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0: Willkommen bei Main-Tower. Schön, dass Sie da sind. Ich hoffe, Sie hatten ein tolles Wochenende. Und darum geht's heute bei uns. Aufnahmestopp bei hessischen Wildtierhilfen. Wegen der Hitze in den letzten Wochen sind derzeit nämlich viele überfüllt. Abkühlung gibt's heute am Tag der Eiscreme mit den Lieblingssorten der Hessinnen und Hessen. Und ein Rad, ein Hockeyschläger und ein Ball. Wir zeigen Ihnen die Randsportart Einrad-Hockey. Ja, Spanien ist Fußballweltmeister und als gute Europäer freuen wir uns natürlich mit. Ist ja klar, an vielen Orten in Hessen wurde nach dem Abpfiff gestern kräftig gefeiert und El Viva España gesungen. Und in so mancher Tapas-Bar, schätze ich mal, herrschte Ausnahmezustand. Für viele bei uns in Hessen lebende Spanierinnen und Spanier ist der natürlich auch noch nicht vorbei.
1: Schlusspfiff im WM-Finale. Und dann brechen alle Dämme. Hier in Madrid feiern die Menschen bis tief in die Nacht den Sieg bei der Weltmeisterschaft. Und auch in Frankfurt am Römer. Oder hier in Bornheim wurde noch ganz schön lange gejubelt. Tänze, Gesänge und Autokorsos standen gestern Nacht auf dem Programm. Und auch heute ist der ein oder andere Spanier noch richtig euphorisch. Zum Beispiel Daniel de la Fuente, der arbeitet am Frankfurter Cervantes-Institut und gibt hier eigentlich Sprachkurse. Heute aber lässt er den großen Triumph noch mal Revue passieren.
2: Ja. Es war nicht einfach von Anfang an. Aber danach ging's los. Okay, jetzt und noch eine Chance und noch eine Chance und noch eine Chance. Und wir sagten alle, es muss einfach ein Tor kommen. Und es ist gekommen.
1: Und zwar nach 106 Minuten. Als Ferran Torres frei einschiebt und ein ganzes Land erlöst. Bis zum Ende kann Argentinien nicht mehr ausgleichen und Spanien darf den zweiten WM-Sieg seiner Geschichte feiern.
2: Mich als Spanier macht mich nicht nur der Sieg stolz eigentlich. Was ich toll fand, ist, dass wir haben bewiesen, dass Fußball lebt nicht nur von großen Namen. Das lebt von Leidenschaft. Es lebt vom Teamgeist auch und vom Zusammenhalten. Und das ist vielleicht genau unsere Stärke.
1: Den Sieg hat Manuel gestern in einem spanischen Restaurant verfolgt. Zusammen mit seiner Familie und über 100 anderen Fans.
2: Viele auch mit deutschen Partnern, deutschen Kollegen. Meine Frau ist deutsch, war auch dabei. Fußball vereint einfach.
1: Als frisch gebackener Weltmeister kann Daniel jetzt gut gelaunt in die Woche starten und seinen Schülern wieder die wichtigsten Vokabeln beibringen. Und bestimmt findet er auch noch mal Zeit, um sich diese Highlights anzugucken. Vom WM-Triumph, der ihm und den spanischen Fußballfans so viel bedeutet.
0: Ja, wenn es demnächst mal wieder länger über 30 Grad heiß ist, dann leiden auch die Tiere sehr. Gerade für die Wildtiere ist die Hitze nämlich ein riesengroßes Problem. Vogelbabys zum Beispiel, die stürzen sich dann massenweise aus ihren viel zu heißen Nestern. Und die werden dann zum Pflegefall in den Wildtierhilfen. Nur die sind total überlaufen in Hessen. Eine der letzten Aufnahmestationen ist die Tierklinik Gießen. Da hat man in den vergangenen Wochen so viele Vögel aufgenommen wie sonst in einem ganzen Jahr.
3: Die Wildtierhilfen sind am Limit. Allein in dieser Gießener Tierklinik.
4: Über 500 Anrufe, nahezu alle Stationen um uns herum haben schon den Aufnahmestopp ausgerufen.
3: Hier kamen in den letzten Wochen allein über 1.800 Vögel an. An einem einzelnen Tag sind es mal schnell.
4: Unter anderem diese Elster, drei Turmfalkenküken auf einen Schlag, eine juvenile Bachstelze, ein junger Storch und natürlich Mauersegler. Allein an diesem Tag waren es 109 Stück und 37 Schwalben.
3: Man sieht den Klinikmitarbeitenden die Belastung an. Neben ihrer Arbeit kümmern sie sich von früh bis spät um die Vögel.
5: Diesen Andrang an Wildvögeln werden wir öfters sehen und dem werden wir einfach nicht mehr Herr.
6: Morgen. Hallo. Gestern wurde ein Eichhörnchen abgegeben.
3: Die Wildtierhilfen sind überlaufen. Der Grund? Die Hitzewelle der vergangenen Wochen. Die Arbeit im Wildtierhilfezentrum in Neu-Isenburg hört nicht auf. Dieses Eichhörnchen ist gerade mal 3,5 Wochen alt.
7: Kann gut sein, dass es aus dem Kugel gefallen ist bei der Hitze.
3: Die Studierenden Emiliano und Soa kümmern sich um die Annahme und Erstversorgung. Für sie eine Herzensangelegenheit.
8: Ich bin jeden Tag in der Natur unterwegs, möchte der Natur aber auch was zurückgeben. Und da ich durch meine Mutter, die Tierärztin ist, schon früh Berührungspunkte mit der Natur und auch mit den Tieren und deren Versorgung hatte, möchte ich meine freie Zeit so einsetzen, dass ich hier eben den Tieren helfe.
7: Und das ist super, um Erfahrung zu sammeln. Ich lerne hier jeden Tag unfassbar viel.
3: Nach der Erstversorgung müssen die Tiere an Orte gebracht werden, an denen sich weiter um sie gekümmert wird. Dafür gibt es Kuriere wie Ernst Kröschke. Durch halb Hessen habe er die kleinen Patienten schon gefahren, erzählt der 76-Jährige. Trotz der vielen Fahrerei ist für ihn klar,
9: weil mir das Spaß macht, weil ich denke, das ist für einen guten Zweck irgendwie. Ne? Weil die haben ja sonst keinen, der da für die Vögel so spricht. Jedenfalls gibt es da nicht so viel von. Und da wollte ich mal halt mal irgendwas, so was Gutes tun. Ne?
3: Aber trotz des vielen Anlaufs musste die Wildtierstation teilweise die Aufnahme neuer Tiere stoppen. Denn Hilfe von Wildtieren ist Ehrenamtssache. Das heißt auch, wenn alle Ehrenamtlerinnen schon tierische Patienten betreuen, finden neue keinen Platz mehr. Vögel kann man hier in Neu-Isenburg deswegen nicht mehr aufnehmen. Die Tierklinik Gießen ist einer der letzten Orte, die noch Vögel aufnehmen. In den letzten paar Wochen fast so viele wie sonst in einem ganzen Jahr. Alle 2 Stunden heißt es hier darum, Jungvögel füttern. Ein Kraftakt. Denn es
4: hat alles um uns herum die ganze Zeit Hunger. Hier seht ihr eine Krisenbesprechung auf dem Flur. Wir lachen, dass wir nicht irre werden und machen nebenbei Kotuntersuchung von all unseren Patienten und sorgen dafür, dass alles desinfiziert und sauber bleibt. So sehen wir am Ende des Tages aus. Hier hat Leonie übrigens immer noch telefoniert.
3: Die Klinik ist im Ausnahmezustand wegen der Hitze. Sie trifft Jungvögel unerwartet, in ihren Nestern, an Fassaden, unter Dachvorsprüngen und an sonnigen Plätzen. Es wird so heiß, vor Verzweiflung springen sie aus dem Nest, weiß Tierärztin Melina Fuchs.
10: Und es wird halt immer mehr. Es werden immer mehr Mauersegler und Schwalben, die halt aus ihren Nestern springen durch den Klimawandel. Weil es halt immer früher, immer heißer wird.
3: Hitzespringer nennt man diese Vögel, denn bei über 30 Grad draußen erreichen ihre Nester 70 bis 80 Grad. Auch die Tierärztin betreut die Vögel ehrenamtlich, neben ihrer Arbeit. Da Wildtierstationen überall überfüllt sind, wurden sogar Vögel vom Bodensee hergebracht. Ein Patient hat selbst die Initiative ergriffen.
10: Es ist natürlich schon was Besonderes, wenn dann ein Vogel selber vorbeikommt und wirklich an der Scheibe sitzt und auf sein Futter wartet. Das ist schon was Besonderes, das habe ich auch noch nicht erlebt.
3: Aber genau das hat dieser kleine Falke gemacht. Nicht jeder Vogel, der herkommt, ist wirklich hilfsbedürftig. Der Leiter der Gießener Tierklinik, Michael Lierz, weiß, wie man sich sicher sein kann.
5: Es gibt den Grundsatz, alles, was Federn hat und rumhüpft und laut schreit, erstmal beobachten und in Ruhe lassen, meistens werden die versorgt. Alles, was nackt ist, was nicht rumläuft und was Schwalbe oder Mauersegler ist und auf dem Boden sitzt, das gehört mitgenommen. Und wenn man einen Jungvogel findet, dann ist es erstmal wichtig zu wissen, um was für einen Vogel handelt es sich. Und deswegen würde ich den erstmal nicht füttern und erstmal auch kein Wasser eingeben, weil mit Wasser eingeben kann man auch viel falsch machen.
3: Die Tierklinik in Gießen möchte in Zukunft auch auf Privatleute setzen, um Vögel aufzuziehen und macht dafür Infoabende.
5: Im Moment ist ein noch nie dagewesener Ansturm an Wildvögeln. Das Klima wird sich immer weiter eher verschlechtern. Das heißt, diesen Andrang an Wildvögeln werden wir öfters sehen und dem werden wir einfach nicht mehr Herr. Und wir brauchen einfach Leute, die diese Jungvögel füttern und die das auch sachgerecht können.
3: Übrigens, wenn diese kleinen Mauersegler erstmal groß sind und losfliegen, landen sie bis zu 2 Jahre nicht mehr. Sie schlafen sogar im Flug, quasi auf Autopilot. Auch wenn die Kleinen gerade noch viel Hilfe brauchen, bis zu 80% der Hitzespringer in Gießen schaffen es wieder in die Freiheit, wie auch diese Schwalbe.
0: Tja, schon Wahnsinn, was da gerade passiert. Das Tier aus unserem nächsten Film, das ist zum Glück so gar nicht hitzeempfindlich. Was daran liegt, dass es nicht unbedingt wirklich lebendig ist, auch wenn Millionen Fans das vielleicht etwas anders sehen. Lieben kann man das natürlich trotzdem und diese Liebe, die scheint schier unendlich zu sein, denn die Maus, um die es geht, die feiert gerade ein riesengroßes Comeback. Sie war schon mal ein riesen Megastar.
11: 20 Jahre war es still um sie, doch jetzt sitzt sie wieder in deutschen Ladenregalen.

0: Diddle is back. Die drittbekannteste Maus Deutschlands feiert ihr Revival, das Phänomen aus den 90ern. Ja, viele freuen sich. Ich hatte natürlich auch Diddle-Sachen, aber so richtiger Fan war ich nie. Jetzt ist aber die Frage, ist es wirklich einfach nur ein Nostalgieprodukt und die Kids der 90er freuen sich oder vielleicht auch was für die Kids von heute?
1: Aber erst mal gucken, ob die Leute die Maus nach so langer Zeit überhaupt noch wiedererkennen.
0: Es geht hier drum. Kennen Sie die?
2: Ja, ist die Diddle-Maus.
3: Gab's früher mal, aber nee, für mich ist das nichts gewesen.
4: Ja, ich weiß aber nicht mehr, wie die heißt. Diddle oder so? Diddle?
5: Die ganzen Blätter, die früher geduftet haben, hatten wir immer so Ordner alle zusammen. Da ist man mit Freunden zusammengekommen und hat die gesammelt und getauscht.
6: Ich hatte immer so Hefte von Diddle.
7: Ja.
6: Und die Kuscheltiere hatte ich auch.
3: Kann ich nichts zu sagen.
7: Kenn ich nicht. Nee.
1: Okay, für alle nach 2000 Geborenen, 1990 von einem Hamburger erfunden, war Diddle damals überall.
8: Also 98 Diddle-Mäuse habe ich jetzt. Davon haben vielleicht, weiß nicht, 20 oder 15 Namen oder so.
1: Über 20.000 verschiedene Diddle-Produkte gab es damals. Zu den bekanntesten gehörten wohl die Papierblöcke mit Geruch. Aber ob sowas heute noch mal zieht?
3: Wenn es ein neuer TikTok-Trend wird, ganz bestimmt. Aber ich weiß nicht, ob das jetzt bei den 24-, 25-Jährigen ankommt. Das, glaube ich, ist eher nicht mehr ganz der Fall.
6: Für mich jetzt nicht, aber vielleicht für die Kinder jetzt, für die Jugendlichen ist das vielleicht ganz schön, ja.
9: Wir studieren beide Lehramt, vielleicht dann für die Kinder, die wir dann später unterrichten. Ja. Ganz lustig.
2: Weckt vielleicht so ein paar Kindheitserinnerungen.
10: Schön anzusehen, aber für mich nichts.
5: Ich denke eher nicht, dass ich das nochmal kaufe, aber ich arbeite im Kindergarten und ich werde das auf jeden Fall den Kindern weitergeben.
1: Einige Diddle-Fans sind dagegen völlig aus dem Häuschen.
11: Ich kann es gar nicht richtig glauben, aber ich darf euch einfach als eine der ersten alle Diddle-Produkte zeigen, die jetzt rauskommen. Let's go! Es sind so geile Sachen dabei.
1: Aber warum stehen gerade so viele Menschen auf die 90er-Nostalgie?
5: Jeder Hype kommt mal zurück. Also die Schlaghose kommt zurück, so kommt die Diddle auch zurück.
2: Da kann man halt dann sich so wieder zurückdenken in so einfache Zeiten vielleicht, ja.
10: Es ist unbeschwert, es sind viele schöne Erinnerungen. Ich denke, das steckt einfach dahinter. Man fühlt sich wirklich zurückversetzt.
6: Wahrscheinlich, weil wir gerade in schweren Zeiten leben und dann so ein bisschen positive Stimmung, nostalgische Stimmung zurückbringen.
5: Unsere Kindheit war auf jeden Fall schön, würde ich sagen. Vielleicht auch noch ohne digitale Medien und so.
1: Ob die Diddle-Maus noch mal so einschlägt wie in den 90ern? Ich denke nicht. Und auch ich werde wohl kein Fan mehr, vor allem wenn man für ein Kuscheltier wie dieses über 20 Euro zahlen soll. Meine Lieblingsmaus ist und bleibt orange.
12: Die arme Diddle-Maus. So, jetzt kommen wir zu etwas, das nie aus der Mode kommt und heute sogar seinen eigenen Ehrentag hat. Das Eis. Also in meiner Familie, da erzählt man sich, Eis wäre tatsächlich mein erstes Wort gewesen, noch vor Mama und Papa. Ich erinnere mich natürlich nicht mehr dran. Es würde aber meine große Liebe für die kalte Köstlichkeit erklären, durchaus. Also legen Sie sich schon mal ein bisschen Kleingeld zurecht. Jetzt kommt nämlich ein süßer Appetitanreger.
13: Sommer schmeckt nach Erdbeere. Oder doch Schokolade? Vielleicht nach Zitrone? Eins steht fest, für viele gehört zum Sommer ein schönes, cremiges Eis.
14: Ich mag am liebsten Nusssorten, also Pistazie, Walnuss, Haselnuss und Schokolade. Wenn die Saison ist, esse ich auch mal einen Erdbeerbecher.
15: Mein Lieblingseis ist Himbeer.
16: Also ich bin nicht so der Eisesser, aber eher der Eistrinker. Also es ist ein Eiskaffee.
17: Stracciatella, Zitrone.
13: Neben den Klassikern gibt es in vielen Eisdielen und Cafés aber auch immer wieder ganz besondere Kreationen. Wie hier in der Eismanufaktur Amalfi in der Bad Homburger Innenstadt. Und das kommt auch bei den Kunden gut an.
18: Am besten läuft das Sabor der Amalfi und das Homburg Royal. Das sind die Eissorten, die wir auch hier kreiert haben in unserem Labor.
13: Für die Kreation der Eissorte Amalfi hat Eismeister und Geschäftsführer Alfonso Penner rund 2 Wochen gebraucht. Ausgewählte Zutaten werden im Turbomixer vermischt, kommen in die Eismaschine und dann fügt Kollege Mario das i-Tüpfelchen hinzu.
19: Und hier haben wir gemacht eine Gelee mit Zitronenteilen. Ja, ein Crunch und diese Verfeinerung von den Amalfi-Eis werden.
13: Die genauen Zutaten bleiben aber geheim. Dekoriert mit einer frischen Zitrone landet das Eis dann vorne in der Theke. Ob die Vitrine dann auch schneller leer wird, entscheidet nicht nur das Rezept, sondern auch das Wetter.
18: Wenn es zu warm ist, dann ist es auch schwierig. Die Leute kommen halt nicht raus, weil es zu warm ist und Die besten Temperaturen sind so bei 25 bis 30 Grad, dann verkauft man gutes Eis.
13: Doch beim Eis geht es nicht nur um die richtige Temperatur und den perfekten Geschmack. Manchmal reicht schon eine Kugel und die Gedanken wandern zurück. Zum Beispiel zum Joghurt-Zitroneneis aus der Kindheit.
15: Ich bin bei meiner Oma groß und sie hat mir das immer einmal die Woche, wenn wir auf dem Markt waren, dann hat sie das für mich besorgt. Und das habe ich sehr gerne gegessen.
20: Als ich klein war, ich lebte in Südchina, also bei Hongkong. Und wir hatten dann so Eis am Stiel. Das war ein Luxus.
21: Ich bin in der DDR aufgewachsen, da hat das Eis jetzt nicht so lecker geschmeckt. Aber da gab es mehr Vanille und Schoko meistens und oder Erdbeer noch.
13: Ob drei Sorten oder 30. Am Ende geht es gar nicht unbedingt darum, was in der Waffel landet.
18: Das Schönste für mich ist, wenn die Leute Eis essen kommen und glücklich wieder die Eisdiele verlassen.
13: Ob in der Waffel, am Stiel oder im Becher. Am Ende gilt doch vor allem eins. Ein Eis passt immer noch rein.
12: Das stimmt. Das, worum es jetzt hier geht, liegt irgendwo zwischen Sport und Akrobatik. Ich glaube, so kann man das sagen. Also stellen Sie sich mal vor, Sie fahren mit dem Einrad. Das ist ja eh eine ziemlich wackelige Angelegenheit. Sie haben einen Eishockeyschläger in der Hand und müssen damit einen Tennisball ins gegnerische Tor buxieren. Und dann gibt es natürlich auch noch fünf andere, die ihren Ball in ihr Tor schlagen wollen. Das klingt ziemlich kompliziert. Deshalb jetzt noch mal mit Bild.
22: Mit ihrem Talent könnte sie locker im Zirkus auftreten. Doch Einradfahren allein, das reicht Melina nicht. Sie spielt beim Einradfahren auch noch Hockey.
23: Bei meinen Tricks bin ich bei mir selber. Ich kann mich selber testen. Ich kann so viel machen, wie ich möchte. Und im Hockey

0: Dabei keine Geschlechtertrennung.
1: Das ist ja das Tolle beim Einradhockey. Es gibt keine Altersbegrenzung, Geschlechtsaufteilung, irgendwelche Vorgaben. Es gibt Mannschaften, da spielen nämlich 10-Jährigen mit 60-Jährigen. Es muss einfach passen. Die Leute müssen zusammen spielen können und Lust drauf haben. Und so kommt das dann einfach zusammen.
0: Mit ihren 16 Jahren gehört Melina schon zum Trainerteam. Sie hilft den Allerjüngsten im Verein.
2: Okay, dann let's go.
0: Zum Beispiel Franka. Die ist gerade mal 10 Jahre alt und will mal eine ganz große Einrad-Hockeyspielerin werden.
2: Ich finde das richtig schön. Du bist wie eine kleine Freundin für mich und dann kann ich dir helfen, dass du weiterkommst. Ich kann deine Fortschritte miterleben. Das finde ich sehr super.
3: Finde ich auch. Naja, es macht halt einfach Spaß. Und man ist mit anderen zusammen, die üben mit einem. Und man muss sich nicht sagen, man ist der Schlechteste, weil viele können es gar nicht.
0: Gleichgewicht halten, das ist beim Einradhockey eins der wichtigsten Dinge. Schon eine kurze, unaufmerksame Sekunde. Hoppla, da geht selbst Profi Melina zu Boden.
2: Ja, das passiert, das gehört dazu zum Sport, zum Spaß, zum Leben. Man fällt halt einfach mal hin. Und es kann sein, dass man sich wehtut. Wir hatten auch schon ein paar Verletzungen, aber die sind nicht so unfassbar dramatisch größtenteils. Meistens hat man nach dem Turnier ein paar blaue Flecke, ein paar Schläge am Bein gehabt und das war's.
0: Viele Tore, rasante Action und gemischte Teams, in denen alle gemeinsam auf Augenhöhe spielen. Das sind nur drei Gründe, warum Melina findet, Einradhockey hätte viel mehr Aufmerksamkeit verdient.
2: Es ist beim Einrad nicht so groß wie beim Fußball und es ist einfach hier sehr viel kollegialer, habe ich das Gefühl. Ich finde, Fußball ist mittlerweile langweilig geworden, es tut mir leid, aber es ist einfach sehr groß. Die Ligen sind sehr groß, es ist generell alles sehr viel. Man hat jedes Wochenende Turniere und Spiele und alles.
0: Beim Einradhockey hingegen ist alles viel familiärer und kaum Geld im Spiel. Bei den Turnieren kennen sich die meisten Mannschaften untereinander. Viele sind sogar befreundet. Siegen steht aber auch bei diesem Sport im Mittelpunkt.
2: Weltmeister ist ein sehr hohes Ziel und ich glaube auch Deutsche Meister ist ein sehr hohes Ziel, aber näher rankommen ist schon ein größer Traum.
4: Na, wäre das was für dich, Simone?
5: Ich glaube eher nicht. Also mit diesem, also dieser Balanceakt auf so einem Einrad, ich glaube, das ist nichts für mich. Mhm. Aber sieht toll aus jedenfalls. Also Hut ab, Chapeau an alle, die das machen und das Gleichgewicht halten können, dann noch mit dem Schläger darum machen können. Sensationell.
4: Ich finde auch, das sah, sieht super aus. Erzähl uns mal, das ist ja ein bisschen kühler geworden und sehr angenehm. Bleibt das jetzt erstmal so?
5: Ja, wir hatten heute sogar den kühlsten Tag der Woche. Das bleibt nicht so, aber generell ist diese Hitze erstmal vorbei. Das ist ja für viele ganz gut. Also jetzt kommt die Sonne so stark raus, da sieht man fast nichts. Und dann ist man auch wieder von der Sonne geküsst und es wird warm. Aber wir gucken uns mal an, denn was fehlt, ist Regen. Also wir haben dann hier und da mal ein paar Nebelbänke, aber die Nacht verläuft größtenteils trocken. Es kommen dann mal vom Norden morgen auch ein paar Wolken herein. Es kann mal einen Schauer geben, aber größtenteils kommen wir wirklich trocken durch den Tag. Dabei bräuchten wir Regen eigentlich ganz, ganz, ganz, ganz dringend, ist aber nicht in Sicht, zumindest nicht bei uns in Hessen. Tiefstwerte heute Nacht, einstellige Werte, 8 Grad beispielsweise auf der Wasserkuppe, morgen dann 25 Grad, 26 Grad vom Rheingau bis ins Rhein-Main-Gebiet. Und ja, das ist ein Temperaturniveau, was eigentlich für diese Jahreszeit auch ganz normal und ganz üblich ist. Also insofern, ja, waren wir sozusagen von der Hitze etwas verwöhnt, dass einige denken, huch, jetzt ist mir aber frisch oder kalt. Das sind eigentlich normale Temperaturen.
4: Ja, und ich finde sie auch tatsächlich viel angenehmer. Und du weißt, ich mag Wärme. Was habt ihr bei alle Wetter heute in der Sendung?
5: Wir gucken auf die Mortalität, wir gucken noch mal auf die Hitzetage, die wir hatten und wie es zu so einer Statistik kommt, dass bei Hitzewellen die Mortalität so rapide ansteigt. Wie wird das eigentlich errechnet und gemacht und getan? Darüber müssen wir reden, weil wir haben ja noch Sommer, die nächste Hitzewelle kann wiederkommen.
4: Allerdings, wir haben noch nicht mal August. Ne? Spannendes, ja. Wichtiges Thema. Ich danke dir, liebe Simone. Und das war's auch schon mit Main-Tower. Am Montag, morgen gibt's, Sie denken sich's bestimmt, Main-Tower am Dienstag. Jetzt wünsche ich Ihnen einen schönen Abend. Machen Sie es gut. Bis dann. Tschüss.
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3: Laufen wir jetzt, ja? 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
4: Hi, ich bin Daniel Stanic.
5: Meine Leidenschaft im Herbst. Das ist so wirklich das Allerschönste, Pilze sammeln zu gehen. Sieht man mir vielleicht nicht an, aber wie sieht eigentlich ein typischer Pilzesammler aus?
6: Mit 4 Jahren wollte ich schon unbedingt moderieren. Also ich wusste schon immer, was ich machen will. Nur meine Eltern waren nicht so begeistert davon.
5: Daniel, mach bitte was Anständiges. Wir sind als Kriegsflüchtlinge aus Kroatien nach Deutschland gekommen. Und hier war ich ganz lange Zeit der Kroate, also ein Ausländer. Ich wusste eine lange Zeit nicht, wo gehöre ich eigentlich hin und was ist eigentlich meine Heimat. Heute weiß ich, dass ich in beide Länder gehöre. Deutschland ist mein Zuhause und Kroatien mein Ursprung.
7: Am besten abschalten kann ich natürlich zu Hause und vor allem auf meinem Balkon. Ich liebe Urban Gardening, das heißt, ich bepflanze meinen Balkon mit Gemüse, mit Kräutern.
5: Wir sehen uns.

Einen wunderschönen guten Abend. Schön, dass Sie wieder eingeschaltet haben. Hier ist Alle Wetter mit Fridolin Frosch. Heute am Montag, der kühlste Tag der Woche. Damit sind wir in diese wunderbare Woche gestartet. Und der ein oder andere, der hat sogar gefröstelt, läuft dann auch schon wieder gleich mit Jacke herum, obwohl wir eigentlich so Temperaturen haben, die doch eigentlich ursprünglich mehr so in das Temperaturniveau gehören, was für unsere Sommer früher mal üblich gewesen ist. Wir gucken uns aber dennoch bei diesen tollen Temperaturen, viele kommen ja zum Durchatmen an, die Impressionen von heute an und die kommen aus dem Main-Taunus-Kreis, nämlich vom Arboretum.

0: Heute also ein angenehmer Tag zum Durchschnaufen. Und wenn Sie das nächste Mal so eine Hitzewelle erfahren, dass wir Temperaturen von 30 Grad oder auch mehr haben, dann kann der eine oder andere ja sagen, Mensch, ich würde gerne mal irgendwo hin, wo es kühler ist, aber wo man auch etwas erlebt. Wir haben ja Sommerferien und wir haben in Hessen wunderbare Höhlen, Tropfsteinhöhlen oder Kristallhöhlen. Und unser Kollege Jochen Schmidt, der war heute in einer Höhle und er ist tief hinabgestiegen. Wie tief eigentlich?
1: 347 Stufen bergab. Es wird immer kühler, bis wir da sind, am Eingang zur Kubacher Kristallhöhle. Wir stehen in der Kapelle, in der höchsten öffentlich begehbaren Höhle Deutschlands, erklärt Christopher.
2: Wir haben hier ungefähr 23 bis 24 Meter nach ganz oben, ungefähr so hoch wie der Kaiserdom eben in Frankfurt. Und meiner Meinung nach auch einer der schönsten Bereiche der Höhle. Hier vorne an den Wänden haben wir außerdem lauter Kalzitkristalle und Tropfsteine hängen.
1: Die Kristalle glitzern. Darauf wachsen sogenannte Perltropfsteine, so eine Art Kalkknollen. Hier war vor 300 bis 400 Millionen Jahren ein Meer und ein Korallenriff. Das wurde immer mehr ausgewaschen. Übrig blieb kurz gesagt die Kubacher Kristallhöhle. Es geht immer tiefer rein. Komm mit, du wirst staunen, rufen sie. Christopher und Max, beides Experten für die Kristallhöhle. Stalaktiten hängen, Stalagmiten stehen. Kalkstein, der im Lauf der Jahrmillionen eine Art weißen Wasserfall auf den Weg geschickt hat.
2: Und dann flockt das Ganze sozusagen aus und es bilden sich hier diese schönen Zapfen in Form von den Tropfsteinen an der Decke. Also Kalk, Wasser und Kohlenstoff, das wären sozusagen die drei Grundbestandteile des Tropfsteins.
1: Überall tropft es. Die Luftfeuchtigkeit ist extrem hoch, 90-95%. Aber was die Sache noch spannender macht, es gibt nur eine Temperatur das ganze Jahr. Egal ob oben Frost oder Bullenhitze, hier 70 Meter unter der Erde, 9 Grad.
2: Und dadurch haben wir hier einen Raum mit seinem eigenen Klimasystem sozusagen. Das heißt, hier ist es immer schön kühl, auch wenn es draußen sehr heiß ist. Und hier bleibt es auch bei 9 Grad, wenn es draußen friert. Ja, die Höhle hat sozusagen ihr eigenes Klima.
1: Dass die überhaupt entdeckt wurde, das war eher Zufall, erklärt Max. Eigentlich hatte man hier nach einer Tropfsteinhöhle gesucht, die Bergleute 1881 entdeckt hatten. Nur wo, haben sie leider mit ins Grab genommen.
3: Also man hat damals beim Bergbau eine Höhle entdeckt. Allerdings gab es in dieser Höhle eben nicht die gesuchten Erze und Mineralien, die man abbauen wollte. Und deswegen war das damals eben ja, relativ uninteressant. Und somit hat man den Zugang zur Höhle ganz einfach wieder zugeschüttet. Und die Höhle geriet dann erstmal in Vergessenheit, bis dann ein junger Lehrer ans Gymnasium in Weilburg kam und der von dieser Geschichte gehört hat. Und sich dann es zur Aufgabe gemacht hat, diese Höhle zu finden.
1: Was er in den 70er Jahren hier bei Weilburg fand, war die Kubacher Kristallhöhle. Wo die eigentlich gesuchte Tropfsteinhöhle ist, das weiß bis heute keiner. So, und wenn es morgen so richtig heftig heiß wird, dann bist du hier unten gar nicht falsch. Du brauchst halt eine dicke Jacke.
0: Weil es halt doch ein Archivstück war, haben wir morgen natürlich keine heißen Temperaturen. Es wird aber dennoch hier und da sommerlich warm. Heiß auf keinen Fall, aber wir wollen mal gucken, wie kalt es am Morgen war. Denn es war doch hier und da empfindlich frisch mit den Tiefstwerten Richtung Niederbayern. 1,8 Grad hatten wir in Heidmühle, liegt auf 800 Metern Höhe, gefolgt von den weiteren Zahlen. Und wir haben zwei hessische Werte, da war es auch recht frisch. 4,8 Grad hatten wir in der Frühe in Fulda. Oder in Runkel 6,8 Grad, auch Richtung Vulkaneifel. In Ormont 6,7 Grad, in Karlsfeld 6,1 Grad. Also wir sind in diesem Tag recht frisch gestartet. Deswegen hatte der ein oder andere dann am Morgen wirklich schon eine Jacke wieder an. Ja, warum ist es denn so frisch? Seit Freitag ist kalte Luft polaren Ursprungs auf dem Weg zu uns und ist bei Island gestartet bei einer Temperatur, Landestemperatur zwischen 12 und 20 Grad, einer Wassertemperatur von 10 Grad, ist dann zu uns gestartet. geströmt über die Nordsee, hat sich ein bisschen erwärmt und ist dann bei uns gelandet bei Temperaturen so zwischen 18 und 24 Grad. Deutlich frischer mit dieser Nordströmung, als es natürlich in den vergangenen Tagen der Fall gewesen ist. Wir liegen so ein bisschen in der Mitte, deswegen ist Deutschland mit dem Wetter etwas zweigeteilt. Im Nordosten kann es hier und da einzelne Schauer geben, auch ein paar Wolken, denn da sind wir noch ein bisschen mehr Tiefdruck geprägt. Von der Südwesthälfte aber geht dann doch diese wärmere Luft des Hochdruckgebietes einher und deswegen sind wir so in Deutschland so ein bisschen zweigeteilt. Wir lassen noch mal die Hitzewelle von Mai, Juni und Juli ein bisschen Revue passieren. Es hat ja viele Hitzetage bereits gegeben. Im langjährigen Mittel, was in Klammern steht, da liegen wir in diesem Jahr weit darüber. Vor allen Dingen im Freiburg im Breisgau so rum 29 Tage. Im langjährigen Mittel haben wir da 12,1 Tag. Oder auch in Frankfurt 28 Hitzetage. In diesem Jahr 10,3 sind es eigentlich im langjährigen Mittel. Aber einen Ausreißer haben wir oben in Greifswald. Da wären es eigentlich 2,2 Tage Hitzetage, die wir noch im Jahr hätten. Also nicht überall ist es flächendeckend heiß geworden. Und warum wir das noch mal ein bisschen unsere Revue passieren lassen, ist, weil wir ja über die Mortalität gesprochen haben, dass es mehr Hitzetote gibt aufgrund dieser Wärmebelastung. Und darüber freue ich mich auch mit Dr. Matthias an der Heiden zu sprechen. Wir sind verbunden zu ihm nach Berlin ins Robert-Koch-Institut. Einen wunderschönen guten Abend.
4: Hallo, guten Abend. Ja.
0: Wie kann das denn sein? Also wir haben ja auch schon darüber berichtet, dass die Mortalität steigt, wenn wir diese Hitzewellen hatten und da auch haben in Zukunft. Wie wird das eigentlich berechnet? Wie kommen diese Zahlen zustande?
4: Genau, also das sind Zahlen, die sind eben jetzt nicht aus der Todesursachenstatistik. Das heißt, da stellt nicht ein Arzt fest, dieser Mensch ist an Hitze gestorben. Das gibt es auch. Also es gibt schon eine Kodierung auch, dass das eben in der Todesursachenstatistik vorkommt. Das sind aber dann viel weniger Fälle. Das sind vielleicht 20 Fälle. Das ist schon eine hohe Zahl dann im ganzen Sommer. Und wir haben jetzt natürlich eine Zahl von Tausenden von Todesfällen, die wir aber ganz anders ermittelt haben, nämlich indirekt. Wir gucken uns an, wie viele Menschen sterben denn jeden Tag und jede Woche. Und das gucken wir über das ganze Jahr und über viele, viele Jahre. Und dabei entstehen bestimmte Muster. Und wir sehen, dass zum Beispiel im Winter mehr Menschen versterben als im Sommer. Das heißt, es entsteht so eine Art Welle, die dann im Herbst ansteigt. Dann gibt es eben die Wintersterblichkeit und dann geht es im Frühjahr wieder runter. Und das ist so ein ganz regelmäßiges Muster, was sich immer wiederholt. Und auf diesem Muster entstehen aber weitere Spitzen dann, die dann zum Beispiel bei einer Grippewelle im Winter entstehen können oder eben im Sommer aufgrund von Hitze. Und das ist eben auch wieder was, was regelmäßig so ist. Also es ist nicht mal so, bei Hitze haben wir mal so einen Anstieg und mal nicht, sondern immer wenn die Hitze da ist, haben wir eben auch diese systematisch höheren Sterbezahlen. Und auf dieser Basis ermitteln wir dann eben so einen Schätzwert.
0: Haben Sie denn aufgrund dieser Statistik auch, sage ich mal, einen Temperaturwert, wo Sie sagen, okay, ab 20 Grad, da gucken wir besonders hin, da monitoren wir, da sammeln wir die Daten, weil das ist so der Knackpunkt ab Sommer? Oder sind das höhere Temperaturen oder ist die Temperatur generell gar nicht ausschlaggebend für die Statistik für Sie?
4: Ja, das sind ganz wichtige Punkte, die Sie da ansprechen. Also tatsächlich ist es ja eben so, dass es erstmal nicht ganz klar ist, wo fängt Hitze an, was ist eben noch eine angenehme Temperatur, wo wird es eben belastend. Und in dem Modell passen wir dann eben auch so eine Kurve an, wo wir also so einen nichtlinearen Zusammenhang finden, wo wir auch sehen, es gibt also so, sagen wir mal, normale Temperaturen, wo die Sterblichkeit eben relativ konstant ist. Und da ist es jetzt auch nicht so entscheidend, ob es 2-3 Grad mehr oder weniger sind. Und dann gibt es aber so einen Wert, ab dem dann eben die Sterblichkeit eben diesen Anstieg hat. Und eine wichtige Sache ist, dass wir da gar nicht auf Höchsttemperaturen am Tag gucken, sondern auf so eine Tagesmitteltemperatur, die also Tages- und Nachtwerte gleichmäßig mittelt. Und weil es eben nicht so ist, dass man jetzt in der Spitze einmal so und so heiße Temperaturen hat und dann ist es schon gefährlich, sondern diese Belastung entsteht eben über so einen längeren Zeitraum, wo es eben auch nachts nicht abkühlt und wo dann eben der Körper in Schwierigkeiten kommt mit der Temperaturregulation, Flüssigkeitshaushalt und solche Dinge. Und da sehen wir eben, wenn die Mitteltemperatur so einen Wert von ungefähr 20 Grad überschreitet, dann wird es gefährlich für manche Gruppen. Und da, aber da ist natürlich eine besondere Vulnerabilität gegenüber der Hitze, dass dann eben so ein Sterberisiko wirklich entsteht.
0: Welche Gruppen sprechen Sie an? Wer ist dann eigentlich besonders betroffen?
4: Also da wir jetzt eben nicht in die Todesursachenstatistik gucken können direkt, können wir eben auch nur erstmal ganz wenige Merkmale statistisch feststellen. Also wir können das Alter als einen ganz wichtigen Parameter sehen und sehen, also je hochaltriger Gruppen werden, desto höher ist auch der Anteil von eben Menschen, die dann vulnerabel gegenüber Hitze sind. Und wir sehen durch andere Analysen wiederum, dass auch bestimmte Vorerkrankungen also diese Gefahr erhöhen. Also das sind eben dann Lungenerkrankungen, Herz-Kreislauf-Erkrankungen, aber auch neurologische Erkrankungen wie Demenz zum Beispiel.
0: Kann man jetzt sagen, dass die Politik sich auch daran richtet, Sie vom Robert-Koch-Institut erfassen die Statistiken, dazu gehören ja auch noch weitläufig andere Daten, dass dann darauf geguckt wird, okay, was machen wir jetzt in Zukunft? Wir wissen ja, dass extreme Wetterphänomene wie eben auch Hitzewellen in Zukunft zunehmen würden. Gibt es da schon so eine Einordnung? Ja, da wird dann dies, das und jenes gemacht. Arbeiten Sie da Hand in Hand mit anderen Institutionen?
4: Genau, also das ist natürlich ein Thema, was auch schon bekannt ist, dass eben Hitze zu einer Übersterblichkeit führen kann. Also es gab ja schon 2018 in Deutschland eine sehr starke Hitzewelle, 2003 gab es europaweit eine sehr massive Hitzewelle. Und die verschiedenen Länder gehen jetzt da mit unterschiedlichen Schutzplänen dran. Und jetzt in Deutschland wurde zum Beispiel während der Ampelregierung 2022 wurden also solche Hitzeschutzpläne zum Beispiel beschlossen auf Bundesebene und dann gibt es eben auch, es ist so eine eigentlich von den Kommunen her gedachte Aufgabe, dass also jede Kommune im Grunde genommen so einen Hitzeaktionsplan erstellen soll, um eben auch den Besonderheiten gerecht zu werden. Genau.
0: Dankeschön. Hitzeschutzpläne sind in Zukunft massiv wichtig. Dankeschön. Grüße nach Berlin. Wir gucken uns das Wetter der kommenden Stunden an. Viel passiert nicht, aber es ist auch in der Nacht noch mal einstellig. Und morgen haben wir im Breisgau bei Freiburg 27 Grad an der See, eben deutlich frischer. Und bei uns in Hessen sieht es so aus, dass wir hier und da mal ein paar Nebelfelder haben. Größtenteils bleibt es in der Nacht trocken und auch klar. Auch morgen startet der Tag bei uns in Hessen mit viel Sonnenschein. Im Laufe des Tages kommen dann aber ein paar Quellwolken zusammen, aber richtig Regen gibt es keinen. Es kann aber mal, vor allen Dingen in der Mitte oder so, mal einen Schauer geben. Wir bräuchten dringend Regen, aber der ist nach wie vor nicht in Sicht. Einstellige Nachtwerte auch bei uns in Hessen. 8 Grad auf dem Meißner, ebenso auf der Wasserkuppe. 9 Grad im Taunus, 10 bis 12 Grad werden es bei uns im Rhein-Taunus-Kreis oder auch im Rheingau. Morgen dann Höchstwerte von 25 und 26 Grad. Das wäre eigentlich so die Temperatur, die wir früher mal als normal empfunden haben. Diese Hitze, die wir hatten, die ist jetzt endgültig erstmal passé. Im Biowetter sehen wir, ja, dass noch mäßige Gräser auch unterwegs sind. Und wer bei unter niedrigem Blutdruck leidet, der kann Schwindel und Mattheit Richtung Nachmittag empfinden. Und in den kommenden Tagen kann es mal hier und da ein bisschen recht wechselhaft weitergehen. Am Mittwoch viele Wolken. Es kann vom Norden her mal den ein oder anderen Schauer geben. Am Donnerstag ist es schon durchaus trockener und auch freundlicher. Mehr Sonnenschein gibt es dann am Freitag bei 21 bis 18 Grad. Nachts haben wir dann wieder einstellige Werte. Das war alle Wetter für heute. Ich wünsche Ihnen einen tollen Abend und mit der Hessenschau geht's gleich weiter. Tschüss.

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6: Guten Abend, willkommen zur Hessenschau. Regelmäßig mähen zu müssen, das ist ja ganz normal im Sommer. Aber unter Wasser? Auch da, zumindest in Wiesbaden, da setzen sie jetzt Mähboote ein, um den Schiersteiner Hafen quasi zu befreien. Denn da wuchert die Wasserpest, eine schnell wachsende Unterwasserpflanze. Vereine am Hafen mussten deshalb schon Veranstaltungen absagen. Und das soll nicht nochmal passieren.
7: Der Schiersteiner Hafen völlig zugewuchert. Die Wasserpest hat sich hier ausgebreitet. Wasserpflanzen, egal wo man hinsieht, wegen ihnen steht hier alles still.
8: In Pflanzen kann man sich verfangen. Das ist eigentlich das größte Problem. Das heißt, mit dem Kanu oder mit dem Paddel bleiben sie einfach hängen. Die Segler und die Motorbootfahrer sind manövrierunfähig. Und das ist natürlich eine heftige Beeinträchtigung.
7: Die Vereine und Clubs am Hafen haben sich zusammengetan. Hier packen heute 30 bis 40 Personen mit an. Sie haben sich extra freigenommen. Zwei angemietete Mähboote tragen die Pflanzen am Wassergrund ab. Die Helferinnen und Helfer ziehen sie mit einem Rechen raus.
9: Das ganze Wasser kippt und stinkt natürlich auch, gell? Also wenn es alles so bleibt, dann halt haben wir ein Problem auch mit Geruch und mit Umwelt. Wasser wird dreckig, dunkel und das geht gar nicht.
7: Die hohen Temperaturen begünstigen das Wachstum der Wasserpest. Nach Einschätzung der Vereine kämen die Pflanzen aber auch von nährstoffreichem Dünger. Der sei im Regenwasser, das vorher durch die umliegenden Weinberge und Obstplantagen gelaufen ist und durch Bachzuläufe in den Rhein fließt.
10: Die können bis zu 10 cm am Tag wachsen. Und das Problem, das ist nicht einfach weg. Wir haben dieses Jahr schon mal gemäht, da waren wir vor 2 Monaten im Einsatz. Das war da sehr gut, aber wie man jetzt sieht, geht es jetzt weiter. Das heißt, wir müssen auch weiter mähen.
7: Und nicht nur die Mitglieder sind betroffen, sondern die ganze Region.
8: Wir haben schon Regatten absagen müssen. Die große Wiesbadener Kanu-Regatta, ja, die eigentlich ein Highlight ist, auch bei uns hier im Vereinsleben. Auch am Hafenfest hatten wir Beeinträchtigungen. Der Bootskorso konnte nicht stattfinden. Das Drachenbootrennen am Hafenfest, das dieses Jahr Jubiläum gehabt hätte, musste abgesagt werden.
7: Die Pflanzen seien auch schon die Jahre davor da gewesen. Dieses Jahr sei es aber besonders extrem. Vor 2 Monaten erst haben sie schon einmal alles entfernt, aber die Pflanzen kamen schnell wieder.
10: Da sind die Möglichkeiten natürlich beschränkt. Also wir können ja kein giftiges Pflanzenschutzmittel hier reingießen, können auch nicht einfach hier das alles irgendwie mit Beton ausbetonieren, das geht alles nicht.
7: Die Kosten zum Entfernen der Pflanzen tragen die Vereine und Clubs als Pächter des Hafens selbst. Die Miete der Mähboote und Container, sie rechnen mit mehr als 10.000 Euro. So viel wie beim letzten Mal vor 2 Monaten.
10: Wir hoffen jetzt einfach, dass wir perspektivisch auch von der Stadt und vom Land und vom Bund unterstützt werden, dass wir eben ja, hier vielleicht eine Lösung finden, wie wir das dauerhaft entsprechend lösen können.
7: Denn sie sind die Eigentümer des Hafens. Bis morgen Abend werden sie hier wohl noch arbeiten. 2 Tage haben sie eingeplant, um die Wasserpest wieder loszuwerden.
6: Das autonome Fahren, das wird gerade immer realer. Großkonzerne bringen es auf die Straße und auch Studierende der Hochschule Darmstadt tüfteln dran an einem selbstfahrenden kleinen Rennwagen. Im August wollen sie mit dem in Frankreich an einem Rennen teilnehmen. Wir waren beim ersten Fahrtest dabei und ich kann schon so viel verraten, sie sind noch nicht ganz auf Sebastian Vettels Spuren.
11: Das Fahren klappt gerade noch nicht. Nicht etwa, weil hier der Fahrer fehlt. Dieser Rennwagen soll autonom fahren, aber die Technik zickt und die Nerven liegen blank.
12: Frustrierend. Wir haben Angst, dass irgendein Gerät da drin zu heiß geworden ist und nicht mehr mitmacht.
11: Einige Stunden vorher, Studierende der Hochschule Darmstadt machen ihren Wagen startklar. Ein Jahr lang haben sie das 200-Kilo-Auto gebaut. Dario Boric ist Leiter des autonomen Fahrsystems. Bevor der Wagen auf der Teststrecke auf dem Michelstädter Flugplatz fährt, müssen alle Systeme gecheckt werden.
12: Bis es soweit ist, ist da vor allem erstmal Nervosität und natürlich auch so ein gesundes Level an Angst vielleicht da.
13: Angst?
12: Es ist halt ein Prototyp und da ist natürlich immer ein bisschen Gefahr dabei.
11: Deshalb, Sicherheit geht hier vor. Insgesamt arbeiten rund 40 Studierende an dem Rennwagenprojekt in ihrer Freizeit. Die Hochschule Darmstadt ist Geldgeber und unterstützt. Heute soll das Auto zum ersten Mal eine kurze Teststrecke langsam selbst fahren, auch um Kurven herum.
12: Damit das eben so sicher wie möglich ist, bevor wir wissen, ob es wirklich funktioniert, schieben wir dafür das Auto erstmal. So können wir halt jederzeit anhalten, aber kriegen gleichzeitig schon ziemlich realistische Daten darüber, wie gut das Ganze funktionieren würde, wenn es tatsächlich betrieben werden würde.
11: Das Lenkrad funktioniert schon mal. Als nächstes werden die Bremsen getestet.
2: Alle gleich hinter die grünen Hütchen.
11: Zur Sicherheit stehen die Studis mit einem Feuerlöscher am Rand. Auch das Bremsen klappt. Die Technik hinter dem Prototypen komplex und faszinierend. Laser tasten die Umgebung ab, die Hütchen geben dem Auto Orientierung.
12: Und ab dem Punkt, wo es auch dann weiß, wo es hinfahren soll, gibt es dann noch Algorithmen, die halt probieren, das Auto auch wirklich genau dahin zu bekommen, durch Lenkung, durch Gas, durch Bremse, dass es halt eben auch dann wirklich die gefundene Strecke abfährt.
11: Die Zeit rennt. Ende August will sich das Team bei einem studentischen Wettbewerb in Frankreich gegen andere selbstfahrende Autos behaupten. Hier Bilder der sogenannten Formula Student France aus dem vergangenen Jahr. Für die Darmstädter ist es das erste autonome Rennen.
13: Das ist sozusagen die Belohnung am Ende von der Reise. Also es ist wirklich sozusagen, darauf arbeiten wir ja das ganze Jahr hin. Und das ist wirklich, also das, auf was man sich sozusagen freut, da können wir dann beweisen, dass wir das Jahr wirklich viel gearbeitet haben und auch zusammenwachsen.
11: Bis dahin soll der autonome Wagen bis zu 50 km/h schaffen. Doch plötzlich klappt nicht mal mehr das Anfahren.
12: Es schafft einfach nicht, in den Zustand zu kommen, dass es losfahren dürfte gerade.
11: Immer wieder versuchen sie es.
13: Alle noch mal auf ihre Plätze, bitte.
11: Und dann endlich, es fährt selbstständig wie von Geisterhand. Erleichterung bei den Studierenden.
13: Mega, also ich kann es auch gar nicht irgendwie richtig haben, dass es jetzt wirklich geklappt hat.
12: Das ist einfach ein verrücktes Gefühl, dass diese ganze Arbeit der letzten insgesamt fast 2 Jahre und viele Stunden und Nachtschichten sich ausgezahlt haben.
11: Bis der autonome Wagen so richtig Gas gibt und dem Titel Rennwagen gerecht wird, ist es zwar noch ein weiter Weg. Die ersten Meter sind aber jetzt geschafft.
6: Der Prozess wegen eines Giftmordes, den eine Frau an ihrem Ehemann verübt haben soll, muss neu verhandelt werden. Die Nachrichten mit Martin.
14: Im vergangenen Jahr wurde die Frau aus Offenbach deshalb zu 12 Jahren Gefängnis verurteilt. Sie hatte nach Ansicht des Gerichtes ihren Mann mit einer Überdosis an Medikamenten ermordet. Die Staatsanwaltschaft hatte dagegen Revision eingelegt. Der hat der BGH nun stattgegeben. Der Fall muss nun vor einem anderen Strafgericht am Landgericht Darmstadt verhandelt werden. Zur Begründung heißt es unter anderem, das Landgericht habe sich nicht ausreichend mit den Aussagen der Angeklagten beschäftigt. Das Auto des AfD-Politikers Michael Franke ist offenbar gezielt beschädigt worden. Demnach wurde das Auto des Marburger Kommunalpolitikers mit Farbe besprüht, Reifen seien zerstochen und Scheiben eingeschlagen worden. Der AfD-Landesverband hat eine Belohnung von 10.000 Euro für Hinweise auf den oder die Täter ausgelobt. Zudem sagte Co-Landessprecher Lambrou, politische Gewalt dürfe nie ein Mittel der Auseinandersetzung sein. Hoher Besuch in Weiterstadt. Bundesjustizministerin Stefanie Hubig von der SPD hat sich heute die gemeinsame Überwachungsstelle der Länder angeschaut, zusammen mit Hessens Justizminister Christian Heinz von der CDU. War sie dafür in der JVA zu Gast. Denn von Weiterstadt aus werden derzeit rund 150 Fußfesselträger deutschlandweit überwacht. Die Einrichtung wird zukünftig wohl noch wichtiger. Ab Juli 2027 können Gerichte die elektronische Fußfessel nach dem sogenannten spanischen Modell in ganz Deutschland anordnen.
6: Wer bitteschön könnte diesen süßen Tierchen irgendetwas antun? Die Antwort: Mähmaschinen. Im Sommer sind die ständig im Einsatz. Rehkitze, die in Wiesen und Feldern Schutz suchen, deshalb leider dauernd in Lebensgefahr. Um die Tiere zu retten, fragen immer mehr Landwirtinnen und Landwirte Ehrenamtler an, wie zum Beispiel den Verein Kitzrettung Vorderrhön bei Hof Bieber im Landkreis Fulda.
15: Sie machen sich ganz klein und sind dadurch leicht zu übersehen. Rehkitze. Das kann während der Mähsaison im Mai und Juni für die Jungtiere zur Lebensgefahr werden, denn die Landwirte auf ihren Traktoren können die Tiere im hohen Gras kaum erkennen. Um Unfälle zu vermeiden, hilft der Verein Kidsrettung Vorderrhön aus Hofbieber Landwirten und sucht die Felder mit einer Drohne ab. Eine Person steuert die Drohne mit Wärmebildtechnik, die anderen suchen im Feld. Kommuniziert wird per Walkie-Talkie. Solche Einsätze sind stark nachgefragt und das ist auch das Problem.
2: Wir könnten mehr fliegen, aber wir müssen den Landwirten absagen, weil wir einfach keine Kapazitäten haben. Ne? Und es ist ja immer dieselbe Zeit im Frühling, wenn gemäht wird und dann mähen alle Bauern. Und dann, wen bedienen sie zuerst? Der zuerst anruft, der ihnen am liebsten ist, der am nächsten ist. Das ist halt wirklich schwer für uns.
15: 50 Anfragen sind bei den Ehrenamtlichen der Kidsrettung Vorderrhön diese Saison eingegangen. Nur 30 Aufträge konnte der Verein auch annehmen. Dem Rest musste abgesagt werden. Josef Henkel ist Landwirt in der Rhön und bekommt seit 3 Jahren Unterstützung vom Team um Matthias Trapp. Der Landwirt weiß selbst zu gut, wie hoch der Druck für seine Kollegen ist.
16: Im Prinzip muss man von vornherein sagen, dass der Landwirt selbst verantwortlich ist für das, was er auf seinen Wiesen tut und auch verantwortlich ist, dafür ist, wenn er ein Rehkitz anmäht.
15: Landwirte sind vom Tierschutzgesetz dazu verpflichtet, ihre Felder vor dem Mähen abzusuchen, um Kitze zu schonen. Verstöße gegen das Gesetz können teuer werden. Bis zu mehreren 1.000 Euro Strafe können dem Landwirt je nach Fall drohen. Umso wichtiger, dass es Vereine gibt, die die Felder per Drohne absuchen. Für den Hessischen Jagdverband ist das momentan die effektivste Methode.
17: Mit der Drohne decken wir halt eine viel größere Fläche ab, weil die eine viel größere Flächenleistung in der Stunde erbringen kann, als jetzt eine Menschenkette, selbst mit 20 Menschen, die da durchgehen würden. Und die kriegen sie auch morgens um 4:30 nicht irgendwo ins Feld.
15: Kidsrettung Vorderrhön arbeitet momentan nur mit einer Drohne. Ein zweites Gerät kann der ehrenamtliche Verein finanziell nicht alleine stemmen. Denn so eine Drohne mit spezieller Wärmebildtechnik kostet um die 9.000 Euro. Deswegen haben die Mitglieder einen Spendenaufruf gestartet.
2: Das hat jetzt die Idee, eine zweite Drohne, einfach um dann zu sagen, ich kann mich aufteilen, Helfer haben wir genug zum Retten, dass wir dann mit 2 Teams starten können und dann halt effektiver sind in der kurzen Zeit morgens.
15: Landwirt Josef Henkel unterstützt bereits und hilft mit. Der Verein hofft in der Saison 2027 dann mit 2 Drohnen ausrücken zu können, um noch mehr Landwirtinnen und Landwirte in der Rhön zu unterstützen und um viele Leben von Rehkitzen zu retten.
6: Sehr wertvolle Arbeit. Und wir schauen jetzt mal dahin, wo sich Mensch und Tier nicht so sehr ins Gehege kommen, nämlich in den Nationalpark Kellerwald-Edersee. Der Kellerwald ist ja eines der hessischen Mittelgebirge und die wollen wir diese Woche in unserer Serie erkunden. Sie werden gleich merken, die Kraft des Kellerwaldes liegt in seiner Stille und in seinen UNESCO-prämierten Bäumen, die wirklich wahre Naturkunstwerke sind.
18: Der Kellerwald, Wildnis aus alter Zeit. Das Reich der urigen Buchen und Eichen. Seine Geschichte begann vor 350 Millionen Jahren. Das Mittelgebirge erstreckt sich auf 514 Quadratkilometer und liegt im Norden von Hessen. Höchster Gipfel ist der Wüstegarten mit 675 Metern. In Nordhessen wachsen Buchenwälder so groß und zusammenhängend, wie es sie in Europa sonst kaum mehr gibt. Auf dem Urwaldsteig führt der Weg mitten hinein in diese besondere Welt. Und die begeistert Nationalparkführerin Rita Wilhelmi jeden Tag aufs Neue.
19: Das sind einmal diese uralten Bäume, die Geschichten zu erzählen haben. Weil die wachsen ja auch ganz krumm. Es geht ja nicht drum, hier einen geraden Stamm zu züchten. Und hier gibt es so verwachsene Überlebenskünstler, die auf Fels stehen, das beeindruckt mich immer.
18: Seit über 20 Jahren führt Rita Wilhelmi Besucher durch den Nationalpark Kellerwald-Edersee. Ein Wald, der sich über Jahrhunderte weitgehend unbeeinflusst entwickeln durfte und dessen einzigartige Natur 2011 als UNESCO-Weltnaturerbe gewürdigt wurde.
19: Es ist ein alter Buchenwald. Ein Buchenwald auf saurem Boden. Das heißt, die Bäume wachsen nicht so schnell, Es hat aber auch bedingt, dass hier nie Landwirtschaft in diesem Auf und Ab der Hügel und Täler wirklich machbar war. Und deswegen haben wir da besonders alte Bäume. Und ja, wir sprechen sogar von Rest-Urwaldbeständen an den Hängen.
18: Doch nicht nur die Bäume erzählen von vergangenen Zeiten. An einem Steinbruch der Bergfreiheiter Welle kann man der Erdgeschichte in die Karten schauen. Die etwa 300 Millionen Jahre alten Gesteinsschichten mit Kieselschiefer sind hier offen sichtbar. Aufgefaltet in einer Form, die an eine Welle erinnert. Am Knorreichenstieg bei Barsdorf zeigt der Kellerwald ein anderes Gesicht. Wind und Wetter haben hier die bis zu 1000 Jahre alten Eichen geformt. Ihre knorrigen Äste wirken wie lebendige Skulpturen. Bizarr. Für Naturfotograf Ulrich Müller sind es genau diese besonderen Augenblicke, die den Kellerwald ausmachen.
20: Es ist ein Gefühl, was mich bewegt. Es ist erstmal meine Heimat. Ich lebe mein ganzes Leben im Prinzip schon hier in der Region. Und die Schönheit, die wir hier haben, die kann man an anderen Stellen auf der Welt erstmal suchen. Man geht um eine Kurve rum und guckt in die nächste rein und schon hat man ein neues Bild. Und wenn man dann auch noch anfängt, genauer hinzusehen, dann auf einmal entdeckt man die wahre Schönheit und die Wunder unserer Natur.

0: Wer einen Überblick haben möchte über Wald, Kuppen und Täler, steigt hinauf auf den Kellerwaldturm bei Jesberg. Von hier reicht der Blick weit über den Wüstegarten, mit 675 Metern der höchste Gipfel des Mittelgebirges. Tief im Innern der Berge suchten Menschen über Jahrhunderte nach den Schätzen der Erde. In Bergfreiheit bei Bad Wildungen wurde einst Kupfer gefördert. Frank Stahlschmidt fasziniert die Welt unter Tage. Er macht Führungen im Besucherbergwerk, eine Reise in die Vergangenheit des Kellerwalds.
1: Dann hat man festgestellt, hier ist so viel Kupfer im Berg, dass es sich lohnt, ein richtiges Bergwerk anzulegen. Und dann hat Prinz Philipp von Waldeck 1561 die Bergfreiheiten ausgerufen, um hier Leute hinzukriegen, weil hier war nur Wald. Und in den ersten Jahren vor 1600 war dieses Bergwerk recht erfolgreich, wurde also einige Millionen Euro mit umgerechnet verdient.
0: Doch der Kellerwald begeistert nicht nur mit seiner Geschichte. Für die Hofmanns ist das Wandern im Nationalpark längst ein Familienritual. Langweilig wird es nie. Hinter jeder Wegbiegung wartet etwas Neues.
2: Ich finde hier cool mit dem Baumstamm, wo wir gerade drauf sitzen. Und im Nationalpark die Bäume und die kleinen Käfer und auch die Tiere.
0: Die 10-jährige Paula macht sogar eine Ausbildung zur Junior Rangerin.
3: Ich habe mir schon in der 3. Klasse gewünscht, aber es war halt erst auf der 4. Und ich wollte das unbedingt mal ausprobieren, weil ich mich halt auch sehr für den Nationalpark interessiere.
0: Eine Landschaft in Nordhessen. So märchenhaft, dass die Zeit für einen Moment die Bedeutung verliert.
4: Der Online-Händler Amazon stockt das Gehalt seiner Logistikmitarbeiter in Deutschland etwas auf. Nochmal Nachrichten mit Martin.
5: Ja, Amazon hat angekündigt, ab September nach 2 Jahren Betriebszugehörigkeit einen Stundenlohn von 18,87 Euro zu zahlen und damit 3,1% mehr als zuvor. Davon sollen allein in Hessen 2000 Beschäftigte profitieren, also in den Logistik- und Verteilzentren in Bad Hersfeld, Raunheim und Weiterstadt. Der Gewerkschaft Verdi reicht das nicht. Sie verlangt vom Online-Versandhändler verbindliche Tarifverträge. Viele hessische Restaurants, Hotels und Cafés lassen Bewertungen auf Google löschen. Das zeigt eine Stichprobe der Deutschen Presseagentur. Demnach hat knapp jeder 6. Betrieb schon Rezensionen streichen lassen. Manche von ihnen mehr als 200. Google macht seit April sichtbar, wenn Unternehmen Bewertungen löschen lassen. Zum Beispiel wegen Diffamierungen oder wenn die Bewertungen von Menschen stammen, die offenbar keine Gäste waren. Schlechte Nachrichten vom Bahnverkehr zwischen Friedberg und Hanau. Nach der Güterzugentgleisung im Bahnhof Nidderau im Main-Kinzig-Kreis vergangene Woche bleibt die Strecke mindestens bis zum 7. August gesperrt. Die Strecke wurde durch die entgleisten Waggons doch stärker in Mitleidenschaft gezogen als zunächst gedacht. Die ausfallenden Züge werden nach Angaben der HLB durch einen Busnotverkehr ersetzt. Allerdings dürfen dort keine Fahrräder mitgenommen werden. Und das war's von den Kurznews. Jetzt weiter mit dir, Daniel. Ganz langsam.
4: Danke. Martin, ich mache mal ein bisschen schneller, aber falls Sie die autonomen Rennwagen vorhin schon langsam fanden, dann legen wir jetzt dann doch wieder noch eine Schippe drauf in Sachen Entschleunigung. Es geht um das wohl lahmste Sportevent in Hessen. Dafür aber wird da auf Rekordniveau geschleimt. Am vergangenen Wochenende fand in einem Stadtteil von Schlitz im Vogelsbergkreis ein Schneckenrennen statt, nach britischem Vorbild.
6: Großer Andrang am Dorfmuseum in Schlitz-Frau-Rombach. Weinbergschnecken, Gehäuseschnecken, Bänderschnecken. Sie alle werden für das Rennen angemeldet und bekommen eine Startnummer.
7: Ich heiße Malu und meine Schnecke heißt Mathilda.
8: Startnummer 5.
6: Rund 60 Schneckenathleten treten insgesamt an.
9: Unsere Schnecke, die Ella und ich haben, ist ziemlich schnell.
6: Das heutige Schneckenrennen hat Winfried Haug organisiert. Er hat sich in Großbritannien inspirieren lassen.
9: So, ganz wichtig, das Racing Green muss immer feucht gehalten werden.
6: Die Wettkampfdistanz vom inneren bis zum äußeren Kreis 33 cm, etwa ein englischer Fuß.
9: Das Schneckenrennen ist interessant, weil es ein Paradoxon ist. Wir in unserer Beschleunigungsgesellschaft erwarten, dass alles zack, zack geht. Wir werden immer schneller, die Menschen kommen nicht mehr mit, kriegen Burnout und Depressionen. Und da ist es wichtig, mal schneckenmäßig zu verlangsamen.
6: Weinbergschnecken sind streng geschützt. Sie dürfen eigentlich nicht aus der Natur entnommen werden. Winfried Haug hat sie von einem Fahrradweg gerettet.
9: Wir haben sie jetzt entnommen, um ihnen das Leben zu retten, dass sie nicht überfahren werden. Und wir werden sie selbstverständlich nach dem Rennen auch sofort wieder in die Natur entlassen.
6: Und dann ist es soweit. Die ersten Athleten gehen an den Start.
9: Aufgepasst. Ready. Steady. Slow.
6: Am Anfang haben einige noch Orientierungsschwierigkeiten. Doch dann setzen sich die Spitzenrennschnecken Alfie mit der Nummer 10 und Speedy mit der Nummer 15 von ihren Kontrahenten ab.
9: Ein Kopf-an-Kopf-Rennen zwischen der 10 und 15.
10: Alfie!
9: Ich höre hier Anfeuerungsrufe, aber die hören das nicht. Die haben nämlich gar kein Gehör.
6: Trotz ihrer Langsamkeit erobern die schleimigen Weichtiere blitzschnell die Herzen.
11: Sowas mit Schnecken habe ich noch nie gesehen. Also von daher ist es witzig. Und die Schnecken halten sich nicht an das, was der Rennleiter will.
12: Man muss sich das mal vor Augen halten, ne? Was die für ein Haus trägt und mit welcher Geschwindigkeit sie dann im Grunde durchs Leben geht. Ne?
6: Es gibt Kaffee und Kuchen und natürlich Zimtschnecken. Mit dem Erlös werden die Wandmalereien in der Dorfkirche erhalten. Zurück zur Rennbahn. Team Alfie scheint abgehängt.
13: Wir hoffen jetzt, dass sie wirklich noch mal einen Endspurt hinlegt.
6: Doch ihre Kontrahentin kriecht vorher ins Ziel.
9: Wir haben die erste Siegerin, die Weinbergschnecke Speedy aus dem Rennstall von Bella. Hat in der sagenhaften Zeit von 14 Minuten das Ziel erreicht.
6: Das Schneckenrennen in Frau Rombach. Eine Portion Entschleunigung fürs Publikum und für das erste Gewinnerteam gibt's ein Schneckenshirt.
14: Sag mal, danke.
4: Im Bus einfach mal laut Musik hören, im Zug Döner mampfen und die Mitreisenden in eine Knobi-Wolke hüllen. Es gibt so viele Dinge, mit denen Fahrgäste ihre Mitmenschen auf die Palme bringen. Wie es besser geht, das will der NVV, der Nordhessische Verkehrsverbund, in Werbespots zeigen. Und da dürfen ganz normale Leute mitspielen. Der Lohn? Eine 25-Euro-Gutschein, eine Tüte Giveaways und echtes Filmdreh-Feeling.
15: Okay, und bitte. Und bitte. Danke, Kat.
16: NVV-Werbespot, die erste. Der Werkshof des Nordhessischen Verkehrsverbundes in Lohfelden wird zum Filmset. Hier entsteht ein Werbevideo für die sozialen Netzwerke. Das Besondere? Interessierte konnten sich melden und als Komparsen mitspielen. Eine von ihnen, Stefanie Aschenbrand.
17: Ich war mit meiner Tochter in der Stadt unterwegs, war ein bisschen Shopping. Sie schaut immer so eben auf ihr Handy und dann sieht sie den Post auf Instagram von der NVV, dass hier diese stattfindet. Und ich sagte zu meiner Tochter, ich so, weißt du was, das interessiert mich sehr, das macht bestimmt voll Spaß. Ich so, ich bewerbe mich einfach mal dorthin. Sie guckt mich dann nur noch an und sagt, Mama, meinst du das ernst? Das ist echt krass. Ich so, ja, ich mach einfach mal mit.
16: Stefanie und die anderen Komparsen füllen den Bus mit Leben. Stillleben eher gesagt. Sie bilden die Kulisse. Die Rollen mit Sprechtext übernehmen professionelle Schauspieler.
15: Ja, das klingt immer so ein bisschen fies, wenn man das so sagt, aber verhaltet euch unauffällig. Das ist eigentlich das Wichtigste, weil als Komparse hast du ja immer eine Rolle, die im Hintergrund stattfindet. Und die Schauspieler und Schauspielerinnen brauchen ihren Fokus.
16: Die Szene, die sich hier abspielt, kennt jeder. Man will sich im Bus hinsetzen und die Plätze sind schon mit Taschen oder Rucksäcken belegt. Die Kampagne soll darauf aufmerksam machen, mehr Rücksicht in den Öffis zu nehmen.
17: In der Straßenbahn Eis essen. was man eigentlich nicht soll. Batsch, landet es mitten auf dem Boden. Die Leute, die mit ihren dreckigen Matschfüßen mal so eben wappt auf den Sitz, alles dreckig, kann sich nirgendwo mehr hinsetzen. Oder Rucksäcke, die einfach so hingestellt werden, dass du dich nicht mehr hinsetzen kannst.
16: Die Darsteller und Komparsen geben ihr Bestes. Auch der Regisseur ist zufrieden.
15: Mir persönlich oder uns als Produktion ist es einfach auch immer wichtig, alle als Menschen als auf Augenhöhe zu begegnen und deshalb auch einfach eine gute Stimmung am Set zu haben. Von Komparsen bis Schauspieler. Es soll ja allen gut gehen.
16: Stefanie ist beeindruckt vom Dreh.
17: Ich habe gedacht, naja, das ist mal so eben aufgenommen und gut. Aber nein, das ist wirklich sehr viel Aufwand dahinter.
16: Nach der Dreherfahrung freut sich Stefanie wieder auf ihren eigentlichen Job in einer Großküche.
18: Wir hatten ja jede Menge sogenannte Hitzetage in den vergangenen 4 Wochen. Das heißt Werte ab 30 Grad und darüber. Und das ist auch vorläufig noch spürbar. Die Böden sind nämlich warm und damit willkommen zur Vorhersage. Ja, die lang andauernde Hitze der letzten Tage und Wochen hat ungewohnte Folgen. Und das sehen wir hier am Beispiel von Offenbach heute Morgen. In 2 Metern Höhe, wo die Lufttemperaturen gemessen werden, wurde ein Tiefstwert von 10 Grad gemessen. 5 Zentimeter über dem Boden waren es 7 Grad. Im Boden selbst waren es in 5 Zentimetern Tiefe aber schon 20 Grad, in 20 Zentimetern Tiefe 24 Grad und in einer Tiefe von einem halben Meter waren es 26 Grad. Die Hitze der vergangenen Wochen wurde also gespeichert. Heute Nacht bleibt es bei uns trocken. Am Himmel sind meistens nur ein paar lockere Wolken unterwegs oder es ist klar. Gegen morgen bildet sich stellenweise Nebel. Morgen starten wir vor allem im Süden von Hessen mit viel Sonnenschein in den Tag. Im Norden sind mehr Wolken am Himmel. Es bleibt aber meistens trocken. Im Laufe des Tages bilden sich einige Quellwolken. Dabei kann es dann vereinzelt kurze Schauer geben. Heute Nacht sinken die Temperaturen bis zum Morgen auf Tiefstwerte zwischen 13 und 7 Grad. Morgen bekommen wir 20 Grad im Upland und bis zu 26 Grad entlang von Rhein und Main. Auf den Bergen werden es 16 bis 20 Grad. Der Mittwoch beginnt bei einem Wechsel aus Sonne und Wolken noch trocken. Später tauchen aus Norden mehr Wolken auf. Gebietsweise gibt es dann Schauer oder Gewitter. Am Donnerstag sind im Norden und Osten einzelne Schauer möglich. Am Freitag ist es bei viel Sonnenschein im ganzen Land trocken. So viel zu den Aussichten. Tschüss.
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26: Ich begrüße ganz herzlich 4 Kandidaten, die schon ungeduldig in den Startlöchern stehen. Ich freue mich auf Sie. Und jetzt geht's los. Herzlich willkommen. Lehnen Sie sich zurück. Seien Sie entspannt und quizzen Sie kräftig mit, denn gleich geht's für meine Kandidaten wie immer um eine tolle Reise. Ins Rennen gehen heute Abend Wilfried Haller, 62, aus Pfungstadt, Diplom-Verwaltungswirt. Er hat heute Abend einen Rekord aufgestellt. Wiebke Denker, 49, aus Homberg, Erzieherin. Mit dem Hessen-Quiz will sie vor den Altar. Hier ist Karin Ruf, 59, aus Frankfurt, Versicherungsangestellte. Mit Pink stiftet sie Frieden. Und wir freuen uns auf Karin Tubin, 47, aus Rödermark, Vertriebsleiter. Sein Auto weigerte sich, nach Offenbach zu fahren. Das fordert Aufklärung und das werden wir im Laufe dieser Sendung alles noch nachliefern. Jetzt erstmal, wir sind ja bei einer Quiz-Sendung.
0: 3 Fragerunden. Hier beginnt die erste. Und völlig aus dem Nichts beginnen wir mit Stadt, Land, Fluss. Erdkunde im weitesten Sinne. Bei der ersten Frage geht es um Autobahnen. Genauer um Autobahnraststätten. Die Frage lautet: Zu welcher Autobahnraststätte kommt man, wenn man die A5 vom Hattenbacher Dreieck bis Alsfeld fährt? A. Alsfeld Ost. B. Bad Hersfelder Tor. C. Berfa Nord. Oder D. Knüllwald Blick. Die Zeit läuft. Ich gebe zu, dass das eine fiese Startfrage ist. Nicht einfach. Vielleicht für Fernfahrer ein bisschen leichter zu beantworten. Karin, mit Ihnen fange ich an. Sie tippen auf Berfa Nord. Warum denn? Wenn also, wir schon sagen, so Hattenbacher Dreieck, Alsfeld, da könnte man ja auch.
1: Also ich bin kein Autofahrer, muss ich dazu sagen. Ich habe es mehr so mit ÖPNV. Aber ich denke mir, ich komme nicht von Osten. Also Alsfeld Ost kann ich mir nicht vorstellen. Knüllwaldblick liegt ein bisschen wo an einer anderen Stelle. Bad Hersfelder Tor habe ich auch ausgeschlossen und habe mich dann für C entschieden. Berfa Nord.
0: Schöner kann man es gar nicht erklären, denn C ist richtig, Karin. Sie haben es als Einzige richtig entschieden. Ich trete auch unmittelbar den Beweis an. Schauen wir hier. Berfa Nord, der Rastplatz, liegt bei Alsfeld. Und wer jetzt gedacht hat, Alsfeld Ost ist richtig, hat sich geirrt. Das ist der Autohof direkt auf der gegenüberliegenden Seite. Deshalb auch ein bisschen gemein. Berfa Nord, da habe ich mal getankt und hatte mein Portemonnaie vergessen. Und da hat der Tankwart gesagt, zahlen Sie es nächste Woche, man kennt Sie doch, Sie arbeiten beim Hessischen Rundfunk, der Holger Weinert, können Sie nächste Woche bezahlen, Herr Weinert. Nächstes Thema. Macht und Macher. Viele ausländische Automobilhersteller haben ihren Deutschland- oder sogar Europasitz in Hessen. Zum Beispiel Ferrari, Jaguar, Kia oder Suzuki. Da stellt sich mir natürlich eine Frage. Hier ist sie. Welcher Autoimporteur verkaufte 2018 die meisten Neuwagen in Deutschland? War das A. Skoda, B. Hyundai, C. Mazda oder D. Peugeot? Die Zeit läuft. Alles recht erfolgreiche Importeure, aber wer hat am meisten Neuwagen in Deutschland verkauft? Fangen wir mal mit dem Verwaltungswirt aus Pfungstadt an. Wilfried, Sie glauben Skoda?
2: Ja, ich glaube Skoda. Das liegt mir eigentlich am nächsten. Hyundai, so viele Autos sehe ich von denen nicht. Mazda auch, die Japaner, bin ich nicht so überzeugt davon. Peugeot ist, glaube ich, gut im Rennen, aber ich denke mal, bei uns hier ist es Skoda.
0: Es ist in der Tat Skoda. A ist richtig. Dreimal richtig. Karin in dem Fall daneben. Die tschechische VW-Tochter mit Sitz in Weiterstadt, also bei Darmstadt, war 2018 erfolgreichster Autoimporteur in Deutschland. Und das zum 10. Mal in Folge. Rund 195.000 neue Skodas wurden verkauft. 2,4% mehr als 2017. Fangen wir mal mit den tollen Schlagzeilen, die Sie mitgebracht haben, liebe Kandidaten, bei Ihnen, liebe Wiebke, an. Denn mit dem Hessen-Quiz wollen Sie vor den Altar. Wir versuchen ja, alles möglich zu machen beim Hessischen Rundfunk, aber da weiß ich jetzt gar nicht, was müssen wir denn tun?
3: Ja, also wir haben schon geheiratet, ist auch schon eine ganze Weile her. Wir hatten uns einen Termin ausgesucht im Frühling, weil das ja so schönes Wetter ist und Neustart ins gemeinsame Leben. Ach. Ein schickes Outfit gekauft und am Morgen unserer Hochzeit sind wir erstmal verschlafen. Gut, dann schauen wir aus dem Fenster. Das schöne Wetter war weg. Es war richtig, richtig kalt. Was macht man? Schnell an den Schrank irgendwas rausnehmen, was ein bisschen festlich aussieht, ab zum Standesamt. Da haben wir dann erstmal keinen Parkplatz bekommen. Na, dann hatten wir dann etwas weiter weg einen Parkplatz. Ich steige aus dem Auto, Absatz vom Schuhbericht ab. Man ist ja organisiert. Hinten im Kofferraum lagen noch Turnschuhe. die angezogen, zum Standesamt rüber.
0: War dann auch egal?
3: Ja, es war irgendwo dann egal, rein ins Standesamt. Wir sind dann tatsächlich auch verheiratet, wieder rausgekommen. Naja, und seitdem sagen mein Mann und ich immer, wir würden gerne noch mal schön heiraten. Sprich,
0: Sie sind auch noch zusammen?
3: Wir sind immer noch verheiratet. Alles gut. Nein, und wir wollen immer noch mal schön heiraten. Und jetzt habe ich gedacht, wenn es klappt, und ich hoffe es, ich gewinne eine Reise, dann könnte das schon mal unsere Hochzeitsreise werden.
0: Jetzt
3: wir wollen dann noch mal in die Kirche.
0: Hessen-Quiz, Altar. Wir drücken Ihnen die Daumen, liebe Wiebke. Wie allen anderen Kandidaten auch. Ich bin da ganz neutral, muss ich ja auch sein. Und damit bin ich beim nächsten Thema. Wahr oder falsch? Gar nicht so einfach. Papageien vor der Haustür. Auch das haben wir bei uns in Hessen. In Wiesbaden zum Beispiel, die Halsbandsittiche im Schlosspark. Da sind sie zu Hause. Aber es gibt auch Papageien noch anderswo im Lande, oder nicht? Das ist genau die Frage. Sie lautet: Im Hochtaunus gibt es die Vogelburg, einen Park mit handzahmen Papageien. Ist das A, wahr oder ist es B, falsch? Die Zeit läuft. Glauben wir das oder glauben wir das nicht? Eine Vogelburg im Hochtaunus mit handzahmen Papageien. Tja, fangen wir mal mit Ihnen an, Karim. Sie glauben, das ist wahr.
5: Ja, ich habe es zwar jetzt nirgendwo gelesen oder auch jetzt, ich erkläre es mir halt so, dass es halt nicht so verrückt ist, dass man halt eben das nicht machen könnte und deswegen halte ich es für wahr.
0: Ihre Nachbarin, die Karin, sagt, nein, das ist falsch. Eine Vogelburg gibt es auf gar keinen Fall im Hochtaunus, oder?
1: Ja, ich habe mich jetzt für falsch entschieden. Ich weiß es einfach nicht, ob es das gibt oder nicht.
0: Sie wissen es nicht. Sie glauben, es ist falsch, die Behauptung. A, wahr, ist aber richtig. Es gibt sie tatsächlich.

0: 38 Meter hoch und alleine die Figur der Germania wiegt 32 Tonnen. Und wer sich diese Dame schon mal genauer angeschaut hat, der ist vielleicht jetzt im Vorteil. Meine Frage: Was hält die Germania-Figur auf dem Niederwalddenkmal in ihrer ausgestreckten rechten Hand? A. Eine Taube. B. Eine Fahne von Eintracht Frankfurt. C. Ein Kreuz. Oder D. Eine Kaiserkrone. Die Zeit läuft. 38 Meter hoch ist sie. 32 Tonnen wiegt sie. Aber was hält sie in der Hand? Ausgestreckt in der rechten Hand. Wilfried, schießen Sie los. Sie glauben an die Kaiserkrone. Warum?
1: Ich glaube an die Kaiserkrone, weil die Fahne von der Eintracht, die schließe ich aus, es sei denn, irgendein Fan wäre da hochgekrabbelt und hätte jeder dran gesteckt.
0: Kann ich mir nicht vorstellen.
1: So eine Taube als Friedenssymbol glaube ich auch nicht. Ich glaube ganz einfach, dass die Germania-Figur symbolisch diese Kaiserkrone in der Hand hält.
0: Wiebke, haben Sie dem etwas hinzuzufügen?
2: Ich habe es mir gestern noch angeguckt und ich konnte nicht erkennen, was es ist. Es sah so ein bisschen aus wie ein Vogelhäuschen. Aber von den vier zur Auswahl würde ich jetzt sagen, Kaiserkrone.
0: E wäre Vogelhäuschen gewesen, aber D, Kaiserkrone, ist Ihre Entscheidung und die ist richtig. Es geht um eine Kaiserkrone. Guck mal hier. Und die alleine wiegt rund 600 Kilogramm. Eine Krone, die 600 Kilo wiegt, da ruiniert man sich ja die Frisur. Die Germania-Figur mit der Kaiserkrone in der einen und dem lorbeerumkränzten Schwert in der anderen Hand soll übrigens das siegreiche Deutsche Kaiserreich darstellen, Deutsch-Französischer Krieg, 1870-71, wissen wir natürlich alle. Beim Punktestand von 2x150, 1x150 bei Ihnen, Karin, geht's jetzt mit Mundart weiter. Und da lade ich Sie ein zu einem kleinen Ausflug nach Nordhessen. Dazu die Frage: Was bezeichnet der Nordhesse als Leckebrett? A. Ein Vorspeisenteller, B. Die Zunge, C. Lutscher oder D. Den Kuchenteller. Die Zeit läuft. Leckebrett.

0: Der Karim aus Rödermark. Ist ja auch nicht so einfach, wenn man aus Rödermark kommt und sich mit nordhessischem Dialekt auseinandersetzt. Glaubt an den Vorspeisenteller. Gibt es dafür Gründe, Karim?
1: Ja, also ich habe den Kuchenteller und den Lutscher für mich ausgeschlossen. Dachte dann oder bin geschwankt zwischen der Zunge und dem Vorspeisenteller. Und dann habe ich mir halt gedacht, na ja, gut, ein Brett ist doch vielleicht ein bisschen hart für die Zunge. Von der Titulierung her, und habe dann mich für den Vorspeisenteller entschieden.
0: Wilfried Funkstätter, der hat es ja auch nicht leichter mit Nordhessisch. Glaubt an die Zunge, Leckerbrett, Zunge?
2: Ja, Vorspeisenteller habe ich ausgeschlossen. Den leckt man vielleicht mal ab, wenn es gut ist. Lutscher hat auch einen Zungenbezug, aber ich habe gedacht, so ein hartes Brett, wenn man die Zunge hart macht, dann kann man schön was vom Brett ablecken.
0: Leckerbrett, Zungenkuss, ein Leckerbrettkuss. Gnädige Frau,
3: warum nicht,
0: sagt er. Oh ja, gut, wenn es Spaß macht. Und Zunge ist richtig, Leckerbrett, bestimmt. Kinder, ich bin ehrlich, ich hätte es auch nicht gewusst. Ich bin ja auch immer noch fester am Lernen hier beim Hessenquiz. Aber wenn man aus Offenbach kommt, hat man es auch nicht ganz leicht mit Nordhessisch. Jetzt muss ich Sie, liebe Karin, denn wir werden Sie gleich leider schon verabschieden müssen, fragen. Denn auch Sie haben eine spannende Überschrift mitgebracht. Mit Pink stiften Sie Frieden. Wie machen Sie das?
4: Ja, wer mich kennt, weiß, dass ich pinke Sachen liebe. Also, was ich mir kaufe, sollte möglichst pink sein. Ob es Schuhe, Taschen, Pullover und so weiter ist. Jetzt muss man wissen, dass für Männer die Farbe Pink natürlich nicht unbedingt so eine reizvolle Farbe ist. Und das ist auch bei mir zu Hause so. Das Pinke überwiegt sehr stark. Damit ist mein Mann nicht ganz so einverstanden, findet er nicht gut. Führt dann auch ab und zu mal zu kleinen Differenzen. Nun hatte ich die Idee, die neue Küche sollte eine pinkfarbene Tapete bekommen. Das war gar nicht gut. Überhaupt kam das nicht gut an. Aber ich habe gedacht, das kriege ich hin mit einem kleinen Deal. Mein Mann ist ein großer Zeitungsleser. Da liegt bei uns alles immer voller Zeitungen. Und da habe ich gedacht, ich komme ihm entgegen und sage, du darfst immer deine Zeitungen überall liegen lassen, egal.

0: egal wo sie sind. Und damit habe ich einen Deal gemacht und er hatte, oder wir beide hatten unseren Frieden.
1: Jetzt weiß ich, wie Sie mit Pink Frieden stiften. Auch nicht schlecht, Karin. Auch nicht schlecht. In Kalifornien gibt es ein Hotel, das werden Sie als Pink-Fan vermutlich kennen, in dem alles pink ist. Möbel, Wände, Geschirr, pink, pink, pink, pink. Kalifornien. Herzlichen Dank fürs Mitmachen. Ihr Hessen-Quizbuch, liebe Karin, mit besten Grüßen. Und wir, liebe Zuschauer, sind in der zweiten Fragerunde. Herzlich willkommen dazu. Jetzt wird es noch spannender. Was ist was? Mein erstes Thema. Es geht um Geschwindigkeit. Ich verrate schon mal, wo wir waren, nämlich in Frankfurt in der Ludwig-Richter-Schule. Die Kinder haben uns von einer hessischen Persönlichkeit erzählt. Und um wen es geht, das müssen Sie jetzt möglichst schnell raten. Wer von Ihnen glaubt zu wissen, von wem die Kinder sprechen, drückt auf Stopp und sagt mir hoffentlich die richtige Antwort. Ich schalte um.
2: Er hat graue Haare.
3: Er hat eine Brille, ist alt. Nein, das ist nicht so alt.
1: Nee. Wilfried?
4: Tarek Al-Wazir tipp ich. Graue Haare, Brille, die Kinder, Politiker. Ich tippe auf den Tarek Al-Wazir, unseren Wirtschaftsminister.
1: Es gibt in der Tat in Hessen nur einen Mann, der graue Haare und eine Brille hat. Und da glauben Sie, es ist Tarek Al-Wazir?
4: Ja.
1: Und das stimmt. Ich weiß es nicht. Hallo. Manchmal bin ich ratlos. 150 Punkte sind bei Ihnen, Wilfried. Und die Kinder lassen wir, auch wenn wir wissen, dass es der Tarek ist. Und der guckt übrigens nebenbei immer ganz gerne das Hessen-Quiz, wenn er mal zu Hause ist, im schönen Offenbach. Dann beste Grüße von hier aus. Kinder, ihr dürft noch ein bisschen.
5: Er wohnt in Offenbach.
6: Er geht zum Arbeiten in einem weißen Haus.
7: In der Stadt stehen auch manchmal Plakate von ihm.
8: Ich glaube, meine Mama hat ihn gewählt.
9: Der wünscht sich, dass wir weniger mit den Autos fahren.
10: Er ist ein Umweltfuzzi.
11: Er ist bei den Grünen Mitglied.
12: Schon seit der Schule.
13: Der ist der Vertreter vom Chef von Hessen.
14: Sein Name ist auf Arabisch Minister.
15: Der ist Minister für Wirtschaft und Verkehr.
1: Ja, also mehr geht nicht. Vielen Dank an Frankfurt Eschernsheims Ludwig-Richter-Schule. Liebe Kinder, das habt ihr toll gemacht. Ganz herzlichen Dank. Also Tarek, im Einzelfall rede ich mit der Redaktion noch mal zu den Beschreibungen der Kinder. Ich habe da überhaupt keinen Einfluss drauf. Wilfried, da haben Sie einen Volltreffer gelandet. Ja. 350 Punkte, 200 bei Wiebke, 100 bei Karim. Alle Kandidaten können ab der zweiten Fragerunde den Risikoknopf drücken, 150 Punkte riskieren und einmal das Publikum befragen. Nächstes Thema. Macht und Macher. Der hessische Gesundheitskonzern Fresenius ist, wie wir alle wissen, Weltmarktführer bei Dialysegeräten. Aber das ist längst nicht alles. Auch in einer anderen Sparte hat das Unternehmen die Nase ganz weit vorne. Es wird Sie nicht überraschen, dass das genau meine Frage ist. In welcher Sparte ist Fresenius in Europa führend? Als A. Apothekenbesitzer, B. Backpulverhersteller, C. privater Krankenhausbetreiber oder D. Müsli-Riegelproduzent. Los geht's. Fresenius, kennen wir alle, Dialysegeräte. Aber wo sind sie sonst noch ganz weit vorne? Ich fange mal mit dem Vertriebsleiter aus Rödermark an. Karim, Sie glauben an die Krankenhausbetreiberschaft bei Fresenius. Gibt es dafür eine Herleitung?
16: Zum einen meine ich, dass ich das schon öfters gehört habe und gelesen habe. Ansonsten Apothekenbesitzer, Backpulverhersteller, Müsli-Riegelproduzent. Also bin ich noch nie drüber gefallen. Zumindest nicht im Kausus mit der Fresenius. Also deswegen C.
1: Und ihr sagt alle C und C. Privater Krankenhausbetreiber ist richtig bei Fresenius. Und zwar mit der Tochtergesellschaft Fresenius Helios. Mehr als 130 Kliniken hat der Konzern mittlerweile und ist damit europaweit an der Spitze.

0: Was ich immer sage, ohne uns Hessen könnten sie weltweit den Laden dicht machen, aber Gott sei Dank gibt es uns ja. Wir machen weiter mit Klatsch und Leute. Oh, der Rödermager will's wissen. Sie wissen doch gar nicht, um was es geht, Karim, und haben den Risikoknopf gedrückt. Ich drücke Ihnen, wie wir alle, die Daumen, dass Sie jetzt richtig liegen. Klatsch und Leute ist unser Thema. In Hessen wurden Ende 2018 knapp 427.000 Rinder gehalten. Damit ist die Rinderhaltung immer noch die stärkste Einkommensquelle der hessischen Landwirte in Sachen Tierhaltung. Meine Frage, Karim, nur an Sie lautet: In welchem hessischen Landkreis gab es Ende 2018 die meisten Rinder? Ist das A, der Vogelsbergkreis, B, Waldeck-Frankenberg, C, der Main-Taunus-Kreis oder D, Landkreis Fulda? Sie jetzt, was denken Sie? Denken Sie gerne laut.
1: Also, ich bin im Main-Taunus-Kreis aufgewachsen. Ich weiß, dass es da etliche Rindviecher gibt, aber die meisten Rinder glaube ich nicht dran. Der Vogelsbergkreis, ja, zur Haltung von Rindern, weiß nicht, mit viel Gebirge, weiß nicht. Kann ich mir jetzt eher auch nicht vorstellen. Jetzt Fulda und Waldeck, Frankenberg. Ja, ich glaube, ich würde eher zu B wahrscheinlich tendieren.
0: Sie schwanken zwischen Waldeck-Frankenberg und Fulda, zwischen diesen zwei Landkreisen. Was locken wir jetzt ein?
1: Tja, das ist eine gute Frage. Tja, dann machen wir B, Waldeck-Frankenberg.
0: Bertha, Waldeck-Frankenberg, logge ich ein. Und das ist haarscharf falsch. Richtig ist der Landkreis Fulda. Dort gab es rund 64.000 Rinder, Karim, dicht gefolgt vom Landkreis Waldeck-Frankenberg. Mit einem klein bisschen Abstand kam dann der Vogelsbergkreis. Okay, mein Taunuskreis mit 996 Rindern weit abgeschlagen. Na gut, Sie mussten es riskieren. Das heißt, noch mussten Sie nicht, aber Sie haben es. Wenn man hinten liegt, muss man Gas geben. Aber schon gibt es neue Punkte. Vergiss mal nicht, mein nächstes Thema. Und da sind auch schon wieder 100 Punkte im Spiel. 1958 war es. Da besuchte die Abendschau einen Ort in Frankfurt, der seinen Schrecken bei Autofahrern bis heute nicht verloren hat. Das Technische Überwachungsamt. Ich sag nur, bis das der TÜV uns scheidet. Wir schauen uns dieses wunderbare Filmjuwel an und ich bitte Sie genau aufzupassen, was gesagt und gezeigt wird.
2: Um die Autofahrer zur Sorgfalt anzuhalten und Unfälle zu verhüten, die durch technische Mängel an den Kraftwagen entstehen können, werden im Technischen Überwachungsamt Frankfurt alle 2 Jahre die Autos überprüft. Fast 150 Wagen werden jeden Tag unter die Lupe genommen. Von den Wagen und Motorrädern, die beim Überwachungsamt vorfahren, weist etwa die Hälfte leichte und schwere Mängel auf. Jeder hundertste Wagen muss sogar aus dem Verkehr gezogen werden. Mit klopfendem Herzen meldet sich der Autofahrer an. Über ein Viertel aller geprüften Bremsen reichen für den modernen Verkehr nicht mehr aus. Auch die Stellung der Vorderräder ist wichtig. Dieser Wagen hat einen zu starken Linksdrall, was bitte nicht politisch zu verstehen ist.
0: Wunderschön. Jetzt schnell die Frage. Ich hoffe, Sie haben gut aufgepasst. Nach welchem Paragraphen konnten die Fahrzeuge zur TÜV-Prüfung angemeldet werden? Was haben wir gerade gesehen? A, Paragraph 12 StVG, B, Paragraph 18 StVO, C, Paragraph 29 StVZO oder D, Paragraph 44 FEV. Die Zeit läuft.

0: Die Erzieherin aus Homberg glaubt an C, Paragraph 29, StVZO, Straßenverkehrszulassungsordnung. Warum?
1: Ich freue mich jetzt gerade. Ich habe wirklich aufgepasst und gesehen und gedacht, 29 musst du dir merken.
0: Alle drei glauben an C, Paragraph 29. Na, schauen wir mal.

0: Um die Autofahrer zur Sorgfalt anzuhalten und Unfälle zu verhüten, die durch technische Mängel an den Kraftwagen entstehen können, werden im Technischen Überwachungsamt Frankfurt alle 2 Jahre die Autos überprüft. Fast 150 Wagen werden jeden Tag unter die Lupe genommen. Von den Wagen und Motorrädern, die beim Überwachungsamt vorfahren, weist etwa die Hälfte leichte und schwere Mängel auf. Jeder 100. Wagen muss sogar aus dem Verkehr gezogen werden.
1: Paragraph 29 StVZO ist richtig. Alle 3 Kandidaten legen um 100 Punkte zu. Genau richtig. Diese Orgel im Hintergrund, ist das schön, wenn die das bei der Hessenschau mal machen würden. Das wäre doch. Karim, jetzt muss ich mal zu Ihrer Schlagzeile mal kommen, denn die hat mich ein bisschen irritiert, muss ich Ihnen ja sagen, als gebürtiger Offenbacher. Denn Ihr Auto weigerte sich, nach Offenbach zu fahren. Wie weit ist es denn da gekommen bei Ihnen?
2: Ja, also ich habe in der Familie, in der Offenbacher Familie reingeheiratet. Meine Frau ist in Offenbach geboren, wie ihre restliche Verwandtschaft, Eltern inklusive. Ja, und vor 8 Jahren war meine Frau dann auch schwanger. Und für ihre ganze Familie stand eigentlich fest, dass das Kind auch in Offenbach zur Welt kommt. Und als es dann halt eben soweit war, haben wir uns alle ins Auto reingesetzt, alles reingepackt. Schwiegermutter auch mit dem Auto, morgens früh, ich ganz nervös und natürlich dann halt eben mit vollem Stoff.
1: Gib ihm.
2: Ab nach, auf die Autobahn. Ja, und als wir dann an der Ausfahrt Offenbach dann halt vorbeigefahren sind, ging das hinten nur so, ja, was ist jetzt hier los, ja, und ich sagte, ja, mein Gott, oh, ich habe das jetzt verpasst, tut mir leid. Ja, und bin halt weitergefahren und auf einmal war ich an der Uniklinik in Frankfurt und denke, dass ich dadurch halt auch wirklich Schweres von meinem Kind abgewendet habe.
1: Ihr Auto weigerte sich, nach Offenbach zu fahren. Ja. Okay, das lassen wir mal so stehen. Sie waren in einer besonderen Stresssituation, dann ist das ja in Ordnung. Ansonsten spricht es eigentlich alles sehr für Ihre Familie, kann ich sagen. Ihr Lieben, wir sind beim nächsten Thema. Die gefürchtete Mundart steht an. Und da geht es in diesem Fall um Südhessen. Die Frage lautet, was verstehen die Südhessen unter Deichselhersch? A. Ein Pferd. B. Weichei. C. Einen Bäckerlehrling. Oder D. Eine Küchenmaschine. Die Zeit läuft. Deichselhersch. Deichselhersch. Gucken wir mal, was Sie entschieden haben. Der Funkstätter gar nichts. Der fragt nämlich schlau, wie er ist, das Publikum und reißt die Leine. Sagt, da will ich mir mal Fachrat holen. Licht geht los. Wilfried, Sie drücken bitte auf Stopp, wenn das Licht anhalten soll. Und dann gucken wir mal, wer Ihnen hilft. Es geht um den Begriff Deichselhersch. Los geht's. Da naht hoffentlich die Rettung. Wilfried.
3: Hallo. Darf ich Sie fragen, wie Sie heißen und woher Sie kommen und ob Sie es wissen?
4: Ich heiße Dietlinde Luder, aber ich weiß nicht, wo es her. Ich kenne den Ausdruck nicht.
3: Okay. Aber ich wollte nur eine Unterstützung. Ich glaube, ich habe eine Tendenz bei mir, aber Sie sind. Tippen Sie mal was.
4: Ich habe den Ausdruck B, würde ich sagen.
1: Weichei.
4: Ja.
1: Deichselhersch ist ein Weichei.
4: Keine Ahnung.
1: Gnädige
4: Frau, tut mir leid.
1: Wir merken uns das. Wenn es am Ende richtig ist, dann würden Sie 50 Euro gleich überreicht bekommen. Wilfried, was machen wir?
3: Ja, also Deichsel ist eigentlich geeignet für ein Pferd vorne dran zu spannen und ein Hersch. Ein Deichselhersch ist aus Südhessen. Ich denke mal, ich bin mir sicher, es ist ein Pferd.
1: Also logge ich A für Sie ein.
3: Gerne.
1: Sie folgen Ihrem Joker nicht. Karim hat sich anders entschieden, nämlich auf D. Der glaubt an die Küchenmaschine. Könnte mich auch vorstellen.
2: Ich fand das einfach. Ich fand es einfach schön. Es hat sich schön angehört, ja, für mich. Deichselhersch. Klar, das ist. Ich fühle mich manchmal als Deichselhersch, weil ich in der Küche stehe.
1: Ja. Schatzi, mach mal einen Kuchen. Ich habe schon ein bisschen Teig im Deichselhersch.
2: Genau.
1: Das, ja, ich kann es mir vorstellen, Karim. Mich müssen Sie nicht. Aber es ist, in dem Fall ist es falsch. In dem Fall ist es falsch. Das Pferd ist nämlich wirklich richtig. Der Deichselhersch ist das Pferd. Deichsel, Kutsche, Hersch, das Pferd. Na klar. Lieber Karim, die besten Grüßen nach Rödermark. Ihr Hessen-Quiz-Buch, unsere Sympathie haben Sie ohnehin. Alles Gute, herzlichen Dank.
2: Dankeschön.
1: Und damit, liebe Zuschauer, herzlich willkommen zur dritten Fragerunde beim großen Hessen-Quiz heute Abend. Es wird schwerer und schwerer und schwerer. Mit der Hessen-Karte machen wir jetzt weiter. Wir zeigen meinen Kandidaten gleich eine noch leere Hessen-Karte. Da haben wir sie schon. Und ich werde Ihnen jetzt eine Stadt benennen und bitte Sie, diese Stadt mit der Fingerkuppe einzunorden, zu zeigen. Und dann gucken wir mal, wer am dichtesten dran ist. Meine Frage lautet, wo in Hessen befindet sich Maintal? Die Zeit läuft. Maintal. Bischofsheim, Deinesheim, Wachenbuchen, Hochstadt. Alles ist Maintal, aber wo ist Maintal? Die rote Nadel ist Wiebke, Wilfried ist die blaue Nadel. Und dann gucken wir mal, wo ihr beide gelandet seid. Oh, ganz dicht beieinander. Das lässt mich vermuten, dass sie nicht völlig falsch liegen. Zwei Leute irren sich so nicht. Gucken wir mal Frankfurt, Kassel, ganz kurz, damit wir es ein bisschen so einordnen können. Und jetzt gucken wir, wo Maintal ist, auf dieser Karte. Und da sehen wir, ein bisschen näher dran ist in der Tat die Wiebke mit 25 Kilometer gut. Wilfried 31. Beide sehr gut. Wiebke ein Stückchen näher dran. Was mich persönlich freut, weil es macht die Sache spannender. Sie liegen jetzt Kopf an Kopf. Beide Kandidaten haben 550 Punkte. So soll es doch sein. Da freut sich der liebe Moderator. Und ich komme zur Hessenzahl. Das sind ja manchmal Millionenzahlen. In diesem Falle lautet meine Hessenzahl aus dem Jahre 2018 2,39. Die Frage natürlich, geht es bei 2,39 durchschnittlich um A, die Spendensumme pro Kopf in Euro, B, gefallenen Regen im Mai in Litern, C, die hessische Abiturnote oder D, die Staudauer in Stunden. Die Zeit läuft. Das ist ein Durchschnittswert aus dem Jahre 2018. 2,39. Spendensumme, Regenmenge im Mai, Abi-Note, Staudauer. Wiebke, schießen Sie mal los. 2,39. Sie glauben an die hessische Abitur-Durchschnittsnote. Ja.
5: Spendensumme pro Kopf, habe ich gedacht, das könnte mehr sein.
1: Na, hoffentlich.
5: Und im Mai hat es irgendwie gar nicht geregnet vom Gefühl her. Staudauer, ich wusste nicht, was das sein sollte. Also habe ich gedacht,
1: ich gebe der Redaktion gerne weiter.
5: Nein, die hessische Abiturnote, wir wünschen uns für unsere Kinder ja immer was im Einserbereich, aber ich denke, so 2,39 ist realistischer.
1: Wilfried, haben Sie dem irgendetwas hinzuzufügen? Sie glauben auch an die Abi-Note?
3: Das war mein Realschulschnitt, 2,39. Ich glaube an die Abiturnote, ja.
1: Und das ist richtig in beiden Fällen. Es ist in der Tat, beide Kandidaten liegen richtig. Die durchschnittliche hessische Abiturnote 2018. Mit 2,39 erreichen die hessischen Abiturienten die beste Durchschnittsnote seit Jahren. Sehr gut. Und das Abitur ist nicht mehr so einfach, wie es früher vielleicht mal für viele von uns war. Bin froh, dass ich das hinter mir habe. 2×600 Punkte haben meine lieben Kandidaten und ich bin bei Klatsch und Läute. Lange war es ja still um unseren hessischen Schlagerstar Matthias Rhein. Doch 2018 stand er wieder mit seiner Ex Michelle gemeinsam auf der Bühne. Und beim Stichwort Matthias Rhein drückt die Wiebke auf Risiko. Sie sind 150 Punkte im Risiko. Sind Sie so ein Matthias Rhein-Fan?
5: Nee, aber ich wohne ja in Homberg, da ist er ja zur Schule gegangen. Und ich hoffe, dass ich da jetzt die Frage so ein bisschen...
1: Tja. Gucken wir mal, mit seiner Ex Michelle stand er gemeinsam auf der Bühne nach Du Idiot mit ihrem neuen gemeinsamen Titel Nicht verdient. Anfang 2019, Wiebke, verrieten die beiden im Interview ein Geheimnis. Ihre Frage jetzt lautet, was verrieten Michelle und Matthias Rhein im gemeinsamen Interview Anfang 2019? Wir lieben uns, wir haben A, lange gebraucht, um es zu erkennen. B, nur keinen Sex. C, sogar besseren Sex als früher. Oder D,
6: Wir haben unser Leben verspielt. Jetzt denken Sie mal laut, Wiebke.
5: Also B und C möchte ich ausschließen, da möchte ich nicht drüber nachdenken.
6: Wir lieben uns, wir haben nur keinen Sex, wäre B. Und C, sogar besseren Sex als früher.
5: Und ich meine, ich hätte es mal gelesen beim Arzt, dass es A ist.
6: Wir lieben uns, wir haben lange gebraucht, um es zu erkennen. Matthias Reim und Michelle. Das ist A, dann logge ich jetzt A für Sie ein. Ist geschehen, ist Wiebke leider falsch. Wir lieben uns, wir haben nur keinen Sex. Haben Sie übereinstimmend mitgeteilt. Hier teilt Michelle nach ihrem gemeinsamen Auftritt mit Matthias Reim die schönsten Momente des Konzerts auf ihrem Instagram-Account. Sie seien wie eine große Patchwork-Familie, die sich gegenseitig respektiere und sich auf eine oder andere Weise auch liebe, weil die beiden ein gemeinsames Kind haben und sie seien Profis. Na dann ist doch alles in Butter. Matthias Reim ist, glaube ich, zum vierten Mal verheiratet, zum fünften Mal. Ganz tüchtiger Junge, aber so ist man in Korbach. Wir sind jetzt beim nächsten Thema, vergiss mal nicht. Auf dem Darmstädter Friedensplatz, da erinnert ein Denkmal an Ludwig IV., der 1877 Großherzog von Hessen und bei Rhein wurde und 1892 in Darmstadt verstarb. Jetzt die Frage. Wie wird Großherzog Ludwig IV. Auf dem Friedensplatz dargestellt? Er A. hält eine Taube in der Hand. B. er sitzt auf einem Pferd. C. er liest in einem Buch. Oder D. er kreuzt zwei Schwerter. Jetzt Sie.

0: Der Funkstätter müsste es ja eigentlich wissen, Wilfried. Der ist ja nicht ganz so weit weg von Darmstadt. Sie tippen auf das Pferd, auf dem er sitzt?
1: Der Funkstätter ist in Darmstadt geboren, mit Hochwasser getauft. Darum habe ich gespielt als Kind. Der sitzt auf dem Gaul, auf dem Pferd.
0: Ja, Gaul war nicht gefragt. Beide sagen B, Wiebke sagt das auch, und das ist richtig. Er setzt auf einem Pferd. Wer mit Hochwasser getauft ist, na, hallo. Das Reiterstandbild musste als 1967 unter dem Friedensplatz eine Tiefgarage gebaut wurde, an den Rand des Platzes ausweichen, weil die Statik den gewichtigen Großherzog ansonsten nicht ausgehalten hätte. Dafür ist die Tiefgarage auch mörderteuer inzwischen. Punktestand haben wir Wilfried 650, Wiebke 500. Ich habe zwar nur noch eine Frage, aber hier ist noch alles offen, denn ich habe 150 Punkte auf Lager. Wilfried, kommen wir auch mal zu Ihrer Schlagzeile, denn Sie haben heute Abend einen Rekord aufgestellt. Das macht mich neugierig. Dann erzählen Sie doch bitte mal.
1: Ich war auf dem Heinerfest freitagsabends. Da sind die Trombusch gedreht worden, eine Fernsehserie damals. Und man hat mich gefragt, ob ich als Statist am nächsten Tag mitwirken wollte. Klar, wer macht das nicht? Ich bin hin, freitagsmittags aufs Heinerfest. 15 Uhr ist es losgegangen. Ich hatte die Aufgabe, mit einer Dame am Arm an einen Schießstand zu gehen, zu schießen, ihr ein Bär überzureichen und aus dem Bild. Ja, das Ganze habe ich ungefähr 30 Mal gemacht. Der Ton hat nicht gestimmt, das Licht hat nicht gestimmt, das Dunkel war nicht richtig einbett und die Linie verfehlt und wie das halt so ist.
0: Das ist ja wie beim Hessen-Quiz, ja.
1: Ja, war schon, aber es war sehr interessant, es war spannend, es war ein bisschen langwierig. Ich sag's, waren knapp 2,5, 3 Stunden.
0: So ist Fernsehen.
1: Naja, dann nach Hause, jedem erzählt, ich bin im Fernsehen bei der Trombus. Mir gucke die Sendung. Wenn die kommt, ich lade euch alle ein. Familie, Freunde, bei mir gesessen, Bierchen hat's gegeben, Häppchen hat's gegeben. Es war wunderschön.
0: Gleich kommt er.
1: Und jetzt kommt die Szene. Die Szene kam, die Kamera geht von oben an meinen Arm, an meinen Haaren und meinen Jack, Schnitt. Es war eine Sekunde. Wir haben uns alle kaputt gelacht, ich selbst auch. Ich wusste nicht, was kam. Aber wir hatten einen schönen Abend und jetzt bin ich schon ein paar Minuten hier, deshalb habe ich den Rekord gebrochen.
0: Nicht schlecht. Schon bald eine Dreiviertelstunde, Wilfried. Heute Abend ein Rekord. Zeigen Sie mal, welcher Arm war im Fernsehen? War es der rechte Arm?
1: Ja, der rechte.
0: Und was hatten Sie an?
1: Ein Jeansjack und ein bisschen Fokuhila hatten wir damals noch. Da habe ich mich dran erkannt.
0: Haben Sie das aufgehoben noch?
1: Nee, das gab es ja noch keinen Videorekord. Also mir hatte noch keinen. Es war Ende der 80er.
0: Aufregend. Ja, heute Abend ist es aber deutlich länger, Wilfried. Deutlich länger. Richtig. Wirklich ein neuer Rekord. Ihr Lieben, wir kommen zur Mundart. Und die kommt heute aus Osthessen. Ich schalte um.
2: Hallo, mein Name ist Simone Strott und ich komme aus Heubach. Das ist ein kleines Dorf in Osthessen in der Nähe von Fulda. Ich kann mich auch gut noch dro entsinnen, was meine Oma früher immer für Wurt gesorgt hat. Kassore.
0: Ja, sie hat fertig. Schnell meine Frage. Worum geht's hier? A. Keine Sorge. B. Schweißfüße. C. Sich vor etwas drücken. Oder D. Jemanden besuchen. Los geht's. Mann, Mann, Mann. Die Simone Strott aus Heubach, die hat's aber auch drauf. Wiebke, Sie haben sich für A entschieden. Keine Sorge, Kasore. Wie sind Sie drauf gekommen? Haben Sie da ein bisschen mundsprachliche Anlehnung an Ihren eigenen Dialekt?
3: Nein, ich habe es nicht verstanden, was sie gesagt hat. Ich habe aber abgeleitet, was Großeltern gerne sagen, sowas wie, mach dir keine Sorgen.
0: Kasore oder so ähnlich, ne? Mhm. Ja, ja. Wilfried, Sie glauben an jemanden besuchen. Wie kommen Sie denn nun darauf?
1: Ich habe das abgeleitet von Kassadern, wie man bei uns auch sagt. Ein bisschen laufen gehen, jemanden besuchen. Ich hoffe, das stimmt.
0: Kassadern?
1: Ja, Kassadern so. Unter den Kassaden durch, also spazieren gehen, besuchen, da habe ich das hergeleitet.
0: Man lernt ja möglicherweise immer noch was dazu. Wilfried glaubt an jemanden besuchen. Wiebke glaubt an A, keine Sorge. Die Auflösung erfolgt von Simone Strott aus Heubach.
2: Und? Und habt ihr es erraten können? Cassore bedeutet bei uns jemanden besuchen gehen.
0: Ja! Ja, sagte Wilfried und der liegt richtig. Und damit, liebe Zuschauer, sind wir am Ende des großen Hessen-Quiz. Eine gute Zweitplatzierte, Wiebke Denker aus Homberg, die wir zum Radio-Symphonieorchester einladen. Glückwunsch dazu. Und wir haben einen Sieger beim großen Hessen-Quiz, der hat 800 Punkte, kommt aus Pfungstadt. Und er heißt Wilfried Haller. Herzlichen Glückwunsch. Wilfried, dann lassen Sie uns schauen, was Sie heute Abend als Preis mitnehmen.
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0: Wilfried Haller heißt der aus Funkstadt kommende, mit Bogmaselse getauft. Das ist Ihr Pokal. Sie sind der Sieger des großen Hessen-Quiz. Euch allen ganz herzlichen Dank fürs Mitmachen. Ich hoffe, wir konnten Ihnen, liebe Zuschauer, unser hessisches Bundesland ein bisschen lebenswert nahebringen. Bei den nachfolgenden Sendungen erstmal jetzt weiterhin gute Unterhaltung. Und ich würde mich freuen, wenn Sie wieder dabei sind, wenn es heißt, das große Hessen-Quiz. Schönen Abend von hier aus.
5: Erstickungsgefahr. Klingt ja schon vielversprechend. Naja, erklärt Bernd, wir steigen ja auch tief ein in die Unterwelt von Treiser. Es ist eine Zeitreise ins Mittelalter. Ein geheimer Gang, 7 Meter tief unter der Altstadt, 43 Meter lang. Nass, moderig. Wasser tropft aus dem jahrhundertealten Ziegelgewölbe. Stalaktiten wachsen überall aus den Ritzen. Kleine Stangen aus Kalk. Plötzlich eine Kurve. Weiter, bergauf. Und dann Ende. Zugemauert. Dahinter wieder ein Keller.
6: Der Gang dürfte wahrscheinlich aus dem schätzungsweise 15. Jahrhundert sein.
7: Also 1400 irgendwas.
6: Ja, oberirdisch nicht erahnbar. Und im unteren Bereich konnte man tatsächlich im Mittelalter Truppen verschieben. Von rechts nach links, konnte dann dadurch dem Gegner sogar in den Rücken fallen.
5: Damals im 30-jährigen Krieg. Treiser wurde trotzdem zu 70% zerstört, also die Häuser oben. Die wurden

0: vor 400 Jahren neu gebaut. Die Keller unten aber blieben, wie sie waren. Und deshalb sind sie wesentlich älter, erzählt Bernd. Wie der hier unter der Apotheke.
1: Dieser Keller hier selbst geht also tatsächlich in die Gründungszeit, als die Stadtmauer errichtet worden ist, 1173 bis 1200.
2: Hier, wo wir jetzt sind.
1: In dem Bereich liegt das, ja.
0: Ergibt sich aus alten Darstellungen Traisas vor der Zerstörung. Und so ist der Stadt eine gewaltige mittelalterliche Unterwelt erhalten geblieben.
1: Es sind etwa 200 Keller in der Oberstadt vorhanden. Dazu kommen dann noch mal die Keller der Unterstadt.
0: Einmal im Jahr kann man ein bisschen was davon erleben, wenn Bernd und der stadtgeschichtliche Arbeitskreis in Traisa die Türen öffnen zur Reise durch die Unterwelt.
3: Der Bergpark mit Herkules und Wasserspielen, eine Attraktion, die ganz unterschiedliches Publikum begeistert und Kassel weltbekannt gemacht hat.
4: Es ist total schön, wenn man dann mittwochs hier im Büro sitzt, die Menschen auch hört und wahrnimmt, wenn dann alle "Ah!" rufen, weil die große Fontäne gezogen wird und sich freuen. Und das macht auch Spaß.
5: Ja, ihr könnt loslegen. Von der Art und Weise, wie die Wasserspiele laufen, hat sich nicht ganz so viel geändert zu dem, wie es vor 300 Jahren war.
6: Wir erzählen hier die Klatsch- und Tratsch-Geschichten von vor 300 Jahren, aber das sind so die Geschichten, die dann auch hinterher hängen bleiben.
3: Der Herkules ist aber auch vor allem eins: ewige Baustelle.
7: Wir müssen uns damit abfinden, dass wir, wenn wir vorne anfangen und hinten fertig sind, dass wir dann gleich wieder vorne anfangen müssen.
3: Trotz Baustelle, die Wasserspiele gehören zu den touristischen Highlights auf der internationalen Topliste. Was macht diesen 300 Jahre alten Ort zum Besuchermagneten? Anfang April im Bergpark Wilhelmshöhe. Noch 4 Wochen bis zum Beginn der Wasserspiele. Vor dem Saisonstart muss der Wassermeister sämtliche Rohre kontrollieren, nachschauen, ob die alten Leitungen und Ventile die Wintermonate ohne Schäden überstanden haben.
5: Das ist deutlich komplexer, als einen Hahn aufzumachen oder vielleicht einen Knopf zu drücken, was es ja hier sowieso nicht gibt. Das Ganze funktioniert ja seit 300 Jahren auf dieselbe Art und Weise, die Wasserkünste. Und das ist natürlich schon stark, wenn es dann Jahr für Jahr wieder funktioniert.
3: Doch ohne ihn und seine Kollegen läuft hier oben im wahren Sinne gar nichts. Seit 2018 arbeitet Philipp Heusner hier im Kasseler Bergpark. Über eine Strecke von 2 Kilometern und 5 Stationen wird das Wasser mit der alten Technik inszeniert. Im Mai startet die Spielsaison am Oktogon, dem Bauwerk, auf dem der Herkules thront. Philipp Heusner und sein Geselle Martin Schwabe sind jetzt eine Station tiefer unterwegs. Heute soll das Horn des Zentauren wieder angebracht werden. Über den Winter war es vorsorglich abmontiert. Wenn alles gut geht, wird das Fabelwesen aus Pferd und Mensch hier zu Beginn der Wasserspiele einen Ton erklingen lassen, erzeugt nur durch den natürlichen Wasserdruck.
5: Allein von der Technik der Wasserspiele keine Steckdose, keine Pumpe, gar nichts. Es ist alles handbetrieben, alles durch die Schwerkraft und auch die Arbeiten, die wir hier ausführen. Das ist alles Handarbeit. Also es wird alles mit dem Besen gekehrt und das Unkraut wird mit der Hand gezupft quasi.
3: Ein Hochdruckreiniger würde die empfindlichen Steine beschädigen. Eine Kehrmaschine funktioniert bei so vielen Stufen nicht. Die meisten Stationen, die sie reinigen müssen, sind ausschließlich zu Fuß zu erreichen. Auch Lena Pralle hat heute schon einige Kilometer

0: Meter hinter sich. Die Schaukästen im Bergpark müssen neu bestückt werden. Seit den frühen Morgenstunden ist sie unterwegs.
1: Auch wenn wir alle wissen, dass der 1. Mai kommt und uns lange darauf vorbereiten können, ist dann am Ende trotzdem immer noch mal so ein bisschen Stress auch angesagt. Die letzten Vorbereitungen müssen abgeschlossen werden. Die Wasserspielflyer müssen gedruckt und an die jeweiligen Standorte gebracht werden. Plakate müssen ausgetauscht werden. Programme müssen aufgehängt werden.
0: All diese Arbeiten gehören auch zu ihrem Job. Seit 2013 ist der Bergpark ihr Arbeitsplatz. Der Saisonstart bedeutet viel zu tun.
1: Die Arbeit ist natürlich jetzt auch ganz präsent, aber trotzdem ist es einfach jetzt auch besonders schön im Park, wenn der Park so aus dem Winterschlaf erwacht. Also es kommt alles so ein bisschen aus dem Dornröschenschlaf und wenn dann die Arbeiten hier auch praktisch auf Hochtouren sind, so im April, kurz vor Beginn der Sommersaison, dann merkt man einfach, es geht wieder los.
0: Nach dem Winter müssen die Wege ausgebessert, die Beete neu bepflanzt werden. Bei ihren Touren verschafft sich Lena Pralle einen Überblick. Dazwischen offizielle Termine, so wie heute am Tag des Baumes. Rund 700 Bäume aus ganz Europa, Nordamerika und Asien sind im Bergpark nummeriert und beschrieben. Der Verein Bürger für das Welterbe pflanzt heute mit dem Oberbürgermeister von Kassel ein neues Bäumchen, begleitet von Presse- und Kamerateam.
2: Ich finde, das macht ganz, ganz wunderbar.
3: Oder? Das kann doch, steht Ihnen besser, dies
2: kann. Das, ich weiß schon, welche Bilder ins Fernsehen kommen.
0: Für einen symbolischen Preis von 70 Euro können Baumpatenschaften erworben werden. Für 250 Euro wird ein neuer Baum gepflanzt. So soll der Baumbestand erhalten bleiben. Dass sich auch Vereine, Bürger und Bürgerinnen für ihren Bergpark engagieren, oft ehrenamtlich, findet Lena Pralle gut. In den vergangenen Jahren hat sich durch die Ernennung zum Weltkulturerbe viel getan. Kassel ist auch jenseits der Documenta als Ausflugsziel bekannter geworden. Der Bergpark für viele ein neuer Punkt auf ihrer Bucketlist.
1: Ich kann auch nach 10 Jahren immer noch morgens hierher kommen und mich umgucken und denke, das ist der schönste Arbeitsplatz, den man haben kann. Und egal zu welcher Jahreszeit auch, oder auch zu welcher Tageszeit, auch wenn das jetzt gerade hier eine ganz besonders schöne Jahreszeit ist, darf man oder hab ich auch bis jetzt nicht vergessen, das hier wertzuschätzen und kann mich hier in meiner Mittagspause auf eine Bank setzen und einfach nur nach links und rechts gucken und den Park und das Welterbe genießen.
0: Noch 2 Wochen bis zur Eröffnung der Wasserspiele. Heute gibt es einen ersten Testlauf mit Wasser. Wenn alles funktioniert und der Wasserdruck stimmt, müsste gleich das Horn des Zentauren ertönen.

0: Genauso. Normal gibt es ja die andere Seite auch noch. Die ist jetzt in Baustelle. Aber ja, genau so soll ich das anhören.
1: Die erste Station funktioniert schon mal. Auch wenn der Wassermeister und seine Kollegen mittlerweile Routine haben, ein bisschen Anspannung ist immer da. 750.000 Liter fließen bei jedem Wasserspiegel die Kaskaden hinunter. Die nächste Attraktion ist der Steinhöfer Wasserfall.
0: Die Kollegen drehen gleich das Wasser an hier oben. Und dann sollte im besten Fall das Wasser von links nach ganz rechts rüberlaufen. Da geht es einfach ein bisschen darum, die Mengen abzustimmen. Wie viel Wasser läuft wo? Es sollte schon überall gleichmäßig Wasser laufen. Und hoffen, dass das jetzt schon funktioniert. Und ansonsten stellen wir das einfach die nächsten Tage nach. Das erste Mal, als ich hier mitgewirkt habe, war schon sehr spannend. Gerade hier steht man ja mitten zwischen den Besuchern und dem Publikum dazwischen. Da ist man auch ein bisschen aufgeregt, dass ja nichts falsch läuft. Ich denke, das macht die Sache einfacher, wenn man das ein bisschen behandelt, als wenn einem es ein Stück weit selber gehört. Das ist auch für die Sache an sich gut.
1: Mit dem Testlauf ist er auch hier zufrieden.
2: Ja, ihr könnt loslegen. Gut, danke.

0: Die Testfontäne vor dem Saisonstart. Für die Besucher und Besucherinnen des Bergparks ein unverhoffter Glücksfall. Und für Philipp Heusner erstmal das letzte Mal, dass er die Wasserspiele als Wassermeister verantwortet. Die nächsten Wochen wird er in Elternzeit gehen, bei der Eröffnung nicht dabei sein.
1: Naja, man wird zu Hause schon den einen oder anderen Gedanken noch hierher haben, auf jeden Fall auch die 4 Wochen. Aber ich habe sehr gute Kollegen und Kollegen, die schon 35 Jahre hier sind, die das also schon 35 Jahre machen. Und da wird das auf jeden Fall funktionieren, da habe ich überhaupt keine Bedenken.
0: Für ihn ist also erst einmal Pause vom Bergpark angesagt. Für diese Menschen aber beginnt die Arbeit mit den Bauwerken der Landgrafen, mit Bergpark, Herkules und der Geschichte Kassels gerade erst. Sie alle haben die Prüfung zur Gästeführerin und zum Gästeführer bestanden. Heute wird ihnen im Museum Fridericianum feierlich das Zeugnis überreicht.
2: So, die nächste ist die Christina. Kommst du mal hier rüber, damit ich dir dein Zeugnis und deinen super bestandenen Test übergeben kann? Herzlichen Glückwunsch, lass dich drücken.
3: Dankeschön.
2: Alles Gute. Und dein Test und dein offizielles Zeugnis. Dankeschön, viel Spaß.
0: Monatelang hat Christina Giese dafür gebüffelt, Jahreszahlen und alles zur Geschichte ihrer Heimat gelernt. Von nun an darf sie Gäste durch Kassel und den Bergpark führen, ganz offiziell. Ihnen das näher bringen, was sie selbst begeistert.
4: Erleichterung immer nach einer bestandenen Prüfung eigentlich. Also ich bin froh, dass ich es geschafft habe, auch ein bisschen stolz. Und freue mich jetzt dann drauf, wenn es bald mit den Führungen losgeht.
0: Die Besucherzahlen haben sich im Kasseler Bergpark verdoppelt, seit die Wasserspiele UNESCO-Welterbe sind. Für den Saisonstart räumt das Gärtnereiteam heute das Gewächshaus aus. Das internationale Publikum wächst und damit auch die Gartenarbeit.
5: Es ist mehr Segen wie Fluch. Weil es ist natürlich auch schön, in einer Welterbestätte zu arbeiten. Erfüllt einen auch, sage ich mal, mit einem gewissen Stolz, hier zu arbeiten dürfen auch. Und ich denke mal, sicherlich gibt es auch immer wieder ein bisschen Fluch in Form, dass halt vielleicht auch mehr Vandalismus auch aufgrund des mehr Publikums, des größeren Publikums da ist. Das ist vielleicht sicherlich auch ein gewisser Fluch, aber prinzipiell ist dieser Park ja auch da, damit sich die Leute ihn auch anschauen können und ihn auch sich anschauen sollen.
0: Das historische Gewächshaus steht schon 200 Jahre im Kasseler Bergpark. Der ist der größte in Europa. Auf 2,4 Quadratkilometern alles instand zu halten, war schon immer herausfordernd. Doch die Ernennung zur Welterbestätte 2013 schraubte die Ansprüche noch nach oben. Lena Pralle arbeitet heute in ihrem Büro im Seitenflügel vom Schloss Wilhelmshöhe am Fuße des Herkules. Die Flyer zur Eröffnung der Wasserspiele müssen fertig werden. Als sie 2013 hier anfing, war es gerade richtig spannend. Alle zitterten, ob der Bergpark und die Wasserspiele die offizielle Anerkennung als Weltkulturerbe bekommen würden.
6: Ja, ich bin tatsächlich in diese finale Phase kurz vor der Sitzung des Welterbekomitees in Kambodscha reingerutscht. Das war so mein erster Akt.
0: Lena Pralle in der Hessenschau vom 23. Juni 2013.

0: und im Sommer war der Bergpark dann plötzlich Welterbe. Wir hatten tatsächlich einen sehr starken Besucheranwuchs, wenn nicht sogar Ansturm in den ersten Monaten, im ersten Jahr. Damit haben wir nicht gerechnet. Das macht man sich vorher, glaube ich, auch gar nicht so bewusst, dass ganz viele Menschen ganz konkret und gezielt Welterbestätten anreisen, und zwar international. In Japan gibt es einen ganz stark verwurzelten Welterbetourismus. Da kommen die Menschen mit Reisegruppen und reisen durch ganz Europa, durch ein ganzes Land, durch die ganze Welt und steuern nur Welterbestätten an.
1: Die Besucherzahlen hatten sich mit dem neuen Titel zunächst verdreifacht. Eine riesige Herausforderung.
0: Es ist nicht so, dass man mit der Anerkennung einer Welterbestätte auch plötzlich mehr Geld im Haushalt hat. Das passiert nicht, oder mehr Mitarbeiterinnen und Mitarbeiter. Das ist nicht der Fall. Also wir mussten auch nach wie vor mit dem haushalten, was wir haben. Das hat sich nicht verändert.
1: Der Herkules gehört zu den 52 Orten in Deutschland, die als Welterbe anerkannt sind. 7 davon liegen in Hessen. Für die UNESCO, die Kulturorganisation der Vereinten Nationen, ist der Bergpark Wilhelmshöhe eine einzigartige Kulturlandschaft und ein Beispiel der monumentalen Baukunst des europäischen Absolutismus. An keinem anderen Ort der Welt sei jemals ein am Hang gelegener Park mit einer technisch so vollkommenen Wasserarchitektur ausgestattet worden. Zum Auftakt der Wasserspiele am 1. Mai sind in diesem Jahr wieder mehr als 3.000 Besucher gekommen. Die 5 Stationen der Wasserspiele sind nur zu Fuß zu erreichen. Mehr als 2 Kilometer müssen die Gäste dafür zurücklegen. Am Ende erwartet sie dann der Höhepunkt. Die große Fontäne vor dem Schloss Wilhelmshöhe.

0: Rund anderthalb Stunden dauert das Spektakel vom 1. Mai bis zum 3. Oktober, jeden Mittwoch, jeden Sonntag und an Feiertagen. Danach kehrt wieder etwas Ruhe ein im Bergpark und auch unterhalb des Schlosses am sogenannten Lack. Hier sammelt sich das Wasser in einem künstlich angelegten Teich. Manche Besucher und Besucherinnen lassen hier die Wasserspiele auf eine nicht ganz legale Art ausklingen. In den vergangenen Jahren hat sich das Publikum verändert. Es kommen nicht nur Menschen, die interessiert sind an Geschichte und Architektur oder die Ruhe suchen im Bergpark. Mitte Mai wird das Areal unterhalb des Riesen zur Bühne der DJs und Raver. Erstmals ist das Kasseler UNESCO-Welterbe 2024 Veranstaltungsort eines Techno-Festivals.
1: Das ist nicht das erste UNESCO-Weltkulturerbe, wo wir sind. Und wir suchen aktiv nach allen möglichen Stationen, die den Titel UNESCO-Weltkulturerbe explizit tragen. Also wir machen ja bereits in der Karlsaue unser Event bereits dieses Jahr das dritte Mal. Und immer, wenn wir hier in Kassel sind, sind wir auch hier oben, auch private Natur, einfach um die Aussicht zu genießen und das Ganze hier zu bewundern. Und dann war der Gedanke relativ nah, hier mal was zu machen.
0: Rund 2500 Techno-Fans bringen den Herkules an diesem Tag zum Beben.

0: Location ist es schon ziemlich geil hier. Es ist zwar noch hell, aber mit dem Licht später und so, es macht halt die Mischung. Ich meine, alleine wie viele Leute hier schon hergekommen sind heute, das spricht schon für sich alleine.
1: Ich finde das eigentlich vielleicht ganz in Ordnung, dass mal so ein Stilbruch mit drin ist. Deswegen ist es in Ordnung, kann man machen.
2: Der Herkules liegt in einem Naturschutzgebiet. Die Lautstärke der Beats musste etwas runtergeschraubt werden. Das war eine Auflage der Naturschutzbehörde. Für die normalen Besucher war ein großer Teil des Bergparks an diesem Tag geschlossen.
3: Ich mag das.
4: Das ist kein Problem.
3: Ja, das ist kein Problem.
5: Ja. Also wir sind ja eher eine jüngere Generation, deswegen finden wir es eigentlich mal ganz cool, so ein bisschen Kultur quasi zusammenzubringen mit der Musik, die man heutzutage hört. Also von daher, also wir hören auch sehr gerne Techno, deswegen passt das von unserer Seite aus schon.
4: Ja, genau.
6: Also so Altes mit Neuem kombinieren finde ich gut. Finde ich super. Und jetzt gehen wir da zum Abtanzen.
7: Und der Taxifahrer hat uns leider unten rausgelassen.
6: Und nicht oben.
7: Jetzt muss man ein bisschen spazieren gehen.
6: Und ich habe Asthma, ich sag's nur mal. Keine mehr. Jetzt wird abgehottet.
7: Sauerstoffzelt.
6: Bisschen akklimatisiert, was getrunken. Und dann geht die Party los.
2: Auch er macht heute nur Party hier. Gärtnergeselle Martin Schwabe hat frei und kann das auch hier oben richtig genießen.
8: Einfach mal hier sein, entspannen und am Arbeitsplatz was Tolles erleben, das ist großartig. Nicht nur gute Musik, sondern auch Welterbe, das kann man auch zusammenbringen. Und ich glaube, das funktioniert auch wirklich gut.
2: In den vergangenen 300 Jahren hat sich viel geändert. Und warum sollte in dieser Kulisse auch nur Barock oder Klassik gespielt werden? Die Zeit hat Spuren hinterlassen, auch am Herkules selbst. Seit 2006 ist hier Großbaustelle. Norbert Arnold von der Bauabteilung weiß es am besten. Die Arbeit an so einem Monument wie dem Herkules wird vermutlich nie enden.

0: Eigentlich sollten die aktuellen Arbeiten bis 2022 abgeschlossen sein. 41 Millionen Euro hat das Land Hessen dafür bereitgestellt. Die Sanierungsarbeiten werden immer noch fortgeführt. Geplantes Ende 2026.
1: Also der Stein ist ein sehr weicher Tuffstein mit einer geringen Festigkeit. Und dadurch ist er der Witterung sehr stark ausgesetzt. Man sieht es hier sehr gut, dass er sehr, sehr leicht bröselt. Ja, und das ist das Problem, was wir hier haben. Direkt nach der Fertigstellung des Herkules begannen schon die ersten Restaurierungsarbeiten. Es mussten Steine ausgetauscht werden. Es gab Einstürze und auch schon diese Witterungsbeschädigung, die gab es auch schon. Und also der Herkules bleibt eine ewige Baustelle. Wir müssen uns damit abfinden, dass wir, wenn wir vorne anfangen, dass wir und hinten fertig sind, dass wir dann gleich wieder vorne anfangen müssen.
0: Seit 2012 arbeitet er als wissenschaftlicher Berater bei Hessen Castle Heritage. Als er hier im Bergpark begonnen hat, war der Herkules schon seit Jahren Baustelle. Daran hat sich nichts geändert. Es ist eine Kunst, die zerbröselnden Steine auszutauschen und jeden neuen Stein, jede Fuge zu bearbeiten.
1: Wir müssen diesen Bogen hinkriegen. Hier muss eine Erhebung sein und wir müssen auch hier nochmal das rausarbeiten. Das ist wichtig, um das Gesamtbild der Brüstung wieder so, wie es vorher mal war, wie es zu Genieros Zeiten war, wieder erscheinen zu lassen.
0: Geniero ist der Name des Baumeisters, der die Wasserkunst von Wilhelmshöhe vor 300 Jahren entworfen hat.
1: Ja, das ist also gerade die Steinbearbeitung. Man sieht ja auch, wie viele das sind, wie viele ausgetauscht werden müssen und wie viele bearbeitet werden müssen und wie lange das dann dauert, an einem Stein zu arbeiten. Da merkt man schon, dass das ist nicht von heute auf morgen. Das dauert auch Jahre.

0: es etwas zu tun. Dabei nicht den Mut und den Spaß bei der Arbeit zu verlieren, ist eine ständige Herausforderung.
1: Wir konfrontieren ein historisches Gebäude wie den Herkules von rund 1700 mit heutigen Normen, mit heutigen DIN-Normen. Das geht nicht immer überein. Da muss man Kompromisse machen. Ich finde einfach, dass alle, die wir hier beteiligt sind, angefangen vom kleinen Gärtner bis hoch ins Ministerium, wir alle mehr Enthusiasmus, mehr den Willen zeigen, hier was zu machen.
0: Der Herkules ist eine Baustelle innerhalb des 240 Hektar großen Landschaftsgartens. Im Bergpark gibt es noch einige Projekte, die angegangen werden müssen. Diese Brücke ist baufällig, muss aber für Fahrzeuge genutzt werden.
1: Das ist die historische Brücke von ca. 1830. Und die Brücke wurde dem Wasserfall ausgerichtet. Und oben drüber läuft ein Verbindungsweg, den Weg ausgerichtet. Und man sieht das ganz gut hier, dass die statisch nicht ganz so gut funktioniert hat. Eigentlich noch nie.
0: Norbert Arnolds Idee, das Alte mit neuer Technik zu verbinden. Die Brücke soll wieder schön aussehen, aber auch funktionieren.
1: Wir gucken quasi auf den Rücken der Brücke. Das kann man sehr gut sehen. Und direkt darüber sieht man die Betonkonstruktion. Und wenn man im Scheitelpunkt, also in der Mitte quasi reinschaut, dann sieht man, dass sie sich nicht berühren. Das ist Absicht, die sollen sich nicht berühren, weil die Betonbrücke die Lasten aufnehmen soll. Und die historische Brücke soll sichtbar sein. Also soll das, die Betonbrücke einrahmen, sodass sie nicht mehr sichtbar ist.
0: Bei den meisten Sanierungsarbeiten kommt es immer wieder zu Verzögerungen. Ein Flügel von Schloss Wilhelmshöhe im Zentrum des Bergparks ist seit mehr als 5 Jahren eingerüstet. Je länger gearbeitet wird, umso mehr Mängel kommen unter dem freigelegten Boden zum Vorschein.

0: Nach dem Zweiten Weltkrieg wurde hier schon einmal saniert, anscheinend nur sehr provisorisch.
1: Das war ein Instandsetzungsfehler, was sie einfach nicht beachtet haben, wie das statische System hier funktioniert. Und damit müssen wir jetzt umgehen, beziehungsweise wir müssen es wieder reparieren. Von dem Zustand jetzt waren wir ein bisschen überrascht, das ist richtig. Deshalb dauert es auch etwas länger. Und nichts ist so, wie man es von Anfang an plant.
0: Die denkmalgerechte Sanierung verschlingt jährlich Millionen, nicht nur wegen der Verzögerungen. Hier geht es im Moment nicht weiter, weil die Aufträge neu ausgeschrieben werden müssen.
1: Unser denkmalpflegerischer Ansatz ist, dass man nicht alles total neu erscheint, sondern man soll schon erkennen, dass das Gebäude eine Historie hat. Ich sage immer, die Patina, die muss sichtbar bleiben. Also wenn man die komplett runternehmen würde, dann hätten wir jede Stelle flicken würde, hätten wir ein neues Gebäude, was wir nicht wollen.
0: Mit den Baugerüsten und Planen im Bergpark müssen sich die Besucherinnen und Besucher abfinden. Egal, ob es sie stört oder ob sie glauben, der Einsatz für den Erhalt des Welterbes lohnt sich.
1: Ich erlebe das tagtäglich, den Bergpark, auch die Schönheiten oder vorrangig die Schönheiten des Bergparks. Und ich finde es sehr schön, dass ab und zu mal jemand kommt und sagt, das ist einfach toll hier. Und dass ich den besten Arbeitsplatz von der Welt habe. Und das vergisst man manchmal im Alltag oder in der Routine. Und das empfinde ich auch so. Und deswegen mache ich meinen Job auch sehr gerne.
0: Für sie ist die Arbeit im Bergpark Wilhelmshöhe noch keine Routine. Christina Giese hat mittlerweile schon bei ein paar Führungen zugeschaut, ihre Hospitation zur Gästeführerin abgeschlossen. Hauptberuflich arbeitet sie als Übersetzerin. Das ist ihr nicht genug.
2: Man hat zwar unglaublich viel Kontakt mit unglaublich vielen Leuten und Kunden, aber fast alles nur über E-Mail oder über verschiedene andere Programme. Und dann hatte ich quasi dann mir überlegt, mit dem Gästeführen, das wäre doch vielleicht ein guter Gegenpol quasi. Dann habe ich einen Beruf, wo ich nur sitze und einen Beruf, wo ich rumlaufe und unter Leuten bin. Und genau, dachte, das ergänzt sich ganz gut und das tut es auch tatsächlich.
0: Christina Giese studierte Übersetzungswissenschaft.

0: Asiaten und Japanologie in Hamburg, Wien und in Japan. Nach Jahren im Ausland ist sie wieder in die alte Heimat zurückgekehrt. Mit ihren guten Sprachkenntnissen konnte sie bei ihrer Bewerbung als Gästeführerin punkten.
1: Das war schon noch mal auch einiges an Arbeit und ein ziemlicher Lernaufwand, aber es war total interessant. Weil, also ich komme zwar hier aus Baunatal, aus der Gegend, aber man setzt sich ja so intensiv dann doch nicht mit der Geschichte auseinander. Also das war auch total spannend, das dann nochmal so zu lernen. Im Endeffekt, dadurch, dass ich das jetzt ja gelernt habe und ich finde das interessant und ich bin davon begeistert und ich hoffe dann einfach, dass ich diese Begeisterung im Rahmen der Führung dann mit anderen Leuten teilen kann und dann vielleicht zeigen kann, so Kassel ist eigentlich auch eine total schöne Stadt. So Kassel ist eine zweite Blickstadt und das ist so quasi dann Teil unserer Aufgabe, dass wir den Leuten helfen, sich dann auf den zweiten Blick doch noch in die Stadt zu verlieben.
0: Ob sie die Gäste bei ihren Führungen wirklich überzeugen kann? Im Juni ist es soweit. Christina Giese führt ihre erste Gruppe durch den Bergpark. 17 Leute folgen ihr ab dem Besucherzentrum am Herkules runter zum Schloss während der Wasserspiele.
1: Also mein persönliches Worst-Case-Szenario ist, dass ich mich irgendwo verlaufe. Aber eigentlich hier laufen so viele Leute rum. Selbst wenn ich irgendwo falsch abbiege, werde ich einfach souverän mit allen anderen weiterlaufen. Und dann merkt das hoffentlich keiner. Kannst du mich hinterher noch mal fragen, ob das funktioniert hat?
0: Noch ist alles entspannt. Die Wasserspiele haben noch nicht begonnen. Und oben am Herkules verläuft man sich nicht so schnell.
1: Sie haben ja die Führung gebucht. Das heißt, Sie wissen vielleicht schon, wir nennen dieses Denkmal Herkules. Nun ist der Herkules ganz streng genommen nur die Statue, die oben drauf steht. Aber der Name hat sich quasi für das gesamte Denkmal bei uns so eingebürgert. Wir haben hier ganz unten das Oktogon. Und da sehen Sie, die Steine sind teilweise so ein bisschen ungleichmäßig gestaltet. Das soll quasi die Wolken darstellen, auf denen dann der Tempel des Olymp steht. Darauf steht dann wiederum eine Pyramide und auf der steht dann unsere eigentliche Herkulesstatue.
0: Knapp 10 Minuten hat Christina Giese jeweils Zeit, der Gruppe an jeder Station das Wichtigste zu erzählen. Mittlerweile ist es voll geworden. Mehr als 530 Stufen geht es entlang der Kaskadenanlage steil hinunter.
1: Hier stehen wir jetzt vor der Neptungrotte. Das ist der Abschluss des barocken Teils der Wasserspiele. Und ich habe ja vorhin gesagt, es ist wie in einem Theaterstück. Hier fällt jetzt quasi mit dem Wasser der Vorhang. Und das war damals zu Karls Zeit das Ende der Wasserspiele, also quasi der letzte Vorhang, der fällt.
0: Unterhalb der Kaskaden ohne enge Stufen wird es einfacher, die Gruppe im Blick zu behalten. Hier beginnt der neuere, romantische Teil der Wasserspiele.
1: 8, 9, 10 sehe ich. 11.
0: Nach rund einer Stunde Zwischenstopp an der Teufelsbrücke. Alle noch vollzählig.
1: Und die Brücke ist am unteren Ende so leicht geschwungen. Da kann man dann, wenn man die Spiegelung der Brücke auf dem Wasser sieht, sieht es ein bisschen so aus wie ein geöffnetes Maul. Und das ist dann, zählt man sich so ein bisschen, der Schlund des Teufels.
0: Geschichten jenseits von Jahreszahlen. Den meisten Besuchern gefällt das.
1: Team Grün, wir gehen weiter. Diese Station hier finde ich aus ganz verschiedenen Gründen fantastisch. Zum einen finde ich, hat es schon so eine gewisse Ironie, sich eine künstliche Ruine anlegen zu lassen. Dann haben wir hier auch noch ein Aquädukt, also römische Architektur in einem Gebiet, das niemals von Römern beherrscht wurde. Und die Geschichte dazu ist, dass es von einem Erdbeben zerstört wurde, in einem Gebiet, wo es keine Erdbeben gibt.
0: Die letzte Station geht Richtung Schloss. Jetzt muss sich Christina Giese mit ihrer Gruppe beeilen, um nichts zu verpassen.
1: Also in der Regel geht man davon aus, jede Station wird etwa eine Viertelstunde lang gespielt. Und das geht auch für unsere Fontäne. Und das ist auch einer der Gründe, warum wir ein kleines Stückchen weiter hier hinten stehen. Weil je nach Windrichtung wird das auch schnell mal zu einer Duschfontäne. Und dieses Geheimnis dieser hohen Fontäne war damals so wichtig, dass Friedrich II. Sogar extra Wachen abgestellt hat, die also diesen Fontänenkopf bewachen mussten, damit keiner der anderen Adligen oder sonst irgendjemand da drauf gehen kann und sich angucken kann, wie er nun seine Fontäne gestaltet. ganz vielen herzlichen Dank. Ich hoffe, es hat Ihnen gefallen und ich wünsche Ihnen weiterhin einen wunderschönen Aufenthalt hier in Kassel oder auch noch hier im Bergpark. Danke. Vielen Dank.
2: Also das für das erste Mal, also absolut perfekt. Bin ich begeistert, kann ich nur weiterempfehlen. Applaus, echt.
3: Applaus, ja.
2: Auf alle Fragen Antwort gewusst.
1: Was ich wirklich immer vergesse zu sagen ist, wir sind seit 2013 Weltkulturerbe. Ich sage immer brav, Landgraf Karl, Thronjubiläum, Denkmal setzen, das erzähle ich alles schön. Und dann hört die Geschichte aber einfach 1717 auf. Zum Glück hat ja dann jemand nochmal nachgefragt und ich habe sie am Ende noch. Also das ist dann auch wieder drin. Ich bin gerade super glücklich, super erleichtert. Es lief, glaube ich, echt gut. Ich hoffe, ich habe nirgendwo Zahlendreher drin oder nicht irgendwo was Falsches erzählt. Aber ich bin mit den gleichen 17 Leuten, mit denen ich oben losgegangen bin, auch unten wieder angekommen. Yes!
0: Etwa 800.000 Menschen kommen jedes Jahr in den Bergpark, auch wenn die Wasserspiele nicht laufen, wenn es keine Führungen gibt. Ende Juni, die Tage unter dem Herkules werden länger, die Nächte immer kürzer. Vor dem Schloss soll das Mittsommerfest gefeiert werden, eine White Night im Bergpark. Lena Pralle und die Kollegen von Hessen Kassel Heritage sind seit Stunden beim Aufbau. Ausgerechnet heute ist aber auch das Achtelfinale der Fußball-Europameisterschaft und Deutschland spielt gegen Dänemark.
4: Mein Arbeitsplatz ist der, hier ist die Leinwand. Ich habe einen sehr guten Arbeitsplatz heute.
5: Das ist uns tatsächlich relativ spät aufgefallen, dass heute auf jeden Fall das Achtelfinalspiel der deutschen Mannschaft auffällt. Und die Kollegin, die hier für die Großveranstaltung hauptsächlich zuständig ist, die hat noch kurzfristig einen Trailer organisiert bekommen, das Ganze über mit dem Ordnungsamt noch abgestimmt, dass wir das auch machen dürfen. Und das ist ein großes Glück, weil ich glaube, sonst hätten wir einen großen Teil des Publikums ausgeschlossen oder die wären einfach nicht gekommen. So hoffen wir, dass auch die Fußballbegeisterten heute in den Park kommen, sich nicht entscheiden müssen zwischen weißer Nacht und EM-Spiel und dann einfach beides genießen können.
0: Kurze Zwischenbesprechung der Mitarbeitenden. Noch 3 Stunden bis zum Einlass. Etwa 2000 Menschen werden erwartet.
6: Wenn man sieht, dass irgendwo eine Schlange ist, die Leute auf die anderen 2 Kassen hinweisen. Wir haben 3 Kassen, das muss nirgendwo jemand Schlange stehen lange. Gut, sobald wenn die Leute kommen. Ansonsten ist es so, dass wir mit dem Livestream wirklich erst zum Spiel der Deutschen starten. Ich hoffe nicht, dass sie in die Verlängerung gehen, weil dann verschiebt sich unser Schlussprogramm nach hinten entsprechend. Vierter DJ ist hier in der Halle des Sokrates, der ist aber laut, also das heißt laut. Er soll so sein, dass er uns nicht stört. Wenn es zu laut ist, Bescheid sagen, dann kriegt er einen Anpfiff. Also das soll eigentlich unterstützend sein. Grundsätzlich ist es so, dass aktuell vom Wetter her eine Front auf uns zuzieht. Die Feuerwehr war gerade da, um uns zu warnen, dass es sein könnte, dass wir einen Anruf kriegen und das Gelände räumen müssen, wenn das kommt.
0: Dass Lena Pralle genau wie alle anderen auch am Wochenende ran muss, ist nichts Neues. Sie weiß, es wird ein langer Arbeitstag.
5: Es ist alles Teamwork und sowohl die Planung als auch die Durchführung, der Aufbau, der Abbau hinterher. Also wir werden nachher um 0 Uhr auch wieder alles abbauen. Sind dann hoffentlich um 1:30 irgendwann im Bett. Genau.
0: Das Gute, die angekündigte Schlechtwetterfront wird jetzt erst später erwartet. In den nächsten Stunden wird also niemand nass. Auch Gästeführerin Christina Giese nutzt den schönen Sommerabend heute für eine Tour im Bergpark. Diesmal ohne Lernzettel und Besuchergruppe. Einfach so.
1: Das ist ja eigentlich auch eine der Besonderheiten, dass man hier eben diese Welterbestätte hat und aber trotzdem mehr oder weniger einfach hinspazieren kann, wann immer das möchte, ist ja eigentlich auch eine der Besonderheiten und ich finde auch eine der positiven Aspekte, weil natürlich die Geschichte ist da und die Geschichte ist faszinierend und ich freue mich auch, wenn Leute sich dafür interessieren, aber es ist eben trotzdem auch ein Park und wenn Leute in den Park gehen, um sich da zu entspannen, ist das auch völlig legitim.
0: Heute sind Jahreszahlen, die Geschichte der Stadt und die Pläne der Landgrafen kein Thema. Es geht um Spaß, um Zerstreuung, jedenfalls für die Besucher und Besucherinnen des Bergparks.
5: der Bergpark, der verdient auch einmal im Jahr eine solche Veranstaltung. Und es macht auch total Spaß, die Leute dann wirklich auch hierher zu holen. Und dabei ist die Weiße Nacht entstanden und man merkt schon, dass das jetzt auch noch mal was anderes ist. Und dass die Menschen auch wieder Spaß haben,

0: hierher zu kommen. Und es ist vor allem auch noch mal ein anderes Format. Wir sind in die Abendstunden gegangen, weil wir gesagt haben, wir brauchen auch mal was einfach für ein anderes Publikum, was abends vielleicht auch mal was unternehmen möchte. Und das bietet sich hier im Park einfach total an.
1: Und vielleicht geht es auch darum zu zeigen, dass sich die Arbeit und der Einsatz für so ein Welterbe lohnt. An diesem Abend treffen sich viele der Mitarbeitenden auch jenseits der üblichen Arbeitszeiten im Bergpark. So wie Denkmalpfleger Norbert Arnold und auch Philipp Häusner. Der ist mittlerweile wieder als Wassermeister im Einsatz.
2: Also nach 4 Wochen war ich dann doch auch froh, nicht weil ich zu Hause weg wollte, sondern weil ich einfach hier gerne hier oben bin, wieder hier hochzukommen. Das hat einem dann schon ein bisschen gefehlt in den 4 Wochen.
1: An den meisten Tagen liebt er seinen Beruf hier oben im Bergpark. Manche Dinge aber machen es ihm, den Kollegen und Kolleginnen, schwer.
2: Also von den meisten Leuten erfährt man wirklich schon viel Wertschätzung. Man ist ja dann der Wassermeister und wenn man mit dem Schlüssel da rumrennt, das freut die Leute schon. Die Leute könnten ein bisschen sensibler mit dem Thema Müll und ihrer Umwelt sein. Also ganz viel wird hier geklettert, wo nicht geklettert werden soll, was dann auch wirklich gefährlich werden kann. Oder halt, wie gesagt, die Müllsituation. Ne? Jeder kann sein Zeug mit dir herbringen, aber die wenigsten nehmen es wieder mit nach Hause.
1: Die Menschen zu sensibilisieren, etwas mehr Acht zu geben, den Park mit seinen Bauwerken nicht als selbstverständlich anzusehen. Auch darum geht es bei solchen Veranstaltungen. Aus diesem Grund ist auch Norbert Arnold heute hier.
3: Wir nutzen solche Feiern immer ganz gerne, um den Leuten das zu erklären. Zum Beispiel machen wir jetzt Führungen im Weißen Steinflügel, um dann zu sagen oder zu begründen, warum das so lange dauert. Natürlich genieße ich das. Ich finde das toll, dass so viele Menschen hier sind und das genießen können. Und das zeigt mir immer wieder, dass ich das Richtige tue. Es vielen zu öffnen, vielen zu erläutern, vielen zu erklären. Und das ist der Sinn dahinter, das Ganze zu erhalten.
1: Damit alle genießen können, läuft dann auch pünktlich zum Anpfiff die Fußballübertragung. Für die anderen Gäste gibt es Lichtkunst und jede Menge Musik. Mittendrin Lena Pralle. Irgendwas scheint dann doch nicht so richtig zu funktionieren. Der Bildschirm ist ausgefallen und das in den letzten Spielminuten.
0: Hat jemand Herrn Rashidu gesehen?
4: Nein.
0: Herr Rashidu sitzt am Strand.
1: Kurz vor Spielende, der Bildschirm läuft wieder. Erleichterung bei allen.
0: Das war gerade ein ganz schöner Schock. Wir hatten vor allem an unterschiedlichen Stellen Stromausfälle. Hier muss sich allerdings irgendjemand auf den Laptop gesetzt haben, sodass der zugeklappt und ausgeschaltet ist.
1: Und jetzt kann eigentlich nichts mehr schiefgehen, oder? Lena Pralle hat lieber weiter alles im Blick, während die Gäste ganz unbeschwert feiern. Alle zusammen zur lauten Musik etwas weiter oben im Bergpark. Oder jeder für sich unterhalb des Schlosses mit seinem ganz eigenen Song bei der Silent Disco. Was der Landgraf wohl zu all dem hier sagen würde? Wahrscheinlich würde er einfach mittanzen. Schließlich gehört sein Bergpark jetzt zu Hessens Weltwundern.
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7: In der Dunkelheit und in der Nacht beginnt ihr Tag. Mit speziellen Augen oder besonderen Fähigkeiten finden sie sich zurecht.
9: Fledermäuse haben es perfektioniert. Lautlos und zielsicher durch die Nacht, dank Echoortung.
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Danke.

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Hallo, ich bin Jennifer Siegler. Es ging eigentlich mir darum, dass ich was Sinnvolles in meinem Beruf machen möchte. Und ich habe angefangen bei den Kindernachrichten Logo. Da habe ich Kindern erklärt, was auf der Welt los ist. Jetzt mache ich das Ähnliche hier im HR für Erwachsene. Also ich muss sagen, ich bin ein totaler Nachrichtenjunkie. Ich beschäftige mich sehr, sehr, sehr viel mit journalistischen Themen. Aber wo ich total abschalten kann, ist im Wald, wenn ich mit meiner Hündin unterwegs bin und dann gibt es auch kein Handy, dann gibt es keine Nachrichten und dann bin ich einfach mit der in der Natur. Heimat ist für mich der hessische Dialekt. Meine Oma hat total krass hessisch gesprochen. Meine Eltern reden hessisch und ich muss sagen, dass ich das total liebe. Und wenn ich das höre, dann fühle ich mich total zu Hause. Wir sehen uns

0: Auch wenn im Frankfurter Zoo schon längst die warme Jahreszeit begonnen hat, sind einige Tiere noch nicht ganz reif für den Sommer. Die Kamele tragen noch Teile ihres Winterfells und sehen damit ganz schön gerupft aus. Pfleger Walter Arlt freut sich darauf, seinen Lieblingstieren heute etwas Gutes zu tun.
1: So, ihr Lieben, komm, wir kratzen jetzt mal wieder ein bisschen. Ja, ja. Komm, auf, mach mal Platz. Komm, schieb dich mal weg.
0: So. Die Fellpflege ist ein längerer Prozess.
1: Wir haben jetzt die letzten Wochen haben wir jetzt angefangen, hier das Unterfell rauszumachen. Und jetzt bleiben halt noch die langen Haare, das sind also die Krankhaare, die sind halt noch übrig. Und da habe ich jetzt dann später so eine andere Bürste, weil die stoßen sie ja auch noch ab. Und dann gehe ich dann halt mit der Bürste einfach drüber und dann hängen die auch da drin. Und dann hole ich die auch noch runter. Aber erstmal das Unterfell. Jetzt gucke ich aber erstmal, ob noch welche noch Reste haben. Weil ich sehe nämlich da vorne die weiße, unsere weiße Stute, die Yingi, die hat noch ein bisschen was am Hals. Und da ist es natürlich immer, sind die am empfindlichsten. Ja, ja, lutsch mich doch noch ab. Da sind die noch am empfindlichsten. Da muss ich erst mal gucken, dass ich das vorsichtig da abnehmen kann. Ja, ja, Faida, du kommst gleich dran, mein Schatz, gell? Ja, ja. Na, dann komm mit. Komm. Dann komm mit. Faida ist natürlich hier mein Spezialkamel, weil wenn die einen Eimer sieht und ihren Räche zum Kämme, dann will die nur noch gekämmt werden. Komm her, mein Schatz, komm.
0: Walter Arlt und die Kamele verbindet eine tiefe Freundschaft. Sie lieben ihre Wellnessstunden und folgen ihm aufs Wort. Aber der Pfleger hat auch einen Plan. Mein Kamel soll schöner werden.
1: Also in der Regel, ich habe ja das Unterfell schon so gut wie draußen. Aber die tun jetzt so langsam, da wird das immer so ein bisschen verfilzt. Und dann gehe ich noch mal mit dem Rechen so ein bisschen noch mal drüber und hole noch ein bisschen da so die ersten Haare, die sie schon abgesetzt haben, von den Krankhaaren. Die versuche ich dann runter zu holen, dass die Leute hier, die Besucher, nicht irgendwann sagen, ach, ihre Tiere sind so krank. Sage ich, nee, die verlieren ihr Winterfell. Und ja, ja, guck mal schön in die Kamera, mach mal ein schönes Gesicht. Ja.
0: Gesagt, getan. Die Wellnessbehandlung genießen sie sichtlich.
1: Ich weiß, du bist die Beste, du bist die Allerbeste, du bist hier vorrangig. Vor dir darf gar keiner kommen. Das ist Vertrauenssache auch, ne? Weil ich brauche das Vertrauen zu den Tieren und die brauchen Vertrauen zu mir. Und deswegen bin ich auch ganz heiß darauf, das zu machen. Ja? Weil die wissen, ich tue denen nicht weh und ich will denen nichts Schlimmes oder nichts Böses. Und außerdem ist das für die wie Wellness. Da sind die ganz scharf drauf. Ne? Und das sind halt jetzt so, das geht jetzt so langsam in die Endphase. Also ich denke mal noch 5 Wochen und dann ist das alles weg. Ne? Weil das geht dann relativ schnell. Ne? Hier, das sieht man schon. Ne? Da lichtet sich das auch schon aus. Ich gucke halt, dass die Kamele immer ordentlich aussehen. Ja? Das ist für mich maßgebend, weil ich will meine Kamele im Top-Zustand haben. Gell, mein Schatz?
0: Naja, nicht jede ist ein Schatz.
1: Also ich gehe jetzt mal zu unserer weißen Stute, zu der Yingi. Die hat noch einen Rest an der Halskrause. Und da versuche ich jetzt mal da ranzugehen. Da wird er aber dann sehen, dass die sich dann mit dem Kopf umdreht und mir andeuten will, kannst du das mal lassen? Ich will das nicht. Aber er muss ja irgendwann mal das Zeug ab.
0: Noch ist Yingi brav, aber das kann sich auch ganz schnell ändern. In den Vogelhallen, nur wenige Meter entfernt, ist die Zeit der Einsamkeit für den Marabu-Mann gleich vorbei. Heute kommt sein neues Weibchen. Mit der Vorgängerin hat es gar nicht funktioniert. Aber jetzt hoffen alle, dass sich der Hausherr und der neue Vogel mögen.
2: Ja, da ist er. Also die Kiste.
0: Ewald Zuffner wartet an der Quarantänestation.
2: Ja, wir holen jetzt unser neues Marabu-Weibchen.
3: Kommen wir da durch, wir zwei?
4: Ja, wir sind auch schlank.
0: Die Tierärztin bringt die kostbare Fracht.
3: Aber jetzt, Ewald, wir nicht.
0: Ein paar Wochen war das Marabu-Weibchen vorsorglich separiert. Nun ist sie bereit fürs Rendezvous.
3: Das war gut.
5: Das war sehr leicht.
3: Was witzig war,
6: die kann ja fliegen. Die ist einmal so über uns rüber und wir haben nur so den Vogel von unten gesehen. Was bei so einem großen Vogel irgendwie beeindruckend ist. Ja, sehr majestätisch. Ich spürte nur so den Luftzug. Nee, ging aber ganz gut. Sie hat auch zugenommen bei uns, Herr Zuffner. Wir haben jetzt 6,5 Kilo.
2: Hat sie?
6: Hat sie.
2: 6,5, gut. Gibt es sonst noch irgendwas? Bedingungen, Kennzeichnung?
3: Genau.
6: Das ist wunderbar. Wir haben noch eine Wegzehrung. Die wird wahrscheinlich heute nichts mehr essen. Die ist ein bisschen beleidigt. Und ihre Tabletten?
2: Aha.
6: Ihre Vitamine?
3: Ne? Haben wir einfach noch ein paar übrig.
6: Und die Sabrina hat alles ganz toll aufgeschrieben.
2: Wunderbar.
0: Ausflug mit Marabu. Die Fahrt von der außerhalb gelegenen Quarantänestation zu den Vogelhallen führt über eine Straße und dann quer durch den ganzen Zoo. Lauter neue Nachbarn, aber die Marabu-Dame bekommt davon nichts mit. Ziel erreicht, die neue Heimat. Ein letzter Kraftakt steht noch an.
6: Hier vorne wieder.
2: Seid ihr soweit?
3: Ja.
2: Jetzt kann ich nicht mehr weitermachen.
0: Nur noch wenige Meter trennen die beiden Marabus voneinander. Das Heim ist vorbereitet. Auch eine kleine Rückzugsecke für die neue.
2: Gehen wir am besten da durch den unteren Eingang rein. Er kommt ja oben weiter und dann haben wir sie dann mit der Kiste hoch. Ich will sie da hinten im Eck rauslassen, dass er sie nicht Anlauf nehmen kann. Nicht, dass sie dummerweise doch in die Scheibe nach vorne ins Weiße donnert, dass er also gleich an der Wand ist.
3: Ja.
2: Geht die Kiste hier durch? Das ist ein Problem.
0: Oje, daran soll es doch jetzt nicht scheitern.
2: Passt oder passt? Ja gut, ich gehe hoch und übernehme es dann oben. Ja. Oh ja, das sieht gut aus. Das ist Maßarbeit.
3: Ja, doch, das war super.
2: So.
3: Oh, Ewald, bitte mich nicht ins Becken schubsen.
2: Nein, ich gebe mir Mühe.
3: Das wäre sehr freundlich.
2: Ach, so bin ich.
3: So, Mäuschen, bist du gleich in deinem neuen Zuhause?
2: Ja.
0: Ordentlich durchgerüttelt ist Mäuschen auf jeden Fall.
3: Moment, da ist ein großer Stein im Weg. Eben.
2: Ja, gehen wir außen rum.
3: Ja.
2: Okay. Und nach oben an den Wasserbottich.
3: Ja.
2: Ich hoffe, dass sie langsam rausgeht aus der Kiste.
0: Ja, wenn ihr nicht komplett schwindelig ist.
2: So.
3: Willst du sie dann hier rauslassen?
2: Ja, du so oben die Heizungsstelle.
3: Ist dieser blöde
2: Astemäse. Ja. So. Na, wo ist denn der Schieber? Da, ja. Ja, okay. Jetzt drehen sie nochmal auf die so, dass die Öffnung nach da drüben ist.
3: Okay.
2: Dass sie nur zur Wand geht. Da kann sie nicht so viel Anlauf nehmen.
3: So ist es.
0: Umso aufgeregter ist der Hausherr. Damenbesuch. Das kann selbst den coolsten Junggesellen aus der Ruhe bringen. Löwin Serena steigt ein verlockender Duft in die Nase. Auch Lebensgefährte Kashi hat was gerochen. Ordentlich Hunger haben sie, weniger auf Geflügelhäppchen, die ihnen ohnehin entwischen würden. Nein, nach 2 Tagen Fasten brauchen sie eine sättigende Portion. Pfleger Patrick Weimann bringt etwas ganz Seltenes in die Höhle der Löwen. 2 tote Ziegen aus zooeigenem Bestand. Eine Fütterung, die etwas Aufwand erfordert. Daher ist Kollegin Kerstin Finze zur Stelle.
4: So, da kannst du gleich mit dem Schubkarren richtig hier ranfahren.
0: Sie weiß, wie wichtig komplette Futtertiere für die Ernährung der Löwen sind.
4: Da fährst du gleich rein. Das ist eben mal was Besonderes, was es hier viel zu selten gibt, weil wir gar nicht so viele Tiere zum Verfüttern haben. Aber wenn es was gibt, ist das auch ein Highlight für die Tiere, dass die mal Tier im Ganzen haben.
0: Für jeden Löwen eine eigene Ziege.
4: Die kommen jetzt auf den Felsen. Dort, wo das Futter immer liegt, eine auf die Seite, eine auf die andere Seite, weil es ja für jedes ein Tier.
0: Und genau damit rechnet Serena garantiert nicht. Aber sie merkt schon, dass sich da etwas tut. Die Fütterung der Löwen zieht immer viel Publikum an. So eine Ganzkörperfütterung ist besonders und mag manchen irritieren.
5: Die Tiere, die wir im Ganzen verfüttern, werden natürlich vorher tierschutzgerecht getötet, sodass die keinerlei Schmerzen oder zusätzliches Leid haben. Ganz im Gegenteil, die sind tot, wenn sie auf die Anlage kommen. Und unsere Löwen haben dann nur das Vergnügen, die zu essen.
0: In der freien Wildbahn fressen Löwen natürlich immer ganze Tiere. Was auch sonst. Dieses natürliche Verhalten soll auch im Zoo unterstützt werden. Aber erstmal müssen die Pfleger die Mahlzeit an die richtige Position schleppen. Das ist etwas ungewohnt.
2: Matrix.
4: Machst du hier Ballett oder was?
0: Vielleicht ist Patrick Wayman nicht ganz wohl bei der Sache.
4: So, das war's.
0: Auch wenn uns das ungewöhnlich vorkommen mag, diese Fütterung ist artgerecht. Im Fell, den Knochen und inneren Organen sind viele Nährstoffe, die die Löwen brauchen.
5: Es mag natürlich für manche tierliebe Menschen, die in den Zoo kommen, ein bisschen befremdlich sein, wenn da ein ganzes Kaninchen oder sogar eine ganze Ziege im Löwengehege liegt als Futter. Aber in der Natur essen diese Tiere ja auch ganze Tiere. Das heißt, sie kriegen die Haut, sie kriegen die Knochen, die Eingeweide und so weiter. Das ist für unsere großen Katzen sehr viel besser.
0: Serena kann das Festmahl nun sogar schon sehen. Und gleich darf sie rein. Noch nie hat die junge Löwin ein komplettes Tier gefressen. Ob sie sich da herantraut?

0: großzügig angelegten Kronberger Opel Zoo fühlen sich auch solche Tiere wohl, deren Heimat zehntausende Kilometer entfernt liegt. Die roten Riesenkängurus sorgen hier sogar für Nachwuchs. Klassischerweise im Beutel transportiert. Azubi Anna Amon und Tierpflegerin Vanessa Weinhold sind auf dem Weg zu den größten Kängurus der Welt. Denn ob in Australien oder im Taunus, Hausputz machen die Tiere nicht selbst.
1: Wir versorgen jetzt unsere roten Riesenkängurus, füttern, Wasser neu und ein bisschen sauber machen. Und wir haben heute die neue Azubine mit dabei. In der dritten Woche ist Anna. Und der wollte ich das heute mal ein bisschen zeigen.
0: Yippie, Hausputz. Ja, da freut sich die Azubine. Bei dem schönen Wetter ist die Känguru-Familie draußen. Und so kann Anna auch das neueste Mitglied bewundern. Gut geschützt im Beutel. Das Jungtier vom letzten Jahr hat noch graues Fell, wird aber auch bald rot und riesig.
1: So, Anna, hier haben wir heute alle unsere roten Riesen. Bis auf ganz hinten, da ist noch ein Euro-Känguru, das ist unsere Omi, ja. Etwas ältere Dame. Und wie du hier siehst, das Weibchen ist krank. Du siehst ja schön, der Beutel ist schön hängend und ausgebeult. Ja. Leider guckt es gerade nicht raus. Das Jungtier müsste jetzt an die 240 Tage alt sein, also komplett ausgebildet und auch bereit, dann außerhalb des Beutels zu leben. Und wo es dann nur noch zum Trinken dann an die Zitze kommt, zur Mutter. Weil sobald das Jungtier aus dem Beutel ganz raus ist, macht sich der nächste kleine Gummibären-Embryo eigentlich schon wieder auf den Weg in den Beutel rein, um sich an die Zitze festzusaugen.
2: Ah ja, okay.
0: Das heißt, die Känguru-Mutter hat drei Babys gleichzeitig?
1: Also die Mutter ist eigentlich immer, sie hat ein Jungtier mitlaufen, was noch trinkt. Sie hat eins, was festgesaugt ist im Beutel und sie ist schon wieder schwanger.
0: Auf Neudeutsch nennt man das wohl Multitasking.
2: Ist dann das Känguru-Baby schon Nahrung, als feste Nahrung oder trinkt es nur noch?
1: Also es wird feste Nahrung zu sich nehmen, sobald es ganz draußen ist. Mhm. Es guckt jetzt schon mal mit, was die Mama frisst, aber es trinkt jetzt noch Milch. Und es wird auch, wenn sie es aus dem Beutel schon raus ist, immer wieder zum Trinken noch hingehen.
2: Ah ja, okay.
1: Weil die Mutter hat, die haben vier Zitzen, die Riesenkängurus. Und das, was sich festgesaugt hat, hat natürlich eine fetthaltige Milch. Mhm. Und das, was jetzt noch draußen rumläuft, da hat sie eine andere Milch, produziert sie noch nebenher, die ein bisschen leichter ist.
2: Okay.
1: Einfach noch, um das Kleine zu unterstützen. Mhm.
0: Ganz schön ausgeklügelt, dieses System. Aber die rote Riesin managt den Job prima. Im Frankfurter Zoo ist die Fellbereinigung der Kamele noch in vollem Gang. Yingi, die Dame in Weiß, ist von Walter Arlts Fähigkeiten als Friseur allerdings nicht ganz überzeugt.
3: Ja, sie deutet mir jetzt immer ständig an, durch Druck, bitte unterlass das. Ja, ja. Sie ist jetzt ein bisschen stinkig, aber das macht nichts. Ne? Zieht halt noch ein bisschen. Ne? So. Guck, jetzt legt sich das sogar ab, dass ich gar nicht drankomme. Ne?
0: Die anderen Kameldamen lassen sich gern das Winterfell entfernen. Nur Yingi mag es nicht, wenn man ihr an die Wolle geht.
3: Ja, sie ist absolut dagegen. Ne? Die möchte das überhaupt nicht. Ne? Kann natürlich jetzt auch passieren, dass sie jetzt einfach aufsteht und dann weggeht. Ja. Ja. Jetzt hat sie die Schnauze voll. Jetzt will sie nicht mehr. Und dann immer, im nächsten Jahr geht es wieder von vorne los. Ne? Dann machen wir dasselbe Spiel wieder von vorne. So. Ich gehe. Laila, ich gehe. Ja, guckst du, ne? Ja.
0: Ne? Naja, immerhin hat Walter Arlt das Felldickicht ein wenig lichten können. Unruhig stolziert der Marabu-Mann auf und ab. Gleich wird er Bekanntschaft machen mit seinem neuen Weibchen.
4: So, ich mache hier unten die Tür zu, dass sie uns hier nicht durchgehen kann. Und dass der Mann eben hier in dem unteren Bereich bleiben kann. Und wir gehen dann mit der Kiste, wenn sie draußen ist, durch den oberen Teil raus. Und dann kann sie sich hier frei bewegen im Hinteren.

0: Teil. Gut. Also, dann schauen wir mal.
1: Na dann.
0: Mädelchen, stehe ich zwar hier ein bisschen im Wege, aber das macht ja nichts.
1: Wie sie wohl aussieht, die neue Dame? Hm? Gleich wird das Geheimnis gelüftet.
0: So. Und? Mausi-Butzi? Ja, jetzt muss ich erst mal orientieren. Also ich gehe rückwärts raus. Auch gut. Jo, Strubbel. Jetzt guckst du, gell? Ist dein neues Zuhause hier.
1: Mausebutzi heißt also Strubbel. Der Name passt.
0: Diesen goldischer Vogel. Gerade so mit diesem Flaum noch, mit diesem Jugendgefieder am Schädel.
1: Lässt sich bestimmt gut frisieren. Von Walter Aal zum Beispiel.
2: Aber auch kurz überlegt, ob ich hier heute Morgen ein kleines Spengelchen das oben reinmache.
0: Oder ein paar Löckchen drehen. Ja. Geht es bei auf deiner Seite?
2: Ja, das wird so gehen. Das heißt, wenn wir hier durchkommen.
0: Geht, passt. Alles Maßarbeit. Warte, da ist noch ein. Genau. So, Mädchen. Dann erkunde mal dein neues Terrain.
1: Nun ja, Marabus sind keine Draufgänger. Erstmal abwarten.
0: Sie ist doch recht rasch rausgekommen. Und ja, hier sieht es natürlich alles ganz anders aus. Andere Geräusche, andere Umgebung, Wände, diese weiße Wand, die sie nicht erkennt daneben. Das ist alles Glas, das muss sie noch kennenlernen, dass er da nicht irgendwie reinfliegt oder reinstolpert später dann mal. Und es wird halt wahrscheinlich nicht lang dauern. Da wird sie anfangen, vielleicht an den Wasserbottich zu gehen, mal was zu trinken und dann nach unten zu laufen. Und dann hoffen wir, dass sie auch möglichst bald ihren Partner durch den Zaun hier sieht und Freundschaft schließt. Das ist ja das Wichtigste.
1: Gesehen hat sie ihn selbstverständlich schon. Er tut ja auch alles, um ihre Aufmerksamkeit zu erregen.
0: Jetzt muss er halt seine Erregung und sein Aufgeregtes ein bisschen mit Bewegungen ausgleichen und verarbeiten. Tappt er rum, macht die Flügel auseinander, ist auch so ein bisschen so eine Drohhaltung, will ich nicht sagen, sondern demonstrieren, dass er auch noch da ist. Der soll ja ein bisschen aufgeregt sein. Man kriegt nicht jeden Tag ein neues Weibchen.
1: Der erste Eindruck ist oft entscheidend. Das weiß auch der Marabu-Mann. Mal abwarten, ob sich diese beiden Hübschen miteinander vertragen werden. Im Kronberger Opel Zoo stellt Pfleger Peter Schramm seine Qualitäten als Chefkoch unter Beweis. Eine regionale Spezialität für seine Schützlinge.
3: So, wir werden die Schildkröte jetzt wieder in unsere Landschildkröte. Und zwar hier mit der Frankfurter Grünsauce. Das Beste, was es gibt, alles drin. Die Kräuter, die Sippe, bis auf die Petersilie, die Krause, die machen sie nämlich nicht. Die lassen sie eigentlich meistens liegen, da werden wir drauf rumgenagt. Aber wie gesagt, das ist, es wäre rausgeschmissen Geld, wenn wir die drin lassen. Also gebe ich die vorher schon, beziehungsweise der Futtermeister macht sie vorher schon raus und gibt mir das Ganze ohne die Petersilie. So.
1: Für Nicht-Eingeweihte, die traditionelle grüne Soße hat 7 Kräuter.
3: Einmal.
1: Neben der Petersilie sind das Schnittlauch, Borretsch, Pimpinelle.
3: Und der zweite.
1: Sauerampfer, Kerbel und Kresse, normalerweise fein gehackt. Für die Schildkröten darf es etwas rustikaler sein.
3: Und dann machen wir die gerade ein bisschen klein. Damit wir das andere Futter auch noch reinbekommen. Denn die kriegen noch eine schöne rote Paprika reingeschnitten. Und da kommen auch noch eine gute Sache rein. Das werden wir gleich sehen. So.
1: Die Gourmets sind noch tiefenentspannt. So eine Vitaminbombe könnte ihren Elan aber etwas beflügeln.
3: Für die Schildkröte ist natürlich optimal, weil da ist eigentlich alles so drin, was wir brauchen. Ne? Und viele füttern also Salat nur und sowas, das ist also überhaupt nicht gut. Rot, Paprika ist toll. Tomate ist auch mal, man kann sie mal verfüttern, aber Tomate ist ein Vitamin C-Killer. Deswegen soll man Tomate eigentlich nicht füttern. Und das fressen sie gern, deswegen kriegen sie es auch. Das Einzige, was sie liegen lassen, da sind sie arschnäubig.
1: Was verschmäht denn die Schildkröte von heute?
3: Das sind die Stiele. die wollen sie gar nicht haben.
1: Ah, wer hätte das gedacht? So wählerisch. Vielleicht speisen die kultivierten Schildkröten demnächst noch mit Messer und Gabel. Voilà, der Kronberger Salatteller. Auf Samonischste vereinigen sich regionale Kräuterküche und mediterrane Farbakzente zu einer vollendeten Kreation à la Peter Schramm.
3: Gut.
1: Sieht lecker aus.
3: So, wir stellen mal hier hin. Dann holen wir schnell die Luzerne.
1: Das ist übrigens eine kleeartige Futterpflanze.
3: Schade, dass wir keinen Geruchsfernseher haben. Das ist das absolut Geilste, was es überhaupt gibt. Das hat einen Geruch hier, da könnte man sich gerade reinsetzen in das Zeugs. Man kann auch noch Heukops füttern. Das ist gepresstes Heu. Nehmen sie auch, aber nicht so wahnsinnig gern. Das hier ist eigentlich so genau das Richtige. Greifen wir mal ein bisschen nach unten, weil da der ganze Brösel durchfällt.
1: Das Weiße ist übrigens nicht etwa Salz, sondern Vitaminpulver. Mal schauen, wie die Tierchen auf diese liebevoll hergerichteten Teller reagieren. Elegant buxiert der Pfleger seinen Salat Richtung Endabnehmer.
3: So, dann machen wir einen großen Ausfallschritt.
1: Und nun, meine Damen und Herren, bitte zu Tisch.
3: Na, das dauert einen Moment, bis die anfangen.
1: Ja, sind nicht gerade Temperamentsbolzen.
3: Mal gucken, wie die Lust und Laune ist. Weil es ist die Sonne noch nicht. Die haben noch keine richtige Betriebstemperatur. Drinnen liegen sie schon unter dem Strahler. Das ist natürlich jetzt verlockend. Und da probiert man natürlich, sich da drinnen erstmal aufzuwärmen, bevor man rausgeht. Es ist heute nicht ganz so warm. Gestern war es auch schon warm gewesen und es hat ein bisschen abgekühlt durch den Regen. Man sieht ja auch hier, der Boden ist nass. Aber die Wände schon wegfressen. Das ist kein Problem.
1: Eine erste Annäherung an die gesunde Kost.
3: Aha, ewige Petra ins Futter. Na bitte, also, mir ist nur zu faul, darüber zu laufen.
1: Ob das noch eine heiße Schlacht am kalten Buffet wird? Peter Schramm muss schon wieder weiter, denn auch die Schlangen warten auf ihre Mahlzeit. Zurück in Frankfurt, wo Löwin Serena erstmal einen Bogen um ihr ungewohntes Futter macht. Die Neugier ist groß, denn eine ganze Ziege steht heute auf dem Speiseplan. Das kennt Serena noch nicht. Auch Pflegerin Kerstin Finze ist gespannt. Wird die Löwin, so wie ihre wilden Artgenossen, das ganze Tier fressen? Am wichtigsten scheint im Moment die Beute zu sichern.
4: Unsere Löwin liebt es, die Beute da hinten hinzuschleppen. Das macht sie auch mit anderen Fleischstücken. Und jetzt, wenn wir den Löwen in die Anlage lassen, wo sie eben war, denn der ist doch da noch etwas abgelenkt durch all das, was sich hier tut. Sie schaut jetzt auch noch mal nach uns, statt nach ihrer Ziege, aber die ist ja jetzt erstmal sozusagen in Sicherheit als Beute.
1: Nun ist der Löwenmann dran. Und bei Kashi gestaltet sich meist alles etwas, nun sagen wir, komplizierter. Denn der große Kater ist sensibel. Zu viele Menschen lenken ihn ab. Selbst vom Futter.
5: Guck mal da, neben dir. Oh, oh. Hast du noch nicht gesehen, ne?
6: Komm rein, Kashi.
1: Gerochen hat Kashi die Beute schon längst. Aber er macht es spannend.
5: So, du kannst erst mal was essen.
6: Genau.
4: Erst mal gucken, schauen, wie die Lage ist, wer hier alles rumsteht, wer hier alles zuschaut und was dieses Riesenbeuteteil ist. Muss man erst mal ein bisschen drohen, aber doch nicht so sehr, dass er uns hier gleich ans Gitter springt.
1: Da hat der Zoodirektor aber die Rechnung ohne Kashi gemacht. Der Löwenmann findet einfach keine Ruhe. Beim Fressen will er ungestört sein. Auch Serena hat mit ihrer Mahlzeit noch nicht begonnen. Sie ist sichtlich angespannt. Immerhin ist sie deutlich friedlicher, denn Kashi bläst erneut zum Angriff. Er kriegt seinen Willen. Abmarsch der Zoo-Mitarbeiter. Und die wundern sich nicht, dass sich die beiden Raubkatzen so lange Zeit lassen mit der Nahrungsaufnahme.
4: Wer mal Löwen am Riss in der Natur beobachtet hat, der weiß, dass Löwen sehr oft ein Beutetier reißen und dann nicht sofort anfangen, das zu fressen, sondern dann erstmal eine Ruhepause einlegen. Wenn Sie wissen, das Futtertier ist sicher, nimmt Ihnen keiner mehr weg, dann liegen Sie erstmal da und fangen dann langsam an zu fressen. Da gibt es ja dann auch eine gewisse Hierarchie beim Fressen, also dass die Löwenmänner zuerst an die Beute gehen. Das ist hier im Zoo natürlich anders. Hier füttern wir die Tiere getrennt und gleichzeitig, sodass wir sicher sind, dass jeder genug abkriegt.
1: Tashi umkreist beharrlich seine Ziege, was manchen Besucher insgeheim beruhigen mag. Das große Fressen geschieht derweil abseits. Bedächtig genießt Serena diese außergewöhnliche Mahlzeit, während ihr Partner erstmal abtaucht.
6: So im Großen und Ganzen ist es gut gelaufen. Wenn das Haus heute zugemacht wird, wenn hier Ruhe einkehrt, kommt der Kashi auch raus und frisst seine Ziege auch. Dann ist alles wieder gut.
7: Da haben die zu tun. Das ist ja wesentlich natürlicher, als wenn man halt ein Stück Fleisch reingibt. Da sind Knochen dran, Fell.
1: Und somit wertvolle Nährstoffe, die Löwen brauchen. Sensibelchen Kashi verbrennt noch ein paar Kalorien, bevor er sich irgendwann mal an die Beute wagen wird. Seine junge Gefährtin dagegen weiß, das seltene Futter zu schätzen. Für Erdferkel Elvis wird es gleich aufregend. Er soll umziehen. Wieder zurück hinter die Kulissen, wo er bereits viele Jahre gelebt hat. Dann ist er auch endlich wieder näher bei seiner geliebten Pflegerin Astrid Paris.
8: Hier sind unsere Erdferkelhöhlen. Ich habe jetzt vor, den Elvis, der war jetzt ein halbes Jahr in der Schauanlage zu sehen. Der kommt jetzt wieder hinter die Kulissen, weil eventuell unser Erdferkelweibchen, die Hermine, schwanger ist.
1: Und während dieser Zeit sollen die beiden getrennt leben.
8: Der Elvis ist noch in der Schauanlage. Ich muss jetzt erstmal versuchen, ihn hier runterzulocken in die Höhlen. Und habe dann vor, ihn hier aus der Höhlenbox, weil da ist es nicht so hoch, dass er alleine selbstständig hinter die Kulissen mitgeht. Und dass er endlich wieder mal mit seinem geliebten Aufzug fahren kann. Also das ist so das Ziel. Und mal gucken, ob er Elvis auch mitmacht.
1: Elvis macht nämlich manchmal nur das, was er will.
9: Hallo Elvis.
1: Elvis ist eines der ältesten Erdferkel der Welt. Und sehr anhänglich.
9: Elvis. Auf.
1: Aber er hat seinen Dickkopf.
9: Na komm. Ja, auf. Ja, komm. Ja. Na komm.
1: Auf die vertraute Stimme von Astrid Paris hört er schließlich doch.
8: Aha, er ist da. Also wir können, so. Ich habe jetzt hier so ein Podest gebaut, wo ich jetzt den Elvis hier aus dieser Anlage rauslock. Das kennt er, so eine Stufe kann er gut laufen. Ja, super.
1: Elvis hat sich sofort orientiert. Da entlang geht's in die alte Heimat.
8: Man denkt, er kennt den Weg sogar schon. Er läuft auf jeden Fall zielstrebig in sein altes Quartier um. Ja, super, Elvis. Geh mal durch die Tür durch. Ja, super. So, guck mal, Elvis, wo du hier bist. Ja, warst du lange nicht mehr. Guck mal, hier unten ist der Aufzug. Willst du hochlaufen? Gut, können wir auch machen. Wir könnten jetzt mit dem Aufzug hochfahren. Aber so wie es aussieht, möchte Elvis gern das Haus nutzen.
1: Ein heißes Solo also. Na klar, wer so einen Namen trägt, weiß, wie man seine Fans begeistert. Zurück in Kronberg, bei den roten Riesenkängurus. Ganz schön praktisch, so ein hüpfendes Kinderbett. Das Kleine fühlt sich im mütterlichen Beutel noch sichtlich wohl.
7: Hotel Mama im wahrsten Sinne des Wortes, so Bett gleich in der Mama mit drin. Ich meine, das ist wunderbar, also das ist richtig schön. Also was ich immer denke, wenn die mit Schwung angelaufen kommen und bei der Mutter in den Beutel reinspringen, also mir tut es immer weh ein bisschen, aber ihr anscheinend nicht.
1: 240 Tage hat das Baby im Beutel verbracht. Zeit für den Auszug, aber drinnen ist es wohl einfach zu gemütlich.
7: Der müsste jetzt eigentlich relativ bald ganz rauskommen, weil wir haben ihn ja schon laufen sehen. Und das heißt eigentlich, dass die Zeit jetzt bald da ist, so vielleicht noch ein, zwei Wochen. Das Tierchen ist jetzt schon komplett fertig, also ist gut entwickelt, könnte jetzt mit der Mama mitlaufen.
1: Könnte, will aber nicht. Die Jugend von heute gehört eben teilweise zur Generation der Nesthocker. Feste Nahrung wird er auch bald schon vertragen. Apropos, der kleine Hunger kommt. Zeit für Vanessa Weinhold und Anna Amon, die Mahlzeit vorzubereiten. Lauter knackiges Obst und Gemüse, denn Kängurus sind reine Pflanzenfresser. Scheint lecker zu duften. Auch das nährstoffreiche Zusatzfutter ist nicht zu verachten. Also, dieser Verpflegungsservice geht in Ordnung.
7: So, dann machen wir erstmal drin das Bett fertig. Mhm. Für die Stinker, dann können sie auch schon mal was essen, weil die haben Hunger. Ja. Die gucken nämlich schon.
1: Na klar. Aber erstmal muss die Luft rein sein. Die beiden Pflegerinnen schütteln noch flugs die Betten auf.
7: Dann können die Stinker ja ihr Futter genießen. Mhm. Und wenn sie wollen, sich ins Bett verziehen.
1: Die Welt der Riesenkängurus ist jedenfalls in Ordnung. Schlappe 15.000 Kilometer von ihrer Heimat entfernt, lässt sich's auch im Taunus gut leben. Am anderen Ende des Opel-Zoos schlafen die Würfelnattern den Schlaf der Gerechten. Oder dösen sie nur? Egal. Auf jeden Fall sollten sie gleich munter werden, wenn Peter Schramm ihr Lieblingsfutter kredenzt. Der Pfleger ist heute nämlich kulinarisch gesehen in Spendierlaune.
3: So, jetzt haben wir unser Schlängelchen noch. Die kriegen kein Frostfutter. Das sind tiefgefrorene Stinde. Da suchen wir uns gerade mal ein paar raus, die so halbwegs vernünftig, nicht aufgeplatzt sind.
1: Stinte sind beliebte Futterfische, auch hier im Zoo.
3: So.
1: Und meistens werden sie tiefgefroren aufbewahrt.
3: So, die müssen wir aber erst auftauen, das ist ganz wichtig. Denn gefroren sollen wir den Tieren das nicht verfüttern.
1: Das wäre nicht gesund.
3: Die müssen also restlos, auch innen drinnen, restlos aufgetaut sein. Ne? Die tauen wir jetzt schnell auf.
1: Da die Stinte klein sind, dauert das nicht lang. Ein Schnellimbiss.
3: Die lauwarm Wasser.
1: Und dann ist sie fertig, die Schlangendelikatesse.
3: So. Warte mal einen kurzen Moment. Die können sie gut schlucken. Ne? Die können alle Fische im Grunde genommen können sie fressen, wenn sie von vorne schnappen und die Größe stimmt halt. Ich könnte den auch hier irgendwelche anderen Fische, die wir haben, könnte ich den auch verfüttern. Das ist auch kein Problem. Nur es wird ein bisschen teuer werden dann. Ne? So. Dann schütten wir uns den ganzen Verein. Gerade mal hier rein. So. Wichtig ist, wie bei allem, das Werkzeug wieder sauber machen.
1: Diese Fische haben einen starken Eigengeruch. Nach Gurken.
3: Wenn das nicht so unheimlich an der Hände stinkt, nehmen wir uns noch einen Lappen mit. Oh, das sieht doch lecker aus, oder? Und die Soße, die da rausläuft, fantastisch.
1: Ja, ganz lecker. Da läuft einem ja das Wasser im Mund zusammen.
3: So, dann wollen wir mal schauen da ohne.
1: Also bei der Natter.
3: Normalerweise ist es so, Würfelnattern sind oft schon bei 13, 14 Grad sind die schon aktiv. Wir haben jetzt im Moment 21 Grad, Sonne, hofft, dass er heute noch mal rauskommt. Die werden das Übrige tun, aber sie sind garantiert schon draußen, hundertprozentig. Heute Morgen, wie ich angefangen habe, war noch nicht der Fall, war ein bisschen aschfrüh. Aber jetzt dürfte es eigentlich schon draußen sein. Und wir schauen gerade mal von vorne und ich gehe dann in die Anlagerei.
1: Die ungiftigen Würfelnattern sind hierzulande extrem selten.
3: Jo, da liegen sie auch schon.
1: Bis jetzt noch ganz ahnungslos.
3: Da drüben liegen sie. Da liegen sie im Gras drin.
1: Gut versteckt. Hoffentlich gibt's kein Malheur.
3: Jetzt müssen wir nur aufpassen, dass wir keine Schlange drehen.
1: Na, dann mal rein in die Schlangengrube. Komisch, eben war da doch noch eine?
3: Ja, das ist normal. Die kommen auch gleich wieder raus.
1: Aha. Vielleicht kann man sie anlocken.
3: Machen wir mal eins. Wir gießen mal von diesem wunderbaren Saft hier oben drüber.
1: Ein durchschlagender Erfolg.
3: Ja, sie fauchen mich auch. Machen wir das mal ganz anders. Ich will das nicht haben, dass ich zu nahe komme.
1: Schlangenbeschwörer Peter Schramm gibt nicht auf. Ein wenig Eigeninitiative der Natter

0: Wäre allerdings von Vorteil.
1: Na. Bleib doch mal ein Stückchen weiter unten.
0: Also irgendwie muss man diese Schlange zum Jagen tragen.
1: Ach, du bist ja vielleicht ein Simpel.
0: Würfelnattern lieben Fisch. Sie können sogar weitaus größere Exemplare verschlingen. Also normalerweise.
1: Wollen wir es nochmal probieren?
0: Eindeutige Antwort.
1: Auch wie verrückt.
0: Die Handfütterung kann Peter Schramm erstmal abhaken. Also werden die Fische verteilt. Es sind ja genügend vorhanden. Und nun geordneter Rückzug. Vielleicht wollen die Nattern beim Futtern lieber unter sich sein. Neuer Stint, neues Glück? Nee, da hilft nur abwarten. Und die Erkenntnis, dass sie heute fürs Fressen nicht gerade Schlange stehen. Es ist warm geworden im Opel-Zoo. Wer kann, der kühlt sich ab. Auch der junge Elefantenbulle Tamo liebt eine kalte Dusche. Für seine Pflege eine perfekte Gelegenheit, weiter mit ihm zu trainieren.
2: So, kleiner Mann, so ist fein. Das ist Target-Training, was wir machen. Targets sind quasi die zwei Stöcke. Je nachdem, wo ich es hinbewege, weiß er, welchen Befehl er auszuführen hat. Target. Lift. So ist er brav. Fine boy, Tamo.
0: Tamo kennt schon viele Befehle.
2: Down.
0: Und er meistert selbst schwierige Aufgaben wie diese.
2: So ist er brav, feiner Junge. Lay down. Lay down. So ist er fein. Fine boy, Tamo. Good. Aufstehen, kurzer. Der duscht gerne, alle Elefanten duschen gerne. Good. Fine boy.
0: Und so kommt der Wasserstrahl auch überall hin.
2: So ist er brav, feiner Junge.
0: Die Befehle sind immer auf Englisch, weil sie so schön kurz und prägnant sind.
2: Turn.
0: Na gut, klappt nicht immer auf Anhieb.
2: Na findest du's? Da vorne liegt es.
0: Ja, aber erstmal was futtern.
2: Turn. So ist er brav. Fine boy, Tamo. Lift. So ist er brav.
0: Und so wird nun wirklich jeder Teil des gewaltigen Körpers abgeduscht. Tamo hört aufs Wort. Und so soll es auch sein.
2: Das dient im Endeffekt dazu, dass er sich rumdreht, was er eben gerade gemacht hat. Er dreht sich mit dem Hintern zu uns und gibt uns beide Hinterfüße raus. Das heißt, wir könnten jetzt theoretisch hier am Gitter sogar Fußpflege machen, können seine Füße von hinten angucken, Steine rauslesen, sauber machen und so weiter. Das gleiche gilt halt für die Vorderfüße. Und das Ohren rausgeben ist ja im Endeffekt ähnlich. Machen wir jetzt auch noch mal. Es dient im Endeffekt alles einer medizinischen Behandlung. Target. So ist er brav. Lean. Ein bisschen vor. Target.
0: Tamo ist ein Musterschüler.
2: So ist fein. Good. Fine boy, Tamo. Hast du gut gemacht.
0: Und so hat Tamo das Angenehme.
2: Fine boy, Tamo. Gut gemacht.
0: Mit dem Nützlichen verbunden. Fine boy. Im Frankfurter Zoo stromert Erdferkel Elvis auf eigene Faust durch die Gänge des Tag- und Nachthauses. Er zieht zurück in sein altes Gehege und welchen Weg seine Pflegerin vorschlägt, das ist ihm herzlich egal.
3: Man denkt, er wüsste ganz genau, wo es lang geht. Ne? So zielstrebig geht er seinen Weg, den wir die ganze Zeit gegangen sind. Huh? Okay. Ich glaube, er will doch den Aufzug.
0: Astrid Paris lässt ihren Elvis gewähren.
3: Und er kann auch richtig rennen. Mal gucken, ob er mit mir rennt. Komm mal her, Elvis. Komm mal her. Na komm, komm, komm, komm.
0: Diese unnötige Anstrengung Elvis. Erschließt sich dem Erdferkel nicht.
3: Komm. Ja, schnell. Komm, guck mal.
0: Das Wort schnell hat er aus seinem Wortschatz gestrichen. Und da ist schon der Aufzug.
3: Ja, prima. Guck mal, er wartet sogar schon. Guck mal
0: hier. Ja, Elvis liebt Fahrstuhlfahren.
3: Guck mal, Elvis. Jetzt gibt dafür ein paar Blümchen essen.
0: Da sagt der King of Erdferkel nicht nein. Super, wenn man Astrid Paris als Fan hat.
3: Ja, toll. Jetzt kriegt er auch eine Belohnung, wenn er so schön schon mitgegangen ist. Also er ist schon allerliebst, auf jeden Fall. Oh, Elvis. Ja. Bist ein alter Mann, gell?
0: Alter Mann, also bitte. Höchstens gereift. Mit über 20 Jahren kann man gelassen darüber hinweghören.
3: So, mal gucken, ob die den Weg noch weiß. Die ist in die Küche, wir gehen hier raus. Genau, super.
0: Ja, ob das super war, ist noch die Frage.
3: Sind nur die verkehrte Richtung abgedreht.
0: Mit Geduld und Liebe geht's dann doch ins vertraute Heim.
3: Hier haben wir ja zwei Gehege vorbereitet wieder für ihn. Er hat schon wieder sein Schild an der Tür. Mal gucken, ob er gleich reingeht, markiert im Sand. Das macht er erstmal, um sein neues Zuhause erstmal zu markieren. Und die gehen ja aufs Klo wie so Katzen und die graben sich ein Loch und machen da rein. Ja, super. Jetzt markiert er auch wieder.
0: Es soll ja alles wieder nach ihm riechen. Schließlich bleibt Elvis für einige Zeit hinter den Kulissen des Zoos.
3: Jetzt müssen wir erstmal, also im längsten Fall bleibt er jetzt 7 Monate hier oben. Das heißt, wenn die Hermine, die kann ja schwanger sein, ne, was wir ja auch hoffen eigentlich von ihm. Aber falls es jetzt heute gedeckt hat, müssen wir auf jeden Fall die 7 Monate abwarten. Das heißt, er ist jetzt 7 Monate wieder bei uns. Es sei denn, wir könnten, was wir mal probieren wollten, Ultraschall machen und zu sehen, ob sie schwanger ist. Aber das ist nicht so einfach, weil die auch so eine Fettschicht haben, wo man nicht so gut durchkommt mit dem Ganzen. Jetzt geht er auch in seine Schlafkiste. Eigentlich ist es so, wie die ganze Zeit es war.
0: Der Harm ist halt der Harm. Hinter den Kulissen des Zoos ist es eben auch sehr schön.
3: Also ist doch perfekt gelaufen. Also, dass es so gut geht, hätte ich es echt nicht gedacht.
0: Er wird gut klarkommen. Zumal er gleich nebenan auch Freunde hat.
3: Kannst du noch mal die anderen begrüßen? Komm, wir gehen mal gucken, wer alles hier ist. Guck mal, das sind die Tamanduas. Hier ist ein Kanschil. Ha? Wo ist die Pepita? Paulchen, guck mal, wer da ist. Ja, guck mal, wer da ist.
0: Erstaunlich, was hinter den Kulissen alles los ist.
3: Ja, das freut ihn ja schon, dass er ja, gleich seine Kiste wieder akzeptiert.
0: Tja, es geht eben nichts über Heimat.
3: Ein bisschen freuen wir uns ja auch, dass er jetzt wieder hier hinten bei uns ist.
0: Elvis ist ihr ans Herz gewachsen.
3: Genau, die Legendchen stelle ich jetzt einfach noch rein. Ne? So, guck mal. Okay. Erstmal alles zu versüßen.
0: Aber viel wichtiger für Elvis ist die Nähe zu Astrid Paris.
3: Hast du ja nachher Zeit, das zu essen, gell? Genau. Ein paar Leckerbissen für die Nacht hat er auch. Dann würde ich sagen, hat doch alles super geklappt. Also Wahnsinn, also unvorstellbar.
0: Nein, das war einfach wieder
3: Elvis.
0: Typisch Elvis. Im Kronberger Opel Zoo schnabulieren die Schildkröten endlich am handverlesenen Salatteller. Peter Schramm sucht derweil noch mehr Köstlichkeiten.
1: Ja, das war es ja schon gewesen.
0: Himbeeren frisch vom Strauch.
1: Da ist noch einer. Und dann hat sich der Fall für dies Jahr erledigt.
0: Schildkröten stehen drauf.
1: Ja, alles was rot ist, wie gesagt, das ist angesagt.
0: Essen nach Farben. Interessant.
1: Ja, die stehen auf Rot und auf Gelb. Gelb kennt man ja von den Blümchen im Frühjahr, egal was es ist, was auf der Wiese wächst. Da wird also kräftig drin rumgematscht. Und alles, was an den Farben hat, da gehen die nicht so gern dran. Das ist nicht denen ihr Ding.
0: Und daher hat der Pfleger die grüne Soße ja auch ordentlich aufgepeppt.
1: Die fressen also jetzt erstmal die ganze Paprika weg und gehen dann an das Grüne dran. Na, ausgeschlafen?
0: Ja, schon. Sie sind eben keine Hektiker.
1: Ich denke auch, meine Schildkröte werden langsam. Wenn die aufgeheizt sind, haben die ein richtiges Tempo drauf. Man täuscht sich da und sagt auch, die kann nicht weglaufen, das dauert einen Moment von Wege. Also es ist nicht wie ein Gepard. Aber die meisten denken, ach, guck mal da, ach, die sind so gemütlich. Ja? Wenn die aber aufgeheizt sind, habe ich ja 30 Grad oder mehr und dann gehen die ganz gut ab.
0: Davon ist heute nichts zu spüren. Man soll das Essen ja aber sowieso nicht runterschlingen. Und wie aufgeheizt sind die anderen Tafelgäste, die nattern? Peter Schramm hat die Hoffnung noch nicht aufgegeben. So viel leckerer Fisch. Und siehe da, eine Schlange nähert sich.
1: Das sind ja wechselwarme Tiere, das heißt also, sie brauchen unser Zentralgestirn, die Sonne. Wenn die richtig runterhämmert, und dann sind die aktiv. Das ist also externe Wärmequelle. Man kann das natürlich auch machen, wie wir es da drüber haben, bei der Schildkröte mit dem Strahler. Geht auch. Aber wie gesagt, die natürliche Sonne ist natürlich das Beste, was es gibt.
0: Genau so ist es. Die Mühe hat sich ja doch gelohnt. Hier kommt jeder Fisch rein, egal ob längs oder quer. Die Nattern müssen eben Betriebstemperatur haben. Und so geht's weiter. Gorilladame Diane ist stolze Mutter.
4: Das war halt auch unverhofft. Ja? Also komplett unverhofft. Nicht nur, dass eins kam, sondern dass dann halt auch noch Nummer zwei kam. Das war halt total krass.
0: Gorilla-Zwillinge, eine Riesensensation bei Giraffe, Erdmännchen und Co.
5: Meine Superkraft ist einfach, dass ich versuche, den Tieren nichts aufzuzwängen. Ich versuche, dass sie glücklich sind. Dass ein Tier Schmerzen empfinden kann, Freude empfinden kann, Liebe empfinden kann, ja, das weiß ich mit Sicherheit. Und da ist es egal, ob es jetzt ein Hund ist, eine Katze oder ein Schwein. Die blühen wirklich auch wie so ein Blümchen. Ja? Ja. Wenn du eine Knospe hast und die blüht dann auf. Wenn die merken, ich bin gerettet, ich bin in Sicherheit und die werden dann auch ordentlich gepflegt und behandelt, dann blühen die wirklich auf. Wir sind ein Planet, es gibt einen Haufen Geschöpfe auf diesem Planeten und alle sind es wert, gerettet zu werden, alle sind es wert, in Sicherheit zu leben. Ich bin eigentlich der unfreieste Mensch, den es gibt, weil ich kann nicht einfach weggehen, ich kann nicht einfach abends mal essen gehen oder sonst was, es muss alles geplant sein, es muss alles durchorganisiert sein. Heute denke ich einfach, wenn ich gehen muss, dann gehe ich zufrieden und glücklich, weil ich viel geleistet habe. Ich habe extrem viele Tiere gerettet in meinem Leben und das gibt mir einfach so eine innere Zufriedenheit. Der Standort hier, also das Tierrefugium Hanau, ist für uns optimal, weil wir sind direkt an der Natur, wir sind direkt am Wald. Wir haben es 5 Minuten nach Hanau, wir haben es in 10 Minuten nach Aschaffenburg, 20 Minuten bis in Frankfurt, also es ist wirklich sehr zentral. Also Motorradfahren ist meine große Leidenschaft. Das ist wirklich für mich so die Sache, wo ich den Kopf am besten abschalten kann. Ja? Dann konzentrierst du dich aufs Fahren, konzentrierst dich auf die Umgebung. Versuche ich auch so oft, wie es geht, mich auf den Bock zu setzen und dann loszufahren. Das ist auch ein Stück meiner Freiheit. Wir sehen uns.
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9: John Howe. Der Buchillustrator und Zeichner arbeitete viele Jahre für Regisseur Peter Jackson. Für ihn entwarf er in Neuseeland die Filmkulissen zu Herr der Ringe und Der Hobbit. Johns Leidenschaft für den Schriftsteller John Ronald Reuel Tolkien, den Erfinder der Herr der Ringe, ist ungebrochen. Eine Begeisterung, die er mit uns teilt. In Oxford, wo der Schriftsteller lehrte, treffen wir den Mittelalter-Spezialisten Leo Carruthers, der Tolkiens Fabel für alte Sprachen und Sagen versteht. Nach einer Reise um den halben Erdball will John Howe hier in Europa zum Ursprung der alten Sagen finden. Er hofft, Tolkiens Inspirationsquellen aufzuspüren und die Geheimnisse des kleinen Volks der Hobbits aufzudecken.

0: Die Fantasy-Welt.
1: Nach einem langen Trip um die halbe Welt suche ich die Nähe zu Tolkiens Quellen. Angesichts einer so komplexen, detailliert ausgearbeiteten und außergewöhnlichen Welt mit so vielen Figuren und Völkern, insbesondere mit dem geheimnisvollen kleinen Volk der Hobbits, war ich mir sicher, in Europa noch wesentlich mehr Spuren zu finden.
2: Man findet hier tatsächlich viele Spuren und Quellen, viele Sagen und alte Mythen. Tolkien ließ sich stark von der nordischen Mythenwelt inspirieren, von Sagen aus Nordeuropa, germanischen oder keltischen Ursprungs. Der Hobbit und der Herr der Ringe gehen nicht nur auf eine Quelle zurück.
1: Viele Quellen bedeuten viele Reisen. Wo fange ich am besten an?

0: Es war einmal der Zauberer Merlin, der berühmteste Magier der Welt. Ich erzähle euch nun die Geschichte seiner Geburt.
1: Tout commence au plus profond des enfers.
0: Alles begann tief unten in der Hölle. Eines Tages wacht der Teufel auf und stellt fest, er ist völlig allein. Alle Menschen sind weg. Der Teufel beschließt, ein Plan muss her, damit sich die Hölle wieder mit Menschen füllt. Am nächsten Morgen beruft er einen Dämonenrat ein mit all jenen, die wir die Handlanger des Teufels nennen, und stellt ihnen die Frage: Wie kann man die Menschen wieder auf den Weg der ewigen Verdammnis locken?
1: Les humains retrouvent le chemin de la damnation éternelle.
0: Ein kleiner Teufel hebt die Hand und spricht: Satan, unser Problem liegt doch darin, dass Gott seinen Sohn auf die Erde entsandt hat und dieser Sohn für die Menschen durch die Hölle gegangen ist. Somit ist es doch nur logisch, dass ihr, Satan, Fürst der Finsternis, ebenfalls einen Sohn auf die Erde entsendet, damit er die Menschen hierher zurückbringt. Am nächsten Morgen steigt der Teufel zur Erde empor. Seine Wahl fällt auf zwei junge Zwillingsschwestern, beide sehr gläubig. Behutsam nähert er sich ihnen, macht ihnen den Hof und folgt ihnen. Doch die Mädchen fühlen sich verfolgt und bitten ihren Mönch, Pater Blaise, um Rat. Der spürt sofort, dass die Zwillinge im Begriff sind, Opfer einer Teufelsverschwörung zu werden. Also spricht er: Seid auf der Hut, Mädchen. Jeden Abend vor dem Schlafengehen schließt ihr eure Zimmertür mit zwei Schlüsselumdrehungen. Außerdem zündet eine kleine Kerze vor dem Fenster an. Das Licht wird die Finsternis vertreiben. Das machen die Mädchen auch viele Tage, Wochen und Monate. Bis auf den einen Abend, an dem der Teufel von ihnen Besitz ergreifen will. Zu diesem Zwecke beschwört er einen Streit zwischen den beiden herauf. Die eine Schwester flieht weinend in ihr Zimmer, wirft die Tür hinter sich zu und bricht auf ihrem Bett zusammen. Denkt aber geistesgegenwärtig noch daran, eine Kerze vor dem Fenster zu entzünden. Die zweite stürzt ebenfalls weinend in ihr Zimmer, verschließt die Tür zweimal, vergisst aber die Kerze zu entzünden. Langsam nähert sich der Teufel der ersten nicht verschlossenen Tür und betritt das Zimmer. Das Mädchen liegt schlafend im Bett. Gerade als er von ihr Besitz ergreifen will, fällt sein Blick auf das Licht im Fenster, das ihn dermaßen blendet, dass er fluchtartig das Zimmer verlässt. Er schließt die Tür und nähert sich dem zweiten verschlossenen Zimmer. Um zu dem Mädchen zu gelangen, ruft er einen seiner kleinen Dämonen, Enquipedes Incubus, den Dämon der Luft und der Grenzen, zu Hilfe, für den es ein leichtes ist, durch Türen zu dringen. Der Dämon erscheint, verwandelt sich in eine Wolke aus schwarzem Schwefel, dessen Rauch sich durch das Schlüsselloch in das Zimmer ergießt. Was dann geschieht, entzieht sich unserer Kenntnis.

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1: Was wir jedoch wissen ist, dass das junge Mädchen am nächsten Morgen völlig derangiert erwacht. Es weint und schreit: Ich hatte heute Nacht einen schrecklichen Albtraum und dieser Albtraum hat mich geschwängert. Selbstverständlich kann man von einem Albtraum nicht schwanger werden. Und doch sieht die junge Frau, wie ihr Bauch tagsüber immer runder und runder wird. Und noch am selben Abend gebärt sie ein widerwärtiges Ungeheuer. Von Kopf bis Fuß behaart und mit Klauen statt Fingern und Hufen statt Füßen. Nachdem das Ungeheuer aus dem Bauch der Mutter gekrochen ist, packt Pater Blaise den Sohn des Teufels beim Nackenfell und legt ihn in den Arm der Mutter. Sie betrachtet das Kind lange und fängt an zu weinen. Als die erste Träne die Stirn des Ungeheuers berührt, fallen ihm sämtliche Haare auf einen Schlag aus. Die Hufe und der gegabelte Schwanz verschwinden. An diesem Abend verwandelt sich der Sohn des Teufels, der auf die Erde kommen sollte, um das abgrundtief Böse zu säen, in einen reizenden Knaben. Die ganze Welt kennt ihn. Es ist der größte Magier aller Zeiten, der Zauberer Merlin. Merlin, der Sohn des Teufels, verfügt über alle teuflischen Kräfte. Er weiß, was ist, was war und was sein wird. Doch Merlin beschließt, seine übermenschlichen Kräfte in den Dienst des Guten zu stellen.

Der Schriftsteller Tolkien kannte die Figur Merlin aus der Mythenwelt des Mittelalters sehr gut. Die Ursprünge des berühmten Zauberers sind allerdings wesentlich älter und entstammen der keltischen Mythologie. In der mittelalterlichen Vorstellung lebte Merlin im Wald von Broceliande. Dort steht heute das Schloss Campé. Unter der spiegelglatten Oberfläche des Sees verbirgt sich die schönste aller Merlin-Sagen, nämlich die von seiner Liebe zur Fee Viviane.

0: Es ist wirklich sehr schön hier. Möchtest du die Geschichte dieses Sees hören? Aber gern. Alles begann in diesem Schloss, wo einst eine Fee geboren wurde. In der ersten Nacht nach ihrer Geburt kamen drei Feen und beugten sich über ihre Wiege. Die erste schenkte ihr Schönheit, die zweite Klugheit und die dritte Liebe. Die außergewöhnlichste Liebe aller Zeiten. Doch im Gegenzug, denn nichts ist umsonst.
1: Alles hat seinen Preis.
0: Im Gegenzug sollte sie ihr ganzes Leben im Wald von Brocéliande verbringen. Und so wuchs die Fee Viviane hier im Wald auf. Eines Tages streifte Merlin durch diesen Wald und begegnete ihr. Die beiden verliebten sich sofort unsterblich ineinander. Merlin kam Viviane mindestens einmal im Jahr in Brocéliande besuchen. Viviane war sehr wissbegierig und wollte Merlins Magie lernen. Alle Flüche und Zauber, einfach alles. Und Merlin unterrichtete sie. So kam Merlin in den Wald von Brocéliande. Eines Tages bat Viviane den Zauberer Merlin, ihr ein Heim zu bauen. Denn sie hatte es satt, zusammen mit ihrem Vater in dem alten Schloss mit den roten Steinen zu wohnen. Merlin zauberte die ganze Nacht. Und am frühen Morgen, beim ersten Vogelgezwitscher, öffnete Viviane ihre Fensterläden und sah ein neues Schloss, erbaut aus reinstem Kristall. Sie war entzückt, küsste Merlin, dankte ihm und nahm es in Besitz. Merlin musste als Berater der Könige weiterziehen. Doch im Jahr darauf kehrte er zurück und traf auf eine gar nicht mehr so glückliche Viviane. Sie sprach: Ein Kristallpalast ist zwar sehr schön, aber auch sehr durchsichtig. Alle Welt kann sehen, was ich darin mache. Kannst du ihn nicht vor den Augen der Menschen verbergen? Merlin verbrachte wieder die Nacht mit Zaubern. Und als Viviane am nächsten Morgen die Fensterläden ihres Zimmers öffnete, sah sie am Fuß des Schlosses aus roten Steinen das, was wir heute

sehen. Einen See. Auf diese Weise versteckte Merlin den für Vivian erbauten Kristallpalast vor den Augen der Menschen. Und Vivian erhielt von da an einen der schönsten Beinamen, die Dame vom See. Es kommen Menschen von überall hierher.

0: Die Liebe zwischen Viviane und Merlin in Brocéliande ist seit dem Mittelalter legendär. Den Treffpunkt ihres Tête-à-Tête gibt es noch immer, den sagenhaften Brunnen von Barenton.
1: So, John, wir stehen hier mitten im Wald. Hier liegen die Wurzeln aller Geschichten und Sagen um Merlin. Der Brunnen sprudelt, obwohl sein Wasser kalt ist wie Marmor. Hier lernten sich Merlin und Viviane der Sage nach kennen. Diesen Brunnen findet man schon in den ersten Schriften des Mittelalters aus dem 12. Jahrhundert. Über den Wald von Brocéliande heißt es, dass die Bretonen nicht müde wurden, von diesem kleinen Brunnen zu erzählen. Schon damals hieß es, man könne hier Feen beobachten. Dieser Brunnen ist also eine Art Allegorie im Sinne einer Inspirationsquelle. Darf ich es sehen, John?
2: Natürlich.
1: Das erinnert mich an jemanden.
2: An wen denkst du?
1: An Gandalf oder Merlin.
2: Ich weiß es noch nicht genau. Ich sag's dir, wenn ich fertig bin. Im Moment bin ich mir selbst noch nicht sicher.
0: Der geheimnisvolle Zauberer Gandalf ist eine der Hauptfiguren in Tolkiens Romanen. Gibt es da eine Ähnlichkeit mit dem Zauberer Merlin?
1: Merlin oder Gandalf?
2: Das frage ich mich oft. Sie haben ebenso viele Gemeinsamkeiten wie Unterschiede, aber ich kann weder den einen auf den anderen reduzieren, noch umgekehrt. Ich denke sehr oft darüber nach, woher unser Bild von ihnen stammt.
1: Sehr interessant.
2: Man spricht immer von einem bestimmten Bild, aber aus welcher Zeit stammt es und woher kommt es? Wie hat es sich entwickelt?
1: Man findet dieses Bild von Merlin in den Illuminationen des Mittelalters.
2: Es gibt da bereits das Bild mit dem langen weißen Bart,
1: den Haaren und dem langen Umhang. Allerdings bietet das Mittelalter nur eine von vielen Darstellungen Merlins. Sie stammt von Gustave Doré aus dem 19. Jahrhundert.
2: Genau.
1: Und später hat Walt Disney das Bild von Merlin stark geprägt. Es besteht auch ein Bezug zum Gott Odin, der in der skandinavischen Götterwelt ähnlich beschrieben wird.
2: Mit dem hohen Hut, dem Umhang und dem Stock.
1: Und Gandalf hat ein ähnliches Äußeres. Gandalf ist nicht identisch mit Merlin. In der jeweiligen Rolle, die die beiden innehaben, im Herrn der Ringe gegenüber Bilbo und in der Artus-Sage gegenüber König Artus, den Rittern der Tafelrunde und der Gralslegende, sind sie einander recht ähnlich. Sie sind diejenigen, die die Fäden in der Hand halten. Sie handeln beide im Dienst des Guten, aber dabei vergisst man oft,
2: stimmt,
1: dass sie schlau sind und gerissen. Und sie tauchen immer wieder ab, sodass man nie weiß, wo sie stecken. Wir sprechen hier über die Parallelen zwischen Merlin und Gandalf, die offensichtlich und zahlreich sind. Gandalf stammt aber von Tolkien. Er ist vielleicht die letzte Verkörperung der genannten Zaubererfigur. Das Besondere an ihm ist die Freiheit, die sich Tolkien bei seiner Gestaltung genommen hat. Tolkien hat uns immerhin eine echte Saga geschenkt, die im 20. Jahrhundert als großes, episches Meisterwerk unter den Abenteuerromanen galt.
2: Absolut.
1: Ganz bestimmt.
2: Aber da ist noch etwas. Bei Merlin gibt es keine Hobbits.
1: Noch haben wir nicht alles erzählt. Hör zu.
2: Okay.
1: Gehen wir hinein ins Warme.

0: Hallo. Wo kommst du denn her?
1: Der Regen hat uns durchnässt. Typisch Bretagne. Es war sehr schön.
0: In der Bretagne?
1: Eine Zeit lang dachte ich, wir hätten den berühmten Gandalf mit Merlin treffend umschrieben. Aber letztendlich ist es doch komplizierter.
0: Das wundert mich nicht. Es ist immer kompliziert bei Tolkien.
1: Es ist immer weniger einfach, als es scheint. Es ist sogar ausgesprochen kompliziert.
0: Beide, sowohl Merlin als auch Gandalf, haben Missionen. Sie wurden ausgesandt, um etwas in der Welt zu bewegen. In beiden Figuren findet man etwas von dem Archetypen des Magus.
1: Ja.
0: Von dem Weisen, der sich vom Durchschnittsmenschen abhebt. Sie haben zwar menschliche Gestalt, aber keiner von beiden ist meines Erachtens wirklich menschlich. Der eine ist der Sohn des Teufels, der andere ist ein Engel. Denn Gandalf ist letztendlich ein fleischgewordener Engel, der den freien Völkern hilft, ihre Freiheit gegen den Herrn der Ringe, also das Böse schlechthin, zu verteidigen. Für Tolkien ist diese Entscheidungsfreiheit eine ganz grundlegende Voraussetzung für das Wohl des Menschen und ist Teil seines Weltbildes.
1: Tolkiens Stärke besteht darin, diesen Archetypen etwas Persönliches und Modernes zu verleihen.
0: Das ist typisch für Tolkien, denn er gründet seine Figuren auf mehrere Quellen gleichzeitig. Er bedient sich nie einer einzigen mittelalterlichen Quelle oder einer einzelnen Figur. Er prägt sie auf seine Weise und nimmt die Elemente, die ihn interessieren.
1: Man könnte sagen, Gandalf ist ein Merlin der heutigen Zeit.
0: Genau so ist es. Aber hast du unsere Freunde, die Hobbits, denn inzwischen gefunden?
1: Nein, das nicht. Ich glaube deshalb, dass ich noch mal zurück muss. Ein großer Teil der Sage ist noch gar nicht erzählt.

Es macht mir ungeheuren Spaß, im Wald spazieren zu gehen. Man geht zu Fuß, lässt den Blick schweifen. Außerdem hat ein Spaziergang immer auch etwas Körperliches, Physisches. Man berührt etwas Festes, das größer und rauer ist als wir, indem sich das Licht fängt, das die Bewegung anzieht. Ich denke, das dürfen wir nie vergessen. Wir sind selbst ein Teil davon. Wenn wir es ignorieren, schneiden wir uns von etwas Wunderbarem ab. Tolkien spürte diese starke Verbindung zur Natur und erfuhr sie durch die Literatur und persönliche Erfahrungen. Er bedauerte den Siegeszug des Betons, den Ausbau der Städte und die Abholzung der Wälder. Sein Bedauern kam darin zum Ausdruck, dass er den Wald verteidigte. Merlin und Gandalf sind Wesen, die dem Wald entstammen, einem Raum ohne Grenzen, den man immer auf die Gefahr hin betritt, sich darin zu verlieren. Man kann sich nicht nur konkret verirren, sondern sich auch in der Welt der Fantasien und Ängste verlieren.

John, ich erzähle dir jetzt die Geschichte der ersten Weissagung des Zauberers Merlin. Es ist der erste von Merlin handelnde schriftliche Text, den man fand. Er spielt Anfang des 9. Jahrhunderts. Es lebte einmal in der Bretagne ein böser König namens Vortigern. Er war ein bretonischer König, aber auch ein Verräter, denn er hatte sich mit den Angeln und den Sachsen verbündet, mit den Barbaren, die die Küsten der Bretagne damals überfielen, Frauen vergewaltigten und Kinder misshandelten. Da er kein allzu großes Vertrauen in seine neuen Verbündeten hatte, beschloss König Vortigern, einen hohen Turm zu seinem Schutz zu errichten. Er wählte dafür den schönsten Hügel mitten in der Bretagne und begann mit den Bauarbeiten. Er baute eine ganze Woche Tag und Nacht. Doch plötzlich am Abend hörte man ein seltsames Grollen in den Eingeweiden der Erde. Der Hügel begann zu beben und der Turm fiel in sich zusammen. Man hieß die Arbeiter, ihn wieder aufzubauen, doch auch in der zweiten Woche brach der Turm erneut zusammen und in der dritten Woche wieder. Der König fragte seine Magier um Rat und die empfahlen ihm, den Mörtel mit Blut zu mischen, dem Blut eines siebenjährigen, vaterlosen Knaben. Der König schickte also seine Ritter aus. Sie erreichten ein kleines Dorf. Auf dem Dorfplatz stand ein Kind, das sie mit verschränkten Armen erwartete. Der Junge sagte, ihr sucht nach mir. Ich heiße Merlin, bin 7 Jahre alt und vaterlos. Nehmt mich mit. Merlin erschien vor König Vortigern und sprach, hört mir zu, böser König Vortigern. Ich werde euch sagen, weshalb euer Turm zusammenbricht. Weil er nämlich auf einem Hügel steht und das ist nicht irgendein Hügel. Es ist der heilige Hügel der Bretagne. Darunter verborgen ist ein See. Und in diesem See leben 2 schlafende Drachen. Alle Steine, die ihr auf den Hügel tragt, lasten auf den Rücken der beiden Drachen. Und das stört ihren Schlaf. Am frühen Morgen grub man ein Loch in den Hügel und fand tatsächlich einen See. Als jedoch ein Sonnenstrahl in die Tiefe des Hügels traf, weckte man die 2 Drachen endgültig auf. Sie streckten ihre Flügel, sprengten den Hügel, stiegen in die Lüfte und wüteten 3 Tage und Nächte. Das Blut floss in Strömen und der Himmel war schwarz vor Rauch. Nach 3 Tagen und 3 Nächten tötete der rote Drache den weißen. Der Qualm verzog sich und Merlin erschien vor dem bösen König Vortigern. Ihr seht, dass ich recht hatte, aber das war nicht alles. Der weiße Drache, der zu euren Füßen liegt, das seid ihr. Und der rote Drache, den ihr habt am Horizont verschwinden sehen, ist ein Mann, der schon sehr bald in die Bretagne kommen wird. Er heißt Yuffi Pendragon. Und so wie der rote Drache den weißen getötet hat, wird Yuffi euch töten. Wie es Merlin vorausgesagt hatte, es war seine erste Weissagung, kam Yuffi Pendragon, tötete König Vortigern und nahm dessen Platz ein. Als Dank ernannte Yuffi Pendragon ihn zum großen Berater der Könige der Bretagne. Er berät Yuffi Pendragon, aber vor allem dessen Sohn, den berühmten König Artus. Aber das ist eine andere Geschichte.

Bisher haben wir von den Hobbits, die äußerst diskret sind und sich unsichtbar machen können, noch keine wirklichen Spuren gefunden. Dafür machten wir eine interessante Begegnung mit dem Zauberer Merlin, der Berater der Könige wurde, vor allem Berater von Uthi Pendragon, des Königs der Bretagne, des späteren Vaters von König Artus.

0: Ist das ein Hobbit?
1: Ich weiß es nicht genau, aber ich glaube nicht. Er ähnelt eigentlich eher König Artus. Vielleicht sollte ich ihn mir etwas näher ansehen.
0: Dann musst du an seinen Geburtsort reisen. In die Bretagne. Oder vielmehr nach Cornwall. Der Überlieferung nach wurde König Artus in Tintagel Castle geboren.
1: In Tintagel? Na dann los.

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Einen wunderschönen guten Abend. Schön, dass Sie wieder eingeschaltet haben. Hier ist Allewetter mit Fridolin Frosch. Heute am Montag, der kühlste Tag der Woche. Damit sind wir in diese wunderbare Woche gestartet. Und der ein oder andere, der hat sogar gefröstelt, läuft dann auch schon wieder gleich mit Jacke herum, obwohl wir eigentlich so Temperaturen haben, die doch eigentlich ursprünglich mehr so in das Temperaturniveau gehören, was für unsere Sommer früher mal üblich gewesen ist. Wir gucken uns aber dennoch bei diesen tollen Temperaturen, viele kommen ja zum Durchatmen an, die Impression von heute an und die kommen aus dem Main-Taunus-Kreis, nämlich vom Arboretum.

0: Heute also ein angenehmer Tag zum Durchschnaufen. Und wenn Sie das nächste Mal so eine Hitzewelle erfahren, dass wir Temperaturen von 30 Grad oder auch mehr haben, dann kann der eine oder andere ja sagen, Mensch, ich würde gerne mal irgendwo hin, wo es kühler ist, aber wo man auch etwas erlebt. Wir haben ja Sommerferien und wir haben in Hessen wunderbare Höhlen, Tropfsteinhöhlen oder Kristallhöhlen. Und unser Kollege Jochen Schmidt, der war heute in einer Höhle und er ist tief hinabgestiegen. Wie tief eigentlich?
1: 347 Stufen bergab. Es wird immer kühler, bis wir da sind, am Eingang zur Kubacher Kristallhöhle. Wir stehen in der Kapelle, in der höchsten öffentlich begehbaren Höhle Deutschlands, erklärt Christopher.
2: Wir haben hier ungefähr 23 bis 24 Meter nach ganz oben, ungefähr so hoch wie der Kaiserdom eben in Frankfurt. Und meiner Meinung nach auch einer der schönsten Bereiche der Höhle. Hier vorne an den Wänden haben wir außerdem lauter Kalzitkristalle und Tropfsteine hängen.
1: Die Kristalle glitzern. Darauf wachsen sogenannte Perltropfsteine, so eine Art Kalkknollen. Hier war vor 300 bis 400 Millionen Jahren ein Meer und ein Korallenriff. Das wurde immer mehr ausgewaschen. Übrig blieb kurz gesagt die Kubacher Kristallhöhle. Es geht immer tiefer rein. Komm mit, du wirst staunen, rufen sie. Christopher und Max, beides Experten für die Kristallhöhle. Stalaktiten hängen, Stalagmiten stehen. Kalkstein, der im Lauf der Jahrmillionen eine Art weißen Wasserfall auf den Weg geschickt hat.
2: Und dann flockt das Ganze sozusagen aus und es bilden sich hier diese schönen Zapfen in Form von den Tropfsteinen an der Decke. Also Kalk, Wasser und Kohlenstoff, das wären sozusagen die drei Grundbestandteile des Tropfsteins.
1: Überall tropft es. Die Luftfeuchtigkeit ist extrem hoch, 90-95%. Aber was die Sache noch spannender macht, es gibt nur eine Temperatur das ganze Jahr. Egal ob oben Frost oder Bullenhitze, hier 70 Meter unter der Erde, 9 Grad.
2: Und dadurch haben wir hier einen Raum mit seinem eigenen Klimasystem sozusagen. Das heißt, hier ist es immer schön kühl, auch wenn es draußen sehr heiß ist. Und hier bleibt es auch bei 9 Grad, wenn es draußen friert. Ja, die Höhle hat sozusagen ihr eigenes Klima.
1: Dass die überhaupt entdeckt wurde, das war eher Zufall, erklärt Max. Eigentlich hatte man hier nach einer Tropfsteinhöhle gesucht, die Bergleute 1881 entdeckt hatten. Nur wo, haben sie leider mit ins Grab genommen.
3: Also man hat damals beim Bergbau eine Höhle entdeckt. Allerdings gab es in dieser Höhle eben nicht die gesuchten Erze und Mineralien, die man abbauen wollte. Und deswegen war das damals eben ja, relativ uninteressant. Und somit hat man den Zugang zur Höhle ganz einfach wieder zugeschüttet. Und die Höhle geriet dann erstmal in Vergessenheit, bis dann ein junger Lehrer ans Gymnasium in Weilburg kam und der von dieser Geschichte gehört hat. Und sich dann es zur Aufgabe gemacht hat, diese Höhle zu finden.
1: Was er in den 70er Jahren hier bei Weilburg fand, war die Kubacher Kristallhöhle. Wo die eigentlich gesuchte Tropfsteinhöhle ist, das weiß bis heute keiner. So, und wenn es morgen so richtig heftig heiß wird, dann bist du hier unten gar nicht falsch. Du brauchst halt eine dicke Jacke.
0: Weil es halt doch ein Archivstück war, haben wir morgen natürlich keine heißen Temperaturen. Es wird aber dennoch hier und da sommerlich warm. Heiß auf keinen Fall, aber wir wollen mal gucken, wie kalt es am Morgen war. Denn es war doch hier und da empfindlich frisch mit den Tiefstwerten Richtung Niederbayern. 1,8 Grad hatten wir in Heidmühle, liegt auf 800 Metern Höhe, gefolgt von den weiteren Zahlen. Und wir haben zwei hessische Werte, da war es auch recht frisch. 4,8 Grad hatten wir in der Frühe in Fulda. Oder in Runkel 6,8 Grad, auch Richtung Vulkaneifel in Ormont 6,7 Grad, in Karlsfeld 6,1 Grad. Also wir sind in diesem Tag recht frisch gestartet. Deswegen hatte der ein oder andere dann am Morgen wirklich schon eine Jacke wieder an. Ja, warum ist es denn so frisch? Seit Freitag ist kalte Luft polaren Ursprungs auf dem Weg zu uns und ist bei Island gestartet bei einer Temperatur, Landestemperatur zwischen 12 und 20 Grad, einer Wassertemperatur von 10 Grad, ist dann zu uns gestartet. geströmt über die Nordsee, hat sich ein bisschen erwärmt und ist dann bei uns gelandet bei Temperaturen so zwischen 18 und 24 Grad. Deutlich frischer mit dieser Nordströmung, als es natürlich in den vergangenen Tagen der Fall gewesen ist. Wir liegen so ein bisschen in der Mitte, deswegen ist Deutschland mit dem Wetter etwas zweigeteilt. Im Nordosten kann es hier und da einzelne Schauer geben, auch ein paar Wolken, denn da sind wir noch ein bisschen mehr Tiefdruck geprägt. Von der Südwesthälfte aber geht dann doch diese wärmere Luft des Hochdruckgebietes einher und deswegen sind wir so in Deutschland so ein bisschen zweigeteilt. Wir lassen noch mal die Hitzewelle von Mai, Juni und Juli ein bisschen Revue passieren. Es hat ja viele Hitzetage bereits gegeben, denn im langjährigen Mittel, was in Klammern steht, da liegen wir in diesem Jahr weit darüber. Vor allen Dingen im Freiburg im Breisgau, so um 29 Tage. Im langjährigen Mittel haben

0: haben wir da 12,1 Tag oder auch in Frankfurt 28 Hitzetage in diesem Jahr, 10,3 sind es eigentlich im langjährigen Mittel. Aber einen Ausreißer haben wir oben in Greifswald, da wären es eigentlich 2,2 Tage Hitzetage, die wir noch im Jahr hätten. Also nicht überall ist es flächendeckend heiß geworden. Und warum wir das noch mal ein bisschen unsere Revue passieren lassen, ist, weil wir ja über die Mortalität gesprochen haben, dass es mehr Hitzetote gibt aufgrund dieser Wärmebelastung. Und darüber freue ich mich auch, mit Dr. Matthias an der Heiden zu sprechen. Wir sind verbunden zu ihm nach Berlin ins Robert-Koch-Institut. Einen wunderschönen guten Abend.
1: Hallo, guten Abend. Ja.
0: Wie kann das denn sein? Also wir haben ja auch schon darüber berichtet, dass die Mortalität steigt, wenn wir diese Hitzewellen hatten und da auch haben in Zukunft. Wie wird das eigentlich berechnet? Wie kommen diese Zahlen zustande?
1: Genau, also das sind Zahlen, die sind eben jetzt nicht aus der Todesursachenstatistik. Das heißt, da stellt nicht ein Arzt fest, dieser Mensch ist an Hitze gestorben. Das gibt es auch. Also es gibt schon eine Kodierung auch, dass das eben in der Todesursachenstatistik vorkommt. Das sind aber dann viel weniger Fälle. Das sind vielleicht 20 Fälle. Das ist schon eine hohe Zahl dann im ganzen Sommer. Und wir haben jetzt natürlich eine Zahl von Tausenden von Todesfällen, die wir aber ganz anders ermittelt haben, nämlich indirekt. Wir gucken uns an, wie viele Menschen sterben denn jeden Tag und jede Woche, und das gucken wir über das ganze Jahr und über viele, viele Jahre, und dabei entstehen bestimmte Muster, und wir sehen, dass zum Beispiel im Winter mehr Menschen versterben als im Sommer. Das heißt, es entsteht so eine Art Welle, die dann im Herbst ansteigt, dann gibt es eben die Wintersterblichkeit und dann geht es im Frühjahr wieder runter, und das ist so ein ganz regelmäßiges Muster, was sich immer wiederholt, und auf diesem Muster entstehen aber weitere Spitzen dann, die dann zum Beispiel bei einer Grippewelle im Winter entstehen können oder eben im Sommer aufgrund von Hitze. Und das ist eben auch wieder was regelmäßig so ist. Also es ist nicht mal so, bei Hitze haben wir mal so einen Anstieg und mal nicht, sondern immer wenn die Hitze da ist, haben wir eben auch diese systematisch höheren Sterbezahlen. Und auf dieser Basis ermitteln wir dann eben so einen Schätzwert.
0: Haben Sie denn aufgrund dieser Statistik auch, sage ich mal, einen Temperaturwert, wo Sie sagen, okay, ab 20 Grad, da gucken wir besonders hin, da monitoren wir, da sammeln wir die Daten, weil das ist so der Knackpunkt ab Sommer? Oder sind das höhere Temperaturen oder ist die Temperatur generell gar nicht ausschlaggebend für die Statistik für Sie?
1: Ja, das sind ganz wichtige Punkte, die Sie da ansprechen. Also tatsächlich ist es ja eben so, dass es erstmal nicht ganz klar ist, wo fängt Hitze an, was ist eben noch eine angenehme Temperatur, wo wird es eben belastend. Und in dem Modell passen wir dann eben auch so eine Kurve an, wo wir also so einen nichtlinearen Zusammenhang finden, wo wir auch sehen, es gibt also so, sagen wir mal, normale Temperaturen, wo die Sterblichkeit eben relativ konstant ist. Und da ist es jetzt auch nicht so entscheidend, ob es 2-3 Grad mehr oder weniger sind. Und dann gibt es aber so einen Wert, ab dem dann eben die Sterblichkeit eben diesen Anstieg hat. Und eine wichtige Sache ist, dass wir da gar nicht auf Höchsttemperaturen am Tag gucken, sondern auf so eine Tagesmitteltemperatur, die also Tages- und Nachtwerte gleichmäßig mittelt. Und weil es eben nicht so ist, dass man jetzt in der Spitze einmal so und so heiße Temperaturen hat und dann ist es schon gefährlich, sondern diese Belastung entsteht eben über so einen längeren Zeitraum, wo es eben auch nachts nicht abkühlt und wo dann eben der Körper in Schwierigkeiten kommt mit der Temperaturregulation, Flüssigkeitshaushalt und solche Dinge. Und da sehen wir eben, wenn die Mitteltemperatur so einen Wert von ungefähr 20 Grad überschreitet, dann wird es gefährlich für manche Gruppen. Und da, aber da ist natürlich eine besondere Vulnerabilität gegenüber der Hitze, dass dann eben so ein Sterberisiko wirklich entsteht.
0: Welche Gruppen sprechen Sie an? Wer ist dann eigentlich besonders betroffen?
1: Also da wir jetzt eben nicht in die Todesursachenstatistik gucken können direkt, können wir eben auch nur erstmal ganz wenige Merkmale statistisch feststellen. Also wir können das Alter als einen ganz wichtigen Parameter sehen und sehen, also je hochaltriger Gruppen werden, desto höher ist auch der Anteil von eben Menschen, die dann vulnerabel gegenüber Hitze sind. Und wir sehen durch andere Analysen wiederum, dass auch bestimmte Vorerkrankungen also diese Gefahr erhöhen. Also das sind eben dann Lungenerkrankungen, Herz-Kreislauf-Erkrankungen, aber auch neurologische Erkrankungen wie Demenz zum Beispiel.
0: Kann man jetzt sagen, dass die Politik sich auch daran richtet, Sie vom Robert-Koch-Institut erfassen die Statistiken, dazu gehören ja auch noch weitläufig andere Daten, dass dann darauf geguckt wird, okay, was machen wir jetzt in Zukunft? Wir wissen ja, dass extreme Wetterphänomene wie eben auch Hitzewellen in Zukunft zunehmen würden. Gibt es da schon so eine Einordnung? Ja, da wird dann dies, das und jenes gemacht. Arbeiten Sie da Hand in Hand mit anderen Institutionen?
1: Genau, also das ist natürlich ein Thema, was auch schon bekannt ist, dass eben Hitze zu einer Übersterblichkeit führen kann. Also es gab ja schon 2018 in Deutschland eine sehr starke Hitzewelle, 2003 gab es europaweit eine sehr massive Hitzewelle. Und die verschiedenen Länder gehen jetzt da mit unterschiedlichen Schutzplänen dran. Und jetzt in Deutschland wurde zum Beispiel während der Ampelregierung 2022 wurden also solche Hitzeschutzpläne zum Beispiel beschlossen auf Bundesebene und dann gibt es eben auch, es ist so eine eigentlich von den Kommunen her gedachte Aufgabe, dass also jede Kommune im Grunde genommen so einen Hitzeaktionsplan erstellen soll, um eben auch den Besonderheiten gerecht zu werden. Genau.
0: Dankeschön. Hitzeschutzpläne sind in Zukunft massiv wichtig. Dankeschön. Grüße nach Berlin. Wir gucken uns das Wetter der kommenden Stunden an. Viel passiert nicht, aber es ist auch in der Nacht noch mal einstellig. Und morgen haben wir im Breisgau bei Freiburg 27 Grad an der See, eben deutlich frischer. Und bei uns in Hessen sieht es so aus, dass wir hier und da mal ein paar Nebelfelder haben. Größtenteils bleibt es in der Nacht trocken und auch klar. Auch morgen startet der Tag bei uns in Hessen mit viel Sonnenschein. Im Laufe des Tages kommen dann aber ein paar Quellwolken zusammen. Aber richtig Regen gibt es keinen. Es kann aber mal, vor allen Dingen in der Mitte oder so, mal einen Schauer geben. Wir bräuchten dringend Regen, aber der ist nach wie vor nicht in Sicht. Einstellige Nachtwerte auch bei uns in Hessen. 8 Grad auf dem Meißner, ebenso auf der Wasserkuppe. 9 Grad im Taunus, 10 bis 12 Grad werden es bei uns im Rhein-Taunus-Kreis oder auch im Rheingau. Morgen dann Höchstwerte von 25 und 26 Grad. Das wäre eigentlich so die Temperatur, die wir früher mal als normal empfunden haben. Diese Hitze, die wir hatten, die ist jetzt endgültig erstmal passé. Im Biowetter sehen wir, ja, dass noch mäßige Gräser auch unterwegs sind. Und wer bei unter niedrigem Blutdruck leidet, der kann Schwindel und Mattheit Richtung Nachmittag empfinden. Und in den kommenden Tagen kann es mal hier und da ein bisschen recht wechselhaft weitergehen. Am Mittwoch viele Wolken. Es kann vom Norden her mal den ein oder anderen Schauer geben. Am Donnerstag ist es schon durchaus trockener und auch freundlicher. Mehr Sonnenschein gibt es dann am Freitag bei 21 bis 18 Grad. Nachts haben wir dann wieder einstellige Werte. Das war alle Wetter für heute. Ich wünsche Ihnen einen tollen Abend und mit der Hessenschau geht's gleich weiter. Tschüss.

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4: Willkommen bei Maintower. Schön, dass Sie da sind. Ich hoffe, Sie hatten ein tolles Wochenende. Und darum geht's heute bei uns. Aufnahmestopp bei hessischen Wildtierhilfen. Wegen der Hitze in den letzten Wochen sind derzeit nämlich viele überfüllt. Abkühlung gibt's heute am Tag der Eiscreme mit den Lieblingssorten der Hessinnen und Hessen. Und ein Rad, ein Hockeyschläger und ein Ball. Wir zeigen Ihnen die Randsportart Einrad-Hockey. Ja, Spanien ist Fußballweltmeister und als gute Europäer freuen wir uns natürlich mit. Ist ja klar, an vielen Orten in Hessen wurde nach dem Abpfiff gestern kräftig gefeiert und El Viva España gesungen. Und in so mancher Tapas-Bar, schätze ich mal, herrschte Ausnahmezustand. Für viele bei uns in Hessen lebende Spanierinnen und Spanier ist der natürlich auch noch nicht vorbei.
5: Schlusspfiff im WM-Finale und dann brechen alle Dämme. Hier in Madrid feiern die Menschen bis tief in die Nacht den Sieg bei der Weltmeisterschaft. Und auch in Frankfurt am Römer. Oder hier in Bornheim wurde noch ganz schön lange gejubelt. Tänze, Gesänge und Autokorsos standen gestern Nacht auf dem Programm. Und auch heute ist der ein oder andere Spanier noch richtig euphorisch. Zum Beispiel Daniel de la Fuente, der arbeitet am Frankfurter Cervantes-Institut und gibt hier eigentlich Sprachkurse. Heute aber lässt er den großen Triumph noch mal Revue passieren.
6: Ja. Es war nicht einfach von Anfang an. Aber danach ging's los. Okay, jetzt und noch eine Chance und noch eine Chance und noch eine Chance. Und wir sagten alle, es muss einfach ein Tor kommen. Und es ist gekommen.
5: Und zwar nach 106.

0: 6 Minuten, als Ferran Torres frei einschiebt und ein ganzes Land erlöst. Bis zum Ende kann Argentinien nicht mehr ausgleichen und Spanien darf den zweiten WM-Sieg seiner Geschichte feiern.
1: Mich als Spanier macht mich nicht nur der Sieg stolz eigentlich. Was ich toll fand, ist, dass wir haben bewiesen, dass Fußball lebt nicht nur von großen Namen. Das lebt von Leidenschaft, es lebt vom Teamgeist auch und von Zusammenhalten. Und das ist vielleicht genau unsere Stärke.
0: Den Sieg hat Manuel gestern in einem spanischen Restaurant verfolgt, zusammen mit seiner Familie und über 100 anderen Fans.
1: Viele auch mit deutschen Partnern, deutschen Kollegen, meine Frau ist deutsch, war auch dabei. Fußball vereint einfach.
0: Als frischgebackener Weltmeister kann Daniel jetzt gut gelaunt in die Woche starten und seinen Schülern wieder die wichtigsten Vokabeln beibringen. Und bestimmt findet er auch noch mal Zeit, um sich diese Highlights anzugucken. Vom WM-Triumph, der ihm und den spanischen Fußballfans so viel bedeutet.
2: Ja, wenn es demnächst mal wieder länger über 30 Grad heiß ist, dann leiden auch die Tiere sehr. Gerade für die Wildtiere ist die Hitze nämlich ein riesengroßes Problem. Vogelbabys zum Beispiel, die stürzen sich dann massenweise aus ihren viel zu heißen Nestern und die werden dann zum Pflegefall in den Wildtierhilfen. Nur die sind total überlaufen in Hessen. Eine der letzten Aufnahmestationen ist die Tierklinik Gießen. Da hat man in den vergangenen Wochen so viele Vögel aufgenommen wie sonst in einem ganzen Jahr.
3: Die Wildtierhilfen sind am Limit. Allein in dieser Gießener Tierklinik.
4: Über 500 Anrufe, nahezu alle Stationen um uns herum haben schon den Aufnahmestopp ausgerufen.
3: Hier kamen in den letzten Wochen allein über 1.800 Vögel an. An einem einzelnen Tag sind es mal schnell.
4: Unter anderem diese Elster, drei Turmfalkenküken auf einen Schlag, eine juvenile Bachstelze, ein junger Storch und natürlich Mauersegler. Allein an diesem Tag waren es 109 Stück und 37 Schwalben.
3: Man sieht den Klinikmitarbeitenden die Belastung an. Neben ihrer Arbeit kümmern sie sich von früh bis spät um die Vögel.
5: Diesen Andrang an Wildvögeln werden wir öfters sehen und dem werden wir einfach nicht mehr Herr.
6: Morgen.
7: Hallo.
6: Gestern wurde ein Eichhörnchen abgegeben.
3: Die Wildtierhilfen sind überlaufen. Der Grund? Die Hitzewelle der vergangenen Wochen. Die Arbeit im Wildtierhilfezentrum in Neu-Isenburg hört nicht auf. Dieses Eichhörnchen ist gerade mal 3,5 Wochen alt.
8: Kann gut sein, dass es aus dem Kugel gefallen ist bei der Hitze.
3: Die Studierenden Emiliane und Soa kümmern sich um die Annahme und Erstversorgung. Für sie eine Herzensangelegenheit.
9: Ich bin jeden Tag in der Natur unterwegs, möchte der Natur aber auch was zurückgeben. Und da ich durch meine Mutter, die Tierärztin ist, schon früh Berührungspunkte mit der Natur und auch mit den Tieren und deren Versorgung hatte, möchte ich meine freie Zeit so einsetzen, dass ich hier eben den Tieren helfe.
8: Das ist super, um Erfahrung zu sammeln. Ich lerne hier jeden Tag unfassbar viel.
3: Nach der Erstversorgung müssen die Tiere an Orte gebracht werden, an denen sich weiter um sie gekümmert wird. Dafür gibt es Kuriere wie Ernst Kröschke. Durch halb Hessen habe er die kleinen Patienten schon gefahren, erzählt der 76-Jährige. Trotz der vielen Fahrerei ist für ihn klar.
10: Weil mir das Spaß macht, weil ich denke, das ist für einen guten Zweck irgendwie. Ne? Weil die haben ja sonst keinen, der da für die Vögel so spricht. Jedenfalls gibt es da nicht so viel von. Und da wollte ich mal halt mal irgendwas, so was Gutes tun. Ne?
3: Aber trotz des vielen Anlaufs musste die Wildtierstation teilweise die Aufnahme neuer Tiere stoppen. Denn Hilfe von Wildtieren ist Ehrenamtssache. Das heißt auch, wenn alle Ehrenamtlerinnen schon tierische Patienten betreuen, finden neue keinen Platz mehr. Vögel kann man hier in Neu-Isenburg deswegen nicht mehr aufnehmen. Die Tierklinik Gießen ist einer der letzten Orte, die noch Vögel aufnehmen. In den letzten paar Wochen fast so viele wie sonst in einem ganzen Jahr. Alle 2 Stunden heißt es hier darum, Jungvögel füttern. Ein Kraftakt. Denn es
4: hat alles um uns herum die ganze Zeit Hunger. Hier seht ihr eine Krisenbesprechung auf dem Flur. Wir lachen, dass wir nicht irre werden und machen nebenbei Kotuntersuchung von all unseren Patienten und sorgen dafür, dass alles desinfiziert und sauber bleibt. So sehen wir am Ende des Tages aus. Hier hat Leonie übrigens immer noch telefoniert.
3: Die Klinik ist im Ausnahmezustand wegen der Hitze. Sie trifft Jungvögel unerwartet, in ihren Nestern, an Fassaden, unter Dachvorsprüngen und an sonnigen Plätzen. Es wird so heiß, vor Verzweiflung springen sie aus dem Nest, weiß Tierärztin Melina Fuchs.
11: Und es wird halt immer mehr. Es werden immer mehr Mauersegler und Schwalben, die halt aus ihren Nestern springen durch den Klimawandel. Weil es halt immer früher, immer heißer wird.
3: Hitzespringer nennt man diese Vögel, denn bei über 30 Grad draußen erreichen ihre Nester 70 bis 80 Grad. Auch die Tierärztin betreut die Vögel ehrenamtlich, neben ihrer Arbeit. Da Wildtierstationen überall überfüllt sind, wurden sogar Vögel vom Bodensee hergebracht. Ein Patient hat selbst die Initiative ergriffen.
11: Es ist natürlich schon was Besonderes, wenn dann ein Vogel selber vorbeikommt und wirklich an der Scheibe sitzt und auf sein Futter wartet. Das ist schon was Besonderes, das habe ich auch noch nicht erlebt.
3: Aber genau das hat dieser kleine Falke gemacht. Nicht jeder Vogel, der herkommt, ist wirklich hilfsbedürftig. Der Leiter der Gießener Tierklinik, Michael Lierz, weiß, wie man sich sicher sein kann.
5: Es gibt den Grundsatz, alles, was Federn hat und rumhüpft und laut schreit, erstmal beobachten und in Ruhe lassen. Meistens werden die versorgt. Alles, was nackt ist, was nicht rumläuft und was Schwalbe oder Mauersegler ist und auf dem Boden sitzt, das gehört mitgenommen. Und wenn man einen Jungvogel findet, dann ist es erstmal wichtig zu wissen, um was für einen Vogel handelt es sich. Und deswegen würde ich den erstmal nicht füttern und erstmal auch kein Wasser eingeben, weil mit Wasser eingeben kann man auch viel falsch machen.
3: Die Tierklinik in Gießen möchte in Zukunft auch auf Privatleute setzen, um Vögel aufzuziehen, und macht dafür Infoabende.
5: Im Moment ist ein noch nie dagewesener Ansturm an Wildvögeln. Das Klima wird sich immer weiter eher verschlechtern. Das heißt, diesen Andrang an Wildvögeln werden wir öfters sehen und dem werden wir einfach nicht mehr Herr. Und wir brauchen einfach Leute, die diese Jungvögel füttern und die das auch sachgerecht können.
3: Übrigens, wenn diese kleinen Mauersegler erstmal groß sind und losfliegen, landen sie bis zu 2 Jahre nicht mehr. Sie schlafen sogar im Flug, quasi auf Autopilot. Auch wenn die Kleinen gerade noch viel Hilfe brauchen, bis zu 80% der Hitzespringer in Gießen schaffen es wieder in die Freiheit, wie auch diese Schwalbe.
2: Tja, schon Wahnsinn, was da gerade passiert. Das Tier aus unserem nächsten Film, das ist zum Glück so gar nicht hitzeempfindlich. Was daran liegt, dass es nicht unbedingt wirklich lebendig ist, auch wenn Millionen Fans das vielleicht etwas anders sehen. Lieben kann man das natürlich trotzdem und diese Liebe, die scheint schier unendlich zu sein, denn die Maus, um die es geht, die feiert gerade ein riesengroßes Comeback. Sie war schon mal ein riesen Megastar.
12: 20 Jahre war es still um sie, doch jetzt sitzt sie wieder in deutschen Ladenregalen.

0: Diddle is back. Die drittbekannteste Maus Deutschlands feiert ihr Revival, das Phänomen aus den 90ern. Ja, viele freuen sich. Ich hatte natürlich auch Diddle-Sachen, aber so richtiger Fan war ich nie. Jetzt ist aber die Frage, ist es wirklich einfach nur ein Nostalgieprodukt und die Kids der 90er freuen sich oder vielleicht auch was für die Kids von heute?
1: Aber erst mal gucken, ob die Leute die Maus nach so langer Zeit überhaupt noch wiedererkennen.
0: Es geht hier drum. Kennen Sie die?
2: Ja, ist die Diddle-Maus.
3: Gab's früher mal, aber nee, für mich ist das nichts gewesen.
4: Ja, ich weiß aber nicht mehr, wie die heißt. Diddle oder so? Diddle?
5: Die ganzen Blätter, die früher geduftet haben, hatten wir immer so Ordner alle zusammen. Da ist man mit Freunden zusammengekommen und hat die gesammelt und getauscht.
6: Ich hatte immer so Hefte von Diddle.
7: Ja.
6: Und die Kuscheltiere hatte ich auch.
3: Kann ich nichts zu sagen.
7: Kenne ich nicht.
5: Nee.
1: Okay, für alle nach 2000 Geborenen. 1990 von einem Hamburger erfunden, war Diddle damals überall.
8: Also 98 Diddle-Mäuse habe ich jetzt. Davon haben vielleicht, weiß nicht, 20 oder 15 Namen oder so.
1: Über 20.000 verschiedene Diddle-Produkte gab es damals. Zu den bekanntesten gehörten wohl die Papierblöcke mit Geruch. Aber ob sowas heute noch mal zieht?
3: Wenn es ein neuer TikTok-Trend wird, ganz bestimmt. Aber ich weiß nicht, ob das jetzt bei den 24-, 25-Jährigen ankommt. Das, glaube ich, ist eher nicht mehr ganz der Fall.
6: Für mich jetzt nicht, aber vielleicht für die Kinder jetzt, für die Jugendlichen ist das vielleicht ganz schön, ja.
9: Wir studieren beide Lehramt, vielleicht dann für die Kinder, die wir dann später unterrichten. Ja. Ganz lustig.
2: Weckt vielleicht so ein paar Kindheitserinnerungen.
10: Schön anzusehen, aber für mich nichts.
5: Ich denke eher nicht, dass ich das nochmal kaufe, aber ich arbeite im Kindergarten und ich werde das auf jeden Fall den Kindern weitergeben.
1: Einige Diddle-Fans sind dagegen völlig aus dem Häuschen.
11: Ich kann es gar nicht richtig glauben, aber ich darf euch einfach als eine der ersten alle Diddle-Produkte zeigen, die jetzt rauskommen. Let's go! Es sind so geile Sachen dabei.
1: Aber warum stehen gerade so viele Menschen auf die 90er-Nostalgie?
5: Jeder Hype kommt mal zurück. Also die Schlaghose kommt zurück, so kommt die Diddle auch zurück.
2: Da kann man halt dann sich so wieder zurückdenken in so einfache Zeiten vielleicht, ja.
10: Es ist unbeschwert, es sind viele schöne Erinnerungen. Ich denke, das steckt einfach dahinter. Man fühlt sich wirklich zurückversetzt.
6: Wahrscheinlich, weil wir gerade in schweren Zeiten leben und dann so ein bisschen positive Stimmung, nostalgische Stimmung zurückbringen.
5: Unsere Kindheit war auf jeden Fall schön, würde ich sagen. Vielleicht auch noch ohne digitale Medien und so.
1: Ob die Diddle-Maus noch mal so einschlägt wie in den 90ern? Ich denke nicht. Und auch ich werde wohl kein Fan mehr, vor allem wenn man für ein Kuscheltier wie dieses über 20 Euro zahlen soll. Meine Lieblingsmaus ist und bleibt orange.
12: Die arme Diddle-Maus. So, jetzt kommen wir zu etwas, das nie aus der Mode kommt und heute sogar seinen eigenen Ehrentag hat. Das Eis. Also in meiner Familie, da erzählt man sich, Eis wäre tatsächlich mein erstes Wort gewesen, noch vor Mama und Papa. Ich erinnere mich natürlich nicht mehr dran. Es würde aber meine große Liebe für die kalte Köstlichkeit erklären, durchaus. Also legen Sie sich schon mal ein bisschen Kleingeld zurecht. Jetzt kommt nämlich ein süßer Appetitanreger.
13: Sommer schmeckt nach Erdbeere. Oder doch Schokolade? Vielleicht nach Zitrone? Eins steht fest, für viele gehört zum Sommer ein schönes, cremiges Eis.
14: Ich mag am liebsten Nusssorten, also Pistazie, Walnuss, Haselnuss und Schokolade. Wenn die Saison ist, esse ich auch mal einen Erdbeerbecher.
15: Mein Lieblingseis ist Himbeer.
16: Also ich bin nicht so der Eisesser, aber eher der Eistrinker. Also es ist ein Eiskaffee.
17: Stracciatella, Zitrone.
13: Neben den Klassikern gibt es in vielen Eisdielen und Cafés aber auch immer wieder ganz besondere Kreationen. Wie hier in der Eismanufaktur Amalfi in der Bad Homburger Innenstadt. Und das kommt auch bei den Kunden gut an.
18: Am besten läuft das Sabor Amalfi und das Homburg Royal. Das sind die Eissorten, die wir auch hier kreiert haben in unserem Labor.
13: Für die Kreation der Eissorte Amalfi hat Eismeister und Geschäftsführer Alfonso Penner rund 2 Wochen gebraucht. Ausgewählte Zutaten werden im Turbomixer vermischt, kommen in die Eismaschine und dann fügt Kollege Mario das i-Tüpfelchen hinzu.
19: Und hier haben wir gemacht eine Gelee mit Zitronenteilen. Ja, ein Crunch. Und diese Verfeinerung von den Amalfi-Eis werden.
13: Die genauen Zutaten bleiben aber geheim. Dekoriert mit einer frischen Zitrone landet das Eis dann vorne in der Theke. Ob die Vitrine dann auch schneller leer wird, entscheidet nicht nur das Rezept, sondern auch das Wetter.
18: Wenn es zu warm ist, dann ist es auch schwierig. Die Leute kommen halt nicht raus, weil es zu warm ist und Die besten Temperaturen sind so bei 25 bis 30 Grad, dann verkauft man gutes Eis.
13: Doch beim Eis geht es nicht nur um die richtige Temperatur und den perfekten Geschmack. Manchmal reicht schon eine Kugel und die Gedanken wandern zurück. Zum Beispiel zum Joghurt-Zitroneneis aus der Kindheit.
15: Ich bin bei meiner Oma groß und sie hat mir das immer einmal die Woche, wenn wir auf dem Markt waren, dann hat sie das für mich besorgt. Und das habe ich sehr gerne gegessen.
20: Als ich klein war, ich lebte in Südchina, also bei Hongkong. Und wir hatten dann so Eis am Stiel, das war ein Luxus.
21: Ich bin in der DDR aufgewachsen, da hat das Eis jetzt nicht so lecker geschmeckt. Aber da gab es mehr Vanille und Schoko meistens und oder Erdbeer noch.
13: Ob drei Sorten oder 30. Am Ende geht es gar nicht unbedingt darum, was in der Waffel landet.
18: Das Schönste für mich ist, wenn die Leute Eis essen kommen und glücklich wieder die Eisdiele verlassen.
13: Ob in der Waffel, am Stiel oder im Becher. Am Ende gilt doch vor allem eins. Ein Eis passt immer noch rein.
12: Das stimmt. Das, worum es jetzt hier geht, liegt irgendwo zwischen Sport und Akrobatik. Ich glaube, so kann man das sagen. Also stellen Sie sich mal vor, Sie fahren mit dem Einrad. Das ist ja eh eine ziemlich wackelige Angelegenheit. Sie haben einen Eishockeyschläger in der Hand und müssen damit einen Tennisball ins gegnerische Tor buxieren. Und dann gibt es natürlich auch noch fünf andere, die ihren Ball in ihr Tor schlagen wollen. Das klingt ziemlich kompliziert. Deshalb jetzt noch mal mit Bild.
22: Mit ihrem Talent könnte sie locker im Zirkus auftreten. Doch Einradfahren allein, das reicht Melina nicht. Sie spielt beim Einradfahren auch noch Hockey.
23: Bei meinen Tricks bin ich bei mir selber. Ich kann mich selber testen. Ich kann so viel machen, wie ich möchte. Und im Hockey ist man einfach zusammen. Man hat ein Team, man hat eine Gemeinschaft, man kann Spaß haben. Und es ist einfach sehr schön. Das hat mir einfach beim normalen Kunstrad gefehlt.
22: Ihre Mannschaft vom Radsportverein im hessischen Münster wartet bereits. Seit 4 Jahren ist Melina mit dabei. Seitdem hat sie sich in den noch wenig verbreiteten Sport verliebt.
23: Einradhockey ist interessant, es ist neu. Es machen noch nicht so viele, wodurch auch die Gemeinschaft generell in der ganzen Liga sehr viel größer ist. Und es ist einfach Gemeinschaft und Spaß.
22: Einradhockey wird

0: Ich finde das richtig schön. Du bist wie eine kleine Freundin für mich und dann kann ich dir helfen, dass du weiterkommst. Ich kann deine Fortschritte miterleben. Das finde ich sehr super.
1: Finde ich auch. Naja, es macht halt einfach Spaß. Und man ist mit anderen zusammen, die üben mit einem. Und man muss sich nicht sagen, man ist der Schlechteste, weil viele können es gar nicht.
2: Gleichgewicht halten, das ist beim Einradhockey eins der wichtigsten Dinge. Schon eine kurze unaufmerksame Sekunde, hoppla, da geht selbst Profi Melina zu Boden.
0: Ja, das passiert, das gehört dazu, zum Sport, zum Spaß, zum Leben. Man fällt halt einfach mal hin und es kann sein, dass man sich wehtut. Wir hatten auch schon ein paar Verletzungen, aber die sind nicht so unfassbar dramatisch größtenteils. Meistens hat man nach dem Turnier ein paar blaue Flecke, ein paar Schläge am Bein gehabt und das war's.
2: Viele Tore, rasante Action und gemischte Teams, in denen alle gemeinsam auf Augenhöhe spielen. Das sind nur drei Gründe, warum Melina findet, Einradhockey hätte viel mehr Aufmerksamkeit verdient.
0: Es ist beim Einrad nicht so groß wie beim Fußball und es ist einfach hier sehr viel kollegialer, habe ich das Gefühl. Ich finde, Fußball ist mittlerweile langweilig geworden, es tut mir leid, aber es ist einfach sehr groß. Die Ligen sind sehr groß, es ist generell alles sehr viel. Man hat jedes Wochenende Turniere und Spiele und alles.
2: Beim Einradhockey hingegen ist alles viel familiärer und kaum Geld im Spiel. Bei den Turnieren kennen sich die meisten Mannschaften untereinander, viele sind sogar befreundet. Siegen steht aber auch bei diesem Sport im Mittelpunkt.
0: Weltmeister ist ein sehr hohes Ziel und ich glaube auch Deutsche Meister ist ein sehr hohes Ziel, aber näher rankommen ist schon ein größer Traum.
3: Na, wäre das was für dich, Simone?
4: Ich glaube eher nicht. Also mit diesem, also dieser Balanceakt auf so einem Einrad, ich glaube, das ist nichts für mich. Mhm. Aber sieht toll aus jedenfalls. Also Hut ab, Chapeau an alle, die das machen und das Gleichgewicht halten können, dann noch mit dem Schläger darum machen können. Sensationell.
3: Ich finde auch, es sieht super aus. Erzähl uns mal, das ist ja ein bisschen kühler geworden und sehr angenehm. Bleibt das jetzt erstmal so?
4: Ja, wir hatten heute sogar den kühlsten Tag der Woche. Das bleibt nicht so, aber generell ist diese Hitze erstmal vorbei. Das ist ja für viele ganz gut. Also jetzt kommt die Sonne so stark raus, da sieht man fast nichts. Und dann ist man auch wieder von der Sonne geküsst und es wird warm. Aber wir gucken uns mal an, denn was fehlt, ist Regen. Also wir haben dann hier und da mal ein paar Nebelbänke, aber die Nacht verläuft größtenteils trocken. Es kommen dann mal vom Norden morgen auch ein paar Wolken herein. Es kann mal einen Schauer geben, aber größtenteils kommen wir wirklich trocken durch den Tag. Dabei bräuchten wir Regen eigentlich ganz, ganz, ganz, ganz dringend, ist aber nicht in Sicht, zumindest nicht bei uns in Hessen. Tiefstwerte heute Nacht, einstellige Werte, 8 Grad beispielsweise auf der Wasserkuppe, morgen dann 25 Grad, 26 Grad vom Rheingau bis ins Rhein-Main-Gebiet. Und ja, das ist ein Temperaturniveau, was eigentlich für diese Jahreszeit auch ganz normal und ganz üblich ist. Also insofern, ja, waren wir sozusagen von der Hitze etwas verwöhnt, dass einige denken, huch, jetzt ist mir aber frisch oder kalt. Das sind eigentlich normale Temperaturen.
3: Ja, und ich finde sie auch tatsächlich viel angenehmer. Und du weißt, ich mag Wärme. Was habt ihr bei alle Wetter heute in der Sendung?
4: Wir gucken auf die Mortalität, wir gucken noch mal auf die Hitzetage, die wir hatten und wie es zu so einer Statistik kommt, dass bei Hitzewellen die Mortalität so rapide ansteigt. Wie wird das eigentlich errechnet und gemacht und getan? Darüber müssen wir reden, weil wir haben ja noch Sommer. Die nächste Hitzewelle kann wiederkommen.
3: Allerdings, wir haben noch nicht mal August. Ne? Spannendes, ja. Wichtiges Thema. Ich danke dir, liebe Simone. Und das war's auch schon mit Main-Tower. Am Montag, morgen gibt's, Sie denken sich's bestimmt, Main-Tower am Dienstag. Jetzt wünsche ich Ihnen einen schönen Abend. Machen Sie es gut. Bis dann. Tschüss.

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3: Eigentlich ist Harry ja Brite, soll jetzt aber an der Volkszählung in Neuseeland teilnehmen.
1: Das war's von uns, wenn Sie mögen, bis morgen dann. 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

0: Guten Abend, willkommen zur Hessenschau. Regelmäßig mähen zu müssen, das ist ja ganz normal im Sommer. Aber unter Wasser? Auch da, zumindest in Wiesbaden, da setzen sie jetzt Mähboote ein, um den Schiersteiner Hafen quasi zu befreien. Denn da wuchert die Wasserpest, eine schnell wachsende Unterwasserpflanze. Vereine am Hafen mussten deshalb schon Veranstaltungen absagen und das soll nicht nochmal passieren.
1: Der Schiersteiner Hafen völlig zugewuchert. Die Wasserpest hat sich hier ausgebreitet. Wasserpflanzen, egal wo man hinsieht, wegen ihnen steht hier alles still.
2: In Pflanzen kann man sich verfangen. Das ist eigentlich das größte Problem. Das heißt, mit dem Kanu oder mit dem Paddel bleiben sie einfach hängen. Die Segler und die Motorbootfahrer sind manövrierfähig. Und das ist natürlich eine heftige Beeinträchtigung.
1: Die Vereine und Clubs am Hafen haben sich zusammengetan. Hier packen heute 30 bis 40 Personen mit an. Sie haben sich extra freigenommen. Zwei angemietete Mähboote tragen die Pflanzen am Wassergrund ab. Die Helferinnen und Helfer ziehen sie mit einem Rechen raus.
3: Das ganze Wasser kippt und stinkt natürlich auch, gell? Also wenn es alles so bleibt, dann halt haben wir ein Problem auch mit Geruch und mit Umwelt. Wasser wird dreckig, dunkel und das geht gar nicht.
1: Die hohen Temperaturen begünstigen das Wachstum der Wasserpest. Nach Einschätzung der Vereine kämen die Pflanzen aber auch von nährstoffreichem Dünger. Der sei im Regenwasser, das vorher durch die umliegenden Weinberge und Obstplantagen gelaufen ist und durch Bachzuläufe in den Rhein fließt.
4: Die können bis zu 10 cm am Tag wachsen. Und das Problem, das ist nicht einfach weg. Wir haben dieses Jahr schon mal gemäht, da waren wir vor 2 Monaten im Einsatz. Das war da sehr gut, aber wie man jetzt sieht, geht es jetzt weiter. Das heißt, wir müssen auch weiter mähen.
1: Und nicht nur die Mitglieder sind betroffen, sondern die ganze Region.
2: Wir haben schon Regatten absagen müssen. Die große Wiesbadener Kanu-Regatta, ja, die eigentlich ein Highlight ist, auch bei uns hier im Vereinsleben. Auch am Hafenfest hatten wir Beeinträchtigungen. Der Bootskorso konnte nicht stattfinden. Das Drachenbootrennen am Hafenfest, das dieses Jahr Jubiläum gehabt hätte, musste abgesagt werden.
1: Die Pflanzen seien auch schon die Jahre davor da gewesen. Dieses Jahr sei es aber besonders extrem. Vor 2 Monaten erst haben sie schon einmal alles entfernt, aber die Pflanzen kamen schnell wieder.
4: Da sind die Möglichkeiten natürlich beschränkt. Also wir können ja kein giftiges Pflanzenschutzmittel hier reingießen, können auch nicht einfach hier das alles irgendwie mit Beton ausbetonieren, das geht alles nicht.
1: Die Kosten zum Entfernen der Pflanzen tragen die Vereine und Clubs als Pächter des Hafens selbst. Die Miete der Mähboote und Container, sie rechnen mit mehr als 10.000 Euro. So viel wie beim letzten Mal vor 2 Monaten.
4: Wir hoffen jetzt einfach, dass wir perspektivisch auch von der Stadt und vom Land und vom Bund unterstützt werden, dass wir eben ja, hier vielleicht eine Lösung finden, wie wir das dauerhaft entsprechend lösen können.
1: Denn sie sind die Eigentümer des Hafens. Bis morgen Abend werden sie hier wohl noch arbeiten. 2 Tage haben sie eingeplant, um die Wasserpest wieder loszuwerden.
0: Das autonome Fahren, das wird gerade immer realer. Großkonzerne bringen es auf die Straße und auch Studierende der Hochschule Darmstadt tüfteln dran an einem selbstfahrenden kleinen Rennwagen. Im August wollen sie mit dem in Frankreich an einem Rennen teilnehmen. Wir waren beim ersten Fahrtest dabei und ich kann schon so viel verraten, sie sind noch nicht ganz auf Sebastian Vettels Spuren.
5: Das Fahren klappt gerade noch nicht. Nicht etwa, weil hier der Fahrer fehlt. Dieser Rennwagen soll autonom fahren, aber die Technik zickt und die Nerven liegen blank.
6: Frustrierend. Wir haben Angst, dass irgendein Gerät da drin zu heiß geworden ist und nicht mehr mitmacht.
5: Einige Stunden vorher, Studierende der Hochschule Darmstadt machen ihren Wagen startklar. Ein Jahr lang haben sie das 200-Kilo-Auto gebaut. Dario Boric ist Leiter des autonomen Fahrsystems. Bevor der Wagen auf der Teststrecke auf dem Michelstädter Flugplatz fährt, müssen alle Systeme gecheckt werden.
6: Bis es soweit ist, ist da vor allem erstmal Nervosität und natürlich auch so ein gesundes Level an Angst vielleicht da.
7: Angst?
6: Warum? Es ist halt ein Prototyp und da ist natürlich auch immer ein bisschen Gefahr dabei.
5: Deshalb, Sicherheit geht hier vor. Insgesamt arbeiten rund 40 Studierende an dem Rennwagenprojekt in ihrer Freizeit. Die Hochschule Darmstadt ist Geldgeber und unterstützt. Heute soll das Auto zum ersten Mal eine kurze Teststrecke langsam selbst fahren, auch um Kurven herum.
6: Damit das eben so sicher wie möglich ist, bevor wir wissen, ob es wirklich funktioniert, schieben wir dafür das Auto erstmal. So können wir halt jederzeit anhalten, aber kriegen gleichzeitig schon ziemlich realistische Daten darüber, wie gut das Ganze funktionieren würde, wenn es tatsächlich betrieben werden würde.
5: Das Lenkrad funktioniert schon mal. Als nächstes werden die Bremsen getestet.
7: Alle gleich hinter die grünen Hütchen.
5: Zur Sicherheit stehen die Studis mit einem Feuerlöscher am Rand. Auch das Bremsen klappt. Die Technik hinter dem Prototypen komplex und faszinierend. Laser tasten die Umgebung ab, die Hütchen geben dem Auto Orientierung.
6: Dann ab dem Punkt, wo das Auto weiß, wo es hinfahren soll, gibt es dann noch Algorithmen, die halt probieren, das Auto auch wirklich genau dahin zu bekommen, durch Lenkung, durch Gas, durch Bremse, dass es halt eben auch dann wirklich die gefundene Strecke abfährt.
5: Die Zeit rennt. Ende August will sich das Team bei einem studentischen Wettbewerb in Frankreich gegen andere selbstfahrende Autos behaupten. Hier Bilder der sogenannten Formula Student France aus dem vergangenen Jahr. Für die Darmstädter ist es das erste autonome Rennen.
8: Das ist sozusagen die Belohnung am Ende von der Reise. Also es ist wirklich sozusagen, darauf arbeiten wir ja das ganze Jahr hin. Und das ist wirklich, also das, auf was man sich sozusagen freut, da können wir dann beweisen, dass wir das Jahr wirklich viel gearbeitet haben und auch zusammenwachsen.
5: Bis dahin soll der autonome Wagen bis zu 50 km/h schaffen. Doch plötzlich klappt nicht mal mehr das Anfahren.
6: Es schafft einfach nicht, in den Zustand zu kommen, dass es losfahren dürfte gerade.
5: Immer wieder versuchen sie es.
8: Alle noch mal auf ihre Plätze, bitte.
5: Und dann endlich, es fährt selbstständig wie von Geisterhand. Erleichterung bei den Studierenden.
8: Mega, also ich kann es auch gar nicht irgendwie richtig haben, dass es jetzt wirklich geklappt hat.
6: Das ist einfach ein verrücktes Gefühl, dass diese ganze Arbeit der letzten insgesamt fast 2 Jahre und viele Stunden und Nachtschichten sich ausgezahlt haben.
5: Bis der autonome Wagen so richtig Gas gibt und dem Titel Rennwagen gerecht wird, ist es zwar noch ein weiter Weg. Die ersten Meter sind aber jetzt geschafft.
0: Der Prozess wegen eines Giftmordes, den eine Frau an ihrem Ehemann verübt haben soll, muss neu verhandelt werden. Die Nachrichten mit Martin.
9: Im vergangenen Jahr wurde die Frau aus Offenbach deshalb zu 12 Jahren Gefängnis verurteilt. Sie hatte nach Ansicht des Gerichtes ihren Mann mit einer Überdosis an Medikamenten ermordet. Die Staatsanwaltschaft hatte dagegen Revision eingelegt. Der hat der BGH nun stattgegeben. Der Fall muss nun vor einem anderen Strafgericht am Landgericht Darmstadt verhandelt werden. Zur Begründung heißt es unter anderem, das Landgericht habe sich nicht ausreichend mit den Aussagen der Angeklagten beschäftigt. Das Auto des AfD-Politikers Michael Franke ist offenbar gezielt beschädigt worden. Demnach wurde das Auto des Marburger Kommunalpolitikers mit Farbe besprüht, Reifen seien zerstochen und Scheiben eingeschlagen worden. Der AfD-Landesverband hat eine Belohnung von 10.000 Euro für Hinweise auf den oder die Täter ausgelobt. Zudem sagte Co-Landessprecher Lambrou, politische Gewalt dürfe nie ein Mittel der Auseinandersetzung sein. Hoher Besuch in Weiterstadt. Bundesjustizministerin Stefanie Hubig von der SPD hat sich heute die gemeinsame Überwachungsstelle der Länder angeschaut, zusammen mit Hessens Justizminister Christian Heinz von der CDU, war sie dafür in der JVA zu Gast. Denn von Weiterstadt aus werden derzeit rund 150 Fußfesselträger deutschlandweit überwacht. Die Einrichtung wird zukünftig wohl noch wichtiger. Ab Juli 2027 können Gerichte die elektronische Fußfessel nach dem sogenannten spanischen Modell in ganz Deutschland anordnen.
0: Wer bitteschön könnte diesen süßen Tierchen irgendetwas antun? Die Antwort: Mähmaschinen. Im Sommer sind die ständig im Einsatz. Rehkitze, die in Wiesen und Feldern Schutz suchen, deshalb leider dauernd in Lebensgefahr. Um die Tiere zu retten, fragen immer mehr Landwirtinnen und Landwirte Ehrenamtler an, wie zum Beispiel den Verein Kitzrettung Vorderrhön bei Hof Bieber im Landkreis Fulda.
10: Sie machen sich ganz klein und sind dadurch leicht zu übersehen. Rehkitze. Das kann während der Mähsaison im Mai und Juni für die Jungtiere zur Lebensgefahr werden. Denn die Landwirte auf ihren Traktoren können die Tiere im hohen Gras kaum erkennen. Um Unfälle zu vermeiden, hilft der Verein Kitzrettung Vorderrhön aus Hof Bieber Landwirten und sucht die Felder mit einer Drohne ab. Eine Person steuert die Drohne mit Wärmebildtechnik, die anderen suchen im Feld. Kommuniziert wird per Walkie-Talkie. Solche Einsätze sind stark nachgefragt und das ist auch das Problem.
11: Wir könnten mehr fliegen, aber wir müssen den Landwirten absagen, weil wir einfach keine Kapazitäten haben. Ne? Und es ist ja immer dieselbe Zeit im Frühling, wenn gemäht wird und dann mähen alle Bauern. Und dann, wen bedienen Sie zuerst? Der zuerst anruft, der Ihnen am liebsten ist, der am nächsten ist. Das ist halt wirklich schwer für uns.
10: 50 Anfragen sind bei den Ehrenamtlichen der Kids-Rettung Vorderrhön diese Saison eingegangen. Nur 30 Aufträge konnte der Verein auch annehmen. Dem Rest musste abgesagt werden. Josef Henkel ist Landwirt in der Rhön und bekommt seit 3 Jahren Unterstützung vom Team um Matthias Trapp. Der Landwirt weiß selbst zu gut, wie hoch der Druck für seine Kollegen ist.
7: Im Prinzip muss man von vornherein sagen, dass der Landwirt selbst verantwortlich ist für das, was er auf seinen Wiesen tut und auch verantwortlich ist, dafür ist, wenn er ein Rehkitz anmäht.
10: Landwirte sind vom Tierschutzgesetz dazu verpflichtet, ihre Felder vor dem Mähen abzusuchen, um Kitze zu schonen. Verstöße gegen das Gesetz können teuer werden. Bis zu mehreren tausend Euro Strafe können dem Landwirt je nach Fall drohen. Umso wichtiger, dass es Vereine gibt, die die Felder per Drohne absuchen. Für den Hessischen Jagdverband ist das momentan die effektivste Methode.
12: Mit der Drohne decken wir halt eine viel größere Fläche ab, weil die eine viel größere Flächenleistung in der Stunde erbringen kann, als jetzt eine Menschenkette, selbst mit 20 Menschen, die da durchgehen würden. Und die kriegen sie auch morgens um 4:30 nicht irgendwo ins Feld.
10: Kids-Rettung Vorderrhön arbeitet momentan nur mit einer Drohne. Ein zweites Gerät kann der ehrenamtliche Verein finanziell nicht alleine stemmen. Denn so eine Drohne mit spezieller Wärmebildtechnik kostet um die 9.000 Euro. Deswegen haben die Mitglieder einen Spendenaufruf gestartet.
11: Das hat jetzt die Idee, eine zweite Drohne, einfach um dann zu sagen, ich kann mich aufteilen, Helfer haben wir genug zum Retten, dass wir dann mit 2 Teams starten können und dann halt effektiver sind. In der kurzen Zeit morgens.
10: Landwirt Josef Henkel unterstützt bereits und hilft mit. Der Verein hofft in der Saison 2027 dann mit 2 Drohnen ausrücken zu können, um noch mehr Landwirtinnen und Landwirte in der Rhön zu unterstützen und um viele Leben von Rehkitzen zu retten.
0: Sehr wertvolle Arbeit. Und wir schauen jetzt mal dahin, wo sich Mensch und Tier nicht so sehr ins Gehege kommen, nämlich in den Nationalpark Kellerwald-Edersee. Der Kellerwald ist ja eines der hessischen Mittelgebirge und die wollen wir diese Woche in unserer Serie erkunden. Sie werden gleich merken, die Kraft des Kellerwaldes liegt in seiner Stille und in seinen UNESCO-prämierten Bäumen, die wirklich wahre Naturkunstwerke sind.
13: Der Kellerwald, Wildnis aus alter Zeit. Das Reich der urigen Buchen und Eichen. Seine Geschichte begann vor 350 Millionen Jahren. Das Mittelgebirge erstreckt sich auf 514 Quadratkilometer und liegt im Norden von Hessen. Höchster Gipfel ist der Wüstegarten mit 675 Metern. In Nordhessen wachsen Buchenwälder so groß und zusammenhängend, wie es sie in Europa sonst kaum mehr gibt. Auf dem Urwaldsteig führt der Weg mitten hinein in diese besondere Welt. Und die begeistert Nationalparkführerin Rita Wilhelmi jeden Tag aufs Neue.
14: Das sind einmal diese uralten Bäume, die Geschichten zu erzählen haben. Weil die wachsen ja auch ganz krumm. Es geht ja nicht drum, hier einen geraden Stamm zu züchten. Und hier gibt es so verwachsene

0: Überlebenskünstler, die auf Fels stehen. Das beeindruckt mich immer.
1: Seit über 20 Jahren führt Rita Wilhelmi Besucher durch den Nationalpark Kellerwald-Edersee. Ein Wald, der sich über Jahrhunderte weitgehend unbeeinflusst entwickeln durfte und dessen einzigartige Natur 2011 als UNESCO-Weltnaturerbe gewürdigt wurde.
0: Es ist ein alter Buchenwald, ein Buchenwald auf saurem Boden. Das heißt, die Bäume wachsen nicht so schnell. Es hat aber auch bedingt, dass hier nie Landwirtschaft in diesem Auf und Ab der Hügel und Täler wirklich machbar war. Und deswegen haben wir da besonders alte Bäume. Und ja, wir sprechen sogar von Rest-Urwaldbeständen an den Hängen.
1: Doch nicht nur die Bäume erzählen von vergangenen Zeiten. An einem Steinbruch der Bergfreiheiter Welle kann man der Erdgeschichte in die Karten schauen. Die etwa 300 Millionen Jahre alten Gesteinsschichten mit Kieselschiefer sind hier offen sichtbar. Aufgefaltet in einer Form, die an eine Welle erinnert. Am Knorreichenstieg bei Barsdorf zeigt der Kellerwald ein anderes Gesicht. Wind und Wetter haben hier die bis zu 1000 Jahre alten Eichen geformt. Ihre knorrigen Äste wirken wie lebendige Skulpturen. Bizarr. Für Naturfotograf Ulrich Müller sind es genau diese besonderen Augenblicke, die den Kellerwald ausmachen.
2: Es ist ein Gefühl, was mich bewegt. Das ist erstmal meine Heimat. Ich lebe mein ganzes Leben im Prinzip schon hier in der Region. Und die Schönheit, die wir hier haben, die kann man an anderen Stellen auf der Welt erstmal suchen. Man geht um eine Kurve rum und guckt in die nächste rein und schon hat man ein neues Bild. Und wenn man dann auch noch anfängt, genauer hinzusehen, dann auf einmal entdeckt man die wahre Schönheit und die Wunder unserer Natur.

0: Wer einen Überblick haben möchte über Wald, Kuppen und Täler, steigt hinauf auf den Kellerwaldturm bei Jesberg. Von hier reicht der Blick weit über den Wüstegarten, mit 675 Metern der höchste Gipfel des Mittelgebirges. Tief im Innern der Berge suchten Menschen über Jahrhunderte nach den Schätzen der Erde. In Bergfreiheit bei Bad Wildungen wurde einst Kupfer gefördert. Frank Stahlschmidt fasziniert die Welt unter Tage. Er macht Führungen im Besucherbergwerk, eine Reise in die Vergangenheit des Kellerwalds.
1: Dann hat man festgestellt, hier ist so viel Kupfer im Berg, dass es sich lohnt, ein richtiges Bergwerk anzulegen. Und dann hat Prinz Philipp von Waldeck 1561 die Bergfreiheiten ausgerufen, um hier Leute hinzukriegen, weil hier war nur Wald. Und in den ersten Jahren vor 1600 war dieses Bergwerk recht erfolgreich, wurde also einige Millionen Euro mit umgerechnet verdient.
0: Doch der Kellerwald begeistert nicht nur mit seiner Geschichte. Für die Hofmanns ist das Wandern im Nationalpark längst ein Familienritual. Langweilig wird es nie. Hinter jeder Wegbiegung wartet etwas Neues.
2: Ich finde hier cool mit dem Baumstamm, wo wir gerade drauf sitzen. Und im Nationalpark die Bäume und die kleinen Käfer und auch die Tiere.
0: Die 10-jährige Paula macht sogar eine Ausbildung zur Junior Rangerin.
3: Ich habe mir schon in der 3. Klasse gewünscht, aber es war halt erst auf der 4. Und ich wollte das unbedingt mal ausprobieren, weil ich mich halt auch sehr für den Nationalpark interessiere.
0: Eine Landschaft in Nordhessen. So märchenhaft, dass die Zeit für einen Moment die Bedeutung verliert.
4: Der Online-Händler Amazon stockt das Gehalt seiner Logistikmitarbeiter in Deutschland etwas auf. Nochmal Nachrichten mit Martin.
5: Ja, Amazon hat angekündigt, ab September nach 2 Jahren Betriebszugehörigkeit einen Stundenlohn von 18,87 Euro zu zahlen und damit 3,1% mehr als zuvor. Davon sollen allein in Hessen 2000 Beschäftigte profitieren, also in den Logistik- und Verteilzentren in Bad Hersfeld, Raunheim und Weiterstadt. Der Gewerkschaft Verdi reicht das nicht. Sie verlangt vom Online-Versandhändler verbindliche Tarifverträge. Viele hessische Restaurants, Hotels und Cafés lassen Bewertungen auf Google löschen. Das zeigt eine Stichprobe der Deutschen Presseagentur. Demnach hat knapp jeder 6. Betrieb schon Rezensionen streichen lassen. Manche von ihnen mehr als 200. Google macht seit April sichtbar, wenn Unternehmen Bewertungen löschen lassen. Zum Beispiel wegen Diffamierungen oder wenn die Bewertungen von Menschen stammen, die offenbar keine Gäste waren. Schlechte Nachrichten vom Bahnverkehr zwischen Friedberg und Hanau. Nach der Güterzugentgleisung im Bahnhof Nidderau im Main-Kinzig-Kreis vergangene Woche bleibt die Strecke mindestens bis zum 7. August gesperrt. Die Strecke wurde durch die entgleisten Waggons doch stärker in Mitleidenschaft gezogen als zunächst gedacht. Die ausfallenden Züge werden nach Angaben der HLB durch einen Busnotverkehr ersetzt. Allerdings dürfen dort keine Fahrräder mitgenommen werden. Und das war's von den Kurznews. Jetzt weiter mit dir, Daniel. Ganz langsam.
4: Danke. Martin, ich mache mal ein bisschen schneller, aber falls Sie die autonomen Rennwagen vorhin schon langsam fanden, dann legen wir jetzt dann doch wieder noch eine Schippe drauf in Sachen Entschleunigung. Es geht um das wohl lahmste Sportevent in Hessen. Dafür aber wird da auf Rekordniveau geschleimt. Am vergangenen Wochenende fand in einem Stadtteil von Schlitz im Vogelsbergkreis ein Schneckenrennen statt, nach britischem Vorbild.
6: Großer Andrang am Dorfmuseum in Schlitz-Frau-Rombach. Weinbergschnecken, Gehäuseschnecken, Bänderschnecken. Sie alle werden für das Rennen angemeldet und bekommen eine Startnummer.
7: Ich heiße Malu und meine Schnecke heißt Mathilda.
8: Startnummer 5.
6: Rund 60 Schneckenathleten treten insgesamt an.
9: Unsere Schnecke, die Ella und ich haben, ist ziemlich schnell.
6: Das heutige Schneckenrennen hat Winfried Haug organisiert. Er hat sich in Großbritannien inspirieren lassen.
9: So, ganz wichtig, das Racing Green muss immer feucht gehalten werden.
6: Die Wettkampfdistanz vom inneren bis zum äußeren Kreis 33 cm, etwa ein englischer Fuß.
9: Das Schneckenrennen ist interessant, weil es ein Paradoxon ist. Wir in unserer Beschleunigungsgesellschaft erwarten, dass alles zack, zack geht. Wir werden immer schneller, die Menschen kommen nicht mehr mit, kriegen Burnout und Depressionen. Und da ist es wichtig, mal schneckenmäßig zu verlangsamen.
6: Weinbergschnecken sind streng geschützt. Sie dürfen eigentlich nicht aus der Natur entnommen werden. Winfried Haug hat sie von einem Fahrradweg gerettet.
9: Wir haben sie jetzt entnommen, um ihnen das Leben zu retten, dass sie nicht überfahren werden. Und wir werden sie selbstverständlich nach dem Rennen auch sofort wieder in die Natur entlassen.
6: Und dann ist es soweit. Die ersten Athleten gehen an den Start.
9: Aufgepasst. Ready. Steady. Slow.
6: Am Anfang haben einige noch Orientierungsschwierigkeiten. Doch dann setzen sich die Spitzenrennschnecken Alfie mit der Nummer 10 und Speedy mit der Nummer 15 von ihren Kontrahenten ab.
9: Ein Kopf-an-Kopf-Rennen zwischen der 10 und 15.
10: Alfie!
9: Ich höre hier Anfeuerungsrufe, aber die hören das nicht. Die haben nämlich gar kein Gehör.
6: Trotz ihrer Langsamkeit erobern die schleimigen Weichtiere blitzschnell die Herzen.
11: Sowas mit Schnecken habe ich noch nie gesehen. Also von daher ist es witzig. Und die Schnecken halten sich nicht an das, was der Rennleiter will.
12: Man muss sich das mal vor Augen halten, ne? Was die für ein Haus trägt und mit welcher Geschwindigkeit sie dann im Grunde durchs Leben geht. Ne?
6: Es gibt Kaffee und Kuchen und natürlich Zimtschnecken. Mit dem Erlös werden die Wandmalereien in der Dorfkirche erhalten. Zurück zur Rennbahn. Team Alfie scheint abgehängt.
13: Wir hoffen jetzt, dass sie wirklich noch mal einen Endspurt hinlegt.
6: Doch ihre Kontrahentin kriecht vorher ins Ziel.
9: Wir haben die erste Siegerin, die Weinbergschnecke Speedy aus dem Rennstall von Bella. Hat

0: in der sagenhaften Zeit von 14 Minuten das Ziel erreicht.
1: Das Schneckenrennen in Frau Rombach. Eine Portion Entschleunigung fürs Publikum und für das erste Gewinnerteam gibt es ein Schneckenshirt.
2: Im Bus einfach mal laut Musik hören, im Zug Döner mampfen und die Mitreisenden in eine Knobiwolke hüllen. Es gibt so viele Dinge, mit denen Fahrgäste ihre Mitmenschen auf die Palme bringen. Wie es besser geht, das will der NVV, der Nordhessische Verkehrsverbund, in Werbespots zeigen. Und da dürfen ganz normale Leute mitspielen. Der Lohn? Eine 25-Euro-Gutschein, eine Tüte Giveaways und echtes Filmdreh-Feeling.
3: Okay, und bitte. Und bitte. Danke, Kat.
4: NVV-Werbespot, die erste. Der Werkshof des Nordhessischen Verkehrsverbundes in Lohfelden wird zum Filmset. Hier entsteht ein Werbevideo für die sozialen Netzwerke. Das Besondere? Interessierte konnten sich melden und als Komparsen mitspielen. Eine von ihnen, Stefanie Aschenbrand.
5: Ich war mit meiner Tochter in der Stadt unterwegs, war ein bisschen Shopping. Sie schaut immer so eben auf ihr Handy und dann sieht sie den Post auf Instagram von der NVV, dass hier diese stattfindet. Und ich sagte zu meiner Tochter, ich so, weißt du was, das interessiert mich sehr, das macht bestimmt voll Spaß. Ich so, ich bewerbe mich einfach mal dorthin. Sie guckt mich dann nur noch an und sagt, Mama, meinst du das ernst? Das ist echt krass. Ich so, ja, ich mach einfach mal mit.
4: Stefanie und die anderen Komparsen füllen den Bus mit Leben. Stillleben eher gesagt, sie bilden die Kulisse. Die Rollen mit Sprechtext übernehmen professionelle Schauspieler.
3: Ja, das klingt immer so ein bisschen fies, wenn man das so sagt, aber verhaltet euch unauffällig. Das ist eigentlich das Wichtigste, weil als Komparse hast du ja immer eine Rolle, die im Hintergrund stattfindet. Und die Schauspieler und Schauspielerinnen brauchen ihren Fokus.
4: Die Szene, die sich hier abspielt, kennt jeder. Man will sich im Bus hinsetzen und die Plätze sind schon mit Taschen oder Rucksäcken belegt. Die Kampagne soll darauf aufmerksam machen, mehr Rücksicht in den Öffis zu nehmen.
5: In der Straßenbahn Eis essen. Was man eigentlich nicht soll. Batsch, landet es mitten auf dem Boden. Die Leute, die mit ihren dreckigen Matschfüßen mal so eben wappt auf dem Sitz. Alles dreckig, kann sich nirgendwo mehr hinsetzen. Oder Rucksäcke, die einfach so hingestellt werden, dass du dich nicht mehr hinsetzen kannst.
4: Die Darsteller und Komparsen geben ihr Bestes. Auch der Regisseur ist zufrieden.
3: Mir persönlich oder uns als Produktion ist es einfach auch immer wichtig, alle als Menschen als auf Augenhöhe zu begegnen und deshalb auch einfach eine gute Stimmung am Set zu haben, von Komparsen bis Schauspieler. Es soll ja allen gut gehen.
4: Stefanie ist beeindruckt vom Dreh.
5: Ich habe gedacht, naja, das ist mal so eben aufgenommen und gut. Aber nein, das ist wirklich sehr viel Aufwand dahinter.
4: Nach der Dreherfahrung freut sich Stefanie wieder auf ihren eigentlichen Job in einer Großküche.
6: Wir hatten ja jede Menge sogenannte Hitzetage in den vergangenen 4 Wochen. Das heißt Werte ab 30 Grad und darüber. Und das ist auch vorläufig noch spürbar. Die Böden sind nämlich warm und damit willkommen zur Vorhersage. Ja, die lang andauernde Hitze der letzten Tage und Wochen hat ungewohnte Folgen. Und das sehen wir hier am Beispiel von Offenbach heute Morgen. In 2 Metern Höhe, wo die Lufttemperaturen gemessen werden, wurde ein Tiefstwert von 10 Grad gemessen. 5 Zentimeter über dem Boden waren es 7 Grad. Im Boden selbst waren es in 5 Zentimetern Tiefe aber schon 20 Grad, in 20 Zentimetern Tiefe 24 Grad und in einer Tiefe von einem halben Meter waren es 26 Grad. Die Hitze der vergangenen Wochen wurde also gespeichert. Heute Nacht bleibt es bei uns trocken. Am Himmel sind meistens nur ein paar lockere Wolken unterwegs oder es ist klar. Gegen morgen bildet sich stellenweise Nebel. Morgen starten wir vor allem im Süden von Hessen mit viel Sonnenschein in den Tag. Im Norden sind mehr Wolken am Himmel, es bleibt aber meistens trocken. Im Laufe des Tages bilden sich einige Quellwolken, dabei kann es dann vereinzelt kurze Schauer geben. Heute Nacht sinken die Temperaturen bis zum Morgen auf Tiefstwerte zwischen 13 und 7 Grad. Morgen bekommen wir 20 Grad im Upland und bis zu 26 Grad entlang von Rhein und Main. Auf den Bergen werden es 16 bis 20 Grad. Der Mittwoch beginnt bei einem Wechsel aus Sonne und Wolken noch trocken. Später tauchen aus Norden mehr Wolken auf. Gebietsweise gibt es dann Schauer oder Gewitter. Am Donnerstag sind im Norden und Osten einzelne Schauer möglich. Am Freitag ist es bei viel Sonnenschein im ganzen Land trocken. So viel zu den Aussagen.

0: Sichten. Tschüss.
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8: Hab den 21.000 Euro überwiesen und bin damit 6 Wochen gefahren. Und dann war er kaputt.
9: Dutzende Menschen sind auf ein Autohaus reingefallen und haben richtig viel Geld verloren. Was da genau passiert ist, darum geht es gleich. Und damit hallo bei den Ratgebern. Außerdem gibt's Tipps, wie man als Vegetarier genug Proteine zu sich nimmt. Und wir erklären, warum man niemals, wirklich niemals seine Brille mit dem T-Shirt putzen sollte. Sie wollten ihr Auto verkaufen und lieber nicht auf so einen unseriösen Privatkäufer reinfallen. Deswegen sind sie extra zu einem seriösen, 10 Jahre alten Autohaus gefahren. Alles wirkt perfekt, aber dann kommt kein Geld. Dutzende Menschen wurden von einem falschen Autohaus betrogen.
10: Petra und Kerstin haben es satt. Das Ehepaar aus Schafflund ist im letzten Sommer auf einen vermeintlich seriösen Autohändler reingefallen. Sie wollten ihren Mercedes-Bus verkaufen, schalten online eine Anzeige.
11: Dann gab es auch sehr viele Anrufe, die waren unseriös. Und dann haben wir uns, unter anderem war auch der Händler dabei. Und da haben wir gedacht, ja gut, Händler, wir können, ne? Und er wollte den Bus unbedingt haben. Er hat gesagt, wir sollen reservieren. Und dann haben wir einen Termin vereinbart und dann sind wir dahin gefahren.
10: Sie fahren zum Autohaus Nordwind Automobile in Breklum. Nur knapp 30 Kilometer entfernt. Auf der Website wird mit über 10 Jahren Erfahrung geworben.
12: Ein Autohändler, der da 10 Jahre ist, so qualitativ hochwertige Autos hat, habe ich gedacht, ja, der wollte jetzt unser Auto kaufen.
10: Sie wollen ihr Auto im Wert von 31.500 Euro gegen ein günstigeres eintauschen. Diesen Peugeot. Preis 17.500 Euro. Die Differenz will der Händler überweisen. Am 17. Juni unterzeichnen sie den Vertrag. Ihren Mercedes lassen sie direkt da.
11: Aus diesem Gefüge dann ging hervor, dann, dass er gesagt hat, zahlt er uns 14.000 Euro.
12: Er war sehr freundlich. Wir haben also einen Kaffee gekriegt. Und er hat sich auch so nett unterhalten und ein bisschen rumgeflaxt, so, also ein bisschen auch Witze gemacht. Und es wirkte für mich erstmal so in Ordnung.
11: Und dann hat er mir auch gleich den Beleg ausgehändigt und auf Anfrage nochmal auch den Verkaufsvertrag, ne, die Kopie.
10: Als Beweis für die Zahlung gibt er Ihnen diesen angeblichen Überweisungsbeleg. Demnach sollen die 14.000 Euro auf ihr Konto überwiesen worden sein. Was Ihnen da noch nicht auffällt, Überweisung ist klein geschrieben. Und das Dokument wurde schon einen Tag vor Ihrem ersten Besuch im Autohaus erstellt.
11: Dann war das Geld halt am anderen Tag nicht da und an den Folgetagen auch nicht.
10: Sie kontaktieren den Autohändler. 4 Tage nach der eigentlichen Überweisung schreibt er:
12: Die Zahlung ist an Sie rausgegangen. Guten Morgen.
10: Doch die Zahlung bleibt weiterhin aus. Die beiden wollen nun vom Kaufvertrag zurücktreten.
11: Wir wollten auch unser Geld wieder, unser Auto auch wiederholen. Wir haben gesagt, wir nehmen es zurück. Ne? Hat er aber sich nicht darauf eingelassen, hat er verweigert. Daraufhin haben wir gesagt, morgens, wir fahren nach Bredstedt zur Polizei und erstatten Strafanzeige.
12: Wegen Betrug.
11: Wegen Betrug.
10: Und dort wird ihr ungutes Gefühl bestätigt.
12: Also die Polizistin sagte, oh, das war eine komische Woche. Es waren schon mehrere Leute da, die Anzeige erstattet haben wegen dieses Autohauses. So, ne? Also waren wir nicht die Einzigen.
10: Offenbar kein Einzelfall. Wir fahren nach Breglum vor das Autohaus Nordwind Automobile. Dort treffen wir die Menschen, die sich hier beim Autokauf oder Verkauf betrogen fühlen. Sie haben sich über Facebook kennengelernt. Uns berichten sie von ihren Erfahrungen. Mark Hansen zum Beispiel hat sein Auto für 4.000 Euro verkauft. Vertraglich wurde die Summe festgehalten, gekauft wie gesehen.
0: Eine Woche später soll das Geld da sein. Nur 14 Tagen rief ich an. Und da hieß es, der Wagen hätte einen Getriebeschaden und würde auf der Bühne stehen. Er wollte den Preis nachverhandeln, dass ich gesagt habe, nö, mache ich nicht. Da wurde er ziemlich ruppig am Telefon und habe ich gesagt, okay, dann hole ich ihn ab. Und er wollte sich dazu noch mal melden. Ja, und meine Frau sagte dann, komm, da fahren wir mal hin, das gucken wir uns an. So, jo. Dann stand er hier vorne, schön ausgezeichnet, ohne Getriebeschaden, ohne alles, voll funktionsfähig, zum Verkauf.
10: Eine andere Betroffene hatte schon früher Ärger beim Kauf eines VW-Busses.
8: Das könnte mein T5 sein, den ich hier gekauft hatte. Hab meinen Alten dafür in Zahlung gegeben, hab den 21.000 Euro überwiesen und bin damit 6 Wochen gefahren. Und dann war er kaputt.
10: Sie macht von ihrem Gewährleistungsrecht Gebrauch, will den Wagen reparieren lassen. Doch es passiert nichts. Und das Autohaus gibt das Fahrzeug nicht mehr raus.
8: Und ich habe im Prinzip von letztem Jahr Herbst bis jetzt fast 1,5 Jahre, musste ich mir noch ein Auto kaufen.
10: Wir wollen mehr über das Autohaus Nordwind Automobile in Breglum herausfinden. Es gibt eine Homepage mit Impressum. Inhaber ist ein Herr Sevdin S. Wir lassen uns eine Firmenauskunft schicken und erfahren, das Autohaus gibt es erst seit Mai 2025, nicht schon seit über 10 Jahren, wie es ja auf der Website beworben wird. Doch unter derselben Adresse ist auch noch ein anderes Autohaus registriert, Nordsee Automobile. Gewerbeeintragung 2007. Im Impressum steht auch ein Herr S., aber mit dem Vornamen Suren. Die Menschen hier haben entweder mit der einen oder mit der anderen Firma Geschäfte gemacht. Beide Geschäftsführer sind inzwischen im Visier der Staatsanwaltschaft.
13: Es ist zutreffend, dass wir gegen die Betreiber von insgesamt 2 Autohäusern ermitteln, Nordwind Automobile, Nordsee Automobile. Es handelt sich also insgesamt um 2 Beschuldigte, gegen die wir den Anfangsverdacht des Betrugs, und zwar des gewerbsmäßigen Betruges, haben. Im Moment, Stand heute, sind Gegenstand der Ermittlungen insgesamt 32 Fälle von möglichen Betrugstaten.
10: Doch viele Fälle heißen nicht, dass man schnell zu vielen Urteilen kommt. Die Staatsanwaltschaft muss jeden Fall einzeln prüfen.
13: Grundsätzlich ist es hilfreich, wenn wir von allen Sachverhalten Kenntnis bekommen, auch durch weitere Anzeigen, weil das Bild wird einfach dadurch abgerundet. Aber man muss auf der anderen Seite sehen, es muss genauso präzise abgearbeitet und nachgewiesen werden. Das heißt, eine neue Strafanzeige kann auch dazu führen, dass die Ermittlungen sich verzögern.
10: Die Ermittlungen reichten aus, um Hausdurchsuchungen zu erwirken, auch um nach Vermögenswerten zu suchen.
13: Es war leider, ich sag mal, nahezu erfolglos. Das heißt, die weiteren Ermittlungen konzentrieren sich natürlich auch auf den Verbleib möglicher Gelder.
10: Viele der Betroffenen haben sich zusätzlich selbst Anwälte genommen, um irgendwie noch zu ihrem Geld oder Auto zu kommen.
14: Also der Zeitraum der Mandate bei uns war von Ende Juni 2025 bis ungefähr Ende September. Da waren dann die ganzen Fälle hier aufgelaufen. Und die finanziellen Summen, die für die Mandanten dahinter stecken, sind ca. 100.000 Euro bei uns in der Kanzlei. In den Verfahren, die wir betreut haben, ist es zu keiner einzigen mündlichen Verhandlung gekommen. Das ist alles im schriftlichen Verfahren entschieden worden. Wir haben insgesamt überall sogenannte Versäumnisurteile bekommen. Das heißt, der Gegner hat schlicht nicht reagiert auf die Klagen. Und dadurch ist es dann zur Verurteilung gekommen.
10: Für Kerstin und Petra heißt das trotzdem, dass sie möglicherweise noch lange ihrem Geld hinterherrennen müssen. Zwar haben sie einen Teilbetrag bekommen, doch 3.000 Euro sind noch offen. Und der Peugeot fehlt auch noch.
12: Es ist mittlerweile so ein Berg an Kosten entstanden, dass wir gar nicht mehr wissen, wie wir das stemmen sollen. Wenn wir Klagen und Recht bekommen, heißt das noch lange nicht, dass wir die Kosten erstattet bekommen, weil erstmal offiziell nichts zu holen ist. Weil der kein Geld hat, es sind ja schon mehrere Gerichtsvollzieher, also dran, und die sagen, die Konten sind alle leer. Ne, da ist nichts zu finden, die Autos sind alle verschwunden.
10: Auch wir haben versucht, mit den beiden Autohausbetreibern in Kontakt zu treten. E-Mails wurden nicht beantwortet und unsere Anrufe liefen ins Leere.
15: Dein Anruf wurde an Voicemail weitergeleitet.

0: Auch für uns scheinen die Händler abgetaucht.
1: Was man ja auch schon oft gehört hat, ist, dass bei privaten Autoverkäufen Falschgeld verwendet wird. Ja, und dann steht man auch da. Die Deutsche Bundesbank, die setzt auf möglichst frühe Auseinandersetzung mit dem Thema und bietet deswegen Kindern und Jugendlichen kostenlose Workshops jetzt in der Ferienzeit an. Und was für Kinder gut ist, das kann für meinen lieben Kollegen Jens Kölker nicht verkehrt sein.
2: Dieser Goldbarren ist 12,5 Kilo schwer und ungefähr 1,4 Millionen Euro wert. Fälschen kann man Gold eigentlich nicht. Banknoten kann man sehr wohl fälschen. Dieser Fuffi ist angeblich echt, sagt zumindest Simone Endres, die Museumspädagogin hier vom Deutschen Geldmuseum. Schön, dass wir da sein dürfen. Sind Sie sich sicher, dass der echt ist?
3: Ja.
2: Woran erkennt man das?
3: An dem Sicherheitsfaden auf der linken Seite, wenn man den Schein gegen das Licht hält, sieht man darauf die Wertzahl und das Eurozeichen.
2: Und darunter dann dieser Sicherheitsfaden, der so ein bisschen aussieht wie ein dunkler Strich einfach nur.
3: Genau.
2: Das zweite Sicherheitsmerkmal, die Smaragdzahl.
3: Genau, unten links unten.
2: Also das muss so ein grüner Strich sein, der über die 50 wandert, ja, wenn man's.
3: Wir nennen sie auch Kippzahl. Und wenn man den Schein kippt, wandert ein smaragdgrüner Streifen von unten nach oben und wieder zurück.
2: Und das dritte, das ist das Fenster mit der Europa, die man da ruhig
3: genau
2: durcherkennen kann.
3: Halten Sie den Schein doch mal gegen das Licht. Ja. Und dann können Sie genau durch den Schein sehen.
2: Und auf der Rückseite sehen wir noch mal hier, da die 50 in so Regenbogenfarben wird hier noch mal angezeigt. Das ist also tatsächlich ein echter Schein. Zum Vergleich mal ein gefälschter,
3: ja,
2: aus Ihrer Sammlung. Aha, aha, also fühlt sich schon ganz anders an.
3: Ganz genau.
2: Woran liegt das?
3: Der echte Schein ist aus Baumwolle.
2: Warum aus Baumwolle?
3: Es ist haltbarer. Oh. Passiert schon mal, dass man Scheine in der Jeanshose mitwäscht.
2: Und dann kann man die nachher immer noch ausgeben. Mhm. Und hier das Papier, das fühlt sich wirklich komplett anders an. Das sind also Sachen, die Kinder und Jugendliche in dem Workshop Bargelddetektive lernen.
3: Banknotendetektive.
2: Banknotendetektive, Entschuldigung, genau so heißt es, Banknotendetektive. Also wie alt sind die Kinder, die da vorbeikommen?
3: Die sind aus den Klassen 5 bis 7.
2: Und die arbeiten dann an so Tischen wie diesem, den haben wir extra aus dem Arbeitsraum mal rübergebracht, um zu zeigen, die gehen dann hier tatsächlich mit einer Lupe und mit einem Lineal zu Werke und machen was genau?
3: Mit der Lupe untersuchen die Jugendlichen Mikroschrift.
2: Also die hier
3: dann? Mit dem bloßen Auge kaum zu erkennen.
2: Aber mit der Lupe, wenn man hier so drüber fährt, dann könnte
3: man. An bestimmten Stellen, ganz genau.
2: Verstehe. Was die Kinder und Jugendlichen in diesem Workshop auch lernen, ist, man sollte sich nicht mit gefälschtem Geld erwischen lassen, oder?
3: Nein, das ist nicht gut. Wenn man merkt, man hat einen gefälschten Schein in der Hand, muss man ihn zur nächsten Bank oder zur Polizei bringen.
2: Und das fällt deswegen vielen Menschen so schwer, weil es man wahrscheinlich nicht erstattet bekommt, oder?
3: Nein, es wird nicht erstattet.
2: Ja, dann eben nicht. Dann behalten Sie den gefälschten 50er meinetwegen auch noch. So, diesen Donnerstag und nächsten Donnerstag findet dieser Workshop statt.
3: Um 3 Uhr.
2: Um 3 Uhr. Und was für Workshops bieten Sie in den kommenden Wochen während der Sommerferien noch an?
3: Zum Beispiel noch eine Familienführung.
2: Auch um 15 Uhr.
3: Auch um 15 Uhr.
2: Frau Endres, ich bedanke mich ganz herzlich,
3: sehr gerne,
2: dass wir kommen durften. Das Bargeld habe ich Ihnen alles wiedergegeben, ne?
3: Ja, ich zähle. Dankeschön.
2: Mehr. Aber der Goldbarren ist ja noch da. Und da probiere ich es abschließend noch mal. Vielleicht kann ich morgen ja frei machen. Aber ich befürchte, ich kriege das Ding einfach nicht raus.
1: Ja, schade, Jens. Dann bist du doch morgen wieder bei uns. Wir freuen uns aber darüber. Ja, und wir sind mitten in den hessischen Sommerferien am Frankfurter Flughafen. Da ist richtig viel los. Und da ist es wirklich gut, dass einige Menschen hinter den Kulissen den Überblick haben, was auf dem Rollfeld und im Luftraum passiert. Und einen besonders wichtigen Job haben Airside Duty Manager. Sie sind dafür zuständig, dass wir alle sicher abheben können. Wir waren bei einem Einsatztag mit dabei in unserer Wochenserie mittendrin am Frankfurter Flughafen.
4: Da brennt der Schlepper.
5: Mein Name ist Fabienne Kraft, ich bin Airside Duty Manager hier am Flughafen in Frankfurt.
4: Da kommen wir von da mal hin. Jemand verletzt?
6: Sie ist im Einsatz für die Sicherheit.
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6: An Deutschlands größtem Airport, der Flughafen Frankfurt, hinter den Kulissen. Rollen, tanken, fliegen. Jede Menge los am Vorfeld. Im Bestfall

0: Normal sind die Flieger und Passagiere reibungslos unterwegs. Doch die Realität dahinter sieht oft anders aus. Einsatz für Fabian Kraft und Kollege Michael Rebner.
1: Guck mal, da raucht's. Guck mal. Oh mein Gott. Da brennt der Schlepper.
0: Feuer auf dem Vorfeld bedeutet Lebensgefahr.
1: Wenn der anfangen würde zu brennen, das wäre ein großes Problem. Und deswegen sind wir direkt hingefahren. Es war Rauch zu sehen. Wir konnten aber feststellen, dass er sich schon entkoppelt hatte vom Flugzeug und dass sich der Fahrer vom Fahrzeug auch schon vom Flieger wegbewegt hatte.
0: Die Airside-Duty-Manager überprüfen die Lage genau. Denn ihre Hauptaufgabe ist, einen sicheren und ordnungsgemäßen Flugbetrieb zu gewährleisten.
1: Okay, was war denn los?
0: Der Schlepperfahrer hat einen Druckverlust gespürt. Vielleicht ein Problem mit dem Kompressor. Bloß weg vom Flieger und nirgends im Weg stehen ist jetzt entscheidend.
1: Aber du verlierst nichts, gell? An Flüssigkeiten. Wir wollen keine Flüssigkeiten auf irgendwelchen Taxiwegen oder Positionen haben, die da nicht hingehören. Deswegen haben wir den Schlepper inspiziert und konnten feststellen, dass er nichts verloren, nicht getroppt hat.
2: Dann lass ihn wegschleppen.
1: Gut, vielen Dank. Ja, wenn was ist, rufen Sie an.
0: Fabienne und ihr ADM-Team sind draußen im Flugbetrieb die höchste operative Instanz und weisungsbefugt über alle Mitarbeiter, die am Vorfeld arbeiten. Und auch im Innendienstbüro in der Leitstelle in Terminal 1 sind sie eine wichtige Schnittstelle. Von hier steuern sie den Flugbetrieb auf dem Vorfeld in der Theorie.
1: Die Luftfahrt ist leicht beeinflussbar durch Wetterlagen, durch Krisen, durch Kriege, durch Streiks. Und genau das bewachen und beobachten wir von hier oben. Wir monitoren ständig, wir analysieren und wir treffen dementsprechend auch Maßnahmen, um Auswirkungen zu vermeiden. Wir sehen gerade hier den europäischen Luftraum. Jeder gelbe Punkt ist ein Flugereignis in Live-Ansicht. Das heißt, wir können gerade sehen, dass hier einiges los ist.
0: Ganz schön viel im Blick zu behalten. Dafür arbeiten sie mit 3 oder 4 Menschen im Schichtdienst 24/7. Sie kennen die Abläufe auf dem Rollfeld ganz genau.
1: Wir machen Betankungskontrollen, Brandschutzkontrollen, Verkehrskontrollen. Es fällt einfach auf, wenn was anders ist. Da sind wir sehr aufmerksam und stellen zu jeder Zeit die Betriebssicherheit sicher. Da kommen wir vorne mal hin.
0: Fabienne registriert sofort. Das da sieht nicht richtig aus. Ein Unfall.
1: Hallo. Hi. Jemand verletzt? Wenn Flugzeuge beteiligt sind oder auch Menschen verletzt, dann kommen wir ins Spiel und die Behörde. Es gibt die Bundesstelle für Flugunfalluntersuchungen, die sitzt in Braunschweig, das ist eine offizielle Bundesbehörde. Wir haben auch einen Behördenausweis. Wir sichern automatisch veränderbare Spuren, wir dokumentieren die. Das wären Stellungen von Klappen oder Fahrwerken. Und wir würden zum Beispiel auch die Sicherung von den Aufnahmerekordern, der sogenannten Blackbox, ziehen, Aufnahme stoppen und damit auch Beweisspuren sichern.
0: In diesem Fall ist zum Glück niemand verletzt und kein Flugzeug beteiligt.
1: Kann passieren. Alles gut. Keine Sorgen machen. Ja.
0: Die 6-Tonnen-Palette muss nun händisch entladen werden. Fabienne fährt weiter. Ihr Job sah vor ein paar Jahren noch anders aus.
1: Ich war Notfallsanitäterin, habe als Notfallsanitäterin angefangen. Da waren wir zuständig für die Gefahrenabwehr oder die medizinische Hilfe hier vor Ort und in umliegenden Bereichen. Ich habe über die Fraport berufsbegleitend studiert, Business Administration mit Schwerpunkt Aviation Management. Und mich dann innerhalb des Unternehmens weiterentwickelt.
0: Immer noch entscheidend, Reaktions- und Kommunikationsfähigkeit.
1: Tau Airport 3, Gude. Wir fangen mit Gude an, weil wir hier in Frankfurt sind. Und wir funken auf Englisch, weil wir ein internationaler Flughafen sind und eben auch internationale Piloten unseren Flughafen benutzen.
0: 5-mal am Tag oder bei akutem Bedarf geht's zur Flugbetriebsflächenkontrolle. Es gilt, Fremdkörper, Tierkadaver oder Oberflächenschäden zu finden, Beschilderung, Beleuchtung und Instrumente der Flugsicherung oder des Wetterdienstes zu kontrollieren. Der Tower gibt die Sondererlaubnis zur Inspektionsfahrt. Sicherheitsabstand zu Fliegern ist ein Muss. Gefahren wird in der Mitte der Fahrbahn mit ca. 80 km/h. Der Fahrer schaut links, der Beifahrer rechts. Heute findet Fabienne Plastik, Gefahr für Triebwerke. Gestern war es ein Flugzeugteil, ein Hitzeschild einer Flugzeugreifenfelge. Scharfkantig und eine Gefahr für den Flugverkehr.
1: Das Teil wird aufgesammelt, wir bringen es zu den Mechanikern in die Werft. Die können anhand der Inventarnummer uns sagen, was für ein Flugzeugtyp sich das gehandelt hat. Und anhand unserer Systeme können wir die Airline direkt informieren. Und die konnten auch den Pilot in der Luft über dieses fehlende Bauteil informieren.
0: Viel Fahrerei am Tag, aber mit ganz exklusivem Ausblick. Auch Baustellen, deren Staubentwicklung und Materialien behalten sie im Blick. Für die Sicherheit.
1: Wir sind eine Schnittstelle zwischen Behörden, Airlines, Management, Flugsicherung, Wetterdienst. Also wirklich alles, was für so einen Flug dazugehört. Und ich würde sagen, es war ein guter, normaler Tag. Wir können mehr.
0: In der nächsten Folge vom Bau bis zum Start. Niegelnagelneue Flugzeuge für Frankfurt.
3: 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Auf Fleisch und vor allem auf Wurst zu verzichten, ist gesundheitlich gesehen eine total gute Idee. Denn Wurst wird von der WHO als krebserregend eingestuft. Und rotes Fleisch erhöht das Risiko für Darmkrebs. Wer sich aber vegetarisch ernährt, der sollte gucken, dass er trotzdem genug Proteine zu sich nimmt. Und wie das geht, das zeigt unsere Ernährungswissenschaftlerin Isabel Hessmann.
4: Um die Wurst geht es heute mal nicht. Denn Fleisch ganz weglassen, zumindest für 10 Tage, will Mike. Dafür holt er sich Tipps von Ernährungsexpertin Isabel Hessmann.
5: Warum hast du dir gedacht, ach, vegetarisch, das möchte ich mal machen?
6: Ich habe viele Freunde, die sich vegan ernähren. Mhm. Und ja, ich finde die Idee auch wichtig. Und das größte Problem für mich ist, ich kann nicht ohne Käse leben.
5: Ja. Aber vegetarisch ist doch auch erstmal ein guter Einstieg.
6: Oh ja.
5: Wie oft isst du die Woche Fleisch?
6: Ich esse zwischen 3-4 Mal in der Woche Fleisch. Aber ja, ich muss auch eine Frage stellen. Worauf muss man achten, wenn man nicht so viel Fleisch isst?
5: Fleisch enthält viel Protein. Das heißt, wir brauchen eine alternative Proteinquelle. Und auch Vitamin B12 ist auch etwas, was wir vor allem in tierischen Produkten drin haben. Vitamin B12, auch Cobalamin genannt, ist wichtig für unser Nervensystem, für die Bildung von roten Blutkörperchen und auch insgesamt für den Stoffwechsel. Und ein Mangel macht sich zum Beispiel bemerkbar durch anhaltende Müdigkeit oder Erschöpfung.
4: Mike und Isabel kaufen für das erste fleischfreie Gericht der Woche ein. Statt Hackfleisch gibt es heute rote Linsen als Proteinlieferant in der Bolognese. Außerdem liefern sie viel Eisen, Magnesium und Calcium.
5: Wo siehst du denn Hürden in den nächsten Tagen?
7: Ich muss sagen, ich will nicht, dass ich total vergesse, dass ich diese Challenge mache. Ich glaube, das ist eine Hürde für mich.
5: Ich glaube tatsächlich, dass ein guter Tipp ist, sich entsprechende Rezepte vorher auch schon zu überlegen. Ich habe dir auch ein paar mitgebracht, die ich dir nachher noch geben würde.
7: Super.
5: Dass man nicht jeden Tag so diese Überlegung hat, was mache ich denn heute?
7: Ja.
4: Das kleingeschnittene Gemüse zusammen mit Linsen und passierten Tomaten kochen. Dann ab auf die Nudeln und servieren.
7: Es ist köstlich.
5: Es ist super, ich finde auch. Es ist richtig lecker. Und würdest du denn jetzt das Fleisch vermissen?
7: Ich finde, das schmeckt schon so gut. In der Zukunft könnte ich mir vorstellen, das öfters zu essen.
5: Sehr schön, das freut mich. Dann bin ich gespannt, was du berichtest.
4: Mike dokumentiert sein Experiment in einem Videotagebuch. An Tag 2 hat sich der gebürtige Amerikaner für ein typisch deutsches Gericht zum Abendessen entschieden.
8: Heute habe ich Lust auf was Herzhaftes.
9: Aber ich würde sagen, dass das hier total einfach ist. Es dauert nicht so viel Zeit und so sieht alles am Ende aus.
4: Frisch kochen klappt allerdings nicht immer.
8: Heute hatte ich so einen langen Tag und ich habe mir gedacht, ja, ich habe Lust darauf zu kochen, aber vielleicht wäre es einfach nur besser, eine Pizza zu bestellen.
4: Die gibt es ja zum Glück auch in vegetarisch mit viel Gemüse und ist ab und zu auch total in Ordnung.
5: Der Fokus sollte natürlich auch bei einer vegetarischen Ernährung auf den guten Nährstoffen liegen. Also nicht einfach das Fleisch weglassen und dafür mehr Pommes oder Weißmehlprodukte essen.
4: Im Vergleich zu Fleisch liefern pflanzliche Lebensmittel mehr Kohlenhydrate und oft weniger Fett und Protein. Außerdem punkten sie mit Vitaminen und vielen Ballaststoffen. Diese beeinflussen das Mikrobiom, also die Darmbakterien. Es wird vielfältiger und trägt dadurch zur Stärkung des Immunsystems bei. Auch Mike achtet auf die Nährstoffe.
8: Ich habe mir die ganze Zeit überlegt, esse ich genug Protein? Ist das für mich ausreichend?
4: Deshalb macht er heute zum ersten Mal mit Veggie-Hack aus Erbsenprotein eine Nudel-Gemüsepfanne. Die schmeckt ihm gut. Nur beim Auswärtsessen ist es schwierig.
8: Ich gehe ins Restaurant und

0: Und Protein sorgt für eine gute Sättigung. Und also ich freue mich sehr, lieber Mike, dass diese Veggie-Challenge so positiv für dich gelaufen ist. Es ist ja vielleicht auch gar nicht nötig, komplett auf Fleisch zu verzichten. Ja. Und hin und wieder, wenn du mit deinen Freunden ausgehst, isst du Fleisch, dann vielleicht aber auch noch mal bewusster.
1: Dankeschön. Ja, ich habe auch viel daraus gelernt. Also ich danke dir auch für die Infos.
2: Einen letzten Hinweis zum Thema Eisen hat Isabel noch.
3: Das pflanzliche Eisen kann vom Körper nicht ganz so gut aufgenommen werden. Das heißt aber nicht, dass man zwangsläufig supplementieren muss. Viel besser ist es, die Lebensmittel clever auszuwählen. Zum Beispiel rote Beete, Vollkornprodukte, Hülsenfrüchte oder grünes Gemüse.
2: Mit diesen Tipps kann pflanzenbetonte Ernährung leicht und unkompliziert gelingen.
4: Ja, und ganz viel Inspiration für vegetarische Gerichte gibt's auf unserer Ratgeber-Internetseite. Beim Brilleputzen, da machen wir es uns häufig sehr einfach. Da nimmt man mal ein Taschentuch oder das T-Shirt zum Putzen. Aber Experten sagen, dass das gar keine gute Idee ist. Wir haben Tipps, damit Ihre Brille sauber und ganz bleibt.
5: Etwa 40 Millionen Deutsche tragen eine Brille. Nervig, wenn da der Durchblick fehlt. Optikerin Felicia Siebert sieht gleich, woran es liegt. Denn oft wird einfach mit dem Pulli geputzt.
6: Ärmel oder gerade so der Pulli, sollte man immer mal gucken, ob das wirklich so sinnig ist. Die sind ja auch häufiger mal rauer oder man hat ein Krümelchen drin hängen oder ein Staubkorn, was man jetzt vielleicht mit bloßem Auge nicht sieht, aber da reichen alleine Mikropartikel, die dann einfach Kratzer verursachen können.
5: Die durchschnittliche Tragedauer einer Brille liegt zwischen 2 und 3 Jahren. Viele greifen da im Alltag zu Hausmitteln wie Essig, kennt man ja vom Fensterputzen.
6: Ich kenne auch viele Kunden, die den Glasreiniger beispielsweise in Betracht ziehen. Dadurch, dass die meisten Brillengläser heutzutage aus Kunststoff sind und selbst die mineralischen Gläser mit einer Veredelung ausgestattet sind, mit einer Entspiegelung, würde ich einfach von allen Putzmitteln und chemischen Mitteln absehen.
5: Und auch in der Drogerie gibt es feuchte Tücher für die Sehhilfe. Da sollte der Kunde genau hinschauen, sagt die Optikerin. Oft versteckt sich zu viel Alkohol oder winzige Holzpartikel im Tuch, die alles zerkratzen. Damit das nicht passiert, sollten Brillenträger beim Putzen ein paar einfache Regeln beachten.
6: Die Brille erstmal nass machen, ob das jetzt in der Schale ist oder unterm Wasserhahn, ist völlig egal. Wichtig ist, dass das Wasser einfach nicht zu warm ist, sondern eher kalt.
5: Von Seife rät die Optikerin eher ab. Die hat oft einen Cremeanteil enthalten und dann schmiert's. Lieber
6: dann so einen kleinen Tropfen Spüli, den auf den Gläsern verreiben, auf der Vorder- und auf der Rückfläche. Nochmal schön abspülen, sodass keine Rückstände von dem Spüli weiter vorhanden sind. Dann mit einem sauberen Geschirrhandtuch, gerne aus Baumwolle, wo im besten Fall keine Brotkrümelchen drin hängen und davor auch nicht damit geputzt wurde, die Brille abtrocknen. Und dann mit einem Mikrofasertuch die Gläser nochmal schön sauber machen und reinigen und polieren.
5: Aber was, wenn der Fleck besonders hartnäckig ist, beim Handwerker und die Farbe auf dem Brillenglas gelandet ist?
6: Dann würde ich mit so einem Brillenspray oder einfach mit Wasser so ein bisschen reiben. Vielleicht sogar mit einem Mikrofasertuch ganz leicht versuchen, die Farbkleckse abzukratzen. Da ist es nur wichtig, lass es nicht zu lange einziehen, weil sonst brennt es sich quasi in die Entspiegelungsschicht ein.
5: Tipp: Die meisten Optiker bieten den Gratis-Service Ultraschallbad an. Auf lange Sicht eine saubere Sache.
4: Ja, das war eine kalte Sache heute Morgen. Nach den heißen Wochen war ich richtig am Frösteln. Simone Kinas, bei alle Wetter, bleibt es diese Woche so frisch?
7: Also es wird zumindest nicht heiß, wir kriegen keine Hitzewelle, das ist ja schon mal das Gute. Und du hast natürlich ein richtiges Wetterempfinden. Wir haben nämlich heute den kühlsten Tag der Woche. Wir gucken uns auch mal die Frühtemperaturen an. Und wir reden aber auch darüber, wie kommt es eigentlich zu diesen Mortalitätszahlen, die steigen, wenn wir so eine Hitzewelle haben. Darüber sprechen wir dann auch bei alle Wetter. Sowohl das Schöne als auch das, wie kommt sowas zustande?
4: Spannend. Dankeschön, Simone. Das war's von den Ratgebern. Morgen geht's bei uns um ein Thema, das sehr weh tut und Männer und Frauen betreffen kann. Love Scamming, Betrug mit der Liebe. Wie man sich davor schützen kann, das besprechen wir morgen mit einer Psychologin. Tschüss und bis dann.
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3: Auf geht's! Arbeiten gehen!
4: Leben mit der Gefahr. Auch nach Jahrzehnten im Beruf darf man keinen Moment unachtsam sein. Harald Aberle weiß, wovon er spricht.
5: Das kann jetzt natürlich auch passieren, dass er halt schnell rausflitzt. Ne? Müssen wir gucken, dann schiebt man sie. Aber da muss man einfach cool bleiben. Und einfach so wieder neu da.

0: Hier geht es nicht gemütlich zu. Auch in der Wilhelma gibt es eine Schlangengrube. Und darin waltet Harald Aberle.
1: Jetzt sind wir hier vor der Klapperschlange. Das ist eine ziemlich große Schlange, die kommt aus Mexiko. Und dann gucken wir mal, wie die heute drauf sind. Die sind normalerweise auch immer ruhig. Das sind ruhige Klapperschlangen. Da gibt es schlimmere, also Texas-Klapperschlangen. Die sind nervöser. Das ist jetzt Basiliska-Klapperschlange, die sind echt ruhig. Und da mache ich jetzt mal auf, gucken wir rein, wo sie sind. Und dann spritze ich mal mit meinem Schlauch da rein. Und dann wissen die, naja, jetzt ist der Typ wieder da. Das ist jeden Morgen das gleiche Spiel. Das ist immer wichtig, dass immer das gleiche ist. Und dann wissen die, dass denen nichts passiert. Ja. Wie gesagt, dann nehme ich halt da den Kot raus. Das ist jetzt weniger lecker am hellen Morgen, aber muss halt auch sein.
0: Die Schlange wirkt hungrig.
1: Bei uns wird er immer alle 14 Tage gefüttert. Immer Dienstagabends. Da gibt es immer, je nachdem, so ein bis zwei Ratten. Wenn man die in Ruhe lässt, dann lassen die uns auch in Ruhe. Das ist alles Ding da putzen. Da muss man natürlich immer die Schlange nie aus dem Schichtfeld lassen. Die muss immer gucken, wo sie hockt, ob sie sich bewegt, ob sie kommt. Manchmal schleicht sie auch an. Jeden Moment kann die da runterfahren. Das ist schon klar. Macht wahrscheinlich auch die jahrelange Erfahrung. Das ist bei uns halt so. Das sind nur bestimmte Leute hier. Das sind ein paar Leute, die hier mit Giftschlangen arbeiten dürfen. Lehrlinge, Praktikanten oder sonstige Mitarbeiter dürfen da gar nicht ran. Das machen wir da zu und dann machen wir auf der anderen Seite auf, weil wir da auch noch rein müssen. Da muss man jetzt natürlich aufpassen, weil die hockt jetzt da hinten, direkt vorm Schieber. Und die müssen wir halt jetzt ein bisschen wegschieben. Es wird ihr das nicht gefallen. Aber deswegen habe ich meinen Haken da, da mache ich jetzt so ein bisschen so auf.
0: Klippspringer. Die kleine afrikanische Antilope liebt felsiges Gelände, wie der Name schon sagt. Weil sich ihre Klauen im Zoo trotz Kletterfelsen langsamer abschaben als in freier Natur, muss regelmäßig die Wilhelma Fußpflege ran. Heute mit Tierärztin Henrike Gregersen und den Pflegern Monika Matz und Gerd Lorenz. Eine nicht ganz einfache Mission.
2: Also ist nicht ganz ohne vom Gesundheitszustand. Die war jetzt die letzten Tage, war sie ein bisschen arg wackelig auf die Beine. Und deswegen haben wir auch ein bisschen abgesehen von dem, dass man sie einfach greift. Aber irgendwann muss man sie greifen und das ist halt einfach nicht so weit. Für die Klippspringer selber ist das ganz arg aufregend.
0: Obwohl sie eine Dame im reiferen Alter ist und sich pflegen müsste, hält sie gar nichts von Pediküre. Wenigstens lässt sie sich erst einmal leicht fangen.
3: Oh, mein Mädele. Die Marmon, der sitzt da mit dir. Du bist schon halbe Blatt. He? Komm her.
0: Das ging ja schon mal gut. Aber die Behandlung hat noch nicht begonnen.
3: Warte mal, hör zu. Wenn der da einer gegen die Birne haut, hinter die Füße, weißt du, das ist es. Jetzt mal die. Oh, da. Warte. Jetzt legen wir sie her, du nimmst die Füße hin. Auf die Seite, beste Seite. So, jetzt. Du hast da eines, weißt du, das Knie ab. Knie festhalten und gerade. Jetzt.
0: Das Werkzeug ist ziemlich beeindruckend.
2: Bei ihr ist es halt auch so altersbedingt. Die bewegt sich auch ein bisschen weniger. Die wehrt sich zwar dann jetzt kräftig, aber die bewegt sich auch ein bisschen zu wenig. Und dann ist das Wachstum von den Hufen, das ist einfach gegeben. Zwangsläufig ist das einfach so.
0: Die Prozedur an sich ist schmerzlos, nur die Begleitumstände bringen Stress.
2: Man sieht es ja auch hier. Der ganze Schaum am Maul da hinten, das ist alles mit der Aufregung her. Und der Herzle, ich habe ja das da in der Hand, das bumpert recht kräftig. Dann hat sie vor ein paar Jahren mal ein Auge verloren, wie man sieht. Wir wissen nicht genau warum. Das kann sein vom Böckle, weil die Böckle, die haben ja ziemlich spitzige Hörner. Da hat unser Tierarzt, der Herr Ritschl, schon leidige Erfahrung gemacht. Bei dem ist wirklich mal, also der ist durch die Backe durchgestochen worden. Das ist wirklich passiert. Okay, jetzt lassen wir sie mal runter, dann gucken wir, was sie macht. Oh, Dann ist meistens die Aktion beendet, man merkt sich das und ist auch relativ ruhig.
0: Das war die Ouvertüre. Als nächstes ist der gewalttätige Bock dran. Obwohl Familie Faultier mal wieder sehr verschnarcht wirkt, gibt es eine Überraschung.
4: Na ja. Na, wie geht's?
3: Jo. Guckst du wieder ganz verschlafen?
5: Hm? Ich bin da hoch.
3: Tja. Hm? Ganz untypisch für Faultier, gell? Versteckt sich noch ein bisschen. Das schmeckt, hä? Also es frisst schon mit.
5: Frisst's richtig?
3: Ja.
5: Wow.
0: Dabei ist das Junge erst ein paar Tage alt.
3: Das ist aber schon ein riesen Brocken.
5: Frisst wie ein großer?
3: Ja. Ist auch genauso schnell. Kommt ganz nach seinem Vater. Den interessiert es auch schon mal gar nicht, was wir hier machen. Ihn habe ich noch auf dem Arm getragen, da war er so ein ganz kleiner Wurzel, das ist auch eine Handaufzucht. Und der sieht es eigentlich auch ganz entspannt. Ja. Aber man darf ihn nicht unterschätzen, also er ist hier derjenige, wo eigentlich immer wieder mal ein bisschen, also der dicke Magen raushängt. Er ist auch der Daddy hier, gell, der Mann im Hause und dann kann er das ruhig mal machen. Ja. War eine witzige Geschichte. Die zwei waren so wie jetzt noch ein bisschen dichter nebeneinander gelegen und auf einmal ist das Jungtier auf Mike seinen Bauch gekrabbelt. Natürlich, Mike kann mit dem Jungtier überhaupt nichts anfangen. Ja. Er rennt durch den Käfig natürlich komplett. Was ist das für eine Situation? Kenne ich nicht. Was ist da los? Und Gott sei Dank hat eine Kollegin von uns, die war sie gerade also hier unterwegs und hat es gesehen und hat dann also blitzschnell reagiert und das Jungtier gut greifen können, ihm vom Bauch weg. Und der Malis wieder draufgesessen auf dem Bauch. Malis die einzige Reaktion, hochgeschaut, rechts, links, aha, Baby ist da. Auf Seite der Kopf weitergeschlafen. Also typisch Faultiermanier. Nur keine Panik, nur keinen Stress aufkommen lassen.
0: Eine Gelassenheit, von der der Nachwuchs nur profitieren kann. Obwohl Mike als Vater überfordert war.
3: Und so hat er halt auch ein bisschen seine Vaterrolle diesmal gehabt. Sonst ist es eher so, dass er sich ein bisschen so teilnahmslos in die Ecke sitzt und sagt, ja, ja, macht ihr nur, lasst mir mal Ruhe. Wenn es dann Spaß macht, dann ist er wieder auf der Matte.
0: Aber ob er jemals der Supervater wird? Die Schlange pocht auf ihr Hausrecht. Harald Aberle aber will sauber machen.
1: Ich schiebe die da jetzt auf die Seite. Da sitzt sie jetzt. Faltet jetzt nicht, aber muss halt sein. Da vorne ist auch Kot. Das muss man jetzt wegräumen. Ne? Die rasselt halt die Wärme jetzt. Da. Das ist halt klar. Komm ich nicht in mein Gebiet. Und tun wir nichts. Da muss da natürlich jetzt aufpassen, weil die fahrt jetzt bis da vorne so eine Glasscheibe her. Ja, das ist jetzt gefährlich. Und dann machen sie wieder ein bisschen nass und dann geht sie wieder zurück. Oder auch nicht manchmal, aber. Ja. So, jetzt habe ich da oben noch mal gerade was gesehen. Jetzt lange ich da noch mal rein. Das ist ein bisschen auch gefährlich, aber. Manchmal muss man halt was wagen.
0: Das geht nur, wenn man Erfahrung hat. Alles andere wäre Nachlässigkeit und die kann gefährlich sein.
1: Ja, das ist wieder schön, nass, feucht. Brauche die auch. Ja, die leben ja auch nicht in ganz trockenen Gebieten. Das ist immer, die leben immer in Wasserläufe oder kleinere Tümpel.
0: Auch als Klapperschlange kann man plötzlich im Regen stehen. Er steht nicht auf Fußpflege, der Klippspringerbock. Ihn einzufangen dürfte nicht so leicht sein. Der Bock macht seinem Ärger Luft.
5: Ja, ja, ja.
3: Also,
5: ja, ich hab ihn.
3: Ist
5: gut.
3: Ist
5: gut. Ist okay. Ist okay.
2: Also er ist noch ein bisschen fitter wie sie. Und ihre Scheibe das Problem. Oder die Gefahr mit den Hirnle. Deswegen müssen wir den in der Sonne gut festhalten. Weil das ist unschön, wenn man da ein Loch in der Backe hat oder sonst was. Oder das Auge oder sonst. Das wäre alles unschön. Ja. Ja, das ist die Hennfehlkraft. Das ist so.
0: Aber am Klauenkürzen führt kein Weg vorbei.
2: Okay, da sind wir lassen los. Eins, zwei und drei.
0: Klappt gleich besser. Auch für den Bock eine ziemliche Strapaze.
2: Ich war gerade im Stall drin. Und in der Ecke, wo man gerade gefangen hat, hat er besonders viele Haare fallen lassen. Das sieht man bei ihm. Wenn es wirklich einfach heftiger zugeht, fallen natürlich auch viel mehr Haare. Die sind ziemlich lang, die Dinger. Sind auch innen hohl. Weiß man nicht so ganz genau warum, aber wahrscheinlich dient es der Isolierung. Weil es doch in der Savanne unter Umständen sehr kalt werden kann. Und das ist einfach nicht so richtig Fell, aber auch nicht so richtig Stachel. Was die auch machen, die Scheibe zum Beispiel, wenn sie mal verfolgt werden sollte und die wird gegriffen vom Raubtier oder sowas, die sind in der Lage, wie so eine Eidechse der Schwanz loslässt, lassen die ihre Haare los. Und hat er also mehr oder weniger ein Maul voll Haare und mehr hat er nicht.
0: Eine haarige Angelegenheit. Die Klippspringer haben erstmal genug vom Kontakt mit dem Pfleger. Die haben sich zurückgezogen. Bis zur Abendfütterung jedenfalls. Gerd Lorenz weiß aus Erfahrung, dass man sie jetzt in Ruhe lassen muss.
2: Alles klar? Na, ich stehe wieder.
0: Nur der Bock hat die neue Bodenhaftung gleich mal ausprobiert. Er steht felsenfest. Fischen, Wasservögeln und Aas gilt ihr besonderes Augenmerk, die Seeadler. Und dabei können sie sehr zupackend sein. Tierpflegerin Susi Hecker weiß, wovon sie spricht.
4: Ich hoffe, dass sie kommen. Ich haue es durchs Gitter rein, weil alleine darf ich absolut nicht rein, wegen Gefährlichkeit von den beiden. Die haben ziemlich scharfe Krallen. Und wenn die kommen und nach dem Futter greifen, machen die Fänge zu. Und dann lassen sie nicht mehr wirklich los. Also wenn wir viel Glück haben, sehen wir auch, dass die sich einen Fisch schnappt und mit ihm losläuft. Und das ist ja in freier Natur, wenn die losfliegen und übers Wasser fliegen und einen Fisch sehen, fliegen die ja runter und greifen zu und lassen nicht mehr los. Und das könnte uns halt auch passieren. Und deswegen müssen wir da ein bisschen vorsichtig sein. Aber meist kommt sie ein bisschen später runter und wartet. Gott sei Dank.
0: Also nicht nur die Schlangen, auch die fliegenden Wilhelma-Bewohner können gefährlich werden. Der Zimmerservice muss sich vorsehen.
4: Hallo? Da haben wir einmal Desiree. Und einmal den Nick. Und das hat schon seinen Grund vom Namen her, weil sie ist wirklich zickig.
0: Desiree, die moderne Form von Desideria, die er wünschte, liegt da ein Missverständnis vor? Die frisch vergrößerte Faultierfamilie erfreut sich besonderer Zuwendung.
6: Du genau, Digga, komm. Als stolzer Papi. Hast du? Gut. So, und du ein bisschen Vitamine, sind immer gut. Und Junior,

0: ganze Family. Du bist jetzt auch langsam so einer, der was sich füttern lässt. Auch noch sowas beim Fressen. Heide, war das ein Floh oder was? Aber der hatte ich gestern schon bissen.
1: So verzögert ist man als Faultier aber doch nicht. Der Nachwuchs entwickelt sich ganz flott.
0: Ja, er ist schon relativ bald dran, ja. Und er macht da auch keinen Unterschied, ob das jetzt Salat ist oder ein bisschen Kartoffel oder so, sondern der schiebt sich alles rein. Kleiner Genießer, hä? Junior, wie sieht's aus? Bisschen Blatt, Salätle. Also das ist jetzt ganz wichtig eigentlich, dass man jetzt anfängt, schon in dem Stadium das Jungtier also zu füttern bzw. auch hinzulangen, weil wir wollen ja eine gewisse Bindung auch an der Pflege haben, dass man einfach mit dem Tier, wenn es krank ist bzw. wenn man so kleine Untersuchungen machen müssen, besser zu Streich bzw. das ganze Handling besser ist mit so einem Tier. Es hat ja also wesentlich weniger Stress bei solchen Situationen, ja. In dem Moment, wo ich mit dem Tier gut arbeiten kann, ja, und ich kann an es hinlangen, ohne dass dann gleich das Tier versucht wegzurennen, sich zu verstecken oder zu verteidigen, ist es natürlich stressfreier fürs Tier und auch stressfreier für uns. Ja. Na komm, ist kein Hunger mehr.
1: Gesundheitsbetreuung beim Fressen.
0: Kein Hunger mehr, der Junior.
2: Die hat aber Hunger heute.
0: Ja, ja, die muss ja jetzt auch für zwei verspüren.
2: Stimmt auch wieder.
0: Jetzt hat sie aber auch schon gut gefressen. Jungtier von der Entwicklung, alles super in der Norm. Im Gegensatz denke ich, dass er, wie auch immer, kleiner Schmuser ist. Weil er liegt so ein bisschen immer so auf der Mami, nicht gut geklammert, sondern eher so reingekuschelt. Ein kleiner Kuschelbär. Da sieht man jetzt schon ein bisschen den Charakter.
1: Der Faultierflüsterer kennt sich aus. Putzkolonne mit Gefahrenklasse 1. Im Schlangenhaus ist Reinlichkeit nicht nur eine Zier, manchmal auch eine Mutprobe.
3: Neuguinea, da sind ein Baumpython. Die sind jetzt harmlos, die sind nicht giftig. Da kann man sich auch ein bisschen weiter reinwagen. Wenn mal gebissen wurde, das war von einer Kobra, das ist mal bei ihrem Eipacken, ist das passiert. Aber die haben mich noch durchbissen durch einen doppelten Feuerwehrhandschuh. Das war aber ein trockener Biss, also ohne Gift. Das war also kein Beutebiss. Das war so ein Abwehrbiss. Und wenn man da manchmal Glück hat, ist da kein Gift drin. Ne? Da habe ich halt mal Glück gehabt. Und da ist halt auch, man wird halt leichtsinnig dahin. Wenn man da jeden Tag dahin rummacht, dann wagt man immer ein bisschen mehr. Dann zeigt die, wer Herr in dem Kasten ist, und dann bist du wieder vorsichtiger. Das ist eine reine Baumschlange. Die fressen hauptsächlich Vögel. Jetzt guckt mal her, wie groß die Zähne sind da, die ganz lange Zähne. Deswegen ist das so, wenn der beißt, das gefährt man halt nicht rein bis auf den Knochen. Äußerst schmerzhaft. Und da passt man halt auf.
1: Putzmunter muss man sein, wenn man für diese Bewohner sauber macht. Das trifft auch für die Nächsten zu.
3: Das sind die Trugnattern, das sind die Mangrove-Nachbaumschlange. Südostasien, Thailand, Malaysia, Indonesien, Singapur. Die sitzen jetzt da hinten drin. Und da oben ist eine. Das sind nachtaktive Schlangen, die sind recht ruhig. Nur wenn man die jetzt da berührt oder rumschiebt, dann fangen die auch so Spinnen an. Das vermeide ich halt jetzt. Da ist eigentlich sehr angenehm zu schaffen bei denen da. Da spritzt man halt rein. holt je nachdem der Kot raus, ein paar Blätter. Und dann kann man wieder zumachen. Die lassen euch in Ruhe.
1: Aber giftig sind sie trotzdem.

0: Ist Fisch die Hauptspeise der Seeadler?
1: Um ein bisschen Abwechslung reinzubringen, kriegen die auch Ratten, auch teilweise Küken. Das, was wir bei der Greife allgemein füttern. Also ein bisschen verschieden, Ratten, Mäuse, Küken. Aber am meisten interessiert die wirklich der Fisch. Und den Fisch kriegen sie immer montags, mittwochs und freitags.
0: Na dann, guten Appetit. Oder wollen die Seeadler am Ende gar nicht zugreifen?
1: Tja, das weiß ich jetzt auch nicht, aber es ist wie bei den Menschen, sie haben nicht immer gleich Hunger. Also von daher, aber die kommen schon, da mache ich mir keine Sorgen. Spätestens wenn ich weg bin, gehen sie runter. Das machen sie meist alle so. Die warten, bis unser eins weg ist und dann fangen sie an zu fressen. Und dann tue ich denen den Gefallen.
0: Wenn dem wirklich so ist, sind Adler sehr beherrscht.

0: Äthiopische Geladas und nordafrikanische Mähnenschafe teilen sich ein Wilhelma-Gehege. Gleich kommt Unruhe in ihre Wege.
1: Jetzt haben wir halt Ohrmarken, hm?
2: So. Einmal bitte zum Pürser.
1: Hm? Hallo.
2: Wie viel sind's denn?
1: Okay, da haben wir jetzt drei Stück drin. Zwei von diesem Jahr. Und eins ist schon ein Jahr alt. Also das ist von letztes Jahr.
2: Der Große halt.
1: Der Große und zwei kleine Mädel.
2: Und der Große ist ein Bub?
1: Der Große müsste ein Bub sein.
2: Ah, okay. Nehmen wir den als erstes.
0: Das ist mal wieder leichter gesagt als getan. Die Mähnenschaf-Choreografie.
1: Juhu. Sagt der Kindle. Willst du, kann man legen vielleicht?
2: Ja. Das, also. Gib mir doch den Hinterfuß. So, na, langsam, ruhig.
1: Okay.
2: Waschen?
1: Ja, so okay. Ganz fein, gell?
0: Ihnen entgeht nichts. Bea Jaschewski und Marion Gogel aber auch nicht.
2: Die kriegen bei uns hier alle so eine Ohrenmarke, da steht eine Nummer drauf, dass sie halt von der Wilhelma kommen. Dass man einfach die Schafe mal erkennen kann, weil wenn sie alt genug sind, kann man sie nicht wirklich mehr auseinanderhalten, außer sie haben irgendwelche Narben oder sonst was. Und dass man sie halt einfach, falls mal ein Tier wegkommt, kann man es einfach an der Ohrmarke sehen, okay, wir wollen das Tier haben. Und dann kann man das dann einfach besser verpacken, ohne dass man dann jedes Mal irgendwie einen großen Stress machen muss wegen irgendwas. Ich gucke jetzt einfach, dass hier nicht wirklich irgendwie eine Blutader durchfließt oder irgendwas, ja. Weil sonst blutet es nachher wieder Sau. Also es tut ihm nicht wirklich arg weh, ja. Das ist wie, wirklich wie so ein Ohrring, ja. Und es geht ja relativ schnell, wenn man es richtig reindrückt und das Ding sich nicht verhakt, weil das verhakt sich auch manchmal. Und es geht einfach bloß darum, dass es nachher nicht so blutet. So, aufgepasst.
1: Achtung, zuck, zuck.
2: Auf die letzte, fertig.
1: Ja, ist gut, Schatz.
2: Warte.
1: Ich kann nicht warten. Ich wiege weniger wie das, glaube ich. Okay, warte, ich halt so. Geht's?
2: Ja, das klemmt mal wieder.
1: Ach, scheiß Dreck.
2: So, jetzt.
1: Okay.
2: So, jetzt kann man sich das hier auch noch mal schön, schön angucken. Hier steht Wilhelma drauf. Und hier haben wir einfach, ganz ruhig, einfach eine Nummer.
1: 1999 haben wir jetzt.
2: Genau, Schnapszahl.
1: Guckst du mal kurz, ob es der Bub ist?
2: Ist der Bub.
1: Also, nein, ne? Schlechte Mandel.
2: Da muss ich doch mal gucken.
1: Zeig mal dein Schwänzchen.
0: War doch gar nicht so schlimm. Und der kleine Bock hat das schicke Wilhelma-Label. Hier kommt doch nicht etwa Neid auf? Da ist er wieder. Der Schlangenbeschwörer.
3: Jetzt sind wir hier bei den Kobras. Kommen aus Indien und Sri Lanka, Ceylon. Die wissen aber auch schon, was los ist. Wie gesagt, überall ist man gießen. Bloß jetzt die Alte, die hat keine Lust mehr, die macht das ja schon jahrelang mit, die hockt jetzt raus. Und die, aber die zwei anderen, die Ceylonesen, die sitzen hinter drin. Aber jetzt mit einer komme ich da schon klar, das ist überhaupt kein Problem. Und wenn ich dann fertig bin, gehe ich hinten um und jage die quasi wieder raus. Die tipsen mal an mit so einem Häkel und dann gehen die aus dem Loch raus und sind dann wieder zu Hause. Da kann man halt in Ruhe, da brauche ich bloß auf eine aufpassen, nicht auf drei. Ja. Da wir ordnungsliebende Leute sind hier, die Schwaben, gell? Immer sauber, sauber, saubere Kehrwoche und so weiter, und dann wagt man halt doch noch. Nimmst das Blättle oder das Äschle noch raus, das sauber aussieht. Ne? Und da wagt man halt manchmal schon ein bisschen Dinge, wo man eigentlich lassen sollte. Aber das ist halt so, das ist wie in jedem Beruf. Aber ist ja alles noch gut gegangen. Das machen wir da zu. Ein bisschen Scheiben putzen. Dann sind sie übers Wochenende auch alle wieder die Nase nachgedruckt. Dass der Rotz an die Scheiben angelaufen ist. Im Winter, in den Wintermonaten haben wir den Rotz drin, in den Sommermonaten Eis.
0: Die Wilhelma Braunbären erwartet heute eine besondere Delikatesse. Es ist zum Bellen.
4: So, heute gibt's Hundefutter für die Braunbären. Auch wenn es niemand glaubt, aber die fressen auch Hundefutter.
0: vierbeiniger Liebling mag ja noch hinkommen, aber stehen Braunbären wirklich auf Hundefutter?
4: Braunbären fressen hauptsächlich Obst und Gemüse. Brot kriegen sie auch und ab und zu ein bisschen Fleisch, Fisch. Und jetzt haben wir gerade Hundefutter im Angebot. Das ist normalerweise haben wir das vom Ameisenbär. Die sind aber ziemlich wählerisch und gerade haben wir das, das gerade andere Marke und das fressen sie nicht. Deswegen haben wir das jetzt gerade für die Braunbären und für die Eisbären. Die sind ganz gierig drauf.
5: Von mir aus kann es losgehen.
4: Okay, dann haben wir alles. Lass mal einfach hier stehen und dann hauen wir ab.
5: Hallo Wachbär. Gestern draußen haben sie mich noch angeschnarcht. Nochmal eine.
4: Eigentlich sind die alle gefährlich. Wenn man schon sieht, was die Kraft leuchtet, man, das sind noch relativ kleine. Aber die Kralle, was der schon hat, und halt also wirklich, der hat so etwa 200 Kilo. Das ist natürlich das Kindchenschema. Gell? Also die kleinen Augen, die nette und die Puschelohren. Das waren die Vorbilder für Teddybär. Und natürlich immer so das Kuschelige, aber es sind dann keine Streicheltiere. Die reagieren bei uns auf jedes Wort. Also braucht man nicht irgendwie Dressieren oder sowas. Wenn man nur lang genug mit denen arbeitet, mit denen gut auf die eingeht, dann machen die eigentlich, was sie wollen, was wir wollen. Und wenn die mal selber ihren Willen durchsetzen wollen, dann machen sie halt das. Dann müssen wir halt das auch akzeptieren. Wenn sie mal rausgelangt haben, so, wo sie noch jünger waren, einfach mal auch mal draufhauen. Und wenn man das mal wirklich, da muss man das halt konsequent sein, weil es einfach gefährlich ist. Da könnt ihr das zum Beispiel jetzt ein Tier nicht machen. Das wäre an für sich jetzt lebensgefährlich für jemand Fremden. Und so, der Bär macht mir nichts, weil ich mich darauf verlassen kann. Er weiß es auch genau, er darf es nicht machen. Okay? So, spielen tue ich gern. Aber wenn ich jetzt einen Fehler mache, sind Finger weg. Einfach so zum Spaß. Und deswegen weiß ich das und er weiß das genauso. Und deswegen akzeptieren wir das. Ja? Und auf mir bleiben auf jeden Fall draußen und der Bär bleibt drin. Dann kann nichts passieren.
5: Gehen wir raus, damit die nicht so ungeduldig werden.
4: Ja, das haben sie die Schnauze voll.
5: Ich mach mal auf.
0: Es wird ihren Bärencharakter nicht ändern. Das Hundefutter nehmen Rashid und Safa trotzdem gern, aber erstmal geht's ins Freie.

0: Im Markenshop sind noch weitere Kunden zu verarzten. Die Älteren haben alles noch gut im Ohr. González, der Chef der Gelada-Truppe, fürchtet, dass ihm etwas entgeht.
1: Hallo, Kinder.
0: Das ist doch durchschaubar.
2: Ich hab dich.
1: So lieg ich jetzt auf dem Boden eigentlich. Ich bin nettes Schaf.
2: Und ich erzähle, dass die Einjährige viel störrischer sind. Ne? Okay. Kannst du das mir wieder hinlegen? Weil ich
3: glaub, ja, warte.
1: Einhaxen. Zwei Haxen.
2: Ups.
1: Einhaxen.
3: Okay. So, Mädele. Hä?
2: Die ist jetzt im März geboren dieses Jahres und ist eigentlich so das richtige Alter. Sind sie eigentlich nicht mehr so empfindlich, dass sie jetzt hier leidet, wenn sie eine Ohrmarke kriegen und schon kräftig genug. Und wir sind noch kräftiger, damit wir es doch noch irgendwie halten können. Aber ein erwachsener Bock oder so können wir natürlich nicht irgendwie da noch dazu bringen, hier hinzuliegen. Also von dem her
3: lassen wir zu.
2: Machen wir das jetzt in dem Alter. Ich mach das jetzt nicht, weil die.
3: Aufpassen, ich mach's kurz.
2: Die Bea da drin sehr gut ist und ist total souverän hier meistert. Und ich ein bisschen Schisser bin, dass ich die arme Viecher hier verletze. Und wie man sieht, zweites Schaf, kein Blut. Ich bin begeistert.
0: Begeistert? Das Mähnenschaf wohl weniger. Auch die Mitbewohner sind verwundert. Die Kobra hat ein wachsames Auge auf alles. Doch Harald Aberle hat das nicht weniger.
4: Jetzt machen wir da mal auf. Jetzt gucken wir mal, wie die heute drauf ist. Das ist jetzt eine alte schon. Die ist das eigentlich schon gewohnt. Jetzt mache ich erst mal da vorne das Wasserbecken, solange die noch ruhig da drin liegt. Dann spritzen wir das Ding aus. Das sieht halt noch gut aus. Und immer die Hand muss man da gucken, dass die Hand immer ein bisschen höher ist, wie das Loch da unten, dass die da unten rausfahrt. Ne? Und muss natürlich immer drauf gefasst sein, wenn die da jetzt schnell rausflitzt. Das muss ja auch schnell wegflitzen. Jetzt gucken wir mal schnell, wie es drunter aussieht, ob da alte Haltungsreste oder sonst wie drunter liegt. Legen wir mal vor, hoppsa, morgen ist sauber. Okay. Das ist aber jetzt auch schon Liebe da. Das ist das auch schon gewöhnt. Ich denke halt, das ist eine Liebe. Ich weiß nicht, was sie denkt. Aber normal kann da nichts mehr passieren. Jetzt machen wir da wieder zu. Und dann lassen die zwei Schlangen noch, die zwei Kobras noch aus ihrer Nachtbox raus. Da gehe ich gerade einer rein, dann nehme ich so ein kleines Häkli. Und dann machen wir den Kasten auf. Ich mache jetzt die Klappe da oben auf, dann sehen wir sie da drin liegen. Ich klopfe die da ein bisschen an. Das gefällt ihnen nicht. Wenn morgen zu einem Schlafzimmer kommt, schmeißt sie raus und dann läuft die dahin raus. Ja.
0: Als erstes werden die sauberen Scheiben begutachtet. Nicht nur die Besucher, auch die Kobras sollen klare Sicht haben.

0: das Braunbärenpaar in Erwartung des Hundefutters. Die beiden wirken sehr gemütlich. Jürgen Deisenhofer weiß, was davon zu halten ist.
1: Das sieht man aus den zwei Türen. Also einmal, damit wir gar nicht hinkommen. Dann in dem Gang laufen dann die Bären und dann kommen sie raus. Also im Grunde haben wir zwei Gitter und dann bleiben sie auch draußen. Weil also die haben schon Kraft. Also deswegen, die Gitter müssen schon sein, weil alles, was ein bisschen weniger wäre, würden die auseinandernehmen.
0: Sie wollen doch nur spielen. Aber das mit gefährlich viel Power.
2: Ja, da stehen sie schon.
3: Das ist schön. Safa wieder ganz vorne drin. Wieder die verfressenste von alle.
2: Aber wirklich.
3: Guck mal, was wir da haben.
0: Sieht fast so aus, als stünden sich Bär und Mensch Auge in Auge gegenüber. Wenn man von dem Graben absieht, der beide trennt.
3: Und da noch was hin. Überall schöne kleine Häufchen. Ja. Für die Biber wolltest du noch was?
2: Ja, komm, dann verteil du Futter weiter und dann schneide ich unter von der Biber was raus.
3: Okay. Brauche nur was für die Biber. Nehmen wir die Ahorn am besten hier.
0: Alles Routine. Aber die kann auch mal gefährlich werden.
3: Man sollte immer mit dem Kopf dabei sein. Man muss jeden Tag jede Tür, jeden Schieber, jedes Schloss kontrollieren. Denn irgendwer könnte durchaus mal was vergessen haben. Und wenn es halt die falsche Tür, der falsche Schieber ist, dann steht man so einem Tier gegenüber.
2: Also ich vertraue auch nur den Bären, die ich kenne, und dann auch nur bedingt. Weil nützt natürlich auch immer Gelegenheit aus, also zum Spaß, entweder für sie der Spaßfaktor, entweder zum einen ärgern oder mehr oder weniger, muss man sagen, einfach überfallen. Ja.
3: Da können wir die Bären rauslassen dann. Oh, da sind sie ja schon. Hast du einen Aber Fehler gemacht?
0: Natürlich nicht. Und jetzt wird gefressen. Schwer zu glauben, aber diese Tiere gelten als scheu. Auf alle Fälle verteilen Stachelschweine ihre Gunst sehr sparsam.
4: Ich muss jetzt mal die Stachelschweine füttern und guck mal, wo sie gerade sind. Ich glaube, die sind irgendwie in den Höhle drin. Ah, da steht ja eins.
0: Dass da Futter kommt, ist wohl noch nicht so recht angekommen.
4: Und ich stehe mit meinem Futter da und keiner interessiert sich dafür. Naja, aber es macht nichts aus. Das sind ja sowieso Dämmerungstiere.
0: Und bis zur Dämmerung hat Walter Eberle noch ein bisschen zu tun. Vielleicht lassen sich die Stachelschweine umstimmen.

0: Was gibt's denn heute?
1: Mais, wie er jetzt gerade überall auf den Feldern gibt, so wie man ihn kriegt, das ist natürlich absoluter Leckerbissen für unsere Stachelschweine. Weil die betreue ich sehr gerne, weil die haben einfach ihre eigene Art, sich das Ganze benehmen. Die sind irgendwie immer gut drauf. Die zeigen sehr viel Interesse dran an einem, wenn man kommt, wenn man irgendwie sich mit denen auch ein bisschen beschäftigt. Man versucht sie schon ein bisschen handsam zu machen.
0: Aber wirklich nur ein bisschen. Denn dieser Auftritt spricht für sich.
1: Aber trotz allem immer auf Distanz halten, dass einem einfach kein Stachel irgendwo in der Hand oder in der Fuß irgendwann steckt. Also, aber ansonsten probiere ich eigentlich, dass man die irgendwie schon ein bisschen zutraulich kriegt und macht auch irgendwo Spaß. Und das ganze Gehabe von denen, wie sie ihre Stachel aufstellen oder wie sie dann mal mit ihrer Schwanzrassel so Raspel anfangen oder wenn sie dann ihre fauchenden Töne von sich geben.
0: Was gleich demonstriert wird.
1: Das waren Gefauche.
0: Dabei geht's noch heftiger.
1: Ich höre sie fast jeden Tag, die Schwanzrassel. Der Schwanz kann man fast nicht erkennen, aber man kann schon ein bisschen sehen, wenn man genau drauf guckt. Die haben am Schwanz haben die so eine Rassel. Und wenn die Rassel, das ist dann Drohgebärde, und zwar heißt es untereinander, geh weg, jetzt bin ich hier.
0: Die Rasselbande weiß schon, wie sie sich verständlich macht. Sieht so aus, als hätte hier jemand alle Antennen ausgefahren. Die Wüstenhornviper.
2: Gucken wir mal, wo sie sind. Alle drei sitzen da. Sie sind absolut tödlich. Und da muss man schon besonders gut aufpassen. Da. Und da machen wir jetzt auch erstmal, bevor wir anfangen, wieder befreien. Die graben sich halt ein, da kommt bloß Käpfle und die Hörner da oben raus. Da sitzen sie. Eins, zwei, drei, da hinter dem Stamm. Da muss man so halt gucken, morgen, wenn man halt aufmacht, wo die sitzen. Nicht, dass die daheim, wenn ich mal eine Wasserschäle da rausholen will, dass die neben dem Schäle sitzt, dann hängt sie halt am Fänger. Und dann ist es gelaufen. Da haben wir schon Gegengift da, aber das ist schon also extrem gefährlich da. Ja, also da bist du nicht so, dass du Spritzle kriegst, da bist du ein paar Monate im Krankenhaus. Wenn du richtigen Giftbiss abkriegst. Da guckt her, da sitzt. Richtig im Sand, ist richtig gut getarnt. Jetzt kommt sie schon raus. Ja, was? Dann zeige ich mal das Serum. Das haben wir daheim im Kühlschrank drin. Das ist jetzt so ein Monowaslande-Serum, also das ist für die Cobra, speziell für die eine Art, Naya Naya Gautia. Das kommt aus dem Ursprungsland Thailand und das ist ein Drogerimpfstoff. Da ist also Pulver drin. So sieht es aus. So weiß Pulver und da ist auch ein Wasser dabei, das wird dann gemischt. Die Flüssigsäure, das ist zum Beispiel das da, das kommt aus Arabien. Das ist jetzt gerade von der, wo wir gerade angeguckt haben, von der Hornviper. So sieht das aus. Da hocken die ganzen Ampullen drin. Es kommt immer darauf an, wo der Biss wird, in der Arterie verwischt wird oder irgendwie oder ziemlich viel Gift reinkriegt oder im Kopf oder in eine Schlagader, dann ist das meistens zu spät. Ja.
0: Harald Aberles Schützlinge sind faszinierend und geheimnisvoll und manche sogar lebensgefährlich.
2: So, und jetzt sind wir draußen fertig. Jetzt machen wir. Die Schieber hoch, weil jetzt kommen unsere Besucher und dann können die ganzen Schlangen wieder durch die klare Scheibe anschauen.
0: Mit der sicheren Gewissheit, dass ihnen keine Gefahr droht. Bei den Mähnenschafen reicht einfache Körperkraft, um Markenprodukte aus ihnen zu machen.
3: Also das hat die Mario jetzt einfach im Flug gefangen.
4: Ja, ja, jetzt gehen wir mal heraus, Kind. Bitte entschuldige bitte. Muss halt immer aufpassen, dass man den jetzt Knick abdreht, weil so wie sich da so rauswindet.
5: Wo ist dein Fuß?
4: Und, jetzt nicht ab. Jetzt hat mich umgeschossen.
0: Die Chiladas machen sich langsam Sorgen.
3: Okay, eins, zwei.
4: Tut nicht weh.
3: Zweieinhalb.
4: Aber so und hat auch nicht.
3: Ich glaube, das schön sehen.
4: So. Und wieder kein Blut.
3: Und wieder kein Blut.
4: Und du guckst zu. Sei froh, dass du keine Arme gekriegst, Alterle.
0: Die anderen schauen, als wüssten sie, was eben passiert ist.
3: Gibt nichts.
4: Na, ja.
3: Wo sind sie, die da hinten, gell?
4: Ja.
3: Die zwei?
4: Ja, genau. Die sind so ein bisschen verdutzt und gucken ein bisschen unbeholfen in der Gegend rum. Und die anderen schnuppern halt dran und merken, da war irgendjemand anders dran. Also mir riecht jetzt zwar mehr nach Schaf, aber die riecht auch ein bisschen nach Mensch. Und das findet die andere dann halt interessant und ist jetzt großes Schnuppern erstmal.
0: Eine Marke setzen kann man eben auf verschiedene Weise.

0: Alles bestens, keine Verletzte, keine Ausfälle, weder bei uns noch bei den Schafen.
1: Kein Blut?
0: Kein Blut, Gott sei Dank.
2: Das können Sie sich hinter die Ohren schreiben.
0: Jetzt gehören Sie dazu, jetzt sind Sie Mitglieder der Mähne-Schaffamilie.
1: Genau.
0: Mit Ihrem Personalausweis im Ohr, mit der Nummer.
2: Auch der Brillenbär hat langsam Hunger, wie seine Nachbarn, Familie Braunbär.
3: Also das Männchen, das ist der Größere, wo jetzt gerade vorne steht, da sieht man da ganz gut den Größeunterschied. Und der ist ein ganz ruhiger, also relativ, den kriegt man fast nie aus der Reserve. Und sie ist natürlich schon ein bisschen mehr Zicke, also die, bei der muss man schon ab und zu aufpassen. Wenn die launisch ist, dann langt sie schon mal zu. Aber das weiß ich dann im Grunde, man weiß dann schon vorne, weil, wann sie eine schlechte Laune hat, das sieht man irgendwann nur an. Also ein anderer Bär, ein fremder Bär, sieht man das schlecht an, aber wenn man die dann auswendig kennt, dann weiß man dann schon, was auf einen zukommt. Hau mir ab. Okay? Ihr zwei.
2: Das wurde aber auch Zeit. Das Hundefutter wird sofort verputzt.
3: Schön sieht's aus. Und Hauptsache der Ranzen spannt. Und der Braunbär ist so der Sammler. Der läuft im Grunde mal so rum, wie man das jetzt hat. Überall, wo man was findet und untersucht das mal, ist das essbar. Und wenn er dann keinen Hunger mehr hat, dann legt er sich einfach hin und schläft. Die bewegen sich im Grunde genommen nur, entweder hinter dem Weibchen her sind oder wegen der Nahrungssuche. Und das machen wir mehr oder weniger da.
2: Zwei durchaus nachvollziehbare Motive. Und sie teilen ihre Kräfte gut ein.
3: Da hat man so schön die Fische hier unten. Natürlich fragen jetzt alle Leute, ob die Bären nicht die Fische holen. Natürlich würden die Fische fressen. Am Anfang haben sie versucht, die Fische zu erwischen, so lange, bis sie dann gemerkt haben, sie erwischen sie, die Fische sind einfach zu schnell. Und das haben die sofort rausgehabt und seitdem interessiert es die Fische nicht mehr. Ich glaube, andere Tiere, die würden es immer wieder probieren, auch wenn sie keinen Erfolg haben. Und der Bär sagt einfach, erwische ich nicht, also lasse ich es einfach.
2: Er kann aber auch auf einen Erfolg hin arbeiten.
4: Ja, unsere Patsy hat das früher auch ganz prima gemacht eigentlich. Es war so eine alte Zoobärin, die noch in unserem alten Teil hier war. Und wenn man der das Futter hingelegt hat, und dann kamen auch viele Vögel immer wieder und haben sich mit an diesem Futter neben der Bären bedient. Und man hat manchmal richtig beide zusammen da am Futter liegen sehen und hat gedacht, der Bär, der kümmert sich gar nicht darum. Der hat nur aber die Vögel immer in Sicherheit gewiegt. Nach ein paar Tagen oder sowas, da kam dann plötzlich mit einem Schlag die Pranke. Der Vogel lag daneben, wurde dann schön zur Seite geräumt, denn das Beste isst man ja immer gerne als Nachtisch. Und da hat man schon gemerkt, dass der Bär richtig die Vögel hier anfüttert, sich Zeit lässt und dann zuschlägt, wenn er sich sicher ist.
2: Vielleicht würde er das auch gern mal mit dem einen oder anderen Pfleger machen, aber füttern ist nun mal deren Job. Das Arbeitsessen der Stachelschweine dauert noch an. Die Stachelschweine essen, Pfleger Walter Eberle arbeitet.
5: Na ja, gut, wenn das so ist, dann gehe ich jetzt und tue das reparieren, was ich heute Morgen mir kaputt gemacht habe. Ich habe nämlich mir in meine Schubkarre, in mein Schubkarrerad, habe da nämlich ein Stachel reingesteckt. Da habe ich ein bisschen gespielt und vielleicht mich ein bisschen geärgert. Dann werde ich jetzt mal das Schubkarrerad fliegen. Dafür habe ich ja jetzt Zeit. Es ist so eine Stachel vom Stachelschwein und vielleicht war irgendein Vogel oder irgendjemand drin und hat sich am Futter beteiligen wollen. Und abgedrückt kann ein Stachel erst werden, wenn er irgendwo in irgendeinem Körperteil oder in irgendeinem in irgendwas drinsteckt. Also einen Stachel abschießen, das geht nicht. Der muss irgendwo drinstecken. Das ist jetzt mehr oder weniger das, was mir meine Stachelschweine heute als Freude bereitet haben. Das ist nur eine kleine Aufmerksamkeit, eine kleine Abwechslung. Da weiß ich, die Tiere, die sind irgendwie aktiv, die sind interessiert, die sind dabei, die nehmen Anteil, wenn ich komme. Die lassen mich nicht längs liegen, sondern die geben da auch irgendwie einen Gruß an mich auf die Art vom Stachelschwein. Und ach, das mache ich eigentlich ganz gern, jetzt das Schubkarrerradflieger.
2: Es wird bestimmt nicht die letzte Stachelschweinerei sein. Die Elefanten bei der Arbeit. Und die Kuba-Baumratten müssen raus. Bei ihnen wird renoviert. In der nächsten Folge von Eisbär, Affe und Co.
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0: Morgen, Frau Kollegin.
1: Morgen. Und tschüss.
0: Heute schon wieder Dienst?
1: Nur bis Mittag.
0: Ihre KV-Abrechnungen müssen heute eingereicht werden.
1: Habe ich schon gemacht. Hat auch seine Vorteile, wenn man nicht schlafen kann und früh wach ist.
0: Bis später.
1: Bis später.
2: Frau Kaminski?
1: Morgen, Frau Hebestreit.
2: Geht es Ihnen nicht gut?
1: Doch, alles super.
2: Könnte ich heute eine Stunde früher zu Ihnen kommen? Mein Sohn kommt zu Besuch. Ich habe ihm extra die Sanddorn-Cookies geholt. Die mag der Markus doch so gern.
1: Dann soll der Markus die auch essen. Bis später, Frau Hebestreit.
3: Moin.
1: Moin. Danke fürs Abholen.
3: Immer wieder gern, Chefin. So, wir hätten heute Käse oder Wurst im Angebot?
1: Käse. Du bist der Beste.
3: Ja, wenn du das sagst. Sag mal, du siehst ein bisschen fertig aus, kann das sein?
1: Du weißt einfach, was Frauen hören wollen, ne?
3: Oh Mann, scheiß Liebeskummer.
1: Beziehungsunfähig.
3: Du oder dein Ex?
1: Beide.

Das ist hier kein Hundestrand.

0: Hast du gesehen?
1: Alter! Aber gut, dass du rausgekommen bist. Wird echt gerade krass böig. Aber sag mal, wie oft hast du den jetzt schon gepackt?
0: Ein, zwei Mal.
2: Sie ist meine Frau und du bist mein Bruder!
0: Hey, Tobi, komm, ich kann echt nichts dafür.
2: So was macht man nicht! Mag es ja nicht, dich nochmal bei uns blicken zu lassen! Du bist für mich gestorben!
1: Alter, was ist mit deinem Bruder kaputt?
0: Ich geh nochmal raus.
1: Bei den Böen ist das dein Ernst?
0: Ist genau richtig jetzt!
1: Ben.
3: Ich hätte mit Per nicht wieder was anfangen dürfen.
4: Ach komm, so ein bisschen Sex mit dem Ex ist ja besser als gar kein Sex, oder?
3: War nicht nur Sex.
4: Autsch.
3: Doppel-Ex.
4: Sie ist positiv. Hätte auch klappen können.
3: Bei mir klappt's irgendwie nie.
4: Warum musst du dich auch immer gleich verlieben?
3: Warum kann Per nicht einfach mal treu sein? Dr. Streso.
5: Ich kündige, sorry. Das hat sie einfach so auf meine Mailbox gesprochen. Ich war gleich dagegen, diese Frau anzustellen.
3: Ach, Mist. Okay, ich rufe Mandy an.
5: Ich komme schon klar.
3: Das weiß ich, aber Mandys Freundin sucht einen Job.
5: Sie kann sofort hier anfangen.
3: Ach, richtig aus. Okay, tschüss.
5: Alles klar, tschüss. Was ist das denn?

0: ist der Einsatz für euch. Bewusstlose Person aus Wasser geborgen. Benz Kaltschule, Julius Ruhm.
1: Alles klar, wir sind unterwegs.
2: Ab dafür.
3: Kann doch nicht wahr sein. Müssen wir anders fahren.
1: Durch die Hafenstraße?
4: Festhalten!
5: Und das hier ist der Empfangsbereich.
6: Und dann gehen mein Freund und ich für 3 Monate nach Kanada.
7: Wow, ganz schön mutig beim ersten Kind.
6: Wie meinst du das?
7: Als meine Schwester ihr Kind gekriegt hat, hat sie es monatelang nicht mal in den Supermarkt geschafft. Der war gegenüber.
8: Jetzt machen Sie mal Frau Petersen keine Angst.
3: Mach nochmal die Augen auf Ben.
9: Mensch, wo bleibt ihr denn?
1: Ging nicht schneller.
9: Ich muss ihn reanimieren.
10: Die Insel ist leider komplett dicht.
1: Kaminski, ich bin die Notärztin. Können Sie mich hören?
11: Ja.
1: Wie heißen Sie denn?
11: Ben Kralmann.
1: Was ist denn passiert, Herr Kralmann?
3: Er ist von ganz oben abgestürzt.
12: Eine Böe hat sein Kite total erwischt.
1: Sind Sie mit dem Gesicht aufgeschlagen?
12: Nee, das Auge war schon vorher so.
1: Können Sie mal bitte Ihre Zehen bewegen, Herr Kralmann? Können Sie sich um die Wunde kümmern? Dr. Eckmann?
3: Was?
1: Alles klar?
3: Ja, ja.
1: Können Sie sich um die Wunde kümmern?
3: Ja, natürlich. Puls um die 50 pro Minute. Etwas breitere Kammerkomplexe.
1: Spinebord bitte, ja? Glasdippen?
3: Jo.
1: Wir stabilisieren jetzt Ihre Halswirbelsäule, ja?
13: Guten Morgen.
14: Herr Kralmann?
13: Dr. Schreser?
14: Ja, genau. Schön, dass Sie so schnell kommen konnten.
13: Ja.
14: Hier läuft gar nichts mehr.
15: Ich habe nichts gemacht.
13: Das sagen alle. Sicherung schon überprüft?
15: Das wollte ich gerade machen.
13: Wo ist denn der Sicherungskasten?
14: Der ist...
7: Im Flur links?
14: Genau. Ich bin nicht so der Praktiker.
13: Ich bin auch ein echt mieser Arzt.
7: Und? Anmeldung ist nicht so mein Ding. Ich bin lieber am Patienten.
16: Ja, das wärst du doch auch.
7: Beides alleine ist mir echt zu stressig.
16: Echt jetzt?
7: Alles Gute für Kanada. Sorry. Sorry, Leute.
14: Ja, sorry.
7: Tschüss, Laura.
13: Oh. Die Sicherung war draußen. Also um genau zu sein, der FI. Entweder ist Ihre Leitung überlastet oder irgendwo ist das feucht.
15: Das wäre mir aufgefallen. Aber wenn Sie schon mal da sind, in meinem Sprechzimmer bräuchte ich noch eine Steckdose. Könnten Sie mir noch einbauen?
13: Das wird aber möglicherweise ein größerer OP.
15: Ist kein Problem.
7: Soll ich lieber hierbleiben?
15: Auf keinen Fall. Sie tun, was Sie werden dem Mütter tun müssen. Ich schaffe das schon.
7: Sicher?
15: Sicher.
7: Gut. Die Herren.
15: Tschüss. Tschüss. Hier entlang.
1: Den Fuß, den sollte sich morgen noch mal jemand ansehen, ja?
3: Aber blockieren Sie mir nicht meine Notaufnahme, ja? Gehen Sie zu Frau Kaminski.
1: Sind Sie sicher, dass es Ihnen gut geht?
3: Wieso?
1: Sie haben mich gerade empfohlen.

0: Entschuldigung.
1: Endlich.
0: Komm, für den Bauch war ich mega schnell.
1: Wo warst du denn noch?
0: In der Praxis, die neue hat gekündigt. Hallo, es tut mir leid.
2: Hallo. Können wir jetzt anfangen?
0: Ja.
2: Haben Sie noch andere Outfits dabei? Ich dachte, wenn ich den Bauch mitbringe, reicht es.
3: So, legen Sie bitte die Hände auf den Bauch Ihrer Frau.
2: Von hinten, bitte.
3: Ja, sehr schön. Und jetzt legen Sie Ihre Hände auf die Hände Ihres Mannes.
2: Wir sind nicht verheiratet.
3: Ach, das macht nichts.
2: Ja,
3: sehr schön.
4: Ich sehe Sie kaum.
2: Das fühlt sich irgendwie nicht richtig an.
3: Bitte? Es fühlt sich so gestellt an.
5: Wir sind so auch nicht.
3: Wie sind Sie denn dann?
6: Wo haben Sie denn das Pfeilchen?
7: Ich hab mich gestoßen.
6: Ich stoß mich auch ständig am Auge. Ey, Sie sind schnell.
8: Was macht sein Herz?
6: Soweit stabil. EKG ist in Ordnung. Verdacht auf Thoraxtrauma und Frakturen.
9: Er hat 2 Milligramm Adrenalin IV bekommen bei Bradyarrhythmie.
6: Und alle 5 Minuten eine Ampulle Atropin, 0,5 Milligramm, insgesamt 3 bei persistierender Hypotonie und Bradykardie.
8: Gut, wir machen Ganzkörper-CT und dann schauen wir mal, was bei Ihrer Bruchlandung so alles kaputt gegangen ist.
7: Was macht der denn hier?
6: Ach so, ja, ihm wurde von Oberarzt Dr. Heckmann persönlich das Leben gerettet.
9: Absolute Promi-Rettung quasi.
8: Wenn ich es nicht gewesen wäre, dann gute Nacht.
6: Ja, alles Gute.
8: Frau Kaminski, das wäre mir sehr lieb, wenn das unter uns bleiben könnte.
6: Dass Sie ein Lebensretter sind?
8: Dass ich meditiere.
6: Oh, Scheiße, das habe ich gerade schon. Das, Scherz. Klar, von mir erfährt es niemand. Aber ist doch gut.
8: Machen Sie sich lustig?
6: Nee, wenn Sie in sich ruhen, dann haben wir alle was davon. Schönen Tag.
8: Sag mal, was machen Sie denn da? Muss ich in dieser Klinik ja alles alleine machen.
10: Voll schön. Vielleicht für die Leuchtung noch. Ja, so ist cool.
2: Ich glaube, wir haben's.
10: Ja?
2: Mhm. Schau mal.
10: Oh, die sind super geworden.
2: Oh Gott, bin ich wirklich so dick?
7: Nein, ist noch dicker.
10: Mann. Okay, ich melde mich dann, wenn die Abzüge fertig sind. Danke nochmal.
2: Hey, ich hab zu danken.
10: Ciao.
2: Ciao. Uff.
11: Hier, guck mal.
10: Was?
11: Die haben mir meinen Arbeitsvertrag in Vancouver geschickt. In beiderseitigem Einvernehmen kann der Vertrag auf 12 Monate verlängert werden.
10: Ich dachte, wir fahren nur 3 Monate nach Kanada.
11: Ja, wir müssen ja nicht verlängern.
10: Okay.
11: Was ist los?
10: Nichts.
11: Andy.
10: Ich weiß auch nicht. Je näher die Geburt kommt, desto mehr habe ich das Gefühl, dass das Baby schon Kanada genug für mich ist.
11: Du wolltest doch mitkommen.
10: Ich weiß.
11: Wir haben alles gebucht.
10: Du fliegst ja auch.
11: Ja, aber nicht ohne euch. Das kannst du vergessen.
10: Du musst das machen, Kai. Ein Referendariat beim Generalkonsulat in Vancouver. Das ist eine einmalige Chance.
11: Bla, bla.
10: Hast du selber gesagt.
11: Komm, wir gehen was essen.
10: Aber nur, wenn du noch saure Gürkchen hast. Ich hole Hannes nur zur Mittagspause ab.
2: Schön.
12: Ich kann jetzt nicht weg, Jana.
2: Quatsch, bin doch jetzt da.
12: Sitzt wackelt unter Luft. Danke. Die neue Steckdose. Wir hatten einen Kurzschluss.
2: Ach so, bestimmt nur der FI-Schalter raus, oder?
12: Korrekt. Beim nächsten Mal erst Sicherung checken, bevor Sie anrufen. Schönen Tag noch.
2: Sind Sie mit Ben Kreimann verwandt?
12: Nee. Wiedersehen.
2: Tschüss.
13: Ich mach das schon. Praxis Kaminski und Streso hier. Was kann ich für Sie tun?
14: Ja, Moment.
13: Moment. Dann müssen wir kurz. Moment.
14: Ja, dann kommen Sie doch.
13: Dann kommen Sie doch um 14.15 Uhr.
14: Danke. Wiederhören.
2: Sie machen das so schön.
12: Ja, ja. Wir brauchen dringend jemanden hier, der uns hilft.
13: Mit der Bekannten von Mandy ist das hier ja alles zu viel.
12: Sorry.
6: Okay, dann geht unsere Stellenanzeige wieder online. Und ich sag der Agentur für Arbeit Bescheid. Das kann dauern.
12: Super. Und wie sollen wir ohne MFA arbeiten?
2: Ich könnte doch helfen. Bis ihr jemand gefunden habt.
12: Du musst doch ins Hotel.
2: Ich könnte Überstunden abbummeln. Und wenn es gut läuft?
6: Das ist wahnsinnig nett, aber wir suchen ja eigentlich eine Vollzeitkraft.
12: Vollzeitkraft, ja.
2: Alles klar. Gehen wir trotzdem was essen. Ich hab Hunger.
12: Ja.
6: Viel Spaß.
2: Tschüss.
6: Tschüss.
12: Tschüss.
6: Viel Spaß.
2: Hallo. Wir haben jetzt Mittagspause.
1: Ich brauche eine schnelle Sportbefreiung. Ich darf auch allein zum Arzt.
6: Komm mal rein, bitte. Ich brauche einmal deine Karte.
1: Ich habe nur Bauchschmerzen.
6: Keine Untersuchung, keine Sportbefreiung. Seit wann hast du nur Bauchschmerzen?
1: Seit heute Morgen.
6: Durchfall, Erbrechen? Hast du deine Tage?
1: Mhm.
6: Okay, dann leg dich mal bitte auf den Rücken und Pulli hoch. Und dann guck ich mal.
1: Okay.
6: Du sagst, wenn es weh tut, ja? Hier?
1: Mhm.
6: Hier auch nicht? Nicht da?
1: Nein.
6: Dann richte dich mal wieder auf, bitte. Was ist das denn?
1: Das war nur meine Katze.
6: Okay.
1: Ich muss dann auch los. Kriege ich jetzt eine Sportbefreiung oder nicht?
6: Christa, für heute. Vorher Blutdruck messen, Blut abnehmen.

0: Ja, wer ist das denn?
1: Mann!
2: Hallo, Roswitha.
0: Hallo. Waren wir verabredet?
2: Nicht, dass ich wüsste, aber ich werde meine Produktion hierher verlegen.
0: Was?
2: Ja, dann können Sie für Ihre Babydecke jederzeit Maß nehmen.
0: Also dafür habe ich jetzt wirklich gar keine Zeit.
2: Oh, Mann. Aber Mandys Baby kommt bald.
0: Ja, ich weiß. Aber Sie fangen doch auch jetzt erst an.
2: Ja, aber wenn ich einmal loslege, bin ich nicht mehr zu stoppen.
0: Ist gut. Dann los. Sie wissen ja, wo Sie alles finden.
2: Aber es würde schneller gehen, wenn Sie mir helfen.
0: Michael, keine Zeit.
2: Schade. Sagen Sie, ist das Kunst? Oder irgend so eine Auftragsarbeit?
0: Beides, Michael, beides.
2: Beides, ah. Ich gehe dann mal.
3: Hallo.
4: Hallo. Ich muss wieder ins Hotel. Sehen wir uns heute Abend?
3: Ich muss arbeiten, das wird bestimmt erst später. Ich habe Ihnen Matjes ohne Zwiebel mitgebracht. Ist okay?
4: Echt? Danke.
5: Brötchen von allen Seiten.
4: Achten Sie bitte darauf, dass mein Freund wenigstens morgen pünktlich Feierabend machen kann. Wir haben Theaterkarten für Brutbus.
3: Ja, na bitte.
4: Sorry. Kein Problem, gerne. Klar.
5: Danke.
4: Bis später. Was wird denn gegeben?
3: Kabale und Liebe.
4: Passt ja.
3: Wie bitte?
4: Wenn Sie bitte dafür sorgen, dass Sie morgen pünktlich im Theater sind. Ich möchte keinen Ärger mit Ihrer Freundin.
3: Ja, da meint es nicht so. Sie schießt nun manchmal über das Ziel hinaus.
4: Echt?
3: Haben Sie den Befund vom Internisten gesehen?
4: Ja, war dabei. Der war dabei.
3: Okay. Vielleicht sollte Jana doch stundenweise aushelfen.
4: Meinen Sie das ernst?
3: Haben Sie eine bessere Idee?
4: Fragen Sie Ihre Freundin.

0: Hey, Mandy.
1: Hey.
0: Schön, dass ich dich hier treffe. Alles gut?
1: Ja, mal abgesehen davon, dass ich mich wie ein Wal fühle, Sodbrennen krieg, wenn ich nur an Essen denke und nachts nicht schlafen kann, ist alles super, ja.
0: Du hast es ja bald geschafft.
1: Ja, noch 2 Wochen.
0: Ich wäre gern bei der Geburt dabei.
1: Was?
0: Es ist ja auch mein Kind.
1: Auf einmal?
0: Ich habe einfach eine Weile gebraucht, um mich an den Gedanken zu gewöhnen, aber jetzt freue ich mich auf unseren Zwerg.
1: Unseren Zwerg?
0: Hey, Kai.
2: Hi.
0: Meldest du dich?
1: Ich muss erst mal drüber nachdenken.
0: Na klar. Also, bis dann.
1: Ciao.
2: Worüber musst du nachdenken?
1: Jan will bei der Geburt dabei sein.
2: Willst du das auch?
1: Nein.
2: Warum sagst du ihm das nicht?
1: Weil er mich erst gerade im Vorbeifahren gefragt hat. Und ich nicht weiß, ob das richtig ist. Weil Jan nun mal tatsächlich der biologische Vater ist. Ah! Oh. Kai, entspann dich. Das Baby macht bloß Karate.

0: Was machen Sie denn schon hier? Sie sollten erst morgen kommen.
1: Ja, aber morgen habe ich leider keine Zeit. Ich muss mich jetzt erstmal um die Surfschule kümmern.
0: Na, dann mal los.
1: Kann ich die E-Mail kurz fertig schreiben? Ach ja, und gibt's WLAN? Okay.
0: Haben Sie Schmerzen?
1: Mit dem Fuß? Null, alles gut. Ich war vorhin Ben besuchen und er ist in letzter Zeit total komisch drauf, was ich absolut nicht kenne. Ich meine, Ben ist der beste Kiter von Rügen.
0: Was soll das heißen?
1: Was, wenn das Absicht war und er abstützen wollte?
0: Wie kommen Sie darauf?
1: Ich habe gesehen, wie er mit Tobi gestritten hat. Tobi war total aggro.
0: Okay, wer ist Tobi?
1: Tobias, Bens Bruder.
0: Ist der Elektriker?
1: Ja, und der Vater auch. Naja, auf jeden Fall, Tobi kann an. Hat ihm einfach direkt aufs Maul gehauen.
0: Daher das blaue Auge.
1: Genau. Und jetzt will Ben die Surfschule zumachen, obwohl Kiten sein Leben ist.

0: Frau Kollegin. Haben Sie eigentlich mal drüber nachgedacht, gleich ganz in der Klinik anzufangen? So oft, wie Sie hier bei uns sind.
1: Sie und ich? Verlockend. Ist Ihnen bei Ben Kreimann was aufgefallen? Sein Kumpel macht sich Sorgen um ihn.
0: Warum? Die Befunde waren gut. Das EKG ist weiter unauffällig, hat die drei Rippenfrakturen. Und den angebrochenen Halswirbel, den sehen wir uns im CT noch mal genauer.
1: Wie ist er denn mental so drauf?
0: Ich bin Chirurg, kein Psychologe.
1: Perlen vor die Säue bei Ihrem Einfühlungsvermögen.
0: Das war jetzt ironisch gemeint, oder? Er hat nur erwähnt, dass er keine Familie mehr hat.
1: Okay, danke.
0: Und bedankt hat er sich auch noch nicht bei mir.
1: Okay, das geht gar nicht. Ich spreche mit ihm. Hey. Ich wollte mal gucken, wie es Ihnen geht.
2: Super.
1: Sie haben echt Schwein gehabt.
2: Fühlt sich aber nicht so an.
1: Hat Ihre Familie Sie schon besucht?
2: Ich habe keine Familie.
1: Echt? Habe ich was anderes gehört. Ihr Vater und Ihr Bruder sind Elektriker hier auf der Insel, oder?
2: Matti kann nichts für sich behalten.
1: Ihr Bruder hat bei mir in der Praxis was repariert. Was ist denn da los?
2: Nichts. Meine Eltern machen nur seit 7 Jahren das erste Mal wieder zusammen Urlaub. Den will ich hier nicht versauen.
1: Aber Ihr Bruder macht keinen Urlaub.
2: Der hat viel zu tun in der Firma.
1: Warum hat er Ihnen das blaue Auge gehauen?
2: Ich habe mich gestoßen.
1: Ich will Weltfrieden, mehr Urlaub und das Erdnüsse nicht dick machen.
2: Was wollen Sie denn eigentlich von mir?
1: Ich würde gern sicher gehen, dass Ihr Absturz ein Unfall war und kein Selbstmordversuch.
2: So ein Quatsch. Eine Böe hat meinen Schirm voll erwischt. Ich bringe mich nicht um.
1: Dann ist er gut. Tschüss.
2: Frau Kaminski?
1: Ja.
2: Ich würde sehr gern mit meinem Bruder sprechen.

0: Reimann?
1: Hallo.
0: Hallo.
2: Ist was mit der Steckdose?
0: Nee. Mit ihrem Bruder.
1: Was ist mit Ben?
3: Der hatte vorhin einen schlimmen Unfall. Liegt im Krankenhaus.
1: Was?
3: Er wird gern mit Ihnen sprechen. Klinikum Bergen, Station 3, Zimmer 207.

0: Wie findest du das?
1: Gut.
0: Ehrlich?
1: Kitschig.
0: Genau. Das ist kitschig. Das ist kitschig. Kitschig, kitschig, kitschig. Ich koche uns jetzt was.
1: Nee, ich gehe gleich hoch, ja? Ich habe keinen Hunger.
0: Mein Essen hilft immer, besonders bei Liebeskummer. Es geht immer bergauf.
1: Ja, weiter wäre ich ab, kann es auch nicht gehen.
0: Vielleicht solltest du mal Urlaub machen. Seit der Sache mit Pierre schuftest du ja nur noch.
1: Meine Patienten sind wenigstens treu. Aha. Ist das eine Auftragsarbeit? Für wen malst du das?
0: Für meine Ausstellung.
1: Du hast eine Ausstellung?
0: Ja.
1: Wo?
0: Hier. Hier in Sassnitz.
1: Das ist doch super.
0: Nein. Ich muss noch mindestens 3 Bilder malen. Ich kann nicht mehr malen. Ich sag ab.
1: Quatsch. Ich koche uns jetzt was. Du malst weiter. Kann ja nur noch bergauf gehen.

0: Hey.
1: Morgen.
2: Du hast ein Bad.
0: Ja. Super Laufwetter heute.
2: Ja, perfekt. Nicht zu kalt, nicht zu warm. Was macht das Segeln?
0: Ich habe versucht, Kai zum Fockaffen auszubilden, aber ich glaube, das wird nichts mit ihm.
2: Okay, Fockaffe ist auch kein attraktiver Job, ne?
0: Und er sagt doch, ich segel zu hart am Wind.
2: Echt? Okay, mir wird kalt.
0: Man sieht sich, also.
2: Tschüss.
0: Tschüss.
2: Man sieht sich.

0: Hallo, Frau Kaminski.
1: Haben Sie gestern was vergessen, Frau Hebestreit?
0: Nein. Aber ich hatte heute Nacht wieder solche Schmerzen in meinem Bein gehabt.
1: Okay, dann gehen wir gleich hinten durch.
0: Für Sie. Himbeeren aus meinem Garten.
1: Danke.
0: Ja, genau, da tut's weh. Oh.
1: Ist auch verhärtet da. Gestoßen haben Sie sich nicht? Spüren Sie das?
0: Ja.
1: Das ist wahrscheinlich wieder eine oberflächliche Thrombose, aber ich würde das gerne im Krankenhaus abklären lassen.
0: Heute noch?
1: Am besten sofort, ja.
0: Aber das ist ganz ungünstig. Hat es nicht bis morgen Zeit?
1: Eigentlich nicht, nee.
0: Aber der Markus kommt.
1: Der Markus, der war doch gestern erst so Sand und Fugis essen da.
0: Hat es nicht geschafft. Hat immer viel zu tun. Aber nachher kommt er

0: zu mir. Ich gehe auch gleich morgen früh zur Untersuchung. Versprochen. Bitte, Frau Kaminski. Ich sehe meinen Sohn doch so selten.
1: Gleich morgen früh?
0: Gleich morgen früh.
1: Ich gebe Ihnen noch eine Spritze. Stützstrümpfe haben Sie noch?
0: Von den sexy Dingern habe ich mehr als genug.
1: Die dürfen Sie jetzt wieder tragen.
2: Morgen.
3: Morgen.
4: Morgen. Hey. Hey. Fährst du nach Berlin?
5: Ja. Ich brauche mal ein bisschen Großstadtluft.
4: Mama.
5: Auch. Gehen wir vor Kanada noch mal zusammen segeln?
4: Ich gehe nicht nach Kanada.
5: Mandy will nicht mit. Das ist doch nicht dein Ernst. Vancouver ist eine Eintrittskarte in die Welt der Top-Juristen. Das abzusagen wäre ein Riesenfehler. Ich meine, es hört sich vielleicht herzlos an, aber da solltest du jetzt deine Prioritäten setzen.
4: Mandy und das Baby.
5: Nein. Gerade für Mandy und das Baby solltest du diese Chance nutzen, wenn du ihnen was bieten willst.
4: Geld ist nicht alles. Kann ich hier anfangen?
5: Kai, du hast ein Prädikatsexamen. Da gehörst du in eine internationale Metropole. Geh nach Kanada, sonst wirst du das dein ganzes Leben lang bereuen. Ich weiß, wovon ich rede.
4: Und du bereust was genau?
5: Zum Beispiel, dass ich deine Mutter und dich damals allein gelassen habe.
4: Warum sagst du dann, ich soll ohne Mandy nach Kanada gehen?

0: Ja, Kaminski hier. Bitte sagen Sie für morgen alle meine Termine ab. Ja?
1: Was machst du jetzt?
0: Wir beide brauchen Zeit zum Reden. Ich will nicht, dass du irgendetwas bereust.

0: Wie läuft's, Michael?
1: Oh, wunderbar. Das wird ein Kubatski-Qualitätsprodukt. Ich sollte dann mit in Serie gehen.
0: Streichen Sie das Holz noch?
1: Nein, um Gottes Willen, nein, das wird nur geölt. Ich habe extra teures Naturöl gekauft. Das kann ich sogar an meinen Salat machen. So bio ist das.
0: Seit wann essen Sie denn Salat?
1: Na ja, seit Frau Kaminski mir die Leberwurst verboten hat, wegen meiner Gicht. Soll ich uns vielleicht einen knackigen, frischen Salat machen?
0: Ein andermal vielleicht. Ich muss weg.
1: Ich fahre Sie.
0: Nein. Mit dem Fahrrad bin ich schneller.
1: Wo wollen Sie denn hin?
0: Ich treffe mich mit jemandem. Bis später.
2: So. Und erstmal auf neue Tattoos verzichten, ja? Gute Besserung. Mhm. Wiedersehen.
3: Wiedersehen.
2: Ich mach mal Feierabend.
4: Besser ist es. Kann ich Ihnen das trotzdem kurz mal zeigen?
2: Ja, was denn?
4: Das sind die Laborergebnisse von Sarah Büttner, dem Mädchen, das gestern hier war wegen der Sportbefreiung. Ihre Leukos sind erhöht.
2: Der CRP-Wert auch. Vielleicht ein Infekt?
4: Die hatte Verletzungen am Arm, angeblich von einer Katze.
2: Entzündet?
4: Ich konnte mir das nicht genauer angucken, hat sofort den Ärmel runtergezogen, aber das sah nicht aus wie von einer Katze.
2: Ich gehe morgen mit Lisa ein Eis essen, da kann ich sie mal fragen, ob sie Sarah kennt.
4: Super. Und ich bestell Sarah noch mal ein.
2: Jana, du, ich bin schon unterwegs. Was, du schaffst es nicht? Ach so, okay. Verstehe. Gut, tschüss.
4: Kamale und Liebe ohne Jana?
2: Ja, aber mit meiner Schwester.
4: Oh Gott sei Dank, ich hatte gerade einen Moment Schiss, dass ich mit Ihnen ins Theater muss.
2: Nee.

0: Was ist denn los?
1: Annie will jetzt doch nicht mit nach Kanada. Ich soll alleine fahren.
0: Habt ihr doch gesagt, es ist eine Inselpflanze.
1: Aber ich lasse Mandy nicht 3 Monate hier alleine.
0: Wenn du einer allein lassen kannst, dann Mandy.
1: Ja. Jan freut sich, wenn ich weg bin.
0: Was ist mit Jan?
1: Ja, der will sich jetzt kümmern. Bei der Geburt dabei sein.
0: Verstehe.
1: Ich weiß nicht, ob ich das packe.
0: Mit Jan?
1: Das ist alles. In Vancouver wären wir alleine gewesen. Mandy, das Baby, ich.
0: Jan ist auch in Vancouver der biologische Vater.
1: Mama, was soll ich tun?
0: Was sagt denn dein Bauchgefühl?

0: Ja?
1: Na?
0: Hast du nachgedacht?
1: Ja. Meine Entscheidung steht, ich bleib hier.
0: Blechschäden auf dem Supermarktparkplatz, zu hohe Hecken des Nachbarn, schöne, langweilige Scheidungen. Ist das, was du willst?
1: Ja. Hört sich super an. Alles andere würde ich bereuen.
0: Na gut. Aber sag nicht, ich hätte dich nicht gewarnt.
1: Jan will sich jetzt doch um das Kind kümmern.
0: Dann musst du das Kind adoptieren.
1: Ach, Papa, das ist doch keine Option.
0: Ja, bei Patchwork-Familien ist der Streit vorprogrammiert. Wenn du jetzt klare Verhältnisse schaffst,
1: dann gibt's richtig Stress.
0: Ist deine Entscheidung. Aber Vancouver holst du nach. Das musst du mir versprechen.
1: Auf jeden Fall.

0: Das ist toll, super getroffen.
1: Habe ich auch bis heute früh 3:30 dran gearbeitet.
0: Hat sich gelohnt. Zahlst du es ihm?
1: Lieber nicht. Oder?
0: Ich wäre froh, wenn du ein Bild von mir malen würdest. Ein echter Wing. Kaminski. Ganz ruhig bitte, ich kann Sie sonst nicht verstehen. Frau Hebestreit ist nicht ansprechbar. Okay, und wo genau liegt sie? Nein, wo ist der Garten? Okay, ich komme sofort. Rufst du bitte den Krankenwagen, Ostseeblick 14? Und die sollen sich beeilen, ja?
1: Ja. Ostseeblick 14, Hebestreit, Ostseeblick 14.
2: Frau Doktor, hierher!
0: Hi!

0: Frau Hebestreit, hallo?
1: Hey, hallo. Was machen Sie für Sachen?
0: Okay, schön hier bleiben, ja?
2: Okay. Alles wird gut.
3: Und hier unten, hier kannst du noch mal alle Termine in den Kalender eintragen.
4: Ich komme schon klar, Hannes.
3: Vielleicht solltest du in der Praxis lieber Dr. Streser zu mir sagen.
4: Hm? Was?
5: Hallo.
3: Hallo. Hallo.
4: Die sind für Sie. Vielen Dank, dass Sie hier aushelfen. Vielen Dank, dass Sie mir einen Crashkurs geben. Sind die schön.
6: Wollen wir nicht du sagen?
4: Gerne.
6: Jana.
4: Mandy.
6: Hol doch mal einen Stuhl für Mandy, Dr. Streso.
4: Dr. Streso.
6: Hannes hat Angst, dass das Berufliche und das Private sich zu sehr vermischen.
3: Jana, bitte.
6: Also in der Praxis nur noch Frau Ruth, bitte, ja?
3: Ja. Lisa? Ja, genau. Wir treffen uns auf der Fußgängerbrücke.
4: Gut, ja, tschüss.
7: Wenn sie gestern erst bei dir war, wieso hast du das nicht sofort abchecken lassen?
6: Wollte ich. Sie hatte keine Zeit.
7: Mensch, Nora.

0: Sind Sie zum ersten Mal in Sassnitz?
1: Ja.
0: Hier im Ort steht zum Beispiel die berühmte Kurmuschel von unserem Inselarchitekten Ulrich Müther. Der hat in Binz gelebt und gearbeitet und 74 Schalenbetonbauwerke geschaffen.
2: Sogar im Westen.
0: Darf ich sie Ihnen zeigen? Ja, die Kuhmuschel steht da hinten.
3: Schönen Tag noch.
4: Und?
5: Soweit stabil und mit letzter Katheter-OP gebracht.
4: Ein Glück.
5: Du sollst zu Dr. Heckmann in sein Büro kommen. Ich habe ihm nichts gesagt.

0: Ich hätte darauf bestehen müssen, dass sie sofort ins Krankenhaus geht.
1: Wovon reden Sie?
0: Von meiner Patientin. Doris Hebestreit. Tiefe Venenthrombose mit Lungenembolie, sie war gestern noch bei mir in der Praxis.
1: Ja, nicht jede tiefe Venenthrombose ist eindeutig in der Diagnose.
0: Das ist ja noch schlimmer, dann hätte ich sie erst recht nicht nach Hause gehen lassen dürfen.
1: Ja, es ist in der Tat verwunderlich, aber das ist ein sehr interessantes Thema. Das muss ich gleich in meinem nächsten Videoblog behandeln. Wir Ärzte machen auch mal Fehler.
0: Ich will aber keine Fehler machen. Warum wollten Sie mit mir sprechen?
1: Ach so, wir haben noch mal eine CT der Halswirbelsäule bei Ben Kramer gemacht. Und dabei haben wir das hier gefunden. Ein Aneurysma an der Cerebri Media.
0: So groß.
1: Ja, das muss sofort operiert werden.
0: Ich spreche mit ihm. Schneidersitz geht auf.
1: Bitte?
0: Beim Meditieren tut nicht so weh.

0: Hatten Sie Besuch?
1: Keine Ahnung. Vielleicht wollte mir jemand noch eine Freude machen. Sie können die Blumen ja dann direkt auf mein Grab stellen.
0: Sie müssen nicht sterben. Ihr Aneurysma im Kopf ist operabel.
1: Ich lasse mir doch nicht von irgendjemandem am Gehirn rumschneiden.
0: Gut, erstens macht das ja Gott sei Dank nicht irgendjemand, sondern ein spezialisierter Neurochirurg. Und zweitens muss vielleicht gar nicht geschnitten werden. Das geht heute auch über einen Katheter in der Leiste.
1: Echt? Von hier unten kommen die in meinen Kopf?
0: Ihre Hirnschlagader wird an der Stelle des Aneurysmas mit Platinspiralen verstärkt, sodass die Gefäßwand an der Stelle nicht mehr platzen kann.
1: Dr. Heckmann hat was vom Kopf aufschneiden gesagt.
0: Wenn das Aneurysma zu groß ist, wird von außen operiert.
1: Und meins ist groß?
0: Ja. Welches Verfahren bei Ihnen angewendet wird, das entscheiden die Spezialisten.
1: Ich bin raus.
0: Herr Krallmann, ein Aneurysma zu operieren ist immer riskant. Aber Sie haben eigentlich keine Wahl.
1: Wieso?
0: Die Wahrscheinlichkeit, dass Ihr Aneurysma Hirnblutung verursacht, ist sehr, sehr hoch. Sie müssen sich operieren lassen.
1: Danach bin ich dann Banane im Kopf. Nee, meine Entscheidung steht.
0: Wenn das Aneurysma platzt und die Hilfe zu spät kommt, dann sind Sie Banane im Kopf. Sie sind Sportler. Bei der kleinsten Anstrengung kann es zu Hirnblutungen kommen.
1: Dann ist das so.
0: Sie wollen wirklich mit einer tickenden Zeitbombe im Kopf leben. Können Sie sich das bitte noch mal überlegen?
1: Hab ich. Ich will keine Operation.

0: Was ist los?
1: Ich habe schlechte Nachrichten. Bei Ihrem Bruder wurde ein Aneurysma im Kopf gefunden. Und er will sich leider nicht operieren lassen.
2: Und?
1: Aneurysma? Sagt Ihnen was? Sie müssen mit ihm reden.
2: Ich muss gar nichts. Ich fasse es nicht, dass du mich dafür extra von der Baustelle holst.
1: Okay, stopp. Wenn Ben sich nicht operieren lässt, dann kann es bei der kleinsten Anstrengung zu Hirnblutungen kommen.
2: Sorry, keine Zeit gerade.
1: Ey, wir reden hier über Ihren Bruder.
2: Ich habe keinen Bruder mehr.
3: Tobias? Tobias, bitte!
1: Unglaublich. Dann reden Sie bitte mit Ben oder mit Ihrem Mann.
4: Mama hat gesagt, dass Jana jetzt in der Praxis hilft.
5: Woher weiß ich das jetzt schon wieder?
4: Hallo, Mama arbeitet im Supermarkt. Hm.
5: Natürlich, klar.
4: Liebst du Jana?
5: Lisa, ich...
4: Soll ich das? Weil ich glaube, dass sie dich auf jeden Fall liebt. Und du bist schon alt. Da lernt man nicht mehr so viele Frauen kennen. Also an deiner Stelle würde ich mir jetzt richtig Mühe geben.
5: Okay, ja, danke für den Tipp. Sag mal, was ich dich eigentlich fragen wollte. Kennst du eine Sarah aus deiner Schule? So ungefähr dein Alter.
4: Ja, Sarah Büttner. Sie geht auf meine Schule. Aber eigentlich habe ich nichts mit ihr zu tun.
5: Eigentlich? Lisa?
4: Ich muss jetzt los. Kannst du mich zum Fußballtraining fahren?
5: Ja, klar.
1: Nein, ich will dich da nicht dabei haben.
6: Aber Kai darf dabei sein.
1: Klar, Kai ist mein Freund.
6: Ich bin aber der Vater.
1: Ja. Und ich würde mich auch freuen, wenn du uns besuchen kommst, wenn das Baby da ist.
6: Das ist ja wohl logisch, dass ich mein Kind sehen will.
1: Dein Kind? Für das du dich die letzten Monate null interessiert hast?
6: Das stimmt doch gar nicht. Mandy, du wolltest keinen Kontakt.
1: Ich werde nicht zulassen, dass du diesem Kind das Herz brichst, nur weil du irgendwann dann doch keine Lust mehr hast, Papa zu sein. Also überleg dir genau, was du willst, Jan.
6: Das hab ich. Ich will das gemeinsame Sorgerecht.
1: Ich kann Ihnen ganz genau sagen, warum mein Ex auf das Woche-Woche-Modell besteht. Weil er dann keinen Unterhalt zahlen muss. Aber nicht mit mir. Meine Tochter wohnt bei mir und auf gar keinen Fall bei ihm.
7: Was möchtest du denn, Sarah?
4: Ich will, dass alles so bleibt, wie es war.
1: Sehen Sie, Sarah ist zu Hause war und ist bei mir.
7: Gut. Ja, für den Familienrichter ist ausschlaggebend, was Sarah möchte.
8: Aber hast du denn gemeint, dass du bei deiner Mutter wohnen willst?
1: Haben Sie nicht richtig zugehört? Hm? Sarah hat doch gesagt, was sie will.
8: Nein, Sie haben gesagt, was Sie wollen.
1: Also, ich muss schon bitten.
7: Ja. Wir haben das jetzt mal so aufgenommen und werden uns dann mit dem Anwalt Ihres Mannes in Verbindung setzen.

0: Michael.
1: Ach, Klebeband.
2: Roswitha, wie lange wollen wir denn noch machen?
1: Noch 8 Bilder, Michael. Ich möchte heute fertig werden und nicht morgen wieder anfangen.
2: Ich dachte, Sie kochen uns noch was Schönes. Stress ist sowas von ungesund. Sollten Sie eigentlich wissen.
1: Ja.
2: Aber eine eigene Ausstellung, das ist schon was Tolles. Roswitha, Sie werden noch berühmt. Kommen ins Museum.
1: Dafür bin ich nicht gut genug.
2: Och.
1: Aber danke. Bitte.
3: Nach Hause mit dir, sonst kriegst du dein Kind noch hier.
4: Sind doch noch 2 Wochen bis zum Finden.
3: Danke, dass du Frau Buck alles zeigst.
4: Jana macht das echt super.
3: Jana, so weit sind wir schon.
4: Nehmen Sie doch noch mal meinen Platz.
5: Ja.
4: Könnten Sie mir eine Füße verschreiben?
3: Ja, klar.
4: Mir tut so krass der Rücken.
3: Sonst alles gut?
4: Ja. Ach, nein. Jan will jetzt plötzlich das gemeinsame Sorgerecht.
3: Und du willst das nicht?
4: Keine Ahnung. Ich habe das jetzt alles ohne ihn geplant.
3: Musst du dir gut überlegen, wer damit bestimmt.
4: Ja, ich weiß es nicht.
3: Muss nicht heute entscheiden. Nichts übers Knie brechen. Jetzt, wo Kai hier bleibt.
4: Kai geht nicht nach Kanada?
3: Hat er das nicht gesagt? Herr Müller. Ja.

0: Frau Büttner wollte ihrem Ex-Mann das Sorgerecht wegnehmen.
1: Wir vertreten unsere Mandanten, wir sind keine Richter.
0: Da geht's doch gar nicht um ihre Tochter, die will sich an ihrem Ex-Mann rächen.
1: Aus einer großen Liebe, ohne Verletzung und Schlammschlacht rauszukommen, das gelingt den wenigsten.
0: Du würdest jeden vertreten, oder?
1: Ich bin Anwalt, ist mein Job. Deiner auch bald.
2: Ja.
3: Eine Patientin von Ihnen eine dringende Untersuchung um einen Tag verschieben möchte. Was würden Sie denn tun?
2: Auf die Untersuchung bestehen. Die Patienten können das nicht entscheiden. Warum fragen Sie?
3: Ich wollte nur noch mal hören, was ich sowieso weiß.
2: Ich habe mit Lisa gesprochen. Sie kennt Sarah Büttner.
3: Und?
2: Irgendetwas stimmt da nicht. Lisa hat ganz komisch reagiert, aber ich habe nichts aus ihr rausgekriegt. Vielleicht sprechen Sie mal mit ihr? Sie hat bis 16 Uhr Fußballtraining.
3: Mach ich. Ich muss auch noch ins Krankenhaus. Leihen Sie mir ein neues Auto?
2: Also, Ihr ökologisches Denken in allen Ehren, wirklich. Aber vielleicht sollten Sie mal über ein eigenes Auto nachdenken?
3: Hab ich schon und mich dagegen entschieden. Ich nehme den Bus.
2: Nein, stopp. Ich nehme den Bus. Was es bei Ihnen mehr später wird.
3: Sicher?
2: Sicher.
4: Das kommt gar nicht in Frage. Du gehst nach Kanada.
5: Andy. Das habe ich ihm auch gesagt.
0: Ich will bei dir sein.
4: Ich will nicht, dass du das irgendwann bereust.
5: Oh, das wird er.
0: Papa.
5: Ja, bleib nur deine
0: Dinge. Hörst du auf?
4: Du sollst machen, was dich glücklich macht.
0: Das mache ich.
4: Nee, du machst das, wovon du glaubst, dass es richtig ist.
5: Korrekt.
0: Was soll ich auch sonst machen?
4: Ja, warum hast du mir denn nicht gesagt, dass du hier bleiben willst?
0: Das wollte ich noch. Schlechtes Timing.
4: Ich dachte, wir sagen uns alles.
0: Ganz toll, Papa. Vielen Dank.
5: Wo willst du hin?
0: Homeoffice.

0: Rein. Hallo.
1: Hallo.
0: Bin wieder unter den Lebenden.
1: Ach, es tut mir so leid. Ich hätte darauf bestehen müssen, dass Sie sofort ins Krankenhaus gehen.
2: Haben Sie doch. Bin doch jetzt hier.
1: Das hätte uns passieren dürfen.
0: Ist schon gut, Frau Kaminski. Hm.
3: Guten Tag.
1: Tag.
3: Hebestreit, ich bin der Sohn. Hallo, Mama.
1: Hallo. Ah, die Santon-Kekse. Mhm. Kaminski, ich bin die Hausärztin. Ich lasse Sie dann.
3: Sie sind es, die meine Mutter falsch behandelt hat?
1: Das ist so nicht ganz richtig.
3: Meine Mutter hatte Schmerzen.
0: Lass gut sein, Markus.
1: Ich habe nicht explizit darauf bestanden, dass Ihre Mutter sofort in die Klinik fährt und mich gerade dafür entschuldigt.
3: Und Sie glauben, das reicht?
1: Ich habe den Eindruck, Ihrer Mutter und mir reicht das, ja. Auf Wiedersehen.
0: Auf Wiedersehen. Tschüss.
1: Tschüss.
3: Dann muss ich mal sehen, ob mir das auch reicht.
0: Lass gut sein, Markus, bitte.
4: Liebe Follower, und Sie kennen jetzt den wichtigen Unterschied zwischen einer oberflächlichen und einer tiefliegenden Thrombose. Und dagegen hilft für immer nur ein aktives Leben. Also bewegen Sie sich. Alles Gute. Und bleiben Sie gesund. Schalten Sie wieder ein, wenn es heißt, gesund leben mit Dr. Heckmann.
1: Schon Feierabend.

0: Ihr Patient vielleicht morgen nicht mehr leben wird.
1: Hat ihn niemand besucht?
0: Den Kollegen in Rostock die CT-Aufnahmen geschickt. Die sagen, sie müssen sofort operieren. Aber wenn er nicht will, hat er doch noch alles vor sich.
1: Kann er sich gerade nur nicht vorstellen.
0: Das darf doch nicht wahr sein.
2: Kralmann, guten Tag. Bitte hinterlassen Sie Ihre Nachricht nach dem Ton.
3: Liebe Familie Kramer, Kaminski hier. Ich komme mir gerade ein bisschen vor wie im Kindergarten.
1: Ich weiß nicht genau, was bei Ihnen los ist, aber Sie sind erwachsene Menschen. Kommen Sie klar, hier geht es gerade echt um was anderes.
3: Wenn Sie Ben nicht verlieren wollen, bewegen Sie Ihren Arsch ins Krankenhaus. Ich brauche hier wirklich Ihre Unterstützung.

0: Freund. Räumt bitte den Platz auf und wir sehen uns nächste Woche um dieselbe Zeit wieder.
1: Hey Lisa.
2: Frau Kaminski.
1: Ich würde gern mit dir sprechen. Geht um Sarah.
2: Ich weiß nichts. Das habe ich doch Onkel Hannes schon gesagt.
1: Ich weiß, hat er mir erzählt. Woher kennt ihr euch? Geht ihr in eine Klasse?
2: Wir sind zusammen in der Theater-AG. Sarah hatte die Hauptrolle. Aber dann ist sie nicht mehr gekommen und ich habe ihre Rolle bekommen.
1: Warum ist sie nicht mehr gekommen?
2: Sie konnte ihren Text nie richtig. Aber niemand wusste, dass sich ihre Eltern getrennt haben und sie das voll stresst. Echt nicht.
1: Okay, danke. Ich habe das Auto von deinem Onkel. Ich kann nicht nach Hause fahren.
2: Nee, alles gut. Ich hole Mama im Supermarkt ab.
1: Tschüss.
2: Aber Sie wissen schon, dass Sie die Einzige sind, die mit Onkel Hannes Auto fahren darf.
1: Echt?

0: Hallo. Können wir reden? Ich habe mich in den Bruder meines Mannes verliebt. Ich kenne Ben schon ewig. Er ist mir so vertraut. Erst habe ich so getan, als würde ich nicht merken, wie er mich ansieht. Aber es hat mir auch irgendwie gefallen. Ich wollte das alles nicht. Ich habe auch Ben gesagt, dass wir damit aufhören müssen. Und ich habe versucht, dagegen anzukämpfen.
1: Aber das hat nicht geklappt.
0: Ich wollte Tobias nicht wehtun.
1: Seit wann weiß denn Ihr Mann davon?
0: Er hat mich vor 2 Tagen beim Frühstück gefragt, ob ich eine Affäre mit Ben habe. Und ich konnte ihn nicht anlügen. Ben hat gesagt, dass er ohne mich nicht leben kann.
1: Und das hat er nicht nur so gesagt. Er will wirklich nicht mehr leben.
2: Aber wir gehen noch nach Vancouver.
3: Auf jeden Fall.
2: Ja?
3: Vielleicht hat Jan ja auch Bock.
2: Nicht witzig.
3: Es tut mir leid. Aber dass der sich jetzt so ganz plötzlich kümmern möchte, das gefällt mir so gar nicht.
2: Mir auch nicht. Oh.
3: Wieder Karate?
2: Nee. Ich glaube, es geht los.
3: Es sind noch 2 Wochen.
2: Okay.
3: Ja, ich ruf den Krankenwagen.
2: Mein Auto steht doch da.
3: Ach so, ja. Ach so. Ich hab's. Okay. Ganz ruhig. Wir machen das. Ach, ich fahr. Entspann dich. Stopp. Nee?
2: Okay.
3: Alles gut?
2: Mhm.
3: Ein- und ausatmen.
2: Gut.
3: Ja?
2: Okay.
3: Ja? Wir fahren?
2: Ja.
3: Vorsicht.
1: Die Laborergebnisse zeigen eine erhöhte Anzahl an Leukozyten.
2: Was heißt das?
1: Das kann entweder ein Hinweis auf

0: defekt sein oder die Kratzer der Katze haben sich entzündet.
1: Welche Katze?
2: Papa hat eine.
1: Er mag keine Katzen.
0: Ich würde dir gerne noch mal Blut abnehmen.
2: Mir geht's aber wieder gut.
0: Das ist schön. Dann lass uns mal gucken, ob deine Entzündungswerte das bestätigen, ja?
1: Aber vielleicht findet ja seine neue Freundin Katzen ganz toll.
0: Ja, vielleicht.
2: Wo ist denn hier die Toilette?
3: Guck mal gleich da vorne. Ah, super. Die bitte. Kann ich Sie mal kurz sprechen?
1: Ja.
4: Bitte.
0: Haben Sie mal den linken Unterarm Ihrer Tochter gesehen?
4: Ja, was ist damit?
0: Ich glaube, dass Sarah sich selbst verletzt.
4: Sie haben doch gehört, dass das die Katze war.
0: Welche Katze? Kann es sein, dass Sarah gerade unter besonderem seelischem Druck steht?
4: Das ist doch lächerlich. Meine Tochter hat keinen besonderen seelischen Druck.
0: Trennungskinder leiden oft unter Loyalitätskonflikten.
4: Meine Tochter nicht.
0: Sobald das Laborergebnis da ist, melde ich mich, ja?
1: Wiedersehen.
5: Wiedersehen. Sieht so aus, als haben Sie einen wunden Punkt getroffen.
0: Hilft der Tochter null.
5: Ja. Immerhin ist Ihre Mutter sensibilisiert.
0: Wenn nicht Ihr Handy dazwischen kommt. Danke. Sie müssen mal wieder voll tanken.
5: Ja.
0: Oh, Manny hat wen? Ich,
5: Ja, natürlich. Gehen Sie. Gehen.
0: Ja.
5: Ich habe hier alles im Griff. Ja. Was? Nein.
6: Wo lang? Links.
5: Mandy! Wie oft kommen die Wege?
6: Ich mach das schon.
5: Ich bin vom Fach.
6: Das ist schön für dich.
5: Das ist mein Kind.
6: Das ist meine Freundin.
1: Ey, stopp! Können wir das jetzt nicht einfach erstmal zu dritt durchziehen?
6: Okay, da lang.

0: Hey.
1: Kai hat mir eine Nachricht geschickt.
0: Mir auch. Du hast Paula?
1: Ja. Den hat Kai mal nach einem Wochenendbesuch bei mir gelassen, damit ich nicht so alleine bin.
0: Den hast du mit ins Krankenhaus gebracht, als Kai geboren wurde.
1: Ja.
2: Hallo, Peer.
1: Hallo.
3: Es gab nur noch Käsebrötchen.
4: Habt ihr euch gestritten?
0: Schön wär's.

0: das Krasseste, was ich hier erlebt habe. Dürfen wir vorstellen, das ist
1: Anna Nora Petersen.
2: Nora? Nicht jetzt. Gott, das arme Kind.
3: Ist die süß.
4: Hallo, kleine Maus.
5: Herzlichen Glückwunsch.
6: Dann alles Gute. Ein Kind zu dritt.
0: Du hast Paula noch gehabt? Wie cool. Danke, Papa.
7: Das sieht so aus, als ob sie einer Feuerqualle begegnet sind. Haben Sie die Nesselhaare schon entfernt?
8: Ja, mit Rasierschaum.
7: Ja, sehr gut. Ich schreibe Ihnen eine Creme drauf, die wirkt beruhigend.
1: Ja.
7: Ich kann jetzt nicht.
9: Ich wollte nur sagen, dass die Laborwerte von Sarah Büttner gekommen sind.
7: Danke. Entschuldigung, Sie können sich wieder anziehen.
2: Morgen, das Baby ist da. Eine kleine Anna. Geht beiden gut.
7: Freut mich. Die Laborwerte von Sarah Büttner sind gerade gekommen. Und die Entzündungswerte sind enorm hoch. Da stimmt was nicht. Soll ich in die Schule fahren?
2: Das wäre super. Ich kontaktiere die Mutter noch mal.
7: Ja, danke. Tschüss.
2: Okay, danke. Tschüss. Hallo, Frau Kreimann.
10: Ich bringe Ben ein paar Sachen.
2: Morgen, Frau Büttner. Kaminski hier, geht um Ihre Tochter. Rufen Sie mich bitte mal zurück.
1: Wo ist sie?
10: Sie hatte gerade Sport, wir müssen zum Sportplatz.
11: Hey.
12: Hey.
11: Ich habe dir ein paar Sachen mitgebracht. Ben?
2: Könnte das Aneurysma sein.
1: Was ist los?
2: Verdacht auf Ruptur des Aneurysma mit SAB.
6: Oh, mein Kopf!
1: Wir holen den Hubschrauber sofort. Den Hubschrauber!
12: Wo kann sie sein?
10: Hier ist sie nicht.
11: Was passiert denn jetzt?
2: Er wird nach Rostock geflogen. Die Hirnblutung muss so schnell wie möglich gestoppt werden.

0: Onkel Hans, komm schnell.
1: Sarah, hallo? Sarah? Sarah, hallo?
0: Was wollen Sie denn hier?
1: Lisa, ruf bitte sofort einen Krankenwagen, ja? Du lügst ja. Also, pass auf. Wir machen das jetzt so. Darf ich mal deinen Arm ganz kurz?
0: Sagen Sie bitte nichts meinen Eltern. Bitte.
1: Das geht nicht. Du hast eine Blutvergiftung durch die Wunde. Ich muss es deinen Eltern sagen. Seit wann verletzt du dich denn selbst?
0: Seit mein Vater ausgezogen ist. Meine Eltern streiten sich nur noch um alles. Am meisten um mich.
1: Ich muss gehen. Alles Gute.
0: Danke.
1: Hören Sie mir kurz zu?
0: Was hat sie?
1: Ihre Tochter verletzt sich selbst. Und die Wunden haben sich entzündet und zu einer Blutvergiftung geführt.
0: Was?
2: Ja, und das hast du nicht bemerkt, oder?
0: Sarah hat gesagt, das war deine Katze.
2: Hä? Was für eine Katze?
1: Es ist jetzt wichtig, dass Sie für Sarah da sind. Ihr zuhören, mit ihr sprechen. Und zwar gemeinsam. Ohne Streit, ja? Wiedersehen.
2: Wiedersehen.
3: Wo ist Ben?
0: Er ist schon im Hubschrauber auf dem Weg nach Rostock. Tobias, warte. Und?
1: Es war knapp mit Sarah. Gut, dass wir so hartnäckig waren.
0: Das haben wir gut gemacht.
1: Das haben wir gut gemacht. Kann ich Sie mitnehmen?
0: Oh, gerne.
1: Möchten Sie fahren? Sie fahren doch so gerne.
4: Lisa hat gesagt, dass sie total ungern ihr Auto verleihen. Warum haben Sie nie was gesagt?
1: Weil sie mich sonst für einen Spießer gehalten hätten.

0: Wohin?
1: Dahin. Danke.
0: Der stellt wirklich nur ihre Bilder aus.
1: Ja, seine Frau war in meinem Kurs und von meinen Bildern begeistert.
0: Ach, das bin doch ich.
1: Ja, gefällt es Ihnen?
0: Ja, ich sehe gar nicht mal so übel aus.
1: Ja, also, ganz und gar nicht. Übrigens, Sie können ruhig Ihre Freundin zur Vernissage mitbringen.
0: Meine Freundin? Wieso meine Freundin?
1: Na also, von der Parkbank.
0: Die da von der Parkbank? Mhm. Das war doch keine Freundin, das war eine Touristin. Was würde denn so ein Bild von mir kosten?
1: Unbezahlbar.

0: Hallo.
1: Ist er tot?
0: Nein.
1: Ist er aufgewacht?
0: Noch nicht, aber die OP ist gut verlaufen.
1: Das ist meine Schuld, weil ich ihm eine verpasst habe.
0: Sicher nicht.
1: Ich habe schon die ganze Zeit geahnt. Ben war so glücklich und Pia hat so gestrahlt wie die letzten Jahre nicht mehr. Ich dachte echt, das geht vorbei. Ich habe es immer nicht mehr ausgehalten. Wissen Sie, was Ben gesagt hat? Dass es ihm leid tut. Aber er kann nicht anders. Er liebt Pia.
0: Und Sie lieben sie auch.
1: Sowas macht man nicht. Nicht als Bruder.
0: Nee, sowas macht man nicht. Nicht mit Absicht. Aber sowas passiert.
1: Wäre das Scheißding in seinem Kopf nicht geplatzt, wenn ich mit ihm geredet hätte wegen der OP?
0: Das weiß ich nicht.
1: Was soll ich jetzt machen?
0: Besuchen Sie Ihren Bruder.

0: Hi.
1: Hi.
0: Hi, Ben. Mach bloß keinen Scheiß jetzt, Mann. Du bringst mir nicht mehr kalten bei.

0: Hallo.
1: Mein Vater ist in Berlin.
0: Ach so, ja, ja, dann richten Sie ihm doch bitte aus, dass ich meine Klage zurückziehe.
1: Echt?
0: Mhm. Sarah darf bestimmen, wann sie bei ihrem Papa sein will und wann bei mir. Wenn ich gewusst hätte, wie sehr sie unter der Trennung leidet,
1: dann... Das kapieren leider die wenigsten Eltern.
0: Ich mag ihre Ehrlichkeit. Alles Gute Ihnen.
1: Ihnen auch.
0: Danke.

0: Überraschung!
1: Oh, ihr seid ja echt
0: und jetzt,
1: der Hammer.
0: Jetzt noch ein Gruppenfoto mit der jungen, schönen Mutti. So. Kann man weiter richtig Kommunikation? Ein ganz
2: ja.
0: Deswegen. Glückwunsch!
2: Ja?
0: Herr und Frau Kaminski, ein bisschen enger zusammenrutschen, bitte, ja? Ja?
2: Na, es geht doch, es geht doch.
0: So. Danke. So. Und? So.

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9: Laufen wir jetzt, ja? Okay, dann machen wir den Stopptrick. Hi, ich bin Daniel Stanic. Meine Leidenschaft im Herbst. Das ist so wirklich das Allerschönste, Pilze sammeln zu gehen. Sieht man mir vielleicht nicht an, aber wie sieht eigentlich ein typischer Pilzesammler aus? Mit 4 Jahren wollte ich schon unbedingt moderieren. Also ich wusste schon immer, was ich machen will. Nur meine Eltern waren nicht so begeistert davon. Daniel, mach bitte was Anständiges. Wir sind als Kriegsflüchtlinge aus Kroatien nach Deutschland gekommen. Und hier war ich ganz lange Zeit der Kroate, also ein Ausländer. Ich wusste eine lange Zeit nicht, wo gehöre ich eigentlich hin und was ist eigentlich meine Heimat. Heute weiß ich, dass ich in beide Länder gehöre. Deutschland ist mein Zuhause und Kroatien mein Ursprung. Am besten abschalten kann ich natürlich zu Hause und vor allem auf meinem Balkon. Ich liebe Urban Gardening, das heißt, ich bepflanze meinen Balkon mit Gemüse, mit Kräutern. Wir sehen uns.

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8: Hessen à la carte. Heute mit Rezepten von Mama und Oma. Duftende Kuchen aus dem Hessenpark. Mit eingemachten Kirschen und Butterstreuseln am Holztisch in der guten Stube. Nicht nur filmen, sondern auch essen durfte ich das alles.
9: Und noch ofenwarm.
8: Aus dem holzbefeuerten Ofen gefüllte Plätzchen und später noch Kartoffelplatz. Wenn es Frühling wird, braucht man einfach was Süßes. Endlich wieder zu Gast sein. Im Freilichtmuseum Hessenpark in Neuansbach im Taunus. In dem alten Haus backt heute Iris von Stefanitz.
10: Was machen wir heute? Wir machen heute einen Essigkuchen mit Kirschen.
9: Essigkuchen?
10: Ja, das hört sich ungewöhnlich an. Ja. Ist ein Rezept von einer Dame, die uns hier im Freilichtmuseum Hessenpark besucht hat. Und das geht ratzfatz schnell und dadurch ist es auch so ein toller Kuchen, der sehr saftig ist und köstlich.
9: Was für Zutaten brauchen wir alle?
10: Wir benötigen einmal den Apfelessig. Wir benötigen Öl, Vanillezucker, Eier, Butter und Mehl. Und nicht zu vergessen die eingeweckten Kirschen.
9: Eingeweckt hat man ja früher viel, gell?
10: Genau, richtig, um einfach die Dinge haltbar zu machen. Denn das war das, womit sich die Hausfrau am meisten beschäftigen musste. Wie kann ich das frische Obst aus dem Garten auch über den Winter bringen und der Familie auch noch im Winter da bringen. Ja? Also dementsprechend hat man Gemüse eingeweckt, man hat jegliche Arten Früchte eingeweckt.
8: Der Hausgarten vom Haus aus Eisenrot, ein wichtiger Ort.
9: Das waren ja Schätze, ne?
10: Das waren Schätze, ja. Und ja. Ohne die würde die Familie auch nicht über den Winter kommen. Ja. Das musste einfach sein. Ne? Und sei es jetzt auch das Sauerkraut im Keller, was man vorher gestampft hat, nach der Ernte erstmal gehobelt, ne, den Strunk rausgeholt. All diese Gerätschaften kann man hier auch sehen. Wir haben hier den Krautausstecher, damit wird der Strunk entfernt aus dem Weißkohl. Die Kanten sind ganz scharf und dementsprechend kriegt man es dann auch schnell rausgedreht. Dann wird das Kraut gehobelt und dann hat man es so gestampft, dass Wasser zog und oben drüber stand und dann hat man es erstmal gären lassen.
8: Neben der Speisekammer im ersten Geschoss das Schlafzimmer der vier Mädchen. Sie wussten viel über sparsames Leben. Und woher kam dieses Wissen?
10: Von der Mutter, von der Großmutter, von klein auf. Sobald die laufen konnten, mussten sie helfen, mit Unkraut zu jäten, im Gärtchen Gemüse zu zupfen, ne, die Rüben zu verziehen. Also man musste dann gleich mit anpacken. Die Kinder waren ja sowas wie eine ideale Arbeitskraft auch. Mhm. Ja. Man hatte ja auch viele Kinder, sofern sie denn überlebt haben die ersten Jahre. Und das hat man sich natürlich auch zunutze machen müssen, um überleben zu können.
8: Und jetzt aber schnell nach unten, in die Stube. Der Kuchenteig will zubereitet werden.
10: Wir brauchen erstmal 2 Esslöffel Öl. Dann brauchen wir
4: Apfelessig, einen Esslöffel.
10: Schmecken tut man ihn gar nicht. Ach nee. Ja, das ist ja das Besondere. Ja. Sondern der Essig reagiert dann später mit dem Backpulver, das sich ja im Mehl befindet, und schäumt das Ganze noch mehr auf. Das heißt, es entsteht wie eine chemische Reaktion. Mhm. Und dadurch ist der Kuchen schön luftig und locker.
9: Und so Rezepte kommen manchmal einfach auch durch Gäste hier. Ne?
10: Richtig, genau. Mhm. Eine Dame kam vorbei und ich erzählte halt, heute wollte ich eigentlich einen Hefekuchen machen. Jetzt habe ich aber die Hefe leider vergessen mitzubringen. Und da sagte sie, nehmen Sie doch einfach Essig. Das führt auch dazu, dass der Teig so luftig und locker wird wie ein Hefekuchenteig.
9: Altes Wissen.
10: Richtig, genau.
9: Heute angewandt.
10: So ist es. Und vieles lernt man auch durch Besucher. Also man gibt nicht nur selber etwas und gibt Rezepte raus, sondern man bekommt auch Rezepte wieder. Und das ist das Schöne daran, dass man sich unterhält darüber und ergänzt und austauscht.
8: Iris von Stefanitz fand nach dem Studium ihre Bestimmung als Vorführhandwerkerin im Freilichtmuseum. Dort zeigt sie, wie man früher lebte. Sie kocht, sie näht, macht Hauswirtschaft. Aber jetzt erst einmal weiter mit dem Kuchen.
10: Jetzt kommen 3 Eier hinzu.
8: Alle Schüsseln, Utensilien stammen aus alten Haushalten und sie werden hier noch wirklich benutzt.
10: Und jetzt wird das Ganze verrührt. Und zwar so lange, bis es schaumig ist.
8: Die Besucher lernen den Genuss der Langsamkeit.
9: Das geht halt jetzt nicht auf elektrischen Knopf.
10: Nein, das geht nicht. Man hat auch noch so ein kleines Workout-Programm. Ja. Aber das ist wesentlich einfacher, als das nur mit der Gabel zu rühren.
9: Ich meine, so Teile gibt es ja heute auch noch, ne?
10: Ja. Spart auf jeden Fall Strom. Jetzt vermengen wir das Mehl mit 3 Teelöffeln Backpulver. Das sind 150 Gramm Mehl. Und dann noch einem Esslöffel Vanillezucker. Vanillezucker kann man auch gut selber machen, indem man einfach auch die Schote, die übrig bleibt, die ausgekratzte, in ein Zuckerglas gibt, das durchziehen lässt so eine Woche lang. Dann wird die auch schön trocken, die Vanilleschote, und dann kann man sie pulverisieren. Also ganz klein mahlen. Und dann hat man sehr guten eigenen Vanillezucker und weiß, dass wirklich auch Bourbon-Vanille drin ist. So, das verrühren wir alles und dann kommen die trockenen Zutaten zu dem Eiergemisch. Kommt der Quirl wieder zum Einsatz, der Handquirl. Und natürlich kommt noch Zucker in den Teig. Wir brauchen insgesamt 100 Gramm. Da stellen wir die Waage erstmal auf 100 Gramm ein. Und jetzt schauen wir mal, wie viel das ist. Das Zünglein an der Waage sagt uns dann, wenn es soweit ist.
9: Das ist so ein bisschen bräunlich, der Zucker.
10: Ja, das ist jetzt ein Rohrzucker. Man kann aber natürlich auch den raffinierten nehmen.
9: Fürs Kochen und Backen haben sich die Frauen natürlich früher auch viel Zeit nehmen müssen.
10: Nehmen müssen, ja. Das fängt ja schon an, das Holz zu machen und zu hacken, wenn es der Mann gerade versäumt hat zu tun. Und dann muss man natürlich den Ofen anfeuern, früh am Morgen. Nicht nur, um Wärme in der Küche oder in der Stube zu haben, sondern um auch dort das Essen entweder zu kochen und dann später auch warm zu halten, im Stubenofen beispielsweise. Das heißt, man musste das immer mit einplanen.
8: Und weiter geht's mit dem Essig-Sonntagskuchen.
10: So, damit haben wir dann schon mal die Basis. Jetzt müssen wir aber noch die Form ausbuttern, ehe wir das dort hineingeben.

0: Das ist jetzt auch eine alte Form, ne?
1: Das ist eine historische Form, ja, genau. Zum Glück haben wir einige zur Verwendung aus dem Magazin bekommen. Wenn es mehrere solcher Gegenstände gibt, dann da dürfen wir eins auch hier mit verbrauchen und benutzen.
0: Und da sind die Leute immer bestimmt ganz schön begeistert, wenn sie Sachen sehen, sagen, oh, hat meine Oma auch gehabt,
1: richtig,
0: oder?
1: Richtig, genau.
0: Wie wichtig ist denn diese Erinnerung über das Haptische?
1: Ich denke, das ist das, womit wir hier punkten können im Museum, weil man es selber auch probieren darf, weil man selber vielleicht auch mitmachen darf beim Backen oder beim Kochen, weil man wirklich dadurch am eigenen Leibe zu spüren bekommt, wie war denn das Leben früher?
2: Oh, wie lecker. Danke, sehr lecker.
1: Also wir haben jetzt auch ein Schulprojekt Kochen, demnächst hier ganz neu. Und dann können sowohl Kinder als auch Erwachsene mal schauen, wie ist denn das mit dem Feuer machen? Wie viel Arbeit war das? Wo kamen die Gewürze und Kräuter her aus dem Gärtlein nebendran? Also wir holen uns dann auch das ganze Gemüse dort raus, je nach Jahreszeit. Und dementsprechend können wir dadurch sehr, sehr viel transportieren, was anderen Museen natürlich nicht möglich ist, weil dann alles eher in Vitrinen verschlossen ist und man es nicht anfassen darf.
3: Genau hinschauen, bei der alten Nähmaschine und den Garnen, anfassen, den Duft spüren. Das ist wichtig bei Erinnerungen. Backen ist ein Teil davon.
1: Jetzt kommt der Teig hinein. Man sieht, wie schön schaumig der geworden ist. Ja, und das mag nicht nach viel Teig ausschauen, aber der geht im Ofen gleich noch richtig auf. Da kommen die Kirschen jetzt noch drauf und die Streusel, die wir natürlich noch herstellen müssen. Und dann können wir die eingeweckten Kirschen erstmal abseihen durch das Sieb. Das waren Schätze. Das gab es auch dann nicht jeden Tag auf dem Tisch natürlich. Das ist ein guter Sonntagskuchen. Wenn plötzlich Gäste sich angekündigt hatten, dann konnte man ganz schnell den zubereiten. Ist nicht viel Arbeit, wie man sieht. Wie hat man eingemacht? Also erstmal musste man die mühselige Arbeit in Kauf nehmen, die Kirschen zu entsteinen. Mhm. Ja, das konnte man entweder mit einem kleinen Gerät, durch das man dann die Kerne rausgedrückt hat, aber das war trotzdem eine spritzende Arbeit.

0: Arbeit, kann ich sagen. Also da brauchte man auf jeden Fall eine Schürze. Ja. Und dann hat man die in Gläser gegeben, mit Wasser bedeckt, auch mit Zucker, und hat das Ganze dann im Wegkochtopf aufgekocht. Und zwar über mehr als eine Stunde. Und man konnte die Gläser auch übereinander stapeln, also man konnte da durchaus sparsam mit sein, mit der Energie, sodass man auch die übereinander gestapelten natürlich noch mit Wasser bedecken musste in diesen Kochtopf, musste das über 100 Grad erhitzen und dann köchelte das dann vor sich hin. Was heißt musste? Wir machen das auch heutzutage noch in der Hauswirtschaft hier.
1: Das Haus aus Eisenrot war auch schon das Lieblingsmuseumshaus von Iris von Stefanitz' Vorgängerin, Silvia Michels. Der Teppichklopfer am Haken, die alten verzierten Wände, die Fotos der Familie auf dem Nachttisch, alles so eingerichtet wie damals, als die frühere Besitzerin Frieda Sommer hier lebte.
0: Und das Haus bestand ja nicht nur hier aus dem eigentlichen Wohnhaus, sondern unten im Dorf oder mitten im Dorf stand dann auch noch eine Stallung für die Schweine. Also es war ein verteilter Besitz. Aber dieses Haus ist immer über die weibliche Linie vererbt worden. Das finde ich besonders spannend.
2: Tatsächlich?
0: Ja, sehr ungewöhnlich.
2: Ungewöhnlich.
0: Aber das war so, ja. Und hier im Haus lebten im Grunde zu der Zeit, als Frieda Sommer noch ein junges Mädchen war, 10 Leute. Das heißt, hier unten in der Stube schliefen Großvater und Großmutter, oben drüber im Mädchenzimmer die 4 Mädchen. Immer zu zweit, aber das war durchaus gegeben, wenn man weiß, es gab ja keinen Ofen. Man musste irgendwie Wärme, sich gegenseitig wärmen und aneinander kuscheln, sonst wäre es wirklich sehr kalt gewesen. Und dann gab es noch das elterliche Schlafzimmer. Das war aber nicht nur den Eltern vorbehalten, sondern auch den Söhnen. Also 2 Söhne gab es dann hier im Haus.
1: Alle Kinder mussten natürlich von klein auf im Hausgarten der Mutter helfen. Und sie warteten sehnsüchtig auf den Frühling und den Sommer. Dorf bedeutete Schutz, aber auch Enge. Und immer musste die Zeit genutzt werden, auch beim Backen vom Kuchen.
0: So, und jetzt kommen die Kirschen auf den Teig. Schön verteilen. Umso saftiger wird der Kuchen dann.
2: Ah, die sinken so ein bisschen ein.
0: Richtig. Ne? Aber das wird man nachher nicht mehr sehen, denn der Teig wird die ganzen noch umgeben, die Kirschen. Der geht ja so noch hoch, dann sieht man das gar nicht mehr. So, wenn man mag, kann man noch ein bisschen Zucker oben drüber streuen.
2: Dann wird es noch leckerer.
1: Manchmal kommen andere Hessenparkführer zu Besuch zu Iris, weil man es bis auf die Straße riecht, dass hier gebacken wird. Nachher soll sie wiederkommen, wenn der Kuchen fertig ist.
0: Und jetzt kommen die guten Streusel. Da brauchen wir wieder 100 Gramm Zucker.
2: In dieser schönen Waage abgewogen.
0: Ja, das ist halt ein bisschen anders als bei den digitalen Waagen heute. Man muss vorher schon wissen, was man einwiegen will. Das heißt, man gibt an, zum Beispiel 100 Gramm Zucker, wiegt das dann ein. Und wenn hier das Zünglein an der Waage gleich auf ist, dann heißt das, man hat richtig gewogen.
2: Ah.
0: Diese beiden müssen übereinstimmen.
2: Und wo stellt man ein?
0: Hier an der Linie. Dort stellt man dann auf 100 ein.
2: So, das ist erstmal der Zucker für die Streusel.
0: Genau. Dann kommt noch das Mehl.
2: Ja.
0: Da brauchen wir jetzt 150 Gramm Mehl. Aufpassen, das fängt schon an zu wackeln.
2: Das kommt jetzt
0: auch. Und das kommt dann auch hinein. So, und die Streusel halten natürlich ohne Fett nicht zusammen. Jetzt benötigen wir noch die Butter. Und davon brauchen wir jetzt 100 Gramm. Das heißt, wir stellen unsere Waage wieder auf 100 Gramm ein. Und ob das schon so hinhaut.
1: Zimmerwarm soll die Butter sein.
2: Warum hat man eigentlich immer gesagt, gute Butter?
0: Ja, die gute Butter, ja, weil die normalerweise verkauft wurde auf dem Markt. Ja, man hat sich eher ein Schmalzebrot gemacht oder wenn von der Wurstsuppe oben das Fett stehen blieb am nächsten Morgen und abgekühlt war, hat man diesen Schmalz gesammelt in einem Töpfchen und das sich dann auf ein geröstetes Brot zum Beispiel getan. Das schmeckt natürlich auch köstlich, ist aber keine Butter, sondern das günstigere Schmalz, sagen wir mal so.
1: Alle Sachen für besser hatten ihren Platz. die gute Butter und das gute Geschirr, das im Schrank aufbewahrt wurde, für Gelegenheiten, die besonders waren. Zum Beispiel den Sonntagskaffee mit Kuchengästen.
0: Und dann fangen wir an, die Streusel herzustellen.
2: Je dicker die Streusel, je gastfreundlicher die Hausfrau, hat mir meine Landfrau gesagt.
0: Das stimmt schon so. Ja. Umso knuspriger sind die dann auch und umso mehr hat man dann im Mund. Mhm. Und bei dem Kuchen ist es ja oben knusprig und unten schön weich und saftig. Ja. Und das passt einfach hervorragend zusammen.
1: Butterstreusel aus dem Hessenpark.
0: Ja, und jetzt sind die Streusel fertig. Richtig schöne große Streusel.
1: Und die kommen nun auf den Teig mit den eingemachten Kirschen.
0: Ja, das war halt was ganz Besonderes. Das gab es nicht jeden Tag. Ja, das hat man wirklich nur bei wichtigen Okkasionen dann gemacht. Ja, wenn Besuch kam, dann gab es dann mal einen Sonntagkuchen. Sonst gab es vielleicht mal eine kleine Keksdose mit kleinen Plätzchen drin, ja, Tee, Gebäck. Das gab es dann vielleicht auch ab und an, aber da war das nicht so wie heute, dass man die ganze Packung dann gleich leer isst. Nein, nein, die Dose war schön versteckt. Natürlich wussten die Kinder meistens, wo die zu finden war und haben sich ab und an eins stibitzt.
1: Ja, mit dem Stibitzen und Probieren ist das heute auch im Hessenpark so. Sogar die rohen Streusel dürfen, wie früher, probiert werden.
0: Ja, das ist sowieso schöner, gell, wenn man zusammenbacken kann.
2: So, und jetzt geht's in den Ofen.
1: Ein Prachtstück, der holzbefeuerte Herd in der Küche mit allem, was dazugehört.
2: So, scheint noch heiß zu sein.
0: Das ist noch heiß. Jetzt feuern wir ordentlich an.
2: Und dann braucht der Kuchen noch eine Weile. Wie lange wird er gestern drin bleiben?
0: Ja, wir gucken mal nach 45 Minuten. So lange braucht er normalerweise im Elektroofen. Mhm. Und wenn er dann noch nicht fertig ist, dann braucht er halt noch ein bisschen länger. Dann schieben wir noch mal Holz nach. Ja, das geht auch.
2: Oh.
0: Ja, jetzt sieht er gut.
2: Das war einfach Leben im Haus.
0: Auf alle Fälle. Ja. Und eine Wärme- und Lichtquelle gleichermaßen. Ja, der Ofen ist ja vom Ende des 19. Jahrhunderts. Ja, und man hatte diesen Ofen nicht nur als Hitzequelle oder zum Kochen, sondern auch dafür, dass man immer genügend heißes Wasser im Haus hatte. Dieses Haus verfügt ja Gott sei Dank über einen Kaltwasseranschluss. Das war schon mal was, ja, in den 1920er Jahren. Aber heißes Wasser gab es immer hier im Wasserschiff.
2: Das Schiffchen, ne?
0: Ja, genau. Ja. Das heißt, wenn man hier Wasser entnommen hat zum Abwasch, musste man das mit kaltem Wasser wieder auffüllen, damit immer genügend im Haus war. Und ein älterer Herr kam gestern zu meiner Kollegin und hat beispielsweise gesagt, wenn sie Plätzchen backen möchte im Ofen oder Kuchen, dann müsste sie den Hebel dort hinten eher nach vorne stellen und nicht, wie wir es sonst hatten, eher so quer oder zur Seite. Man kann den ja umstellen. Also, das war folgendermaßen gemeint. Wenn die Klappe quer steht, würden die Flammen eher nur nach hinten gehen. Dadurch, dass ich sie aber jetzt nach vorne gestellt habe, gehen die Flammen hier, sieht man ja, nach rechts. Ja. Direkt über den Ofen hinweg. Das muss man einfach wissen. Und wir haben es zwar immer wieder hin und her gestellt, aber jetzt ist es gewiss. Ein Zeitzeuge hat berichtet.
1: Und man sieht ja genau, dass es stimmt. Der Kuchen ist fertig.
0: Den müssen wir jetzt erstmal abkühlen lassen. Mhm. Aber dann dürfen wir mal kosten. Ich nehme am besten so einen Untersetzer mit und dann stellen wir es schon mal auf den Tisch. Jetzt kann es abkühlen.
2: Jetzt den Kuchen aus der Form zu nehmen.
0: Ja.
2: Schöne alte Form. Das ist immer sozusagen aufregend. Ne?
0: Das ist immer sehr aufregend. Vor allem, wenn die Form auseinanderspringt und den Kuchen ein bisschen mitnimmt. In Mitleidenschaft nimmt vielmehr. Das bekommen wir aber hin. Es war ja gut gebuttert. Hier am Rand nochmal entlang, da wo es schön karamellisiert ist. So. Naja, wir essen das ja. Und dann vorsichtig.
2: Ah, der Rand ist klasse gelungen. Der ganze Kuchen. Super.
1: Und dann nur noch aufschneiden und genießen.
2: Ich bedauere jeden, der jetzt nicht probieren kann.
0: Und noch ofenwarm.
2: Und noch ofenwarm. Das ist das, was man nie soll, aber immer am liebsten macht.
0: Richtig.
2: Köstlich, köstlich.
0: Körperwarm.
2: Was hast du für eine Erinnerung eigentlich so als Kuchenessen als Kind?
0: Also früher bei uns daheim war es so, dass es am Wochenende tatsächlich einen Kuchen gab. Mhm. Sei es jetzt ein Kastenformkuchen, so Zitronenkuchen mit Zitronenguss obendrauf oder irgendein anderer, eher trockener Kuchen, denn der wurde dann halt zu Tee gereicht mit Kandiszucker. Mhm. Also das sind so die Erinnerungen, die ich habe.
2: Und zwar auch wie hier in dem Haus ein Mehrgenerationenhaus.
0: Richtig, genau. Die Großmutter lebte mit im Haus, meine Eltern und ich. Ja. Also ich kann mich da wirklich glücklich schätzen, dass ich das noch erleben durfte. Natürlich war die Großmutter dann eigentlich immer da. Wenn die Eltern weg waren, dann hat sie auf mich aufgepasst. Also von daher dieses Erleben, was typisch war für die Zeit, die wir hier ja 1928 darstellen, das habe ich noch miterleben dürfen und das in den 70ern. Und das sagen ja viele immer, bei euch war es immer so gemütlich.
2: Sagen viele, ja.
0: Nicht nur wegen des Kuchens.
1: Aber natürlich war auch das Kuchenessen gemütlich bei Iris zu Hause. Und dieses Gefühl von Gemütlichkeit trägt sie heute in den Hessenpark. Auch hier bei einem Brautpaar.
3: Komm hier, beiß da rein.
2: Herzlichen Glückwunsch, gell, dass die Ehe auch so gut schmeckt. Wie die Plätzchen, mindestens. Gute.
4: Schmecken göttlich.
5: Danke, lecker.
4: Schmecken ist mega gut.
2: Und Sie haben heute hier geheiratet?
5: Ja, um 12. In dem Haus sogar.
2: Ach, in dem Haus sogar. Und wie fühlt sich's an jetzt?
5: Endlich ist der Ballast weg.
2: Ja.
5: Dann fühlt's gut an, ja.
2: Ja. Das Kleine ist schon angeschnallt, gell?
4: Ja.
5: Im Auto. Jetzt geht's zum Essen.
2: Jetzt geht's zum Essen und ins Leben.
4: Ja. Guten Tag noch.
2: Tschüss.
1: Die verschiedenen Zeiten haben etwas miteinander zu tun, wenn man es mit dem Herzen macht.
0: Ja, also das ist unsere Keksdose. Und dann wird das hoch oben auf einem Schrank versteckt, damit keiner da dran kommt. Denn das ist wirklich nur für ganz besondere Anlässe gedacht.
1: Und jetzt geht's ans Backen der gefüllten Glückskekse.
6: Wie lange im Backofen? Das ist nämlich wichtig. Wie lange Backzeit? 10 Minuten?
0: Da muss man tatsächlich immer gucken. Also meistens 8 Minuten reichen durchaus bei 200 Grad.
2: Ja. Das macht wortlos.
0: Ja, Holzofengebäck ist nochmal was anderes, weil das halt länger braucht und im Grunde der Keks getrocknet wird. Und dadurch wird er noch knuspriger, gerade bei Mürbeteig.
7: Kuchen backen oder hier so Plätzchen, das ist schon was ganz Besonderes.
2: Dann können Sie das Rezept ja mitnehmen.
6: Ja, haben wir schon gespeichert. Wir haben ja schon gefragt, wie das Rezept ist. Und ich werde das bestimmt nachbacken bei der nächsten Gelegenheit und Feier, wenn wieder was brauchen. Ich kann Ihnen auch ein Rezept geben für Mohnkuchen.
0: Und das ist auch der Unterschied zu vielen anderen Museen. In anderen Museen will man sich eher berieseln lassen und was geboten bekommen, aber hier ist es ein Austausch und das ist das Schöne daran und das liebe ich an meinem Beruf.
6: In den Mohn ganz wichtig, Marzipan rein, Rumrosinen und das schön zusammen mixen, ein bisschen Milch, damit das schön...
2: Aber jede Frau schwach, gell?
6: Ja, was meinst du, warum ich meine Frau gekriegt habe? Und dann schön Streusel oben drauf, 45 Minuten im Backofen. Jedermann wird ihn zu Füßen legen.
2: Die man immer wieder neue Rezepte bekommen,
0: auch
2: neue
0: das,
2: Erinnerungen.
0: Genau. Mhm. Ja, davon lebt das Ganze. Und dadurch bleibt es lebendig, auch wenn es aus den Erinnerungen von anderen stammt.
2: Bis die nächsten kommen, machen wir mal kurz die Tür zu.
0: Ja.
2: Das hat man früher auch gemacht.
0: Richtig, wenn man einen mal draußen lassen wollte.
2: Wir zaubern heute knuspriges Teegebäck mit Mispelmarmelade gefüllt.
0: Mhm. Die Mispelmarmelade habe ich letzten Herbst hergestellt und die ist dieses letzte Jahr besonders gut geworden. Die ist nicht zu süß und hat so einen Geschmack zwischen Apfel und Birne. Also was ganz Besonderes. Es ist eine Frucht, die in Vergessenheit geraten ist. Eigentlich zu Unrecht meiner Meinung nach. Es gibt es als Busch und als Baum. Und importiert wurde die Mispel von den Römern. So weit liegt das schon zurück. Genau wie unser Kulturapfel auch. Ne? Das ist auch eine Sache, die von den Römern hergebracht wurde zu uns nach Mitteleuropa.
1: So werden sie später aussehen. Jetzt aber erstmal der Teig.
0: Ja, die Zutaten für unseren Mürbeteig sind Mehl, Puderzucker, Eigelb und Butter. Und gefüllt wird das Ganze mit der Mispelmarmelade.
1: Alles wird hier abgewogen, wie früher. Und Iris lässt sich nicht in Stress bringen. Eile mit Weile, hieß das früher.
0: Dann benötigen wir noch 60 Gramm von Puderzucker.
1: Puderzucker und Mehl zusammengeben.
0: Dadurch ist der Zucker schön feinkörnig, verteilt sich auch besser in der Masse. Und dann benötigen wir noch ein Eigelb. Und dann brauchen wir noch 125 Gramm von der Butter. Bei der doppelten Menge dann natürlich ein ganzes Stück Butter.
1: Also Butter ist bei diesem Teig sehr großzügig angesagt. Das Plätzchen schmeckt ja später auch sehr buttrig.
0: Und dann wird das Ganze schnell geknetet und verarbeitet, damit die Butter auch nicht zu warm wird. Und man lässt es dann nach der Verarbeitung meistens noch mal so ein Stündchen ruhen an einem kühlen Ort. Und dann können wir den mal kurz kühl stellen. Und dann wählen wir den gleich aus. Das Rezept habe ich entdeckt in einem Kochbuch und habe das mal ausprobiert, weil es so schön auch klang, auch aufgrund der Mispeln und der Mispelmarmelade. Und dann habe ich mir das dann noch mal kopiert und ausprobiert und für gut befunden. Mhm. Nicht nur ich, sondern die gesamte Familie.
1: Ja. Nun eine Kugel aus dem fertigen Mürbeteig formen und in jedem Fall alle Reste mitverwenden.
0: Fertig. Dann stellen wir es mal oben in der Speisekammer kühl.
1: Das gibt uns die Gelegenheit, noch einmal in die Speisekammer zu schauen.
0: So, jetzt kann es hier kühl stehen.
2: Wie lange?
0: Na, so eine Stunde. Man muss einfach ruhen und dann können wir ihn weiterverarbeiten. Das ist die Speisekammer der Familie. Hier haben wir Schnippelbohnen, Sellerie, eingewecktes Sauerkraut. Wir haben Essiggurken hier, Zwetschgen, Birnen, all das, was der Garten so hergab. Hier hängt normalerweise der Schinken oder die Würste von der Decke, manchmal mit Gaze eingepackt, damit keine Fliegen dann ihre Eier drin ablegen können. Dann haben wir hier einen Käseschrank. Das heißt, damit die Fliegen nicht da dran kommen, hat man den Käse hier in den Schrank hineingegeben. Dann haben wir hier die Apfelhorde. Da kann man gut lagerfähige Äpfel drin aufbewahren. Das heißt, man hat die mit dem Stiel nach oben hineingestellt, schön voneinander getrennt, dass wenn ein Apfel vielleicht beschädigt war und anfing zu schimmeln, dass die anderen dann nicht auch in Mitleidenschaft gezogen werden. Und wenn dann wieder die Apfelernte soweit ist, dann können wir hier wieder Äpfel hineingeben.
1: Jetzt aber weiter mit dem kühlgestellten Plätzchenteig.
2: So, jetzt ist er kühl genug.
0: Jetzt ist er kühl genug. Ja. Dann können wir loslegen, den weiter zu verarbeiten. Bemehlen wir erstmal die Arbeitsfläche.
1: Dann den Teig auseinanderdrücken, bis das Wellholz an die Reihe kommt.
0: Und dann dünn auswallen. Zwischendrin immer wieder bemehlen, damit es nicht

0: So, jetzt kommen die.
1: Aus Stechförmchen.
2: Das ist jetzt ein altes Förmchen.
0: Ja, richtig. Und da sind sogar wie so kleine Spitzen noch mit drin. Das heißt, der Teig kann
2: dann... Was machen die dann?
0: Naja, der... Das sieht man hier.
2: Ah.
0: Es wird praktisch eingestochen, da brauche ich das nicht wie beim Kuchen im Grunde einstechen mit der Gabel, sondern es ist einfach schon mit drin.
2: Wo bekommt man denn so eine alte Form noch her?
0: Ja, so eine alte Form findet man manchmal auf Flohmärkten. In dem Fall stammen sie aus dem Magazin des Freilichtmuseums.
2: Das sind ja auch Sachen, die wurden eine Weile alle weggeworfen, ne?
0: Ja, leider. Was für ein Jammer. Naja, jetzt gibt es ja Plastikausstechförmchen, nicht wahr? Mhm. Die kann man sicher gut abwaschen und rosten nicht. Aber wenn man diese hier pfleglich behandelt, halten die um ein Vielfaches länger. Man muss sie vor allem gut trocknen lassen, dann kann auch nichts passieren.
2: Wie hat es denn dich selber zu dieser Hausfrauenarbeit gezogen? Das zu machen. Ja.
0: Ja, erst einmal natürlich das Vorbild von Silvia Michels, weil sie in der Küche stand und so wunderbar das den Herrschaften, die hier vorbeikommen, vermittelt hat. Und weil das einfach es ist nicht nur ein Beruf, es ist eine Berufung, wenn man so möchte. Ja? Mhm. Man vermittelt ja Freude und die Liebe geht, wie man so schön sagt, immer durch den Magen. Und so ähnlich ist es auch hier. Die Besucher, die freuen sich natürlich, wenn sie mal was kosten dürfen und sind dann auch immer ganz begeistert. Und das gibt einem so viel auch zurück. Und das ist das Besondere hier an dieser Arbeit.
2: Wir sind bei alten Plätzchen.
3: Die Besucher erleben die Zubereitung und dürfen gleichzeitig auch schon ein fertiges Plätzchen probieren.
0: Genau, mit Mistelmarmelade.
2: Ganz buttrig.
0: Schon aufs Blech. Eine Reihe ohne Löchlein in der Mitte.
3: Denn am besten lernt man, wenn man schon ein Plätzchen auf der Zunge hat.
0: Die kann man auch ruhig dichter legen. Die gehen nicht so in die Breite. Heutzutage gibt es natürlich so runde Ausstechförmchen. Aber wenn man das nicht zu Hause hatte, und das war ja auch früher der Fall, dann nahm man einfach ganz clever einen Fingerhut. Hat ungefähr dieselbe Größe. Und dann kann man in der Mitte...
2: Dann macht man das jetzt in der Mitte, damit man nachher
0: die Marmelade durchscheinen
2: sieht. Die Marmelade sieht.
0: Genau. Ja. Die Marmelade kommt erst nach dem Backvorgang drauf.
3: Auf das Blech kommen die Unterseite vom Plätzchen und die Oberseite mit dem Loch.
2: Jetzt kann man die später aufeinander setzen.
3: Und dann geht's ans Backen.
0: 8 Minuten bei 200 Grad im Elektroofen gebacken. Wir backen es aber in unserem Holzofen, da braucht es ein bisschen länger.
2: Den Rest kann man immer noch mal verkneten und macht noch mehr.
0: Genau.
2: Damit, ne?
3: Rasch hinüber zum Herd in die Küche.

0: Ohne Holzhacken geht hier gar nichts. Auch kein Plätzchen backen.
1: Da braucht man schon ganz schön Holz.
2: Ne? Ja, viel mehr, als man heute für die Öfen zum Heizen braucht. Denn die Ausbeute war damals noch nicht so gut, wie es heute möglich ist.
0: Die Wärme macht Lust auf den Frühling. Noch sind die Knospen in Aufwachstellung im Hessenpark. Aber jetzt geht es wieder los. Mit den Märkten, den Ausstellungen, den Aktionen. Immer wichtiger wird die Arbeit des Freilichtmuseums, wo man die alten Zeiten sehen, hören, anfassen und auch riechen kann. Beim Plätzchenbacken.
2: Schauen wir mal nach unserem Mispel-Teegebäck. Sie müssen eigentlich noch recht hell sein und mit ein ganz bisschen Bräune.
0: Genau so sind sie richtig. Und jetzt geht es ans Füllen.
1: Noch so ein altes Tortengestell.
0: Die Unterseite. Dann kommt die Marmelade vom letzten Jahr.
2: Jetzt geben wir die Mispelmarmelade auf die unteren Plätzchen. Immer so häufchenweise.
0: Ist sie zu fest geworden, kann man die Marmelade mit ein wenig Wasser streichbarer machen.
1: Kann man sagen, wie so eine Mispelmarmelade schmeckt?
2: Also die schmeckt tatsächlich ein bisschen herber und entfernt wie eine Mischung aus Apfel und Birne. So könnte man es ganz gut beschreiben. Aber gerade, dass sie nicht so süß ist, da sagen viele Besucher auch immer, das passt genau richtig zu diesen doch sehr butterigen Keksen. Das gleicht das Ganze aus.
1: Ja.
2: Man verstreicht die Marmelade noch ein bisschen. Da, wo zu viel drauf ist, nimmt man ein bisschen weg, damit es ordentlich verteilt ist. Jetzt können die Plätzchen mit den Löchlein

0: Also manches ist auch aus eigenem Besitz.
1: Richtig.
0: Das ist schön, dass Dinge noch mal eine Heimat haben.
1: Ne? Ja, gerade auch Dosen. Ich sammle gerne Dosen, auch historische Dosen. Und dann kann man die natürlich hier dann auch zum Einsatz bringen.
0: Und manchmal halten die Sachen länger als man selbst.
1: Richtig. Länger als die Urgroßmütter und Großmütter. Also ich habe auch einige Dosen von meiner Urgroßmutter.
2: Und noch ein Rezept.
1: Wir werden jetzt Bauernkekse herstellen. So richtige Plätzchen, wie es die sonntags nur gegeben hat. Teeplätzchen kann man sie auch gerne nennen. Und dazu hat man im Jahre 1910 an Zutaten trotzdem gespart, weil die sehr teuer waren, unter anderem an Zucker und an der Butter. Das heißt, auf 300 Gramm Mehl, was wir hier vorne haben, kommen 2 Eier, 2 Esslöffel Wasser, 60 Gramm Butter und 60 Gramm Zucker. Und dann noch so 2 Teelöffel Backpulver, damit das Ganze sich noch ein bisschen hebt. Und was dann den Geschmack gibt, ist nicht etwa Butter und Zucker, was man ja sonst denkt, ne, sondern Zitronenöl. Das hat man früher dann hineingegeben. Ne? Und am besten hat es geschmeckt, wenn man auf diese Menge jetzt so 6 Tropfen gibt.
0: Aber die haben schon wirklich gespart, ne?
1: Richtig, genau. Ja. Also gerade auch Zucker. Ich meine, es gab es sowohl konisch, dann musste man das immer abschneiden. Mhm. Dann musste man teilweise den Zucker noch zermörsern, damit er feiner wird. Das war was Teures, ne? Und das gab es halt nicht jeden Tag.
0: Kann man sich heute nicht mehr vorstellen.
1: Eher unscheinbar, aber zu einer Tasse Tee durchaus empfehlenswert.
3: Ja, stimmt. Dankeschön. Dankeschön.
1: Ja, so kann man Geschichte probieren, ne? Ja. Kekse von Jahre 1910.
0: 1910 aus einem Bauernhaushalt.
3: Sehr lecker.
1: Aufgetaucht ist das über eine Kollegin, die hier auch in der Hauswirtschaft arbeitet, die Julia Fiebig. Und die hat das bekommen von der Bauersfamilie, wo sie auch einkaufen geht, ja, wo sie sich Fleisch holt und Gemüse. Und die hatten ein altes Kochbuch vom Jahre 1910. Alles noch in Kursivschrift, so Süterlin-Schrift geschrieben. Ja. Und das hat sie mir ausgeliehen. Ich habe es schnell übersetzt, wenn man so will, transkribiert und abgetippt. Und dadurch können wir jetzt auch auf diese Rezepte aus dem Taunus zurückgreifen.
4: Das ist das Teegebäck vom Jahre 1910. Wir benötigen Mehl dazu, 300 Gramm, 2 Teelöffel Backpulver, 60 Gramm Zucker, 2 Esslöffel Wasser, 1 bis 2 ganze Eier und 60 Gramm Butter. Nicht zu vergessen das Zitronenöl. Das gibt dem ganzen Geschmack.
0: Und dann wird es später nur noch
1: ausgewalzt und dann ausgestochen.
2: Zum Ausstechen hat Iris noch eine andere historische Form.
1: Und gebacken. Auch so 8 bis 10 Minuten bei 200 Grad.
2: Iris von Stefanitz liebt es, im Hessenpark zu backen. Und sie ist immer auf der Suche nach alten Familienrezepten, die sie dann hier im Haus aus Eisenrot den Gästen mitgeben kann. Im Sommer isst sie besonders gern im alten Backhaus. Und hier gibt es jetzt einen deftigen Kuchen.
5: Jetzt machen wir unseren Kartoffelblotz oder Kartoffelplatz, kann man es in Hochdeutsch sagen. Das war im Grunde nichts anderes, als dass man nach dem Brotbacken dann aus dem restlichen Brotteig noch einen belagfähigen Grundteig hergestellt hat. Der kam dann direkt aufs Blech und dann konnte man diverse Zutaten obendrauf tun. Sei es jetzt zum Beispiel Pellkartoffeln vom Vortag, Eier, Speck, Zwiebeln oder auch Spand. Das ist mein Sauerteig vom Vortag. Aus dem werde ich dann auch einen Brotlaib formen, aber der Restteig kommt dann aufs Kuchenblech. Zu vergessen auch das gute Salz. Das ist jetzt ein reiner Roggensauerteig. Und dann kommt noch ein wenig Wasser dazu. Immer schlückchenweise einrühren. Es darf weder zu feucht sein noch zu trocken. Und diese Brotbackrezepte gebe ich natürlich auch an die Besucher heraus. Da sind manche ganz überrascht, was? Sie teilen ihre Rezepte.
0: Echt?
5: Aber das gehört dazu. Ja. Denn letzten Endes möchte ich alle mit dem

0: Backvirus anstecken. Dass man doch selber mal wieder Hand anlegt und sich Zeit nimmt, ein eigenes Brot herzustellen. Und wieder das berühmte Einfetten. In Zeiten, wo es noch kein Backpapier gab, musste man halt dann entweder ölen oder mit Butter oder Margarine fetten. Und jetzt heißt es erstmal kneten.
1: Nun den Teig auf dem Blech verteilen.
0: Ja, und wenn das Brot dann aus dem Ofen kam, dann hat man den Brotteigkuchen hineingeschoben oder den Backesblotz. Und am Ende noch die ganzen Quetschekuchen, den Holunderbeerkuchen, Butterkuchen, Zettelkuchen. Da gibt es ja ganz viele verschiedene.
1: Noch einstechen mit der Gabel.
0: Wir machen jetzt den Belag für unseren Backesblotz. Dazu brauchen wir Eier, 2 Becher Schmand, Salz, Pfeffer und ein wenig Milch. Noch unseren geschnittenen Schnittlauch und die Petersilie und die Pellkartoffeln, die wir jetzt durch eine Presse drücken. Jetzt geben wir schon mal den Schnittlauch hinein und die Petersilie, dann die Eier. Je nachdem, wie man es zusammenhalten will, so 2 bis 6 Eier, je nach Menge der Kartoffeln. Jetzt habe ich 1 Kilogramm Kartoffeln, also da reichen durchaus 2 bis 3 Eier. Den Schmand. Und ein bisschen Salz. Jetzt kommt der Belag mit den Kartoffeln und den Kräutern, den Eiern und dem Schmand obendrauf. Schön dick. Und umso besser schmeckt das nachher.
2: Hier hast du Helferinnen jetzt.
0: Ja, schön, dass die wieder da sind.
1: Und zum Bestreuen Speck und Zwiebeln.
0: Das einfach gerade geben, das Ganze. Sehr gut. So, und dann geben wir einfach die Zwiebelringe oben drauf. Und jetzt noch den Speck. Und je nachdem, wie viel man haben mag, kann man es entweder dicker damit bestreuen oder eher ein bisschen weniger. Der kommt jetzt so circa 50 Minuten in den Ofen. Am besten ist der Ofen so 200 bis 250 Grad vorgeheizt.
2: So, und jetzt ist er hier im Elektroofen fertig. Mal gucken. So, Iris, aber jetzt ja, kann man sich fast nicht mehr zurückhalten, diesen Kuchen zu probieren.
0: Ups.
2: Im Backes.
0: Magst du ein Stück? Bitteschön.
2: Also, wenn ich Ihnen das jetzt hier vermitteln könnte, wie gut das riecht, ja.
1: Ja, so ein Backhausplatz schmeckt einfach unbeschreiblich.
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12: Ah,
5: Hallo Hessen, liebe Zuschauer. Schön, dass Sie eingeschaltet haben. Heute gibt es bei uns den Sommer im Glas. Mit frischen Zutaten mixt uns heute unsere Profi-Barkeeperin leckere Mocktails. Das sind Cocktails ohne oder mit ganz, ganz wenig Alkohol und bringt uns quasi so das Sommergefühl in die eigenen vier Wände. Und von der Sonne geht es zu uns, bei uns ins Grüne. Und zwar suchen wir die schönsten Wanderrouten und Wandertipps für Sie heraus, wo Sie jetzt mal an kühlen Stellen und in schattigen Plätzchen eine schöne Wanderung machen können. Falls es zu heiß sein sollte, haben wir heute die passenden Tipps für Sie. Aber zuerst kommen wir zu unserer Profi-Barkeeperin. 2022 ist sie zur besten Barkeeperin der Welt gekürt worden. Lin Nguyen. Heute ist sie bei uns, wird uns gleich zeigen, wie wir das, was der Profi in den Bars macht, wir zu Hause machen können. Und vorstellen wir sie erstmal vor, denn wir haben sie besucht und über die Theke geguckt.
12: Wenn Lin Nguyen hinter der Bar steht, ist sie ganz in ihrer Welt.
13: Für mich ist das der Moment, wenn ich mit Gold glitzer, ja, und dieses Feedback der Menschen bekomme. Einfach diese zwei Sekunden oder diese eine Sekunde, wo der Mensch sich einfach so freut darüber. Oder wenn wir im Austausch sind und ich Geschichten erzählen kann und man einfach so ein bisschen wegdriften kann von dem Hier und Jetzt und sich ganz, ganz auf Genuss konzentriert. Das sind die Momente, ja, wo ich meinen Job sehr, sehr liebe.
12: Sie mixt, rührt und schüttelt. Aber was Lin Nguyen als Spezialität serviert, ist anders. Kein Alkohol, keine Katerstimmung. Nur Geschmack, Stil und ein klares Statement. Genuss geht auch ohne Promille. Denn gerade findet ein Wandel in unserer Gesellschaft statt.
13: Diese ganzen Champagner-Partys, die wir so von den Promis und von den High Societies kannten in den letzten Jahren, das wandelt sich tatsächlich gerade, weil ich kriege ganz, ganz viele Anfragen für Mocktail-Events von Stars. Und man merkt, dass auch die Stars so weggehen von diesem Alkohol- und Drogenkonsum. Man achtet mehr auf sich, man lebt bewusster und man macht sich mehr Gedanken um seine Gesundheit.
12: Lin Nguyen ist jung, mutig und Weltspitze. 2022 holt sie den Titel Weltbeste Barkeeperin in einer Branche, die sonst eher von Männern dominiert wird. Heute ist sie nicht nur ein Star hinter der Theke, sondern eine Impulsgeberin für die ganze Szene. Jetzt hat sie ihr erstes Buch herausgebracht, Like a Virgin, die Mocktailbibel. Ein Buch voller alkoholfreier Cocktailrezepte und auch voller Haltung. Ihr Ziel? Zeigen, dass ein Drink nicht betäuben muss, um zu begeistern.
13: Es ist keine Kampfansage. Ich finde einfach, dass Mocktails seine Berechtigung hat wie Drinks mit Alkohol. Und im Genuss macht es gar keine, also spielt es gar keine Rolle, ob jetzt mit oder ohne Alkohol. Und ich finde, wir sollten das einfach mehr leben und mehr zelebrieren. Es geht nämlich gar nicht um die Prozente, sondern es geht um die Balance, es geht um die Geschichte, es geht um das, was ich erzähle mit dem Drink.
12: Wir treffen die 36-jährige Marburgerin im Restaurant Alex auf dem Skyline Plaza in Frankfurt. Lin arbeitet nicht mehr fest in einer Location. Sie berät Hotels und Bars bei modernen Konzepten, schult Personal, entwickelt Signature-Drinks. Doch die männerdominierte Szene macht es ihr nicht immer leicht.
13: Ich bin damals auf einen Barchef gestoßen, der keine Frau an der Theke wollte. Und das war wirklich sehr, sehr hart. Ich habe ein Jahr lang im Service gearbeitet und habe mich dann irgendwann bewiesen. Und das hat mir einfach noch mal oder in mir einige Dinge wachgerüttelt. Und vielleicht bin ich auch deshalb auch umso weiblicher und umso mehr ich, weil ich immer gesagt habe, das kann es doch nicht sein, dass man sich für einen Beruf so verbiegen muss.
12: Lin kämpft sich durch, bis an die Spitze und will nun mit alkoholfreien Cocktails die Szene weiter aufmischen. Denn Mocktails sind so viel mehr als einfach nur Säfte. Um den klassischen alkoholhaltigen Cocktails in nichts nachzustehen, braucht es einiges an Wissen.
13: Der Alkohol hat ja Spitzen, die ja so ein gewisses Volumen in unserem Mund verursachen und im Geschmack. Und das gilt es, wenn ich alkoholfrei mixe, auszugleichen. Und das mache ich über Schärfe, über Bitternis oder halt eben Textur. Und am besten vereine ich alles.
12: Heraus kommen Drinks wie der Maracuja mit alkoholfreiem Gin und weißer Schokolade. Oder der Balu Spritz mit Heidelbeersirup und Zitrone. Erlaubt ist, was schmeckt und gefällt. Das sollte in der Szene laut Lynn sowieso Programm sein. Bei Getränken und bei Menschen.
5: So, und jetzt ist sie bei uns, hier hinter unserer Hallo Hessen Bar. Ich freue mich sehr, dass sie da ist. Lynn Nguyen, und du hast uns auch ein bisschen was mitgebracht, dass wir heute mal Mocktails machen können. Du hast ja die Leidenschaft für nicht-alkoholische Cocktails, wobei wir auch einen machen, wo immer, ich sage jetzt mal, ein Schlückchen drin ist.
13: Mhm. Ne? Ich habe mal den Trend heute mitgebracht und bringe Low-ABV-Cocktails mit.
5: Low-ABV-Cocktails
13: heißen die? Genau, die heißen jetzt so, diese Trendnamen 2026. Mhm. Low-ABV, Functional und Matcha natürlich. Und Tea, Sparkling Tea.
5: So, und das machen wir
13: das
5: heute.
13: Machen
5: also
13: wir
5: du hast uns jetzt schon mal zwei vorbereitet, so sollen die dann aussehen. Mhm. Du zeigst uns auch Schritt für Schritt, wie wir das ganz einfach zu Hause machen können. Was sind das jetzt ganz genau für Cocktails? Welcher ist welcher?
13: Also der hier vorne ist ein Sparkling Matcha. Mhm. Und ich habe einen 43er Caipirinha mitgebracht.
5: 43er Caipirinha, mhm. Sehr gut. Mit was starten wir denn?
13: Wir starten aber mal wirklich mit einem, ja, erfrischenden Matcha. Matcha so. Kennen wir mittlerweile in heiß, ne?
5: Ja, Matcha-Tee.
13: Mit Milch und also mit Iced Matcha-Latte kennen wir auch.
5: Ja.
13: Aber Matcha, also
5: spätestens
13: Sparkling.
5: Von Shireen David. Iced Matcha-Latte.
13: Richtig.
5: Zu spät bei der Party.
13: So. Richtig. Und die funktionieren oft halt eben ja mit Milch, also mit irgendeinem Latte, ne, Art. Mhm. Aber ich bringe heute eine Limonade mit. Wir machen heute Limonade mit
5: Was
13: Matcha.
5: Was hast du denn da jetzt drauf gemacht gerade?
13: Ganz einfach. Mit einem Pinsel habe ich etwas Sirup aufgetragen.
5: Was für Sirup?
13: Einfach irgendwas, was klebt. Das ist jetzt
5: Deko ist bei dir ganz,
13: ganz
5: wichtig.
13: Ganz wichtig und immer das Auge ist mit. Und dann habe ich hier einfach wirklich ordentlich Matcha-Pulver übergegeben. Bisschen abgeschüttelt.
5: So.
13: Und dann haben wir schon ein bisschen Kunst am Glas.
5: Sehr gut.
13: Na? Dann geben wir hier ordentlich Eiswürfel rein.
5: Und da ist eine wichtige Frage.
13: Mhm.
5: Wann benutze ich welches Eis? Also du nimmst jetzt die Eiswürfel und nebendran ist Crushed Eis.
13: Yes.
5: Wann benutzt man welches Eis?
13: Also ganz wichtig bei den Eiswürfeln, also bei der Auswahl, wenn ich einen Cocktail möchte, der ein bisschen gestreckt werden soll durch das Dilution Water, sagen wir, ja,
5: mhm.
13: Also durch das Schmelzwasser, dann nehme ich Crushed Eis. Und wenn ich möchte, dass da nicht so viel Schmelzwasser entsteht und mein Trink abhaben soll, dann nehme ich Eiswürfel.
5: Genau. So, hier hast du jetzt auch wieder Sirup rein. Was ist das für ein Geschmack vom Sirup her?
13: Tatsächlich ist das jetzt mein Vorgemisch aus Zitrone und Zucker.
5: Mhm.
13: Na, also wir könnten jetzt einfach Zitronensaft und etwas Zuckersirup dazugeben. Ich habe Zitrone heute mit Agavendicksaft gesüßt.
5: Ja.
13: Einfach auch mal eine andere süße Quelle genommen. Das Ganze füllen wir jetzt einfach mit einem spritzigen Wasser auf. In unserer, also wir verwenden an der Bar gerne Sodawasser.
5: Was ist der Unterschied zwischen, ich sag jetzt mal, Sprudel und Soda?
13: Also Soda ist erstmal Tafelwasser, aufgesprittet, also karbonisiert, ne?
5: Ja.
13: Und meistens wirklich mit einem höheren Kohlensäureanteil, also richtig, richtig spritzig.
5: Ja.
13: Und ist einfach nur ein Tafelwasser, keine Mineralien, gibt also nicht so viel Geschmack ab, sondern
5: einfach nur die Spritzigkeit sozusagen.
13: Denn was macht die Kohlensäure? Kohlensäure transportiert Aroma.
5: Ach,
13: je spritziger,
5: deswegen schmeckt Apfelsaftschorle so gut.
13: Zum Beispiel.
5: Okay.
13: So, ich gebe noch ein bisschen mehr Eis drauf, also wirklich nicht sparen an Eiswürfeln, ja?
5: Das,
13: je mehr Eis, desto besser.
5: Ja, das merkt man wahrscheinlich dann auch in der Kasse, denn was ich immer so interessant finde, es gibt inzwischen so einen Trend online, wenn die Leute dann in irgendwelchen Bars sind, dann gehen die hin und dann ist immer ein großer Eiswürfel drin und dann holen die den raus und schwuppdiwupp ist dann von so einem Glas nur noch so viel Getränk drin, weil der Rest ist Eis. Was sagst du denn da als Profi?
13: Also als Profi sage ich dazu, dass jedes Cocktailrezept abgemessen ist und alle Rezepte liegen so bei 100 bis 150 ml. Der Eiswürfel oder der Block dient dazu, halt wirklich das Eis zu kühlen, das Getränk zu kühlen.
5: Ja.
13: Ja, und
5: das geht nicht mit einem kleinen. Muss schon.
13: Das geht halt mit einem großen Block. Nur und besser, denn je mehr Eis, desto mehr kühlen sie sich gegenseitig. Die Fläche ist ja größer und deswegen entsteht weniger schnell Schmelzwasser.
5: So, dann ist es auch alles okay. Dann verstehe ich das jetzt. Jetzt hast du den Matcha nochmal gesiebt. Und Matcha ist. Das ist hier drin. Das kriegst du in wahrscheinlich. Wo gibt es das? Gibt es das inzwischen auch im Supermarkt?
13: Ich glaube, ich war schon lange nicht mehr Matcha einkaufen, aber ich gehe davon aus, also ich, im Supermarkt gibt es den...
5: Das riecht nach Alge. Ich trinke nicht so viel Matcha.
13: Ja, richtig. Es ist pulverisierter Grüntee.
5: Ach so.
13: Und wenn du möchtest, kannst du jetzt mal richtig, richtig schaumig schlagen. Das machen wir nämlich hier mit einem Schasen. Und wusstest du, dass Matcha, ja genau, schön nicht in kreisenden Bewegungen, so, sondern richtig in Zickzack-Bewegungen.
5: Zickzack,
13: in
5: okay.
13: M's. Schreib mal ganz viele M's in das Schälchen rein.
5: Machen die das nicht in Japan? Ist das ja, nicht so genau, eine Teezeremonie, wo die das 3 Stunden lang aufschäumen, wo die 3 Stunden lang so machen?
13: Mhm.
5: Die Zeit haben wir nicht. Unsere Sendezeit ist nur 1,5 Stunden. So, aber das muss schaumig geschlagen werden.
13: Genau.
5: Was ich auch gerade merke, das ist heißes Wasser, was du hier rein
13: genau
5: hast. Geht das nur im heißen Wasser?
13: Genau, das wird auf, also im heißen Wasser aufgeschäumt. Das geht auch nur so. Es ist ja quasi ein grüner Tee, den wir jetzt aufgießen. Und der entfaltet auch nur so seine Wirkstoffe und halt eben Aroma. Ne, denn in Matcha, also Matcha für mich viel, viel besser als Kaffee zu trinken. Denn Matcha hat nämlich Koffein und L-Theanine.
5: Ach, das ist und ja auch mit, was ist da alles drin?
13: Genau.
5: Koffein, L-Theanin. Was ist das?
13: Das sind Aminosäuren. Und diese Aminosäuren wirken zum Beispiel beruhigend, ohne müde zu machen. Sie können, ja, Konzentration, das reicht schon, fördern. Geben so das mal hier dann so ein bisschen drauf, damit wir ein bisschen besser abschenken können. Und dann kannst
5: ja
13: du, wenn du möchtest, mal ganz, ganz leicht das, genau, floaten, sagen wir. So.
5: Floaten?
13: Mhm.
5: Was passiert jetzt?
13: Ganz, ganz vorsichtig, mit ganz viel Gefühl.
5: Oh, ich habe Sauerei gemacht.
13: Es macht nichts.
5: Bei mir läuft es hinten. Also,
13: ich helfe dir mal.
5: Warte, so.
13: So, Gefühl.
5: Ja, oh, guck mal, ich lasse dich das machen. Du bist Profi. Guck mal, hier sieht das viel schöner aus. Liebe Zuschauer, ich hab's zerstört, es tut mir leid.
13: So.
5: Guck mal, das ist schon eine Schwierigkeit. Wenn Sie übrigens diesen Cocktail oder auch den Cocktail, den wir gleich machen, zu Hause nachmachen möchten, liebe Zuschauer, bei uns auf der Internetseite haben Sie das Rezept und die Zutatenliste, damit Sie das hinbekommen, wie die Profi-Barkeeperin, Weltmeisterin von 2022. So, Deko ist nochmal
13: genau
5: wichtig.
13: Deko,
5: nehmen wir das
13: ganz,
5: mal weg, nicht, dass dein Ärmchen reingeht. So,
13: und wir dekorieren ganz viel natürlich mit Limette und Zitrone. Es ist ja, soll ja was Erfrischendes sein und Aufmunterndes.
5: Ich hole schon mal die Minze. Und das Schöne bei
13: ja
5: dir ist immer, Gold darf nicht fehlen. Das
13: genau
5: ist der Signature von Lynn, mhm, ist immer Goldspray.
13: Mhm. Wir machen es zusammen.
5: Und das ist echtes Gold.
13: 24 Karat Goldpuder.
5: Freunde.
13: Das Auge
5: ist Bescheid. Luxus. So.
13: Und dann darfst du probieren.
5: Soll ich mal probieren?
13: Mhm.
5: Also den habe ich jetzt so ein bisschen versaut, weil man sieht ja, wie sich das absetzt. Du darfst mit dem zweiten schon mal anfangen.
13: Ja.
5: Trink mit dem mit Röhrchen oder ohne?
13: Bitte
5: Röhrchen?
13: Ohne Röhrchen. Ich versuche das wirklich abzugewöhnen. Ich glaube, Menschen haben das auch mittlerweile verlernt, aus dem
5: Och
13: Glas zu trinken. Ach, gut.
5: Ich hätte nicht gedacht, dass Matcha-Tee so gut schmeckt.
13: Mhm.
5: Und mit dem Sirup dazu ist lecker.
13: Ja. Also
5: kann ich mich dran gewöhnen.
13: Zitrusfrüchte sind dieses Jahr wieder ganz, ganz in. Die kommen gerade. Ob das Pink Grapefruit ist, Limette, Zitrone, Blutorange, alles, also die komplette Zitrusfamilie ist in diesem Sommer total angesagt.
5: Ich fühle mich gerade ein bisschen wie im Urlaub.
13: Oder?
5: Ja? Liebe Zuschauer, jetzt fehlt bloß noch die Sonne hier im Studio. Nur so ein Sonnenliege, mhm, bisschen mehr Geräusche und läuft. So, was machen wir jetzt?
13: Mhm. Spannend. Also ich habe ja gesagt, ich bringe heute Cocktails mit, die so ein bisschen Klassiker sind, aber
5: mhm,
13: ja einfach für den Sommer bekömmlicher sind. Caipirinha.
5: Limette kommt da rein?
13: Nur 2 Zutaten. Limette, so wie wir es kennen, ne?
5: Ja.
13: Von der Caipirinha. Schön ausgedrückt, gemaddelt, sagen wir.
5: Mhm.
13: Und zwar nicht totgedrückt. Ja, so wie das
5: angedrückt
13: viele machen, sondern angedrückt. Und zwar nur so, dass sich der, also die Limetten hier einmal ausgepresst sind. Das reicht.
5: Sehr gut.
13: Ja,
5: dann
13: nicht zu sollen.
5: Zucker kommt meistens noch dazu.
13: Genau, den sparen wir uns jetzt, weil wir nehmen heute, wir verwenden heute keinen Cassasche, also keinen Rum,
5: ja,
13: sondern wir geben einen Likör rein. Und zwar einen Vanillelikör.
5: Ach ja.
13: Weniger Prozente,
5: mhm,
13: süßer.
5: Mhm.
13: Deswegen sparen wir uns den Zucker einfach.
5: 63er. Nee, 43er.
13: Genau. Schön
5: so
13: ordentlich.
5: Ach ja.
13: Naja, 5 bis 6 cl, ne?
5: Mhm.
13: So, jetzt rühren wir das Ganze einfach nur auf. Also, Sie sehen zu Hause ganz, ganz einfach Limette und Vanillelikör. Mehr braucht es gar
5: mehr
13: nicht.
5: Mehr braucht es nicht?
13: Mhm. Das rühren wir jetzt einfach auf, wie so eine Caipirinha.
14: Wird nochmal schön gemischt.
13: Genau. Schön ordentlich. Schön
14: das sind, also das kann Zeit ja wirklich geben, jeder. Ne? Zusammenmischen, Eis, Limette, vorher ein bisschen andrücken, dann den 43er. Mhm. Dann kommt wahrscheinlich nochmal Eis obendrauf.
13: Genau, etwas Eis.
14: Und dann die Deko.
13: Genau. Und es ist meine eigene private Version.
14: Hast du den selber kreiert?
13: Ich kreiere seit Jahren, trinke ich nicht Caipirinha. Ich erzähle immer nur, ich trinke Caipirinha. Aber du denn trinkst. Wenn ich einen Caipirinha getrunken habe, dann war es das eigentlich für mich. Ne? Also ich finde.
14: Aber davon könnte man mehr trinken.
13: Davon könnte man einige trinken.
14: Also komm, wir stoßen mal an. Wir trinken mal zusammen. Prost.
13: Prost.
14: Ganz leicht. Mhm. Aber man schmeckt die Vanille raus, mhm. Man hat das Limettige mit drin. Ist ganz leicht.
13: Frisch?
14: Ja.
13: Süß? Bekömmlich. Wirklich.
14: Es muss nicht immer die harte Mischung sein.
13: Richtig.
14: Toll. Darauf noch ein Schlückchen. Ich freue mich schon auf die zweite Runde. Da machen wir nämlich noch zwei weitere Cocktails. Und wie gesagt, liebe Zuschauer, wenn Sie sagen, das probieren wir auch mal aus für unsere nächste Gartenparty, Rezepte bei uns auf der Internetseite. Erstmal vielen, vielen Dank. Schön, dass du heute wieder da bist. Und bis gleich in der zweiten Stunde. Wir gucken jetzt, wo es sich bei uns in Hessen im Sommer am besten wandern lässt. Wir zeigen nämlich schattige Ecken im Naturpark Rhein-Taunus und holen die schönsten Wandertipps von unserem Wanderexperten. Vorher haben wir uns den Naturpark aber mal ein bisschen genauer angeguckt.
15: Andreas Wennemann ist Wanderer aus Leidenschaft. Und nicht nur das, sondern er ist auch Förster und Geschäftsführer des waldreichsten Naturparks in Hessen, im Naturpark Rhein-Taunus.
16: Ja, unser Naturpark Rhein-Taunus, rund 810 Quadratkilometer, 81.000 Hektar. Und das Spannende ist, er erstreckt sich wirklich vom Rheingau, 90 Höhenmeter Lorchhausen, bis über 600 Meter Waldems, also Steinfischbach oben im Taunus. Und andererseits von Michelbach unten im Ahrtal bis Wiesbaden, Stadtgrenze, der letzte Stadtzaun sozusagen vom Gebäude ist dann auch schon die Grenze zum Naturpark.
15: Das schöne Wetter zieht uns raus zum Feiern, Picknicken und Grillen. Wer seine Grillfete draußen stattfinden lassen möchte, kann im Naturpark Rhein-Taunus eine der 5 Grillhütten mieten.
16: Also wenn es jetzt heiß wird, natürlich hat man Vorteil, man kann in der Hütte sein. Wenn natürlich mal Regen, Gewitter oder Ähnliches kommt, ist man auch geschützt. Auf jeden Fall eine gute Möglichkeit, wenn man eine Feier hat, auch wettergeschützt zu feiern. Draußen im Grün, wie man hier sieht. Und der andere Vorteil ist wiederum für die Natur. Wir haben zugelassene Grillplätze. Die Feuerwehr kennt die, man darf da grillen. Und es ist eben kein Problem in Sachen Verbot grillen in der freien Landschaft, was ja sonst generell gilt im Wald.
15: Übrigens herrscht im Wald zwischen dem 1. März bis zum 30. September Rauchverbot. Unachtsam weggeworfene Zigaretten können verheerende Waldbrände verursachen. Und Grillen in freier Wildbahn mitten im Wald ist übrigens auch verboten.
16: Diese 3-Euro-Produkte sind sozusagen so ein bisschen die Krönung dessen, was wir momentan so draußen auch immer wieder erleben. Zum einen Wegwerfgeschichten, viel Müll und auf der anderen Seite einfach Probleme. Das Gefühl, überall hingehen zu können, einfach den Grill irgendwo hinzustellen und loszugrillen. Und das eben wirklich in Zeiten, wo es dann teilweise auch Waldbrandgefahr hat und wo es dann wirklich schwierig wird in Sachen Feuerschutz. Und deshalb gibt es ja eigentlich offizielle Grillplätze, die sind extra deshalb eingerichtet worden.
15: Andreas Wennemann hat noch einen Tipp für alle, die sich gerne im Wald aufhalten. Denn auch wenn Sportler und Spaziergänger im Wald gleichermaßen Erholung suchen, kann man in Gefahr kommen. Eine spezielle App, ein kostenfreies Programm auf dem Handy, kann einem helfen.
16: Die App heißt Hilfe im Wald, nicht kommerziell, basiert auf den Rettungsnetzdaten der Forstverwaltung, bundesweit funktionierend. Und sie greift auf die Ortungssoftware des modernen Smartphones zu. Ich brauche die gar nicht genau zu kennen. Und ich kann ganz leicht über 3 Tasten herausfinden, wo bin ich, wo sind die nächsten Rettungspunkte. Und die greift auch direkt zu und sagt mir, hier möchtest du die Rettungsnetze, also die Rettungsnummer 112 anrufen. Und damit kann ich dann gleich mit den Daten die Rettungskräfte verständigen.
15: Mit ein bisschen Achtsamkeit und Rücksicht auf alle Waldbewohner und Besucher können wir entspannte Stunden in unseren Wäldern und Naturparks erleben. Vielleicht auch schon bald im Naturpark Rhein-Taunus.
5: Und Martin Bley, unser Wanderexperte, der ist jetzt heute bei uns. Wir haben uns rausgezogen in unseren Hallo Hessengarten und werden jetzt mal über richtig schöne Wanderwege sprechen, die es bei euch im Naturpark gibt. Gerade schattige Plätzchen. Temperaturen gehen ja gerade. Es ist ja nicht zu heiß. Vor zwei Wochen oder vor einer Woche sah das noch anders aus. Und es kann ja noch mal die nächste Hitzewelle kommen. Wenn man dann wandern geht, dann möchte man es schön kühl haben. Bevor wir jetzt gleich zu den Routen kommen, wie sieht denn aktuell wegen der Trockenheit der letzten Wochen und Monate die Waldbrandgefahr bei euch im Naturpark aus?
17: Also es ändert sich ja täglich, deswegen sollte man auch immer täglich gucken, wie das aktuell ist. Falls man zum Beispiel vorhat, im Kleingarten zu grillen oder einer der Grillhütten zu mieten, das schwankt dann aktuell immer um Stufe 2 oder 3. Aber das, wie gesagt, aktuell ändert sich das täglich und man muss auch differenzieren zwischen Wiesenbrandgefahr und Waldbrandgefahr. Das unterschätzen oft die Leute, dass die Wiesenbrandgefahr ja auch noch mal etwas heftiger ist.
5: Bedeutet also, wenn man unterwegs ist, wandern geht, auf was sollten die Wanderer und Wanderinnen jetzt unbedingt achten, wenn sie unterwegs sind?
17: Also zum Beispiel im Wald gilt ja ein ganzjähriges Rauchverbot. Das gilt nicht nur für jetzt, sondern auch sonst. Wir haben trockene Situationen, auch unsere Winter werden immer trockener teilweise. Und da gilt natürlich Rauchverbot. Und ansonsten eben, dass man schaut, dass Gegenstände, die sich vielleicht gegenseitig entzünden können, nicht umgeworfen werden.
5: Dann gehen wir mal rein in den Wald. Ist das die beste Abkühlung, die man momentan kriegen kann, außer natürlich im Badesee?
17: Ich finde schon. Also das Klima im Wald ist noch mal ein ganz anderes. Die Farben dort, die Beschattung. Manchmal hält sich dort die Feuchtigkeit ein bisschen länger. Ich finde es immer fantastisch. Und ich merke das immer, wenn ich von unserem Wald, von dem Wiesbadener Stadtwald in die Stadt mit dem Fahrrad reinfahre, wie es auf einmal immer wärmer wird. Und dann merkt man erst, wie kühl das im Wald war.
5: Ja. Was macht denn den Wiesbadener Stadtwald so besonders?
17: Ich glaube, die Nähe erstmal zur Stadt. Denn ich kann in ganz vielen Stellen eintauchen schon ins Grüne. Über die Täler, über die Parkanlagen kann ich ganz schnell ins Grüne kommen. Und es ist sehr vielfältig. Wir haben Tretanlagen, Wassertretanlagen dort. Wir haben einen Walderlebnispfad, einen Kletterwald, einen tollen Weinprobierstand oben mit Aussicht. Also sehr, sehr, sehr vielfältig.
5: Wenn du jetzt was empfehlen müsstest, welche Route würdest du empfehlen für, ich sage jetzt mal, Einsteiger, beziehungsweise wenn man schon ein bisschen Wandererfahrung hat?
17: Damit es ein bisschen länger ist, würde ich vorschlagen, man kann über die Via Matiacorum von der Nerotalstation bis zum Jagdschlossplatte laufen. Das ist ein schöner Anstieg. Da oben kann man dann auch einkehren. Mhm. Da gibt es auch Sitzmöglichkeiten, da gibt es einen Spielplatz, eine Kegelbahn. Und von dort aus mit dem Bus wieder nach Hause. Und wenn man es länger haben will, kannst du noch weiter bis ins Goldsteintal laufen. Da ist dann auch nochmal eine Einkehrmöglichkeit. Da ist die Goldsteintalquelle. Und von da aus könntest du dann mit dem Bus weiterfahren nach Hause. Und wenn du es richtig lang haben willst, dann läufst du von da aus noch über die Parkanlagen wieder zurück ins Kurhaus. Und suchst dir da eben eine schöne Einkehrmöglichkeit.
5: Von wie viel Kilometer sprechen wir? Also wenn man jetzt die erste Tour nimmt, die am Anfang, wo du gesagt hast, von der Nerotalbahn dann nach oben laufen, wie viele Kilometer sind das?
17: Das sind so roundabout 7-8 Kilometer.
5: Das okay.
17: Machst du ganz gut.
5: Ja. Und die nächste Tour, wo hast du gesagt, wo geht die dann hin?
17: Ins Goldsteintal runter. Da bist du so ungefähr bei 15 Kilometern. Und wenn du die ganze Runde laufen willst, sind es 20 Kilometer.
5: 20 Kilometer. Ja. Bist du dann aber auch locker 6-7 Stunden unterwegs, oder?
17: Ja, also wenn du einen guten Schritt drauf hast, hast du 4-5 Stunden Gehzeit. Plus die Pausen, die du noch machst. Genau, ja. Das ist so ein tagesfüllendes Programm.
5: Was sollte man auf alle Fälle dabei haben, wenn man jetzt so eine Tour macht, so bis 10 Kilometer, 15 Kilometer? Was sollte da auf alle Fälle im Rucksack immer mit dabei sein?
17: Also nicht nur jetzt, sondern auch sonst eigentlich immer Wasser. Immer ausreichend Wasser für alle mit. Man sieht das immer, dass manchmal so eine Familie sich so eine Literflasche teilt. Und ich weiß nicht, wie die das schaffen. Also für alle Mitglieder, die mitlaufen, genügend Wasser. Was zum Snacken, gerade wenn man mit Kindern unterwegs ist. Ich merke es bei unserer Tochter, die braucht immer mal was zum Snacken, da was dabei zu haben. Und sich auch genug Zeit mitzunehmen, um auch mal eine Pause zu machen.
5: Also
17: die Natur zu genießen.
5: Wichtig. Das ist ganz wichtig. Jetzt gibt es Einkehrmöglichkeiten, hast du schon gesagt, wenn man dann zum Beispiel auch das Wasser mal wieder auffüllen möchte. Das Jagdschloss zum Beispiel, was gibt es da zu erleben?
17: Zum Beispiel der kleine Spielplatz nebendran lädt da einen in der Natur zu verweilen. Es gibt eine kleine Kegelbahn, es gibt eine Minigolfanlage, das Jagdschlossplatte eben als Gebäude einfach, ist so imposant, hat ein gläsernes Dach oben. Im Umfeld gibt es noch einen Lehrpfadbaum des Jahres, eine Grillhütte.
5: Also gibt es wirklich viel zu entdecken. Ja. Wie ist es denn gerade bei dieser Goldsteinquelle, die es ja auch gibt, wo man da auch entlangläuft?
14: Kann man da auch, also kann man das Wasser trinken?
18: Bei dieser Goldsteinquelle? Oder sagt man lieber, guck's dir an?
17: Wie viele Quellen in Wiesbaden ist dort ein Schild drauf mit, das ist kein Trinkwasser.
14: Okay.
17: Man sieht aber dennoch immer wieder Leute, die da ihr Wasser abzapfen. Auch wenn das eigentlich teilweise das gleiche Wasser ist, wie es aus dem Hahn kommt. Das ist ja alles dieses Kellerskopf-Stollenwasser.
14: Ja.
17: Und ja, hat halt seinen besonderen Charme, daraus zu trinken.
14: Du hast gesagt, man kommt mit der Bus und mit dem Bahn auch wieder zurück. Wie ist das? Also gibt's da dann Möglichkeiten, Tickets vorher zu kaufen? Kauft man die dann im Bus oder werden die Wanderer automatisch mitgenommen und eingesammelt?
17: Nee, man muss sich RMV-System eben da ein Ticket holen, ob über App oder vorher oder eben am Bus. Mittlerweile gibt es, glaube ich, kein Kleingeld mehr. Ich mache es halt immer nur per App, ich weiß gar nicht genau, aber ich glaube, Barzahlung geht mittlerweile nicht mehr. Und wenn man zum Beispiel aus Frankfurt kommt, ich finde immer es ideal, nach Wiesbaden zu fahren, dort in die 1 umzusteigen, bis ins Nerotal, Endstation. Dann bist du schon bei der ersten Sehenswürdigkeit, Nero-Bergbahn, die mit Wasser betrieben wird. Das finde ich immer so ein Highlight. Und dann geht's schon Richtung Wald.
14: Dann geht's schon Richtung Wald und nach oben. Welche Ziele bieten sich denn noch an, wenn man dort unterwegs ist? Es gibt ja verschiedene Wanderrouten, hast ja auch gerade schon gesagt. Welche gibt's da noch, die du uns empfehlen kannst?
17: Also wenn man es ein bisschen gemütlich haben will und zum Beispiel nur durch die Täler durch die Kuranlagen von Wiesbaden schlendern möchte, dann gibt's eine schöne grüne Route vom Kurhaus bis nach Sonnenberg. Und Sonnenberg, die Burg ist ganz ansprechend. Da gibt's auch noch eine Eisdiele in der Nähe. Es gibt Restaurants, Einkehrmöglichkeiten. Und dann fährt man halt mit dem Bus wieder zurück oder läuft wieder zurück.
14: Wie viele Kilometer sind das ungefähr und für wen ist das, was, wenn du sagst, das ist so ein gemütlicher Einstieg?
17: Das sind so um die 4 Kilometer. Mhm. Relativ eben das Ganze, relativ wenig Barrieren dabei. Das ist, glaube ich, für jede Person.
14: Wenn du jetzt überlegst für Familien, weil oftmals sagen ja die Familien, ey, komm, lass uns mal rausgehen mit den Kindern, wieder in die Natur, dass sie auch die Natur mal erleben. Welche Route würdest du da empfehlen? Also gibt es da was, wo du sagst, das ist perfekt für Familien?
17: Ja, also ich würde, glaube ich, mich da an einem Spot aufhalten, nämlich bei der Nero-Bergbahn an der Talstation. Da ist die Nerotal-Anlage, auch mit Spielplatz, auch mit dem Gewässer, was da durchzieht. Da sieht man immer die Kinder drin planschen. Man kann weiter Richtung Leichtweißhöhle laufen, die ist manchmal geöffnet zur Besichtigung. Da gibt es auch noch mal einen Spielplatz. Man kann mit der Bahn hochfahren, immer ein Highlight. Dort gibt es den Kletterwald für die etwas Größeren. Es gibt einen kleineren Mini-Kletterparcours für die Kleineren. Ein Walderlebnispfad, Einkehrmöglichkeiten auch da oben. Da würde ich sagen, das ist ideal. Also dieser kleine Spot dort.
14: Wenn man sich dann noch mal so richtig abkühlen möchte, ist ja auch das Opelbad dort in der Nähe. Kann man von dort aus, also von der Nerobergbahn, könnte man dann auch zum Opelbad laufen, wenn man das möchte?
17: Ja, genau. Das ist quasi, das ist der Zustieg zum Opelbad. Mhm. Gibt auch Kombi-Tickets, soweit ich das weiß. Und dann kann man von da oben natürlich eine grandiose Aussicht sehen und planschen.
14: Toll. Wie oft warst du dieses Jahr schon wandern?
17: Wandern dieses Jahr noch gar nicht so häufig.
14: Ehrlich?
17: Ja, wegen Neugeborenen bin ich eher anders unterwegs.
14: Herzlichen Glückwunsch dann nochmal. Aber das heißt also, ihr guckt auch nach Routen, wo man zukünftig mit dem Kinderwagen so ein bisschen entlangfahren kann.
17: Kinderwagen und Trage.
14: Sehr gut. Ich sage erstmal vielen Dank für den Moment. Wir werden nachher noch zwei weitere Routen mit dir besprechen, die es bei euch gibt. Erstmal vielen Dank. So, liebe Zuschauer, bei uns geht's weiter und zwar mit einem Thema, die Uhr tickt. Steuererklärung finden wir alle nicht toll. Das Finanzamt 10 Tage, haben viele Hessinnen und Hessen nur noch Zeit. Wir zeigen gleich mit einem Steuerexperten, wie man sich noch mal Geld zurückholen kann. Und vorher schauen wir uns erstmal überraschende Dinge an, die man in der Steuer auch quasi geltend machen kann.
19: Beim Steuererklärung machen gibt es viel zu bedenken.
20: Herzlich willkommen zum Steuerduell. Wissen zahlt sich aus.
19: Wenn man sich privat einen Pizzaschneider kauft, wie kann man den wohl absetzen?
21: Wenn ich ein Pizzarestaurant habe, ja.
22: Das weiß ich nicht. Das ist ja Privatbedarf. Ob man das als Einzelperson absetzen kann, weiß ich nicht. Haushaltsbedarf.
23: Die Arbeitskollegen zum Pizzaessen einladen und über die Arbeit reden.
24: Dann könnte man es vielleicht absetzen, ja, stimmt.
25: Tatsächlich kann man so einen Pizzaschneider absetzen. Zum Beispiel, wenn man ihn für seinen Zweitwohnsitz braucht.
19: Allerdings fällt dann auch Zweitwohnsitzsteuer an.
22: Ja, super. Ich müsste erstmal das Geld haben, um einen Zweitwohnsitz zu besitzen.
19: Wer zu Hause sein Klo saniert, kann das unter Umständen absetzen. Nur worauf muss man da achten?
26: Ich würde wahrscheinlich mit den Vermietern sprechen, ob man irgendwas machen kann, aber sonst weiß ich nicht. Ja.
27: Keine Ahnung. Über sowas habe ich mir wirklich noch nie Gedanken gemacht.
28: Wenn ich einen Arbeitsplatz zu Hause habe, vielleicht.
25: Ihr wollt euer altes Klo aus den 70ern sanieren? Auch das kann man teilweise absetzen, wenn man ein Klo-Tagebuch führt und ganz genau protokolliert, wann man in der Arbeitszeit auf Klo war und wann in der Freizeit.
24: Okay, das wäre mir, glaube ich, zu nervig, immer aufzuschreiben, wann, wie, wo.
19: Vor der Arbeit schönen Kaffee und ein Brötchen genießen. Ist das steuerrechtlich ein Frühstück?
22: Gute Frage. Also in der Gastro ja, das jetzt für mich ein Frühstück ist, weiß ich nicht. Da gibt es bestimmt auch wieder eine bestimmte Sonderregelung, wie das funktioniert und damit man das absetzen kann. Muss ich auch ein Tagebuch führen dafür?
24: Irgendwie durch den Tag kommen auch ja, Nährstoffe fürs Gehirn, damit das Gehirn arbeiten kann.
19: Du würdest sagen, ist schon ein Frühstück.
24: Definitiv.
21: Ich sag jetzt einmal ja. Die Begründung werde ich wahrscheinlich hier gleich bekommen.
0: Kaffee, ein Brötchen, richtig leckeres Frühstück.
25: Falsch! Steuerrechtlich ist das hier noch kein Frühstück. Steuerrechtlich fehlt da noch ein Aufstrich. Jetzt ist es ein Frühstück. Sagt das Finanzgericht Münster.
24: Was Neues gelernt.
19: Steuerfabi hat mehr als 1 Million Follower und gibt online Finanztipps. Er weiß, warum die Regeln oft so absurd sind.
1: Dass die Steuerregeln so verrückt erscheinen, liegt auch daran, dass sie über Jahrzehnte gewachsen sind und auch ständig verändert werden, um der Einzelfallgerechtigkeit Genüge zu tun. Und das erhöht die Komplexität. Es kann sogar so sein, dass ein Gesetz erlassen wurde, das Finanzamt es auf die eine Art und Weise versteht, das Finanzgericht es dann ganz anders interpretiert und es kann auch durchaus sein, dass der Bundesfinanzhof, das oberste deutsche Gericht in Finanzangelegenheiten, das Gesetz sogar kippt.
19: Das Gute, es gibt tolle Apps, mit denen wir auch heute Abend noch ganz schnell die Steuererklärung fertig bekommen. Im Schnitt gibt's gute 1000 Euro zurück.
5: Ja, für viele Hessinnen und Hessen läuft der Countdown. Am 31.07. ist Stichtag, dann muss ja, beim Finanzamt die Steuererklärung für 2025 eingereicht werden. Wir klären jetzt mal, wie man sich vielleicht das ein oder andere noch mal zurückholen kann von der Steuer. Ich freue mich sehr auf Julian Lülling. Er ist Steuerberater aus Bad Nauheim und hat für uns tolle Tipps. Ich sage erstmal herzlich willkommen. Der Stichtag, 31.07., für wen gilt der denn jetzt ganz genau?
2: Der gilt grundsätzlich für jeden Steuerpflichtigen, der auch dazu verpflichtet ist, eine Steuererklärung abzugeben. Das heißt also, jemand, der bei einem Steuerberater oder vielleicht auch beim Lohnsteuerhilfeverein in der Betreuung drinsteckt, für den ist jetzt heute noch nicht, beziehungsweise jetzt am Ende des Monats noch nicht aller Tage Abend, sondern der hat noch ein bisschen mehr Zeit dann dazu.
5: Da gehen wir gleich mal noch drauf ein. Liebe Zuschauer, wenn Sie Fragen haben an unseren Experten, können Sie gerne kostenlos anrufen unter der 0800 627 27 26, auch anonym. Oder schreiben Sie uns eine E-Mail an hallohessen@hr.de. Also, die keinen Steuerberater haben, die dasselbe machen, müssen am 31.07. die Steuer abgegeben haben. Und die jetzt einen Steuerberater haben, die haben jetzt noch mal länger Zeit.
2: Ja, die haben Zeit bis 28. Februar. Ich muss vielleicht noch mal genau ergänzen, diejenigen, die am 31.07. abgeben müssen, sind vor allen Dingen diejenigen, die auch Einkünfte zu erklären haben. Das heißt, das sind klassischerweise Gewerbetreibende, aber auch Vermieter, Rentner leider auch, weil bei denen bislang noch keine Steuer einbehalten worden ist. Allerdings zum Beispiel der normale Arbeitnehmer, der auch nur diese Arbeitnehmereinkünfte hat oder noch vielleicht noch ein paar Kapitalerträge hat in Deutschland, der hat auch noch ein bisschen mehr Zeit dann dazu. Der ist nämlich nicht verpflichtet, eine Erklärung abzugeben.
5: Wie ist denn das denn bei dir als Steuerberater? Du bist selber Steuerberater, hast ja eine eigene Firma. Musst du jetzt auch am 31.07. deine Steuer abgegeben haben? Oder weil du selber Steuerberater bist, hast du noch bis 28.02. nächstes Jahr Zeit?
2: Nee, tatsächlich. Ich gehöre jetzt auch mit zu den Leuten, die jetzt abgeben müssen. Ja, also ich habe meine jetzt auch in nahezu in trockenen Tüchern liegen eigentlich. Aber bei mir ist auch noch nicht abgegeben. Ich bin tatsächlich nicht durch einen anderen Berater vertreten. Und deswegen greift für mich auch die übliche Frist wie bei jedem anderen auch.
5: Wenn man jetzt die Frist nicht einhalten kann, aus irgendwelchen Gründen, was macht man dann?
2: Dann sollte man lieber vorzeitig schon direkt beim Finanzamt einen schriftlichen Antrag einreichen, dass man um Fristverlängerung bittet. Im Normalfall ein Monat geht normalerweise durch, aber wo das Finanzamt vermutlich nicht mehr mitgehen wird, ist, wenn ich das am 31. oder am 30. sage, ja, sorry, ich fahre jetzt in Urlaub, ich schaff's jetzt nicht mehr, noch rechtzeitig die Erklärung fertigzustellen.
5: Was passiert denn, wenn man die Frist nicht einhält?
2: dann geht die Welt unter natürlich, also das ist der Klassiker. Nee, also ich muss dann halt damit rechnen, dass mich, wenn ich dann die Erklärung abgegeben habe, dass das Finanzamt bei mir halt einen entsprechenden Zuschlag mit oben drauf schlagen wird, wo ich dann halt eine kleine Strafe damit zu bezahlen habe.
5: Man gibt ja jetzt die Steuererklärung per Elster ab oder über Steuersoftwares. Gibt es in Ausnahmefällen auch noch die Möglichkeit, so wie früher, dass man die per Papier abgeben kann beim Finanzamt oder geht das gar nicht mehr?
2: Doch, das kann man noch machen. Also die Ämter halten auch noch die Formulare vor. Die liegen aber so ein bisschen unterm Ladentisch quasi. Ja, genau. Weil die eigentlich schon wollen, dass die Leute das elektronisch machen. Hintergrund des Ganzen ist auch deswegen, wenn ich das auf Papier ausfülle, muss auf der anderen Seite beim Amt jemand sitzen, diese ganze Erklärung abtippen. Und dann ist natürlich auch die Gefahr fürs Finanzamt riesig, dass die sich da irgendwo verschrieben haben und dann hinterher was Falsches in Steuerbescheid drinsteht.
5: Was ich jetzt in der Vorbereitung gelesen habe, was ich gar nicht gewusst habe, es gibt vorausgefüllte Steuererklärungen. Was ist das ganz genau? Für wen ist das was? Und was wird da vorausgefüllt?
2: Das ist grundsätzlich für jeden etwas eigentlich. Ich bekomme nämlich durch meinen Elster-Zugang bekomme ich sämtliche Daten schon direkt in die Erklärung drin eingetragen, die bereits andere Behörden oder Ämter dahin übermittelt haben. Das heißt also klassischerweise der Arbeitgeber, der sowieso schon meine Lohnsteuer jeden Monat angemeldet hat, der übermittelt am Jahresende die elektronische Lohnsteuerbescheinigung und dann habe ich die schon gleich drin in meiner Erklärung. Da muss ich das schon mal nicht mehr abtippen. Aber auch Krankenkassen zum Beispiel.
5: Wie geht man denn am besten vor, wenn man jetzt die Steuer selber machen möchte, wenn man jetzt keinen Steuerberater oder auch einen Steuerverein zur Hilfe nutzt, sondern sagt, nee, ich probiere das mal selbst aus. Auf was sollte man da unbedingt achten, dass es nachher nicht eine böse Überraschung gibt?
2: Da würde ich in jedem Falle dazu raten, eine Software dazu einzusetzen. Also man kann das zwar mit Elster machen, aber das ist so wirklich wie Oldschool, wenn man auch diese Formulare selber dazu ausgefüllt hat. Mhm. Man ist manchmal auch sich einfach unsicher, ob ich das da jetzt richtig eintrage. Und ich will ja jetzt vor allen Dingen auch keinen Stress mit dem Finanzamt haben, dass die hinterher glauben, ich mache da weiß Gott was, nur weil ich mich vertan habe in der Erklärung. Also würde ich auf jeden Fall dazu raten, eine Software zu verwenden. Die meisten Softwares sind da auch tadellos, die da am Markt verfügbar sind. Damit wird es eigentlich im Normalfall auch klappen. Ja, und dann kriege ich auch eine entsprechende Unterstützung.
5: Auf was sollte man denn jetzt fürs Veranlagungsjahr 2025 für die Steuer unbedingt achten?
2: Also den einen genauen Punkt gibt es eigentlich gar nicht in dem Dreh. Das ist schon eigentlich immer das Gleiche gewesen, wie es auch vorher in der Vergangenheit war. Mhm. Ich habe so ein paar Sachen, die werden vielleicht immer wieder mal angepasst durch irgendwelche gesetzlichen Neuerungen dazu. Aber wenn ich die Sachen, wie ich sie schon in der Vergangenheit eingetragen habe, kann ich sie auch in diesem Jahr drin eintragen.
5: Wir haben eine E-Mail bekommen von Marie Zwick aus Darmstadt. Sie fragt, können Medikamente und Arztrechnungen als außergewöhnliche Belastung geltend gemacht werden?
2: Grundsätzlich ja, aber außergewöhnlich bedeutet schon quasi in dem Zusammenhang, dass es auch eine zumutbare Belastung gibt. Das heißt, je mehr Geld ich verdiene, bedeutet dann auch, dass mir solche Arztrechnungen oder auch Medikationskosten auch damit zumutbar sind. Das heißt also, je höher mein Einkommen ist, muss ich schon manchmal Beträge haben über 5.000, 6.000, 7.000 Euro, bis ich da überhaupt eine steuerliche Entlastung erfahre. Aber wenn ich ein kleines Einkommen habe, kann das vielleicht schon relativ schnell passieren.
5: Jetzt gibt es ja für einige Menschen, die Arbeitnehmer sind, auch vermögenswirksame Leistungen. Was sind vermögenswirksame Leistungen ganz genau und wie schlägt sich das nachher wieder bei der Steuer nieder?
2: Die vermögenswirksamen Leistungen sind immer ein Gehaltsbestandteil, den ich oftmals zusätzlich zu meinem normalen Gehalt vom Arbeitgeber gewährt bekomme. Das heißt, ich bekomme das nicht, wenn ich das nicht beanspruche. So, wie beanspruche ich das? Ich muss entweder einen Bausparvertrag eingehen oder aber ich mache einen Vorsparplan auf. Das sind so ein paar Sachen zu berücksichtigen, aber das weiß im Normalfall der jeweilige Bankberater dazu, wenn ich da reinkommen kann. Und wenn ich diese vermögenswirksamen Leistungen darin einspare, kann ich mir am Jahresende durch die Abgabe meiner Steuererklärung eine sogenannte Arbeitnehmersparzulage noch mit dazu hereinholen. Das heißt, der Staat fördert an dieser Stelle aktiv noch einmal, dass ich mir selber Vermögen aufbaue. Mhm. Und hier hat es vor ein paar Jahren auch eine Besonderheit gegeben, weil diese Einkommensgrenzen sind angepasst worden. Früher war das so, dass die sehr gering waren. Das konnten oftmals dann fast nur noch Auszubildende beanspruchen. Mittlerweile ist es auch wieder im Normalverdienertum angekommen. Und dann finde ich, das ist auch eine lohnenswerte Sache, das in Anspruch zu nehmen.
5: Was sind die häufigsten Fehler, wenn man eine Steuererklärung macht oder abgibt?
2: Also der häufigste Fehler ist eigentlich eher immer das, dass ich dabei außer Acht lasse, welche Kosten ich tatsächlich habe, die in Zusammenhang mit meinem Beruf drin stehen. Also dass ich einfach viele Dinge vergesse, darin einzutragen, die eigentlich für mich eine steuerliche Entlastung bedeuten würden, die habe ich jetzt einfach dann verbaselt habe.
5: Und da helfen dann Steuerberaterinnen bzw. auch Steuervereine, die da unterstützen, dass man wirklich darauf achtet, dass man Geld zurückbekommt und nicht zu viel Steuern zahlt.
2: Korrekt.
18: Genau. Super. Dann sage ich erstmal vielen, vielen Dank für die Tipps. In der zweiten Stunde sprechen wir noch ein bisschen mehr darüber, auf was wir unbedingt achten sollten, wenn es um die Steuererklärung 2025 dann geht. Und jetzt haben wir noch mal einen richtig schönen Ausflugstipp für Sie, denn die Sommerferien in Hessen, die sind ja mitten am Laufen. Und falls Sie kühle Temperaturen suchen, Sie müssen nicht weit wegfahren, gibt es direkt bei uns vor der Haustür, und zwar die Kumbacher Kristallhöhle. Wir waren mal dort.
3: 347 Stufen bergab. Es wird immer kühler, bis wir da sind, am Eingang zur Kubacher Kristallhöhle. Wir stehen in der Kapelle, in der höchsten öffentlich begehbaren Höhle Deutschlands, erklärt Christopher.
4: Wir haben hier ungefähr 23 bis 24 Meter nach ganz oben, ungefähr so hoch wie der Kaiserdom eben in Frankfurt. Und meiner Meinung nach auch einer der schönsten Bereiche der Höhle. Hier vorne an den Wänden haben wir außerdem lauter Kalzitkristalle und Tropfsteine hängen.
3: Die Kristalle glitzern. Darauf wachsen sogenannte Perltropfsteine, so eine Art Kalkknollen. Hier war vor 300 bis 400 Millionen Jahren ein Meer und ein Korallenriff. Das wurde immer mehr ausgewaschen. Übrig blieb kurz gesagt die Kubacher Kristallhöhle. Es geht immer tiefer rein. Komm mit, du wirst staunen, rufen sie. Christopher und Max, beides Experten für die Kristallhöhle. Stalaktiten hängen, Stalagmiten stehen. Kalkstein, der im Lauf der Jahrmillionen eine Art weißen Wasserfall auf den Weg geschickt hat.
4: Und dann flockt das Ganze sozusagen aus und es bilden sich hier diese schönen Zapfen in Form von den Tropfsteinen an der Decke. Also Kalk, Wasser und Kohlenstoff, das wären sozusagen die drei Grundbestandteile des Tropfsteins.
3: Überall tropft es. Die Luftfeuchtigkeit ist extrem hoch, 90-95%. Aber was die Sache noch spannender macht, es gibt nur eine Temperatur das ganze Jahr. Egal ob oben Frost oder Bullenhitze, hier 70 Meter unter der Erde, 9 Grad.
4: Und dadurch haben wir hier einen Raum mit seinem eigenen Klimasystem sozusagen. Das heißt, hier ist es immer schön kühl, auch wenn es draußen sehr heiß ist. Und hier bleibt es auch bei 9 Grad, wenn es draußen friert. Ja, die Höhle hat sozusagen ihr eigenes Klima.
3: Dass die überhaupt entdeckt wurde, das war eher Zufall, erklärt Max. Eigentlich hatte man hier nach einer Tropfsteinhöhle gesucht, die Bergleute 1881 entdeckt hatten. Nur wo, haben sie leider mit ins Grab genommen.
6: Also man hat damals beim Bergbau eine Höhle entdeckt. Allerdings gab es in dieser Höhle eben nicht die gesuchten Erze, Mineralien, die man abbauen wollte. Und deswegen war das damals eben ja, relativ uninteressant. Und somit hat man den Zugang zur Höhle ganz einfach wieder zugeschüttet. Und die Höhle geriet dann erstmal in Vergessenheit, bis dann ein junger Lehrer ans Gymnasium in Weilburg kam und der von dieser Geschichte gehört hat und sich dann es zur Aufgabe gemacht hat, diese Höhle zu finden.
3: Was er in den 70er Jahren hier bei Weilburg fand, war die Kubacher Kristallhöhle. Wo die eigentlich gesuchte Tropfsteinhöhle ist, das weiß bis heute keiner. So, und wenn es morgen so richtig heftig heiß wird, dann bist du hier unten gar nicht falsch. Brauchst halt eine dicke Jacke.
18: Oder die Hallo Hessen-Tasse für einen Eiskaffee. Wäre doch auch eine tolle Idee. Die können Sie heute wieder gewinnen, wenn Sie mir folgende Frage richtig beantworten. Der Hesse bezeichnet einen Büromenschen besonders gern als A. Kadei-Kadereide, B. Nachtkapp, C. Stempelkisse-Schnage oder D. Dindepisse. Wenn Sie es wissen, liebe Zuschauer, rufen Sie an. 0800 6 27 27 26. Und wir gucken jetzt doch mal ganz schnell auf Lynn. Denn sie ist heute bei uns und macht leckere Mocktails, also Cocktails mit ohne oder ganz, ganz wenig Alkohol. Mhm. Was machen wir in der zweiten Stunde gleich Leckeres?
7: Wir machen was ganz, ganz Tolles. Und zwar gibt es hier einen Sparkling Tea.
18: Sparkling Tea. Mhm. Das heißt also ein Tee mit Kohlensäure drin.
7: Genau.
18: Und ganz obendrauf, was ist Zitronengras? Ist das ein zerschnittenes Röhrchen?
7: Das ist nicht ganz so
18: Zitronengras schön. Ist das.
7: Ist Zitronengras. Denn wir bauen uns heute einen alkoholfreien Mojito ohne Zusatz Alkohol, also alkoholfreien Spirituosen, ja, sondern wirklich aus einem schwarzen Tee. Alles, was man zu Hause hat, und ganz einfach zum Nachmachen.
5: Zitronengras kenne ich jetzt bloß aus japanischen oder asiatischen Gerichten, wo das genutzt wird. Jetzt wird das Ganze auch noch in Cocktails genutzt. Ich freue mich wahnsinnig drauf. Also das Ganze gleich in der zweiten Stunde hier bei Hallo Hessen. Jetzt gibt's aber erstmal die Hessenschau, alles was heute wichtig ist, mit Martin Wirsing. Liebe Grüße.
8: Und damit willkommen zur Hessenschau. Hoher politischer Besuch in Kassel. Bundesverteidigungsminister Boris Pistorius hat heute dem Rüstungskonzern KNDS seine Aufwartung gemacht. Aus der Schmiede des deutsch-französischen Unternehmens kommt unter anderem der Kampfpanzer Leopard 2. Und die Bundesregierung will ihren Einfluss auf das Unternehmen wohl dauerhaft sichern und plant künftig 40% an KNDS zu halten. Für den Kasseler Standort könnte das weiteres Wachstum bedeuten.
9: Sein Besuch kommt zu einem entscheidenden Zeitpunkt für KNDS. Die Bundesregierung und Frankreich wollen künftig Miteigentümer des Rüstungskonzerns werden. Verteidigungsminister Boris Pistorius machte heute in Kassel deutlich, der Einfluss Deutschlands auf KNDS soll langfristig gesichert werden.
10: KNDS ist einer der größten Auftragnehmer der Bundeswehr. Von daher ist natürlich diese Entscheidung, einzusteigen bei KNDS, eine, die zukunftssichernd ist, sowohl für die Technologie und damit eben auch für die Industrie, Arbeitsplätze und Standorte.
9: KNDS gehört zu den wichtigsten europäischen Rüstungsunternehmen. Am Standort Kassel befindet sich unter anderem die Turmfertigung für den Schützenpanzer Puma und den Leopard 2. Der Konzern wächst rasant. Schon seit dem letzten Jahr liegen Aufträge in Höhe von 33 Milliarden Euro vor. Ein Rekord. Und das Unternehmen erwartet weiteres Wachstum, auch in Kassel.
11: Der Kasseler Standort hat für uns eine zentrale Bedeutung. Hier sitzt ein Großteil der Entwicklung neben München. Hier haben wir die technologischen Produktionsstätten für unsere Türme. Wir werden weiterhin im großen Maße in Kassel investieren.
9: Rund 2500 Menschen arbeiten hier bereits. In den kommenden Jahren soll sich die Beschäftigungszahl nach Unternehmensangaben verdoppeln. In Zeiten bundesweiter Rezession freut das die örtliche Industrie- und Handelskammer.
12: Wir stellen fest, wenn wir unsere IHK-Konjunkturumfrage haben, dass wir im Vergleich zu anderen Regionen immer noch recht gut abschneiden, insbesondere auch bei der Industrie. Und das hängt einfach damit zusammen, dass der Defense-Sektor diesen Sektor eben bei uns stabilisiert.
9: Der geplante Börsengang von KNDS ist zwar verschoben, an ihren Plänen künftig beim Rüstungskonzern einzusteigen, hält die Bundesregierung dennoch fest. Insgesamt soll in den kommenden 2 Jahren rund 1 Milliarde Euro in die 11 deutschen Unternehmensstandorte investiert werden.
8: Im Prozess um einen Doppelmord auf der griechischen Insel Korfu hat das Landgericht Gießen das Urteil gefällt. Der 49-jährige Angeklagte ist wegen Beihilfe zum Mord in 2 Fällen zu 15 Jahren Haft mit anschließender Sicherungsverwahrung verurteilt worden. Der Mann hat laut Gericht im Sommer 2020 von Gießen aus die Morde für eine Art Killerkommando vorbereitet. Getötet wurden damals 2 Männer aus Serbien und Montenegro. Hintergrund war ein Bandenkrieg um Drogen. Bei einem Frontalzusammenstoß gestern am frühen Abend ist in Mittelhessen eine 45 Jahre alte Autofahrerin ums Leben gekommen. Die Frau war mit ihren beiden Kindern auf einer Landstraße bei Leun unterwegs, als ein 18-Jähriger die Kontrolle über seinen Wagen verlor.
13: In diesem Auto sitzen zum Unfallzeitpunkt am gestrigen Abend eine 45-jährige Mutter mit ihren beiden 10- und 12-jährigen Kindern. Ein 18-jähriger Autofahrer hatte nach Polizeiangaben auf der engen und kurvigen Strecke die Kontrolle über sein Auto verloren und war mit dem Fahrzeug der 45-Jährigen kollidiert. 30 Einsatzkräfte der Feuerwehren Biskirchen und Leun waren im Einsatz.
15: Eine Person war an einem Fahrzeug stark eingeklemmt, 3 weitere Personen waren befreit. Hier muss man den Ersthelfer mal auf die Schulter klopfen, die 2 kleine Kinder aus dem Fahrzeug befreit haben.
13: Die Kinder wurden mit leichten Verletzungen ins Krankenhaus gebracht. Die in dem Auto eingeklemmte Mutter der beiden verstarb in der Nacht im Krankenhaus. Der 18-jährige mutmaßliche Unfallverursacher wurde schwer verletzt. Die genaue Unfallursache muss noch ermittelt werden.
8: Und es gab gestern etwas später noch einen weiteren Unfall in Hessen, bei dem ein LKW stundenlang gelöscht werden musste. Die Folge? 2 verletzte Menschen und eine ramponierte A3 bei Seligenstadt.
16: Gestern Abend, kurz vor 8, ein LKW brennt mitten auf der Fahrbahn. Circa 70 Einsatzkräfte mehrerer Feuerwehrstellen aus Seligenstadt und Umgebung versuchen, das Feuer zu löschen. Über mehrere Stunden. Vollsperrung bis 5:30 morgens.
28: Beim Eintreffen an der Unfallstelle haben wir als erstes den brennenden Anhänger des LKWs lokalisiert.
14: konnten klären, dass der Lkw-Fahrer sowie die Person aus dem Pkw beide draußen waren.
16: Ein 58-jähriger Lkw-Fahrer fuhr Richtung Frankfurt, kam auf der Höhe der Auffahrt bei Seligenstadt von der rechten Spur ab und prallte gegen ein Auto. Das Auto und die 50-jährige Fahrerin überschlugen sich. Laut Polizei soll der Lkw-Fahrer einen medizinischen Notfall gehabt haben. Beide kommen mit leichten Verletzungen ins Krankenhaus. Warum der Lkw brannte, ist noch unklar. Im Anhänger waren aber Hygieneprodukte wie Rasierschaum und Deo, die begünstigten die Flammenentwicklung.
14: Kleinere Explosionen einer Spraydose wurden hier immer wieder oder sind immer wieder vorgekommen. Und das war erstmal die Gefahr, der wir mit genügendem Abstand entgegnen mussten.
16: Nach mehr als einer Stunde waren die Flammen zumindest unter Kontrolle, aber.
17: Die Ladung ist eigentlich zum allergrößten Teil verbrannt. Es wurden noch einige Brandreste am Straßenrand gefunden.
16: Wegen der Brandschäden wird am Morgen noch der Asphalt gefräst. Bis heute Abend.

0: Blick auf aktuelle Herausforderungen der Suchthilfe lenken. Auch in Frankfurt und Kassel wurde er begangen und das gleich an mehreren Orten.
1: Sascha, Stefan, Olga. Jeder Name hier auf dem Jürgen-Ponto-Platz in Frankfurt steht für einen Menschen, den seine Drogensucht getötet hat. Angehörige, Sozialarbeiter und Freunde gedenken ihn heute. Gleichzeitig warnen sie davor, dass sich die Situation verschärft.
2: Hier in Frankfurt sehen wir, dass ebenfalls einige junge Menschen verstorben sind. Aber entgegen dem Trend sind es auch sehr viele, die letzten Endes im Alter von Ende 50, Anfang 60 an den Folgen ihres Lebens in der Szene, an mangelnder medizinischer Versorgung verstorben sind.
1: Die Zahl der Menschen, die durch die Drogen oder deren Langzeitfolgen verstorben sind, ist im Vergleichszeitraum von 36 auf aktuell 45 Tote gestiegen. Auch in Kassel gedenkt man den Drogentoten. Hier waren es 27 in den letzten 12 Monaten. Doch der Gedenktag soll auch ein Zeichen der Hoffnung sein. Denn die Vereine und Organisationen aus der Drogenhilfe wissen aus ihrer Arbeit, dass es sich lohnt, um jedes Leben zu kämpfen.
2: Man darf nicht vergessen, dass jeder Konsum in einem Konsumraum, jede Drogenhilfe Wertvolles leistet, um Drogentote zu verhindern.
1: Die Teilnehmer der Gedenkveranstaltung hoffen, dass sie in den kommenden Jahren weniger Drogenopfer betrauern müssen.
0: Heute veröffentlichte Hessen den Energiebericht 2026 und der enthält die Zahlen von 2024. Demnach hat das Land 2024 also über die Hälfte seines Energiebedarfs durch erneuerbare Energien decken können. Fast 57% nämlich. Das klingt für alle, die nachhaltig denken, ziemlich gut. Aber jetzt kommt noch was viel Besseres. Wir blicken nämlich einmal nach Osthessen, nach Heringen. Dort deckte man den eigenen Strombedarf im vergangenen Jahr rein rechnerisch zu gut 250%.
3: Die Photovoltaikanlage auf dem Bürgerhaus, eine von fast 700 in Heringen. Dazu drehen sich 17 Windräder auf dem Stadtgebiet. Das Ergebnis: 2025 gibt es in Heringen etwa 36 Millionen Kilowattstunden erneuerbare Energie. Der Verbrauch 14 Millionen. Heringen produziert also rein rechnerisch so viel nachhaltigen Strom, man könnte ein weiteres Heringen damit versorgen. Praktisch wird der Strom aber nur teilweise eigenverbraucht, viel mehr davon ins Netz eingespeist. Dafür investiert der Bürgermeister viel, genau, Energie.
4: Nachdem wir dann abgewogen haben, war für uns dann auch klar, dass wir gesagt haben, insbesondere eben auch, weil wir Klimakommune sind, dass wir gesagt haben, wir gehen den Schritt mit, wir unterstützen das.
3: Die Windkraftanlagen von Investoren betrieben. Und sie erzeugen nicht nur einen Strom, sondern auch einen Geldfluss.
4: Die Stadt hat Vorteile durch Gewerbesteuereinnahmen, Pachten und eben auch über die Einnahmen über die EEG-Zahlung. Und aktuell sind das mit den 17 Anlagen, die wir hier betreiben oder beziehungsweise die hier betrieben werden, haben wir Einnahmen von etwa 250.000 Euro jährlich.
3: Gelebter Umweltschutz, der sich lohnt. Lothar Prokop ist der Ortsvorsteher im Ortsteil Herfahr. Er weiß, wo Strom ist, ist, man ahnt es, auch Widerstand.
5: Ja, am Anfang war es ein bisschen zwiespaltig. Da war durch die Geräuschkulisse hatten sie Angst und Schattenwurf. Aber mittlerweile hat man sich auch ein bisschen dran gewöhnt.
3: Drei weitere Anlagen über Herfa schon genehmigt. Mit dieser positiven Energie möchte Bürgermeister Iljew Heringen weitertragen.
0: Helles Braun statt sattes Grün. Der Sommer ist zwar erst zur Hälfte rum, viele Wiesen sind aber inzwischen schon vertrocknet, auch im Odenwald. Für Schäfer ist das ein echtes Problem. Statt erst im Winter müssen Halter ihren Tieren schon im Juli zum Teil zufüttern. Und das sorgt für weitere Probleme.
6: Noch knabbern sie hier und da. Eigentlich ist hier für diese Michelstädter Schafe aber kaum noch was zu holen.
7: Wir sehen eigentlich, dass die Wiese leer gefressen ist. Es ist kein Zwischenfutter mehr da, weder grün noch braun. Aber die Wiese ist quasi leer, die ist auch verbrannt.
6: 110 hungrige Schafsmäuler muss Schäfer Bernd Keller täglich stopfen. In den vergangenen Wochen ist es im Odenwald aber so trocken, dass kein Gras mehr nachwächst, selbst wenn es bald wieder regnet.
7: Wir brauchen länger anhaltend gleichmäßige Regen. Und dann brauchen wir halt auch noch ein Zeitwachstum, mindestens 3%.

0: bis vier Wochen, dass wir sagen, es ist wieder was da.
1: Fehlendes Grün, ein Problem, das zurzeit viele Schäfer in Hessen haben, so der Schafzuchtverband. Die Konsequenz, Bernd Keller verfüttert Heuballen. Jetzt schon, obwohl die eigentlich sein Wintervorrat sind. Und der ist wegen des trockenen Frühjahrs alles andere als üppig.
0: Es ist im Moment für uns ganz schwer abzuschätzen, reicht uns das Futter über den Winter oder nicht. Wir wissen ja noch nicht, ob es jetzt regnet und wir in vier Wochen Futter haben. Und wir wissen auch nicht, wie der Winter wird.
1: Helfen kann jetzt nur noch die örtliche Brauerei. Der Schäfer holt hier heute 2 Tonnen Bierträber ab, ein eiweißreiches und natürlich alkoholfreies Nebenprodukt der Bierherstellung.
0: Normalerweise würde ich jetzt den Bierträber für den Winter einlagern. Aber das mache ich nicht, weil ich verfüttere den im Moment halt, damit ich Heu spare, um im Winter genug Heu zu haben.
1: Heißt für den Michelstädter auch mehr Kosten. Bleibt also nur noch die Hoffnung auf viel Regen, damit bald wortwörtlich wieder Gras über die Sache wächst.
2: Und passend dazu unser Blick auf die Nacht und morgen das Wetter.
3: Heute Nacht lösen sich die meisten Wolken auf, danach ist es nur locker bewölkt oder klar. Gegen morgen werden die Wolken im Norden wieder zahlreicher, Regen kommt aber erst später und nur vereinzelt runter. In der Mitte und im Süden ist es dagegen oft sonnig und trocken. Der nordwestliche Wind weht oft mäßig und frisch zwischendurch auf. Heute Nacht liegen die Tiefstwerte zwischen 13 und 8 Grad. Morgen erwarten wir 18 bis 26 Grad im Flachland, auf den Bergen werden es 15 bis 22 Grad.
2: Und soweit die ersten Nachrichten. Die nächste Hessenschau gibt es dann wieder um 17:45 dann noch mit dem Sport. Und so lange geht es hier weiter mit Hallo Hessen und Jens Pflüger.
4: Vielen Dank, liebe Martin, und herzlich willkommen zurück bei Hallo Hessen, der zweiten Stunde. Bei uns wird heute geguckt, wo wir, wenn es wieder über 30 Grad wird, richtig schön wandern können, wo es ein bisschen kühler ist. Wir haben nämlich heute einen Wanderexperten bei uns, der uns zeigen wird, was die schönsten und kühlsten Orte bei uns in Hessen alles so zu bieten haben. Und wenn wir schon bei Abkühlung sind, wie wäre es mit einem leckeren Mocktail zu Hause auf dem Balkon der Terrasse? Das ist ein Cocktail ohne Alkohol. Und liebe Laura, nein, heute dürfen wir probieren. Das ist ein Eistee, ein Eistee, jetzt muss ich kurz nachfragen.
5: Sparkling, oder?
4: Sparkling-Eistee. Ein Sparkling-Eistee, genau. Bin mal gespannt, wir dürfen probieren. Das oben ist...
5: Der ist so schön dekoriert, deswegen...
4: Ja, das ist auch echtes Gold, was du da siehst. Das ist wirklich so. Das ist wirklich echtes Gold. Das ist Signature von Linien. Sie ist die Barkeeperin, die heute bei uns ist. Weltmeisterin 2022, die beste Barkeeperin der Welt, heute bei uns. Und sie macht Cocktails ohne Alkohol. Prost.
5: Ich mach das mal hier.
4: Lecker, oder?
5: Super erfrischend.
4: Ja.
5: Trink mal weiter, du moderierst mal weiter.
4: Ja, wir gucken erstmal auf die schönen Fotos, die Sie uns zugeschickt haben, liebe Zuschauer. Solange kann Laura noch ein bisschen probieren. Wir haben ein Foto von David Pearson aus Wiesbaden bekommen. Sonnenblumenfeld, schreibt er uns. Und ja, die hintere Sonnenblume, auch der ist, glaube ich, ein bisschen zu heiß.
5: Ja, die sehen ja schon ein bisschen mitgenommen aus.
4: Ja, du, die ist allen Pflanzen. Wir brauchen Regen.
5: Ja,
4: Regen,
5: das Regen, Regen. Auf jeden
4: Aber da
5: Fall.
4: Gucken wir gleich drauf. Dann haben wir Zuschauer Klaus Gärtner aus Darmstadt-Aheiligen. Er schickt uns dieses Foto, der Morgenhimmel über Darmstadt-Aheiligen. Das sind, wie sagt man dazu, Mini-Wölkchen.
5: Schäfchenwölkchen.
4: Also, ganz, ganz wenig. Und wir haben Zuschauerin Cornelia Montanus aus Niedergrenzbach. Sie schreibt, dunkle Wolken ziehen über die Landschaft in der Schwalm. Und ich hoffe, dass sie endlich nach wochenlanger Trockenheit den ersten Regen bringen.
5: Ja.
4: Ja, müssen wir alle noch ein bisschen hoffen. Wenn Sie auch schöne Fotos haben, die Sie hier bei Hallo Hessen zeigen möchten, liebe Zuschauer, laden Sie die ganz einfach hoch bei uns auf der Internetseite unter hr-fernsehen.de/hallohessen. So, ruhiges, angenehmes Sommerwetter kann man ja momentan sagen. Hier bei uns in Hessen, wir sehen, dass es ein bisschen frischer ist. Wie sind denn die regionalen Unterschiede hier bei uns in Hessen mit Nord- und Südhessen temperaturtechnisch?
6: Ja, also gut, wir liegen natürlich in Hessen immer mittendrin. Ne? Wir haben ja jetzt immer noch die Sache, dass wir aus dem Norden, von der Nordsee wirklich kühlere Luft bekommen. Das heißt, in Nordhessen ist es schon auch echt ein bisschen kühler. In Kassel sind es heute beispielsweise mal gerade so um die 20 Grad, während wir hier im Rhein-Main-Gebiet 26 Grad haben. Also das sind schon recht ordentliche Unterschiede. Also 25 Grad, erst ab dieser Temperatur haben wir eher sommerliche Werte. Das heißt, es mutet schon so ein bisschen herbstlich an.
4: Aber auch nur kurz.
6: Aber nur kurz, jetzt erstmal die Woche auf jeden Fall. Gegen Ende der Woche wird es ja wieder wärmer, dann bekommen wir auch mal wieder die 30 Grad oder eine 28 Grad. Aber es können auch nur 21 Grad sein. Das sind dann schon eher so, in Nordhessen bleibt es also eher noch ein bisschen herbstlicher von den Temperaturen her. Und die Zuschauer haben es ja jetzt selber auch schon festgestellt, die Natur braucht dringend Regen. Da sind wir relativ gleich in Hessen. Da sieht es überall nach Trockenheit aus. Mhm. Wir bekommen zwar im Norden und in den östlichen Landesteilen auch mal ein bisschen Regen ab morgen, aber das ist wirklich so wenig. Da fällt maximal mal ein Liter und zwar nur ganz vereinzelt. Also was wir ja jetzt bräuchten, ist mal so richtig flächendeckend, weil die Oberfläche ist überall trocken in ganz Hessen. Weiter unten geht es vielleicht noch so je nach Region. Aber ich sag mal, da sind wir relativ ausgeglichen zwischen Nord- und Südhessen.
4: Ganz schnell noch, was passiert heute bei Alle Wetter?
6: Bei Alle Wetter haben wir heute Simone Kienast in den Wetterpark nach Offenbach geschickt, weil wir feiern ja 80 Jahre Hessen. Und da wollten wir mal wissen, wie war denn das Wetter genau vor 80 Jahren? Bin ich gespannt.
4: Gucken wir rein. 19.15 Uhr. Alle Wetter und ich sehen wir nach der Hessenschau mit dem Wetter. Genau. Ich sage vielen Dank und bis morgen.
6: Danke.
4: Liebe Zuschauer, wenn die Ladentür zugeht, dann beginnt für Bücherfans erst der gemütliche Teil des Abends. Und zwar beim Schmökerabend. Da wird die Buchhandlung von den Leseratten übernommen. Jens Kölker ist heute für uns live in Darmstadt. Und ich bin mal gespannt, lieber Jens, was schmökerst du denn gerade so?
7: Ja. Bunkermädchen heißt das Buch von einem Darmstädter Autor namens Michael Kilber. So sieht das Buch aus. Ich lese mal kurz vor, was hinten drauf steht. Das klingt nämlich spannend. Per Zufall landet bei Privatdetektiv Steffen Horndeich ein Cold Case, bei dem er gemeinsam mit seiner Partnerin Jana Welzer zu graben beginnt. Vor 40 Jahren wurde die 24-jährige Charlotte Fries ermordet, neben einem Weltkriegsbunker auf einem ehemaligen Eisenbahngelände in Darmstadt aufgefunden. Also das könnte mein nächstes Buch werden. Imke Karox, Sie sind die Chefin hier in der Büchergilde Buchhandlung am Markt in Darmstadt. Können Sie es empfehlen?
8: Ja, Michael Kiebler ist Kult hier in Darmstadt vor allem und immer lesenswert, auf jeden Fall.
7: Aber wir haben vorhin schon festgestellt, das ist eher so ein Buch, wo eher die Männer zugreifen, ja, und das begeistert stimmt. Lesen, halt so ein harter Krimi. Gibt es Bücher, die Sie speziell Frauen auch empfehlen können?
8: Also für den Urlaub, jetzt für die Urlaubszeit auf jeden Fall. Die Miriam Kabe, das ist eine Frankfurter Autorin, eine Journalistin, die eine Familiengeschichte geschrieben hat. Und zwar hat die einen Schrank vererbt bekommen. Und in diesem Schrank waren die Tagebücher ihrer Urgroßmutter, ihrer Großmutter und ihrer Mutter. Und daraus hat sie eine Familiengeschichte, ihre Familiengeschichte geschrieben.
7: Verraten Sie nicht zu viel, die Leute sollen es noch kaufen.
8: Ja.
7: Wunderbar. Aber tatsächlich heute Abend dieser Schmökerabend, der da stattfindet, da können die Leute in diese Bücher alle reingucken und schon mal anfangen zu lesen, ja?
8: In alle Bücher im gesamten Laden kann man reinschauen, genau.
7: Das Besondere ist ja, man muss dann hier nicht stehen, sondern da hinten gibt es einen Tisch, wo man sich ganz gemütlich hinsetzen kann. Wie wird das dann genau funktionieren?
8: Also die Menschen kommen, das ist oft ein Freundeskreis, sind immer 2 bis 5 Personen, manchmal auch mehr. Die kommen, sind 2 Stunden meist hier ungestört, komplett alleine. Wir machen es ein bisschen gemütlich. Im Winter ist natürlich noch mal von der Atmosphäre her sehr viel schöner, weil es dunkler ist. Und dann ist man hier 2 Stunden und kann schmökern und kann quatschen und kann Wein trinken und kann einfach die Atmosphäre genießen.
7: Und sich gegenseitig ein paar Buchtipps wahrscheinlich auch noch geben. Wobei, ich muss sagen, als 13-Jähriger bin ich immer in den Supermarkt bei uns im Dorf gerannt und habe da die Bravo gelesen, damit ich sie mir nicht kaufen muss. Und dann kam irgendwann immer jemand und sagte hier, nicht nur lesen, auch kaufen.
8: Ja.
7: Muss man damit hier heute auch rechnen?
8: Nein, nein.
7: Glauben Sie, dass so ein Abend wie heute auch dazu führen kann, dass mehr Menschen wieder zu Büchern greifen und mehr lesen?
8: Auf jeden Fall, auf jeden Fall. Einfach diese Ruhe und diese Atmosphäre hier, die ist so einladend. Und ich glaube, wer hier einmal angefangen hat, die Bücher zu lesen, die ersten 2, 3 Seiten gelesen hat, der bleibt hängen, weil Lesen ja immer eine gute Sache ist, eine lohnenswerte Sache. Also ich bin da sehr zuversichtlich und wir merken es ja auch in den Rückmeldungen und an den Verkäufen nach den Schmökerabenden.
7: Also um 18.30 Uhr geht das hier heute los. Wir haben jetzt schon drüber gesprochen, eher für die Herren.
8: Ja.
7: Sie haben das Buch für die Damen vorgestellt. Was ist denn, wenn sich Mann und Frau ein Buch teilen wollen? Hätten Sie da auch noch einen Tipp?
8: Ja. Ein Klassiker seit langem, den ich immer wieder sehr, sehr gerne empfehle und eine Wahnsinnsurlaubslektüre, spielt in Marseille. 3 Uhr morgens, das ist eine Vater-Sohn Beziehung von Zweien, die sich eigentlich gar nicht so gut kennen, weil die Eltern getrennt sind.
7: Und mehr müssen Sie selber lesen, meine Damen und Herren.
8: Genau.
7: Ich bedanke mich ganz herzlich, dass wir schon mal hier rein schnuppern Danke durften Ihnen. Bei den Ratgebern. Um 18.45 Uhr melden wir uns dann nochmal und dann werden an diesem Tisch Leute sitzen, echte Menschen, die echte Bücher lesen beim Schmökerabend hier in Darmstadt. Und bis dahin, ich habe extra die Lesebrille mitgenommen, lese ich auch noch ein bisschen weiter. Sie traute sich ja was, mit einem 30 Jahre älteren Mann quer durch die Welt zu jetten. Jana wusste nicht recht, ob sie Katharina für verrückt erklären.
4: Vielleicht können Sie Jens Kölker auch bald als der Vorleser buchen. Ist sie eigentlich echt die Brille oder ist da Fensterglas drin?
7: Die ist echt, warte mal, ich kann sie dir mal hinhalten. Die ist
4: Ach du lieber Gott!
7: Da sieht man nicht besonders.
4: Ja. Ich sehe schon.
7: Echt.
4: Okay. Na gut, dann sage ich erstmal.
7: Das ist die Qual des Älterwerdens. Willst du auch noch erfahren?
4: Schauen wir mal. Liebe Zuschauer, erstmal vielen Dank, Jens Kölker. Bei uns geht's weiter, nicht mit Brillen, sondern mit Tassen. Die Hallo Hessen-Tasse, die gibt's heute auch zu gewinnen. Herr Gies aus Alsfeld ist in der Leitung und meint zu wissen, was wir heute suchen. Herr Gies, ich grüße Sie.
9: Hallo, Herr Flügel.
4: Guten Tag, geht's Ihnen gut soweit?
9: Ja, super hier in Alsfeld, schönes Wetter, alles gut.
4: Wunderbar, so soll es sein. Dann hoffen wir mal, dass die Tasse heute bei Ihnen, dass Sie die Tasse gewinnen, dass wir die zu Ihnen schicken können. Ich würde die Frage noch mal vorlesen mit den vier Antwortmöglichkeiten. Sind Sie bereit?
9: Ja.
4: Los geht's. Der Hesse bezeichnet einen Büromenschen besonders gerne als A. Kadeikadereide, B. Nachtkapp, C. Stimbelkiseschnarche oder D. Dindepisse.
9: Das ist der Buchstabe D, der Dindepisser.
4: Der Dindepisser. Locken wir ein, Herr Gies. Oh, da wollte uns die Regie aber gerade noch mal kurz ein bisschen ärgern. Da sind wir aber gerade alle zusammengezuckt. Herr Gies, ist absolut richtig. Die Tasse, die schicken wir Ihnen.
9: Ja, wunderbar.
4: Da hat jemand auf den falschen Knopf gedrückt. Ich glaube, das wäre derjenige, der dem Jens Kölke die Brille geliehen hat. Kommt mir so vor. Ich sage erstmal vielen Dank und fürs Mitspielen herzlichen Glückwunsch und eine gute Zeit.
9: Danke, ich habe zu denken. Grüße an alle. Bis wieder mal. Tschüss.
4: Bis dann, tschüss. So, liebe Zuschauer, bei uns geht's jetzt weiter mit Cocktails. Vielleicht war aber auch jemand aus der Regie und hat die Cocktails geholt, wobei die heute keinen Alkohol haben. Wir machen nämlich Mocktails mit Lynn Nguyen. Weltbarkeeperin, kann man sagen. 2022 hast du den Titel bekommen für die beste Barkeeperin der Welt. Mhm. Und heute stehst du hier in unserer Hallo Hessen Bar. Ich freue mich sehr. Wir haben in der ersten Stunde schon zwei schöne Cocktails gemacht. Mhm. Machen jetzt weiter. Was für Cocktails machen wir? Hier haben wir sie schon mal. Was ist das denn alles? Sie sehen schon mal verdammt lecker aus.
10: Fangen wir mit dem Alkoholfreien wieder an, oder?
4: Ja. Welcher ist der Alkoholfreie?
10: Das ist der Sparkling Noir. Habe ich ihn genannt.
4: Sparkling?
10: Noir, also Noir für schwarz. Mhm. Cocktails haben ja immer ganz fancy Namen, ne? Das gehört ja auch so ein bisschen dazu.
4: Hast du den selbst erfunden?
10: Mhm.
4: Du entwickelst auch Cocktails. Was nimmst du, um zu gucken, passt der Cocktail, ist der gut? Also was muss für dich ein perfekter Cocktail haben?
10: Also ein Cocktail muss für mich frisch sein, fruchtig sein, süß sein, sauer sein, etwas scharf sein. Und wenn diese Komponenten drin sind, auch ein bisschen Bitternis, das darf auch ruhig ein bisschen drin sein. Und daraus eine Balance zu schaffen, dann ist das für mich ein perfekter Cocktail.
4: Und was ich bei dir so toll finde, Gold darf nicht fehlen.
10: Ganz
4: Liebe
10: genau.
4: Zuschauer, Lynn hat ein Signature, nennt sich das.
10: Mhm.
4: Und da nimmst du 24-karätiges Gold für jeden Cocktail.
10: Für jeden Cocktail. Kommt überall, fast überall rein, aber es kommt überall auf jeden Fall rein.
4: Wo ist denn das Gold hin?
10: Hier.
4: Ach so, das wird gleich zur Seite gestellt. Darf ich da mal gucken?
10: Ja.
4: Wie schmeckt Gold?
10: Schmeckt ja nach nichts, aber das Auge isst auf jeden Fall mit. Wie schmeckt's denn? Beschreib's mal.
4: Goldig. Das ist echtes Gold. Warte mal. Ist da Rosenduft mit drin?
10: Nee.
4: Nein, dann schmeckt es nach nichts. Dann weiß ich auch nicht. Dann habe ich gerade irgendwie Duft gehabt.
10: Also, zu Hause.
4: Und das machst du oben drauf. Was kommt denn jetzt in den Cocktail rein? Wir haben Zitronengras, was wir sonst aus der asiatischen Küche kennen. Genau. Nimmst du aber für den Cocktail. Ja. Was macht das Zitronengras?
10: Das gibt natürlich extrem viel Aroma, ja, Zitroniges. Ich habe das jetzt mal aus einem Mojito, den wir so kennen, abgeleitet. Mhm. Minze, Limette und Zitrus gebe ich einfach in Form von Zitronengras rein. Und man muss sich nicht immer Tolle an den Idee. Gewöhnlichen Zutaten halten. Und da geben wir jetzt.
4: Ich merke jetzt, der Mund wird trocken durch Gold. Ich probiere mal.
10: Ich beeil mich.
4: Das ist ja zum Glück schon mal ein Vorbereit. Oh, der ist lecker.
10: Ist gut.
4: Also das heißt, gerade bei den Cocktails, wenn wir die zu Hause machen, Crashed Ice kommt mit rein. Dann schüttest du auf mit, ist das stilles Wasser?
10: Sodawasser. Aha. Oder Mineralwasser, auch möglich. Dann vermischen wir das Ganze schon mal.
4: Ja.
10: Also da ist jetzt ein bisschen drinnen Zitronensaft, Zucker, Sirup, Minze und Zitronengras. Und jetzt kommt was ganz, ganz Spannendes.
4: Was ich fülle noch
10: mal kurz auf mit Eis, mit Crush Eis.
4: Was ist das? Das
10: hast du eben schon mal gesagt. Das ist ein schwarzer Tee.
4: Müssen wir den aufschrauben?
10: Mhm. Genau, aber das ist ganz wichtig, denn wir haben nämlich jetzt, ich habe hier drinnen schwarzen Tee, Agavendicksaft oder Honig, wie man möchte, ja, also die Süßungsquelle. Dann habe ich da Orangenschalen und ganz gewöhnlichen schwarzen Tee reingegeben und das dann karbonisiert.
4: Was macht man
10: das? Das ist das, was wir zu Hause ständig machen mit unserem Wasser und dem Sodastream.
4: Ja.
10: Kohlensäure reingeben.
4: Ach ja.
10: Ja.
4: Okay.
10: Und das habe ich mit diesem Tee zu Hause gemacht.
4: Den hast du aber erst aufgekocht mit den ganzen Zutaten, die du gerade gesagt hast.
10: Abkühlen lassen, genau. Und hier ist eine CO2-Kartusche drin und dann habe ich hier einfach ein bisschen Kohlensäure reingegeben.
4: Okay.
10: Und dann habe ich mir für zu Hause einen eigenen, ja, sprudeligen Tee kreiert.
4: So, der kommt dazu, liebe Zuschauer,
10: der
4: wenn
10: kommt
4: Sie
10: jetzt
4: sagen,
10: dazu.
4: Das klingt aber ganz schön lecker. Das könnte ich für uns zu Hause auch mal machen. Wie gesagt, es sind Mocktails, also Cocktail ohne Alkohol. Mhm. Bei uns auf der Internetseite, da finden Sie die Zutatenliste und natürlich auch das Rezept, wie Sie das Ganze zu Hause machen können, damit es genauso perfekt wird wie bei Le Nuyen. So, dann haben wir jetzt einmal die Deko oben. Ich habe ja hier
10: und
4: schon
10: das,
4: probiert.
10: Dann stoßen wir an, ja?
4: Ja.
10: Zum Wohl.
4: Also das ist wirklich, das ist ein ganz erfrischender Eistee. Mhm. Und nicht so dieser Babsüße, sondern der ist durch die Minze und durch die Limette und auch durch das Zitronengras schmeckt toll. So, jetzt haben wir noch einen zweiten Cocktail, der ist in diesem wunderschönen Glas hier. Mhm. Was machen wir da?
10: Ich habe gedacht, wir machen jetzt mal fürs ganze Team ein bisschen was, damit alle ein bisschen was davon haben.
4: Das wird schwierig.
10: Ich habe ja heute ein bisschen Hilfe hier. Wir machen jetzt eine... Ja, ein Solero Martini. Solero Eis kennen wir ja alle.
4: Ja, früher aus der Kindheit. Genau. Da ist Maracuja mit drin.
10: Genau.
4: Da ist dann die Sahne-Vanille-Füllung innen drin.
10: Genau. Und ich nenne ihn Martini, weil wir kennen, Martinis werden eigentlich mit Wodka oder Gin gemixt, ja?
4: Ja.
10: Ich nehme einen Cointreau oder einen Orangenlikör.
4: Ah.
10: Kennen wir, glaube ich, alle.
4: Und da ist aber. Da ist ein bisschen Alkohol drin.
10: Da ist ein bisschen Alkohol drin, aber halt dadurch, dass es wieder ein Likör ist, sind wir nicht bei so 40%, sondern wir liegen hier so bei 30%.
4: Na ja, dann.
10: Es kommt ja dann noch Saft auf, ja? Also das Ganze wird ja jetzt noch mit dem Maracuja-Saft gestreckt.
4: Aha. Und ist auch wichtig, dass man bei Cocktails wirklich die Messangaben beachtet, sonst schmeckt man das auf einmal nicht mehr
10: so
4: richtig, ne?
10: So, ich gebe jetzt hier überall, also oder in beiden, wir sind ja ein großes Team hier, ne?
4: Da kriegt jeder den Nipper. Jeder darf einmal nippen. So, was ist das?
10: Limettensaft.
4: Ja.
10: Mhm. Und was darf nicht fehlen? Vanille in Sirupform, ne?
4: Vanillesirup.
10: Mhm, Vanillesirup.
4: Dass man da auch dieses Solero-Eis, was man so kennt, diese sahnige Vanillemasse, da kommt. Okay, jetzt verstehe ich es.
10: Also wir sagen immer, man muss immer so die Cocktail-DNA, also die Geschmäcker, schon einmal aufgreifen. Ja. Sonst verbindet unser Hirn das ja nicht damit. Ne? Also
4: was machen wir jetzt? Jetzt kommt
10: jetzt
4: Eis.
10: Jetzt shaken wir.
4: Wir shaken heute.
10: Mhm.
4: Und schenkst du mit, soll ich dir helfen? Die sind ja, schon, die sind im schon Studio ist ein bisschen warm. Aber du bist ja jetzt Profi.
10: Ja.
4: Schenkt man eher mit den Eiswürfeln oder mit dem Crushed Eis?
10: Also man shakt schon eher mit Eiswürfel, denn Crushed Eis würde das Ganze wirklich zu schnell verwässern.
4: Ja.
10: Na, und das wollen wir nicht. Deswegen shaken wir mit Eiswürfeln. Du hattest ja eben gefragt,
4: ja,
10: wie wir das machen, mit beiden, also zwei Shaker gleichzeitig zu shaken. Das ist ganz einfach. Wir machen das jetzt einmal zu. Und ganz wichtig ist immer, der Shaker macht immer so einen Knick, dass dieser Knick in unsere Richtung zeigt. Und der kleine Shaker auch.
4: Ja.
10: Denn sollte dir der Shaker aufgehen, dann machst du dich nass und der Gast, der eigentlich vor uns sitzt, bleibt trocken.
4: Ach schön.
10: Okay?
4: Mhm.
10: Also die Kameras bleiben heute bitte trocken.
4: Ja.
10: Und dann nimmst du es einfach in die Hand und dann findest du deinen Rhythmus. Wir schauen uns das mal an. Ja.
4: So. Und wann ist der Cocktail kalt genug?
10: Ja,
4: erkennt man das an den Dingern?
10: Wenn die Shaker dann so von außen anfangen, so richtig zu beschlagen, also an, ja, noch so ein bisschen.
4: Jetzt wird es aber an den Händen kalt.
10: Ja, also Bartending ist nicht...
4: Bei den Barkeepern sieht das immer so elegant aus.
10: Genau, ja, wenn du jetzt noch einen Rhythmus findest, ne, zum Beispiel so oder so. Mit beiden Händen.
4: Es fehlt nur noch Musik.
10: Genau.
4: Das ist ja in den Discos und so, in den Clubs. Oh, das ist jetzt eine andere Technik.
10: Genau.
4: Wie war das nochmal?
10: Genau, so. Also du hörst den Sound, man muss immer so ein bisschen.
4: Jetzt ist aber kalt.
10: So, jetzt ist kalt, jetzt können wir abseihen. Vielleicht machen wir das auch einfach mal in Teamarbeit. Ich halte den Sieb, wir seihen jetzt doppelt ab.
4: Warum macht man das so?
10: Weil, wenn du jetzt ordentlich geshakt hast, entstehen Eiskristalle.
4: Ah, ich sehe es schon, ja.
10: Siehste? Und die wollen wir im Drink nicht. Stopp. Denk an den Service, die müssen das auch noch raustragen.
4: Da hätte ich nicht dran gedacht, jetzt siehste.
10: Schau her. Mhm.
4: So, das ist fürs Team.
10: Komm, jetzt sei nicht so.
4: Nein, natürlich nicht. So. Das noch mit drauf.
10: Stopp. Perfekt.
4: Wie viele Cocktails hast du im Kopf? Auswendig, ohne irgendwo drauf zu gucken.
10: 101 klassische Cocktails. Und dann kommen natürlich meine ganzen Eigenkreationen dazu. Und also ich denke, wenn man alle zusammenzählt, habe ich mittlerweile 500 bis 600 schon zusammen im Kopf.
4: Also dann stoßen wir darauf an. Ich sage vielen Dank für diese tollen Kreationen. Sieht auch toll aus.
10: Mhm. Ein süßer.
4: Also, ich sag mal so, es könnte mein neuer Lieblingscocktail werden. Oh, der schmeckt wirklich. Oh, der ist aber auch scharf. Wo kommt denn jetzt die Schärfe her?
10: Ich habe ja gerade gesagt, das ist hier in dem Orangenlikör ist auch Chili drin.
4: Ach ja.
10: Ne, aber die Schärfe kommt ganz zum Schluss.
4: Ja, die kickt noch mal richtig rein.
10: Genau, aber das macht es ja sehr, sehr rund. Ne? Es ist so süß.
4: Super. Also, toll. Ich sage vielen Dank, liebe Zuschauer, wenn Sie sagen, das probiere ich auch aus, bei uns auf der Internetseite, haben wir die Rezepte. Ich freue mich schon auf unsere nächste Cocktailparty, die wir hier haben. Bei uns geht es schnell weiter und zwar mit unserer Wochenserie, liebe Zuschauer. Da sind wir ja diese Woche in den Traumgärten und heute, da gibt es einen tiefer gelegten Garten für Sie und zwar, dass er windgeschützt ist und es bekommen auch einige Dinge nochmal ein zweites Leben, wie zum Beispiel alte Türen, Badewannen oder auch die Suppenkellen.

0: Schuld ist eigentlich Tante Erna. Die hatte einen Riesengarten und da war ich als kleiner Junge, habe mich eigentlich auch relativ früh für das Grüne interessiert. Dann irgendwann, als wir dann auch gebaut haben, dann war das Thema Garten dann wieder ganz groß und seitdem kann ich es nicht mehr sein lassen.
1: Vor 20 Jahren entsteht dieser Hausgarten in Büdingen-Schöneck. Doch irgendwann reicht er nicht mehr. Vor 5 Jahren kommt ein zweiter in Hanau dazu. Schon damals, als Thekla Wiesner ihn kennenlernt, spielt der Garten in seinem Leben eine große Rolle.
2: Wir haben uns im Umfeld kennengelernt, wo wir beide in Mietswohnungen in der Stadt gewohnt haben. Also Garten war kein Thema. Erst als wir die erste gemeinsame Wohnung dann gesucht haben, war auf einmal klar, dass wir raus müssen aus der Stadt. Das war mir vorher nicht so ganz klar. Und dass wir einen Garten brauchen. Und dann wurde es sehr schnell deutlich, was ich mir da angelacht habe.
1: Seine Begeisterung für das Grüne hat einen Grund. Hier findet er, was im Alltag oft fehlt. Ruhe und neue Kraft. Am liebsten morgens, wenn der Garten langsam erwacht.
0: Alles, was Natur ist, das mag ich einfach wahnsinnig gerne. Man hört gerade zum Beispiel die Amsel pfeifen oder singen. Es gibt für mich nichts Schöneres als morgen um 5 Uhr. Das klingt für viele vielleicht komisch, aber wenn ich um 5 Uhr aufstehe und es ist die Ruhe draußen, die Sonne geht langsam auf und die Vögel sind am Zwitschern, das gibt mir unheimlich Ruhe und auch Kraft. Also für mich ist das so ein Rückzugsort, wo man den Stress dann auch ein bisschen abbauen kann. Und ich liebe es, mit den Händen im Dreck zu sein. Wenn die so richtig schön dreckig sind, dann hat es Spaß gemacht.
1: Als das Haus gebaut wurde, war nur Acker, weit entfernt von einem Garten. Doch Andreas Hommeringhausen hatte eine genaue Vorstellung. Ein kleiner Teich und ein Senkgarten sollten her. Diesen Senkgarten konnte sich Thekla Wiesner überhaupt nicht vorstellen.
2: Ich konnte es mir nicht vorstellen, ein großes Loch in unseren Garten zu buddeln und sehr viel Steine anzuschleppen. Im Nachhinein bin ich froh, dass wir ihn gemacht haben und finde ihn sehr, sehr schön.
0: Dann gibt es aber auch so kleinklimatische Vorteile. Einmal für den Menschen, man sitzt da viel geschützter drin, die Steine heizen sich tagsüber auf und abends merkt man richtig, wie der Stein dann auch die Temperatur wieder abgibt. Und das ist ganz angenehm. Und das Gleiche wirkt sich natürlich auch auf die Bepflanzung aus. Also Pflanzen, die vielleicht ein bisschen kälteempfindlicher sind, die so aus mediterranen Florenelementen oder sowas kommen, die fühlen sich deutlich wohler, weil da einfach eine höhere Wärme dann einfach da ist.
1: Ein weiteres Gestaltungselement? Das Upcyceln von gebrauchten Baustoffen und Materialien. Mit vielen kreativen Ideen bekommen Gegenstände ein zweites Leben.
0: Alten Gegenständen Leben einzuhauchen und einen neuen Verwendungszweck zu geben und eben nicht wegzuschmeißen, habe ich immer als ein tolles Ziel erachtet. Und alles, was sich irgendwie bepflanzen lässt und nicht schnell genug aus den Füßen ist, das wird dann tatsächlich auch bepflanzt. Also das hat mich eigentlich von Anfang an beschäftigt. Und auch die Frage, wie kann ich es bepflanzen? Also welche Pflanzen eignen sich besonders gut dafür? Es sind viele zwergige, kleinwüchsige Pflanzen. Sempervivum ist so ein Beispiel. Mit Sempervivum lassen sich wunderbare Bepflanzungen machen. Und je schöner das dann eingewachsen ist, umso natürlicher wirkt es dann auch. Und das ist einfach so ein Faible, was ich habe. Und ich finde es immer spannend, was kann ich jetzt mit dem Gegenstand machen? Wie kann ich den irgendwie zweckentfremden und einsetzen? Das ist eine Zweihandsäge, wo man normalerweise Baumstämme mit durchsägt. Und die haben wir eben als Staudenstütze genommen und hält hier diese Rocky-Hybride.
1: Das ist eine Strauchpfingstrose. Und auch der alte Stuhl wird zweckentfremdet. Vor 3 Jahren gibt er seinen Bürojob in einer PR-Agentur auf. Mittlerweile lebt er von seinen Pflanzen und verkauft sie auf Märkten. Darunter viele trockenresistente Stauden. Sein Wissen teilt er auf Instagram. Als Herr Grünzeugs gibt er Pflanzentipps.
0: Es gibt den schönen Satz, ein Garten muss ein Gesicht haben, am besten das seines Besitzers. Und insofern glaube ich schon, dass man bei unserem Garten auch meine Persönlichkeit dann ein Stück weit wiederfindet. So ein bisschen das Chaotische vielleicht auch, aber auch das Kreative, was mir schon auch sehr am Herzen liegt, was ich einfach gerne mache. Ich glaube schon, dass das auch ein Stück weit dann Persönlichkeit widerspiegelt.
1: Dieser Garten trägt unverkennbar die Handschrift seines Besitzers. Kreativ und voller Ideen.

0: Mir geht es manchmal so, dass ich die Nachrichtenlage oder die Nachrichten nicht mehr ertragen kann. Was soll man machen? Es gibt momentan ein paar Bekloppte auf der Welt, die das Ganze unschön machen. Und ich bin wenig in der Lage, daran was zu ändern. Das Einzige, wo ich was dran ändern kann, ist vielleicht, dass ich mir persönlich ein Umfeld schaffe, das lebenswert ist und das Freude macht. Und da ist ganz klar für mich der Garten mein Rückzugspunkt. Das heißt nicht, dass ich mich politisch völlig entziehe, aber es ist so ein Stück weit für mich einfach ein Ausgleich, wo ich mein Leben leben kann und einfach auch Freude haben kann.
1: Die Welt kann Andreas Homringhausen nicht verändern, seinen Garten schon. Und vielleicht liegt genau darin seine besondere Kraft.
2: Und vom Gärtnern kommen wir jetzt zum Wandern mit Martin Blei, unserem Wanderexperten vom Naturpark Rhein-Taunus. Ich freue mich sehr, dass du heute da bist. Du bist verantwortlich für nachhaltigen Tourismus im Naturpark und wir werden mit

0: dir jetzt gleich ein bisschen darüber sprechen, wo man jetzt, wenn es warm ist draußen, sommerlich, eine schöne Abkühlung bekommt und dabei noch die Natur entdecken kann. Wenn wir jetzt mal überlegen, wir haben es ja vorhin gehört von Laura, so um die 26 Grad hier bei uns im Rhein-Main-Gebiet. Wie kühl ist es denn, wenn man jetzt im Wald spazieren bzw. wandern geht? Gibt es da große Unterschiede?
1: Also spürbar unterschiedlich, wenn du im Wald unterwegs bist. Aber es gibt ja dann noch mal lokale Unterschiede, ob du zum Beispiel in einem Tal bist für so eine Frischluftschneise. Dann fühlt sich das ja noch mal kühler an. Also das ist lokal sehr unterschiedlich.
0: Was macht den Naturpark Rhein-Taunus denn so besonders? Was ist für dich so ein Ding, wo du sagst, das ist schon was Tolles, dass wir das hier bei uns haben?
1: Also er ist der waldreichste Naturpark in Hessen. Und gerade wenn wir jetzt über die kühle Situation sprechen, hätten wir natürlich dann sehr viel Potenzial. Aber allgemein ist der Naturpark sehr vielfältig. Wir haben auch quasi vis-à-vis den Rhein mit den Weinbergen. Wir haben aber auch, wenn du weiter nach Norden gehst, wieder die Landwirtschaft. Auch da wieder die Mosterzeugnisse. Also sehr, sehr unterschiedlich und sehr vielfältig.
0: Wenn du selbst unterwegs bist, was ist dir denn wichtig bei einem Wanderweg? Denn es gibt ja wahnsinnig viele Wanderwege, die ihr habt. Ihr habt ein großes Netz. Was ist für dich wichtig?
1: Für mich sind die Möglichkeiten wichtig. Also habe ich Optionen, falls sich zum Beispiel das Wetter ändert, falls sich vielleicht auch die körperlichen Bedingungen ändern, habe ich die Möglichkeit abzukürzen oder zu verlängern? Gibt es eine Einkehrmöglichkeit? Habe ich vielleicht die Option zu kombinieren? Ich liebe es zu kombinieren. Also zum Beispiel aktuelle Bedingungen, Wandern, also ich nenne es Badewandern. Mhm. Ein bisschen laufen, ein bisschen wandern, dann mal ins Wasser hüpfen, dann wieder anziehen und weiter wandern. Das liebe ich.
0: Vorhin waren wir ja im Wiesbadener Stadtwald und jetzt zieht es uns weiter nach Schlangenbad. Was gibt es da für Wanderwege? Schlangenbad ist ja relativ klein, würde ich jetzt mal sagen. Aber es gibt wahnsinnig schöne und vielfältige Wanderwege dort, ne?
1: Ja, also vor ein paar wenigen Jahren wurden 4 neue Wanderwege dort eröffnet. Einer ist über die Kuckuckslei. Und ich finde, dieses kleine Örtchen wird so ein bisschen unterbewertet. Das ist direkt in der Nähe von Wiesbaden und man kommt halt super leicht hin. Mhm. Und man ist direkt in der Natur und es gibt sehr, sehr viele Möglichkeiten. Wie zum Beispiel bei diesem Wanderweg kommt man noch am Mühlenmuseum vorbei. Total spannend, diese alte Kultur da zu entdecken. Und gleichzeitig kommt man noch an einem Freibad vorbei.
0: Was hat ein Schlangenbad besonders gemacht? War das ein Bade, so ein Kurort früher?
1: Genau, ich glaube, es ist sogar noch. Ich will gar nicht lügen, weiß ich nicht. Mhm. Man sieht da noch diese Kurtagesstätten. Es gibt noch das Thermalbad. Wie gesagt, es ist so ein bisschen im Schatten. Und eigentlich dürfte es voll glänzen.
0: Du hast jetzt gerade das Mühlmuseum angesprochen. Was ist das für ein Museum, wenn man da entlang wandert? Was kann man da alles entdecken?
1: Es gibt einen total liebevoll angelegten Außenbereich, wo es total viel zum Suchen gibt. Man sieht, dass es richtig gewachsene Struktur ist. Da ein Mühlenrad, da so ein Objekt, da eine technische Information, das Ganze um einen kleinen Teich herum. Das ist einfach total charmant, das Ganze.
0: Da sehen wir jetzt gerade ein paar Bilder. Das ist natürlich schon sehr, sehr idyllisch, ja, genau, wenn man da vorbeikommt. Und wie du sagst, man kann total viel entdecken. Man kann mal gucken, wie war das Leben denn früher? Das wird auch immer wieder gezeigt. Wenn man da jetzt entlang wandert, auch in Schlangenbad, gibt es da Möglichkeiten, wo man dann auch einkehren kann? Also sagst du, ja, da gibt es was, wo sich's lohnt?
1: Ja, wo ich immer noch mal vorbeigehe, wenn ich dort bin, was wirklich immer ist, noch mal beim kleinen Kuchenladen. Die sind auch Naturparkpartner und das ganze Team, das ist einfach so herzlich und die machen so leckere Kuchen.
0: Da sehen wir jetzt auch gerade Bilder davon, wie es dort aussieht. Was ist dein Lieblingskuchen, wenn wir die jetzt gerade so sehen? Das sieht wirklich sehr lecker aus.
1: Ah, da gibt es so einen leckeren Rührkuchen. Ich weiß gar nicht, irgendwas mit Marokko oder irgend sowas. Ich weiß es gar nicht genau, aber da...
0: Also das ist ein Place to be, wenn man schon dort ist, dann sollte man da auf alle Fälle vorbeigehen.
1: Genau, es kann auch mal sein, dass eine kleine Schlange da ist, aber man sollte da nicht verzagen. Den Kuchen muss man probieren.
0: Was empfiehlst du uns noch für Waldstücke, wenn wir rausgehen und einfach ein bisschen die Natur genießen möchten?
1: Meinst du außerhalb vom Schlangenbad?
0: Ja.
1: Zum Beispiel in Niedernhausen gibt es auch noch wieder die Kombination, das Ganze aktuell eben mit dem Schwimmbadbesuch zu verbinden. Das Schwimmbad hat jetzt wieder geöffnet nach einer Renovierung, seit dem 11.07. glaube ich. Auch da wieder ein Waldgebiet, wobei da gibt es eine Besonderheit. Da ist oben die Kuppe am Hohlen Stein, die ist durch Windwurf ist die zerlegt. Und das waren früher Nadelgebiet, also Nadelbäume.
0: Ja.
1: Und ich finde es immer besonders, wenn da die Sonne drauf scheint, dann kommen diese ätherischen Öle raus. Das heißt, da hat es zwar etwas wärmer, aber diese ätherischen Öle, dieser Duft, der erinnert mich ein bisschen immer an La Palma. Und da bin ich immer auch ganz gern.
0: Dann gibt es ja noch einen Geolehrpfad, den man besuchen kann. Was kann man da alles entdecken und wo ist der genau?
1: Der ist quasi auch dort.

0: Direkt neben dem Schwimmbad, nur ein paar hundert Meter entfernt, startet der Geoerlebnispfad. Auch der Walderlebnispfad startet dort. Und beim Geoerlebnispfad ist es so, da wird man über verschiedene Infotafeln aufgeklärt, wie ist unsere Erde eigentlich zusammengesetzt. Wir haben auch da einen kleinen Action-Bound mal von einem Praktikanten bauen lassen, sodass wir es da ein bisschen spielerischer, eintauchen kann. Und dieser Geoerlebnispfad führt einen bis hoch zum Hohlen Stein. Von da aus hat man eine schöne Aussicht, das ist ganz imposant. Und ja, dann wird man wieder zurückgeführt.
1: Ist also auch eine schöne Tour, die man mit seinen Kindern und mit Jugendlichen machen kann, dass man einmal ein bisschen was erlebt, einmal das Geologische quasi, aber auch die Natur dann direkt fassen kann. Das finde ich so spannend und das machen, glaube ich, auch immer mehr, dass man auf diesen Wanderwegen auch noch mal was lernt. Das finde ich total spannend. Wieso ist das so wichtig, dass man nicht nur eine schöne Wanderstrecke hat, sondern dass auch gerade für Kinder, Jugendliche oder aber auch Erwachsene, die einfach sagen, ich interessiere mich dafür, dass man immer wieder solche Stellen anbietet, wo man dann ein bisschen was ausprobieren und lernen kann?
0: Ja, also das ist im Prinzip etwas, was ich, wenn wir das Freizeitwegenetz aufgebaut haben, dann stärker im Blick nehmen möchte, immer wieder mal was auf den Weg mitzugeben. Es muss gar nicht diese große Infotafel sein, wie es jetzt zum Beispiel auch da ist, sondern ich versuche, zukünftig eher kleinere Informationshäppchen zu geben, die beim Vorbeigehen erfasst werden können, dass man auch mal was zum Schnacken hat. Guck mal, witziger Begriff oder so, oder wusstest du, dass das so heißt? Und dann hat mir was mitgenommen.
1: Wenn wir jetzt so eine Tour machen, was sollten wir auf alle Fälle mitnehmen? Schuhwerk, wenn man jetzt denkt, okay, es ist total warm, viele denken dann, oh, zieh ich Flipflops an. Was empfiehlst du da als Profi?
0: Es kommt wirklich aufs Terrain an. Wenn du auf einem befestigten Wanderweg unterwegs bist, reicht ein festes Schuhwerk, ne, so dass halt keine Steinchen reinrutschen können. Also Sandalen, ja, manche machen das trotzdem. Ich versuche immer geschlossenes Schuhwerk, festes Schuhwerk, dass man nicht wegrutscht. Lange Kleidung, auch jetzt, ich trage eher lieber eine lange Kleidung als Sonnenschutz. Lange, dünne Kleidung als Sonnenschutz, die ich aber optional auch aufmachen oder abschnüren kann und Sonnencreme mit dabei haben.
1: Und viel Wasser.
0: Aber Wasser.
1: Wasser ist ganz, ganz wichtig. Ich sage vielen Dank, dass du heute da warst, dass du uns die Tipps gegeben hast, wenn es jetzt wieder richtig heiß wird und am Wochenende man sagt, wir gehen mal raus, wir gehen vielleicht nach Wiesbaden in den Stadtwald oder wir gehen nach Schlangenbad. Tolle Strecken, wo man sich eine Abkühlung holen kann. Vielen, vielen Dank und ich freue mich schon auf die nächsten Touren, die du uns dann mal präsentieren wirst.
0: Dankeschön.
1: Liebe Zuschauer, bei uns geht es weiter mit ein bisschen Sport, denn hier bei uns in Hessen kann man ja wahnsinnig viel Sport machen. Es muss nicht immer teuer sein und viel Geld kosten. Sport im Freien mit anderen Menschen macht wahnsinnig viel Spaß und Hessen bietet da ganz, ganz viele Sportaktionen an. Wir waren mal in Kelkheim und haben uns da mal was ganz genau angeguckt.
2: Und euch einfach bewegen im Park. Heute sind wir in der Gruppe. Wenn du das alleine machen würdest, dann würden sie denken, hallo?
3: Sagt die Trainerin und dann geht's ab. Schüttel deinen Speck, so dröhnt es aus dem kleinen Lautsprecher.
2: Ich bin schon von Anfang an dabei. Also es ist ja jetzt das vierte Mal, ne, Beate? Vierte Mal, dass das stattfindet. Anfangs haben wir mit sehr wenigen angefangen. Und dieses Jahr platzt die Wiese aus allen Nähten. Lächel noch mal zu deinem Nachbarn. Ja, super.
3: Coach Andrea hat gerufen und viele sind gekommen. Das Angebot grenzt niemanden aus. Der Wohlfühlfaktor, trotz aller Anstrengungen, einer der Hauptgründe.
4: Gemeinschaft mit den anderen Leuten, mit den Nachbarn hier. Der schöne Park, das schöne Wetter und es ist einfach genial hier. Kostenlos ist es noch dazu und kann ich nur jedem empfehlen, hier vorbeikommen und kostenlos mitmachen.
3: Einsamkeit überwinden, keine Scham haben müssen und ja, wer dranbleibt, hat echte Erfolgserlebnisse.
5: Also ich habe meine Ernährung umgestellt auch und dadurch, dass ich den Sport mache, habe ich gesehen an meiner Figur. Ich war zwar nie, sag ich mal, korpulent, aber man merkt es dann schon.
3: Jetzt mitmachen, Angebote gibt es reichlich beim Landessportbund Hessen.
1: Und bei uns geht es jetzt um ein Thema, das uns alle betrifft, liebe Zuschauer. Denn die Steuererklärung, unser Lieblingsthema, darum geht es jetzt, denn das ist ganz, ganz wichtig. 31.07. ist für viele Hessinnen und Hessen der Stichtag. Dann muss die Steuererklärung abgegeben werden oder abgegeben sein. Und auf was wir da unbedingt achten sollten und wie man vielleicht das ein oder andere Geldchen zurückholt, das klären wir jetzt mit Julian Lülling, er ist Steuerberater und ich freue mich sehr, dass er uns mal so ein bisschen mitnimmt und uns so ein bisschen durch diesen Steuerdschungel manövriert. Viele haben Angst vor der Steuererklärung und sagen sich, oh nee, lass ich lieber einen Steuerberater machen oder ich gehe in einen Steuerverein, da wird mir geholfen. Wenn man jetzt aber sagt, nö, ich probiere das jetzt selber. Auf was muss man unbedingt achten, damit es nachher nicht teurer wird?
6: Man sollte auf jeden Fall eine Software dazu mit heranrollen. Also ist noch kein Meister vom Himmel gefallen. Man sollte lieber sich da einfach ein Stück weit mit dazu anleiten lassen. Wenn ich keinen externen Dienstleister mit dazu nehmen will, dann sollte ich zumindest, kann sie wieder Bücher kaufen oder so etwas, aber dann bin ich ja auch, im Endeffekt auch keine Erklärung gemacht, sondern dann lieber eine Software dazu zur Rate ziehen.
1: Liebe Zuschauer, wenn Sie Fragen an unseren Steuerexperten haben, können Sie kostenlos anrufen 0800 627 27 26. Das Ganze natürlich auch anonym, wenn Sie das möchten. Oder Sie schreiben uns eine E-Mail an hallohessen@hr.de. Die Steuererklärung 2025 muss jetzt am 31. Juli abgegeben werden. Was muss man da machen, dass man es noch schafft? Denn so eine Steuererklärung zu schreiben oder beziehungsweise auszufüllen, wer es noch nie gemacht hat, ist, glaube ich, ganz schön schwierig. Was muss da alles mit drin sein?
6: So, ich rate jedem erstmal dazu, sich sofort ein Elster-Zertifikat zu beantragen, wenn man es noch nicht hat. Und dann anschließend.
1: Was ist das?
6: Das ist der Zugang dazu, mit dem ich selber auch hinterher die Steuererklärung digital unterschreiben kann und ans Finanzamt übermitteln kann. Mhm. Es geht aber weniger darum, dass ich damit das digital unterschreiben kann, sondern eher mit dem Elster-Zertifikat selber kann ich mir diese vorausgefüllte Steuererklärung heranholen. Und dann ist schon, sag ich mal, so zu 90% die Steuererklärung schon erschlagen damit. Jetzt kommt es eigentlich dann nur noch dann auf die Sachen an, die ich separat noch mit dazu reinnehmen muss. Das heißt, meine Vermietungseinkünfte oder meine Rente, wobei die wird auch schon mit dabei sein. Mhm. Also da habe ich schon relativ vieles mit erledigt. Und ich kann durch die Software dann auch schon mal direkt sehen, was habe ich denn nun zu erwarten? Muss ich viel bezahlen? Muss ich den Sommerurlaub absagen? Oder kann ich noch festhalten?
1: Hoffentlich nicht.
6: Nee, ja, im Normalfall nicht. Aber ja, das hilft schon extrem.
1: Gucken wir uns mal ein paar wichtige Punkte an. Werbungskosten und Pauschalen. Was sind Werbungskosten und wo kann ich einfach mal eine Pauschale nutzen?
6: Werbungskosten ist alles, was im Zusammenhang mit der Einkunftsart steht. Also klassischerweise, wenn ich Arbeitnehmer bin, dann habe ich immer die Fahrtstrecke, die ich ja sowieso schon ins Büro oder zu meiner Arbeitsstelle halt hinmachen muss. Mhm. Dann sind diese Fahrtkosten soweit schon Werbungskosten für mich. Aber da gibt es einen Pauschbetrag von 1260 Euro jährlich. Und die werden eigentlich auch schon direkt bei der Lohnabrechnung sofort drin berücksichtigt. Aber es kann natürlich sein, ich habe vielleicht mehr Kosten gehabt, weil die Entfernung weiter war. Dann habe ich natürlich hier jetzt die Möglichkeit dazu, zusätzlich etwas von Vaterstaat zurückzubekommen.
1: Und wie ist denn das, wenn ich jetzt pendle? Wir haben ganz viele Pendler, besonders hier in Frankfurt. Kann ich beide Strecken geltend machen oder gilt nur eine Strecke?
6: Es gilt immer nur die einfache Strecke.
1: Ja. Ah, also man muss jetzt nicht denken, super, ich fahre jetzt von Wiesbaden nach Frankfurt und kann aber auch nochmal von Frankfurt nach Wiesbaden dann quasi absetzen. Das geht nicht, es zählt nur eine Strecke dann.
6: Es gilt nur die erste Strecke und zwar nämlich immer auch die kürzeste. Also auch wenn es so sein könnte, Sie fahren über die Autobahn, brauchen Sie 10 Minuten weniger. Es gilt die kürzeste Entfernung zum Büro. Und das kann manchmal auch die olle Landstraße sein, die man meistens eh nicht entlang gefahren ist.
1: Ach ja, und ja. Wie ist denn das? Es gab doch immer so diese 30 Cent. Sind die jetzt erhöht worden? Kann ich dann nur 30 Cent pro Kilometer absetzen?
6: Ja, jetzt 38 Cent. Aber das ist natürlich kein Vergleich zu den Spritpreisen, die ich momentan zu tragen habe.
1: Okay, was braucht man denn alles für Belege? Also man kann ja mit Belegen viel absetzen. Welche Belege muss man vorweisen und wo kann man sagen, nee, da brauche ich keine Belege, dann nehme ich jetzt quasi einen Pauschalbetrag, den ich zur Verfügung habe.
6: Es gibt so ein paar Pauschbeträge, das ist aber jetzt wirklich nicht die Welt. Das ist klassischerweise für die Arbeitsmittel, die 110 Euro, die ich dafür eintragen darf, oder 16 Euro Kontoführungsgebühr. Aber
1: damit, ich darf nur 16 Euro Kontoführungsgebühr absetzen?
6: Ja, viele Leute haben ja vielleicht auch gar keine Kontoführungsgebühr mehr. Also deswegen setzen die das auch wenn pauschal einfach mit herein.
1: Und
6: auch
1: wenn die es vielleicht nicht ist?
6: Dann muss ich es halt eventuell nachweisen. Ja, also ich habe da
1: eine
6: Pauschale, genau. Oder halt eben, ich muss halt dann diese 12 Kontoauszüge aufbewahren, auf denen das draufsteht.
1: Was geht denn ohne Beleg?
6: Ohne Beleg quasi für alle Sachen, bei denen noch grundsätzlich kein Beleg entstanden ist. Also das heißt, wenn ich auch sage, ich habe Arbeitskleidung, ich bin Kfz-Mechaniker, ich muss auch immer meinen Blaumann durch die Waschmaschine durchziehen, dann kann ich auch einfach sagen, ich wasche meinen Blaumann, was weiß ich, dreimal die Woche, hoffentlich vielleicht mehr, aber ja. Dreimal die Woche wasche ich den. Dann rechne ich einfach hoch, okay, für jede Ladung Buntwäsche habe ich ungefähr 20 Cent und dann rechne ich das auf die Wochen hoch. Ziehe dann davon meine Urlaubswochen ab, weil da ziehe ich vermutlich nicht den Blaumann an. Aber dann habe ich darüber halt Kosten bei mir drin stehen, für die ich zwangsläufig keinen Beleg habe, weil die Waschmaschine bei mir spuckt ja keinen aus.
1: Aber das könnten dann Menschen, die Arbeitskleidung haben, absetzen.
6: Grundsätzlich ja.
1: Gilt das auch bei Bankkaufleuten, die mit Anzug reingehen? Die können ja sagen, den kannst du ja auch privat tragen.
6: Ja, und das ist nicht genau die Sache. Also das Finanzamt glaubt, der Bankkaufmann, der sitzt zu Hause eigentlich immer nur im Anzug auf der Couch.
1: Natürlich, klar.
6: Das ist natürlich so der Klassiker. Es wird dabei immer unterschieden. Also wenn ich den Anzug kaufe, dann ist das keine Berufskleidung, weil die reiche ich ja natürlich vorzugsweise am liebsten im privaten Bereich, aber die Reinigung der Kleidung, die kann ich eigentlich nahezu immer drin ansetzen.
1: Wie sieht es denn mit der Homeoffice-Pauschale aus? Seit Corona können viele Menschen jetzt von zu Hause aus arbeiten. Da gab es ja dann die Änderung mit der Homeoffice-Pauschale. Wie hoch ist die denn genau und ab wann kann ich die denn überhaupt nutzen? Wenn ich 5 Tage die Woche im Homeoffice bin oder nur 2 Tage oder nur 1 Tag, wie muss man sich das, also ich weiß es nicht, wie läuft das?
6: Also das ist jetzt ganz angenehm dadurch geworden, weil dieses ganze Schreckgespenst-Arbeitszimmer-Thema, das ist dadurch so ein bisschen vereinfacht worden. Das ist jetzt ganz gut, ich brauche jetzt nicht mehr diesen abgeschlossenen Raum und so etwas alles, sondern ich kann mich auch einfach bei mir an den Küchentisch setzen und für jeden Tag, den ich Homeoffice mache, setze ich 6 Euro an. Mhm. Und das geht maximal 210 Tage im Jahr. Dann bin ich bei 1260 Euro, die ich quasi darin nur reinbekommen habe, dass ich von zu Hause aus gearbeitet habe. Das entspricht wiederum auch dem Arbeitnehmerpauschbetrag eigentlich, also diese ersten 1260 Euro, die ich eh schon drin habe. Aber ja, das ist zumindest eine erhebliche Vereinfachung dadurch. Ja.
1: Dann habe ich gehört, haushaltsnahe Dienstleistungen. Gibt's auch, was sind denn haushaltsnahe Dienstleistungen?
6: Ja, also die erste Sache schon mal, das muss direkt bei Ihnen am Haushalt stattgefunden haben. Ja, das heißt, klassischerweise, wenn Sie Mieter sind in einer Eigentumswohnung, in einer Wohnung, in einem Mehrfamilienhaus, dann kriegen Sie am Jahresende immer eine Nebenkostenabrechnung drin. Und da lohnt es sich auf jeden Fall mal, einen genauen Blick drauf zu werfen. Weil es könnte dann sein, da ist ein Hausmeister angestellt, die Treppenhausreinigung, die da drüber geht, oder es ist mal irgendwas kaputt gegangen, da war ein Handwerker da. All solche Kosten, die sehen Sie auf der Nebenkostenabrechnung, dann tragen Sie es bei sich mit ein. Und je nachdem, was das ist, also man unterscheidet dabei zwischen Handwerkerleistung, Minijobverhältnisse oder sozialversicherungspflichtige Sachen, kriege ich entsprechende Erstattung direkt auf meine Steuer wieder zurück. Und das sind Kosten, die hat sowieso jeder. Dann kann ich es auch genauso gut in der Erklärung drin eintragen. Dann freue ich mich da über eine kleine Erstattung dazu.
1: Ganz schnell noch, wir haben gerade noch eine Zuschauerfrage reinbekommen von Lisa Verhöhn. Kann ich ein Tenniscamp als Betreuungskosten für mein Kind geltend machen?
6: Nee, das geht im Normalfall nicht eigentlich. Also ich brauche dazu schon, also solche sportlichen Aktivitäten, da klappt das eigentlich nie. Sonst versuchen nämlich auch alle immer Musikschule und Sportvereine allesamt als Betreuung mit hereinzugeben. Das ist aber was anderes jetzt als der Kindergarten, der die Betreuung des Kindes im Vordergrund drin stehen hat. Steht aber diesen Tenniscamp eher das Tennisspielen im Vordergrund.
1: Dann sage ich jetzt schon mal vielen Dank für die vielen Hinweise. 31.07. ist Stichtag für viele Hessinnen und Hessen, ihre Steuererklärung abzugeben. Anders ist es, wenn man einen Steuerberater hat, dann hat man noch Zeit bis zum 28. Februar 2027.
6: Korrekt.
1: Genau. Wunderbar. Dann sage ich jetzt schon mal vielen, vielen Dank und bis zum nächsten Mal. Und liebe Zuschauer, wir gucken mal schnell, was es morgen bei uns gibt. Denn morgen, da wird der Himmel zur Bühne. 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Ich wünsche Ihnen jetzt noch ganz viel Spaß hier im hr-Fernsehen. Gleich geht's weiter mit der Hessenschau und dem Hessenschau Sport. Und wir sehen uns morgen wieder, 16 Uhr. Hallo Hessen. Machen Sie es gut. Schönen Abend. Tschüss.
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13: Und damit willkommen zur Hessenschau. Hoher politischer Besuch in Kassel. Verteidigungsminister Boris Pistorius hat heute dem Rüstungskonzern KNDS seine Aufwartung gemacht. Aus der Schmiede des deutsch-französischen Unternehmens kommt unter anderem der Kampfpanzer Leopard 2. Und die Bundesregierung will ihren Einfluss auf das Unternehmen deutlich machen und plant, künftig 40% an KNDS halten zu wollen. Für den Kasseler Standort könnte das weiteres Wachstum bedeuten.
14: Sein Besuch kommt zu einem entscheidenden Zeitpunkt für KNDS. Die Bundesregierung und Frankreich wollen künftig Miteigentümer des Rüstungskonzerns werden. Verteidigungsminister Boris Pistorius machte heute in Kassel deutlich, der Einfluss Deutschlands auf KNDS soll langfristig gesichert werden.
15: KNDS ist einer der größten Auftragnehmer der Bundeswehr. Von daher ist natürlich diese Entscheidung, einzusteigen bei KNDS, eine, die zukunftssichernd ist, sowohl für die Technologie und damit eben auch für die Industrie, Arbeitsplätze und Standorte.
14: KNDS gehört zu den wichtigsten europäischen Rüstungsunternehmen. Am Standort Kassel befindet sich unter anderem die Turmfertigung für den Schützenpanzer Puma und den Leopard 2. Der Konzern wächst rasant. Schon seit dem letzten Jahr liegen Aufträge in Höhe von 33 Milliarden Euro vor. Ein Rekord. Und das Unternehmen erwartet weiteres Wachstum, auch in Kassel.
16: Der Kasseler Standort hat für uns eine zentrale Bedeutung. Hier sitzt ein Großteil der Entwicklung neben München. Hier haben wir die technologischen Produktionsstätten für unsere Türme. Wir werden weiterhin im großen Maße in Kassel investieren.
14: Rund 2500 Menschen arbeiten hier bereits. In den kommenden Jahren soll sich die Beschäftigtenzahl nach Unternehmensangaben verdoppeln. In Zeiten bundesweiter Rezession freut das die örtliche Industrie- und Handelskammer.
17: Wir stellen fest, wenn wir unsere IHK-Konjunkturumfrage haben, dass wir im Vergleich zu anderen Regionen immer noch recht gut abschneiden, insbesondere auch bei der Industrie. Und das hängt einfach damit zusammen, dass der Defense-Sektor diesen Sektor eben bei uns stabilisiert.
14: Der geplante Börsengang von KNDS ist zwar verschoben, an ihren Plänen künftig beim Rüstungskonzern einzusteigen, hält die Bundesregierung dennoch fest. Insgesamt soll in den kommenden 2 Jahren rund 1 Milliarde Euro in die 11 deutschen Unternehmensstandorte investiert werden.
13: Im Prozess um einen Doppelmord auf der griechischen Insel Korfu hat das Landgericht Gießen sein Urteil gefällt. Der 49-jährige Angeklagte ist wegen Beihilfe zum Mord in 2 Fällen zu 15 Jahren Haft mit Sicherungsverwahrung verurteilt worden. Der Mann hat laut Gericht im Sommer 2020 von Gießen aus die Morde für eine Art Killerkommando vorbereitet. Getötet wurden damals 2 Männer aus Serbien und Montenegro. Hintergrund war ein Bandenkrieg um Drogen. Und es gab gestern einen Unfall in Hessen, bei dem ein LKW stundenlang gelöscht werden musste. Die Folge? 2 verletzte Menschen und eine ramponierte A3 bei Seligenstadt mit stundenlangen Staus.
18: Gestern Abend, kurz vor 8, ein LKW brennt mitten auf der Fahrbahn. Circa 70 Einsatzkräfte mehrerer Feuerwehrstellen aus Seligenstadt und Umgebung versuchen, das Feuer zu löschen. Über mehrere Stunden. Vollsperrung bis 5:30 morgens.
19: Beim Eintreffen an der Unfallstelle haben wir als erstes den brennenden Anhänger des LKWs lokalisiert, konnten klären, dass der LKW-Fahrer sowie die Person aus dem PKW beide draußen waren.
18: Ein 58-jähriger LKW-Fahrer fuhr Richtung Frankfurt, kam auf der Höhe der Auffahrt bei Seligenstadt von der rechten Spur ab und prallte gegen ein Auto. Das Auto und die 50-jährige Fahrerin überschlugen sich. Laut Polizei soll der LKW-Fahrer einen medizinischen Notfall gehabt haben. Beide kommen mit leichten Verletzungen ins Krankenhaus. Warum der LKW brannte, ist noch unklar. Im Anhänger waren aber Hygieneprodukte wie Rasierschaum und Deo, die begünstigten die Flammenentwicklung.
19: Kleinere Explosionen einer Spraydose wurden hier immer wieder vorgekommen. Und das war erstmal die Gefahr, der wir mit genügendem Abstand entgegnen mussten.
18: Nach mehr als einer Stunde waren die Flammen zumindest unter Kontrolle, aber
20: die Ladung ist eigentlich zum allergrößten Teil verbrannt. Es wurden noch einige Brandreste am Straßenrand gefunden.
18: Wegen der Brandschäden wird am Morgen noch der Asphalt gefräst. Bis heute Abend, 22 Uhr, wird das dauern. Und bis dahin ist auch noch mit Stau zu rechnen.
13: Heute veröffentlichte Hessen den neuen Energiebericht. Demnach hat das Land 2024 über die Hälfte seines Energiebedarfs durch erneuerbare Energien decken können. Fast 57% nämlich. Das klingt für alle, die nachhaltig denken, ziemlich gut. Aber jetzt kommt noch was viel Besseres. Wir blicken nämlich einmal nach Osthessen, nach Heringen. Dort deckt man den eigenen Strombedarf rein rechnerisch zu gut 250%.
21: Die Photovoltaikanlage auf dem Bürgerhaus, eine von fast 700 in Heringen. Dazu drehen sich 17 Windräder auf dem Stadtgebiet. Das Ergebnis? 2025 gibt es in Heringen etwa 36 Millionen Kilowattstunden erneuerbare Energie. Der Verbrauch 14 Millionen. Heringen produziert also rein rechnerisch so viel nachhaltigen Strom, man könnte ein weiteres Heringen damit versorgen. Praktisch wird der Strom aber nur teilweise eigenverbraucht, viel mehr davon ins Netz eingespeist. Dafür investiert der Bürgermeister viel, genau, Energie.
22: Nachdem wir dann abgewogen haben, war für uns dann auch klar, dass wir gesagt haben, insbesondere eben auch, weil wir Klimakommune sind, dass wir gesagt haben, wir gehen den Schritt mit, wir unterstützen das.
21: die Windkraftanlagen von Investoren betrieben. Und sie erzeugen nicht nur einen Strom, sondern auch einen Geldfluss.
22: Die Stadt hat

0: Bürgermeister Iljew Heringen weitertragen.
1: Helles Braun statt sattes Grün. Der Sommer ist zwar erst zur Hälfte rum, viele Wiesen sind inzwischen aber schon vertrocknet, auch im Odenwald. Und für Schäfer ist das ein echtes Problem, denn Schafe fressen kein vertrocknetes Gras. Statt erst im Winter müssen Halter ihren Tieren teilweise also schon jetzt im Juli zufüttern. Und das sorgt für weitere Probleme.
2: Noch knabbern sie hier und da. Eigentlich ist hier für diese Michelstädter Schafe aber kaum noch was zu holen.
3: Wir sehen eigentlich, dass die Wiese leer gefressen ist. Es ist kein Zwischenfutter mehr da, weder grün noch braun. Aber die Wiese ist quasi leer, die ist auch verbrannt.
2: 110 hungrige Schafsmäuler muss Schäfer Bernd Keller täglich stopfen. In den vergangenen Wochen ist es im Odenwald aber so trocken, dass kein Gras mehr nachwächst, selbst wenn es bald wieder regnet.
3: Wir brauchen länger anhaltend gleichmäßige Regen und dann brauchen wir halt auch noch ein Zeitwachstum, mindestens 3 bis 4 Wochen, dass wir sagen, es ist wieder was da.
2: Fehlendes Grün, ein Problem, das zurzeit viele Schäfer in Hessen haben, so der Schafzuchtverband. Die Konsequenz, Bernd Keller verfüttert Heuballen, jetzt schon, obwohl die eigentlich sein Wintervorrat sind. Und der ist wegen des trockenen Frühjahrs alles andere als üppig.
3: Es ist im Moment für uns ganz schwer abzuschätzen, reicht uns das Futter über den Winter oder nicht. Wir wissen ja noch nicht, ob es jetzt regnet und wir in 4 Wochen Futter haben und wir wissen auch nicht, wie der Winter wird.
2: Helfen kann jetzt nur noch die örtliche Brauerei. Der Schäfer holt hier heute 2 Tonnen Biertreber ab, ein eiweißreiches und natürlich alkoholfreies Nebenprodukt der Bierherstellung.
3: Normalerweise würde ich jetzt den Biertreber für den Winter einlagern. Aber das mache ich nicht, weil ich verfüttere den im Moment halt, damit ich Heu spare, um im Winter genug Heu zu haben.
2: Heißt für den Michelstädter auch mehr Kosten. Bleibt also nur noch die Hoffnung auf viel Regen, damit bald wortwörtlich wieder Gras über die Sache wächst.
1: Und das war's von uns. Die nächste Hessenschau, die gibt's dann wieder um 19:30. Und jetzt wird's sportlich beim Hessenschau Sport mit Janine Hildmann. Und was habe ich gerade gehört? Du bist eine Künstlerin im Ball hochhalten?
4: Nee. Ich habe Fußball gespielt, aber Ball hochhalten? Ich sag mal so, ich war mehr so die Thorsten Frings-Variante im defensiven Mittelfeld.
1: Braucht man.
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4: Ja, aber er hier, ne? Er ist ein wahrer Fußballkünstler und in Sachen Ball hochhalten ist Ronaldinho wirklich nach wie vor das Nonplusultra. Aber auch bei Eintracht Frankfurt hält Neu- und Alttrainer Adi Hütter bei der Saisonvorbereitung das Böllchen gerade besonders locker hoch. Und falls Sie sich fragen, wie geht das eigentlich, zeigen wir Ihnen jetzt.
5: Fußball, der Sport des Volkes. Das runde Leder schnappen und ein paar Mal in die Luft kicken. Ja, das sieht so einfach aus bei Eintracht-Trainer Adi Hütter gemeinsam mit dem Fußballgott Alex Meyer. Den Ball jonglieren, das macht Spaß. Aber wie machen die Profis das eigentlich? Zunächst wird der Ball mit der Fußsohle leicht zurückgezogen. So entsteht eine stabile Ausgangsposition für den ersten Kontakt. Der Fuß bleibt gerade und stabil. Sobald der Ball den Spann erreicht, werden die Zehen angewinkelt und das Bein leicht aus dem Knie gehoben. Diese Bewegung gibt dem Ball den nötigen Auftrieb. Der Ball wird durch das Anheben der Fußspitze nach hinten angedreht. Dadurch kommt er eher zurück und haut nicht ab. Und wenn der Ball mal doch verspringt, einfach wieder von vorne anfangen. Abwechslung ist entscheidend. Mit beiden Füßen jonglieren heißt, die Balance halten und die Belastung besser verteilen. Mit etwas Übung entsteht so schnell ein flüssiger Rhythmus und der Ball bleibt deutlich länger in der Luft. Ob auf dem Trainingsplatz oder im heimischen Garten. Den Ball hochhalten, das macht Spaß und braucht nur ein wenig Platz und Übung.
4: Schach ist natürlich ein absoluter Klassiker. Übrigens spielen inzwischen viele Online-Schach. Über 400.000 sind in Deutschland registriert. Und die Besten unter ihnen, die treffen sich momentan in Dresden. Allerdings nicht online, sondern wirklich in echt. Und zwar zu den deutschen Meisterschaften. Und ein 18-jähriger Frankfurter, der mischt den Laden da gerade richtig auf.
6: Schach fasziniert. Da muss man sich nur die Netflix-Serie Das Damen-Gambit oder die Doku über Superstar Magnus Carlsen anschauen. Nicht ganz so glamourös sind die deutschen Meisterschaften in Dresden. Aber einer schreibt hier filmreife Stories. Bennett Hagner, weißes Hemd, weise Schachzüge und ein sensationeller Sieg.
7: Ich freue mich einfach wahnsinnig über diesen tollen Start und sehe das auch als Möglichkeit, noch viel mehr Punkte zu machen.

0: Der 18-Jährige schlägt nämlich Alexander Donchenko aus Gießen. Haushoher Favorit auf den Sieg, der Mann mit dem besten Ranking des Turniers.
1: Das war auch der stärkste Gegner, gegen den ich jemals gewonnen habe. Deswegen war dieser Sieg auch sehr besonders für mich.
0: Nach der Sensation die nächste besondere Partie für Bennett. Gegen seinen eigenen Trainer, der auch dabei ist.
1: Sonst spreche ich immer mit ihm und jetzt plötzlich musste ich schweigend ihm fast 5 Stunden gegenüber sitzen. Das war schon ein bisschen anders.
0: Am Ende gibt es ein Unentschieden. Bennett Hagner träumt in Dresden ganz vorsichtig von der deutschen Meisterschaft.
2: Das hier, das ist Hans Detsch, seines Zeichens Fanliebling bei den Kassel Huskies. Und da ist er ja gerade in Eishockey-Rente gegangen. Ja, und wenn man so in Rente ist, ne, dann kommen einem ja manchmal doch durchaus besondere Ideen. Und bei Detsch geht es jetzt um den Wackelzahn von seinem Sohn Rudi. Also her mit dem Puck, dazu ein bisschen Kordel, ja. Und die verbinden mit dem Wackelzahn und ja, zack, ist der Zahn tatsächlich dann auch direkt raus.
3: Blutet auch nicht, doch ein bisschen.
2: So, und wenn Sie jetzt sagen, das ging mir zu schnell, wir haben das Ganze hier noch mal in Slow-Mo. Und zack, fliegt das Ding raus. Schmerzhafte Angelegenheit. Susanne, wie komme ich jetzt gut zu dir rüber? Weniger schmerzhaft, aber trotzdem sportlich vielleicht, oder?
4: Ja, zum Glück weniger schmerzhaft. Hallo Janine. Wir sind heute auch sportlich, tatsächlich. Wir geben Profi-Tipps für Stand-Up-Paddeln und spielen Tischtennis mit dem Kopf. Wie das genau funktioniert und aussieht, das und mehr jetzt bei uns im Main-Tower.
2: Vielen Dank, Susanne. Also Main-Tower geht's jetzt weiter und ich freue mich morgen wieder auf Sie. Bis dahin, schönen Abend. Tschüss.
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4: Hallo, willkommen hier bei Main-Tower. Schön, dass Sie da sind. Und darum geht's jetzt bei uns. Heute ist der Tag des Junkfoods. Doch wie ungesund ist Pizza, Burger und Co. wirklich und warum fällt uns der Verzicht so schwer? Tischtennis mal anders, warum Kopfball-Tischtennis süchtig macht und Fans dafür quer durch Europa reisen? Und Scheidungskinder auf 4 Pfoten, die Seniorenkater Colin und Finley, die suchen zusammen ein neues Zuhause. Burger, Pizza, Chips und Cola sind lecker, das ist keine Frage. Aber so richtig gesund ist das alles natürlich nicht. Das wissen wir ja eigentlich auch alle. Und trotzdem greifen viele von uns öfter mal zu Junkfood. Heute ist der Tag des Junkfoods. Also eigentlich ja der eine Tag im Jahr, an dem wir mal ohne schlechtes Gewissen so richtig viel ungesundes Zeug essen können. Weil mein Kollege Nikolas Frühling das alles aber immer gern isst, hat er jetzt diesen Tag zum Anlass genommen, um sein Essverhalten mal zu überdenken.
6: Ja, ich gebe zu, ich liebe Junkfood und esse viel zu viel davon. Wenn es schnell gehen muss, wenn ich Stress an der Arbeit habe, dann fahre ich mir gerne mal was nebenbei rein. Zumeist zu süß, zu salzig und mit ordentlich Zusatzstoffen und dazu am besten noch einen Softdrink. Obwohl ich weiß, gesund ist anders. Aber das kann ja nicht nur mir so gehen, oder?
7: Okay. Also ich versuche ausgewogen mich zu ernähren. Aber zweimal die Woche, da muss es vielleicht mal ein Pommes oder sowas, muss schon sein.
8: Das gönne ich mir schon. Das mache ich schon. Weil immer zu Hause kochen oder so, nein, danke.
9: Ja, doch, so eine kleine Schwäche fürs Essen bestellen hier und da ist auf jeden Fall noch da, wenn es ein bisschen stressig ist.
10: Okay, das heißt, was gönnst du dir denn da und wie viel?
9: Pizza mit Soße Hollandaise. Eine. Reicht. Perfekt.
11: Ich bin persönlich selber Fitnesstrainerin und ich achte einfach auf meinen Körper und was reinkommt. Und ich habe auch eine chronische Krankheit, da muss man einfach ein bisschen drauf achten. Wenn man mal Bock drauf hat, ist das natürlich in Ordnung.
6: Doch wie viel ist denn nun ungesund? Ich spreche mit der Ernährungsberaterin Anja Lata. Ist meine Ernährung schon bedenklich?
12: Es kann problematisch werden, wenn das jeden Tag so wäre, langfristig aber auch kurzfristig nicht. Aber es ist ja so, dass man, wenn man älter wird, sich vielleicht auch weniger bewegt, weil man weniger auch Zeit hat. Und dann kann es langfristig schon ein Problem werden, weil ja, wir reden ja auch über Ernährungsgewohnheiten. Wenn Sie sagen, ja, das schmeckt mir auch super lecker, da haben Sie ja auch eine Gewohnheit angelegt und dann werden Sie das ja auch nicht ändern.
6: Denn davon wieder wegzukommen, ist gar nicht so einfach, sagt mir auch der Ernährungsmediziner Matthias Fasshauer von der Uni Gießen.
13: Wichtig ist, dass hochverarbeitete Lebensmittel so gemacht sind, dass sie einen sogenannten Blisspoint treffen, also einen Punkt, an dem wir etwas als extrem lecker erleben und gerne noch über den Energiebedarf hinaus essen. Damit ist Sucht sozusagen immer da bei all diesen Lebensmitteln. Das Ausmaß des Kontrollverlustes, was da ist, ist dann individuell sehr unterschiedlich. Wenn Sie aber 1000 Leute nehmen und konfrontieren Sie mit hochverarbeiteten Lebensmitteln und 1000 Leute mit unverarbeiteten Lebensmitteln, werden Sie sehen, dass deutlich mehr überessen wird in der Gruppe, die die hochverarbeiteten Lebensmittel kriegt, weil dort Suchtmechanismen ausgenutzt werden.
6: Das Krasse, wenn ich Junkfood weglassen würde, könnte ich laut Matthias Fasshauer immer genau das essen, worauf ich gerade Lust habe.
13: Es gibt Lebensmittel, die kann man nicht intuitiv essen, weil man einfach so lange isst, bis die Packung leer ist. Nimmt man diese Lebensmittel so weit als möglich aus der Nahrungskette raus, kann intuitive Ernährung wunderbar gelingen. Und das ist auch das, was ich primär immer empfehlen würde. Weil unser Körper sagt uns schon, was wir brauchen. Und wenn wir zum Beispiel einen Salzmangel haben, dann haben wir plötzlich auch Hunger auf was Salziges. Und wenn wir Protein brauchen, dann kriegen wir plötzlich auch Hunger auf Steak. Und wenn wir Vitamin C brauchen, dann haben wir plötzlich Lust auf Früchte. Das heißt also, wenn man die hochverarbeiteten Lebensmittel ein Stück rausbekommt aus der Nahrungskette, kann intuitives Essen genauso wie vor 200 Jahren wunderbar gelingen. Und ist doch das, was ich immer empfehlen würde.
6: Doch dafür muss man wissen, was auf Dauer ungesund ist. Genau dafür hat Fasshauer an der Uni Gießen eine App entwickelt.
13: Was wir konkret versuchen, ist, Menschen einfache Möglichkeiten an die Hand zu geben, zu erkennen, wann ist ein Lebensmittel Hochverarbeitet, wann sollte ich es vielleicht doch vermeiden oder zumindest reduzieren. Und da sind so einfache Strategien, wie zum Beispiel, wenn Aromen oder Süßungsmittel zugesetzt sind, wenn die auf der Zutatenliste sind, lieber ein Produkt zu finden, wo das nicht der Fall ist. Und wenn man es noch genauer machen möchte, dann kann man auch die von uns entwickelte Nitik-App nehmen, da mit einem Barcode-Scanner sich die Lebensmittel anschauen und kriegt dann mit einem sehr einfachen Ampelsystem Hinweise, ob das grün, also frei verfügbar, oder aber gelb zum Begrenzen oder rot zum völlig Vermeiden etwas ist.
6: Klingt jetzt natürlich wieder sehr nach Verzicht. Doch Anja Later hat eine andere Perspektive.
12: Vielleicht würde ich das Positive noch bestärken. Wenn ich gut und gescheit gegessen habe, bin ich vielleicht auch zufriedener. Ich bin vielleicht auch energiegeladener. Vielleicht kann ich auch regelmäßiger zur Toilette gehen. Könnte ja auch sein. Es könnte auch sein, dass ich nicht so einen Blähbauch habe. Das sind ja alles Themen in einer sitzenden Gesellschaft, dass es auch so ist. Ich würde das Positive bestärken und sagen, Mensch, wie fühlt sich's denn an, wenn ich vielleicht gescheit gegessen habe?
14: Ja, eigentlich weiß ich es ja. Das hier ist der gesündere Snack. Und besser als Cola ist das Wasser vielleicht mit Sprudel. Es wird ein Prozess sein. Ich werde mir Mühe geben, das Junkfood ein bisschen zu reduzieren. Auf null muss man, glaube ich, nicht gehen. Aber es tut uns am Ende doch allen gut. Nicht nur für den Körper, sondern auch für die Seele, wenn wir das Junkfood ein bisschen reduzieren und ein bisschen mehr Obst und Gemüse essen.
15: In Büdingen, da tut sich gerade was. Das Schloss ist nämlich schon zum dritten Mal Filmkulisse für die Familienfilmreihe Max und die Wilde Sieben. In dem Film, da löst Max, gespielt vom 15-jährigen Lukas Herzog aus Frankfurt, viele spannende Fälle. Und unterstützt wird er dabei von einer ziemlich illustren Seniorengang, an deren Spitze eine spielt, die das richtig gut kann. Uschi Glas nämlich.
16: Vor 60 Jahren spielte sie die Apanachi an der Seite von Winnetou. Zwei Jahre später gelingt Uschi Glas mit Zur Sache Schätzchen der Durchbruch. Seitdem steht sie für Film und Fernsehen vor der Kamera. Auch in Hessen hat die mittlerweile 82-Jährige oft gedreht. In Max und die Wilde Sieben spielt sie Filmdiva Vera. Schrullig und schräg.
17: Ich bin ja nun jetzt in diesem Geschäft, in meinem Beruf seit über 60 Jahren. Und lieb's immer noch und bin froh, dass ich zum Beispiel die Vera spielen darf. Und wenn es auch erfolgreich ist, dass man dann eben den nächsten Teil machen kann. Das freut mich, weil ich mache natürlich meine Filme für das Publikum und will, dass das, was ich erzählen oder was wir erzählen möchten, dass es also auch rüberkommt und dass man auch mit Freude ins Kino geht.
16: Co-Star ist der Frankfurter Jungschauspieler Lukas Herzog. Der 15-Jährige spielt Max, der im Seniorenstift Burg Geroldseck lebt, weil seine Mutter dort als Altenpflegerin arbeitet. Zusammen mit den Wilden Sieben, einer rüstigen Rentnerbande.
18: Max und die Wilde Sieben.
16: Löst Max einen Kriminalfall und bekommt Tipps von Vollprofi Uschi.
19: Ich finde sie einfach eine super Schauspielerin. Sie hat eben diese ganz große Erfahrung, weil sie schon ewig Filme macht. Und man kann auch einfach sehr, sehr viel von ihr lernen.
17: Und da war so die Diskussion, ob er schon gleich auf die Schauspielschule geht. Und ich habe ihm eigentlich geraten, dass er lieber sein Abitur erstmal fertig macht.
16: Auch der dritte Teil mit Max und der wilden Seniorengang wird hier gedreht, im Büdinger Schloss.
20: Dieses Set hier, das Schloss in Büdingen, ist ein Geschenk für uns. Es ist wirklich ein Geschenk für uns, weil wir haben hier ein fantastisches Ambiente vorgefunden. Wir haben hier innere Räume, eine Bibliothek, Flure, Treppenhäuser, also alles Mögliche, was man sich nur wünschen kann, was wir hundertprozentig perfekt für unsere Filmsets nutzen konnten.
16: Schon nach den ersten beiden Teilen war die Filmkritik begeistert von Max und der wilden Sieben. Kinderfilmspaß für klein und groß, das soll auch so bleiben.
20: Das ist auch die Geschichte oder das Thema eigentlich unserer Filme insgesamt, dass wir ein Treffen der Generationen haben. Wir haben die Enkelgeneration, wir haben die Großelterngeneration. Die treffen sich, die sind ganz schön auch manchmal so mit Vorurteilen beladen. Die Alten sind alt und runzlig und bringen es eh nicht mehr weit. Die Jungen sind frech und wissen noch gar nicht, wo es lang geht. Aber ich glaube, beide Generationen können voneinander was lernen und sich was abschauen. Und das wollen wir auch mit unserer Reihe erzählen.
16: Hinter diesen Mauern geht es im dritten Teil auf die Jagd nach Katzenkidnappern. Auf den Film müssen die Fans aber noch bis Herbst 2027 warten. Und sie dürfen sich wieder freuen auf höllisch gute Unterhaltung mit Uschi Glas.
15: Tolle Frau. Unser Reporter Nico, der hat heute was gemacht, was sehr viele in Hessen super gern machen. Stand-up-Paddeln. Das ist ja in den letzten Jahren ein richtiger Trendsport geworden. Ne? Was aber nicht heißt, dass es nicht auch zumindest am Anfang eine ganz schön wackelige und unter Umständen auch nasse Angelegenheit ist. Deshalb hat Nico sich auch jemanden dazu geholt, der das richtig gut kann und der die besten Tipps hat.
21: Ja, ich habe heute mal wieder den besten Job der Welt. Ich darf heute Stand-Up-Paddeln ausprobieren. Und in Kassel gibt es, glaube ich, niemand Besseren, der mir das zeigen kann, als Marc Schreiber. Ja. Du machst das schon ein paar Tage hier.
22: Genau, seit 2009 sind wir hier am Paddeln und haben Spaß.
21: Okay, ich will heute nicht ins Wasser fallen. Ich habe ja ein Mikrofon hier. Richtig. Du sorgst dafür, dass das auch so bleibt.
22: Genau, das ist versprochen. Auf dem Board wird heute nichts passieren, außer wir machen Schabernack.
21: Okay. Du machst das einmal vor, wie das Ganze ins Wasser geht?
22: Korrekt, wir fangen auch direkt an. Das heißt, am Griff das Brett einfach einmal nehmen quasi und ins Wasser legen. Dann sieht man schon, da wo ich eben das Brett getragen habe am Griff, hier geht man drauf. Jetzt springt man nicht drauf, sondern legt das Paddel einfach einmal quer drüber. So bleibt es auch schön am Steg dran. Wenn man drauf geht auf das Brett, kommen die Knie rechts und links neben den Griff. Da, wo die Knie sind, Paddel liegt ja hier drüber, greift man einfach drüber. Füße rechts und links, ungefähr eine Handbreit entfernt von dem Griff und steht auf. Und du siehst, es ist schon sehr stabil.
21: Das sieht bei dir ziemlich easy aus. Ich hoffe, ich kann das einigermaßen reproduzieren. Im Notfall habe ich hier jetzt noch so eine kleine Mini-Schwimmweste. Die mache ich mir noch mal um die Hüfte.
22: Ja.
21: Okay.
22: Achtung, zack.
21: Jawohl. Okay. Yep.
22: Du paddelst jetzt erstmal ein kleines Stückchen vom Steg weg, im Knien.
21: So, und jetzt würde ich es einfach mal probieren mit deiner Erlaubnis.
22: Aber sehr gerne. Wie gesagt, Paddel quer drüberlegen vorne. Mhm. Dann Fuß für Fuß, erst die linke Seite, dann die rechte. Langsam aufstehen, erstmal dran gewöhnen ans Wackeln. Okay. Paddel erstmal ein, zwei Meter, um dieses Gefühl zu bekommen für das Brett.
21: Okay.
22: Ich würde sagen, jetzt paddeln wir eine kleine Runde und fahren wieder auf den Steg zu.

0: Wir sehen da hinten schon, wir sind auf jeden Fall nicht die Einzigen. Stand-up-Paddeln ist schon ein Trend, der immer größer wird, oder?
1: Auf jeden Fall. Also das hat sich über die Jahre jetzt deutlich mehr entwickelt, auch durch die günstigen Boards. Und oh, ist ja auch schnell gemacht und du merkst, man lernt es schnell und hat schnell Spaß. Natürlich ist es auch Fakt, gerade bei den aufblasbaren Boards, schnell ins Auto geworfen, aufgepumpt und man ist startbereit, du musst nichts auf den Dachträger legen oder irgendwas, ist halt einfach, einfach.
0: Also kann ich auf jeden Fall nur jedem empfehlen, das mal auszuprobieren, macht ordentlich Spaß. Und ja, bis jetzt bin ich trocken geblieben, aber ich glaube, irgendwo in den Main-Tower-Regeln steht, das darf während so einem Beitrag nicht so bleiben. Deswegen, eine Sache muss noch sein.
1: Oha.
2: Mikro vorher abgenommen, sehr brav. Ja, Stand-Up-Paddeln war ja auch mal eine Randsportart, ne? So wie das, was wir Ihnen jetzt vorstellen möchten. Die Sportart an sich, die jetzt kommt, die ist nicht neu. Nur die Art und Weise, wie sie ausgeführt wird. Also ich habe sowas noch nicht gesehen. Nur so viel ohne Kopf wird das nichts.
3: Für diesen Sport braucht man Köpfchen.
4: Ah. Ach Gott.
5: Ah, come on. Das war knapp.
4: War ein schönes Ding.
3: Kopfball-Tischtennis bzw. Heddes, wie die Profis sagen.
4: Heddes beschreibt sich am besten aus den zwei Teilkomponenten Head und Tennis. Dadurch kann man am besten wahrscheinlich mit Kopfball-Tischtennis übersetzen. Wir spielen an Tischtennisplatten, aber wir spielen halt nicht klassisch mit einem Tischtennisball oder mit Schlägern, sondern mit einem Ball, der in etwa so groß ist wie ein Handball, 100 Gramm wiegt und ja, wir spielen nach Tischtennisregeln, aber halt mit unseren Köpfen.
3: Heddes-Trainer Dominik Lehnhardt ist seit mehr als 10 Jahren dabei. Er hat die Mannschaft beim SV Darmstadt mit aufgebaut. Fußball hatte ihn damals nicht ganz überzeugt, in Heddes hat er sich sofort verliebt.
4: Es ist halt so das Geballer im Endeffekt, also für einen klassischen Stürmer von früher. Ja, so die Abschlusssituation, also das Schusstraining hat immer am meisten Spaß gemacht und nicht der Weg zum Schuss. Dementsprechend ja, hier an der Platte ist so der einzige Sport, der mich wirklich so über Jahre hinweg dann drangehalten hat.
3: Und Spaß macht nicht nur das Spielen, auch das Zugucken. Für seine Schmetterbälle kassiert er regelmäßig fragende Blicke.
4: Oh ja, der war auch geplant. Der erste Blick ist natürlich immer, oh, das habe ich jetzt noch nicht gesehen oder auch dann, keine Ahnung, wenn man das auf Familienfeiern oder sowas mal zeigt, man erzählt, hier, ich spiele Heddes, was machst du eigentlich? Natürlich wissen die wenigsten, was das ist. Dann hat man immer ein Handyvideo dabei, dann kann man mal so ein bisschen ein paar Ballwechsel zeigen. Dann ist meistens erstmal Staunen so die erste Reaktion.
3: Heute zockt Trainer Dominik gegen Hüseyin Güner. Auch er ist seit fast 10 Jahren dabei. Einmal die Woche kommt er extra aus Dreieich zum Training in Darmstadt angereist.
6: Ich versuche immer ein bisschen Tempo reinzukriegen, also dass ich versuche, den Ball früh zurückzuspielen und ein bisschen Druck da reinzubekommen. Nur wenn der Gegner halt deutlich besser ist, dann weiß auch, wie er damit umgeht und dann habe ich meine Schwierigkeiten damit. Aber wenn man eine Lücke beim Gegner sieht, nutzt man die natürlich auf den Turnieren meistens dann nur richtig gut aus, sodass man dann auch das Spiel gewinnt.
3: Turniere sind für die Sportlerinnen und Sportler in Darmstadt das Schönste am Heddes. Von Bratislava bis Wien und Luxemburg, für einen Pokal reisen sie gern quer durch Europa. Für Dominik fühlt sich das an wie kleine aufregende Klassenfahrten.
4: Oh Gott! Nach Turnieren schläft man gern mal im Schlafsack in der Sporthalle. Ist jetzt nicht so, dass wir irgendwie in Hotels großartig oder sonst was unterwegs sind. Also ist mal Couchsurfing und Schlafsack in der Halle ist dann doch so der Klassiker. Dafür haben wir halt aber einfach eine gute Zeit. Das ist so der Klassiker halt im Amateursport. Es steht der Sport und der Spaß steht im Fokus und alles weit draußen rum organisiert sich.
3: Die Gemeinschaft und der gegenseitige Support, das ist den Menschen beim Heddes besonders wichtig. Und auch Neulinge sind weiter herzlich willkommen. Das Alter ist egal. Hauptsache, man bringt seinen Dickschädel mit.
4: Auf Turnieren habe ich auch schon Spieler gesehen, die über 70 sind. Also dementsprechend, ich glaube, solange der Körper das alles mitmacht und der Körper macht sowas, glaube ich, ziemlich lange mit, außer man verletzt sich wirklich grob, das aber meistens nicht an der Platte, hoffe ich, dass ich das noch über Jahrzehnte hinweg spielen kann und hoffe, dass hier einfach auch über Generationen von Studis und Nachrückern immer wieder hier einfach im Betrieb erhalten bleibt.
3: Heddes, der perfekte Sport für alle, die Tischtennis lieben, aber häufig ihren Schläger vergessen.
2: So, jetzt kommen wir zu Finlay und Colin. Die beiden Kater, die kennen sich schon ganz schön lang. Die sind beide nicht mehr die Jüngsten. Und deshalb ist es auch besonders traurig, dass sie nach so ganz langer Zeit ihr Zuhause verlassen mussten. Im Moment, da wohnen sie im Tierheim in Not, in Tiere in Not, so heißt es, in Reichelsheim. Und weil Sie eben schon ein bisschen älter sind, ist ein neues Zuhause besonders wichtig für Sie.
7: Das ist Colin, ein freundlicher, zugewandter Kater, der sich immer über Besuch im Katzenhaus freut. Und das ist sein Kumpel Finlay. Er ist sehr schüchtern, Fremden gegenüber sehr skeptisch und er zieht sich deshalb gerne in seine Höhle zurück. Die beiden sind 14 Jahre alt und Scheidungskinder. Ihre Besitzer konnten sie nicht in ihr neues Leben mitnehmen. Jetzt leben sie bei Tiere in Not im Odenwald und sollen zusammen vermittelt werden.
8: Sie kamen halt zusammen, ne? Sie haben zusammen gewohnt, das heißt, sie kennen sich. Finlay, der ist halt wirklich zurückhaltend und man wird auch zuerst angefaucht. Also da braucht es definitiv katzenerfahrene Menschen auch, dass er in Ruhe dann richtig ankommen kann und auch Vertrauen fassen kann.
7: Die beiden Kater sind trotz ihres Alters noch fit und munter. Aber Colin hat eine Einschränkung. Er ist positiv auf Katzen-Aids getestet. Die Krankheit ist bisher nicht bei ihm ausgebrochen. Ansteckend wäre er nur, wenn er sich heftige Kämpfe liefert. Aber bei kastrierten Katern sind blutige Revierkämpfe selten. Menschen können sich nicht infizieren. Hier im Tierheim zeigen sich beide verträglich mit anderen Katzen. Sogar der schüchterne Finlay.
8: Also er geht gerne zu einer Kätzin, die am Anfang auch sehr zurückhaltend war. Da saß er dann immer mit im Höhlchen dabei. Also das funktioniert dann auch. Ja.
7: Eine weitere freundliche Katze im neuen Zuhause wäre also denkbar. Aber für Colin ist auf jeden Fall viel menschliche Nähe wichtig.
8: Er ist eigentlich immer da. Wenn man ins Zimmer reinkommt, ist Colin da. Er will kuscheln. Es wäre wahrscheinlich für ihn fantastisch, hätte er einen Menschen, der sehr viel zu Hause ist, wo er sich einfach auf den Schoß dann legen kann und immer dabei sein kann. Da wäre dann auch für Finlay wieder der Ruhepol da, wo er dann einfach ankommen kann auch.
7: Weil die beiden als Freigänger gelebt haben, sollte es in der neuen Umgebung eher ruhiger zugehen. Wenig Straßenverkehr wäre ideal und Wald oder Felder, wo sie ihre Erkundungstouren machen können.
8: Für die zwei älteren Herren wäre es bestimmt sehr schön, wenn sie einen gesicherten Freigang hätten, eventuell, oder halt auch Freigang, aber in einer eher ländlichen, ruhigen Gegend. Ich denke, wo auch in einem Gebiet, wo jetzt nicht 20 Kater noch rumrennen, wäre vielleicht für die zwei auch ein bisschen stressfreier einfach.
7: Wer Finlay und Colin kennenlernen will, der kann die beiden bei Tiere in Not im Odenwald in Reichelsheim besuchen.
2: So, und jetzt besuchen wir dich, lieber Thomas, da oben auf dem Dach. Es ist ja schon deutlich abgekühlt, ne? Aber Regen hat es noch nicht so richtig gegeben. Ist da was im Anmarsch oder bleibt es so?
9: Ja, also es tut sich tatsächlich ein bisschen was. Aber bevor sich jetzt viele Hessinnen und Hessen Hoffnung machen, ich gehe davon aus, das trifft wieder nicht jeden. Und es reicht auf keinen Fall, das Defizit irgendwie auszugleichen. Denn wenn man weiß, also es könnten durchaus 5 Liter am Tag pro Quadratmeter Wasser verdunsten, dann reicht 5 Liter Regen pro Woche nicht aus. Und jetzt schauen wir uns mal die nächsten 24 Stunden an. Was habe ich im Angebot? Im Moment, also heute hat sich ja nicht so richtig viel getan. In den nächsten Stunden tut sich auch nicht so richtig viel. Der Himmel ist meistens klar. Morgen, wir starten noch einigermaßen sonnig, aber dann ziehen doch ziemlich zügig Wolken von Norden herein. Und ja, da könnte es mal einen Schauer geben. Aber leider nichts Flächendeckendes. 8 bis 13 Grad kriegen wir hin als Frühtemperatur und nachmittags dann 18 bis 26 Grad. Das heißt, wir haben an vielen Orten morgen keinen Sommertag, aber vielleicht einen Regen. Also toi, toi, toi.
2: Ja, wir drücken die Daumen, oder? Dass es doch mal ein bisschen mehr wird, was da von oben kommt. Was habt ihr denn heute in der Sendung Schönes?
9: Ja, wir müssen uns mit dieser Trockenheit definitiv befassen, weil die schon bemerkenswert ist. Und das andere ist, auch wenn es jetzt ein bisschen kühler geworden ist im Vergleich zu den Hitzewellen, die wir schon hatten, wenn man mal in den Boden reinguckt, da ist es unglaublich warm. Und wenn es zu warm wird, hat das Auswirkungen auf unser Trinkwasser, weil das ist dann irgendwann nicht mehr so gut. Ich meine, wer möchte warmes Wasser aus dem Hahn, wenn man auf kalt gestellt hat? Das ist aber nicht nur eine Frage des Geschmacks und sonst nichts, sondern das kann durchaus relevant werden. Und da reden wir natürlich gleich drüber.
2: Das ist ja interessant, davon habe ich auch noch nicht gehört. Da gucken wir doch mal hin, da gucken wir zu, gucken wir alle Wetter. Ich danke dir, lieber Thomas, vielen Dank. Und wir sagen damit Tschüss für heute. Ich verabschiede mich, aber natürlich nicht ohne Ihnen noch einen schönen Abend zu wünschen. Ne? Machen Sie es gut, alles Liebe und dann ja vielleicht bis morgen 18 Uhr sind wir wieder da. Tschüss.
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2: 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Sleepmaxing heißt der Trend. 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
4: Weil das halt auch das Spiel mit der gewünschten Zukunft war, dass ich halt gern eine Frau hätte, vielleicht auch Kinder.
5: Ich finde das so stark, dass Christian Löffler damit an die Öffentlichkeit geht. Er wurde von einer Liebesbetrügerin um 52.000 Euro gebracht und will nun andere warnen und damit Hallo bei den Ratgebern. Außerdem schalten wir live zu einem Schmökerabend in einem Buchladen in Darmstadt und wir haben Tipps für hygienische Betten trotz heißer Nächte. Die Dunkelziffer, die ist wahrscheinlich riesig, weil viele Leute sich schämen. Immer mehr Menschen fallen auf Love-Scammer rein. Also Leute im Internet, die einem die große Liebe vorspielen.
6: Ganz abschließend, das kann Christian Löffler bisher nicht. Zu nah geht ihm noch, was passiert ist. Etwa ein Jahr ist es her, dass der Krankenpfleger eine Lungenembolie hat und sich einsam fühlt. Er meldet sich auf einer Dating-Plattform im Internet an. Dann schreibt ihm Salome.
4: Sie hat es tatsächlich relativ schnell geschafft, Liebesgefühle auszulösen, außer dieses Gefühl, gebraucht zu werden oder auch jemanden zu haben, der mich so nimmt, wie ich bin.
6: Salome lebt angeblich in Australien, gibt sich als Bankerin aus. Die beiden chatten mehrere Stunden am Tag, auch nachts. Sie nennen sich Husband and Wife, also Ehemann und Ehefrau.
4: Was dann auch nochmal natürlich die ganzen Emotionen nochmal verstärkt hatte. Auch von meiner Seite aus, weil das halt auch das Spiel mit der gewünschten Zukunft war, dass ich halt gern eine Frau hätte, vielleicht auch Kinder.
6: Christian Löffler kann sich vorstellen, ins Ausland zu ziehen. Er plant einen ersten Besuch in Australien und bereitet alles vor.
4: Das Bild ist für ihren Vater gewesen, was ich mache, als kleines Geschenk zum Kennenlernen.
6: Doch für die gemeinsame Zukunft in Australien braucht es Geld. Salome schlägt deshalb vor, dass Christian in Kryptowährung investieren soll.
4: Dass es dann richtig in größere Summen gegangen ist, war so Ende des zweiten Monats, wo sie halt auch gesagt hat, wenn du wirklich dein Leben ändern willst, dann musst du das erstmal in eine unvorteilhafte Lebenssituation gehen. Bisschen Geld investieren und dann kriegst du es ja raus, kriegst wieder und dann geht's dir auch besser.
6: Christian Löffler nimmt Kredite auf und investiert. Der Schaden liegt am Ende bei 52.

0: 50.000 Euro. Dass die Kryptowährung ein gut gemachter Fake ist, wird ihm erst später klar, als Salome sich immer seltener meldet. Dabei ist Christian kein Einzelfall. 2024 sind der hessischen Polizei 52 Fälle von Love-Scam gemeldet worden, 2025 67. Allein bei diesen Fällen liegt der Schaden bei rund 1,3 Millionen Euro. Treffen kann es jeden, aber Chefärztin Alexandra Miem glaubt, manche Menschen sind besonders anfällig.
1: Häufig ist es so, dass es Menschen sind, die so zurückgezogen sind, aber ein hohes Bedürfnis haben nach Beziehung oder nach Bindung, die sich auch sozial engagieren wollen und dann auch auf die Maschen und auf die Dinge, die so angeboten werden oder erzählt werden von Berühmtheiten und von Tätigkeiten im Ausland oder von bestimmten Dingen, sich auch angezogen fühlen und damit auch Teil dieses Geschehens werden wollen.
0: Die Klinikdirektorin weiß, ausgenutzt und enttäuscht zu werden, kann schwere psychische Folgen haben. Betroffenen rät sie, sich Hilfe zu holen. Sie findet, Aufarbeitung von Online-Betrug sollte ernster genommen werden.
1: Ich denke im Moment, dass viel Aufklärung notwendig ist. Dass aber auch dadurch, dass wir überhaupt sensibler werden auf diese ganze Phishing-Mail-Geschichten und solche Sachen, dass wir so ein Stück weit neu umgehen müssen mit diesen Dingen.
0: Christian hat inzwischen Anzeige bei der Polizei erstattet. Durch seine Kredite muss er genau aufs Geld achten. Schwerer aber wiegt für ihn, dass sein Vertrauen missbraucht worden ist.
2: Naja, ich knabber noch ganz schön an dem Ganzen. Und es fällt mir sehr schwer, mich Menschen emotional zu öffnen oder auch Vertrauen wieder zuzulassen. Eine gewisse Scham bleibt übrig, wenn man retrospektiv drauf guckt, was ich übersehen habe, wie dumm ich auch eigentlich war. In dem Moment.
0: Christian braucht Zeit, bis er anderen von seiner Geschichte erzählt. Dass er sie jetzt öffentlich macht, soll anderen Mut machen, denselben Weg zu gehen. Und sie am besten vor dem bewahren, was ihm passiert ist.
3: Und wir sprechen über das Thema mit Juliane Richter, Psychologin aus Frankfurt. Schön, dass Sie bei uns im Studio sind.
4: Hallo.
3: Sie haben jetzt den Film eben gerade auch gesehen. Was ist Ihnen da so besonders in Erinnerung geblieben?
4: Also ganz besonders ist mir in Erinnerung geblieben, wie er mit sich selbst umgeht, beziehungsweise wie er über sich selbst spricht. Er ist ja einfach einem Bedürfnis gefolgt, einem zutiefst menschlichen Bedürfnis nach Liebe und Bindung. Und er ist an jemanden geraten, der es echt nicht gut mit ihm gemeint hat. Und alles, was er tut, ist, sagt, ich war dumm. Mhm. Und wie naiv ich war. Und er haut quasi auf sich drauf, bestraft sich selbst und ist doch sehr traurig, wo er doch eigentlich Mitgefühl mit sich selbst haben sollte.
3: Ist das doch das, woran man so arbeiten sollte? Also was sollte man, wie kommt man aus so einer Situation wieder raus?
4: Ja, hier ist ja der Selbstwert in allererster Linie massiv beschädigt worden. Und es ist sicher keine gute Idee zu sagen, ich gucke jetzt einfach weiter und versuche jemanden händeringend, jemanden zu finden, der es gut mit mir meint. Sondern zu gucken, wie kann ich meinen Selbstwert auf andere Art und Weise stabilisieren? Gibt es Menschen in meiner Umgebung, die es gut mit mir meinen, die ich mag, wo ich auch das Gefühl habe, kann ich eine Bereicherung sein? Oder gibt es Aktivitäten, die ich besonders gut kann? Also alles tun, was mir gut tut und was mich innerlich stärkt.
3: Es sind ja sehr viel mehr Menschen betroffen, als man weiß. Wie kann es denn gelingen, dass man sich daraus wieder befreit?
4: Naja, hier geht es ja ganz viel um Scham. Mhm. Ne? Also dieses tiefe Gefühl, das hat er ja auch benannt, dieses tiefe Gefühl von Unzulänglichkeit, von Dummheit, nicht gut genug zu sein. Und das ist das Erste, das ist ja etwas, was wir nicht gerne haben und was wir nicht gerne mögen. Und deshalb versuchen wir es so lange wie möglich von uns fernzuhalten. Nur manchmal geht es halt irgendwann nicht mehr.
3: Ist das auch der Grund, warum viele Leute so lange in diesen Situationen drinbleiben, obwohl sie vielleicht schon so merken, irgendwas stimmt hier nicht?
4: Genau, das ist der Punkt. Also wenn ich mir eingestehen muss, dass ich da jetzt einem Betrüger aufgesessen bin, dann muss ich die Scham zulassen. Mhm. Und das ist, wie ich sagte, ja etwas, was man versucht, möglichst zu vermeiden. Und deshalb schieben die Menschen es so lange raus, weil solange ich das nicht eingestehen muss, ist es vielleicht auch nicht wahr. Und die Chance besteht, dass ich unbeschadet da rauskomme.
3: Würden Sie sagen, dass Love Scamming, also dieser Betrug mit Liebe, dass der jeden treffen kann?
4: Ja, grundsätzlich schon. Jeder von uns hat eine gewisse Vulnerabilität, also Verletzlichkeit. Wir durchlaufen alle mal Phasen in unserem Leben, wo es uns nicht so gut geht, wo auch Umbrüche anstehen. Das kann sowas wie eine Scheidung sein, Jobverlust, Todesfall in der Familie, Krankheit, Trennung, aber auch sowas wie die Geburt eines Kindes.

0: dann sind wir ja anfällig. Und das ist wirklich gemein, weil es was zutiefst Menschliches ist.
1: Was würden Sie denn sagen, was ist für mich ein sicherer Hinweis, da stimmt irgendwas nicht? Also wenn ich jetzt in so einer Beziehung bin, was wäre ein Hinweis, dass ich vielleicht doch da rauskomme?
0: Naja, es ist immer so, wenn ich mich sehr bemühen muss um eine, um Zuwendung, um Anerkennung, um Liebe, dann ist immer was komisch. Klar gibt es mal Phasen, wo man mehr investiert, das ist auch für Beziehungen so, oder er wägte sich ja in einer Beziehung. Aber wenn ich das Gefühl habe, ich muss hier nur investieren, und er hat das ja im wahrsten Sinne des Wortes getan, dann sollte ich hellhörig werden.
1: Was kann ich als Angehörige oder als Freundin tun, wenn ich merke, jemand ist von Love Scamming wahrscheinlich betroffen?
0: Ich kann natürlich erstmal vorsichtig vorfühlen und auch einfach sagen, du, ich habe so das Gefühl, da stimmt irgendwas nicht, sollen wir mal zusammen gucken, also hier Unterstützung anbieten, emotionale Sicherheit, also sowas wie, ich spreche nicht drüber, du bist bei mir sicher, das ist ja das eine. Es kann aber eben auch passieren, dass Menschen sich dann erst recht abwenden, weil man an der Fassade kratzt. Da ist ja ein Schutz da. Die Menschen wollen ja nicht, dass das irgendwie wahr ist. Und dann kann das passieren, dass derjenige sich abwendet. Mhm. Und um das zu verhindern, kann man immer nur sagen, pass auf, ich bin hier, wenn du mich brauchst, und der Rest ist leider schlauer durch Aua. Ja, es ist manchmal ganz bitter, aber wir können nicht alles retten, und wir können immer nur sagen, das Angebot anbieten und sagen, ich bin hier, wenn du mich brauchst, egal welchen Weg du gehst, aber die Verantwortung bleibt beim Menschen selbst.
1: Vielen Dank für die wirklich nützlichen Hinweise an Juliane Richter, Psychologin aus Frankfurt. Danke, dass Sie da waren.
0: Sehr gerne.
1: In meinem Freundeskreis, da bin ich diejenige, die immer nach Buchtipps gefragt wird, und da natürlich jetzt gerade viel wegen Sommerurlaub. Deswegen freue ich mich besonders auf unser nächstes Thema. Jens Körker ist live bei einem Schmökerabend in der Buchhandlung am Markt in Darmstadt. Jens, was ist denn ein Schmökerabend?
2: Jenny, das ist ein Schmökerabend. Wir sind live dabei tatsächlich. Hier sitzt eine Gruppe von guten Kundinnen und Kunden der Bücherei am Markt, der Buchhandlung am Markt. Die sind alle in Bücher vertieft. Es gibt Wein, es gibt was zu knabbern. Und es herrscht eine ganz entspannte, aber konzentrierte Atmosphäre, weil eben alle in ihre Bücher vertieft sind. Wie zum Beispiel hier der Rainer. Was lesen Sie denn da gerade?
3: Ich lese von Johanna Seebauer, Popom. Und wie man schon sieht, ist das ja ein Stück Metafiktion.
2: Und die ersten Seiten, die Sie gelesen haben, gefällt es Ihnen? Können Sie es empfehlen? Oder?
3: Ich kann es bislang empfehlen. Es ist noch nicht allzu viel passiert, aber es ist eine interessante Geschichte.
2: Der Abend ist ja noch lang. Da drüben sitzt übrigens die Sanja. Sanja, welches Buch lesen Sie da gerade?
4: Ich habe mich für Lori entschieden, wegen dem Cover. Und es geht um eine Familientragik verknüpft mit der Historie von DDR, also bisher sehr fesselnd.
2: Und sind Sie nur hier wegen der Bücher oder auch wegen des Weins und der Atmosphäre?
4: Ich bin hier für die Atmosphäre und natürlich für die Bücher.
2: Dann wünsche ich noch ganz viel Spaß beim Lesen und sag erstmal Dankeschön. Und geh einfach ein paar Schritte weiter, denn dann treffen wir die Imke Karok, ja. Chefin der Buchhandlung hier am Markt in Darmstadt. Genau. Schön, dass wir da sein dürfen. Seit wann machen Sie das schon, hier diese Schmökerabende?
5: Also tatsächlich, ich habe den Laden übernommen vor 13 Jahren. Und das ist das Konzept, das ich schon von der vorherigen Inhaberin mit übernommen hatte. Und damals war das eine Seltenheit, dass das immer mal stattgefunden hat. Dann haben wir das irgendwann beworben. Und vor allem nach Corona ging es los, dass wir teilweise, also im Winter ist immer Hochsaison, zwei-, dreimal die Woche findet hier ein Schmückerabend statt. Kunden, die Weihnachtsgeschenke hier kaufen, die die Atmosphäre lieben.
2: Wie wollen Sie denn damit erreichen? Was wollen Sie mit diesem Schmückerabend erreichen? Dass die Leute wieder vom Meer zu Büchern greifen?
5: Ja, das eine. Und zum anderen ist es auch eine Kundenbindungsmaßnahme, weil die Leute, also viele Stammkunden, die kommen hierher, die sind hier zwei Stunden, die haben zwei Stunden lang unseren Laden als ihr Zuhause, als ihr Wohnzimmer in dem Moment, fühlen sich hier wohl, und das sind dann die Kunden, die zu Stammkunden werden oder schon seit langem sind, die sich hier wohlfühlen und stöbern, einkaufen.
2: Aber Sie haben keine Angst, dass die Leute hier nur ein Buch lesen, Wein trinken und wieder verschwinden? Also die Bücher sollen, wenn möglich, dann am Ende auch gekauft werden? Früher oder später?
5: Ist natürlich, haben wir natürlich gerne, aber passiert auch, dass das nicht der Fall ist. Und das ist dann auch okay.
2: So ein Abend kostet 45 Euro.
5: 45 Euro, genau, inklusive Getränken, Knabbereien, also es ist immer eine

0: Flasche Wein dabei.
1: Aber muss man an dieser Stelle sagen, nicht für eine Person, sondern für eine Gruppe von fünf
0: für
1: Personen.
0: Für eine Gruppe das 45, von bis daher zu doch fünf Personen, genau.
1: Wann ist der nächste Termin? Wie kann man hier an diesem Schmückerabend teilnehmen?
0: Also nächste Woche findet wieder einer statt. Und an sich ist es so, dass eben einfach, es kann individuell mit uns ein Termin ausgemacht werden.
1: Und es ist offensichtlich eine richtig schöne Sache. Da hinten sind sie alle ganz tief in ihren Büchern. Vertieft, will hier keiner eigentlich an die Cracker oder an den Wein? Ihr dürft da gerne zugreifen. Fein. In diesem Sinne, also danke, dass wir kommen durften. Schöne Sache. Schmückerabend hier in der Bücherei am Markt in Darmstadt. Jenny.
2: Dankeschön, lieber Jens. Hast du denn jetzt vielleicht auch noch einen Buchtipp für den Sommer für uns? Wenn du schon da bist.
1: Tatsächlich zwei sogar. Eins für mich tatsächlich, das heißt Ochsenkopf. Ist kein Buch über mich, sondern über einen jungen Metzger, der versucht, seinen ererbten Betrieb am Laufen zu halten, was ein schwieriges Unterfangen ist. Und dann ein Tipp für dich, Wovon wir träumten. Das ist ein Buch über eine Fernsehmoderatorin, die sich in ihren Außenreporter verliebt. Nein, das ist was anderes. Ist eine Gruppe junger Japanerinnen, überquert Anfang des 20. Jahrhunderts den Ozean, um in Amerika zu heiraten. Aber sie kennen bisher nur Fotos durch eine Heiratsvermittleragentur. Also das kann ich dir empfehlen. Ist eine schöne Sache, sehr romantisch.
2: Dankeschön, Jens. Ja, und diesen Ochsenkopf zum Beispiel, den kann man dann im Urlaub lesen, direkt im Flugzeug. Und damit sind wir bei unserer Wochenserie mittendrin am Frankfurter Flughafen. Und da geht es heute ums Shopping. Allerdings nicht Bücher, sondern oder auch Klamotten, sondern Flugzeuge. Auf der Liste der Lufthansa stehen 100. Wir waren beim Flugzeugshopping dabei.
3: Neue Flugzeuge für Frankfurt.
4: Hier ist wirklich alles neu. Also das ist schon wirklich Wahnsinn, wenn man das sieht.
3: Die ersten von 100 neuen Maschinen werden auf Herz und Nieren geprüft. Denn neu heißt nicht gleich Qualität.
5: Das genügt also definitiv nicht unseren Qualitätsansprüchen.
6: Und, funktioniert?
5: Nö.
3: Flugzeugkauf für Deutschlands größte Airline an Deutschlands größtem Airport. Der Flughafen Frankfurt hinter den Kulissen. Hier bei der Lufthansa Technik parkt die erste von 29 nagelneuen Boeing 787. Werftfrisch mit modernster Technik und Komfort. Marc Urtial kümmert sich um die Kabinentechnik.
7: So wie der Flieger ex-USA kommt, ist er ja noch nicht zugelassen für den Flugbetrieb hier mit Passagieren. Deswegen müssen halt viele Sachen noch auf den Flieger gebracht werden.
3: Mitverantwortlich für die Anschaffung der neuen Fliegerflotte ist Björn Becker. Es gibt viel zu prüfen und zu beachten.
8: Hier braucht es noch eine Zulassung, weil wir hier tatsächlich Airbags in den Gurten verbauen, damit man hier im Prinzip nicht gegen diese Shell kommen kann. Und diese Airbags brauchen eine eigene Zulassung. Das dauert einfach noch ein paar Wochen.
3: Zulassungen zwecks Sicherheit und Funktion, aber auch absoluter Komfort ist gefragt. Wie hier bei den Restarbeiten in der Business Class, in der extra lange Betten mit 2,20 Meter Länge buchbar sein werden. Auch entscheidend, Flugbegleiter müssen in der Kabine arbeiten können. Die checken, ist es hier zu eng für den Service?
9: Nee, man kann ja auch seitlich, aber wie man es dann macht, nachher mit dem Tablett, ist ganz interessant.
3: Wirklich jede Ecke muss im neuen Flieger geprüft und durchdacht werden, damit später in der Luft auch alles glatt läuft. Auch die Software.
10: Herzlich willkommen.
11: Welcome aboard.
3: Jedes Detail in der neuen Maschine wird ausgestattet und getestet von Flugbegleitern, Technikern und den Projektverantwortlichen. Neu, die leuchtenden Sitznummern zeigen die Position des Sitzes. Doch hier fällt Arbeit an.
8: Man kann nachts die Nummer nicht erkennen. Das müssen wir anders lösen, weil der Gast soll ja seinen Sitz finden.
3: Sinnvolle Wünsche werden bei der Restaufrüstung berücksichtigt. Hörser Christian Graf wünscht sich ein Detail im Ruheraum der Crew.
12: Wir als Crew, wir haben keine Möglichkeit, unsere Hemden oder Blusen mal aufzuhängen. Deswegen haben wir hier Kleiderhaken etabliert, die wir hier durch die Lufthansa-Technik in der Restaufrüstung haben installieren lassen, wo wir dann auch mal ein Hemd aufhängen können oder eine Hose oder einen Rock. Kleinigkeiten, aber wichtig, ja? Kleinigkeiten. Ja.
3: Und diese Herrschaften hängen hier nicht ab, sondern sind von der Arbeitssicherheit.
13: Wir gucken genau, dass das ganze Emergency-Equipment in Griffnähe ist, dass, wenn Turbulenzen sind und die Crew angeschnallt bleiben muss, sie drankommen. Wir gucken nach Verletzungsgefahren, Unfallgefahren, also scharfen Kanten.
3: Das hier funktioniert schon mal nicht. Und auch die Teppichkante ist nicht okay. Zu hoch. Stolpergefahr und Hindernis für Trolleys. 1 bis 2 Wochen wird die Arbeit hier noch dauern, bis der Flieger abheben kann. Immerhin, sie sind schon abgenommen.
7: Hier, der Flieger hat insgesamt 9 Taschenlampen. Und die Taschenlampen, die mussten aber schon vorher zu Boeing in die USA, weil die waren für den Überführungsflug wichtig.
3: Die Maschinen kommen aus Everett im Bundesstaat Washington, der größte Standort von Boeing weltweit. Björn Becker gehört zum Abholteam. Mehrmals im Jahr ist er in Amerika und besprechen.

0: Spricht auch Zeitpläne und Bauphasen der neuen Flieger.
1: Das hier ist wirklich alles neu. Also das ist schon wirklich Wahnsinn, wenn man das sieht.
0: Diese drei Boeing 787 sind abholbereit.
1: Die Maschinen gehören noch Boeing und nicht uns, auch wenn sie schon die Lufthansa-Bemalung haben. In Summe übernehmen wir 29 787-9 bei der Lufthansa. Und die sind noch nicht alle fertig gebaut. Das kommt jetzt in den nächsten anderthalb Jahren.
0: Eine neue 787-9 besteht aus mehr als 2 Millionen Einzelteilen. Die Endmontage dauert knapp 3 Monate. Die Triebwerke des neuen Modells sind leichter, sparsamer und nicht mehr so wartungsintensiv. Eine modernere Flotte ist das Ziel Deutschlands größter Airline. Auch weitere Flugzeugmodelle sollen in ein paar Jahren die Flotte erweitern. Zum Beispiel 20 Stück dieses längsten Passagierflugzeugs der Welt. Die neue 777, knapp 77 Meter lang. Ist ein Flugzeug fertig gebaut, wird es vor dem Kauf in Amerika genauestens von der Airline unter die Lupe genommen. Mit Testflügen, Landungen und Vollbremsungstests am Boden. Und auch hier schon Innenrauminspektion. Mit Tape wird markiert, wo nachgearbeitet werden muss. Oft sind es nur Kleinigkeiten, Kratzer oder Beulen. Aber ein No-Go bei einem Stückpreis von rund 200 Millionen Euro.
1: Tatsächlich gibt es hier ein Abnahmeteam. Das sind Abnahmepiloten. Ein Leiter des Teams, der die gesamte Abnahme auch koordiniert. Das dauert ungefähr 2 Wochen, so eine Abnahme, bis man dann wirklich alles durchgecheckt hat und am Ende die Unterschrift drunter macht, das Geld fließt und man nimmt dann das Flugzeug mit nach Hause.
0: Heute ist es soweit. Alle Mängel sind behoben. Das Geld ist überwiesen und der Kauf der nächsten neuen Maschine ist besiegelt. Diese beiden Piloten fliegen sie nach Frankfurt.
2: Ja, das ist natürlich super spannend, ne? Große Verantwortung. Das neue Baby hier abzuholen und nach Hause zu fliegen.
0: Später in Frankfurt folgt auch an diesem Baby die Restaufrüstung und Installation der Firmensoftware.
1: Jetzt ist es soweit, ja. Haben wir lange drauf gewartet und jetzt freuen wir uns alle, in der nagelneuen Kiste hier zurückzufliegen.
0: An Bord außer ihm kein Crewpersonal, nur die Piloten, Techniker und unser Kamerateam. 9 Stunden und 30 Minuten später. Die Boeing berührt deutschen Boden. Jetzt heißt es aufrüsten und Zulassungen des Luftfahrtbundesamtes bekommen. In rund 2 Wochen ist dann der erste Linienflug mit Passagieren.
3: Flugzeug zu Hause abgeliefert. Ja, das ist wirklich der Abschluss, ne, von einem Abnahmeprojekt. Macht einen schon froh und glücklich.
1: Jetzt kommen nur noch 26.
0: In der nächsten Folge Edelshopping im Sprint mit der Personal Shopperin.
4: Sie schmecken gerade so gut. Kein Vergleich zu denen aus dem Supermarkt aus Holland. Gerade ist in Deutschland Tomatenhochsaison. Was kann man mit denen machen? Welche Gerichte? Und wie kann man sie haltbar machen? Wir haben eine Expertin gefragt.
5: Sie heißen Blush, Super Exotica, Black Roma oder Rosa Riese. Sie sind mal klein und süß, mal lang und schmal oder groß und fleischig. 10.000 Tomatensorten gibt es schätzungsweise auf der Welt. Mindestens 100 davon wachsen bei Heidi Jung. In der Frankfurter Gärtnerei ist gerade Tomatenhochsaison. Was zu tun ist, wenn alle gleichzeitig reif werden, weiß die Fachfrau.
6: Was gar nicht geht, ist Tomaten im Kühlschrank. Tomaten und exotische Früchte wollen nicht unter 15 Grad gelagert werden, dann verlieren sie an Aroma. Das Beste ist, die Schönheiten in eine Schüssel. Man kann sie zur Not auch in den Keller, wenn die Küche klein ist, aber das Beste ist, gleich aufessen.
5: Aber was tun, wenn es doch zu viele sind und man sie deshalb gerne konservieren möchte?
6: Man nimmt einfach die ganze Tomate, schneidet sie klein und mixt sie. Schön klein gemixt in einen großen Topf. Man lässt sie 1 Stunde einkochen, weil dann bei gekochten Tomaten, je länger die einkocht, umso mehr Lycopin wird freigesetzt und umso gesünder ist es. Man füllt dann die eingekochte Tomatensauce in Gläser. Dann nimmt man die Fettpfanne vom Backofen, macht ein bisschen Wasser rein, stellt die zu einem Gläser drauf und lässt sie bei 150 Grad 45 Minuten im Backofen, dann holt man sie raus und durch dieses, wenn das abkühlt, zieht das Vakuum und dann ist es 3 bis 4 Jahre haltbar. Also das ist nicht nur Sommer im Glas, das ist Gesundheit im Glas.
5: Wie lange kann man Tomaten eigentlich ernten?
6: Also im Prinzip kann man jede Tomate ernten bis zum ersten Frost. Liegt wirklich nur am Wetter. Wir haben natürlich auch Sorten, die tragen unten ganz viel und wachsen erst weiter, wenn ich unten geerntet habe, so wie die Kraft nicht mehr in die Tomate geht, kann die Tomate weiter wachsen und dann wächst sie hier oben weiter.
5: Manche wachsen zu Giganten heran, riesige Fleischtomaten. 300 bis 500 Gramm eine einzige Tomate und auch geschmacklich sind sie gigantisch.
6: Ich liebe große Tomaten. Und das ist mein Lieblingsessen im Sommer. Ich nehme eine große Tomate und schneide die hier in große Würfel. Schaut mal, wie viel Fleisch die hat. Und diese große Tomaten, ihr seht ja, die ist mega saftig, fruchtig, lecker, hat eine tolle Balance zwischen Süße und Säure. Dann ein kleines bisschen, wirklich ein kleines bisschen Olivenöl. Wer mag, kann sie würzen mit ein bisschen Pfeffer, ein ganz, ganz kleines bisschen Salz, wirklich nur ein Hauch. Ich schwöre auf Puderzucker, weil Puderzucker unterstützt nochmal dieses Tomatenaroma und zum Schluss gehobelte Parmesankäse drüber. Und das ist mein Lieblingsgericht im Sommer und schmeckt so lecker.
5: Riesentomaten à la Heidi. Ein kalorienarmes, gesundes Essen. Tomaten liefern viel Vitamin C, Kalium und Folsäure. Dazu das zellschützende Lycopin. Übrigens, Tomaten sind weder Obst noch Gemüse. Sie gehören zu einer dritten Kategorie, dem Fruchtgemüse.
4: Gerade ist es nachts ja wieder mega angenehm von den Temperaturen, aber bei der Hitzewelle im Juni, da lag man ja quasi in seinem eigenen Saft und das klingt nicht nur eklig, das ist es auch. Deswegen wollten wir mal wissen, wie man sein Bettzeug in der heißen Sommerzeit richtig pflegt.
5: Heiße Sommernächte. Für viele bedeutet das schlechter Schlaf und vor allem mehr Schweiß. Bis zu einem Liter Flüssigkeit kann ein Mensch in einer Nacht verlieren.
7: Ja, wie eine Sardine, ne? Der Büchse. Man schwitzt halt einfach. Wir haben das Fenster auf, wir machen Durchzug nachts. Aber es ist schon hardcore.
8: Man kann nicht einschlafen und man kann nicht durchschlafen. Gar nichts.
9: Vorher läuft man auch die Brühe durchs Gesicht und ins Ohr rein teilweise. Das ist sehr unangenehm, finde ich.
5: Ein großer Teil landet zwar in der Bettwäsche und im Schlafanzug, doch Feuchtigkeit, Hautfett und Millionen abgestorbener Hautschuppen gelangen auch in die Matratze.
10: Man schwitzt ja nachts auch, Sommer wie Winter. Und Milben sind halt immer da.
11: Aber schon eklig.
10: Ja, natürlich ist es eklig, ja.
9: Also die sind da so oder so, aber man muss es nicht noch fordern. Ja, also die Milben, Hautschuppen, was wir verlieren, Haare, die wir verlieren. Ja. Und wenn man das Ganze so in tausendfacher Vergrößerung anguckt, dann denkt man, oh. Ja, ich habe da lauter Monster, kleine Monster mit mir im Schlaf, im Bett. Ja.
5: Ein ideales Klima für Hausstaubmilben, Bakterien und im schlimmsten Fall sogar Schimmel. Gerade im Sommer ist Betthygiene deshalb besonders wichtig, sagt die Hauswirtschaftsmeisterin Martina Kuhn.
12: Durch unser viel Schwitzen, gerade im Sommer, wenn es warm ist, verklebt Bettwäsche wie unsere Kleidung auch. Und dementsprechend alle ein bis zwei Wochen einfach einmal waschen. In unserer Bettwäsche sammelt sich der Schweiß, es sammeln sich Hautschüppchen, es sammelt sich vielleicht das ein oder andere Tierhaar, wenn unser Tier noch mit im Bett schläft. Und dementsprechend ist das eine wunderbare Nahrung für unsere Milben. Und die Milben an sich sind nicht gefährlich, aber der Milbenkot kann eben Allergien auslösen.
5: Was also tun? Nach dem Aufstehen die Bettdecke zurückschlagen und Zimmer und Bett gut auslüften. So kann die über Nacht entstandene Feuchtigkeit entweichen. Außerdem empfiehlt die Expertin, die Matratze wöchentlich abzusaugen. Gegen üble Gerüche kann ein einfaches Hausmittel helfen.
12: Natron kann Gerüche absorbieren und Feuchtigkeit. Kann man probieren. Aber an sich ist Waschen auch von einem Matratzenschoner oder so deutlich besser wie irgendwelche Hausmittelchen. Also am besten beim Matratzenkauf schon darauf achten, dass man entweder einen Matratzenschoner sich kauft oder einen abwaschbaren Bezug hat auch. Beziehungsweise einen waschbaren Bezug. Und den einfach auch ein bis zweimal im Jahr waschen.
5: Mindestens genauso wichtig wie die Matratze ist alles, was drauf liegt. Wer kann, wäscht Kissen und Bettdecke ebenfalls regelmäßig. Wichtig, alles muss vollständig trocknen, bevor es wieder ins Bett kommt. Für heiße Nächte sollten Materialien wie Baumwolle, Seide oder Leinen gewählt werden. Die nehmen die Feuchtigkeit besser auf als synthetische Stoffe. Und sogenannte Kühldecken?
12: Sie machen am Anfang bestimmt erstmal die Nacht etwas angenehmer, aber über Nacht fangen wir halt doch an und regulieren unsere Körperwärme und dementsprechend wird auch eine Kühldecke irgendwann warm. Sie ersetzt halt auch keine Klimaanlage. Also wenn der Raum zu warm ist, kann eine Kühlbettdecke klar 1-2 Grad vielleicht runterregulieren, aber eben auch nicht die ganze Nacht.
5: Wer Bettwäsche regelmäßig wäscht, die Matratze pflegt und Feuchtigkeit vermeidet, schläft frischer und verlängert die Lebensdauer seines Bettes.
4: Und jetzt sind wir beim richtigen Mann, um nachzufragen, wann es nachts wieder unangenehm wird. Thomas Ranft moderiert gleich alle Wetter. Thomas, wie sehen die kommenden Nächte aus?
11: Noch relativ ruhig. Also das ist eine gute Nachricht. Ich habe heute schon mal so im Modellflüster gehört, dass es vielleicht noch mal eine Hitzewelle gibt, aber so schnell kommt die nicht. Also es würde noch dauern, von daher entspannt schlafen. Es ist angenehm kühl und morgen gibt es auch ein paar mehr Wolken, als das heute der Fall war.
4: Wir sind gespannt, was kommt. Dankeschön, Thomas. Morgen ist Kai Fischer im Studio und wir zeigen, welche Sonnencremes gar nicht den Sonnenschutz haben, der draufsteht. Tschüss und bis übermorgen.
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0: Der Dienstagabend in Hessen. Ach, und das sieht total entspannt aus. Schön, dass Sie dabei sind bei dieser Allewetter-Ausgabe. Und ja, also ich habe blauen Himmel, paar schöne Wetterwölkchen hinter mir. Nicht allzu viel. Es ist den Tag über trocken geblieben. Und wir haben hier Bilder mit der Frankfurter Skyline, die wir heute eingefangen haben. Diese Quellwölkchen, schönen Wetterwölkchen, die da unterwegs sind. Wobei, so klein sind die manchmal gar nicht. Also schon mehrere hundert Meter lang und breit, da ist auch ein bisschen was Wasser drin, aber da fällt eben nun mal nichts raus. Es ist das Jahr 2026 und das bedeutet, Hessen feiert 80-Jähriges. Und da haben wir uns gedacht, Mensch, zu diesem Jubiläum unseres Bundeslandes, da müssen wir doch besondere Orte besuchen. Und das am besten mit dem Maskottchen, das der Hessische Rundfunk nun schon seit 80 Jahren begleitet. Und dazu vielleicht unser Maskottchen. Der Fridolin, der ist jetzt auch schon 25 in der Zwischenzeit. Ein besonderer Ort, eine besondere Kollegin, nämlich Simone Kienast. Und ab geht's zum Wetterpark nach Offenbach.
1: Ich treffe in Offenbach im Wetterpark Andreas Friedrich. Mich interessiert, wie sahen eigentlich die Messinstrumente damals aus vor 80 Jahren? Wetterstationen mitsamt der Messtechnik waren damals in solchen weißen Türmchen. Onkel Otto und Fridolin Frosch sind auch schon da. Und beide sind ganz gespannt, was sie heute wohl alles lernen werden.
2: Machen wir mal die Hütte auf hier. Das ist heute in einem Köfferchen drin. Da haben wir die Messung. Früher hing das da drin. Jetzt haben wir das hier im Koffer. Und da können wir mal reinschauen, was es da so an Messgeräten gab. Also hier haben wir zum Beispiel ein Barometer. Kann man mal in die Hand nehmen. Den haben sie ja viele im Wohnzimmer hängen. Da hat man den Luftdruck gemessen.
3: Das weiß ich noch. Mein Vater hat immer so.
2: Ja, man kann da dran klopfen, ob der jetzt steigt oder fällt, der Luftdruck. Und das war in der Wetterhütte verbaut. Und wichtig natürlich, dass man die Temperatur messen konnten. Da hatten wir verschiedene Thermometer, so ein Minimum- und Maximum-Thermometer. Man konnte dann links die Tiefstemperatur von der Nacht messen und abends die Höchsttemperatur vom Tag hier noch nachträglich ablesen. Was wir hier noch haben, ist ein sogenanntes Hand-Wind-Messgerät. Mhm. Das heißt, man kann es wirklich in die Hand nehmen. Und dann, man sieht, hier dreht sich der Wind, die Schalen drehen sich. Das ist ein sogenanntes Schalenkreuzanemometer, wie sie früher auch in 10 Meter Höhe verbaut worden sind.
1: Heute wird der Wind per Ultraschall in 10 Metern Höhe gemessen. Während Herr Friedrich mir von früher erzählt, lesen sich Fridolin Frosch und Onkel Otto in das Erfassen der Wetterdaten ein. Und von früher hat Herr Friedrich auch noch alte Fotos.
2: Ja, wir sehen da im Winter, das ist ein Winterbild von der Wetterstation damals in Darmstadt. Man sieht hier auch diese Wetterhütte, in 2 Meter Höhe war die immer positioniert, wo die Temperatur zum Beispiel abgelesen worden ist. Und auf dem Dach der Wetterstation sieht man dann noch eine Windfahne und ein Schalenkreuzanemometer, wo die Windgeschwindigkeit und die Windrichtung gemessen worden ist. Mhm. Und so ähnlich sieht es auch in Gießen und in Kassel aus. Das sind jetzt mal Bilder vom Sommer. Die Wetterstationen waren damals auch eingezäunt, waren ein bisschen kleiner als heute, weil es nicht so viel Messgeräte und Technik gab. Man hat ja alles mit der Hand noch gemessen.
1: Heute läuft alles digital. Unsere kleine Zeitreise neigt sich leider schon dem Ende entgegen.
2: Ja, und dann habe ich doch noch was Besonderes mitgebracht für Sie. Das darf ich Ihnen auch gerne zeigen.
3: Okay, was denn? Hier drin?
2: Hier drin versteckt. Da haben wir nämlich eine Geburtstagswetterkarte mitgebracht, die die Messwerte von vor 80 Jahren zeigt. Aha. Das ist jetzt für einen Ort beispielhaft gewesen in Königstein. Und man sieht jetzt hier, wie das Wetter vor 80 Jahren war. So ähnlich wie heute übrigens. 19 Grad, knapp 20 Grad die Höchsttemperatur, nachts frische 12 Grad. Die Sonne hat 8 bis 9 Stunden geschienen, es war trocken und es hat natürlich keinen Schnee gelegen.
3: Ach, das ist ja super süß.
2: Und das ist die Geburtstagswetterkarte, die ich Ihnen dann gerne mitgeben darf.
3: Dankeschön, das ist ja eine tolle Idee. Herr Friedrich, ganz herzlichen Dank. Komm gerne wieder. Ich muss das jetzt unbedingt noch dem Onkel Otto und dem Fridolin zeigen.
2: Sich.
3: Jawohl. Wir feiern Geburtstag und wenn Sie aber auch mal hier in den Wetterpark kommen möchten und hier eine Führung mitmachen möchten, kann ich das nur wärmstens empfehlen. Beim Deutschen Wetterdienst kann man sich dazu anmelden. Ne? Und wir feiern noch ein bisschen. Tschüss.
0: Tja, das Geburtstagswetter hat auch schon den Einzug in die Redaktion geschafft. Ich zeige Ihnen währenddessen, wie viel Regen bisher so im Juli gefallen ist. Also je blauer, umso mehr ist gefallen, je heller, umso weniger. Und schauen Sie mal an, in Burgios, da waren es um die 60 Liter. Das ist ganz ordentlich. Jetzt haben wir ja schon 3 Wochen lang Juli. Aber Sackpfeife, ein halber Liter auf den Quadratmeter, das ist erhöhte Luftfeuchtigkeit. 3 Wochen lang quasi trocken. Ja, wenn man weiter westlich guckt, in Nordrhein-Westfalen wirklich noch nicht mal ein Tropfen runtergekommen teilweise. Es ist viel zu trocken in manchen Regionen. Und wenn wir uns mal anschauen die nächste Woche, was tut sich denn so? Also bis zu 5, bis zu 10 Liter pro Quadratmeter im Laufe einer Woche. Also 5 Liter können ohne Probleme innerhalb eines Tages wieder verdunsten. Im Süden Bayerns, da sind es 35 Liter. Im Nordosten so 10 bis 20. Also da ist noch ein bisschen Luft nach oben. Und bei den Temperaturen, das war ja also heute nicht so wahnsinnig heiß. Wir hatten Frühwerte in Offenbach von 13 Grad, das ist der offizielle Wert, in 2 Metern Höhe. Ja, in 5 Zentimeter waren es 10 Grad, aber der Boden, finde ich der absolute Knaller, in 5 Zentimetern Tiefe 21, in 20 Zentimeter Tiefe 24 Grad und in einem halben Meter Tiefe sogar 25 Grad. Das ist die Hitze der Hitzewellen, die quasi noch im Boden gespeichert ist. Und das kann eine Herausforderung werden fürs Leitungswasser. Denn natürlich laufen da unten ja auch die Leitungsrohre rum. Und im Idealfall soll unser Leitungswasser unter 20 Grad haben, Trinkwasser. Es gibt sogar eine DIN-Norm. Wenn Sie am Wasser an 30 Sekunden laufen lassen und es ist über 25 Grad, dann sagt die DIN-Norm, das ist nicht mehr so gut. Über 25 Grad können sich nämlich Bakterien besser vermehren, so rum heißt es. Legionellen sind ein echtes Thema ab Temperaturen von 25 Grad. Und je wärmer es wird, umso saurer wird das Wasser, also der pH-Wert verändert sich. Am besten ist es doch 8 bis 12 Grad, das ist perfekt. Über 17 schmeckt es oll. So sage ich das jetzt mal. Ich weiß nicht, ob das bei Tieren auch so ist oder ob die sagen, es ist wurscht, Hauptsache nass. Möglicherweise. Bernd Petri ist hier vom NABU Hessen und wir wollen mal über Vögel reden, die in der Hitze wahrscheinlich doch ziemlich gestresst sind. Und die Frage, die damit zusammenhängt, erstens, wie reagieren die? Zweitens, müssen wir helfen?
4: Ja, die Vögel haben ja eine höhere Körpertemperatur. Insofern macht ihnen, sag mal, die Hitze erstmal nicht ganz so viel aus wie uns Menschen mit unserer Körpertemperatur, die so bei 36, 37 Grad liegt. Ist bei den Vögeln 40, 41 Grad. Und dann haben sie Federn, es isoliert ganz wunderbar. Aber die Trockenheit macht den Tieren natürlich auch zu schaffen. Die wollen ans Wasser, ja. Sie können insgesamt als Vogelorganismus sehr gut Wasser sparen. Aber trotzdem, es gibt natürlich dann schon, gerade wenn die Jungvögel jetzt ausfliegen und die Altvögel sind gestresst durch diese Jungenaufzucht, da gibt es dann doch auch geschwächte Vögel.
0: Mhm. Schauen wir uns mal die Störche an, die ja doch immer in Hessen ein Thema sind.
4: Ja. Genau, also hier sieht man noch einen letzten Wassertümpel und die Störche, die natürlich gerade dort stocherfähige Böden finden. Das ist ideal, aber das ist eben weitestgehend jetzt nicht mehr vorhanden, diese Wasserpfützen. Und der Storch hat aber ganz tolle Strategien, also zum Beispiel eine beschissene Strategie, die aber sehr genial ist als Trick, als Strategie gegen Hitze. Das sind diese weiß bekoteten Beine, also sie koten sich auf die Beine und dann gibt es eine Verdunstungskühlung und ja, und ansonsten ist eben das Weiß der Beine sozusagen ideal, dann reflektiert der Sonne nicht. Und hier hecheln die, das ist das Kehlsackhecheln. Damit wird die Oberfläche des Körpers vergrößert. Die Lunge kann auch Wärme abgeben. Also das sieht man jetzt draußen auch. Also die Störche und wie auch andere Vögel sind gut gewappnet gegen die Hitze.
0: Störche, die hecheln, das habe ich schon wieder was Neues gelernt. Es gibt ja dann Vögel, jetzt sind wir ja schon in der zweiten Julihälfte, die gar nicht mehr so lange bei uns sind.
4: Ja, es gibt Vögel, die verlassen uns jetzt schon sehr schnell, also die nächsten Tage, das sind die Mauersegler dabei, die noch jagen die über Frankfurt, Kassel, Fulda und sehen wir hier wunderschön auf dem Bild hier. Das ist sehr schnell und reißend. Die Jungen sind größtenteils auch schon ausgeflogen und sie rufen so sri, sri, sri. Es gab viele Unfälle, gerade Ende Juni, das sind dann so Hitzeopfer. Die jungen Mauersegler wollten an die Luft und dann wurden diese Mauersegler teilweise gerettet, konnten aber nicht alle gerettet werden. Also die Vogelrettung oder die Tierhilfe ist immer eine Herausforderung. Was auch noch immer ein Problem ist, sind Ästlinge bei Eulen zum Beispiel, die weggetragen werden, obwohl die Eltern ja natürlich diese Jungen noch füttern. Wir sehen hier ganz
0: einfach. Der guckt ja auch schon so erschreckt.
4: Ja.
0: Da denkt man sich, muss ich unbedingt
4: Waldohreule, das ist, ja, und wenn man die tagsüber sieht, denkt man, muss man helfen. Nee, muss man nicht helfen. Die fiepen in der Nacht und die Altvögel kommen und füttern. Ästlinge, wie gesagt, die wandern so umher, brauchen keine Hilfe und wenn die dann immer weggeholt werden. Das ist ein bisschen ärgerlich. Es ist auch sowas wie eine Kindsentführung und das sollte man vermeiden. Wie überhaupt sollte man nicht unbedingt immer schnell die Tiere einsammeln, wenn man denkt, dass sie Hilfe brauchen. Erst einmal beobachten in aller Ruhe. Es gibt auch Apps wie die das Wildtier-SOS-App. Da kann man dann einfach gucken, kann sich da durchklicken und da wird man effizient beraten, was man tun soll und was eher Negatives, wenn in Facebook eine Riesengeschichte aufgemacht wird, so à la Wahl-Timmy, und ein Riesenhype entsteht. Letztendlich wollen manche Tiere auch in Ruhe ihrem Lebensende entgegensehen, ja, und wir können nicht alle Tiere retten, und die Tierheime und so weiter, die waren jetzt auch überfordert. Man kann nicht einfach Tiere überall wegnehmen und einfach dann irgendwo hinbringen. Also erst einmal beobachten in aller Ruhe, sich schlau machen, dann schon kompetente Stellen kontaktieren, aber eben nicht alles wegsammeln.
0: So, also es geht um ein gesundes Abwägen.
4: Genau.
0: Ja, das entscheidet. Also man soll nicht ignorant sein Tieren gegenüber, gar nicht.
4: Nein.
0: Sie sind beim NABU Hessen. Also ich meine,
4: genau.
0: Wer, wenn Sie
4: also
0: nicht
4: absolut
0: sehen,
4: wichtig
0: ja,
4: ist tatsächlich, dass man aber erst einmal beobachtet und dass wir natürlich auch so ein klein bisschen immer so ein bisschen zum Himmel schauen und ein bisschen Hoffnung haben, dass die jungen Vögel, junge Störche das schaffen, wieder in die Luft zu kommen. Es gibt natürlich jetzt viele Vögel, die geschwächt sind, die das eben nicht schaffen, aber davon ernähren sich wieder andere Tiere, und wir müssen natürlich auch immer das große Ganze im Blick haben. Also gerade wie bei den Walen, da geht es natürlich auch um die Wale in den Meeren. Wie gehen wir mit dem Meer um? Wie gehen wir mit Abfällen um, die wir ins Meer spülen, wo die Wale verunfallen? Die Störche, die sterben überwiegend an Plastik, an Silikon. Die schlucken alles, was einfach an Abfall auf den Äckern ist.
0: Also das ist ein Übel. Da muss man hingucken. Ich frage noch mal nach dieser App. Wie heißt die?
4: Das ist die Wildtier-SOS-App.
0: Und da kann man dann anklicken, wenn ich ein Tier sehe,
4: genau,
0: dann gehe ich einfach auf
4: da
0: die App und dann sagt es mir, was ich machen soll.
4: Da kommt das SOS-Button, draufklicken, ja, ja, und dann wird man wirklich sehr gut durchgeleitet. Und da bekommt man einfache Fragen, die kann man beantworten. Am Ende heißt es dann, ja, erst einmal in Ruhe lassen oder jetzt folgende Schritte unternehmen.
0: Dass also man auch selber versteht,
4: ganz
0: was da
4: ideal
0: passiert und sowas.
4: Das ist auch natürlich, wird man ein bisschen gebildet dabei. Ja. Und das ist sehr hilfreich.
0: Wildtier-SOS.
4: Wildtier-SOS.
0: Nehmen wir mit. Dankeschön.
4: Wunderbar.
0: Und wir schauen uns an, was denn beim Wetter auf uns wartet in den nächsten Stunden. Von Norden kommen Wolken herein und die bringen auch etwas Regen. Betonung auf etwas. Frühtemperaturen am Alpenrand nur 6 Grad. Da ist es schon mal recht frisch. Tagsüber dann an den Küsten 17 bis 19 Grad. Die 28 am Oberrhein, das ist das Höchste, was wir erleben. Und bei uns in Hessen momentan ja so ein paar schöne Wetterwölkchen. Der Himmel klart aber auch in den nächsten Stunden. Und dann geht es klar durch die Nacht und auch in den Morgen hinein. Dann tauchen aber tatsächlich so ein Tiefausläufer, diese dichteren Wolken auf, die sich allmählich südwärts ausbreiten. Zuerst sind es nur Wolken, dann kann auch schon mal ein Schauer dabei sein. Allzu viel wird es aber wohl nicht sein. Die Frühtemperaturen zwischen 8 und 13 Grad, das ist völlig unspektakulär. Im Juli alles völlig in Ordnung. Und die Nachmittagstemperaturen, wir haben doch in weiten Teilen keinen Sommertag. Ja? Also unter 25 Grad. Die Spitze im Rheingau und im Rhein-Main-Gebiet 25, 26 Grad sind da möglich. Der Wettereinfluss, naja, die Gräserpollen fliegen immer noch. Beifuß ist ein Thema. Und am Nachmittag bei niedrigem Blutdruck muss man ein bisschen gucken. Friedelin Kröti sind auch auf der großen Reise und haben sich da Vogelunterstützung gesucht. Und wir werfen einen Blick auf die weiteren Aussichten. Es wird wieder wärmer in Richtung Wochenende. Und Sie sehen, es sind ein paar Wölkchen im Spiel. Aber eigentlich bleibt jeder der Folgetage trocken. Zu wenig Regen. Müssen wir durch. Selber gießen und Wasser sparen. Schönen Abend. Tschüss.

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11: .30 Uhr, Zeit für die Hessenschau und damit hallo und ganz herzlich willkommen an diesem Dienstagabend. Schön, dass Sie wieder eingeschaltet haben. Ja, wenn der Verteidigungsminister nach Kassel kommt, dann geht es meistens um schwere Kaliber. Heute hat Boris Pistorius das Rüstungsunternehmen KNDS besucht. Da werden unter anderem Teile für den Kampfpanzer Leopard 2 produziert. Die Bundesregierung, die will ihren Einfluss auf das Unternehmen wohl dauerhaft sichern und plant in Zukunft 40% an KNDS zu halten. Und das könnte für den Kasseler Standort weiteres Wachstum bedeuten.
12: Der Leopard 2, er ist einer der bekanntesten Panzer der Bundeswehr. Gebaut wird er unter anderem vom Rüstungskonzern KNDS. Entsprechend groß ist das Interesse der Bundesregierung an dem Unternehmen. Heute besucht Verteidigungsminister Boris Pistorius das Werk in Kassel. Zu einem entscheidenden Zeitpunkt. Die Bundesregierung und Frankreich wollen künftig Miteigentümer des Rüstungskonzerns werden. Verteidigungsminister Boris Pistorius machte heute in Kassel deutlich, der Einfluss Deutschlands auf KNDS soll langfristig gesichert werden.
13: KNDS ist einer der größten Auftragnehmer der Bundeswehr. Von daher ist natürlich diese Entscheidung, einzusteigen bei KNDS, eine, die zukunftssichernd ist, sowohl für die Technologie und damit eben auch für die Industrie, Arbeitsplätze und Standorte.
12: Zur Historie. Der russische Angriff auf die Ukraine am 24. Februar 2022. Wenige Tage später kündigte Bundeskanzler Olaf Scholz im Bundestag einen grundlegenden Kurswechsel in der Verteidigungs- und Sicherheitspolitik Deutschlands an.
14: Wir erleben eine Zeitenwende.
12: Seitdem investiert Deutschland deutlich stärker in die Bundeswehr und die heimische Rüstungsindustrie wächst spürbar. Heute gehört KNDS zu den wichtigsten europäischen Rüstungsunternehmen. Am Standort Kassel befindet sich unter anderem die Turmfertigung für den Schützenpanzer Puma und den Leopard 2. Der Konzern wächst rasant. Schon seit dem letzten Jahr liegen Aufträge in Höhe von 33 Milliarden Euro vor. Ein Rekord. Und das Unternehmen erwartet weiteres Wachstum auch in Kassel.
15: Der Kasseler Standort hat für uns eine zentrale Bedeutung. Hier sitzt ein Großteil der Entwicklung neben München. Hier haben wir die technologischen Produktionsstätten für unsere Türme. Wir werden weiterhin im großen Maße in Kassel investieren.
12: Rund 2500 Menschen arbeiten hier bereits. In den kommenden Jahren soll sich die Beschäftigtenzahl nach Unternehmensangaben verdoppeln. In wirtschaftlich schwierigen Zeiten freut das die örtliche Industrie- und Handelskammer.
16: Wir stellen fest, wenn wir unsere IHK-Konjunkturumfrage haben, dass wir im Vergleich zu anderen Regionen immer noch recht gut abschneiden, insbesondere auch bei der Industrie. Und das hängt einfach damit zusammen, dass der Defense-Sektor diesen Sektor eben bei uns stabilisiert.
12: Auch bei der IG Metall begrüßt man die neuen Arbeitsplätze, mahnt aber zugleich, dass vom wirtschaftlichen Erfolg alle profitieren sollten.
17: Wir setzen uns auch dafür ein, dass man möglicherweise eine Überbesteuerung dieser Unternehmen in Betracht zieht, um auch wieder dort finanzielle Möglichkeiten zu schaffen, wo es um soziale Dinge geht, damit dieses Sondervermögen eben nicht unvernünftig in die Zukunft ausgerichtet wird.
12: KNDS plant einen Börsengang in Frankfurt und Paris. Der wurde jedoch kurzfristig verschoben, weil die Eigentümerfamilien die Bewertung des Unternehmens als zu niedrig ansahen. An ihren Plänen, künftig beim Rüstungskonzern einzusteigen, hält die Bundesregierung dennoch fest. Insgesamt soll in den kommenden 2 Jahren rund 1 Milliarde Euro in die 11 deutschen Unternehmensstandorte investiert werden.
11: Ein LKW-Brand auf der Autobahn ist schlimm genug, aber wenn die Ladung aus Rasierschaumdosen besteht, ja, dann wird's gefährlich. Genau das ist auf der A3 bei Seligenstadt passiert. Bei dem Unfall wurden zwei Menschen verletzt und die Feuerwehr, die war im Dauerstress.
3: Gestern Abend kurz vor 8, ein LKW brennt mitten auf der Fahrbahn. Er hat Rasierschaumdosen und Deo geladen. Circa 70 Einsatzkräfte mehrerer Feuerwehrstellen aus Seligenstadt und Umgebung versuchen, das Feuer zu löschen, über mehrere Stunden. Vollsperrung bis 5:30 morgens.
7: Beim Eintreffen an der Unfallstelle haben wir als erstes den brennenden Anhänger des LKWs lokalisiert, konnten klären, dass der LKW-Fahrer sowie die Person aus dem PKW beide draußen waren.
3: Ein 58-jähriger LKW-Fahrer fuhr Richtung Frankfurt, kam auf Höhe der Auffahrt bei Seligenstadt von der rechten Spur ab und prallte gegen ein Auto. Das Auto und die 50-jährige Fahrerin überschlugen sich. Laut Polizei soll der LKW-Fahrer einen medizinischen Notfall gehabt haben. Beide kommen mit leichten Verletzungen ins Krankenhaus. Warum der LKW brannte, ist noch unklar. Ein Problem aber, die geladenen Spraydosen haben die Flammen noch angefacht.
7: Kleinere Explosionen einer Spraydose wurden hier immer wieder sind immer wieder vorgekommen. Und das war erstmal die Gefahr, der wir mit genügendem Abstand entgegnen mussten.
3: Nach mehr als einer Stunde waren die Flammen zumindest unter Kontrolle. Aber
18: die Ladung ist eigentlich zum allergrößten Teil verbrannt. Es wurden noch einige Brandreste am Straßenrand gefunden.
3: Wegen der Brandschäden wird am Morgen noch der Asphalt gefräst. Bis heute Abend 22 Uhr wird das dauern. Und bis dahin ist auch noch mit Stau zu rechnen.
11: Bei einem frontalen Zusammenstoß gestern am frühen Abend ist in Mittelhessen eine 45 Jahre alte Autofahrerin ums Leben gekommen. Mehr dazu jetzt in den Nachrichten mit dir, Martin.
19: Die Frau war mit ihren beiden Kindern auf einer Landstraße bei Leuen unterwegs, als ein 18-Jähriger die Kontrolle über seinen Wagen verlor.
20: In diesem Auto sitzen zum Unfallzeitpunkt am gestrigen Abend eine 45-jährige Mutter mit ihren beiden 10- und 12-jährigen Kindern. Ein 18-jähriger Autofahrer hatte nach Polizeiangaben auf der engen und kurvigen Strecke die Kontrolle über sein Auto verloren und war mit dem Fahrzeug der 45-Jährigen kollidiert. 30 Einsatzkräfte der Feuerwehren Biskirchen und Leuen waren im Einsatz.
21: Eine Person war an einem Fahrzeug stark eingeklemmt, 3 weitere Personen waren befreit. Hier muss man den Ersthelfer mal auf die Schulter klopfen, die 2 kleine Kinder aus dem Fahrzeug befreit haben.
20: Die Kinder wurden mit leichten Verletzungen ins Krankenhaus gebracht. Die in dem Auto eingeklemmte Mutter der beiden verstarb in der Nacht im Krankenhaus. Der 18-jährige mutmaßliche Unfallverursacher wurde schwer verletzt. Die genaue Unfallursache muss noch ermittelt werden.
19: Am Rheinufer zwischen Österreich-Winkel und Geisenheim haben 2 Jugendliche beim Grillen offenbar einen Brand verursacht. Durch die Flammen wurden 3 große Bäume und Totholz im Naturschutzgebiet Rheinwiesen vernichtet. Die Feuerwehr konnte den Brand schnell löschen. Die Polizei sucht jetzt die 2 Jugendlichen. Sie wurden gesehen, wie sie auf 2 Fahrrädern fluchtartig das Naturschutzgebiet verließen. Falsche Polizisten aufgeflogen. Laut Polizei hatten sie sich bei einer 57-Jährigen aus Eichenzell bei Fulda als Beamte ausgegeben und sie aufgefordert, ihnen Geld zu übergeben. Die Frau durchschaute allerdings den Betrug und alarmierte die echte Polizei. Die nahm bei einer finkierten Geldübernahme eine 26-Jährige fest. Einen ähnlichen Fall meldete die Polizei aus Elz im Kreis Limburg-Weilburg. Dort schnappte sie einen 17-Jährigen. Anlässlich des diesjährigen Gedenktages für Drogentote lädt das diakonische Werk Hanau mein Kind sich ab heute unter der Überschrift Zwischen Rausch und Realität zu einer Fotoausstellung ins Neustädter Rathaus. Bis zum 9. August sind Bilder zu sehen, die einen Einblick in den Alltag und die Lebensumstände suchtkranker Menschen geben. Fotograf David Mergenthal hat sich dafür intensiv mit Klientinnen und Klienten aus der ambulanten Suchthilfe des Diakonischen Werkes unterhalten. In persönlichen Gesprächen erhielt er Einblicke in ihre Lebensgeschichten, besuchte prägende Orte und hielt diese fotografisch fest.
11: Ja, und wir bleiben beim Thema, denn anlässlich des bundesweiten Gedenktags haben wir eine Frau getroffen, die selbst auch drogenabhängig war. Heute hat sie ihr Leben wieder im Griff und teilt nicht das Schicksal der anderen Menschen, die an den Folgen der Sucht gestorben sind.
22: Sascha, Stefan, Olga. Jeder Name hier auf dem Jürgen-Ponto-Platz in Frankfurt steht für einen Menschen, den seine Drogensucht getötet hat. Angehörige, Sozialarbeiter und Freunde gedenken ihnen heute. Mit dabei ist auch Claudia Ack. Sie hat liebe Menschen an die Sucht verloren und war selbst heroinabhängig.
0: Ich hatte schon zwei Herzstillstände und Überdosierung, ja. Also es war, bevor ich 30 war, aber das habe ich erlebt.
22: Das erste Mal kam sie mit 12 Jahren mit Drogen in Kontakt. Damals wohnte sie noch in München.
0: Ich habe ein sehr schwieriges Elternhaus gehabt. Ich bin bei zwei funktionalen Alkoholikern aufgewachsen. Nach außen hin war alles okay. Mein Vater war Beamter bei der NATO. Mein erster Mann war dann auch gewalttätig. Also ich habe sehr viel Gewalt in meinem Leben gehabt. Und deswegen, ja, brauchte ich halt ein Ventil, um es ertragen zu können. Sonst hätte ich mich wahrscheinlich suizidiert.
22: Heute hat die 59-Jährige ihr Leben im Griff. Sie arbeitet als IT-Beraterin, hat drei erwachsene Kinder und engagiert sich, um die Situation der Drogengebrauchenden, wie sie die Süchtigen nennt, zu verbessern.
0: Wohnraum ist der Schlüssel zu allem Weiteren. Sie können keine Therapie oder einen Entzug anfangen, wenn sie danach wieder hier im Bahnhofsviertel landen. Also die Leute wissen halt auch nicht, wohin. Wenn man keine sozialen Kontakte mehr hat, außer auf der Drogenszene, geht man da nach einem Entzug wieder hin.
22: Für niedrigschwellige Hilfe für Suchtkranke arbeitet auch Vanessa Schlüter-Haag. Sie warnt davor, dass sich die Lage in Frankfurt verschärft.
1: Hier in Frankfurt sehen wir, dass ebenfalls einige junge Menschen verstorben sind. Auch sehr viele, die letzten Endes im Alter von Ende 50, Anfang 60 an den Folgen ihres Lebens in der Szene, an mangelnder medizinischer Versorgung verstorben sind.
22: Die Zahl der Menschen, die durch die Drogen oder deren Langzeitfolgen verstorben sind, ist in den vergangenen 3 Jahren von 36 auf aktuell 45 gestiegen. Und das Problem gibt es nicht nur in Frankfurt. Auch in Kassel gedenkt man der Drogentoten. Hier waren es 27 in den letzten 12 Monaten. Viele Kommunen kümmerten sich nur unzureichend um Drogensüchtige, kritisiert Claudia Ack. Das gelte zum Beispiel für München ebenso wie für Wiesbaden, der Stadt, in der sie lebt.
0: Auch in Wiesbaden als umliegende Kommune, es gibt einfach nichts. Es gibt keinen Drogenkonsumraum, es gibt keine Aufenthaltsmöglichkeiten, es gibt Vertreibung. Obwohl direkt an der Szene ein großer Raum gerade freistehen würde, den man nutzen könnte, um die Leute erstmal von der Straße zu holen. Aber es ist halt sehr bequem, wenn alle nach Frankfurt fahren, weil die Kommune nichts macht, kostet ja dann auch kein Geld in der Kommune. Und das finde ich halt ungeheuerlich.
22: Viele der Sozialarbeiterinnen und Ehrenamtler hoffen auf noch mehr Unterstützung und auch Bereitschaft, Neues in Frankfurt ebenso wie in anderen Kommunen auszuprobieren. Übrigens, trotz all der Trauer soll der Gedenktag heute auch ein Zeichen der Hoffnung sein.
1: Tatsächlich ist der Gedenktag auch immer ein Tag der Hoffnung und ein Tag des Lebens, weil ganz viele schaffen es, ganz viele leben.
0: Ich bin happy, ich bin glücklich, dass so viele da sind und Interesse zeigen, aber auch, dass viele Konsumierende da sind.
22: Denn ihnen Akzeptanz und Liebe zu zeigen, weiß Claudia Ack aus eigener Erfahrung, seien wichtig, um die Sucht zu überwinden.
11: In Heringen, da dreht sich was, und zwar ordentlich. Diese Windräder hier sorgen dafür, dass die kleine Stadt an der Werra mehr als doppelt so viel grünen Strom erzeugt, wie alle Haushalte und Firmen dort zusammen verbrauchen. Das schont nicht nur das Klima, sondern spült auch ordentlich Geld in die Stadtkasse. Aber nicht nur Wind sorgt in Heringen für Strom aus erneuerbaren Energien.
4: Dieses Dach trägt mehr als nur den Bürgermeister Daniel Iljev. Genauso wie diese Flügel. Sie tragen Heringen zu mehr als nur Klimaneutralität. Seit fast einem Vierteljahrhundert ist das hier der Weg.
23: Das lässt sich eigentlich so auf die letzten 25 Jahre zurückverfolgen, als der erste Windpark im Bereich Hering-Längers gebaut worden ist. Und richtig intensiv ist es in den letzten 5 bis 10 Jahren geworden.
4: Die Photovoltaikanlage auf dem Bürgerhaus, eine von fast 700 in Heringen. Private, städtische oder gewerbliche. Dazu drehen sich 17 Windräder in Windparks auf dem Stadtgebiet. 3 Wasserkraftwerke nutzen die Werra. Das Ergebnis: 2025 gibt es in Heringen etwa 36 Millionen Kilowattstunden erneuerbare Energie. Der Verbrauch 14 Millionen. Heringen produziert also rein rechnerisch so viel nachhaltigen Strom, man könnte ein weiteres Heringen damit versorgen. Praktisch wird der Strom aber nur teilweise eigenverbraucht, viel mehr davon ins Netz eingespeist. Dafür investiert der Bürgermeister viel, genau, Energie.
23: Es war natürlich so, dass wir auch erstmal informiert werden wollten, wie sind die entsprechenden Auswirkungen auf Mensch, auf Natur. Und nachdem wir dann abgewogen haben, war für uns dann auch klar, dass wir gesagt haben, insbesondere eben auch, weil wir Klimakommune sind, dass wir gesagt haben, wir gehen den Schritt mit, wir unterstützen das.
4: Die mit Abstand stärksten Produzenten? Windkraftanlagen. Von Investoren betrieben. Und sie erzeugen nicht nur einen Strom, sondern auch einen Geldfluss.
23: Die Stadt hat Vorteile durch Gewerbesteuereinnahmen, Pachten und eben auch über die Einnahmen über die EEG-Zahlungen. Und aktuell sind das mit den 17 Anlagen, die wir hier betreiben oder beziehungsweise die hier betrieben werden, haben wir Einnahmen von etwa 250.000 Euro jährlich.
4: 0,2 Cent bekommt die Stadt für jede eingespeiste Kilowattstunde aus Windkraftanlagen. Der Windpark Waltersberg. Hier drehen die Rotoren seit 9 Jahren ihre Runden über dem Ortsteil Herfa. Lothar Prokop ist der Ortsvorsteher und er weiß, wo Strom ist, ist, man ahnt es, auch Widerstand.
5: Ja, am Anfang war es ein bisschen zwiespaltig. Da war durch die Geräuschkulisse hatten sie Angst und Schattenwurf. Später dann, als die ersten in Bau gingen, da gab es dann Unterschriftensammlungen und aber ja, Unterschriften sind gesammelt worden, aber man hat da nie wieder groß was von gehört, weil es einfach nicht ausgereicht hat, um da was gegen zu unternehmen.
4: Heute seien die Anlagen größtenteils bei den Heringern akzeptiert. 3 weitere über Herfa schon genehmigt. Ein neuer Windpark im Bau.
23: Es muss von Anfang an offen und ehrlich diskutiert werden, welche Auswirkungen hat es auf die Landschaft. Ich habe es schon gesagt, es sieht nicht immer schön aus in jedem Fall. Ja, aber auf der anderen Seite muss man sich eben auch klar sein, ein Kernkraftwerk oder Kohlekraftwerk in der Landschaft sieht auch nicht wirklich schön aus. Und wenn wir dann am Ende des Tages durch die erneuerbaren Energien auch Spielplätze bauen können, dann ist das so eine schöne Sache.
4: Mit dieser positiven Energie möchte Bürgermeister Iljew Heringen weitertragen.
11: Im Prozess um einen Doppelmord auf der griechischen Insel Korfu hat das Landgericht Gießen das Urteil gefällt. Nochmal die Nachrichten mit dir, Martin.
19: Der 49-jährige Angeklagte ist wegen Beihilfe zum Mord in 2 Fällen zu 15 Jahren Haft mit Sicherungsverwahrung verurteilt worden. Der Mann hat laut Gericht im Sommer 2020 von Gießen aus die Morde für eine Art Killerkommando vorbereitet. Getötet wurden damals 2 Männer aus Serbien und Montenegro. Hintergrund war ein Bandenkrieg um Drogen. Ein lauter Knall, Feuer und ein Auto, das mit quietschenden Reifen davonfährt. Unbekannte haben mit einer Explosion einen ehemaligen Kiosk in Obertshausen im Landkreis Offenbach stark beschädigt. Der Eingangsbereich des Gebäudes wurde dabei erheblich in Mitleidenschaft gezogen. Der Sachschaden wird auf rund 30.000 Euro geschätzt. Verletzt wurde niemand. Immer wieder kommt es im Rhein-Main-Gebiet zu Brandanschlägen. Mehrere Taten werden von der Kriminalpolizei der organisierten Kriminalität zugeordnet. Einen derartigen Hintergrund schließt die Polizei auch in Obertshausen nicht aus. Auf der A5 in Südhessen brauchen Autofahrer und Autofahrerinnen diese Woche mehr Zeit, wenn sie abends und nachts in Richtung Süden wollen. Die Autobahn wird dann zwischen Heppenheim und Hemsbach gesperrt. Grund sind Arbeiten an der Asphaltdecke. Deshalb wird die Autobahn die ganze Woche dort zwischen 19 Uhr am Abend und 6 Uhr am Morgen komplett gesperrt. Aber auch tagsüber kann es hier zu Behinderungen kommen. Der Verkehr wird nämlich zeitweise einspurig an der Baustelle vorbeigeführt. Soweit die Kurznachrichten und ich führe jetzt zurück zu Julia.
11: Dankeschön, Martin. Ja, vielleicht ist es Ihnen auch schon aufgefallen, wenn Sie an Feldern und Wiesen vorbeigelaufen sind. Die sind gerade ziemlich vertrocknet. Kein Wunder, immerhin hat es wochenlang auch gar nicht richtig geregnet. Und das ist für die Schafe auf der Weide ein echtes Problem. Die fressen nämlich kein vertrocknetes Gras, weil ihnen das teilweise zu holzig und bitter schmeckt. Und deshalb müssen die Schäfer jetzt schon an ihre Futterreserven ran, nämlich nährstoffreiches Heu, das eigentlich für den Winter gedacht ist.
6: Noch knabbern sie hier und da. Eigentlich ist hier für diese Michelstädter Schafe aber kaum noch was zu holen.
2: Wir sehen eigentlich, dass die Wiese leer gefressen ist. Es ist kein Zwischenfutter mehr da, weder grün noch braun. Aber die Wiese ist quasi leer, die ist auch verbrannt.
6: 10 Kilo frisches Gras braucht ein Tier täglich. 110 hungrige Schafsmäuler muss Schäfer Bärenkeller damit also täglich stopfen. In den vergangenen Wochen ist es im Odenwald aber so trocken, dass kein Gras mehr nachwächst, selbst wenn es bald wieder regnet.
2: Es ist nicht so, dass wir heute Regen haben und morgen sind die Probleme gelöst. Wir brauchen, wie gesagt, länger anhaltend gleichmäßige Regen. Und dann brauchen wir halt auch noch ein Zeitwachstum, mindestens 3 bis 4 Wochen, dass wir sagen, es ist wieder was da.
6: Fehlendes Grün, ein Problem, das zurzeit viele Schäfer in Hessen haben, so der Schafzuchtverband. Die Konsequenz, Bernd Keller verfüttert Heuballen. Jetzt schon, obwohl die eigentlich sein Wintervorrat sind. Und der ist wegen des trockenen Frühjahrs alles andere als üppig.
2: Es ist im Moment für uns ganz schwer abzuschätzen, reicht uns das Futter über den Winter oder nicht. Natürlich einen kleinen Puffer planen wir immer ein, dass man mal auch 4 Wochen zufüttern kann. Aber wir wissen ja noch nicht, ob es jetzt regnet und wir in 4 Wochen Futter haben. Und wir wissen auch nicht, wie der Winter wird.
6: Heu zukaufen ist keine Option, denn das ist wegen des geringen Angebots gerade super teuer. Eine Möglichkeit, Bestand reduzieren, also schlachten, aber...
2: Wenn wir sie schlachten würden, was wir ja auch teilweise immer wieder über das Jahr machen, brauchen wir ja auch die Abnehmer. Aber jetzt schlagartig dann Abnehmer zu finden, ist dann auch wieder das Problem.
6: Helfen kann jetzt nur noch die örtliche Brauerei. Ja, richtig gehört. Der Schäfer holt hier heute 2 Tonnen Biertreber ab. Ein eiweißreiches und natürlich alkoholfreies Nebenprodukt der Bierherstellung, quasi gekochte Gerste.
2: Normalerweise würde ich jetzt den Biertreber für den Winter einlagern. Aber das mache ich nicht, weil ich verfütter den im Moment halt, damit ich Heu spare, um im Winter genug Heu zu haben.
6: Laut der Brauerei geht Biertreber zurzeit gut weg, besser als in den vergangenen Jahren. Eine Tonne kostet rund 25 Euro. Zwar nicht die Welt, aber es läppert sich. Auch weil Kellers Schafe wegen der Zufütterung der trockenen Nahrung mehr trinken müssen.
2: Mehrkosten entstehen schon, dass wir mehr Biertreber, mehr Kraftfutter zukaufen müssen, dass wir mehr Wasser verbrauchen, aber auch vor allem die Dieselpreise, die im Moment halt exorbitant hoch sind durch das Fahren von Wasser und Futter.
6: Bleibt für den Michelstädter nur noch die Hoffnung auf viel Regen, damit bald, wortwörtlich, wieder Gras über die Sache wächst.
8: Und vom Odenwald gehen wir jetzt in die Rhön. Auch da gibt es Schafe und die sind sowas wie Naturschutzbeauftragte. In unserer Wochenserie schauen wir auf unsere Mittelgebirge und heute ist die Rhön dran. Die hat eine ganz besondere Atmosphäre, von den endlosen Weiten auf den Bergen bis zum Sternenpark. Eins ist klar, die Rhön, das Land der offenen Fernen, ist wirklich sehr vielseitig.
9: Sie wirkt ruhig und doch steckt sie voller Leben. Die Rhön, ein Mittelgebirge im Herzen Deutschlands. Rund 1850 Quadratkilometer groß, zwischen Thüringen, Bayern und Hessen. Und hier erhebt sich auch der höchste Berg, die Wasserkuppe, rund 950 Meter hoch. Eine Landschaft, die seit Jahrhunderten von Mensch und Natur gemeinsam geprägt wird. Ein Gebirge, das Geschichte geschrieben hat. Ein Gebirge zum in die Sterne schauen. Und das Dach Hessens, wo Hessen oben ist. Unsere Mittelgebirge. Auf der Wasserkuppe gehört der Himmel zum Alltag. Fliegen bedeutet hier nicht Geschwindigkeit, sondern Vertrauen in die Kräfte der Natur. Der Pilot sucht die Thermik, lässt sich von aufsteigender Warmluft tragen und gleitet nahezu geräuschlos über die weiten Höhen der Rhön.
10: Seit ich denken kann, will ich Segelfliegen. Ich weiß nicht warum, keiner weiß warum, es war immer das Segelfliegen. Also echt so ein Urtraum, Kindheitstraum. Hier bin ich zu Hause. Und ich will auch nirgends anders zu Hause sein, weil hier gehöre ich her, das muss so sein.
9: Genau hier wurde der Segelflug erfunden. Seit mehr als 100 Jahren nutzen Menschen den Wind, um über die Rhön zu fliegen. Damit das nicht in Vergessenheit gerät, zeigt eine Ausstellung 60 Exponate.
24: Und hier sind jetzt die moderneren Flugzeuge. Man sieht im Hintergrund vielleicht an der Decke hängend noch so ein paar Oldtimer.

0: % Moorlandschaft und trotzdem binden diese mehr als doppelt so viel CO2 wie alle Wälder zusammen.
1: Moore leiden extrem unter dem Klimawandel. Moore sind ja relativ junge Landschaften, die nach der letzten Eiszeit, so ungefähr vor 12.000 Jahren, entstanden sind. Und solche Hochmoore entstehen nur da, wo mehr Niederschlag fällt als verdunstet. Das heißt, es muss ein kühlfeuchtes Klima herrschen, was ja heute eigentlich gar nicht mehr so da ist.
0: Wo früher Torf gestochen wurde, steht heute der Schutz im Mittelpunkt. Das Gebiet darf nicht mehr betreten werden und kann nur noch mit Abstand erlebt werden.
1: Und was mir auch ganz besonders gut gefällt, ist diese Fernsicht, die wir oben haben. Also deswegen nennt sich hier auch die Rhön das Land der offenen Fernen. Also wenn man auf dem Berg ist, im Gegensatz zu den meisten Mittelgebirgen, kann man hier ganz weit in die Ferne blicken. Und das ist ein wunderschönes Gefühl.
0: In Ehrenberg würde die Rhön ohne die Natur und ihre Bewohner auch anders aussehen. Und die vielen Wiesen gar nicht erst existieren. Seit Generationen halten Rhönschafe die ehemalige Vulkanlandschaft offen.
2: Dass aus diesem Mittelgebirge hier, das ja ursprünglich bewaldet war, komplett bewaldet war, aus diesem Land eine Kulturlandschaft wurde, das haben wir eben auch den Schafen zu verdanken, die schon seit dem Mittelalter so aussehen, wie sie heute aussehen, nämlich eben das weiße Schaf mit den weißen Beinen und dem schwarzen Kopf.
0: Was erstmal nach traditioneller Weidewirtschaft aussieht, ist gleichzeitig aktiver Naturschutz.
2: Das ist einfach die Erfüllung all meiner Träume, diesen Betrieb mit den Rhönschafen und den Ziegen, die auch dabei sind, und den Coburger Fuchsschafen so am Laufen zu halten, dass ich davon gut leben kann und dass ich einen Job mache, wo ich morgens aufstehe und sage, yay, ist wieder ein neuer Tag und ich kann wieder ein bisschen was tun.
0: Und während die Sonne langsam untergeht und sich der Tag dem Ende neigt, zählt die Rhön als internationaler Sternpark zu den wenigen Regionen Deutschlands mit besonders natürlichem Nachthimmel. In Tannen gehen um 23 Uhr sogar alle Straßenlichter aus.
3: Licht zählt nun mal zu den schädlichen Umwelteinwirkungen, auch wenn wir das gar nicht so wahrhaben wollen. Und es ist einfach ein schöner Kompromiss zu sagen, bis um 11 Uhr haben wir es und danach ist auch kaum jemand unterwegs. Und die unterwegs sind, können sich auch mal eine Taschenlampe mitnehmen.
0: Die Straßenlaternen dunkel, der Blick in den Himmel dafür umso heller. Plötzlich lassen sich Sterne erkennen, die älter sind als unser Sonnensystem.
3: Eine Sternführung sollte man machen, einfach auch als Nachterfahrung, um das einfach mal wahrzunehmen. Auch um zu sehen, wie gut wir eigentlich sehen können mit ganz, ganz wenig Licht. Was ja viele wirklich verblüfft. Und natürlich erzählt der Sternenhimmel einfach auch tolle Geschichten. Und es ist einfach das schönste Bilderbuch der Menschheit, ist einfach unser Sternenhimmel mit seinen Sternbildern.
0: Die Rhön, eine einzigartige Landschaft. Sie schenkt Wind zum Fliegen, Ruhe im Moor, Weite auf ihren Hochflächen und einen Himmel voller Sterne.
4: Ja, und wir haben hier im Studio beschlossen, wir möchten gerne eine Sternenwanderung machen, Martin.
5: Ja, das klingt gut. Ja. Das klingt richtig, richtig gut.
4: Finde ich auch. Haben wir wieder was Schönes gesehen.
5: Es gibt noch eine Hessenschau um 21:45 Uhr.
4: Und nach der Tagesschau geht's weiter mit dem Campingcheck und Laura Di Salvo. Die checkt jetzt noch das Wetter. Tschüss.
5: Tschüss.
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7: Guten Abend, liebe Zuschauer. Ja, manchen ist es schon wieder zu kalt, aber wenn die Sonne heute rauskam, und das war in vielen Regionen der Fall, dann war durchaus T-Shirt-Wetter angesagt. So heiß wie zuletzt wird es in den kommenden Tagen aber trotzdem nicht. Und das liegt natürlich an der kühleren Luft, die auch weiterhin von der Nordsee zu uns kommt. Wir liegen nämlich zwischen einem Atlantikhoch und Tiefdruckgebieten über Skandinavien und Osteuropa. Morgen streift uns dann von Norden her ein Tiefausläufer, der vor allem in der Nordhälfte zeitweise dichtere Wolken und auch gebietsweise ein paar Regentropfen bringt. In der Südhälfte dominiert aber weiterhin hoher Luftdruck. Bei uns in Hessen lösen sich die meisten Wolken heute Nacht auf. Gegen morgen werden die Wolken im Norden zwar wieder zahlreicher, Regen kommt aber keiner runter. Morgen ist es in der Mitte und im Süden oft sonnig. Von Norden her verdichten sich die Wolken später. Regen oder Nieselregen kommt dann aber auch nur ganz vereinzelt runter. Dabei weht der Wind aus Nordwesten auch mal kräftiger. Heute Nacht liegen die Tiefstwerte zwischen 13 und 8 Grad. Morgen erwarten wir 18 Grad im Upland. Am wärmsten wird es wieder an Rhein und Main bis mit bis zu

0: zu 26 Grad. Auf den Bergen werden es 15 bis 22 Grad. Am Donnerstag sind auch mal einige Wolken bei uns unterwegs und in den nördlichen und östlichen Landesteilen kann es vereinzelt Schauer geben. Am Freitag bleibt es bei viel Sonnenschein und 21 bis 28 Grad in ganz Hessen trocken. Am Samstag geht es bei bis zu 30 Grad ähnlich weiter. Das war's vom Wetter. Einen schönen Abend wünsche ich noch. Tschüss.
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1: Guten Abend, ich begrüße Sie zur Tagesschau. Nach dem Rücktritt von Unionsfraktionschef Spahn wird darüber diskutiert, ob Leihmutterschaften in Deutschland erlaubt werden sollten. Denn viele Paare mit unerfülltem Kinderwunsch weichen ins Ausland aus, wenn sie sich das leisten können. Dort ist aber die rechtliche Situation der Leihmutter nicht immer gesichert. In Deutschland wird die Elternschaft dann nur unter bestimmten Voraussetzungen anerkannt. Über all das fordern Ethiker nun eine offene Debatte.
2: Leihmutterschaft in Deutschland ist verboten. Nicht strafbar hingegen ist es, eine Leihmutter im Ausland zu beauftragen. 2014 entschied der Bundesgerichtshof, dass Wunscheltern in Deutschland als rechtliche Eltern anerkannt werden können. Dafür müssen jedoch bestimmte Voraussetzungen erfüllt sein, etwa die Verwendung eigener Ei- oder Samenzellen des Paares.
3: Dazu zählt unter anderem die mindestens von einem Wunschelternteil stammende genetische Verbindung zum Kind. Dazu zählt aber auch die Freiwilligkeit der Leihmutter.
2: Ein zentraler Kritikpunkt an der kommerziellen Leihmutterschaft bleibt allerdings, dass Frauen sich oft aus wirtschaftlicher Not dafür entscheiden. So Sigrid Graumann, Rektorin der Evangelischen Hochschule Bochum.
4: Für die kommerzielle Leihmutterschaft braucht es ein Wohlstandsgefälle zwischen privilegierten, wohlhabenden Menschen und prekär lebenden armen Frauen, die dazu genötigt sind, diese Dienstleistung gegen Geld anzubieten.
2: Auf der anderen Seite, so Verfassungsrechtlerin Frauke Brosius-Gersdorf, dürfe der Gesetzgeber Frauen nicht verbieten, ihren Körper für die Leihmutterschaft anzubieten, wenn sie sich aktiv dafür entscheiden.
5: Im Mittelpunkt unseres Grundgesetzes steht die Autonomie, die Freiheit des Menschen. Und wenn Frauen in Kenntnis aller Risiken und Belastungen, die mit einer Leihmutterschaft auf sie zukommt, sich für einen solchen Schritt entscheiden, dann darf der Staat ihnen das meines Erachtens nicht untersagen.
2: Eine überfällige Diskussion zu Reproduktionsrechten, so der Vorsitzende des Ethikrats.
6: Wir haben jetzt eigentlich ein Gesetzeslage auf der einen Seite und so eine etwas halbrechtlich abgesegnete Praxis auf der anderen Seite. Das müsste alles mal geklärt werden.
2: Doch ob es zu einer Gesetzesänderung kommt, ist derzeit nicht abzusehen.
1: Es sind erschreckende Zahlen in einem Bericht des Bundeskriminalamts. Mehr als 20.000 Kinder und Jugendliche sind im vergangenen Jahr Opfer von sexuellem Missbrauch geworden. Ein Anstieg um fast 4% gegenüber 2024. Das BKA vermutet zudem eine hohe Dunkelziffer. Immer mehr Straftaten werden online begangen.
7: Hier beim Berliner Verein Wildwasser helfen sie Mädchen und jungen Frauen, die sexuellen Missbrauch erlebt haben. Die Beraterinnen möchten ihre eigenen Namen zur Sicherheit nicht nennen. Sie berichten von steigender sexualisierter Gewalt, zunehmend auch online. Mal ein Deepfake, häufig echte Aufnahmen.
8: Wir haben viel eher zu tun mit Videos, die kursieren, zum Beispiel an Schulen oder in Klassenchats oder mit Fotos. Auch mit Erpressung, die darüber erfolgt und großen Ängsten, die auch damit verbunden sind. Und einfach auch dieser Unkontrollierbarkeit, die das Internet so mit sich bringt.
7: Dramatisch nennt der Innenminister den Anstieg der Online-Delikte. Herausstechen die Fälle von Herstellung, Verbreitung und Besitz jugendpornografischer Inhalte. Waren es 2021 noch 5.105 Taten, stiegen sie 2025 auf mehr als 11.500.
9: Das ist für uns eine Herausforderung, die nach unserer Einschätzung in der kommenden Zeit noch stärker wird, weil eben künstliche Intelligenz es noch viel einfacher macht, eben pornografische Inhalte, jugendpornografische Inhalte zu erstellen.
7: Mit KI lassen sich leicht sexualisierte Bilder erstellen. Außerdem verschleiern Täter mit Hilfe der KI ihre Identität und bahnen Online-Kontakte an.
10: Und das eigentliche Ziel sind dann eben diese sexuellen Handlungen, zunächst per Chat, im Video oder eben bei physischen Treffen.
7: Um Täter online besser aufzuspüren, sei die Speicherpflicht für IP-Adressen wichtig, betont der Innenminister erneut und hofft, dass der Bundestag im Herbst zustimmt. Die Beraterinnen fordern mehr Gefahrenaufklärung und Hilfe für minderjährige Opfer. Ganz wichtig für sie, eine klare Haltung der gesamten Gesellschaft gegen sexualisierte Gewalt.
1: Seit in den USA wieder Präsident Trump regiert, ist vielen in Europa bewusst geworden, wie abhängig wir von amerikanischen Konzernen sind. Social Media, Cloud-Anwendungen, künstliche Intelligenz, für kaum etwas gibt es eigene europäische Lösungen. Das will die Schwarzgruppe ändern, die Muttergesellschaft der Handelsketten Lidl und Kaufland. Sie bietet anderen Unternehmen Datenverarbeitung als Service an. In der Nähe ihrer Zentrale bei Heilbronn eröffnete sie heute einen IT-Campus.
11: Ein Firmencampus fast wie im Silicon Valley. Mit guter Kantine und Fitnessstudio. Die Digitalsparte der Schwarzgruppe will Programmierer damit ins kleine Bad Friedrichshall locken und halten. Bis zu 5.500 Mitarbeiter sollen hier künstliche Intelligenz und Cloud-Dienste unter anderem für den Mittelstand weiterentwickeln.
12: Dieser Campus hier ist ein Magnet, heute schon, und wird es perspektivisch noch viel mehr. Wir ziehen hier beides zusammen an, ein Ökosystem, aber auch digitale Top-Talente, die zu uns kommen.
11: Schwarz Digits will vom Prozessor bis zum fertigen Programm alles in einer Hand behalten. Baut dafür im brandenburgischen Lübbenau für 11 Milliarden Euro gerade auch ein eigenes Rechenzentrum und hofft, trotz hoher Stromkosten in Deutschland durch ein intelligentes Gesamtkonzept mithalten zu können. Rechenleistung gilt als Schlüssel im KI-Rennen. Auch hier sind die USA europaweit enteilt. Gleichzeitig will Europa unabhängiger werden von den US-Tech-Giganten. Zumindest dieses Ziel könne noch erreicht werden, sagen Experten, wenn Wirtschaft und Politik zusammenarbeiten.
13: Das bedeutet, die Politik sollte vernünftige Rahmenbedingungen schaffen, damit gemeinsam gegebenenfalls auch Anfangsinvestitionen tätigen, die dann aber mit Geldern aus der freien Wirtschaft gehebelt werden müssen.
11: Mit Schwarz in Bad Friedrichshall und Lübbenau geht nun ein Unternehmen aus der freien Wirtschaft in Vorleistung mit insgesamt schätzungsweise 14 Milliarden Euro. Die Investitionssumme ist auch eine Wette darauf, dass Europa im KI-Rennen noch aufholen kann.
1: Der Nahostkonflikt weitet sich aus mit Folgen für den Ölexport. Die vom Iran unterstützten Houthi-Milizen im Jemen verkündeten eine Seeblockade gegen Saudi-Arabien. Sie warnten Reedereien davor, über das Rote Meer Häfen im Nachbarland anzulaufen. 6 Schiffe seien bereits zur Umkehr gezwungen worden. Infolge des Konflikts zwischen Iran und den USA ist bereits die Straße von Hormuz für Öl- und Gastanker praktisch nicht befahrbar. Die gegenseitigen Angriffe beider Länder gehen weiter, ohne dass es Anzeichen für eine diplomatische Lösung gibt. Lange Zeit war es schwierig, direkt aus Iran zu berichten. Seit gestern ist unser Kollege Benjamin Weber in Teheran und zu ihm schalten wir jetzt. Wie ist die Atmosphäre in der Stadt in Zeiten des Krieges?
14: Also vordergründig herrscht Alltag in Teheran, wenn auch sehr angespannt. Gerade jetzt in den Abendstunden, muss man sagen, spürt man bei den Menschen schon, dass sie Angst haben und sich fragen, wo werden die USA heute Nacht wieder angreifen. Dieser Krieg hat Teheran die Hauptstadt noch nicht erreicht. Wir haben heute mit vielen Leuten gesprochen, die genau das fürchten. Und das ist natürlich eine große Unsicherheit, die Menschen hier auch sehr belastet. Gleichzeitig muss man auch sagen, in den Abendstunden sieht man auch sehr viele Anhänger der Islamischen Republik, die an vielen Plätzen hier feiern und demonstrieren und quasi durchhalten im Krieg propagieren.
1: Im Konflikt mit den USA ist gerade kein Ende erkennbar. Wie könnte er aus Sicht Irans beigelegt werden?
14: Also die iranische Perspektive oder Strategie ist meiner Ansicht nach, dass man versucht, mit militärischen Gegenschlägen den Preis für die USA so hoch zu treiben, dass die USA sich dazu gezwungen sehen, zurück an den Verhandlungstisch

0: zu kommen. Das scheint ihnen zumindest zwischendurch auch ganz gut zu gelingen, den Iranern. Wir haben ja in Jordanien gesehen, da sind ja US-Soldaten gestorben in den letzten Tagen. Aber natürlich birgt das auch das Risiko einer erneuten Eskalation dieses großen Konflikts. Jetzt gibt es immer mal wieder auch Signale der Diplomatie, 10 Tage, Waffenstillstand liegt ja da auf dem Tisch und der iranische Innenminister ist in Pakistan beim Vermittlerstaat, aber das ist zum jetzigen Zeitpunkt offen, ob da was bei rauskommt.
1: Informationen von Benjamin Weber, vielen Dank. Die Folgen der verfahrenen Lage am Golf bleiben auch in Deutschland spürbar. Die Spritpreise sind wieder kräftig gestiegen. Gerade jetzt zur Ferienzeit sorgt das für reichlich Zähneknirschen an den Tankstellen. Denn Entlastung ist nicht in Sicht. Der staatliche Tankrabatt ist vor 3 Wochen ausgelaufen und neue Hilfen aus Berlin sind nicht geplant. Trübe Aussichten also für Autofahrer.
2: Es ist ein bitterer Moment. Julia Vetter muss tanken. Trotz hoher Spritpreise von mehr als 2 Euro den Liter an dieser Stuttgarter Tankstelle. Jede Tankfüllung für die vierfache Mutter eine enorme finanzielle Belastung.
3: Mir bleibt nichts anderes übrig. Ja. Soll ich machen Arzttermine? Wir fahren bald in die Kur. Ich muss tanken.
2: Genauso geht es auch Kasim Kayum an der Zapfsäule nebendran. Für den Familienvater sind die hohen Preise jetzt kurz vor den Sommerferien besonders ärgerlich.
4: Man fährt weniger Auto, wir fahren mehr Fahrrad, wir fahren mehr Bahn. Aber das Auto braucht man dann halt schon auch.
2: Weit wegfahren in den Sommerurlaub für den 37-Jährigen und seine Familie in diesem Jahr auch wegen der hohen Spritpreise nicht drin. Es sind Sorgen, die Tankstellenbetreiber Julian Jaspers derzeit häufig hört, vor allem seit dem Ende der Spritpreisbremse. Diese hat die Preise für Diesel und Benzin zwischen Mai und Juni gesenkt. Danach sind die Preise wieder gestiegen auf ein ähnliches Niveau wie zuvor und deutlich höher als in anderen europäischen Ländern. Neue Erleichterungen sind laut Bundesregierung derzeit nicht geplant. Der ADAC sieht auch das Kartellamt in der Pflicht.
5: Aktuell sehen wir das Preisniveau als zu hoch, was das Thema Rohöl und was die weltpolitische Lage angeht. Wie die Mineralölkonzerne ihre Preisgestaltung machen, entzieht sich unserer Kenntnis und müsste aus unserer Sicht definitiv überprüft werden.
2: Wenn Tanken zum Luxus wird, muss woanders gespart werden. So ist es auch bei Julia Vetter. Sie ist fertig mit Tanken, immerhin noch vor 12 Uhr. Denn dann wird der Sprit auch heute wieder deutlich teurer.
1: Für den Umstieg auf eine Wärmepumpe gibt es von heute an weniger staatliche Förderung. Das gilt aber natürlich nicht für Anträge, die schon bewilligt sind. Künftig kommt es auf das zu versteuernde Haushaltseinkommen an. Liegt es jährlich unter 30.000 Euro, werden 70% der Kosten erstattet. Bei bis zu 40.000 Euro sind es 60%, bis 50.000 Euro gibt es 40% und darüber noch 30%. Zugleich sinken bis 2030 in mehreren Schritten die Höchstbeträge für die Förderung. Gut 3 Wochen ist es her, dass im niedersächsischen Stade 6 Beschäftigte einer Jugendhilfeeinrichtung erschossen wurden. Hintergrund war ein Sorgerechtsstreit. Der mutmaßliche Täter hat sich jetzt in der Untersuchungshaft das Leben genommen. Erst gestern war bekannt geworden, dass gegen den Verdächtigen auch in der Türkei ein Haftbefehl vorliegt. Kein Alkohol mehr in Bahnhöfen. Die Deutsche Bahn plant ein generelles Verbot und will damit die Sicherheit erhöhen. Hintergrund ist nach Darstellung des Unternehmens ein Vorfall vom Wochenende, als ein Fahrkartenkontrolleur in Baden-Württemberg schwer verletzt wurde. Der Tatverdächtige soll alkoholisiert gewesen sein. Die Details sind allerdings noch unklar. Ein Alkoholverbot galt bislang nur an einigen großen deutschen Bahnhöfen.
6: Der Hamburger Hauptbahnhof. Noch vor wenigen Jahren die Station mit den meisten Gewalttaten in Deutschland. Seit mehr als 2 Jahren gilt hier ein Alkoholverbot. In Kombination mit mehr Videoüberwachung und Sicherheitsstreifen sei die Kriminalität rückläufig, so die Innenbehörde. Viele Reisende begrüßen eine bundesweite Regelung.
7: Ich finde eigentlich, dass es eine gute Idee ist. Ich denke aber, da wird es auch Schwierigkeiten geben, wie man das umsetzen will. Also wie kontrolliert man das?
8: Wenn man viel am Bahnhof unterwegs ist, sieht man halt auch immer wieder Betrunkene. Dann ist es natürlich besser, wenn es keinen Alkohol gibt. Aber ob man damit diese Betrunkenen aus dem Bahnhofsbereich verbannen kann, glaube ich nicht.
6: Die Deutsche Bahn will bis Mitte Oktober an allen rund 5.400 Bahnhöfen ein Alkoholkonsumverbot. An mehr als 30 gilt es bereits und muss in erster Linie von der Bahn selbst durchgesetzt werden.
9: Wir erhoffen uns davon mehr Sicherheit an den Bahnhöfen, ein sicheres Gefühl für unsere Reisenden. Wir hören immer wieder, dass die Menschen sich das wünschen. Alkohol führt oft zu Konflikten, zu Belästigungen, zu Gewalt und damit machen wir jetzt Schluss.

0: Bundesinnenminister Dobrindt zeigt sich offen für die Idee, will aber zunächst mit der Bahnchefin über Details sprechen. Zustimmung kommt von den uniformierten Beamten.
1: Wir als Gewerkschaft der Polizei begrüßen das grundsätzlich, weil wir doch in der Vergangenheit immer wieder festgestellt haben, dass Alkohol gerade bei Gewaltdelikten gegenüber unseren Kollegen und Kolleginnen eine ganz große Rolle spielt.
0: Allein im vergangenen Jahr gab es knapp 28.000 Gewaltdelikte an deutschen Bahnhöfen. Kritiker bemängeln, Verbotszonen würden das Problem nicht beseitigen, sondern nur in die Umgebung verlagern. Zumal in Bahnhofsgastronomie und Zügen weiter Alkohol ausgeschenkt werden darf.
2: Bei der Tour de France hat Florian Lipowitz auf einen Podiumsplatz gehofft, nachdem er im vorigen Jahr Dritter geworden war. Doch heute musste er nach einem Sturz aufgeben. Beim Einzelzeitfahren am Genfer See rutschte Lipowitz in einer Kurve das Vorderrad weg und er verletzte sich. Die Etappe gewann sein Teamkollege Remco Evenepoel. In der Gesamtwertung führt weiterhin Tadej Pogacar. Und nun die Wettervorhersage für morgen, Mittwoch, den 22. Juli.
3: Hoher Luftdruck über dem Atlantik, Tiefdruckgebiete über dem Nordosten. Dazwischen fließt weiter recht kühle Luft zu uns und im Norden wird es windig. Die Nacht beginnt oft sternenklar, später ziehen im Norden Wolken auf, die in Küstennähe etwas Regen bringen. Im Süden morgen wieder sonnig, während sich die Wolken aus dem Norden ausbreiten. Regional wird es nass, im Nordosten sind auch einzelne Gewitter möglich. Am Nachmittag lockert es im Norden wieder öfter auf. In einigen Berglagen heute Nacht wieder nur einstellige Werte, milde 16 oder 15 Grad, dagegen an der See, wo es morgen bei unter 20 Grad recht frisch bleibt. Im Süden und Südwesten wieder sommerliche Werte. Auch Donnerstag teilweise windig, dazu mal Sonne, mal Wolken, im Osten sowie am Alpenrand einzelne Schauer und Gewitter. In den folgenden Tagen erwartet uns ähnliches Wetter, es wird aber wieder wärmer.
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5: Nordsee, Niederlande, ihr Lieben. Herzlich willkommen zu einer neuen Folge vom Camping Check, die Sendung von Campern für Camper und alle, die ganz gerne Camper werden wollen vielleicht. Mit an meiner Seite ist wie immer Luki.
6: Leute, guckt euch an, die europäische Campingzentrale, würde ich jetzt mal so sagen. Guckt euch den Blick an hier. Und da ist er, unser lieber Friesus mit dabei, ja klar.
5: Ihr Lieben, das wird wirklich eine sehr, sehr coole Sendung, weil wir wollen rausfinden, sind die Niederländer wirklich vielleicht die Königinnen und Könige des Campens? Machen die es besser? Haben die schöneren Plätze? Und dafür fahren wir jetzt zum Campingplatz De Lakens. Wir sind jetzt gerade hier in Zandvoort. Das seht ihr da vorne, das ist der Ort. Und hier sind überall Dünen. Und da vorne ist der Campingplatz De Lakens. Also ein Campingplatz mitten in den Dünen soll ein richtiger Geheimtipp sein. Richtig, richtig schick. Vor allen Dingen auch sehr viele schöne Unterkünfte, die ihr mieten könnt. Also wie gesagt, auch was für Leute, die vielleicht noch nicht so viel mit Camping am Hut haben. Und dann fahren wir mit unserer Pamela zusammen schön an die deutsche Grenze. Kurz davor gibt es das Country Resort Papillon. Das ist auch wohl ein echtes Highlight. Mit dabei ist natürlich außerdem wieder unsere Pamela. Sie hat endlich niederländischen Boden unter den Reifen. Und ich würde mal sagen, entern wir den ersten Platz, oder Luki?
6: Auf geht's!
5: Wir sind da, ihr Lieben. Camping De Lakens. Guckt euch an, mitten in den Dünen. Irre, oder? Dün-Camping heißt es, glaube ich.
7: Guck mal, hier mit kleiner Burg. Kinderburg.
5: Du warst schon oft in Holland, ne?
7: Früher als Jugendlicher, ohne Ende.
5: Meine Mama kommt aus Holland, wusstest du das?
7: Ja, das hast du schon mal erzählt.
5: Ich weiß gar nicht übrigens, wo ich bin hier. 800 Plätze gibt es. Ich habe den Platz Nummer 434.
7: 433?
5: Ja, daneben ja, wahrscheinlich. Da, Luki. Wir haben es gewundert. Mann, haben die Tische lang mal hier. Privatgrundstück. Hä? Perfekt. Mit eigenem Privattischchen hier. Also ich muss sagen, ich fühle mich hier richtig alleine tatsächlich, obwohl es ja auf dem Campingplatz ist.
7: Allein mit Pamela.
5: Ja, und mit Luki.
7: Ja.
5: Wollen wir mal Platz entdecken gehen?
7: Auf jeden Fall, los geht's.
6: Du gewinnst eh nicht.
5: Du hast keine Ahnung. Nein, da vorne.
6: Hier geht's lang.
5: Ja.
6: Da müssen wir hin.
5: Luki!
8: So, mein Freund.
6: Da ist er, was hast du denn
8: da? Ah, da ist er gerade hier.
6: Ach,
8: moin, hallo.
6: Alles geht sehr gut. Guck mal, du bist ja auch schick unterwegs hier.
8: Ja. Du bist der Chef hier?
9: Ich bin ein bisschen ein Chef, ja. Ich bin der Chef der Rezeption.
8: Ah, okay, gut.
9: Ja.
8: Wir fühlen uns bis jetzt sehr wohl hier.
9: Ah, sehr gut zu hören.
8: Ja. Benehmen die deutschen Camper sich hier auch?
9: Benehmen?
8: Ja, benehmen die sich? Also sind die, machen die alles richtig?
9: Ja, meistens wohl.
8: Meistens wohl. Wir sind okay,
9: ich,
8: ja?
9: Persönlich habe ich lieber deutsche Leute dann niederländische Leute.
8: Oh,
9: die sind
8: okay.
9: Ein bisschen mehr nett und ein bisschen mehr sauber.
8: Ist das so, echt?
9: Und deutsche Leute, die lesen auch besser.
8: Okay.
9: Wenn wir eine Schilder machen,
8: ja,
9: dann sehen die Niederländer, die fahren einfach durch.
8: Ja.
9: Und die deutschen Leute, die nehmen meistens wohl die Zeit, um das zu lesen.
8: Ja.
9: Und dann auch damit etwas zu tun.
8: Schilder und Regeln können wir leider. Das ist das Gute. Wie heißt du?
9: Ich bin Thijs.
8: Thijs Friso. Nett, dich kennenzulernen. Servus,
6: Lukas, grüß dich.
8: Thijs, ich habe mir hier gerade mal so ein Fiez ausgeliehen und wir wollen mal ein bisschen den Platz entdecken gehen.
9: Ah, sehr gut.
8: Ja?
9: Viel Spaß.
8: Thijs, danke.
9: Bye-bye.
6: Thank you, well.
8: Das war nett. Luki, das ist ein Backfiez, kannst du hier ausleihen. Schön hier mit Akku. Ne? Backfiez, weil das hier eine Back ist, also eine Kiste, ein Lastenfahrrad. Und ich habe gedacht, da du ja immer so viel drehen musst, kannst du dich jetzt mal vorne reinsetzen.
6: Ein bisschen Bedenken habe ich ja, Leute.
8: Ja, habe ich auch.
6: Mach schön die Füße.
8: Du weißt noch in der letzten Folge, ja. Luki, wie wir gefahren sind?
6: Sag mal,
8: mit dem Dreirad, wo wir fast umgekippt
6: sind. Hölle. Langsam. Oh. Nicht umfallen. Wieso langsam? Und er wird wieder umfallen. Und jetzt habe ich noch nicht mal einen
8: Helm. Nein, der Vorteil ist ja, jetzt haben wir zwei Räder.
6: Ja. Und bitte losfahren. Wenig. Komm, hier, Schaltung, gerade lenken.
8: So.
6: Hör auf zu wackeln da. Ich sag dir es wirklich.
8: Oh.
6: Langsam fahren, langsamer.
8: Geh nicht langsamer, ich habe den schnellsten Gang drin. Yes. Turbo.
6: Super, hier. Du bist ein Turbo-Typ.
8: Hallo.
10: Moin.
8: Frühe Tag. Nette Menschen.
6: Sehr nette
8: Menschen.
6: Muss
8: ich sagen, ja.
6: Können halt nicht lesen.
8: Guck mal, die haben es ja auch schön, ja? Hallo? Hallo, jemand zu Hause?
11: Hi.
8: Moin!
11: Gibt's doch gar nicht. Grüß dich, Andreas.
6: Okay, Lukas, Nordkirchen. Gute.
8: Nordkirchen? Ich komme aus der Nähe von Münster, da wurde ich geboren auf jeden Fall.
6: Ja, guck mal.
10: Grüß dich. Hallo.
6: Na? Servus, Conny.
8: Hi. Lukas, grüß dich. Was hat euch denn hier nach Holland verschlagen?
11: Darf ich dir gar nicht erzählen.
8: Warum?
11: Eigentlich wollte unser Sohn jetzt hier beim Stanford hier bei so einem Tough Mudder mitlaufen. Ne?
8: Ja, hier ist gerade so.
11: Ist gerade so ein Rennen.
8: So ein Hindernislauf, ne? Ja.
11: Ja, und da hat der Papa gesagt, weißt du was, wir begleiten dich und ich lasse das Schützenfest zu Hause, was wir jetzt am Wochenende haben in Nordkirchen, sausen.
8: So, das kann in Nordrhein-Westfalen keiner nachvollziehen, weil eigentlich ein Schützenfest ist ein Schützenfest.
6: Eine ganz wichtige Angelegenheit.
8: Also vielleicht sollten wir ihn pixeln, damit ihn keiner erkennt.
11: Ja, ja, ich musste auch schon Abbitte leisten zu Hause. So, das Problem ist jetzt, der Junge hat sich verletzt, hat einen Bandscheibenvorfall, läuft nicht, aber wir beiden sind trotzdem hier.
10: Ja.
11: Wir haben gesagt, wir fahren hier hin.
8: Und der Sohn ist zu Hause, der ist am Schützenfest.
11: So ungefähr.
8: Also, irgendwas läuft falsch im Münster.
11: Ja.
8: Ich sag's euch.
11: Ja.
8: Können wir mal reingucken bei euch?
10: Ja, klar. Ja.
8: Seid ihr schon öfter hier gewesen?
11: Nein, wir sind zum ersten Mal. Wir sind doch erst vor einer Viertelstunde hier angekommen.
8: Oh. Conny, wie lange habt ihr den Wagen schon?
10: Oh, wir haben den jetzt 2,5 Jahre.
8: Ja.
10: Gebrauchte Schätzchen, was du da gekauft hast.
8: Ach, schön.
10: Das ist unser Willi, genau.
6: Der Willi.
8: Warum, warum heißt er Willi?
10: Weil Williams Christian ist sein Lieblingsgetränk. Deshalb hat er den Willi getauft. Genau.
8: Warum habt ihr euch für den Willi entschieden?
10: Wir haben uns für den Willi entschieden, weil der ganz viele Vorteile hatte, die wir wollten. Wir wollten eine Schiebetür haben statt dieser Öffnungstür immer. Wir wollten die Längsbetten.
8: Damit du deine Ruhe hast nachts.
10: Das ist cool. Ja, genau.
8: Ja.
10: Nee, das waren so ein paar Bedingungen und ja.
8: Seid ihr schon öfter hier in Holland gewesen?
10: Ja, Holland ganz.
12: Du, wir haben es ja nicht weit von uns. Wir sind sonst gerne in Winterswijk.
8: Ja.
12: Wir fahren aber jetzt hier weiter nach Seeland Richtung Suthelande.
10: Genau. Mhm.
12: Da kommen dann Freunde von uns, die jetzt auch im Schützenfest sind.
10: Ja. Wir sind nämlich am Schützenfest.
8: Wir erzählen euch schon alles, wie schön es war.
10: Ja, genau. Und gibt es jetzt erstmal einen Anlegeschluck. Das ist das Erste immer.
8: Was ist ein Anlegeschluck?
10: Ja, wenn wir ankommen, jetzt einen kleinen Sekko, ein Bierchen. Schön kalt aus dem Kühlschrank.
8: Wir sind auch gerade erst angekommen.
10: Wollt ihr mit einem Anlegeschluck?
8: Luki, Anlegeschluck?
13: Also, da sagen wir nicht nein.
8: Ja, wenn wir dabei kommen,
10: dann machen wir das.
8: Conny, warum Holland?
10: Weil immer ganz nah. vor Münster. Ja. Ne? Wir haben keine weite Anfahrt. Und ja, ist einfach kuschelig. Ist sofort richtig Urlaub. Und dieser Platz ist das erste Mal hier in den Dünen. Der ist ja fantastisch. Ist
8: krass, oder?
10: Wahnsinn. Ja, hätte ich nicht gedacht. Der ist schon toll.
8: Also man hört hier sehr viele Vögel. Jetzt gerade aber auch die DTM. Hier ist nämlich in Sandfort eine Rennstrecke. Da gibt es gerade ein schönes Autorennen. An dem gleichen Wochenende, wo wir auch hier sind. Ist ein bisschen laut zwischendurch, aber
14: man gewöhnt sich dran. Ja.
8: Es ist wie in Frankfurt campen.
14: Besser als Flugzeuge.
8: Neben der Autobahn. Ja. Darf ich mir hier so eins wegnehmen?
10: Ja.
8: Anlegeschluck.
14: Ja, dann legen wir mal
8: aufs Anlegen. Auf Holland, auf einen schönen Urlaub wünschen wir euch. Uns allen. Ah, so geht das.
14: So geht's gerade mal.
8: Hallo Pamela. Hier. Hallo.
15: Hey. Na, hast du Wurst oder was?
8: Ja. Sag mal, das sieht ja hammermäßig aus bei euch. Friso, grüß dich. Hi.
16: Lieber, hi.
8: Lukas,
16: hi. Lukas, gute.
8: Moin, wen haben wir da?
17: Der Paul.
8: Paul, grüß dich, moin. Seid ihr jetzt nur zu zweit hier, nur die beiden Jungs?
17: Männerwochenende, yeah! Ohne Kinder, ohne Frau, juhu!
8: Super. Genießt ihr das, ja?
17: Ja, ah, aber das machen wir seit 20 Jahren.
8: Seit 20 Jahren?
17: Immer im Mai und September entspannen wir hier.
8: Ja. Meine Güte.
17: Immer wieder.
8: Sag mal, was habt ihr denn alles hier?
15: Mit Dekoration, du.
8: Hast du ein blaues Auge, sag mal?
14: Achso, ich war letztes Wochenende beim Punkkonzert.
8: Und da hast du einen auf die Nase gekriegt, oder was?
14: Aber mit dem Kopf, ne? Wenn man sich da ein bisschen rumschubst, dann kann man was abbekommen.
8: Sehr sympathisch.
14: Ja.
8: Es lebe der Punk, Leute.
14: Wie
8: es
14: ihr.
8: Lebe der Punk. Ja, so ist es.
14: Ganz genau. Halleluja.
8: Halleluja. Wie lange bleibt ihr hier?
14: 3 Tage. Und ihr?
8: Wir bleiben nur eine Nacht hier.
14: Was?
8: Ja, wir müssen dann weiter.
14: Nein.
8: Wir drehen auf 2 Plätzen. An die deutsche Grenze nochmal.
14: Okay, auch schön.
8: Ja. Seid ihr ausgebaut komplett oder was haben wir da für ein Fahrzeug?
14: Ja, er pennt oben, ich bin unten.
8: Ach, oben, das habe ich gar nicht gesehen. Hier gibt es ja sogar 2 Leitern.
14: Ja.
8: Oh.
14: Guck mal bitte.
8: Eieieiei.
14: Ist doch Wahnsinn, oder?
8: Ja. Da pennst du ganz alleine da oben?
17: Ja. Der junge Mann möchte im Bulli schlafen.
8: Der schläft im Bulli?
17: Ich weiß nicht, wir haben jahrelang sonst immer nebeneinander geschlafen.
8: Irgendwann.
17: Diesmal stellt er sich irgendwie an.
8: Das sieht
17: ich
8: aber weiß noch nicht. Ein bisschen nach Baustelle aus.
17: Ja, komm gleich. Gleich in 2 Minuten ist es fertig. Dann kommen die Bretter drauf und dann passt das.
8: Okay. Aber warum willst du diesmal nicht neben ihm pennen? Schnarch da.
14: Nee, ich habe keinen Bock, da hochzuklettern nachts.
8: Ach, das ist jetzt so
14: ich bin auch nicht mehr der Jüngste.
8: Der feine Herr hier, die Leiter. Vielleicht gibt es ja bald mit Rolltreppe, du, wer weiß.
14: Ja, da arbeiten wir dran, ne? In 10 Jahren, ne? Gucken wir mal.
8: Wir wünschen euch was. Viel Spaß.
14: Viel Spaß noch.
8: Sehr, sehr schön. Ciao.
14: Ich darf nicht stolpern.
8: Oh, genau.
14: Ja, ich stolper ja ganz gerne mal.
8: Ach, guck mal. Friso und Lukas vom Campingcheck, moin.
18: Moin.
14: Hallo.
8: Das ist ja schön. Ihr baut auf und ihr sitzt rum.
19: Ich habe auch nicht dafür gestimmt, dass das aufgebaut wird.
18: Aber wir haben Personal.
8: Sag mal, was habt ihr denn alles hier? Das ist jetzt
14: alles.
8: Eine Bierzapfanlage?
14: Ja.
8: Was ist da oben drauf? Eine Nebelmaschine?
14: Ja.
8: Und guck mal, der hat sogar 3 Augen, Luki.
19: Ja, und ich habe 3 Augen, tatsächlich.
8: Wo kommt ihr denn her, sag mal?
14: Ganz das ist unterschiedlich.
8: Da.
19: Ganz verteilt. Köln.
14: Du musst was Seriöses sagen. Die machen Campingcheck und so einen Scheiß.
19: Seid ihr mit eurem Bulli unterwegs?
8: Ja, mit der Pamela.
19: Mit der Pamela.
8: Genau.
19: Tatsächlicherweise, das gibt's ja gar nicht.
14: Also wir haben alles hier.
8: Was ist denn das? Nee, wie funktioniert das? Vielleicht macht ihr das mal vor. Sag mal, woher kennt ihr euch alle?
20: Aus Skiurlauben, Studium, alles Mögliche.
8: Wie viele Leute seid ihr?
20: 10. Wir sind 2002, glaube ich, das erste Mal hier gewesen.
8: Kommst du mit?
20: Ja, sicher.
8: Oh, das ist ein aufblasbares Zelt.
20: Ja, das
8: ist
20: top.
8: Das ist ja richtig, richtig stabil. Das ist
20: gemütlich.
8: Mit wie vielen Leuten schlaft ihr hier drin?
20: 4.
8: Okay, wie lange hast du gebraucht zum Aufbauen?
20: Ungefähr 3 Minuten.
8: Okay. Echt jetzt?
20: Ja, mit so einer Akkupumpe und dann schwupp steht das.
8: Musst du nicht abspannen? Doch, das ist noch ein
20: bisschen. Ja, doch. Du machst erst 4 Heringe rein und dann einmal aufgepumpt, fertig.
8: Ja.
18: Was ist hier los? Ist
8: hier, das Clubauge.
18: Willkommen. Monster AG Plus.
8: Beim dritten sehen
18: Sie
8: besser.
18: Wie geil ist das denn jetzt?
8: was ist das jetzt?
18: Das ist mit Bierbomb. Leo, 1, 2, 3, runter!
21: Das kann man doch gar nicht.
8: Hier, lecker Schaum.
18: Ja, wunderbar.
8: So, macht's gut, Leute. Vielen
18: Dank. Ja, schön.
8: Spaß euch.
18: Schön.
8: Ciao, ciao.
18: Ja, machen
8: wir. Danke. Hallo. Na?
22: Hallo.
8: Ha?
22: Hi.
8: Moin.
22: Grüß dich. Moin.
8: Der Friso.
22: Tina.
8: Wir drehen hier einen Film, du, gerade. Übers Camping.
22: Ist nicht wahr.
8: Doch, ist wahr.
22: So.
8: Du siehst ein bisschen gestresst aus, was ist los?
22: Nee, ich bin überhaupt nicht gestresst, bin schon Knülle. Ich habe noch nicht gefrühstückt.
8: Oh, kenne ich.
22: Nee, Hefekur, ne? Also macht schön von innen und außen.
8: Das ist
1: Pass auf, da sind Stühle. Stopp, stopp, stopp, stopp, Friso.
8: Grüß dich, Friso. Hi. Moin. Moin.
16: Servus.
8: Hallo. Hallo. Kathi, das sieht ja toll aus bei euch. Sag mal, wie viele Leute seid ihr denn?
19: Ja, wir sind eine ganze Truppe aus Castrop-Rauxel, werden so 80, 90 Leute oder so sein, die schon seit Jahren immer über Pfingsten hierher fahren.
8: Immer hier?
19: Ja, immer hier.
8: Aber jetzt mal ganz ehrlich, ich bin ein bisschen enttäuscht. Ich habe jetzt nicht einen Niederländer außer dem Chef getroffen hier. Gibt's hier gar keine, oder?
16: Ich glaube, die nehmen Reis aus, wenn die Deutschen hier einfallen.
8: Hallo! Warte, hallo! Ah, jetzt wollte ich endlich mal einen Holländer interviewen, das fährt an mir vorbei.
19: Ja, also parken kann er nicht ganz.
8: Da war euch steh doch. Luki, komm mal hier rein. Guck mal, das ist mein Waschhaus.
17: Da ist er ja.
8: Schau mal kurz für kleine Camper, aber guck mal hier die Duschen. Das ist wirklich cool.
17: Okay.
8: Und zwar alle Duschen, also in diesem Waschhaus, haben zwei Köpfe. Einmal für Kinder, einmal für Erwachsene. Das finde ich schon wirklich cool.
17: Oh, oder? Das ist super.
8: Und wenn die noch kleiner sind, dann kommt man da ja schlecht dran. Guck mal.
17: Das find ich, das find ein Mini-Badetempel.
8: Cool, ja, guck mal hier.
17: Das ist ja geil.
8: Hallo? Schönen Urlaub. Hallo, ihr wird's ja mal voller. Moin.
21: Hallo.
23: Hallöchen, hi.
8: Dachzelter. Das ist stark im Kommen hier. Hallo, ich bin der Friso.
24: Titus,
8: grüß dich. Sehr cooler Name, der Lukas. Wer bist du?
21: Grüß dich. Vater und Sohn hier. Grüß dich,
8: Vater
21: Lukas.
8: Sohn. Gute. Mal ganz ehrlich, Entschuldigung. Aber Titus, kannst du mal ganz kurz kommen?
21: Ja, ist ein bisschen knapp, ne?
8: Nein, aber guck mal, die beiden hier. Wenn das nicht Vater und Sohn sind, wer dann, oder? Ihr seht euch ja wirklich so ähnlich.
21: Wahnsinn.
8: Ja,
21: Wahnsinn.
17: Gleiche Friseur.
8: Was hast du denn für ein Megateil hier? Dürfen wir mal reingucken?
21: Bitte.
8: Hochsauerlandkreis kommt hier.
21: Ja, Hilfe, Sie kommen. Nein, ist ein 76er Westfalia.
8: Wer hat denn die Decke gemacht? Ja, das ist ja geil.
21: Haben die Kinder gemacht.
8: Guck mal, die Weltkarte mit den ganzen Hand am Drücken.
21: So, super. Die war auch dabei hier. Das ist die Edda.
8: Ach, wer bist du denn? Edda, hallo. Schön, dich kennenzulernen. Ich bin Friso. Das ist
19: Servus,
8: Lukas.
19: Edda. Lukas, grüß dich. Hallo.
8: Wie findest du es hier auf dem Platz? Warte schon mal hier?
24: Ja, wir waren schon zweimal.
21: Oh. Ja, wir haben auch einen Wohnwagen. Das ist immer so, wir machen einmal im Jahr ein Vater-Kind-Zelten. Da sind immer 9 Väter, 4 Tage, 18 bis 20 Kinder.
8: Das ist jetzt heute?
21: Die kommen jetzt gleich alle. Wir waren jetzt zum Glück die Ersten mit dem langsamsten Auto. Und ja.
8: Wie schnell fährt der?
21: Also wenn er fliegen, der ist 170, aber das macht keinen Sinn.
8: Wie, der fährt 170?
21: Er kann.
8: Warum das denn? Der hat doch, wie viel PS hat er denn?
21: 130.
8: Oh, das ist auch schon ein dickerer Motor drin, ne?
21: Es ist der Serienmotor. Also alles ein bisschen fein gemacht und dann, wie das so ist, es eskaliert ja irgendwann. Dann fängst du innen an, dann bist du außen, dann bist du beim Fahrwerk und dann...
8: Hast du selber restauriert?
21: Jein.
8: Nein.
21: Also Motor oder sagen. Sowas nicht. Das ist...
19: Guck mal, das Lenkrad.
8: Boah. Das sind aber Porsche-Sitze, oder?
21: Recaros aus dem alten E30.
8: Luki, hast Wahnsinn. Du dir die Gangschaltung gesehen? Wahnsinn. Lass mich raten, 5 Gänge, ne?
21: Nee, leider nein. Der 5., der also bei knappen 170, da denkst du dir, du wünschst den 6., aber das sind nur 4. Bisschen länger übersetzt.
8: Was für ein tolles Teil. Und oben Dachzelt?
21: Genau, jetzt haben wir ein Dachzelt noch da drauf, weil ich schlafe unten, die Jungs gleich oben, die Mädels irgendwie im Wurfzelt und...
8: Wie die Jungen? Moment, wer schläft jetzt?
21: Ja, der kommt ja gleich noch, der Kleine. Und dann schlafen die beiden Kleinen oben und die schläft mit der Freundin in ihrem Wurfzelt.
19: Herr Möhlesee, da haben wir auch schon gedreht. ARD mit der T, könnt ihr immer reingucken.
8: Leute, falls ihr das übrigens hört, weißt du, was es ist?
21: Ja, klar.
8: Was ist es?
21: DTM-Vorprogramm.
8: Genau. DTM, Deutsche Tourenwagen-Masters sozusagen. Die sind hier in Sandfort gerade, parallel.
21: Ja, wir haben das durch einen Zufall gesehen und wir sind Sonntag da.
8: Ihr seid da?
21: Ja, ja.
8: Was gefällt dir am besten für den Platz, wenn ihr jetzt hier als Experten mal so sagt, warum sich dieser Platz lohnen könnte?
24: Also ich finde das halt auch sehr toll mit dem Meer dann und dem Strand auch. Und ich finde die Strandbars auch echt cool.
8: Das stimmt, genau. Da sind nämlich ganz viele Strandbars, ne?
24: Ja. Und was halt auch echt cool ist, ist, dass Sandfort und Nordweg auch zum Beispiel sehr nah dran ist und halt auch die Rennstrecke.
8: Magst du Motorsport oder was?
24: Ja.
8: Aha, sehr sympathisch. Ihr Lieben, wir wünschen euch was mit eurem kleinen Renner. Macht's gut. Danke, dass wir gucken durften.
19: Er steht
8: da. Ich darf auch mal, ich habe die Kinder extra gefragt. Danke.
19: Er möchte sich sportlich betätigen. Friso, bist du sicher?
8: Ja? Nee. Ich bin ja eigentlich auch. Huhuhuhuhu. Guck mal. Ach, das sind hier diese Dünndoms.
19: Dünndoms, ein Dünndom.
8: Boah, wie geil ist das denn? Komm, wir gucken mal. Hallo!
5: Hallo, der Friso und der Lukas vom Campingcheck. Hi. Ich
0: bin Melanie, grüß euch.
5: Hallo Melanie.
0: Hi.
5: Hey. Und ihr wohnt hier drin?
0: Ja, wir wohnen jetzt hier drin, bis Dienstag.
5: Gerade erst angekommen?
0: Ja, genau. Und jetzt sind wir mal gespannt. Unser Sohnemann ist schon vorgefahren heute Morgen.
5: Du warst noch gar nicht drin.
0: Ich war noch gar nicht drin.
5: Dürfen wir mit dir mal zusammen das entdecken?
0: Auf jeden Fall.
5: Echt?
2: Okay, servus, lieb.
5: Moin, hi. Wer bist du? Du bist aber nicht der Sohnemann.
2: Ich hab sie gesehen.
5: Wer bist du?
2: Hendrik.
5: Hendrik.
2: Hendrik.
3: Grüß dich, Lukas.
2: Herzlich willkommen.
5: Oh,
2: was ist das denn hier? Unsere bescheidene Hütte.
3: Servus, grüße euch.
5: Gute. Hallo, Friso, grüß dich, hi.
0: Amelie.
5: Hallo, Amelie.
4: Hallo, Fiete.
5: Hi, Fiete, cooler Name.
4: Danke.
5: Sag mal, was ist denn das?
0: Ja, richtig cool, oder?
5: Boah.
0: Das ist hier so ein Luxuszelt, würde ich sagen, ne? Ja.
5: Allein die
0: Küche. Ja, wir sind ja auch mit 6 Leuten hier, ne?
5: Wo schlaft ihr dann?
4: Können wir hier mal gucken.
2: Wahnsinn.
5: Ach, das sind die beiden Domes, gehören zusammen. Boah. Wie cool. Nee, mit einer Badewanne. Das ist aber ja ganz, ganz unter ganz ärmlichen Bedingungen, wo ihr hier wohnt.
2: Ja, ja, ja.
5: Wow. Ja. Seid ihr Zelter eigentlich, oder?
0: Eigentlich gar nicht. Freunde von uns sind Zelter und die haben uns mal irgendwie vor Jahren mit hierher genommen, weil es einfach ein ganz tolles Gebiet hier ist. Aber so richtig Zelten hatten wir keinen Bock drauf. Und hier hat man ja einfach so diese ganzen Homes, die man auch anmieten kann. Und das machen wir jetzt, glaube ich, zum 5. oder 6. Mal.
5: Immer hier?
0: Also hier drin nicht, aber immer De Larkins tatsächlich.
5: Okay.
0: Ja.
5: Cool. Aber sag mal, Achtung. Ja, das passiert bei Lukas. Der läuft, der muss ja immer rückwärts drehen.
0: Ja,
5: ach, guck mal, die kennen wir schon. Warte mal, hier ist auch noch ein Schlafzimmer.
2: Ja. Und da ist Nummer 3.
4: Wahnsinn.
5: Und da oben geht's auch noch hoch.
4: Ja, genau. Schlafplatz Nummer 3.
5: Das heißt, wie viel Übernachtung habt ihr hier?
4: 4 Nächte.
0: Genau.
5: 4 Nächte. Und was bezahlt ihr mit 6 Leuten?
2: 1.500.
5: Ja. Ah, gut, für 6 Leute.
2: Für 6 Leute.
5: Genau. Sag mal, wir sind ja jetzt hier irgendwie gefühlte 1 Kilometer durchgelaufen, Luffy.
2: Unfassbar, da drüben geht's wieder.
5: Krass. Wir wünschen euch ganz viel Spaß. Dankeschön. Und viel Spaß beim Einzug. Ich glaube, so frisch waren wir noch nie dabei. Wir wünschen euch eine ganz schöne Zeit.
2: Doppelpalast.
3: Sehr schön.
5: Ja, Luki, warte mal, bis du deine Unterkunft ziehst.
6: Ein amerikanischer Silberling. Guckt euch das an hier, Leute. Oh.
5: Ein amerikanischer Schulbus ist
6: das. Ja, würde ich sagen. Normal sind die gelb. Ja?
5: Ja.
6: Aber jetzt hier in dem Fall. Guckt euch das an. Was eine schöne Schnauze. Ein paar Einschusslöcher hat er auch schon. Naja, egal.
5: Da waren die Spiegel dran.
6: Hier ist der Schlüssel zum Glück, Leute.
5: Aber also hier, das ist ja irre. Deine eigene Lounge hier. So, jetzt lass mal sehen hier.
6: Oh, das ist aber ne.
5: Da muss er echt erstmal lang gefahren.
6: Okay, jetzt ist er auf, Leute. Schuhe aus.
5: Auf geht's. Oh, hier geht's in Lukis Paradies.
6: Mega! Guckt euch das an hier. Das ist der Knaller.
5: Wow.
6: So.
5: Mit Mikrowelle.
6: Zündschlüssel bräuchte ich noch. Und rechts raus, links raus.
5: Was ist das?
6: Das ist hier ein Stoppschild. Kannst du damit. Macht bei die Tür normalerweise auf und zu.
5: Die Tür mit auf und zu.
6: Normalerweise ja. Die Tür auf und zu.
5: Ja, ja, aber genau. Jetzt hast du ja Schlüssel gehabt.
6: Guck mal, hier ist die Gangschaltung. Das ist auch geil. Das war mal die allererste Automatikgetriebe-Geschichte hier.
5: Naja, ob der jetzt so alt ist.
6: Zur Not könnten wir noch eine Runde drehen hier. Du.
5: Naja, ich weiß nicht, ob das noch geht. Ja. Du.
6: Leute, wow. Was ein Ballsaal.
5: Guck mal, alles da.
6: Kannst du, wir könnten anfangen zu kochen hier. Ja?
5: Könntest du machen.
6: Und hier hinten, Leute, bis zu 4 Leute.
5: Der kostet übrigens ab 550 Euro für 3 Übernachtungen und kannst die ganze Familie mitnehmen. Und bitte während der Fahrt keine Arme
6: aus dem Fenster halten.
5: Ja, naja,
6: ganz wichtig. Schaffen. Ach, Friso, komm mal her. Eine echte Keramikabteilung.
5: Da musst du nicht über den Platz latschen. Jetzt zeig mal das Bett, ich hab's noch nicht gesehen.
6: Das ist auch schon. Hier kannst du, müssen wir dann irgendwie reinkrabbeln.
5: Ja.
6: Oder nach unten ins Gemütliche.
5: Du gehst mal lieber nach unten.
6: Ach, herrlich, du. Ja,
5: mit Sonne, guck mal. Hier.
6: So, ich lege mich schon mal hin.
5: Ja.
6: Ah. Abmarsch!
5: Okay, wenn ich den mit 3 Schlägen reinkriege ins Loch,
6: niemals.
5: Zahlst du den Sundowner.
6: Niemals.
5: Okay. Schlag ein. Hast du es gesehen? Der wäre fast drin gewesen. Das gibt's doch nicht.
6: Ach, guck mal.
2: Oh, die Pommes. Guck mal, Friso, was
5: ich. Oh, das sieht gut aus. Danke.
7: Thank you well.
5: Oh.
7: This is all shared dining.
5: Yeah.
7: So I will bring 3 plates for you.
5: Yeah.
7: You're gonna split it.
2: Okay.
5: Okay.
2: Okay. Thank you. Danke. Thank you well.
5: Leute, das ist Share Dining, das heißt, du bestellst dir so mehrere Sachen und teilst einfach miteinander. Sieht super aus. Luki, und du liebst
2: Garnelen. Oh, Garnelen, Leute. Das ist es.
5: Garnelen, genau. Ab. Mm. Und hier.
8: Mega. Mais, Pommes natürlich, spezial. Mhm. Hauptsache Zwiebeln für dich, oder?
17: Das Wichtigste sind die Zwiebeln hier.
8: Und, ihr Lieben, das kenne ich seit meiner Kindheit. Cassis, das ist Johannisbeerschorle. Sehr, sehr lecker.
17: Dann, Friso, lass dir schmecken.
8: Auf die Johannisbeere.
17: Leute, gute Nummer hier.
8: Oh, das ist lecker, du. Oh, Luki!
6: Friso, sag mir mal ganz kurz, Nordsee. Mein Freund, was hast du da eigentlich an? Zeig mal bitte.
8: Ja, warum
6: also,
8: an?
6: Wenn's ich
8: verstehe die Frage nicht.
6: Wenn es einer tragen kann, dann bist du's.
8: Ah, oh, ist ein Traum, oder?
6: So können Drehtage doch mal auch enden, oder?
8: Ja.
6: Wahnsinn. Prösterchen, mein Lieber.
8: Das war ein toller Campingplatz, so. Camping der Lakens.
6: Mitten in Dünen, echt schön.
8: Ja, wirklich schön. Unter Meer. Ach. Morgen geht's ja zur deutschen Grenze rüber. Country Resort Papillon. Oder Papillon.
6: Ich freue mich drauf.
8: Ich weiß gar nicht, wie die Holländer
6: das aussprechen. Genießt das Meer noch ein bisschen.
8: Ja,
6: hier. Prösterchen.
8: Guck mal, die Sonne.
6: Ah, wunderbar. Hä?
8: Ich glaube, das ist die gleiche Sonne, die auch in Hessen scheint, oder?

0: Zurück in die Schulzeit versetzt, würde ich sagen.
1: Ja? Ja? So, ihr Lieben, wir fahren jetzt ungefähr 2,5 Stunden einmal komplett durch Holland durch, kurz vor die deutsche Grenze, also wirklich 500 Meter davor. Da gibt es das Country Resort Papillon. Da gibt es ganz viele Mietobjekte, da gibt es einen Campingplatz, soll wirklich cool sein. Wir sind da! Oh, ich bin froh, wenn ich aus der Pamela bin. Es ist so warm hier drin, oder?
2: Mach doch mal die Klimaanlage.
1: Ja, wenn ich meine hätte. Ich hätte mir ja ein Auto kaufen können, einen Camper hier mit Klimaanlage. Aber nein, Pamela ist einfach heiß. Leute, ich habe mir diesmal ein Privatsanitär gegönnt.
0: Ach, der feine
1: Kostet
0: Herr.
1: Kostet 25 Euro extra.
0: Der feine Herr.
1: Ja, warum? Können wir ja mal ausprobieren. Dann wollen wir hier mal eben einrangieren, oder?
0: Ja.
1: Habe ich dir eigentlich schon meine Rückfahrkamera gezeigt?
0: Nee,
1: zeig mal. Beste Erfindung. Guck mal, sobald ich Rückwärtsgang anmache, geht das an.
0: Ah,
1: hat 100 Euro gekostet und geht über Funk. Du schließt es einfach nur an Zigarettenanzünder an und hinten an die Rückfahrleuchte. Und sobald die halt angeht.
0: Gucken wir mal, was so abgeht hier.
1: So. Zu Hause in Fente.
0: Schön.
1: Hier.
0: Hallo. Achtung, oh. Oh, Schlüssel steckt schon, du. Okay, oh, der feine Herr.
1: Siehst Guck mal hier.
0: Das ist was. Du, da kannst du sogar, da kannst du einen trinken hier im Bad, du.
1: Ja.
0: Eine du, Keramikabteilung mit Vino, du.
1: Komm gleich. Wollen wir gleich den Platz entdecken gehen?
0: Trinkt ja nicht so viel, ja.
1: Boah, Luki, da wird gespielt. Spielen beim Campen finde ich immer großartig. Ich habe meistens immer Kartenspiele dabei. Weißt du, letztes Mal unser Pamela-Quartett? Hallo.
3: Hallo.
1: Hallo.
3: Grüße euch.
1: Wer seid ihr denn alle?
4: Anna.
1: Hallo Anna, schön dich kennenzulernen. Und wer bist du?
4: Ich bin Matti.
1: Hallo Matti, ist das dein Bruder?
4: Nee. Nein. Nur Freund.
3: Ah, der Kumpel der Familie. Sehr gut.
1: Habt ihr euch hier auf dem Campingplatz kennengelernt?
4: Ja.
1: Echt? Wer bist du denn?
4: Jonathan.
1: Hallo Jonathan. Was spielt ihr denn hier? Sag mal, wie geht das?
5: Du Und man muss seine Hühner beschützen.
6: Alle bereit?
1: Meine Hühner.
3: Achtung.
1: Ach, man muss gucken, dass er nicht landet.
5: Ja.
1: Ah. Oh, das ist ja cool.
6: Nee,
7: du bist der Profi da drin.
6: Ich hab wieder verloren.
1: Und Anna, campt ihr schon lange hier?
8: Nein, seit Freitag.
1: Seit Freitag. Aber ihr wart seit das erste Mal hier, oder?
8: Ja, das erste Mal.
1: Und wie findest du es hier?
8: Gut.
1: Ja? Was gefällt dir am besten, Anna?
8: Der Badesee.
1: Ja?
8: Ja.
1: Da müssen wir gleich auch noch mal gucken, glaube ich.
8: Ja.
7: Aber Anna, wenn du den Badesee am schönsten findest, warum haust du denn immer so früh ab?
8: Weil es kalt ist.
6: Ja, das die war jetzt gehen, sehr kalt.
8: Aber noch, die ne? gehen auch in der Pfütze baden. Also.
1: Ihr geht in Schlamm.
7: Ja, ist ja gesund.
1: Ist gesund. Hier, Leute, das sind die neuen Wacken-Fans hier. Die werdet ihr bald auf den Holy Ground sehen.
3: Schlammbaden?
1: Schlammbaden ist gut.
3: Sehr gut.
1: Dürfen wir einmal reingucken bei euch? Anna, zeigst du uns einmal kurz, wo ihr schlaft?
8: Ja. Hier schläft Jonathan, dann ist hier die Küche. Hier ist das Badezimmer. Hier schlafe ich und hier schläft Oma, hier schläft Opa. Und dann gibt es hier so noch ein Brett und dann wird es länger.
0: Aha, dann wird es länger. Sehr
1: die
0: gut.
1: kann bald bei uns anfangen, Luki. Die macht das viel besser als ich.
9: Klar. Und hier ist die Toilette und die Dusche.
8: Ja.
1: Und du pennst hier, Jonathan?
10: Ja.
1: Ist gemütlich?
10: Ja.
1: Ja?
10: Ist halt ein Tisch. Ist halt eine Holzplatte da drunter.
1: Ihr Lieben, ganz viel Spaß euch noch.
3: Viel Spaß.
10: Jawohl.
1: Tschüss.
0: Auf jeden Fall machen wir ein Foto jetzt. Komm, wir gehen runter.
3: Ade,
1: Ade. Lauf mal rum, viele Gangs, so in der Piratentanz. Schon schick hier, ne? Angelteich. Darfst du wirklich angeln hier? Hallo? Hallo? Riso und Lukas? Hallo? Servus. Wer bist du?
11: Jay.
1: Jay und?
11: Ovi.
1: Ovi, hallo Ovi.
3: Hey, grüß dich.
1: Hallo.
12: Hallo.
1: Wer bist du?
12: Frieda.
1: Frieda.
3: Hi, Lukas,
12: hallo.
3: Grüß dich.
1: Wo kommt ihr her?
12: Aus Den Haag.
1: Oh, da in der Nähe ist meine Mutter geboren.
12: Ja, wirklich?
1: Ja, ja.
12: Okay.
1: Was habt ihr denn da für einen tollen Camper? Da, dürfen wir da mal reingucken?
12: Ja, ja, das mach.
1: War das immer schon ein Camper oder habt ihr das selbst gebaut?
12: Das war ein Camperbau, aber wir haben alles verwandelt.
1: Alles umgebaut?
12: Ja.
1: Darf der Lukas mal reingehen?
12: Ja.
3: Ah, super. Ah, guck mal, das ist so ein kleines Mini-Waschbecken.
1: Seid ihr oft damit unterwegs?
12: nicht so viel, als wir wollen.
2: Ja, das ist bei uns leider
12: als wir ein kleines Kind haben.
2: Ist es schwieriger mit kleinem Kind?
12: Manchmal, like sometimes.
2: Manchmal ist es schwieriger?
12: Ja, okay. Weil die muss den ganzen Tag...
2: bespaßt werden hier.
12: Ja, aber es ist auch mehr toll.
2: Der freut sich immer mit dem Bus zu fahren. Wirklich. Was ist denn das für einer?
12: Ein Renault Master.
2: Okay. Oh, der ist aber wie alt?
12: 95? 1995?
2: 1995, okay. Toll.
12: Ja.
0: Super. Habt ihr selbst lackiert auch?
12: Ja, das sieht man.
2: Das macht nichts. Warum seid ihr jetzt so nah an der deutschen Grenze? Warum seid ihr genau hier?
12: Wir haben nicht gebucht und dann alles was war voll.
2: Ja.
12: Und dann was war hier noch ein Platz und das.
2: Und gefällt's
12: deswegen.
2: Euch? Gefällt's euch?
12: Ja, sicher.
2: Ja?
12: Das ist ein schöner Camping. Ja.
2: Ja.
12: Mit,
2: ja,
12: dem, mit dem See?
2: Ja, mit dem Bade, mit dem Beach,
12: ja,
2: ne?
12: Ja.
2: Da müssen wir auch noch reinlucken in den Beach. Ja. Da schubse ich die noch rein.
0: Ja, hier, wen schubst du aber sehen?
2: Dankeschön.
12: Danke.
2: Dann wünsche ich euch noch eine ganz schöne Zeit hier. Tschüss, mach's gut. Oh, was machst du denn da wieder? Hey Leute, bin ich
0: gut. Vordergrund macht Bild gesund.
2: Jetzt stell den Potter wieder hin. Ah, hier, die Toiletten kommen. Gucken wir uns mal an. Hoffentlich ist keiner drauf. Ah. Ach, guck mal, alles voll. Das ist natürlich ärgerlich, ne?
0: Oh,
2: das ist ja cool. Guck mal, da kann keiner gucken hier.
0: Oh, guck mal, hier ist eine Wartebank. Auch hübsch.
2: Was es alles gibt.
0: Wenn hier besetzt ist, setzt du dich hin und wartest, bis frei ist.
2: Das sag ich nicht. Weißt du, was ich gerne hier frühstücke, mein Holland? Einmal Pindakaas, also Erdnussbutter. Und einmal diese Schokoflocken, kennst du das? Flockface und Haareslag, das ist lecker.
0: Lecker.
2: Ist eh cool, dass man hier so leckere Sachen kriegt. Oh, guck mal hier. Hallo? Lukas und Friso vom Campingcheck. Grüß dich. Hallo. Dürfen wir dich mal kurz stellen?
11: Erstmal aus meinem entspannten Sessel hier einsteigen.
2: Der sieht aber auch bequem aus.
11: Der ist super. Gerne mal reinsetzen.
2: Darf ich mal?
11: Das ist der beste Sessel, den ich jemals gekauft habe in meinem Leben.
0: Und hier ist noch einer mit
2: Lukas,
0: Kopfstütze.
2: Der ist gut, du.
0: Ja, hier ist einer mit Kopfstütze, das ist was für mich, für Senioren.
2: Dein Van hier?
11: Meiner, ja.
2: Du stehst da so stolz. Bist du allein unterwegs?
11: Ich bin allein unterwegs, beziehungsweise meine Eltern stehen neben mir, aber ich bin allein unterwegs.
2: Wo sind deine Eltern?
11: Dort drüben.
2: Ach, da vorne.
11: Das ist deine Mama? Die chillen.
2: Die filmen uns gerade. Hallo Mama,
11: wie das
2: hier.
11: So läuft
2: Hallo.
11: Ja, sehr gerne.
2: Ja? Hast du den selber ausgebaut?
11: Ja, mit meinem Vater zusammen.
2: Das sieht aber schick aus,
11: also
2: du.
11: Ach,
2: guck mal an.
11: Ja.
2: Das hast du mit deinem Papa zusammen gemacht?
11: Ja.
2: Sag mal, das ist ja
0: sehr schön.
2: Darf ich mich mal hinsetzen?
11: Ja, sehr gerne. Das hat
2: auch nur einigen
11: Schweiß gekostet.
2: Das glaube ich. Wie lange habt ihr dran gebaut?
11: Ja, da ist noch ein bisschen was dazwischen gekommen, aber wir haben gute 2 Jahre gebraucht.
2: Was dazwischen gekommen?
11: Ja, die Hochzeit meiner Schwester.
2: Ach so, okay.
11: Dann war mein Vater noch ein bisschen im Krankenhaus. Einfach mal aufziehen, da geht nichts kaputt.
2: Und du bist damit alleine unterwegs?
11: Ja.
2: Und wo bist du schon gewesen?
11: Letztes Jahr war ich in Schweden.
2: Sehr
11: 3 Wochen, das war super. Davor war ich 2 Wochen am Gardasee.
2: Auch schön.
11: Ja, und viel so Wochenendtrips in Holland oder auch in der Mosel. Ja.
2: Warum so gerne in Holland?
11: Ich mag das irgendwie. Das ist so, die Campingplätze sind super ausgebaut. Man hat irgendwie immer Animation, man fühlt sich nie alleine, da ist immer was los. Deswegen bin ich so gerne in Holland.
2: Findest du die anders als in Deutschland?
11: Ja, in Deutschland hat man eher so Campingplätze, da kann man übernachten.
2: Ja.
11: Wenn man Brötchen kriegt, hat man auch Glück gehabt, aber... Das war es dann halt auch schon.
2: Hier gibt es dann wegen so eine Frikando, ne?
11: Ja, und eine Animation und einen Spielplatz. Gut, den brauche ich jetzt nicht, aber irgendwas ist immer los.
2: Du bist immer allein unterwegs?
11: Fast immer, ja. Also sehr selten, dass mal jemand mitfährt.
2: Jetzt mal eine blöde Frage, ich so als Typ jetzt, wie ist es, als Frau alleine unterwegs?
11: Gar kein Problem.
2: Kein Problem?
11: Nee, weil Camping ist halt irgendwie noch so ruhig und entspannt. Da ist irgendwie noch alles irgendwie so friedlich, da passiert halt nichts.
0: Da ist die Welt noch in Ordnung.
11: Da ist die Welt in Ordnung, genau, das ist so. Das ist so.
0: Stauraum hast du ja Mods dabei, du hier.
11: Ja,
0: alles.
11: Irgendwo muss man den ganzen Kram fürs Camping ja unterkriegen, was man draußen alles braucht.
2: Wichtigstes Accessoire ist natürlich die Lichterkette.
11: Ja, die war noch nie an.
2: Die war noch nie an? Ja. Nicole, danke, dass du gucken durftest.
11: Sehr gerne.
2: Danke und viele, ich wünsche dir viele schöne Momente.
11: Ja, vielen Dank.
2: Und auch mit deinen Eltern.
11: Ja,
2: allein oder mit den Eltern.
11: Danke.
2: Tschüss.
11: Ciao.
2: Kannst du mir erzählen, was du willst, Luki? Wir sind ja nur einen halben Kilometer von Deutschland entfernt, aber die Sonne ist krasser hier. In Holland ist die Sonne einfach krasser. Guck mal, kennst du das noch? Und früher hier? Ist das euer?
13: Ja, das ist unserer.
2: Ah, hallo.
13: Hi. Danke.
2: Sehr gerne. Wer seid ihr denn hier?
13: Ja.
2: Familie?
13: Familie Vietzmüller.
2: Vietzmüller.
13: Ja, quasi, genau.
2: Und ihr seid hier in dem Camper?
13: Na, wir sind da drüben in dem Zelt.
2: Ja.
14: In dem Grün, ja.
2: Ihr beiden?
10: Ja.
2: Würdet ihr uns das mal zeigen, das Zelt?
10: Ja.
2: Ja, das wäre voll nett.
13: Ja.
2: Wie heißt du denn?
10: Ich heiße Tilda.
2: Tilda, das ist aber ein schöner Name, Tilda.
10: Dankeschön.
2: Zeig mal. Ihr seid also die Zelter.
10: Ja.
2: Ich finde ja immer, die Zelter, Leute, das sage ich ja öfter, die Zelter sind die wahren Helden. Ne? Die machen das.
10: Ja.
2: Das ist die Mama von Tilda.
10: Ja.
2: Hallo, wer bist du?
12: Hallo, Andrea.
2: Hallo, Andrea. Macht ihr das öfter hier mit dem Zelt?
13: Ja, wir sind jetzt...
2: Herr Fietzmüller?
13: Ja, genau. Wir sind jetzt das fünfte Jahr quasi in Folge, zusammen mit den anderen hier, mit der Gruppe von ungefähr 6, 7 Familien.
2: Habt ihr euch hier kennengelernt, oder?
13: Nee, wir kennen uns tatsächlich von zu Hause, aus der alten Heimat quasi.
2: Wo kommt ihr her?
13: Aus Dülm.
2: Dülm!
13: Aber Münster. Wir wohnen jetzt eigentlich fast alle in Münster oder teils. Genau, und deswegen sind wir jetzt das fünfte Jahr schon zusammen unterwegs, aber nicht hier immer gewesen.
2: Okay. Und wie gefällt es euch hier?
10: Sehr gut.
2: Ja?
13: Oh, schön.
2: Was gefällt dir am besten hier, Tilda?
10: Ich glaube, der See.
2: Der See, schon, ja. Okay. Zeig mal, wo du schläfst, bitte. Oder wo ihr schlaft, besser gesagt.
10: Also hier ist so Eingang und so.
2: Ach, hier ist ja alles richtig aufgeräumt. Ach, guck mal, wie gemütlich.
10: Aber das ist nicht so ordentlich.
2: Lass mich raten, du schläfst ganz links.
10: Nee, da schläft meine Mutter.
14: Aha, okay. Die Mama.
2: Und du?
10: Ich schlaf hier in der Mitte.
2: In der Mitte?
14: Du hast den größten Platz, würde ich sagen.
10: Ja.
2: Okay. Ja, mit deiner Schwester zusammen dann.
10: Ja.
2: Also ihr seid ja zu viel. Okay. Toll. Jetzt wollen wir die anderen auch mal kennenlernen. Macht das Spaß, Zelten?
10: Ja, sehr.
2: Was gefällt dir besonders gut daran?
10: Keine Ahnung, man ist irgendwie viel öfter draußen und so, finde ich.
2: Das ist schon schön, ne?
10: Ja.
2: So, wir gehen mal kurz rüber. Was hast du denn da? Das habe ich ja noch nie gesehen. Kannst du es nochmal machen? Boah, du kannst ja voll zaubern.
14: Okay, coole Nummer.
2: Wie heißt du eigentlich?
15: Eleanor.
2: Eleanor, was ein schöner Name. Und du, wie heißt du?
15: Maler.
2: Maler. Sorry, wie ist dein Name?
16: Frank heiße ich.
2: Frank?
16: Ja.
2: Das klingt ein bisschen englisch.
16: Amerikaner bin ich.
2: Du bist Amerikaner?
16: Ja, genau.
2: Ich wollte mich gerade drüber lustig machen jetzt.
16: Ja,
2: aber
16: kannst du gerne. Ich finde die auch witzig.
2: Und wer bist du?
17: Ich bin Ricarda.
2: Ricarda. Nein, du bist aber aus...
17: Ich bin ganz deutsch, super deutsch.
2: Wo kommt ihr her?
17: Wir kommen aus Bad Rothenfelde, das ist im Südkreis von Osnabrück.
2: Ja.
17: Genau. Und wir haben vorher in Münster gewohnt und darüber kennen wir alle, die hier auch sind. Und wir machen...
16: Das fünfte Jahr, wo wir diese Konstellation so machen. Wir machen das jedes Jahr über Pfingsten oder Christi Himmelfahrt und genau.
2: Was macht das denn aus, diese Campinggemeinschaft? Kannst du mir das sagen?
16: Ja, die Kinder wachsen zusammen und manche Paaren sehen wir leider nur wirklich diese einmal im Jahr. Und die Kinder zu sehen, wie die gemeinsam groß werden, ist schon sehr spannend. Und da auf dem Campingplatz ist es noch besser. Also von daher.
2: Vielen, vielen Dank. Dass
17: sehr,
2: wir euch
17: sehr gerne.
2: Und ganz viel Spaß wünsche ich euch.
17: Danke.
2: Na, ihr seid aber braun hier, sag mal.
13: Danke.
2: Danke.
13: Vielen Dank.
2: Wir haben gerade überlegt, ob in Holland die Sonne stärker ist als in Deutschland. Was glaubst du?
18: Das ist so. Das ist immer so.
14: Das sieht man euch an.
2: Also ihr seid ja so braun. Meine Güte. Na, dann wünsche ich euch noch einen schönen Tag. Tschüss.
13: Danke.
2: Da.
19: Tschüss. Wahnsinn, Friese. Ha?
2: Ja.
19: Also wenn man da vergleicht mal hier, du,
2: die Niederländer,
19: die beiden blassen Deutschen hier, du.
2: Die waren ja komplett durchgetoastet, die Niederländer.
19: Ja.
2: Meine Güte. Luki, guck mal.
14: Viel Spaß noch.
2: Die haben so einen Hotpot, einen kleinen Badetrog. Habe ich von gelesen. Hallo. Dürfen wir mal auf euer Grundstück kommen?
20: Hallo, natürlich.
2: Hallo.
14: Servus.
2: Hallo. Wer bist du?
20: Ich heiße Carol.
2: Carol.
20: Hallo.
14: Lukas.
20: Hallo.
2: Und du bist?
21: Natalia.
2: Oh, das ist aber Natalia. Wo kommt ihr her?
20: Wir kommen aus Polen.
2: Aus Polen?
20: Genau.
2: Und das wird ja hier mit Holz beheizt, ne?
20: Ja, das dauert ungefähr so 3 Stunden und dann ist das Wasser warm.
2: Kannst du schon schwimmen?
21: Ja.
2: Echt jetzt? Wie alt bist du denn?
21: 5.
2: Das finde ich aber gut, dass du schon schwimmen kannst. Aber man kann immer noch ein bisschen aufpassen, ja. Da dürfen wir mal ins Haus gucken?
20: Ja, natürlich. Meine Frau ist, ich hoffe, sie ist angekleidet.
2: Ach, ist die Frau angekleidet?
14: Klopf, klopf.
2: Ja, klopf. Hallo.
22: Hallo, hi.
2: Dürfen wir mal eintreten?
22: Ja, bitte.
2: Hallo.
22: Hi.
2: Ich bin der Friso.
14: Servus.
22: Carolina.
14: Lukas.
22: Carolina.

0: Guck mal, Luki, kann man sich hier ausleihen.
1: Er hat wieder ein Spielzeug.
0: Ja, ist für Kinder und eigentlich Erwachsene, die dann auf die Kinder aufpassen. Halbe Stunde fahren, 10 Euro. Es ist auch eine beeindruckende Geschwindigkeit, würde ich sagen. Oh, Wasserhindernis. Wasserhindernis, Luki. Jetzt geht's hier richtig.
2: Ich vermute, er wird stecken bleiben. Leute.
0: Oh. Oh. Luki, ich habe mich festgefahren.
2: Das glaube ich auch.
0: Guck mal hier.
3: Ach, Mensch.
2: Jetzt, ich lasse ihn einfach da. Friso, mach's gut. Bis nachher.
0: Warum?
2: Ich hol's Abschleppunternehmen.
0: Die reagieren gar nicht. Vielleicht muss man es auf Niederländisch machen. Muurtje!
4: War sicherlich falsch.
0: So, jetzt wollen wir mal gucken. Hier gibt es sehr, sehr viele Mietobjekte. Und eins davon hat der Lukas bekommen. Das Air Dreamer 3 Deluxe.
2: Moin, Friso! Da bist du ja. Guck mal hier. Nicht schlecht, hä?
0: Das ist sehr klein.
2: Ja, kleine Ranch.
0: Sehr kleine kleines Ranch. Zelt.
2: Kommt mal rein. Welcome.
4: Sag mal.
2: Ja, geil, oder? Guck mal hier. Was eine Tiefe des Raums. Bis zu 6 Personen können hier pennen. Ja? Ja, also nicht hier, das ist ja nur das Wohnzimmer. Hier ist ja nur das Wohnzimmer mit schön mit Lounge-Ecke.
4: Ja? Oh, das gibt's ja gar nicht.
2: Zum Lümmeln. Schön, oder?
0: Küche?
2: Küche, alles da. Kannst du schön kochen. Ja.
0: Das ist ja gut.
2: Hier ist das kleine Badezimmer.
4: Das ist nicht dein Ernst.
2: Ein kleines Badezimmer mit Regendusche.
0: Also wir dürfen jetzt ja nicht vergessen, wir sind in einem Zelt, ne? Und draußen? Das ist ja auch cool hier.
2: Ja, das ist meine Barbecue-Ecke hier.
0: Mit gleich mit Grill dabei.
2: Ja, klar.
0: Guck mal hier. Ich bin jetzt ein bisschen baff, weil das kostet je nach Saison, Leute, 110 bis 300 Euro die Nacht, aber für bis zu 6 Leute.
2: Das ist ja da geht es in die Schlafgemächer, mein Freund.
0: Mit einem Mega-Ausblick. Noch eine Lounge. Hier, da sind
2: guck
0: meine Kühe.
2: Ja.
0: Mutje.
2: Cool, oder?
4: Das ist ja krass. Und wo schläfst du?
2: Also entweder schlafen wir im Schlafzimmer 1, 2 oder 3. Ich habe mich mal für die Mitte entschieden. Warte mal, hier. Tada.
4: Wie chillig,
2: ist das nicht cool?
4: Ey.
2: Echt gut.
4: Das ist ja hier. Also das habe ich noch nicht
2: noch mal
4: gesehen.
2: Ein bisschen kleiner. Da sind 2 Einzelbetten.
0: Ach so, das ist ja für die Kinder wahrscheinlich.
2: Ja, genau.
0: Schön, du. Und dann der Ausblick. Das ist natürlich Knaller hier, ne?
2: So. So kann sich's leben lassen, du, ha?
0: Hallo!
2: So, Leute, es gibt was auf die Schippe. Er wollte was zu essen bestellen. Mal schauen, ob er erfolgreich war. Okay, das ist ja schon mal Rezeption. Sehr schön, hier links. Aha, da hinten. Was hast du denn da wieder, Friso? Wo sitzt denn du drin?
0: Cool, oder? Das baue ich mit zu Hause auch. Italienisches Restaurant hier, Luki. Ich hoffe, du hast Bock. Es gibt Pizza. Hast du Bock?
2: Okay, ich bin sehr gespannt.
0: Ja, ich hab dir
2: hast du bestellt?
0: Ja, du kriegst die Pizza Vacanze mit Schafer Salami und natürlich Zwiebeln extra.
2: Ah, natürlich.
0: Ja. Eine Urlaubspizza. Und ich habe die Twente. Also sehr mit gut. So ein bisschen Fleisch drauf. Und
2: das passt sehr gespannt. Ganz gut. Ja.
0: Und Büffelmozzarella. Oh, da kommt schon.
2: Oh, oh, da geht's los. Servus.
0: Oh, danke schön.
2: Bitte schön.
0: Vielen, vielen Dank. Oh, das war nett. Fantastisch aus, Luki.
2: Oh, guck mal hier, du.
0: Soll ich schon mal? Es ist ein bisschen schwierig zu schneiden, wenn man hier drin sitzt. Aber ich könnte auch, guck mal.
2: Hin und her mit der Gabel, genau.
0: So, komm.
2: Ist nicht schlecht. Also ich muss mal sagen, das hier ist mal, eine Pizza, du. Oh. Achtung.
0: Oh, danke schön.
5: Einmal das Weizen.
0: Vielen, vielen Dank.
2: Herzlichen Dank.
0: Danke.
5: Ich hab noch Pizza Snipes.
0: Danke dir, super. Jetzt habe ich schon so geschafft, Luki. Die beste Pizza, die ich je gegessen habe, und die kommt auch noch aus Holland. Wirklich, mit Trüffelöl. Boah, ist die gut.
2: Vielleicht war er noch nicht in Italien.
0: Oh, guck mal hier, da ist er wieder, der Waschbärbau. Das ist die Camper-Uniform, das ist die erste offizielle. Leute, wir sind endlich am Beach. Beach-Time, ist das cool? Hier steigt nachher auch noch eine Beach-Party, da freue ich mich schon ganz besonders drauf. Wir wollten ja wissen, sind die Niederländer wirklich die Königinnen und Könige des Campens? Also die, die wir kennengelernt haben, sage ich ganz klar ja. Sehr nett und vor allen Dingen sehr, sehr schöne Plätze. Also ich sage jetzt nicht, dass die Plätze schöner sind als in Deutschland, um Gottes Willen, darum geht es gar nicht. Sie sind einfach anders. Also

0: Jetzt hatten wir einmal Camping de Larkens mit den tollen Dünen, fand ich mega. Jetzt haben wir hier das Country Resort Papillon. Sehr viel für Familie, sehr viele Objekte für Leute, die gerne mal was mieten wollen. Und eine Rutsche. Also, ich würde sagen, geht mal nach Holland. Es ist wirklich nur nebenan und ist einfach ein anderes Land. Und das macht eigentlich fast schon dieses Urlaubsgefühl aus. Alles ein bisschen chilliger. Mega. Und jetzt, Luki, würde ich sagen...
1: Ganz lieben Dank, dass ihr dabei wart. Wir machen weiter für euch. Bis demnächst.
0: Nächste Folge geht nach Bayern.
1: Oh, ja, ja, Achtung, ja, ja, ja. Bayern, Leute. Ja. Und da werden wir mal ganz sagen, jetzt geht es erst mal rutschen. Bam!
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5: Hi.
6: Ich bin fast ertrunken einfach.
7: Aber es war ein gut aussehendes Ertrinken.
6: Danke, danke.

0: Bitte.
1: Was ein Lick. Ich habe zum ersten Mal ein Buch aufgeschlagen.
2: Nee.
1: Schießen ist das Entscheidende.
2: Kirsche, Tobi, Tobi, Kirsche.

0: Wir sind auf der Kugelsburg und da liegt das Waldecker Land. Und da hinten ist unser Ziel, Bad Arolsen. Eine Stadt, die angeblich so viel Flair und so viele Attraktionen hat, dass sie für einen Städtetrip fast verschwendet wäre. Eigentlich, haben wir gehört, müsste man da einen Kurzurlaub machen. Und dann haben wir gedacht, dann machen wir genau das jetzt zusammen. Auf geht's!
1: Bad Arolsen liegt rund 45 Kilometer westlich von Kassel im Waldecker Land. Mein erster Hotspot hier, das Wasserskizentrum Twistesee.

0: Da haben wir ja wieder was vor. Wir sind am Twistesee. So, kann man was machen, zum Beispiel Wasserski fahren. Wer kann es noch nicht? Ich. Wer bringt's mir bei? Die Leona. Hoffentlich schnell und verletzungsfrei. Bin sehr, sehr gespannt. Das Gefühl kenne ich, nur eigentlich müsste das Schnee sein. Hi!
1: Hi, ich bin Leona.
0: Hi, hast du Hoffnung mit mir?
1: Oh, ja, bestimmt, du kriegst das schon hin.
0: Leona, ich sag's gleich, ich habe überhaupt keine Ahnung. Von nix.
1: Das ist okay, weil ich habe die Ahnung. Wir schaffen das schon.
0: Okay.
1: Dann kommst du mal mit. Dann kannst du dir die hier schon mal in Ruhe anziehen. Und dann gehen wir gleich zum Start rüber.
0: Dann gehen wir gleich. Das geht aber schnell.
1: Nein, wir reden vorher noch ein bisschen darüber, worauf du achten musst.
0: Das wäre auch ganz gut.
1: Super, perfekt. Bist du bereit?
0: Ich sag mal ja.
1: So, jetzt reden wir mal ein bisschen über den Start, damit du den hinkriegst.
0: Ja, bitte.
1: So, beim Start kriegst du gleich die Hantel. Dann kannst du dir gleich aussuchen. Manche setzen sich direkt einfach auf den Hintern, hinten auf die Skier. Und manche wollen so in der Hocke bleiben. Musst du gleich selber gucken, wie das für dich am angenehmsten ist.
0: So, und was wäre deine Empfehlung?
1: Also ich setze mich hin.
0: Okay.
1: Aber ab so einem gewissen Alter wird das schwierig mit dem Hinsetzen. Von daher, ich weiß ja jetzt nicht, wie fit du bist, aber...
0: Angenommen, es würde ein älterer Herr, der nicht so fit ist, kommen, dann würdest du sagen, lieber Hocke.
1: Lieber Hocke.
0: Ja, ich setze mich safe. Ja, okay.
1: Okay, gut. Dann ist es wirklich am allerwichtigsten, dass du die Arme lang lässt. Ja. Vom Start die Arme lang lassen, bis du auf dem Wasser bist.
0: Ja.
1: Und wenn du dann denkst, jetzt würde ich gerne aufstehen, dann mach das langsam aus den Beinen heraus.
0: Ja.
1: Wenn du denkst, ich muss jetzt aufstehen, ziehst die Arme ran, dann kippst du sofort nach hinten und liegst im Wasser. Dann stell dich mit den Füßen mal ungefähr auf die Höhe.
0: Hier?
1: Ja, so auf die vordere Hälfte.
0: Okay.
1: Dann Skier so schulterbreit aufstellen, das hast du schon intuitiv richtig gemacht. Wenn die grüne Lampe da oben leuchtet, dann heißt das, dass du dran bist. Steh erst auf, wenn du dich sicher fühlst und dann aus
0: also
1: den Beinen.
0: Also nie. Okay.
1: Nein, du kriegst das hin, du kriegst das hin.
0: Alles klar.
1: Sehr gut. Ja.
2: Mega. Oh, sorry, Gott.
3: Na, mein Freund, wie sieht's aus?
0: Ich sag mal so, noch hat Wasserski seine Faszination nicht in der ganzen Pracht in meinem Herzen entfaltet. Leona, ich hatte ein Problem. Und zwar habe ich losgelassen, weil ich dachte, ich ertrinke sonst.
1: Okay.
0: Ich habe so viel Wasser in die Schnauze gekriegt. Ist das normal?
1: Ja, bis zu einem gewissen Grad ist es normal. Weil natürlich spritzen die Skier und wenn man mit dem Hintern im Wasser sitzt, dann spritzt es natürlich noch mal mehr.
0: Okay. Das heißt, ich hätte einfach mal aufstehen müssen dann?
1: Genau, ich hatte das Gefühl, für den ersten Start, das war wirklich Glanzleistung, wirklich richtig gut. Du bist da hinten gekommen, das schaffen die allerwenigsten, wirklich.
0: Ja.
1: Aber dein Problem war, du bist halt nicht aufgestanden, ne?
0: Ja, und dann muss man halt irgendwann mal aufstehen. Halt.
1: Ich glaube, das war mein Fehler. Ich habe gesagt, du sollst aufstehen, wenn du dich sicher fühlst.
0: Ja, und ich dachte dann, noch ist es nicht so richtig.
1: Steh auf, bevor du dich sicher fühlst.
0: Steh auf, bevor du ertrinkst.
1: Steh auf, bevor du ertrinkst, okay. Genau.
0: Ich bin wirklich fast ertrunken einfach.
1: Aber es war ein gut aussehendes Ertrinken, also.
0: Danke, danke.
4: Ja, super!
1: Ja.
0: Oh. Ich sag dir mal eins, Leona, es gibt Dinge, die sehen so einfach aus, wenn man sie kann. Und der Weg dahin ist ein nasser. Das macht schon Spaß, gell? Aber ich sag dir mal eins. Ich komme wieder. Ich brauche da einen Tag in Ruhe Zeit. Wirklich.
1: Ich sag Bescheid und dann bin ich hier.
0: Und sag einmal, ich habe Talent. Lüg bitte jetzt.
1: Er hat Talent.
0: Danke, das hast du sehr gut gemacht. Danke dir. Man kann am Twistesee natürlich Wasserski-Profi werden oder das machen, was man am See total gut machen kann, wenn man Urlaubsflair will. Paddeln, schwimmen oder im Sand flözen. Und das geht am allerbesten bei Marvin. Der hat nämlich ein richtiges Paradies hier.
5: Hallo.
0: Die kleine Reise.
5: Moin.
0: Grüß dich.
5: Hi. Schön, dich zu sehen.
0: Ich habe eben gesagt, das ist Urlaub, ne?
5: Ja, ist quasi ein Stück Urlaub in Deutschland. Daher kommt aber im Endeffekt auch der Name.
0: Kleine Reise.
5: Genau. Ja. Ist quasi wie Du fährst in Urlaub, hast Strand, hast Urlaubsatmosphäre, aber du bist trotzdem in Deutschland. Ja. Du machst quasi nur eine kleine Reise, hast aber ja, quasi wie Urlaub bei einer großen Reise.
0: Wie war das bei dir? Wann ist deine kleine Reise zur kleinen Reise losgegangen? Wie bist du hier gelandet?
5: Ich bin 2018 ungefähr hier gelandet, habe vorher in Kassel ganz viel Gastronomie gemacht und wollte dann eigentlich auf Reisen gehen und habe dann aber quasi das Objekt hier angeboten gekriegt.
0: Wenn du dich für die Reise entschieden hättest, wo wärst du hingereist?
5: Naja, einmal um die Welt. Oh. So, das war ursprünglich der Plan, da wo es mich halt hintreibt. Aber dann habe ich gesagt, sowas wie hier findet man quasi nirgendwo anders auf der Welt. Und das ist, sage ich mal, ein einmaliges Biotop von der Art und Weise, wie es angelegt ist. Ja. Mit dem Ferienpark, mit dem Wohnmobilstellplatz. Das findet man so eigentlich nicht.
0: Also mit Wohnmobil kann ich kommen?
5: Ja, klar. Der See hat ganz viele Sachen, die findest du woanders so gesehen nicht in der Verbindung. Ja. Du magst zwar ein Strandbad finden, aber dann wahrscheinlich nicht eintrittfrei.
0: Ach, es ist ohne Eintritt noch?
5: Ja, ja.
0: Wir das sind, ist auch schon geil.
5: Und dann mit so gesehen kostenfreien Sanitäranlagen. Ja. Das Einzige, was du hier zahlst, sind 50 Cent für die Dusche.
0: Ja.
5: Das ist erträglich. Für acht Minuten warmes Wasser.
0: Ja, du kannst aber davon auch leben, weil das...
5: Ja, natürlich. Weil letztendlich durch unsere Pacht könnt ihr das hier kostenfrei genießen. Ja. Im Endeffekt esst ihr hier Pommes und Getränke und bezahlt damit so gesehen ein eintrittfreies Strandbad, die Sauberkeit. Ihr bezahlt so gesehen die kostenfreien Toiletten.
0: Bester Pommes-Invest,
5: Leute. Und im Endeffekt ist es doch besser dafür, einfach so, ihr bekommt dafür im Endeffekt noch was zu essen.
0: Das ist wirklich so ein toller Ort.
5: Noch eine Besonderheit hier ist bei uns, wir haben einen barrierefreien Rollstuhlzugang. Und das zusammengepaart mit einem Wasserrolli.
0: Das ist super, weil ganz viele, die Sendung gucken, sagen, wir würden Sachen gerne miterleben, wissen aber gar nicht, können wir das oder nicht. Und das ist echt eine Nummer.
5: Du kannst es halt selbstständig wahrnehmen. Du brauchst so gesehen keine Hilfe dafür, sondern es sind alle Gegebenheiten dabei da. Plus du hast halt so gesehen noch als Leihweise den Schwimmrolli dazu.
0: Also ein spezieller Rolli, mit dem man ins Wasser kann.
5: Genau, mit dem kann man ins Wasser. Der wird dann da vorne auf der Rampe quasi in der Ecke festgekettet.
0: Ja.
5: Und dann kann man schwimmen gehen. Der Rolli bleibt da stehen und danach geht man quasi wieder auf den Rolli zurück, fährt die Rampe wieder zurück, tauscht hier wieder und danach geht es wieder ab nach Hause. Und wenn du noch was ganz Besonderes erleben willst, haben wir hier sogar noch eine Erlebnisübernachtung.
0: Ich glaube, so etwas Ähnliches haben wir einmal gesehen im Rheingau.
5: Es kann gut sein, es ist nicht der einzige Würfel, der in ganz Deutschland steht. Es gibt knapp 80 verschiedene, die auch in ganz besonderen Spots quasi stehen.
0: Das ist ein ganz besonderer, ey Mann.
5: Das ist halt nochmal ein anderes Erlebnis. Du hast nicht nur tagsüber, sondern du hast zum Beispiel auch früh morgens.
0: Ja.
5: Wenn die Sonne aufgeht, du bist alleine unten am Strand.
0: Und man sieht die Sterne.
5: Ja.
0: Guter Platz, Marvin.
5: Ja, hier von hier oben lässt sich's aushalten und man hat einen guten Blick über den See, wenn man morgens aufwacht.
6: Genug gechillt. Jetzt wird's aber Zeit, dass ich mir Bad Arolsen anschaue. Die Grafen und Fürsten von Waldeck-Pyrmont residierten hier und das soll man überall in der Stadt noch sehen. Barocke Kunst, spannende Entdeckungen und süße Sinnesfreuden hat man mir versprochen. Ich bin gespannt.
0: Bad Arolsen ist sehr schön, sehr aufgeräumt und vor allem übertrieben gerade. Das sieht irgendwie aus, als wenn es eher geplant als gewachsen wäre. Ob da was dahinter steckt, erklärt uns hoffentlich unsere nächste Verabredung der Philipp gleich. Der Philipp lebt noch gar nicht so lange in Bad Arolsen, ist aber, ich glaube, der größte Fan dieser Stadt und zeigt mir die schönsten Ecken hier. Aber erst müssten wir uns stärken, hat er gesagt. Philipp? Ach, sehr gut. Grüß dich, hi.
7: Hallo, schön, dich kennenzulernen.
0: Hi.
7: Herzlich willkommen bei der Arolsen.
0: Das ist ein sehr, sehr schönes Städtchen.
7: Ja, traumhaft.
0: Darf ich?
7: Ach, selbstverständlich.
0: Servus. Hallo.
8: In Marsberg gucken wir das.
0: In Marsberg?
8: Ja.
0: Das ist ja super. Und sind Sie zufrieden?
8: Ja, was denn?
0: Ja, also, wir sorgen für Nachschub.
8: Vor allen Dingen, was Sie veranstalten.
0: Ja. Vielen Dank. Philipp, wie lange lebst du hier?
7: Ich wohne seit letztem Jahr erst hier, aber arbeite schon länger tatsächlich in Bad Arolsen.
0: Und was war der Punkt, wo du gesagt hast, Bad Arolsen ist es?
7: Ich habe 2019 im Rahmen meines Studiums ein Praktikum hier im Christian-Deine-Rauch-Museum gemacht.
0: Ja. Oh, du hast schon was bestellt?
7: Ja, natürlich.
0: Und du hast was Schönes bestellt. Hallo. Ja,
9: hallo.
7: Eine der Spezialitäten Bad Arolsen.
0: Was ist das?
9: Das ist unsere Barocktorte.
0: Eine Barocktorte?
9: Eine Barocktorte.
0: Was ist da drin?
9: Interessant sind die Sachen, die du nicht siehst. Ich kann dir sagen, was du siehst. Da ist französischer Buttercreme drin, Arena-Kirschen,
10: Wiener Masse, Marzipan.
11: Ganz schlanke Geschichte, gell?
10: Nur schlanke.
11: Ganz schlanke Geschichte.
10: Guck mich an, alles geht.
11: Super. Top Bestellung, vielen Dank.
10: Ja, gerne.
11: Merci. Ich hatte es unterbrochen, Entschuldigung.
7: Alles gut, ja. Alles gut. Nee, und ich habe dann nach meinem Studium tatsächlich gleich ein Jobangebot hier im Waldeckischen Geschichtsverein bekommen. Okay. Und habe dann während meines Studiums tatsächlich auch für den Verein gearbeitet. Und für mich war dann eigentlich nach den Jahren klar, ich muss in Arolsen arbeiten. Das ist einfach ein Paradies für Geisteswissenschaftler. Ja. Genau.
11: Ich bin schon mal gespannt hier. Barocktörtchen. Guck mal hier mit. Da sagt die Kirsche schon Hallo. Ja. Kirsche, Tobi, Tobi, Kirsche. Oh. Okay. All das, was er gesagt hat, was drin ist, ist drin und es schmeckt mega gut.
7: Ganz oder? Was Leichtes, ja, ja.
6: Nach dieser leichten Kalorienbombe nimmt mich Philipp mit zu seinem ganz persönlichen Stadtbummel. Übrigens, wer keinen Philipp hat, kann Führungen auch über den Touristikservice der Stadt buchen.
11: Philipp, gibt es einen Grund für dieses fast quadratische Muster hier?
7: Ja, nach absolutistisch barocken Idealen wollte man tatsächlich eine symmetrische Stadt errichten, die eigentlich genau gleich aussieht. Also die Häuser gegenüber sollten genau die gleiche Form haben und das Zentrum sollte dann das Arolser Schloss bilden. Wir stehen jetzt hier tatsächlich vor einem Haus, das ich dir ganz gerne zeigen möchte.
11: Das hier?
7: Ist das sogenannte Schreibersche Haus und hat einen wunderschönen Garten und das ist auch einer meiner Lieblingsplätze.
11: Ja, gern.
7: Dann komm mal mit.
11: Die Größe hätten wir schon mal nicht erwartet von da draußen, oder?
7: Tatsächlich nicht. Das ist immer wieder eine Überraschung.
11: Und das ist ja eher Park als Garten hier, oder?
7: Ja, und das Schöne ist, hier ist unter anderem der Waldeckische Geschichtsverein mit drin. Für den ich gearbeitet habe zu meinen Studienzeiten. Ja. Das ist eine wunderbare, schöne Grünoase innerhalb dieser Stadt.
11: Ach, wie toll.
7: Sich erholen.
11: Man vermutet es wirklich gar nicht, ne?
7: Nee, überhaupt nicht. Also das ist noch mehr oder weniger ein Geheimtipp für Leute, die hierher kommen.
11: Philipp, wo sind wir hier gelandet?
7: Wir sind hier an unserem großen Rathaus angekommen von Bad Arolsen. Hier hatte in der Weimarer Republik der Landtag des Freistaates Waldeck getagt. Waldeck ist nach dem Ersten Weltkrieg von einem Fürstentum in einen Freistaat umgewandelt worden, hatte auch eine eigene Landesvertretung, ist dann aber allerdings aufgelöst worden 1929 und musste dann in die Weimarer Republik, also eigentlich in den Staat Preußen, überführt werden.
11: Aber ein großes Rathaus habt ihr immer noch, ist ja auch nicht so schlecht, oder?
7: Eben, das Gebäude muss ja auch clever genutzt werden.
11: Sehr gut. Also eins muss man euch mal lassen, ihr habt schon ganz schön gute Gärtner hier, oder? Sehr viele.
7: Auf jeden Fall.
11: Also das sieht ja überall aus hier, du. Was ist das?
7: Das war der Marstall. Der ist Mitte des 18. Jahrhunderts erbaut worden. Und hier haben die Fürsten viele, viele Jahre ihre Pferde untergebracht.
11: Aha.
7: Heute ist es tatsächlich seit 2002 ein Museum, das sogenannte Christian-Daniel-Rauch-Museum. Rauch ist heute vor allem bekannt für sein Reiterstandbild von Friedrich dem Großen. Genau, das unter den Linden steht. Und hier habe ich tatsächlich auch mal gearbeitet, also in diesem Job. Also dieses Gebäude ist auch ein schönes Beispiel dafür, dass diese Symmetrie, die wir eben in der Schlossstraße gesehen haben, nicht funktioniert hat. Nämlich auf der anderen Seite, wo jetzt die Hecken und die Bäume sind, da sollte eigentlich genau dieses Gebäude noch mal gebaut werden.
11: Und wieso steht es nicht?
7: Das hat finanzielle Gründe. Und ich sag mal so, der Grund, den sehen wir direkt schon eigentlich hinter uns, das ist dieses wunderschöne gelbe Schloss, das Arolser Schloss, dieses Riesenteil, hat circa 300 Jahre gedauert, bis es fertiggestellt worden war mit den Sanierungen im Jahr 2009. Das Schloss würde ich dir gerne mal zeigen, denn dann siehst du noch meine dritte Arbeitsstelle hier in Bad Arolsen.
11: Ach, da schaffst du auch noch?
7: Da arbeite ich auch noch, wie gesagt.
11: Und hier arbeitest du aktuell immer noch.
7: Ganz genau. Du hast ja schon gesehen, was ich für einen Karriereaufstieg alleine an den Gebäuden hinter mir gelassen habe.
11: Oh, wow. Ach, das ist ja mega.
7: Ja, das ist einer von 16 Räumen. Von 16 Räumen. Wir sind hier in der Bibliothek Brehm-Stiftung. Das ist die Stiftung eines einzelnen Schweizer Stifters gewesen.
11: Ja.
7: Er ist in den 80er Jahren hier nach Deutschland gekommen, auf gut Glück, und hat dann wirklich jemanden getroffen, der ihn dann damals hier in den Landkreis gebracht hat und in dieses Schloss hinein. Er hat in einer fast 70-jährigen Tätigkeit gut 40.000 bis 44.000 Bände zusammengesammelt.
11: Und hat er so ein großes Thema gehabt oder hauptsächlich Bücher?
7: Also sein ganz großes Thema waren natürlich Bücher aus dem deutschsprachigen Raum und vor allem auch die Buchkunst.
11: Ja.
7: Dementsprechend seit Beginn des Buchdrucks im 15. Jahrhundert. Herr Brehm hat auch die letzten 15 Jahre hier im Arolser Schloss gewohnt. hier oben über seiner Bibliothek und ist 2022 dann im Alter von fast 95 Jahren.
11: Dann hast du ihn aber gekannt.
7: Ich habe ihn die letzten 3 Jahre seines Lebens tatsächlich kennenlernen dürfen. Ja.
11: Was ist denn dein Job hier, Philipp?
7: Also wir müssen jetzt tatsächlich erstmal diese ganzen Bücher noch katalogisieren. Das ist unter Herrn Brehm nicht passiert. Und wir müssen auch Öffentlichkeitsarbeit betreiben. Ja. Die Leute sollen uns kennenlernen. Hier sind wir jetzt im definitiv größten Raum der Bibliothek. Den nennen wir auch nicht umsonst, deswegen großen Saal. Hier befinden sich einige der ältesten Schätze. Und ich habe dir jetzt mal hier ein Dokument mit reingebracht. Das ist tatsächlich eine Originalakte zu den Hexenprozessen.
11: Oh Gott.
7: Die ist 1598 entstanden und regelte das Schicksal von 11 Personen, 10 Frauen und einem Mann.
11: Ja, die fasse ich lieber nicht an.
7: Dann gehen wir jetzt einmal in das obere Stockwerk. Ja. Da gibt es auch noch ein paar schöne Schätze zu sehen, die ich dir gerne zeigen würde.
11: Das sind allein die Räume, sind ja schon der Wahnsinn.
7: Hier in diesem Schrank haben wir tatsächlich schon eine Besonderheit. Und zwar diese 3 Bände hier. Das ist die erste 3-bändige Ausgabe von Grimms Kindern- und Hausmärchen. Man sieht hier an den Texten, die waren überhaupt eigentlich nicht für Kinder gedacht gewesen. Kinder hat man auch als Lesepublikum noch gar nicht wahrgenommen.
12: Das Schneiderlein. Da ist es.
11: Ja, sondern für Erwachsene.
7: Ja, also hauptsächlich hat man auch nur Erwachsene als Lesepublikum gesehen. Ja. Und auch vom Inhalt her waren tatsächlich diese Bücher gar nicht kindergeeignet. Das lag eigentlich daran, dass sie in ihrer Urform viel zu anzüglich und brutal gewesen sind. Also die Märchen, die wir heute kennen, mussten über Jahre hinweg christlich-moralisch angepasst werden. Ja. Wir kennen das ja, der Prinz findet Dornröschen schlafend vor und küsst sie wach. Ja. Aber in der Originalversion nutzt er tatsächlich die Gelegenheit und vergewaltigt sie. Sie wird dann im Schlaf noch schwanger mit Zwillingen, bekommt diese Zwillinge auch und erst das Mädchen saugt ihr dann tatsächlich das Gift aus dem Finger.
11: Da wäre kein Disney-Film rausgeworden.
7: Nein, da wäre kein Disney-Film rausgeworden. Ja. Und auch die Amerikaner haben tatsächlich nach dem Zweiten Weltkrieg gesagt, Grimms Märchen sind mit hauptverantwortlich dafür, dass die Deutschen in beiden Weltkriegen so brutal und mörderisch gewesen sind.
11: Also Thriller eigentlich.
7: Ganz genau. Also ich sag mal, Stephen King und Sebastian Fitzek würden sich wundern, auf was für kranke Ideen man kommen kann. Dann gehen wir jetzt noch einen Raum weiter. Das ist die sogenannte Coburger Bibel. Das ist die 9. deutsche Bibel. Die ist 1483 erschienen. Das ist jetzt der 2. Band. Der 1. steht noch daneben. Und an dem kann man übrigens auch sehr schön was zeigen. Weißt du eigentlich, woher der Ausspruch ein Buch aufschlagen herkommt?
11: Nee.
7: Das liegt nämlich an diesen Schließen hier. Die hatten in der Regel Bücher alle damals. Einfach um die Seiten zusammenzuhalten, weil gerade Pergament, wie das hier der Fall ist, wälzt sich nach vieler Zeit sehr schnell. Und du darfst das jetzt gleich mal selber machen. Ich habe nämlich ein Beispiel mitgebracht. Und zwar
11: ein bisschen Schiss. Es ist sehr, sehr alt und ich will es kaputt machen.
7: Das ist tatsächlich ein Faksimile, also eine Nachbildung eines originalen Buches. Also wenn ich dich da draufhauen lassen würde, dann würde ich direkt gefeuert. Deswegen, das lassen wir lieber mal. Wenn du jetzt beispielsweise hier und hier einmal mit der Faust draufhaust, dann wirst du sehen, dass die Schließen aufspringen. Und jetzt hast du tatsächlich im wahrsten Sinne des Wortes ein Buch aufgeschlagen.
11: Lustigerweise, ich habe unfassbar viel gelesen in meinem Leben, aber zum ersten Mal jetzt ein Buch aufgeschlagen.
7: Ja, das wissen tatsächlich auch viele nicht. Herr Brehm hat ja wirklich sein gesamtes Geld da reingesteckt, seine gesamte Lebenszeit darin investiert, hat sich nie irgendwelchen Luxus gegönnt. Und da war es natürlich auch richtig, dass man mit den Büchern vernünftig umging. Es war für ihn sowieso ein Graus, dass fremde Leute seine Bücher anfassen. Ich zeig's dir einmal vor. Ja. Du nimmst eben entsprechend die Bücher, die daneben stehen, schiebst sie nach hinten, sodass du dann das Buch eben entsprechend rausholen kannst.
11: Was sagst du?
7: Perfekt. Also auch Herr Brehm wäre wirklich stolz auf dich.
11: Guck mal, vielen Dank, Philipp. Also für die Eindecke des Mitnehmen, für Zeit und Geduld. Dass du uns hier wirklich Schätze zeigst. Und ich habe zum ersten Mal ein Buch aufgeschlagen und weiß nicht, wie man die Dinge aus dem Regal holt.
7: Danke. Ja, mach's gut. Vielen Dank, dass du da warst.
6: 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Es lohnt sich. Ein Besuch der Bibliothek Brehm Stiftung muss vorher angemeldet werden, ist dann aber kostenlos.
11: Wir sind mal kurz ein paar Kilometer raus aus Bad Arolsen und nach Twiste gefahren, weil ich beim Herfahren was entdeckt habe, da muss ich nochmal hin. Und zwar haben wir uns beim Christian mal schnell angemeldet. Ich dachte, das gibt's gar nicht mehr, gibt's aber noch, denn es ist ein Plattenladen. bereit für Musik. Kräftig drücken. Hallo.
13: Aha, hallo.
11: Aha.
13: Kenn ich doch ja woher.
11: Grüß dich.
13: Grüß dich, Tobi.
11: Hallo.
13: Ich bin der Christian.
11: Ich bin geplättet. Erstmal.
13: Das ist gut.
11: Dass es dich überhaupt gibt, ist ein Wunder.
13: Ja, ja, will ich auch.
11: Seit wann bist du hier und vor allem warum bist du hier, Christian?
13: Ich handle schon seit 40 Jahren mit Schallplatten.
11: Ja.
13: Seit meinem 10. Lebensjahr.
11: Und wie läuft das? Wie läuft das Plattengeschäft?
13: Gut. Wer
11: kommt und kauft noch Platten?
13: Ach, vor allen Dingen junge Leute.
11: Ehrlich?
13: Ich bin überrascht, junge Leute von den Eltern kriegen einen Plattenspieler oder die Platten von Papa oder Mama, wie auch immer. Gibt aber auch Papas, die sagen, meine Platten kriegst du nicht, ich muss dir selber kaufen.
11: Und was begeistert die am meisten? Der Klang oder das Haptische? Was ist das?
13: Das ist beides.
11: Was ist deine Liebste? Gibt's eine?
13: Ja, kann ich hier auch gleich, weil wir heute Morgen einen Bericht darüber gehört haben, über diesen Film.
11: Stop Making Sense, den habe ich noch nie gesehen.
13: Ehrlich, ne?
11: Nee.
13: Ist jetzt 40 Jahre, eben heute vor 40 Jahren. Ist
11: guck mal, und muss zum Christian, muss ich natürlich
13: genau kommen,
11: damit hier endlich mal Kulturlücken gestopft werden.
13: Das ist Kultur, ja, okay. Das ist Filmkultur. Der David Byrne kommt auf die Bühne, stellt einen Kassettenrekorder dahin, spielt eine Kassette ab und singt dazu. Und dann kommt die Bassistin, dann kommt der Schlagzeuger, okay, dann kommt so, immer so. Und
11: die Bühne, dramaturgisch gut gemacht auch.
13: Und die Roadies bauen die Bühne ab, ja, so nach und nach. Und nach dem 7., 8. Stück ist die Bühne fertig und dann geht's ab.
11: Und das ist dann nach wie vor einer deiner...
13: Also ja, ja, auf jeden
11: die,
13: Fall.
11: Die Definition, ob was wichtig ist, ist ja immer wahrscheinlich mit den Geschichten verbunden, die dranhängen, oder?
13: Genau.
11: Ja.
13: Musik ist, das merke ich immer wieder im Laden, Musik ist einfach ein Memories zurückholen,
11: ja,
13: Erinnerung.
11: Ja.
13: Erinnerung an früher, sicherlich auch neue Sachen und sowas oder Interpreten oder wie auch immer.
11: Oh, da oben sehe ich eine meiner absoluten Lieblingsbands, Metallica. Guck mal, noch rotes Vinyl.
13: Ja.
11: Das ist von der Load. Jetzt ist es ja eine Gegend, also ist ja jetzt nicht Frankfurt oder Berlin, ne?
13: Ja.
11: Twister. Viele Urlauber unterwegs. Verirren die sich dann auch hier rein?
13: Also ich habe die Erfahrung gemacht, gerade in den letzten Jahren, dass es eine ganze Menge Leute gibt, die fahren nur dorthin in Urlaub, wo auch ein Plattenladen ist.
11: Niemals alles.
13: Um einen Tag frei zu haben.
11: Okay.
13: Von der Familie. Dafür macht der Partner vielleicht auch was anderes mit den Kindern.
11: Ne? Geh du dann mal ins Indoor-Spieleparadies, ich gehe mal in den Plattenladen. Jetzt sammelst du ja irgendwie auch und handelst damit.
13: Ja, klar.
11: Gibt es dann manchmal so einen Verkaufsschmerz, wenn du sagst, ja, jetzt geht's, oder?
13: Ich habe meiner Freundin immer gesagt, wenn ich eine Plattensammlung kaufe, es muss mindestens einer für mich dabei sein, sonst kaufe, okay, ich sie nicht.
11: Also ein Schatz für dich. Darf ich die mal?
13: Ja, aber selbstverständlich. Nehmen? Das ist was Seltenes.
11: Das sieht nämlich auch sehr, sehr selten aus.
13: Deswegen steht auch kein Preis drauf.
11: Die Beatles Collection.
13: Das sind komplett alle Alben, die Beatles gemacht haben.
11: Ach so, Gott sei Dank. Darf ich mal aufmachen?
13: Ja, aber selbstverständlich. Also wirklich? Es ist ja noch nicht so, das ist auch nicht alles, was du jetzt siehst. Wenn du jetzt ein ganz netter Typ bist, mache ich hier die Tür auf, da oben ist auch noch alles voll. Aber da musst du stöbern.
11: Okay.
13: Da stehen auch noch mal 6.000.
11: Da kannst du mich dann, ich komme irgendwann mal recht lange Urlaub, dann kannst du mich mal einschließen, einfach für eine Box.
13: Genau.
11: Was würde die kosten, die Box?
13: Ja, um die 500.
11: Um die 500.
13: Ist alles im Top-Zustand,
11: ja,
13: wie neu. Ne? Natürlich der Klassiker.
11: Sergeant Pepper.
13: Sergeant Pepper.
11: Cool, ne? Wenn irgendjemand ein besonderes Geschenk für mich sucht,
13: Nordhessen, ne?
11: Es treibt euch wirklich um.
13: Nordhessen.
11: Das wäre eins.
13: Ich habe auch die Rolling Stones Story. Das ist auch das Gleiche.
11: Ach, die Stones habe ich erst spät lieben gelernt.
13: Ja, aber ich wollte sagen, es ist genau das Gleiche eigentlich.
11: Ja.
13: Ne? Die haben sich ja abgesprochen, die Stones und die Beatles.
11: Also Christian, vielen, vielen Dank. Ich wünsche dir unglaublich viele Schätze noch.
13: Kein Thema.
11: Ja. Auf bald.
13: Ich klapp das. Das klappt schon.
11: Mach's gut.
13: Ja, alles
11: Ciao.
13: Gute.
14: Ich hätte noch stundenlang bei Christian stöbern können. Aber die nächste Herausforderung wartet und die wird, fürchte ich, wieder sportlich.
11: Wir sind in Bad Arolsen-Massenhausen und hier gibt's was, das ist deutschlandweit einzigartig und ganz neu. Wir haben eine Verabredung mit der Ute und die hat gesagt, ich brauche eigentlich nichts außer einem Fahrradhelm. Hab ich. Ich suche die Ute.
15: Hier.
11: Hallo.
15: Hallo.
11: Hi erstmal. Grüß dich.
15: Hallo.
11: Guck mal, brav mitgebracht.
15: Super.
11: Mehr brauche ich nicht, Jesus.
15: Perfekt, das reicht.
11: Was machen wir?
15: Wir wollen eine Runde von der Tour fahren, vom Radathlon.
11: Welche Tour und was ist ein Radathlon?
15: Naja, es gibt ja drei verschiedene Formate da. Also einmal das Einzelrennen, das heißt 4x6,2 Kilometer fahren und immer dazwischen schießen.
11: Aha.
15: Mit dem Lasergewehr.
11: Schießen ist das Entscheidende.
15: Das Fahren ist auch sehr entscheidend, aber das Schießen ist auch entscheidend, ja, weil bei jedem Fehlschuss musst du auch eine Strafrunde fahren.
11: Also wie im Biathlon mit Skien, genau, nur mit Fahrrad.
15: Ja, genau. Ja. Macht sehr viel Spaß. Voll cool.
11: Wie weit fahren wir?
15: Wir fahren heute die 6,2 Kilometer, damit du auch mal die schöne Landschaft sehen kannst von Massenhausen und der Umgebung.
11: Wollen wir los?
15: Ja, gerne.
11: Machen wir das doch.
15: Ja.
11: Hast du ein Fahrrad für mich?
15: Ja, nimm das am besten, würde ich sagen.
11: Top.
15: Sieht aus, als ob es passen könnte für dich.
11: E-Bike. Macht's auch leichter.
15: Auf jeden Fall.
11: Jetzt geht's. Hallo, hallo.

0: So, ich habe wackelige Beine.
1: Am besten parkst du da ein. So, dann bringe ich dich jetzt noch zu Klaus.
0: Klaus ist der Schießstandkönig, oder was?
1: Genau, und dann kannst du dich mal an dem Gewehr
0: probieren.
1: Versuchen ja. Und gucken, wie viel Strafrunden du machen musst.
0: Ach, wie geil.
1: Klaus?
2: Ja?
1: Hier ist der Tobi.
0: Hi, grüßt euch. Servus. Boah, das ist ja Vollprofi.
1: Tobi, das ist der Klaus.
2: Hallo, Tobi.
0: Hey, Klaus.
2: Tobi.
0: Hey, das sieht ja nicht aus wie bei Bier.
2: So. Ja, genau, so ist das auch.
0: Und vielen, vielen Dank für alles.
1: Ciao.
0: So,
2: so okay. Möchtest du es mal probieren?
0: Ja, gerne.
2: Also, geladen wird hier. Ne? Einfach nur hinten,
0: hinten drauf drücken. Okay.
2: Und passieren kann nichts.
0: Passieren kann nichts.
2: So.
0: Und das da ist meine...
2: Hier, leg's hier drauf.
0: Lukas, ich versuche wirklich, meinen Puls zu beruhigen und hier gut zu performen.
2: Nehmen wir daneben.
3: Hey!
2: Super.
0: Und wir haben ein bisschen Wind gehabt. Klaus, vielen, vielen Dank. Das ist aber total gut. Das macht Spaß.
2: Ja.
0: Klaus, wie bist du denn hier gelandet? Kommst du aus dem vom Schießen?
2: Nein, ich komme hier aus dem Ort und bin hier geboren und bin seit 1964, knapp 65 im Schützenverein.
0: Ah, Schießen ist dein
2: Genau, ist mein Hobby.
0: Okay. Und wie ist das? Das ist ja jetzt, also ist ja neu. Wie ist der Zuspruch? Ist schon geil, oder?
2: Ja, schon. Wir haben einen sehr großen Zuspruch. Wir sind ja auf die Idee gekommen, weil wir hatten ein Pokalschießen hier für eine Gruppe, die sie heißen Bergstromer. Nee, die fahren am Berg und mit Strom. Bergstrom. Und da ist immer einer, der hat immer den Pokal gewonnen.
0: Ja.
2: Und dann kam einer auf die Idee und hat gesagt, pass mal auf, das geht so nicht mehr. Wir müssen uns was einfallen lassen. Wir fahren eine Runde Rad und schießen.
0: Fair.
2: Ja? Damit er nicht immer gewinnt.
0: Ja.
2: Und daraus ist das entstanden. Ja. Also unglaublich. Ne? Wir haben da schon hunderte von Stunden investiert in diese ganze
0: Geschichte. Mein Herz habt ihr schon gewonnen.
2: Das ist super.
0: Achtung. Klaus, jetzt kann man ja hier trainieren. Wie ist denn das das Jahr über? Also kann man sich da anmelden, wenn man ein paar Leute zusammen hat? Oder?
2: Ja, ja. Wir werden 4 Stände ständig aufgebaut haben. Und wir haben hier noch eine Asphaltstockbahn. Die wird also über die Stadt Aarhusen auch beworben. Man kann da bei uns Asphaltstock schießen, dann Aarhusen Café besuchen, ein Essen gehen und eine Stadtführung.
0: Das ist mal ein Paket.
2: Und da wollen wir gerne, dass das mit angeboten wird.
0: Ja, super Idee.
2: Das wären jetzt 4 Strafrunden gewesen.
0: Ja, das aber ich.
2: Ungefähr.
0: Ja, ich mache jetzt, darf ich noch mal?
2: Ja, klar.
0: Ich trainiere noch ein bisschen, Leute, damit ich hier zur Weltspitze aufschließen kann.
4: Wir bleiben in Massenhausen, denn mitten im Ort gibt es ein altes Hofgut, in dem ich angeblich wieder zum Kind werden soll.
0: Wir sind verabredet mit der Christa im Waldecker Spielzeugmuseum. Ach, guck mal, das ist ja schon draußen schön. So, wo geht's rein da? Hallo.
5: Hallo, Tobi.
0: Na, du hast gerade gesagt, es ist ja draußen schon schön.
5: Ja. Hallo,
0: Christa?
5: Ich bin Christa.
0: Hi,
5: genau.
0: Das freut mich sehr.
5: Ich bin die Museumsleiterin.
0: Christa, wie lange gibt es das Museum schon?
5: Das gibt es seit 2001.
0: Ja.
5: Das ist entstanden in 2000 eigentlich im Rahmen unser Dorf. Da haben die alte Spielzeug im Dorf gesammelt.
0: Ah, okay.
5: Und dann ist das so gut angekommen, dass daraus dieses Museum entstanden
0: Irgendwo
5: ist.
0: Irgendwo muss es bleiben, und braucht
5: ja,
0: eine Heimat dann hier. Okay, ich folge dir.
5: Das ist unser Sonderausstellungsraum. Da gibt es einmal im Jahr einen Wechsel.
0: Playmobil-Parade.
5: Ist Playmobil.
0: Ja.
5: Und zwar historische Darstellungen aus der Region Waldeck hier. Das sind waldeckische Truppen im amerikanischen Unabhängigkeitskrieg beim Ankommen im New Yorker Hafen.
0: Das ist, ihr spielt Geschichte. Ist
5: ja,
0: das toll.
5: Das ist original nachgestellt. Also auch diese Uniformen sind extra dafür angefertigt.
0: Christa, wer hat denn die Idee gehabt und wer hat es gebaut dann?
5: Das hat der Herr Kleinhans gebaut. Der macht das hobbymäßig, der macht sehr viel Ausstellung vom Playmobil und hat eine Woche lang aufgebaut. Mit Hilfe noch von 2 Kollegen, die auch eben hobbymäßig.
0: Da hätte er mich auch mal anrufen können. Ich war total der Playmobil-Fan.
5: Das ist.
0: Beim nächsten Projekt. Ich bin da. Ja. Toll.
5: So, jetzt kommen wir in unseren Raum für Jungspielzeug. Das ist größtenteils aus den 50er Jahren Blechspielzeug. Da sind nicht so viele Teile erhalten, weil die Jungs immer gerne nachforschen wollten, wo die Funktionen herkamen und das Ganze auseinandergebaut haben. Ne?
0: Ist aber lustig, dass so wenig da ist mit der These, dass sie es einfach kaputt gemacht haben.
5: So, jetzt kommen wir in ein Klassenzimmer aus den 50er Jahren. Ist von Volkhardinghausen, es ist ein Ortsteil.
0: Das ist original, oder?
5: Das ist original.
0: Und es ist direkt aus der Schule dann hierher gekommen?
5: Das kann ich jetzt nicht genau beantworten, ob es in Volkhardinghausen so noch aufbewahrt wurde. Ja. Aber das ist jetzt seit 2001 hier. Ne?
0: Aber wie schön, dass sie nicht weggeschmissen haben, oder?
5: Ja.
0: Nichts für Leute mit langen Haaren.
5: Das ganze Zubehör, Griffelkästen. Also, ne?
0: Ich dachte erst, das wäre ein Mikado-Spiel. Aber
5: Griffelkasten, ne? Da ist eine Tafel, da dürfen die Kinder auch mal ausprobieren heute, wie das so früher war. Ne? Dann darfst du gerne auch mal schreiben.
0: Lukas ist toll.
5: Wir haben also auch mehrere Spielstationen, wo die Kinder das selbst spielen dürfen. Ne? Das bin ich.
0: Ehrlich? Lukas, guck mal, das ist die Christa hier. Mit Ziege.
5: Und das muss so in 1949 gewesen sein, oder 48.
0: Und das?
5: Das war, sind 52.
0: Ach, das bist auch du?
5: Ja, das bin auch ich, ja.
0: Ihr habt aber Style gehabt hier, mein lieber Schwan.
5: Ja.
0: Also immer noch, aber...
5: Wir hatten eine Fotografin im Haus wohnen, die hat solche Sachen vollbracht.
0: So bin ich nicht rumgelaufen.
5: Ja,
0: ein also das Klassiker.
5: Ist unsere Eisenbahnanlage.
0: Habt ihr den auch aus einem Keller? Hallo, servus.
3: Hallo, Tommy.
0: Hi. Ja. Ist das eure?
3: Nein, die Anlage haben wir von dem Museum erstanden. Das war mal eine Vorführanlage in einem Spielzeuggeschäft.
0: Ah, verstehe.
3: Und das ist eine Anlage Ende der 60er, Anfang der 70er. Ja. Ne? Und die haben wir dann hier ergänzt und weiter aufgebaut und wird immer weiter noch verändert. Man muss sich drum kümmern.
0: Das verliert aber nie den Zauber, oder?
3: Nee.
0: Das ist immer noch magisch.
5: So, jetzt kommen wir noch mal.
0: Was ist das denn?
5: Das ist unser Café, was am ersten und dritten Sonntag des Monats geöffnet ist.
0: Stimmt. Und das hier ist, das habe ich noch nie gesehen.
5: Das ist von
0: Spielzeugartist.
5: Heißt Tebo, das ist ein Spielzeugartist, ja.
0: Ist ja auch wahrscheinlich aus den 50ern oder so, oder?
5: Aus den 60er Jahren ist er, 60er Jahren. Ja. So, jetzt kommen wir in den Mädchenbereich. Und das ist jetzt hier Puppenstuben, Puppenküchen. Das war ja früher so, dass die Mädchen, also auf Küche, Kinder, Familie programmiert wurden. Ja. Ne? Durch eben das Spiel mit diesen Teilen. Ne?
0: Im Sandkasten hatten wir auch so eine Küche. Ich fand die auch super. Toll, wie viel ihr da zusammenbekommen habt. Ne?
5: Ja.
0: Und das hat alles auf Dachböden und in Kellern geschlummert.
5: Ja, natürlich.
0: Christa, ich finde das so toll, dass... dass Sachen, die ja einen Wert hatten damals für Kinder,
5: ja, natürlich.
0: Und immer noch haben, dass die so eine Heimat hier bei euch kriegen, das ist wirklich toll.
5: Die sind verspielt geliebt eigentlich, diese Sachen, ne?
0: Hier, guck mal, hier haben sie einen Ort gefunden, wo sie immer noch geliebt werden. Ja. Das ist toll. Christa, dann soll ich mal stellvertretend Dankeschön fürs Möglichmachen, für diesen Platz schaffen und bewahren.
5: Ja.
0: Und dann wünsche ich euch noch ganz viel Freude mit all dem.
5: Ja, denke ich, dass wir das haben.
0: Danke dir.
4: Geöffnet ist das Spielzeugmuseum immer Mittwoch und Sonntag nachmittags.
0: Zu Urlaub gehört natürlich gescheites Essen dazu. Und jetzt haben wir einen Tipp bekommen bei Björn und Julia in der Wetterburg. Gäbe es außergewöhnliches Essen in einer einmaligen Kulisse. Und das ist schon mal ganz schön groß. Wow, das ist groß. Hallo, Entschuldigung, hallo, guten Abend.
6: Guten Tag, hi.
0: Ich muss mich erstmal orientieren.
6: Da kommt ja die Magd.
0: Ihr seht super aus. Hi.
6: Hi.
0: Tobi.
6: Perfekt, Julia.
0: Hallo, Julia. Ich brauche einen Moment.
6: Ja.
0: Das Ding ist von außen ja schon gigantisch groß. Ja. Ist ja unfassbar.
6: Ja.
0: Zwischenburg,
6: ist auch
0: oder?
6: Alles echt alt, ja.
0: Es ist original alt, alt.
6: Ist alles original alt, alt. Genau. Ursprung ist so 500 Jahre alt. Und da wurde ein bisschen was abgerissen. Also drüben, die Burganlage ja. ging einmal so über die Straße. Genau.
0: Weiß man, was hier drin war?
6: Das hier war das alte Amtshaus.
0: Ja.
6: Wurde zuletzt genutzt als Zehnscheune. Genau. Ja.
0: Geile Scheune.
6: Ja.
0: Ich habe ja auch ein Fachwerkhaus, aber das ist ja eine Sportart.
6: Ja.
0: Ja, okay. Ja. Mega. Hey, ihr seht ja toll aus, ey.
6: Ja, das ist einmal unser Ritteressen.
0: Das Ritteressen.
6: Und ist perfekt. Uns fehlt nämlich noch eine Rolle. Ja. Die haben wir ja gerade gefunden. Wir haben da mal was vorbereitet.
0: Ich bin's.
6: Hier seht ihr einmal eure Magd.
0: Hi.
6: Eure Magd hat den weiten Weg aus Frankreich hierher geschafft.
0: Oui.
6: Wir haben hier einmal Schröggelsuppe nach altwaldeckischem Rezept.
0: Was denn Schröggel?
6: Schröggelsuppe. Ja, ich will jetzt nicht zu viel verraten, aber ist so ein bisschen altwaldeckisches Arme-Leute-Essen.
0: Soupe surprise.
6: Genau.
0: Wie die französische Magd sagt.
6: Genau. Dann wünsche ich euch viel Spaß bei eurem Ritteressen. Und der Mundschenk darf gerne seines Amtes walten. Und die Suppe verteilen.
0: Das macht der Mundschenk, sonst hätte die Magd auch was geschafft.
6: Das
0: macht
6: der
7: Mundschenk. Gott gebe euch Gesundheit, oder?
0: Gott gebe euch Gesundheit. Woher wissen wir das? Sagt man das immer so hier im Waldecker Land oder ist was von euch? Gott gebe euch Gesundheit. Gott gebe euch vor allem was zu trinken. Habt Dank.
8: Da ist die Erlösung.
7: Gott gebe euch Gesundheit. Ja, muss vor Uhrzeit an sein. Ja. Das ist.
0: Julia, dürfte ich mal einen Blick in die. Wie heißt es bei euch dann? Schloss, Burg, Küche werfen?
6: Ja, aber natürlich.
0: Ja.
6: Ja, gerne.
0: Komm mit. Entschuldigt ihr mich kurz?
7: Kleinen Moment, ihr dürft gehen.
0: Danke, Landvogt, Herr
6: Düchter. Herr
0: Landvogt. Herr Landvogt. Ich nehme mein Bier mal mit. Ey, war's ein Laden? Dürfen wir mal gucken kommen?
9: Ganz bestimmt. Hallo, hallo.
0: Hi. Bonjour, ich bin eine französische Magd.
9: Oh, eine französische.
0: Bist du der Björn?
9: Hier ist der Björn. Hi.
0: Grüß dich. Ey, das ist ein bisschen unfair, oder? Bei der Größe des Ladens da draußen ist die Küche relativ klein.
9: Findest du, ja?
0: Ja.
9: Ich sage immer, eng ist gemütlich.
0: Eng ist gemütlich, das
9: ja,
0: heißt auch.
9: Tatsächlich.
0: Hast du kurze Wege, oder?
9: Eben.
0: Ja.
9: Hat auch einen gewissen Vorteil, ne?
0: Ich habe gerade die Suppe probiert, die Schröggelsuppe.
9: Schröggelsuppe
0: ist lecker.
9: Das ist ein altes Waldecker Rezept.

0: frische Produkte, frisches Fleisch. Das ist eigentlich unser Schwerpunkt.
1: Ich finde es jedes Mal wieder wirklich. Es ist wie Zauberei, finde ich, wenn du. Wenn man in der Klinik kommt, guck mal, da steht ein Koch mit Unterstützung.
2: Von mir.
1: Und die schmeißen den ganzen Laden. Das ist der Wahnsinn. Was gibt es denn beim Ritteressen zum Hauptgang?
0: Beim Ritteressen gibt es zum Hauptgang einen schönen Spießbraten, Hähnchenschenkel und eine Maiskohladenbrust.
1: Mega gut. Ich werfe mich mal wieder in meinen Marktjob da drauf.
0: Danke, danke. Gott gebe euch Gesundheit.
1: Ciao.
0: Ciao, ciao.
1: Das ist ganz schön warm in so einer Küche. Boah. Julia ist ein bisschen unfair, wie klein die Küche ist im Vergleich zum Rest, haben wir gerade festgestellt.
2: Ja, tatsächlich. Ja. Ist schon sportlich da drin, ja.
1: Wie gehört ihr denn zusammen, der Björn und du?
2: Wir sind zusammen, tatsächlich.
1: Ihr seid ein Paar?
2: Ein Paar, ja.
1: Und okay, und das klappt gerade, weil ihr zusammenarbeitet so gut oder obwohl ihr zusammenarbeitet so gut?
2: Ja, das fragen wir uns auch immer. Also es funktioniert einfach wie auch immer. Ich denke, wir sind da ein ganz gutes Team und wir sehen uns ja auch eigentlich 24/7. Das passt trotzdem.
1: Jetzt ist das ja eine sehr, sehr außergewöhnliche Location. Also es hat der Charakter des Haus.
2: Genau.
1: Gibt es auch so Macken, wo man manchmal nur flucht oder wie ist das?
2: Ja, tagtäglich. Also ja tatsächlich. Björn beschreibt es immer ganz gut mit einer Hassliebe.
1: Ja.
2: Also dieses ganze Haus hier ist eine Hassliebe. Wir kommen hier rein und mal tropft der eine Wasserhahn, mal steht da Wasser und keiner weiß, woher es kommt. Ja. Also es ist
1: alte Bude, ne?
2: Ein altes Haus und man weiß nicht, was einen als nächstes erwartet. Dann, ja, man flucht jeden Tag über was anderes.
1: Aber man liebt es auch sehr.
2: Man liebt es trotzdem, genau. Ja. Weil sowas gibt es halt kein zweites Mal.
1: Also ein ganz großes Wow.
2: Ja.
3: Liebe Lüt, ich soll euch sagen, es hat 6:30 geschlagen.
1: Danke. Oh, look at it. Ich mach Platz. Mein Lieber.
2: Einmal euer Braten.
1: Liebe Grüße an den Björn.
2: Ja.
1: Das ist gut.
2: Jetzt darf natürlich euer Mundschenk wieder aufstehen.
1: So, Mundschenk kümmert sich. Ihr Lieben, außergewöhnlich, oder? Wir haben ja am Anfang gedacht, wir fahren in eine Stadt, aber irgendwie eine Stadt, die so Urlaubsflair hat. Und genau so ist es. Nach 2 Schritten in Bad Auersen glaubst du wirklich, du bist im Urlaub. Hat alles. Strand, Wasser, Ruhe, ganz viel Ruhe, aber auch Action, wenn man sich austoben will. Kulinarisch sehr viel leckere Dinge. Kultur in angemessener Form. Zum satt gucken und sehen, wie man will. Aber so viele kleine, tolle, versteckte Schätzchen gibt es auch noch. Am besten nehmt ihr euch so 1-2 Tage Zeit. Bad Auersen ist nämlich ein Urlaubstrip wert.
4: Also, Werner.
1: So. Wie lange dauert das denn hier? Die Magd ist zurück.
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9: Bundesverteidigungsminister Boris Pistorius hat heute dem Rüstungskonzern KNDS seine Aufwartung gemacht. Aus der Schmiede des deutsch-französischen Unternehmens kommt unter anderem der Kampfpanzer Leopard 2. Die Bundesregierung will künftig 40% an KNDS halten. Für den Kasseler Standort könnte das weiteres Wachstum bedeuten.
10: Sein Besuch kommt zu einem entscheidenden Zeitpunkt für KNDS. Die Bundesregierung und Frankreich wollen künftig Miteigentümer des Rüstungskonzerns werden. Verteidigungsminister Boris Pistorius machte heute in Kassel deutlich, der Einfluss Deutschlands auf KNDS soll langfristig gesichert werden.
11: KNDS ist einer der größten Auftragnehmer der Bundeswehr. Von daher ist natürlich diese Entscheidung einzusteigen bei KNDS eine, die zukunftssichernd ist, sowohl für die Technologie und damit eben auch für die Industrie, Arbeitsplätze und Standorte.
10: KNDS gehört zu den wichtigsten europäischen Rüstungsunternehmen. Am Standort Kassel befindet sich unter anderem die Turmfertigung für den Schützenpanzer Puma und den Leopard 2. Der Konzern wächst rasant. Schon seit dem letzten Jahr liegen Aufträge in Höhe von 33 Milliarden Euro vor. Ein Rekord. Und das Unternehmen erwartet weiteres Wachstum, auch in Kassel.
12: Der Kasseler Standort hat für uns eine zentrale Bedeutung.
4: Hier sitzt ein Großteil der Entwicklung neben München. Hier haben wir die technologischen Produktionsstätten für unsere Türme. Wir werden weiterhin im großen Maße in Kassel investieren.
10: Rund 2500 Menschen arbeiten hier bereits. In den kommenden Jahren soll sich die Beschäftigungszahl nach Unternehmensangaben verdoppeln. In Zeiten bundesweiter Rezession freut das die örtliche Industrie- und Handelskammer.
12: Wir stellen fest, wenn wir unsere IHK-Konjunkturumfrage haben, dass wir im Vergleich zu anderen Regionen immer noch recht gut abschneiden, insbesondere auch bei der Industrie. Und das hängt einfach damit zusammen, dass der Defense-Sektor diesen Sektor eben bei uns stabilisiert.
10: Der geplante Börsengang von KNDS ist zwar verschoben, an ihren Plänen künftig beim Rüstungskonzern einzusteigen, hält die Bundesregierung dennoch fest. Insgesamt soll in den kommenden 2 Jahren rund 1 Milliarde Euro in die 11 deutschen Unternehmensstandorte investiert werden.
8: Und jetzt weitere Nachrichten im Überblick.
13: Bei einem Frontalzusammenstoß ist gestern am frühen Abend in Mittelhessen eine 45 Jahre alte Autofahrerin ums Leben gekommen. Die Frau war mit ihren beiden Kindern auf einer Landstraße bei Leun unterwegs, als ein 18-Jähriger die Kontrolle über seinen Wagen verlor. Die Kinder wurden mit leichten Verletzungen ins Krankenhaus gebracht. Der 18-jährige mutmaßliche Unfallverursacher wurde schwer verletzt. Die genaue Unfallursache muss noch ermittelt werden. Ein schwerer Unfall auf der A3 bei Seligenstadt hat zu einer stundenlangen Vollsperrung der Autobahn geführt. Ein Lastwagen war am Montagabend mit einem Auto zusammengekracht und in Flammen aufgegangen. Der LKW hatte unter anderem Rasierschaumdosen geladen, die laut Polizei wegen der großen Hitze teilweise explodierten. Der 58 Jahre alte LKW-Fahrer war in Richtung Frankfurt unterwegs. Aus bislang ungeklärter Ursache geriet er von der rechten auf die linke Fahrspur und stieß mit dem Seat einer 50-Jährigen zusammen. Anlässlich des Gedenktages für Drogentote lädt das Diakonische Werk Hanau-Main-Kinzig unter der Überschrift zwischen

0: Rausch und Realität zu einer Fotoausstellung ins Neustädter Rathaus ein. Bis zum 9. August sind Bilder zu sehen, die einen Einblick in den Alltag und Lebensumstände suchtkranker Menschen geben. Fotograf David Mergenthal hat sich dafür mit Klientinnen und Klienten aus der ambulanten Suchthilfe unterhalten. Er erhielt Einblicke in deren Lebensgeschichten und hielt diese fotografisch fest.
1: Heute ist der bundesweite Gedenktag für Drogentote. Der Gedenktag soll an die Betroffenen und ihre Schicksale erinnern, aber auch den Blick auf aktuelle Herausforderungen der Suchthilfe lenken. Auch in Frankfurt und Kassel wurde er begangen, das gleich an mehreren Plätzen. Das Thema heute.
2: Ich hatte schon 2 Herzstillstände.
3: Ein Satz, den man nicht vergisst und der Teil einer Geschichte ist, die beinahe tödlich endete. Bei Hessenschau das Thema schauen wir auf den heutigen Gedenktag der Drogentoten und erzählen, wie Claudia es geschafft hat, ihre Sucht zu überleben. Es sind stille Momente des Erinnerns. Namen werden verlesen, Blumen niedergelegt und Luftballons steigen in den Himmel. In Frankfurt und Kassel soll der heutige Gedenktag an Menschen erinnern, die an den Folgen ihres Drogenkonsums gestorben sind und gleichzeitig den Blick auf die richten, die noch leben. Eine von ihnen ist Claudia. Mit 12 Jahren nimmt sie zum ersten Mal Drogen. Nicht aus Neugier, sondern um Schmerzen zu betäuben. Denn sie wächst in einem Elternhaus auf, das von Gewalt und Alkohol geprägt ist.
2: Nach außen hin war alles okay. Mein Vater war Beamter bei der NATO. Aber das hat mit mir sehr viel gemacht, weil Gewalt halt im Kindesalter wirklich Todesangst auslöst. Ich habe nie wieder so viel Angst auf keiner Drogenszene gehabt wie zu Hause. Und das hat dann so Hand in Hand. Also mein erster Mann war dann auch gewalttätig. Also ich habe sehr viel Gewalt in meinem Leben gehabt. Und deswegen, ja, brauchte ich halt ein Ventil, um es ertragen zu können. Sonst hätte ich mich wahrscheinlich suizidiert.
3: Was als Flucht beginnt, entwickelt sich zur jahrzehntelangen Abhängigkeit. Immer mehr und immer härtere Drogen sind die Folge. Mit 23 spritzt sie sich zum ersten Mal Heroin.
2: Damals habe ich in München gelebt. Da sind Substanzen sehr teuer. Deswegen sind wir oft nach Frankfurt gefahren. So bin ich auch nach Frankfurt gekommen und haben da eben Heroin geholt und haben es in Bayern teurer weiterverkauft und so unseren eigenen Konsum finanziert.
3: Es folgen Jahre zwischen Obdachlosigkeit, Beschaffungskriminalität, Gefängnis und Gewalt. Um an Heroin zu kommen, geht sie anschaffen. Mehrfach versucht sie auszusteigen.
2: Ich bin sehr überraschend schwanger geworden. Also ich habe das erst im 7. Monat erfahren, war obdachlos, natürlich substanzabhängig, hatte keinen Substitutionsplatz. Und wurde verhaftet und die Haftärztin hat mir sehr geholfen. Die hat mich nicht haftfähig geschrieben, sie hat mir einen Wohnschein besorgt und einen Substitutionsplatz am selben Tag noch. Und das war eigentlich so der Anfang.
3: Doch trotzdem wird sie wieder rückfällig. Irgendwann kommt der Wendepunkt. Als sie ihre kleine Tochter ihr mit 2 Jahren vom Jugendamt weggenommen wird, trifft sie eine Entscheidung und macht eine Therapie.
2: Für mich war halt wirklich das Kind die Motivation. Also das war das erste Mal, dass mich jemand wirklich aufrichtig geliebt hat.
3: Doch das gelingt nicht allen. Die traurige Realität: In den vergangenen 12 Monaten, von Mitte Juli bis Mitte Juli, ist die Zahl in Frankfurt laut dem Drogenreferat auf 45 gestiegen. Zuvor waren es 30 bzw. 36 Drogentote. Bundesweit sind die Zahlen laut Bundeskriminalamt relativ konstant. Von 2.227 Toten im Jahr 23 runter auf 2.137 im Jahr 24, wieder rauf auf 2.150 im Jahr 25. Mittlerweile arbeitet Claudia als IT-Beraterin und engagiert sich bei einer Selbsthilfeorganisation. Am heutigen Gedenktag der Drogentoten kämpft sie gemeinsam mit anderen gegen Vorurteile. Denn viele Suchterkrankte seien nicht einfach abhängig geworden, sondern schwer traumatisiert. Auch Claudia hätte es treffen können.
2: Ich hatte schon 2 Herzstillstände und Überdosierung, ja. Also es war, bevor ich 30 war, aber das habe ich erlebt. Tatsächlich, das ist auch nicht schön, wenn man also so dann aufwacht nach einer Reanimierung und es mir gar nicht war. Also man hat schon da wirklich auch einen Schock danach, auch wenn man es ja nicht real erlebt. Aber allein die Vorstellung, die Narben, die man dann hat am Körper, also vielleicht eine gebrochene Rippe oder so, ist ein einschneidendes psychisches Erlebnis.
3: Claudia hatte großes Glück. Viele ihrer Bekannten leben nicht mehr. Die Gedenkfeiern in Kassel und Frankfurt sollen aber nicht nur an die Toten erinnern, sondern auch den Drogensüchtigen, die noch leben, Mut machen, damit sie ihren Weg im Kampf gegen die Sucht endlich bestreiten.
1: Hessen hat den Energiebericht veröffentlicht. Demnach hat das Land über die Hälfte seines Energiebedarfs durch erneuerbare Energien decken können, fast 57%.

0: Verwaltungen, private, städtische oder gewerbliche. Dazu drehen sich 17 Windräder in Windparks auf dem Stadtgebiet. Drei Wasserkraftwerke nutzen die Werra. Das Ergebnis: 2025 gibt es in Hering etwa 36 Millionen Kilowattstunden erneuerbare Energie. Der Verbrauch 14 Millionen. Heringen produziert also rein rechnerisch so viel nachhaltigen Strom, man könnte ein weiteres Heringen damit versorgen. Praktisch wird der Strom aber nur teilweise eigenverbraucht, viel mehr davon ins Netz eingespeist. Dafür investiert der Bürgermeister viel, genau, Energie.
1: Es war natürlich so, dass wir auch erstmal informiert werden wollten, wie sind die entsprechenden Auswirkungen auf Mensch, auf Natur. Und nachdem wir dann abgewogen haben, war für uns dann auch klar, dass wir gesagt haben, insbesondere eben auch, weil wir Klimakommune sind, dass wir gesagt haben, wir gehen den Schritt mit, wir unterstützen das.
0: Die mit Abstand stärksten Produzenten: Windkraftanlagen, von Investoren betrieben. Und sie erzeugen nicht nur einen Strom, sondern auch einen Geldfluss.
1: Die Stadt hat Vorteile durch Gewerbesteuereinnahmen, Pachten und eben auch über die Einnahmen über die EEG-Zahlung. Und aktuell sind das mit den 17 Anlagen, die wir hier betreiben oder beziehungsweise die hier betrieben werden, haben wir Einnahmen von etwa 250.000 Euro jährlich.
0: 0,2 Cent bekommt die Stadt für jede eingespeiste Kilowattstunde aus Windkraftanlagen. Der Windpark Waltersberg. Hier drehen die Rotoren seit 9 Jahren ihre Runden überm Ortsteil Herfa. Lothar Prokop ist der Ortsvorsteher und er weiß, wo Strom ist, ist, man ahnt es, auch Widerstand.
2: Ja, am Anfang war es ein bisschen zwiespaltig. Da war durch die Geräuschkulisse hatten sie Angst und Schattenwurf. Später dann, als die ersten in Bau gingen, da gab es dann Unterschriftensammlungen, Ja, Unterschriften sind gesammelt worden, aber man hat da nie wieder groß was von gehört, weil es einfach nicht ausgereicht hat, um da was gegen zu unternehmen.
0: Heute seien die Anlagen größtenteils bei den Heringern akzeptiert. 3 weitere über Herfa schon genehmigt. Ein neuer Windpark im Bau.
1: Es muss von Anfang an offen und ehrlich diskutiert werden, welche Auswirkungen hat es auf die Landschaft. Ich habe es schon gesagt, es sieht nicht immer schön aus in jedem Fall. Ja, aber auf der anderen Seite muss man sich eben auch klar sein, ein Kernkraftwerk oder Kohlekraftwerk in der Landschaft sieht auch nicht wirklich schön aus. Und wenn wir dann am Ende des Tages durch die erneuerbaren Energien auch Spielplätze bauen können, dann ist das so eine schöne Sache.
0: Mit dieser positiven Energie möchte Bürgermeister Iljew Heringen weitertragen.
3: Helles Braun statt sattes Grün. Der Sommer ist zwar erst zur Hälfte rum, viele Wiesen sind inzwischen aber schon vertrocknet, auch im Odenwald. Für Schäfer ist das ein echtes Problem. Statt erst im Winter müssen Halter ihre Tiere schon im Juli zum Teil zufüttern. Und das sorgt für weitere Probleme.
4: Noch knabbern sie hier und da. Eigentlich ist hier für diese Michelstädter Schafe aber kaum noch was zu holen.
5: Wir sehen eigentlich, dass die Wiese leer gefressen ist. Es ist kein Zwischenfutter mehr da, weder grün noch braun. Aber die Wiese ist quasi leer, die ist auch verbrannt.
4: 110 hungrige Schafsmäuler muss Schäfer Bernd Keller täglich stopfen. In den vergangenen Wochen ist es im Odenwald aber so trocken, dass kein Gras mehr nachwächst, selbst wenn es bald wieder regnet.
5: Wir brauchen länger anhaltend gleichmäßige Regen und dann brauchen wir halt auch noch ein Zeitwachstum, mindestens 3 bis 4 Wochen, dass wir sagen, es ist wieder was da.
4: Fehlendes Grün, ein Problem, das zurzeit viele Schäfer in Hessen haben, so der Schafzuchtverband. Die Konsequenz: Bernd Keller verfüttert Heuballen. Jetzt schon, obwohl die eigentlich sein Wintervorrat sind. Und der ist wegen des trockenen Frühjahrs alles andere als üppig.
5: Es ist im Moment für uns ganz schwer abzuschätzen, reicht uns das Futter über den Winter oder nicht. Wir wissen ja noch nicht, ob es jetzt regnet und wir in 4 Wochen Futter haben. Und wir wissen auch nicht, wie der Winter wird.
4: Helfen kann jetzt nur noch die örtliche Brauerei. Der Schäfer holt hier heute 2 Tonnen Bierträber ab, ein eiweißreiches und natürlich alkoholfreies Nebenprodukt der Bierherstellung.
5: Normalerweise würde ich jetzt den Bierträber für den Winter einlagern. Aber das mache ich nicht, weil ich verfütter den im Moment halt, damit ich Heu spare, um im Winter genug Heu zu haben.
4: Heißt für den Michelstädter auch mehr Kosten. Bleibt also nur noch die Hoffnung auf viel Regen, damit bald wortwörtlich wieder Gras über die Sache wächst.
6: zum Wetter. Wir liegen weiterhin zwischen einem Hoch- und Tiefdruckgebiet

0: Schichten, sodass kühlere Nordseeluft zu uns strömen kann. Ein Tiefausläufer bringt morgen vor allem der Nordhälfte zeitweise dichtere Wolken und gebietsweise ein paar Regentropfen. Bei uns in Hessen lösen sich die meisten Wolken heute Nacht auf. Gegen morgen werden die Wolken im Norden zwar wieder zahlreicher, Regen kommt aber erst später und auch nur vereinzelt runter. In der Mitte und im Süden ist es dagegen oft sonnig und trocken. Heute Nacht liegen die Tiefstwerte zwischen 13 und 8 Grad. Morgen erwarten wir 18 bis 26 Grad im Flachland, auf den Bergen 15 bis 22 Grad. Am Donnerstag sind auch mal einige Wolken bei uns unterwegs und in den nördlichen und östlichen Landesteilen kann es vereinzelt Schauer geben. Am Freitag bleibt es bei viel Sonnenschein und 21 bis 28 Grad in ganz Hessen trocken. Am Samstag geht es bei bis zu 30 Grad ähnlich weiter.
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4: Seitdem ich denken kann, schlafe ich eigentlich schlecht und bin müde. Und im Moment ist es besonders scheiße.
5: Es regnet. Ich gehe jetzt spazieren, weil ich, so wie ich mich kenne, in den nächsten 2 Stunden garantiert nicht eingeschlafen wäre. Das Einzige ist nur, ich habe das falsche Schuhwerk an.
4: Jetzt will ich meine Schlafprobleme in den Griff kriegen. Mein Algorithmus hat das längst gecheckt. Mein Feed ist voll von Tipps. Manches echt weird. Und wer sich nicht am Nacken aufhängt, der trägt neuerdings Mundpflaster oder bunte Brillen. Sleepmaxing heißt der Trend. Besser schlafen dank Gadgets und Coaches.
6: Ich kriege auf TikTok Nachrichten von 12-Jährigen, die sagen, ich kann nicht schlafen, helf mir.
4: Ein paar Schlafexperten, die mir in die Timeline gespielt wurden, treffe ich für diesen Film.
7: Ich sitze dann meistens nackt hier vor.
8: Ich hätte null Idee, was das mit dem Schlaf machen soll.
4: Kann ich lernen, besser zu schlafen?
9: Also fühle ich mich ausgeschlafen? Nein. Hoffentlich treffe ich ja jetzt später jemanden, der mir weiterhelfen kann.
4: Ich bin übrigens nicht die Einzige, die nachts wach liegt. In Deutschland schläft mehr als jeder Dritte schlecht und die Jungen ganz besonders. Tipps zum besseren Schlaf sind in den sozialen Medien längst zum Hype geworden. Auf dem Markt tummeln sich Influencer, die richtig Geschäft damit machen. Denn manche der Videos haben Millionen Views. Immer wieder in meiner Timeline die Schlafhacks von Jan Luca.
10: Wenigstens ist bei dem Wetter kein anderer auf dem Sportplatz.
4: Denn es ist richtig stürmisch. Kann ich mir bei ihm was abschauen? Denn bei Jan Luca startet die gute Nacht schon am Tag. Jeden Tag.
11: Was?
12: Genau, auch wenn Sport natürlich erstmal Stress ist, aber es stärkt halt auch das Immunsystem. Es stärkt den Körper, es baut Muskulatur auf. Ne? Und gerade draußen ist es nochmal eine andere Art der Belastung. Der Körper kann nochmal anders damit umgehen, meiner Meinung nach. Yeah. Und deswegen fühlt man sich, wenn dann genug Abstand zum Schlaf ist, wenn ich das jetzt mache und ich will gleich schlafen, in 10 Minuten ist vielleicht nicht so gut, dann bin ich erstmal aufgepusht so. Aber wenn da ein bisschen Buffer dazwischen ist, dann ist es einfach für das gesamte Wohlbefinden sehr, sehr förderlich.
13: Deswegen trainiere ich wann immer möglich draußen und idealerweise eben so wie jetzt barfuß. So, ne?
12: Viele Leute gucken, weil es halt eben so unnatürlich ist, aus der Perspektive des modernen Menschen, dass man barfuß irgendwo lang geht, wenn man jetzt nicht vielleicht am Strand ist. Ich mache es ja nicht auf der Straße, aber bewusst dann hier oder im Wald. So, ne?
10: Und was hat das jetzt schon mit dem Schlaf zu tun?
12: Also, dass wir draußen sind in erster Linie. Das heißt, wenn wir am Tag viel natürliches Licht, also Tageslicht abbekommen, kann unser Körper besser unterscheiden, wann ist Tag, wann ist Nacht. Auch dieser Kontakt mit dem Boden, der ist halt gleichzeitig auch dafür, für Entspannung im Nervensystem mehr zu sorgen.
4: Dass Jan Luca zum Sleepmaxer und Biohacker wurde, hat damit zu tun, dass er selbst lange an Schlafproblemen litt.
10: Ja, wir haben jetzt umdisponiert. Es hat komplett angefangen zu regnen. Wir laden jetzt unsere Batterien anderweitig auf.
14: La batteria è completamente.
4: Jan Luca nimmt mich mit zu seiner Heilpraktikerin. Für mich was ganz Neues. Er will per Infusion Vitamin B.

0: E und C bekommen, Teil seiner ganzheitlichen Routine. Ich bin skeptisch.
1: Es kann helfen, Stress in deinem Körper zu reduzieren. Ne? Und ein Hauptgrund, eben, wie ich auch vorhin meinte, warum Menschen schlecht schlafen, ist zu viel Adrenalin, zu viel Cortisol, zu sehr aktiviert die ganze Zeit. Ich spüre einfach, hey, das tut mir jetzt gut und dann mache ich das. Ne?
0: Jan Lukas Heilpraktikerin ist ausgebildete Krankenschwester. Im Internet finde ich raus, Schaden tut diese Infusion nicht.
2: Okay, na komm, dann mach ich das jetzt auch. Dann probieren wir das. Ob ich jetzt danach besser schlafe?
3: Completamente ricaricata.
2: Es klingt schon fast, als wäre der Schlaf das wichtigste Biohacking-Tool.
1: Ja, ganz natürlich ja eigentlich. Und das, was du da drumherum biohackst, ist eigentlich nur wieder dem Körper den natürlichen Raum zu geben, das Umfeld zu geben, damit er einfach das tun kann, was er einfach kann, schlafen und sich erholen. Das habe ich auch bei mir selbst gemerkt, als es mir eben vor einigen Jahren so schlecht ging und ich, wie gesagt, ich beschreibe es immer als ein Burnout, so verschiedenste Symptome auch hatte, ne, was sich auch aufgebaut hat über eine lange Zeit. Aber ich habe es halt ignoriert, nicht gemerkt, nicht so wahrgenommen. Und irgendwann hat es ultimativ mich im Schlaf erwischt, so gesehen, dass ich da dann Schwindel bekommen habe, Herzrasen, Schüttelfrost, wirklich einfach gar nicht richtig mehr schlafen konnte. Und dann auch wie so eine Angst entwickelt habe vor dem Abend, vor dem Schlaf, weil ich wusste, oh, jetzt liege ich wieder die ganze Nacht wach oder es kommt ein Schwindel, wenn ich meine Augen zumache.
3: La batteria è completamente ricaricata.
0: Es ist 20 vor 2 und ich kann nicht mehr einschlafen. Also die Infusion von der Heilpraktikerin hat schon mal nicht funktioniert. Auch mir geht es ein bisschen wie Gianluca damals. Die Gedanken an meinen schlechten Schlaf stressen mich manchmal schon am Tag. Schlafstörungen haben sich in meiner Generation seit 2019 übrigens fast verdoppelt. Brauche ich eine andere Art von Expertise? Einen richtigen Schlafcoach?
2: Hi, Chris. Moin.
0: Chris nennt sich selbst Schlafcoach. Jahrelang hat auch er schlecht geschlafen, weil seine Work-Life-Balance nur aus Work bestand. Die Konsequenz? Völliger Brainfog, Depressionen und Suizidgedanken. Er änderte sein Leben radikal. Heute hilft er anderen besser zu schlafen. Zu seinen Kunden zählen Unternehmensberatungen, DAX-Konzerne oder vor der WM 2022 sogar die deutsche Fußballnationalmannschaft. Heute hält er einen Vortrag in einem Berliner Start-up.
2: Kaffee scheint dir aber gut zu gehen. Wahrscheinlich brauchen die auch alle den Workshop. Wie nimmst du die Leute wahr, die Schlaflosen, die zu dir kommen?
4: Mittlerweile in jeder Altersklasse. Also ich sag mal, vor 10 Jahren waren es eher Menschen 35 bis 45. Heute sind die Menschen aber 25, Anfang 20. Ich kriege auf TikTok Nachrichten von 14-Jährigen, von 12-Jährigen. Die sagen, ich kann nicht schlafen, helf mir.
0: Zum Auftakt erstmal runterkommen. Atemübungen für die Entspannung.
5: Who's feeling calmer than before? Okay.
0: Seine eigenen Schlafprobleme haben Chris vor 10 Jahren zum Coaching gebracht.
4: 14 months later, I was at a very dark point in my life that quite literally almost cost my life.
0: Dazu später mehr. Chris teilt sein Wissen zu Stressmanagement, vermittelt Atemtechniken und Entspannungsübungen. Das macht er vor bis zu 8000 Menschen. Heute hat ihn Startup-Chef Robert eingeladen.
2: Eigentlich könnte man ja sagen, der Schlaf der Mitarbeitenden und das Stresslevel, das kann einem doch als Chef komplett egal sein. Aber das sagt ihr nicht.
6: Nee, auf gar keinen Fall. Also wir stellen ja hier jede Person ein, weil wir diese Person auch wirklich mit ihren Fähigkeiten hier haben möchten und auch brauchen. Deswegen ist für uns natürlich wichtig, dass A, natürlich alle Mitarbeiter volle Leistung bringen können und B, aber auch das Stressniveau niedrig ist, damit auch alle untereinander einfach eine gute Zeit und Spaß haben.
0: Performance am Tag und vor allem in der Nacht möglichst effizient entspannen ist also das Ziel hier. Chris profitiert von diesem Trend, hadert aber auch damit.
7: Was ich beobachte auf Social Media, dass ein Fünkchen solider Wissenschaft drin ist, dass aber durch Verkürzung, durch fehlendes Verständnis der Mechanismen etc. entweder wichtige Dinge weggelassen werden, andere ergänzt werden und so in Summe etwas entsteht, was nicht unbedingt hilfreich ist. Dass man sich auf Social Media irgendeinen Trend raussucht und sagt, oh, das machen jetzt alle, das muss für mich auch gut sein. Wenn man abends zu viel Licht hat und sich dann den Mund zuklebt, dann wirst du nicht besser schlafen.

0: Strafen dadurch, weil es einfach nicht die Wurzel angreift.
1: Aber was rät Chris denn jetzt mir? Wie kann ich besser schlafen? Weniger Kaffee soll ich trinken und meinen geistigen Happy Place schaffen.
0: Wenn jetzt aber Gedanken, die uns stressen an den nächsten Tag, an die Weltlage, an den Kontostand oder was sind, dann wird Adrenalin in den Körper ausgeschüttet. Und das ist ein Signal, was dem Körper sagt, die Nacht ist vorbei, du sollst gar nicht mehr schlafen.
1: Um aus dieser Spirale rauszukommen, sagt Chris, soll man sich lieber einen schönen Gedanken zurechtlegen.
0: Bei mir ist das zum Beispiel, ich habe eine sehr lebhafte, schöne Erinnerung, als wir unseren Hund Jimmy als Welpen vom Bauernhof abgeholt haben. Mhm. Das ist mein Zufluchtsgedanke, wenn ich irgendwelche störenden Gedanken habe.
1: Und trotzdem.
0: Es werden die Nächte kommen, wo all das nichts funktioniert. Und da ist wichtig, gütig und gnädig mit sich zu sein. Denn ob man mal eine Nacht gut oder schlecht schläft, ist überhaupt nicht so schlimm.
1: Gehe ich also vielleicht einfach zu hart mit mir und meinem Schlaf ins Gericht?
2: Ciao. Weniger Kaffee zu trinken und vor allem nicht so lange Kaffee zu trinken, das hilft mir schon mal. Ich schlafe besser ein. Das ist jetzt übrigens mein letzter Kaffee. Es ist Mittag. Bloß dieser Tipp, ich soll mir einen guten Gedanken zurechtlegen, der mich besser einschlafen lässt, wenn ich dann mal aufgewacht bin, der hilft mir nicht so gut.
1: Sollte ich dann doch lieber sleepmaxen? Bei Gianluca geht die Abendroutine barfuß im Wald weiter.
2: Waldbaden.
3: Ja, wirklich, Waldbaden.
2: Und ich war auch lange nicht mehr im Wald. Mir tut's schon gut, muss ich sagen. Gut, dass du mich hierher gebracht hast.
1: Genau wie ich landen auch andere Menschen durch ihren Leidensdruck in Gianlucas DMs und bitten ihn um immer neue Tipps.
3: Viele Leute, die dann irgendwie so gefühlt an chronischer Erschöpfung leiden oder so, ne? Und irgendwie auch keine Antwort bekommen von ihrem Hausarzt jetzt als Beispiel, ne?
2: Kannst du dann die Antwort geben?
3: Das will ich mir nicht anmaßen. Ich kann aber sagen, ich kann die Situation nachvollziehen auf eine gewisse Weise. Vielleicht nicht jedes Symptom oder so, aber ich weiß, wie es ist, wenn du eben komplett am Ende bist und dich wenig Leute verstehen.
2: Denkst du denn, das könnte sonst auch gefährlich werden, wenn sie vielleicht nachher nur deine Ratschläge befolgen und nicht zum Arzt gehen?
3: Also alles, was ich sage, ist, in erster Linie sind es sind natürliche Sachen, die können dir eigentlich nicht schaden, egal was du machst, so, das denke ich. Aber trotzdem kann ich den individuellen Zustand einer Person, die mir irgendwie auf Social Media schreibt, nicht beurteilen. Und deswegen würde ich mir nicht anmaßen zu sagen, hör jetzt damit auf, mach nur das. Diese Verantwortung kann und will ich nicht übernehmen, ne? Das ist auch nicht mein Spielfeld.
1: Auch wenn Gianluca sich selbst nicht als Trainer sieht, seine Taktik teilt er online ja schon. Und davon will ich mehr sehen, also ab zu ihm nach Hause. Eine richtige Biohacking-Wohnung. Mitten im Wohnzimmer zum Beispiel diese Infrarotlampe, die das Abendlicht der Sonne imitieren soll.
3: Selbst wenn ich den Sonnenuntergang gesehen habe, mache ich das nochmal, weil das Rotlicht in dem Sinne, der war dann vielleicht nicht so lang oder so. Und ich sitze dann meistens nackt hier vor. Ah. Also wirklich ganz nackt.
2: Ja, du hast gerade schon gesagt, möglichst viel Haut an die Sonne, ans Licht.
3: Genau. Selbst wenn es jetzt noch so hell ist, weil es ist im Sommer halt dann länger hell, so eine Blaulichtfilterbrille, mit der gehe ich dann auch raus und schütze da mit so gesehen meine natürliche Melatoninproduktion und einfach meinen Tag-Wach-Rhythmus. Ne? Weil Scheinwerferlicht von Autos, Laternen, Licht im Fahrstuhl, hier im Treppenhaus, selbst im Kühlschrank.
2: Darf ich auch mal aufsetzen?
3: Ja, klar.
2: Ich hatte sowas noch nicht auf bisher.
3: Ja, also kann ich sehr empfehlen.
2: Ja. Ach, das ist wirklich, man sieht die Welt ganz anders.
3: Und es ist auch angenehm.
1: Gianluca lässt sich seine Schlafroutine einiges kosten. Blaulichtfilterbrille und Infrarotlampe. Alleine die kostet ungefähr 1000 Euro. Leisten kann er sich das, weil er mit Anfang 20 mehrere Firmen gegründet und sich später hat auszahlen lassen. Sein neuestes Geschäft, Nahrungsergänzungsmittel, die er natürlich auch selbst nimmt. Darunter Kollagen zur Regeneration.
2: Nimmst du dann trotzdem auch noch Melatonin?
3: Manchmal.
1: Das Schlafhormon ist ein Must-Have eines jeden Sleepmaxers.
3: Ich mache es teilweise so, dass ich ab und zu mal so eine Kur mache mit so hochdosierterem Melatonin, was man sich dann aber eher auch rektal einführt in dem Sinne, weil die Verstoffwechslung anders ist. Ne? Da kannst du halt höhere Dosen einnehmen. Da merkst du auch wirklich, wie das wirkt intensiv im Körper, also dass du sehr, sehr träge auch wirst. So. Mhm. Es aber über die ganze Nacht gleichmäßig vom Körper aufgenommen wird. So, ne? Das wäre dann abends, ja, in dem Fall.
2: Aber ist das nicht auch irgendwie gefährlich oder so?
3: Mm-mm. Mm. man sollte es sicherlich nicht von irgendwo nehmen. Also es ist dann ein Produkt aus einer sehr, sehr hochwertiges Produkt. Das ist von einem Arzt, der das auch anbietet, so, ne? Der sich sehr damit auskennt, der auch eine Klinik betreibt.
2: Und nun hast du jetzt selbst ja auch deine Firma, die auch Supplements herstellt. Was würdest du denn zu den Leuten sagen, die sagen, naja, der will das halt einfach nur verkaufen?
3: Letzten Endes gibt es, glaube ich, zu vielen Supplements eine sehr gute Studienevidenz. Mhm. Natürlich möchte ich auch Geld damit verdienen, das ist auch berechtigt. Und das ist auch gut, wenn man gute Produkte anbietet und dahinter steht und das Menschen hilft, dann ist es absolut in Ordnung, damit auch gutes Geld zu verdienen. Aber ich möchte nicht einfach nur irgendwas verkaufen, um es zu verkaufen.
1: Und jetzt zeigt mir Gianluca noch sein Schlafzimmer.
3: Das ist einfach so mein Sleep-Maxed-Setup hier. Hier habt ihr halt noch mal so ein Rotlicht, ne?
2: Ja.
3: Ich habe immer noch eine Schlafmaske übrigens. Ich mache die dann immer noch quasi auf so.
2: Ja.
3: Und schlafe dann so komplett blackout noch mal mit den Augen so. Aha. Wenn du hier schaust, der Ferrari unter den Betten, dieses Lattenrost ist sehr krass. So, ne?
2: Okay, das ist sogar doppelt.
3: Ja, ja.
1: Und nicht nur der Lattenrost ist krass. Das ganze Bett ist angeschrägt, nur aus natürlichen Materialien und der Kopf liegt höher. Keine Schraube wurde hier verbaut.
2: Aber ich weiß jetzt nicht, wie teuer das ist. Leisten kann sich das bestimmt nicht jeder, oder?
3: Es ist schon teuer auf jeden Fall. Also auch objektiv teuer, würde ich sagen.
1: Nächstes Gadget.
2: Passend zur Brille.
3: Genau, so. Und dann ist der halt zu.
2: Okay,
3: und du unterdrückst halt den natürlichen Impuls, irgendwie in der Nacht den Mund zu öffnen. Ne? Und dann kannst du halt gleichzeitig noch hier so ein Nose-Tape drauf machen.
2: Mhm.
3: Was dann hier so eine eingebauten Federn halt hat, ne, die das so auseinanderziehen. Hier sind so Federn drin.
2: Mhm.
3: Klebst es halt hier rauf. Und dann zieht das eben die Nasenflügel so auseinander und öffnet die Nasengänge. Ja, du wolltest ja über Sleepmaxing reden.
2: Ja, und ich hatte ehrlich gesagt nicht so viel erwartet.
3: Ja.
2: Also meine Erwartung wurde übertroffen.
3: Das ist schön.
1: Gianluca hat Sleepmaxing echt komplett durchgespielt. Aber ich kann meinen gesamten Alltag doch nicht auf meinen Schlaf ausrichten. Naja, weniger Kaffee trinken hilft mir auf jeden Fall immer noch am besten. Das reicht mir aber noch nicht.
2: Ich habe mir jetzt eine Sleepmaxing-Routine angewöhnt. Und zwar Magnesium vorm Schlafen.
1: Soll Nerven und Muskeln entspannen.
2: Melatonin. Stinkt ein bisschen, ehrlich gesagt. Aber schmeckt wie Gummibärchen. Und natürlich kein Blaulicht mehr. Schlafmaske, Handy bleibt hier. Let's go.
1: Ich frag mich, bringt das überhaupt was? Bisher merke ich nämlich noch nichts. Ich lasse die Tipps lieber beim Arzt abchecken.
4: Okay, ich mach die Tür auf und legst der Gang runter. Das allein ist die Schlafmedizin.
2: Okay, ja? Dankeschön.
1: Ich bin im Schlafmedizinischen Zentrum der Berliner Charité. Leiter ist Professor Dr. Ingo Fietze. Seit mehr als 3 Jahrzehnten forscht er zu gutem und schlechtem Schlaf. Was hält er vom Social-Media-Phänomen Sleepmaxing?
5: Ich teste jetzt seit einigen Tagen eine neue Kombination von verschiedenen Nährstoffen, um besser und tiefer zu schlafen. Und was ich dazu mir nehme, ist einmal 30 Gramm von unserem Kollagenpulver hier, 10 bis 12 Gramm Kreatin, hochdosiert Omega-3, so etwa 2 bis 3 Gramm, ein 7er Magnesiumkomplex und nochmal isoliert Magnesium-L-Trionat.
6: Der holt da ja aber tief aus. Zum Beispiel, kein Mensch braucht Vitamine, wenn er sich normal ernährt. Also wenn ich am Tage auch mal ein bisschen Obst oder ein bisschen Gemüse esse, dann brauche ich keine Vitamine zu mir nehmen.
1: Besser schlafen dank Supplement sieht Fietze also schon mal gar nicht. Und was ist mit Sleepmaxing Must-Have Nummer 2?
2: Da ist jetzt alles rot, der hat auch diese Filterbrille auf.
6: Ja, aber die Brille, wo zieht die Brille jetzt abends oder was? Damit
2: genau, weil das Blaulicht filtern soll.
6: Nein, also, was für ein Blaulicht? Also, sorry. Jeder, der abends zur Ruhe kommen will, sollte wissen, jetzt wenn man die normale Glühlampe nimmt, unter 40 Watt sollen da bloß noch leuchten und dann ist man safe. Ja? Also da braucht man keinen Filter für. Wenn man sagt, ich bin lichtsensibel geworden, dann kann man sowas ausprobieren. Aber es gibt so vieles, wo man für kein Geld für ausgeben muss.
1: Jetzt Schritt Nummer 3. Mund zukleben und im Schlaf durch die Nase atmen. Soll gesünder sein und entspannen.
2: Kann das denn vielleicht sogar gefährlich werden, wenn man sich da irgendwie Mund zuklebt oder
6: ja,
2: so?
6: Also mit dem Mund zukleben, absolut. Ja. Also man muss wissen, jeder Zweite schnarcht, jeder zweite Erwachsene schnarcht und hat dann ein paar Atemaussetzer, da klebt man sich nicht den Mund zu.
1: Eines will ich Professor Fietze noch zeigen, auch wenn ich mir schon denken kann, das sollte man auf gar keinen Fall ausprobieren.
2: Und das ging jetzt so ein bisschen durch die Medien einfach, dass die Leute sich da an diese Gerüste hängen und am Nacken schwingen. Und
6: danach ins Bett gehen oder was?
2: Ja, es soll zumindest einen positiven Einfluss auf den Schlaf haben.
6: Also das ist doch vollkommen verrückt. Ich hätte null Idee, was das mit dem Schlaf machen soll.
1: Woran liegt es, dass gerade diese Videos in der jungen Zielgruppe so viral gehen?
6: Wir haben viele andere Schlafstörungen, die man vorher gar nicht so hatte. Immer mehr Schlafgestörte, die sich ja melden. Und die schlechte Nachricht tatsächlich, sie werden immer jünger, die Menschen, die hier auflaufen. Also wir haben nicht selten jetzt auch Eltern mit ihren Kindern. Ja, die kommen, mein Kind ist versetzungsgefährdet in der Schule, weil zu müde.
2: Warum sind gerade die Jungen so betroffen davon?
6: Also Existenzängste stehen da Nummer eins. Und dann kommen, und jetzt wird es kriminell, tatsächlich Kriminalität, Klima, Krieg. Und ich mache seit 35 Jahren Schlafmedizin, vor 30 Jahren gab es sowas nicht.
2: Und ich meine, es gab noch nie so viele Krisen, gab es schon, aber im Moment
6: gab's
2: ist es...
6: Nee, gab es nicht, das ist schon extrem. Also ich habe, mein Alter, ne, im Gegensatz, wir sind ja beide jung, ich hab eine geile Zeit gehabt. Ja, hallo, 30, 40 Jahre, friedliche Zeit. Letztendlich ist alles Stress, psychologischer Stress. Und Stress war schon immer der Schlaf-Killer Nummer eins. Aber es kommen immer mehr Stressfaktoren dazu.
1: Stress als Schlafkiller Nummer eins. Aber bei manchen liegt es eben nicht am Stress, sondern an körperlichen Ursachen. Und die landen bei Ivo im Schlaflabor. Eine Nacht lang darf ich ihn begleiten.
2: Ich habe mir diverse koffeinhaltige Getränke mitgebracht.
3: Oh.
2: Ja.
3: Na dann könnt ihr es ausprobieren. Ich trinke keinen Kaffee mehr.
2: Nee?
3: Nein, überhaupt nicht.
2: Du schaffst die Nacht ohne Kaffee?
3: Ohne Kaffee, ohne irgendwelche Aufputschmittel. Ich trinke ganz normal Wasser. Super, okay. Wollen wir starten?
2: Ja.
3: Hallo. Ich grüße Sie. Ich bin der Nachtdienst, ne? Haben wir uns ja gestern schon einmal gesehen. Ich würde jetzt gerne bei Ihnen eine Bio-Eichung durchführen. Das heißt, zu gucken, ob alle Kabel bei Ihnen funktionieren.
1: Heute ist die zweite Nacht von Patient Norbert. Es wird geguckt, ob er mit Schlafmaske gegen Schnarchen besser schläft.
3: Sollte in der Nacht, sage ich jetzt mal, der Mund aufgehen, komme ich rein und würde Ihnen eine Full-Face-Maske verpassen. Ja, das heißt so eine ganz Gesichtsmaske oder ein Kinnband. Was würden Sie eher?
2: Aber ich verpasse dir eine Full-Face-Maske, klingt auch ein bisschen...
7: Gefährlich, ne?
2: Aufs Maul.
1: Dabei soll sie genau das Gegenteil bringen, nämlich zusätzlichen Sauerstoff. Nicht nur Ältere, auch immer mehr Jüngere haben Atemaussetzer im Schlaf. Einen treffe ich gleich noch, dem hat so eine Maske vermutlich das Leben gerettet.
3: Dann legen Sie sich ganz entspannt hin, ich mach schon mal an.
1: Schlafen unter Aufsicht.
3: Super, jetzt einmal bitte den linken Fuß bewegen.
1: Vor gut 3 Jahren hat Ivo die Altenpflege gegen die Arbeit in der Schlafmedizin getauscht. Hier erlebt er oft schon nach kurzer Zeit, wie sich der Schlaf und damit die Gesundheit der Patienten verbessert.
3: Dann würde ich sagen, mache ich meine erste BGA, 23. Ist die Kapnu fertig?
1: Jede Nacht kümmern er und sein Kollege sich um bis zu 10 Patienten gleichzeitig. Heute sind alle Betten belegt und die Warteliste ist lang.
2: Traumschlaf, REM-Schlaf, Leichtschlaf, Tiefschlaf. Welche Phase ist denn die wichtigste?
3: Alle. Deswegen sage ich immer, alle sind irgendwo wichtig. Natürlich braucht man den Tiefschlaf, dass das Gehirn sich halt wieder regenerieren kann. Ja? Ja, man muss natürlich auch wieder träumen können, um gewisse Sachen verarbeiten zu können. Weil in Träumen verarbeitet ja das Gehirn die Informationen mit.
2: Was ist denn das Schlimmste, was passieren kann, wenn die Phasen nicht funktionieren?
3: Naja, dass man halt eine extrem starke Tagesmüdigkeit entwickelt. Kannst einen Herzinfarkt kriegen, ja, kannst einen Schlaganfall dadurch entwickeln, weil du dich halt nicht behandeln lässt. Und es wird halt nicht besser, sondern es wird halt schlimmer. Ja. So, ich muss noch mal bei Ihnen ran.
1: Bei Norbert sitzt ein Kabel noch nicht richtig. Insgesamt müssen 19 Kurven gleichzeitig überwacht werden.
3: Jetzt einmal den Mund bitte weit aufmachen und nur durch den Mund atmen.
2: Ivo geht jetzt noch mal bei einem Patienten ins Zimmer und piekst dem ins Ohr, nimmt ein bisschen Blut ab, um die Sauerstoffsättigung zu testen. Wie eine kleine Mücke. Hier rein.
3: Weiter geschlafen.
2: Ist das meistens so, dass die weiter schlafen dann?
7: Nee, eher wenig. Aber manchmal dann schlafen die dann wirklich weiter und bewegen sich auch dazu nicht. Wichtig ist, ich rede die auch nicht an, ich sage auch nichts nachts, also mit Absicht nicht. Außer es weiß, es ist ein Patient, der eventuell mich hauen kann. Ja. Es gibt ja auch Leute, die schrecken halt auf und schlagen dann zu. Ja.
1: Für Ivo alles ganz normaler Arbeitsalltag. Lohnt sich aber, findet er.
8: Und das Schönste ist, wenn dich dann morgens der Patient anguckt und es richtig super für ihn gelaufen ist und er gesagt hat, Mensch, so gut, wie hier habe ich lange nicht mehr geschlafen.
1: Genau dieses Gefühl hatte auch YouTuber und Schauspieler John Kim. Er hat schwere Schlafapnoe, also Atemaussetzer beim Schlafen. Seine Geschichte bekommt im Netz fast 2 Millionen Views.
2: Hallo, na?
1: Doch bis zur Diagnose hat es gedauert.
9: Ich hatte, glaube ich, zumindest meinte der Arzt, dass das wahrscheinlich gar nicht mehr so lange, also dass das mein Körper gar nicht mehr so lange mitgemacht hätte und dann hätte ich wahrscheinlich einen Schlaganfall gehabt.
1: Bei Drehs schläft John immer wieder einfach ein. Anfangs finden er und sein Team das witzig. Irgendwann ist John aber gesundheitlich total am Ende. Dann filmt seine Ex-Partnerin ihn, während er schläft, die Atemaussetzer deutlich zu erkennen. Spätestens jetzt ist der Spaß komplett vorbei.
9: Es haben mir sehr viele Krankenschwestern tatsächlich unter meine Videos geschrieben, dass ich aussehe wie ein Patient, der kurz vorm Tod ist, was ich echt sehr gruselig fand. Ja. Ich habe gar nicht mit so vielen Leuten gerechnet, die dieses Video sehen. Das war schon sehr verrückt. Und vor allem war ich sehr erschrocken darüber, wie viele Leute mir gesagt haben, ey, vielleicht habe ich das auch. Oder, hey, danke, ich war beim Arzt, ich habe dasselbe und ich wusste auch nicht, dass ich das habe.
1: Erst im Schlaflabor bekommt er die Diagnose Schlafapnoe und diese Maske verschrieben.
9: Hier wird dann Luft reingepumpt und macht halt den Zugang hier auf, damit ich weiter atmen kann. Und wenn du dann aufwachst, merkst du, dass dieser Nebel, der die ganze Zeit um dich war, einfach weg ist. Also mir ging es wirklich gut. Ab dem Tag war ich nicht mehr müde. Das war so krass.
1: Ganz schön heftige Geschichte. Bei wem schlechter Schlaf auch hätte tödlich enden können? Schlafcoach Chris. Allerdings hat er sich freiwillig für zu wenig Schlaf entschieden. Ich treffe ihn in München wieder. Triggerwarnung, in den nächsten 2 Minuten geht es um Suizidgedanken.
2: Wo gehen wir jetzt hin?
3: Wir sind jetzt ziemlich genau an dem Weg, den ich vor 15 Jahren jeden Morgen mit meinem Hund gelaufen bin. Ich hatte damals, gut ein Jahr vorher, entschieden, meinen Schlaf auf 2 Stunden pro Nacht zu reduzieren. Warum? Ich hatte einen gut bezahlten Managerjob, den ich so lange wie möglich noch machen wollte und parallel eine eigene Firma gründen. Und da hat sich in mir eine, wie ich heute weiß, Depression aufgebaut, eine Ausweglosigkeit, eine Traurigkeit, die mich dazu geführt hat, dass ich gesagt habe, dass ich mein Leben beenden möchte. Mit der Übermüdung, mit der Verzweiflung hat sich dann so angefühlt, okay, jetzt mache ich es einfach mal einfacher als sonst immer. Bahngleis war ein paar Zentimeter von mir entfernt. Ich habe dem Zugführer, konnte ich in die Augen sehen. Ich glaube auch in ihm gesehen zu haben, dass er weiß, was gleich kommen könnte. Und in dem Moment hat mein Hund von hinten ein Geräusch, einen Ton, ein Bellen von sich gegeben, was ich vorher und nachher nie wieder gehört habe. Er hat mir in dem Moment gesagt, du übersiehst gerade irgendwas. Das hat mich irgendwie aufgeschreckt. Ich habe in dem Moment auch gesehen, was würde mit ihm passieren, wenn ich jetzt nicht mehr da bin. Wo würde er umherirren? Aber das war wirklich haarscharf. Verrückt jetzt. Scheint die Sonne hier, die Vögel zwitschern. Wie an so einem gleichen Fleck 15 Jahre später ein ganz anderer Punkt im Leben sein kann.
1: Für Chris hat eine Therapie im Anschluss an diese Situation alles verändert. Seine Erkenntnis: ohne Schlaf keine gesunde Psyche.
0: Bei mir war es einfach dieser Ehrgeiz, und das weiß ich heute, das sage ich jetzt aus großer Distanz und auch im Wissen, damit meine innere Stimme, mein innerer Kritiker, der so gnadenlos mit mir war, endlich mal sagt, Chris, das hast du fein gemacht. Das wollte ich mal erleben.

0: das ging nur, wenn ich Unmenschliches schaffe.
1: Wann muss man sich denn Hilfe suchen?
0: Wenn man einfach wirklich krank wird. So, die Frage ist aber immer, muss man es so weit kommen lassen? Und meine Empfehlung ist, dass man, wenn man sehr, sehr häufig nachts aufwacht, dass man Einschlafprobleme hat, dass man sich damit nicht abfindet, es auch nicht katastrophisiert. Aber es ist immer leichter, Probleme in den Anfängen zu korrigieren, als es ganz weit kommen zu lassen.
2: Mir war schon klar, dass zu wenig Schlaf einen krassen Impact auf die Psyche haben kann. Und die Einflüsse, die uns gerade alle zusätzlich belasten, machen es irgendwie ja nur noch schlimmer. Kriege, Krisen und andere Zukunftsängste treffen die Jungen laut Statistiken eben besonders stark. Und das kann man halt nicht einfach wegmaxen. Sowieso hat Sleepmaxing mich ehrlich gesagt nicht richtig weitergebracht. Aber wem es hilft, abends mal eine bunte Brille aufzusetzen oder ein Melatonin-Gummibärchen zu essen, alles fein. Solange man sich darin nicht verliert und weiß, dass auch dahinter eine Industrie steckt. Manche Tipps setze ich trotzdem weiter um. Und wenn das nichts hilft, dann gehe ich halt selbst mal ins Schlaflabor.
3: Und ich weiß, es ist ein unbefriedigendes Ende. Für mich doch erst recht.
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9: In Deutschland gibt es immer mehr frauenfeindliche Straftaten. Jedes Jahr werden es mehr.
10: Oft wurde mir die Frage gestellt, ja, warum hast du dich nicht gewehrt oder warum bist du nicht einfach gegangen? Und da habe ich immer gesagt, ja, ich konnte mich nicht wehren. Das war, weil ich immer Angst hatte, es wird schlimmer.
11: Da ist mir wirklich was passiert, wo ich mich dafür schäme, dass ich überhaupt so handeln konnte. Weil ich wahrscheinlich 5 Minuten davor gesagt hätte, ich würde meine Frau nie angreifen.
9: Jede dritte Frau wird mindestens einmal in ihrem Leben Opfer von physischer oder sexualisierter Gewalt.
12: Femizide. Man ersticht Ex-Frau nach Trennung.
13: Immer mehr Hassdelikte.
14: BKA legt neue Schockzahlen.
15: Der alltägliche Mordversuch.
16: Mich lässt das nicht los. Immer wenn ich solche Meldungen höre, frage ich mich, was bringt Männer dazu, gewalttätig zu werden?
9: Denn die meisten Täter sind Männer. Dazu kommt noch, traditionelle Männlichkeitsbilder und Hass auf Frauen erleben einen regelrechten Hype, vor allem bei jungen Männern.
17: Als Mann kannst du es nicht richtig machen.
9: Danke. Das bin ich, zusammen mit meinem Vater. Seine Erziehung hat mich lange geprägt. Männer müssen stark und dominant sein. So tickt unsere Gesellschaft bis heute, obwohl viel in Bewegung ist. Was für ein Mann will ich sein? Nach dieser Antwort habe ich lange gesucht und dabei auch gelernt, welche negativen Auswirkungen Männlichkeit haben kann.
16: Ich bin Fikran Atıntaş, 33 und Kind türkischer Einwanderer. Seit mehreren Jahren engagiere ich mich für Geschlechtergerechtigkeit und gegen Gewalt an Frauen.
9: Woher, frage ich mich immer wieder, kommen diese Wut und Aggression?

0: Meine Spurensuche beginnt in Rheinland-Pfalz. Hier treffe ich gleich zwei Frauen, die Gewalt in ihrer Partnerschaft erleben mussten.
1: Ich bin auf dem Weg zu Daniela und Annette. Sie haben mich zu sich eingeladen. Und ich muss sagen, ich bin sehr aufgeregt. Ich bin ein bisschen angespannt und ich habe großen Respekt vor der Situation und dem Gespräch, weil es ist eine, in Zeitungen über diese Fälle zu lesen und das andere, mit Opfern ins Gespräch zu kommen.
2: Hallo.
3: Hi.
2: Freut mich.
3: Daniela.
2: Danke, dass ich hier sein darf.
3: Hi. Hallo.
2: Hi.
3: Annette.
0: Die beiden stecken mitten in einem besonderen Fotoprojekt. Gerne. Daniela porträtiert Betroffene häuslicher Gewalt. Annette wird heute vor ihrer Kamera stehen.
2: Bist du aufgeregt vor dem Shooting heute?
3: Ja, vor jedem Shooting ist man immer ein bisschen nervös, weil man noch nicht so weiß, okay, wie wird das alles, wie sieht es nachher am Ende aus, kommt genau die Message rüber, die man rüberbringen will. Also von daher, ja, schon.
0: Annette ist 39 Jahre alt. Als Kind wird sie von ihrem Großvater sexuell missbraucht. Als Teenagerin von ihrem ersten Freund geschlagen. Bei seinem ersten Angriff ist sie 17 Jahre alt.
3: Wir haben uns gestritten. Und er ist dann irgendwann auf mich zugekommen. Und ich habe im Prinzip im Schlafzimmer gestanden, am Kleiderschrank. Und er hat halt einfach ausgeholt. Und dann habe ich in der Ecke gelegen und habe erst mal geweint, weil ich überhaupt nicht wusste, okay, was ist jetzt gerade passiert. Weil ich das nicht greifen konnte, weil für mich war diese Person in dem Moment ja meine Bezugsperson, ne? Der Mensch, den ich liebe, der für mich da sein soll. Er hat dann einfach ausgeholt.
2: Wie hast du in dem Moment gefühlt? War das eine Enttäuschung oder?
3: Die erste Frage, die ich mir immer gestellt habe, ist, was habe ich falsch gemacht? Man ist wie gelähmt, man kann sich selber auch nicht wehren. Oft wurde mir immer die Frage gestellt, ja, warum hast du dich nicht gewehrt oder warum bist du nicht einfach gegangen? Und da habe ich immer gesagt, ja, ich konnte mich nicht wehren. Das war, weil ich immer Angst hatte, es wird schlimmer.
0: Über Jahre schlägt ihr Freund immer wieder zu, misshandelt Annette auch psychisch und isoliert sie.
3: Im Prinzip war ich eigentlich immer nur zu Hause. So auswärts irgendwo hingehen, sich mit Freunden treffen oder sowas, immer nur in Absprache. Und dann wurde natürlich auch geschaut, okay, was ziehe ich an, wie sehe ich aus? Ja, so kurze Röcke oder ein T-Shirt mit so ein bisschen weiterem Ausschnitt oder sowas, das durfte ich nie anziehen, weil es hätte mich ja jemand angucken können.
0: Erst nach 5 Jahren, mit 21, lernt sie bei der Arbeit einen anderen Mann kennen, dem sie sich und ihre Geschichte anvertraut.
3: Er war derjenige, der mir quasi aus der Phase wirklich rausgeholfen hat und einfach gesagt hat, pass auf, du packst jetzt deine Koffer und ich hol dich ab und dann guck mal, ziehst erst mal zu mir, egal, aber da bleibst du nicht. Und das habe ich dann auch dem zufolge gemacht und habe ihm dann einfach gesagt, okay, ich gehe jetzt, ich ziehe aus. Und er hat auf der Couch gesessen und hat mich angeguckt und hat gesagt, machst du eh nicht. Und dann ist er wieder wie immer laut geworden und ein bisschen aggressiver geworden. Und in dem Moment ist mir schlecht geworden, weil ich gedacht habe, okay, der geht jetzt in die Küche, holt ein Messer und sticht zu.
0: Durch Annette begreife ich, Gewalt hat viele Gesichter. Sie beginnt oft lange bevor jemand zuschlägt. Unsichtbar und doch zerstörerisch. Vieles davon kriegt niemand mit. Aber schon die offiziellen Zahlen sind kaum zu ertragen.
4: Straftaten gegen Frauen und Mädchen steigen in allen Bereichen.
0: Von dem Sexualwissenschaftler Heinz-Jürgen Voss will ich wissen, was dahinter steckt.
4: Welche Muster erkennen Sie denn in Beziehungen, gerade wenn Gewalt passiert?
5: Also es gibt nicht einfach die gewaltförmige Beziehung und am Ende wird gestritten und dann schlagen sich Menschen und dann findet sexualisierte Gewalt statt und eine Person soll immer unterliegen oder Macht gegenüber einer Person ausgeübt werden, sondern dieses Alltägliche der Gewalt ist eigentlich, dass Überforderungssituationen aus verschiedener Perspektive erstmal vorhanden sind, dann Gewalt stattfindet und das Paar miteinander keinen Ausweg aus dieser Gewalt findet und dann zum Beispiel aufgrund von körperlicher Stärke eher die Frau von körperlicher Gewalt betroffen ist oder von schwererer körperlicher Gewalt betroffen ist, als es der Mann beispielsweise ist.
0: Vereinfacht dargestellt folgt partnerschaftliche Gewalt einem wiederkehrenden Schema. Zunächst baut sich Spannung auf, begleitet von psychischer Gewalt, verbalen oder leichten körperlichen Angriffen. In Phase 2 eskaliert die Gewalt. Es kommt zu körperlichen oder sexuellen Übergriffen. Anschließend folgt eine Phase der Reue. Der Täter entschuldigt sich, sucht Ausreden und verspricht Besserung. Die Dauer der Phasen kann unterschiedlich sein. Manche Paare durchlaufen den Kreislauf der Gewalt innerhalb weniger Stunden. Bei anderen können es Jahre sein. Professor Voss erforscht sexualisierte und häusliche Gewalt und analysiert in sogenannten Dunkelfeldstudien die Hintergründe.
4: Wenn wir einen Blick auf die Täter wagen, wer sind denn eigentlich die Täter?
5: Täter sind eigentlich in allen Schichten der Gesellschaft zu finden. Man kann also nicht sagen, es hat unbedingt etwas mit einem geringeren Bildungsabschluss oder einer schlechteren ökonomischen Situation zu tun. Und es ist kein Problem von Personen mit Migrationshintergrund, sondern es ist ein Problem insgesamt einer deutschen Gesellschaft.
0: Jeder kann Täter werden. Aber mit einem Täter darüber zu sprechen, das kostet mich Überwindung. In Bayern treffe ich einen Mann, der seine Frau tätlich angegriffen hat. Ich will verstehen, was bringt einen Menschen dazu? Hallo. Alex ist Anfang 50, verheiratet, verdient gut, hat einen sicheren Job. Bodenständiger geht es kaum.
2: Jetzt gab es diesen Vorfall, wo du deiner Frau gegenüber handgreiflich geworden bist, wo dir ja dann Gewalt ausgeübt worden ist. Vielleicht kannst du kurz erzählen, wie es dazu gekommen ist.
6: Wir haben uns gestritten über, das war direkt an Weihnachten. Und sie ist dann weg nach oben und da wollte ich ihr hinterher. Zum Deeskalieren eigentlich und dann trifft mich ein Buch am Kopf. Meine Frau sagt, das ist unabsichtlich runter, aber für mich war das ein tätlicher Angriff auf mich. Und dann bin ich ihr halt hinterher und habe sie gestellt und habe sie gepackt. So in der Halsgegend und habe sie an die Wand gedrückt und gesagt, das lasse ich mir nicht gefallen. Und aber ich habe gesagt, sie soll mir aus meinem Leben gehen und ich war da richtig sauer. Ja, sie ist dann auch gegangen.
2: Direkt danach?
6: Direkt danach, ja. Ich habe sie ja richtig bedroht. Ich habe jetzt keinen großen körperlichen Schaden, also eigentlich gar keinen sichtbaren hinterlassen, aber die Angst, die ist halt da. Der Mann kann aggressiv werden, das ist sie nicht gewöhnt gewesen, weil ich war ja immer ruhig, aber da.
0: Nach 18 Jahren Ehe zieht Alex' Frau mit der gemeinsamen Tochter aus und erstattet Anzeige.
2: Aber würdest du schon sagen, dass in dem Moment du schon direkt oder relativ schnell danach gesagt hast, okay, ich bereue das, ich habe einen Fehler gemacht?
6: Ja, das auf alle Fälle. Aber dass sie da so Angst vor mir hat, das habe ich einfach gar nicht kapiert. Ich habe mir gedacht, die schwindet ein bisschen und erst in der Verhandlung habe ich dann gemerkt, ja, okay, da mache ich echt gerade was total falsch. Also, und ich habe sie ja total angeschwärzt. Ich habe sie ja da als krank hingestellt, als psychisch krank, während der Gerichtsverhandlung noch. Und ja, ich habe mich im Recht gefühlt, total krass im Nachhinein für mich, wie ich da damals drauf war.
0: Meine erste Spur. Gewalt in Partnerschaften hat viele Ursachen. Verletzter Stolz, Eifersucht, Verlustangst. Ich lasse mich auf Alex ein, aber ich bin auch fassungslos, was Frauen wie Annette angetan wird. Die wenigsten Betroffenen gehen zur Polizei. Aus Angst, aus Scham oder weil sie keine Hilfe erwarten.
5: Auf jeden Fall haben wir eine gesellschaftliche Situation, wo Gewalt gegen Frauen gerade bagatellisiert wird und eben gerade, wenn sie von Männern ausgeht. Und wir haben in der Sozialisation für Jungen und Männer haben wir gerade die Situation, dass eben aggressives Verhalten eher als normal abgetan wird.
0: Männer sind halt so. Das höre ich oft, wenn es um aggressives Verhalten geht. Liegt es tatsächlich in unserer Natur, dass wir Männer öfter gewalttätig werden als Frauen? Dieses Vorurteil führt mich an die Universität Erlangen.
4: Hallo.
7: Hallo.
4: Schönen guten Morgen.
7: Einen schönen guten Morgen. Grüße.
4: Freut mich sehr.
0: Psychologe Oliver Schultheiß forscht zum Einfluss von Testosteron auf unser Verhalten. Das Sexualhormon gilt häufig als natürlicher Treibstoff für männliche Aggressionen.
4: So. Sehr sauber.
8: Ja. Muss auch sein, sonst machen wir was falsch.
9: Ja. Liegt es in der Biologie des Mannes, dass er aggressiv ist?
8: Könnte man annehmen, ja, wenn man sich anschaut, die Veränderung von Aggression im Laufe des Männerlebens und die Kurve zum Testosteron scheint es genau zu reflektieren. Ja, geht in der Pubertät steil rauf. Männer haben dann, je nachdem, ob man frei ist oder Gesamttestosteron misst, zwischen 6 und 16 oder 20 Mal mehr Testosteron im Körper als eine Frau. Ja, und sind auch entsprechend häufiger in Gewalttaten involviert. Und aufgrund dieser Korrelation, ja, dass das beides so zusammenfällt, könnte man annehmen, ja, Testosteron macht uns zu solchen Aggressionsbolzen. Aber das ist ein schwieriges Argument.
0: Offiziell entdeckt wird das Hormon Testosteron 1935 vom niederländischen Mediziner und Pharmakologen Ernst Lacœur. Es beeinflusst unter anderem die Fortpflanzung, die Entwicklung der Sexualfunktion und das Muskelwachstum. Der Ruf als Aggressionshormon hat seinen Ursprung in der Tierwelt. Man beobachtet, dass bei kastrierten Tiermännchen die Aggressionen sinken und überträgt diese Beobachtung auf den Menschen. In den 1970er Jahren stellen amerikanische Forscher bei Gefängnisinsassen fest, höhere Testosteronspiegel korrelieren mit dominantem Verhalten und Aggressivität. Die Studie sorgt für Schlagzeilen. Scheint es doch, als habe man endlich einen Schuldigen für Gewaltverbrechen gefunden. Das Testosteron. Einen begründeten Zusammenhang zwischen Testosteron und aggressivem Verhalten kann die Untersuchung aber nicht nachweisen. In einer Studie mit über 300 Personen hat Professor Schultheis erforscht, wer in Wettkampfsituationen eher zu Aggressionen neigt, Männer oder Frauen, und was unsere Hormone damit zu tun haben. Ich darf heute denselben Test machen.
8: Und Sie können sich hier schon mal hinsetzen, bitte.
9: Okay. Jetzt bin ich sehr gespannt. Was passiert denn jetzt?
8: Jetzt, bevor irgendwas passiert, ja, müssen Sie jetzt erstmal eine Speichelprobe abgeben. In dieses Röhrchen, bitte.
9: Also einfach reinspucken.
8: Genau.
0: Zwei Speichelproben vor und nach dem Test verraten den Forschenden die Hormonkonzentration in meinem Körper. Das Prinzip des Tests ist einfach. Ich trete in einem Geschicklichkeitsspiel gegen einen anderen Probanden an, Tobi. Wer schneller ist, gewinnt das Spiel.
9: Es ist eine große Stresssituation. Man will ja auch gegen Tobi nicht einfach verlieren.
0: Die erste Runde geht an mich.
8: Ha! Können Sie wieder einstellen für die nächste Runde, wie viel der aufs Ohr kriegen soll?
0: Als Sieger darf ich meine Aggressionen ausleben und Tobi mit einem unangenehmen Geräusch bestrafen. Obwohl es nur ein Test ist, merke ich, mich packt der Ehrgeiz.
8: Sehr gut. Sie sind der Gesamtsieger. 8 von 10 Durchgängen. Für Sie hat es sich wahrscheinlich so angefühlt, als ob Sie durch Ihr eigenes Vermögen dann manche Runden gewonnen haben, andere verloren haben. Tatsächlich aber ist all das Feedback, das Sie bekommen haben, von uns schon vorab festgelegt gewesen.
9: Ich wurde also genutzt für die Wissenschaft.
8: Sie haben sich freiwillig zur Verfügung gestellt, um unseren wissenschaftlichen Erkenntnisgewinn voranzubringen. Dafür danke ich Ihnen sehr, sehr herzlich.
0: Auch mein Gegenspieler Tobi agiert nicht live, sondern ist ein Video. So bleibt das Experiment für alle gleich, unabhängig vom generellen Hormonspiegel oder der Geschicklichkeit der Teilnehmer. Die Daten von Professor Schultheis zeigen, im Test wird eine Gruppe am aggressivsten. Männer, die durchs Verlieren frustriert waren. Sie bestraften ihre Gegner am härtesten.
9: Welchen Einfluss hat Testosteron jetzt konkret in diesen Ergebnissen?
8: Gibt es eine klare Antwort? Überhaupt keinen. Was es gab allerdings, war ein Zusammenhang mit Cortisol.
9: Das Stresshormon.
8: Das Stresshormon, ja. Genau. Das Hormon, das wir normalerweise ausschütten, wenn wir in eine herausfordernde Situation kommen. Und das normalerweise unser Verhalten auch bremsen würde. Ja, wo ich also dann nicht impulsiv rausgehe und irgendwas mache. Das war bei den Leuten, die aggressiv waren, auch insbesondere auch bei den Männern, von vornherein niedriger. Und die hatten auch einen weniger starken Anstieg in Cortisol. Also wenn mit meiner Stressreaktion was im Argen liegt, dann bin ich eher gewaltbereit.
0: Wenn ich ehrlich bin, habe ich nichts anderes erwartet. Männer sind im Schnitt aggressiver als Frauen. Aber nicht durch das Hormon Testosteron, sondern weil sie schlechter mit Stress umgehen können. Aber nicht jeder wird automatisch auch zum Täter. Ich frage mich, was macht den Unterschied?
8: Hormone sind keine sozialen Kategorien, es sind physiologische Akteure. Ja, und die machen bestimmte Dinge und die scheren sich nicht darum, welche Schublade wir sie reinpacken wollen. Aber wodurch werden die wiederum verändert und beeinflusst? Das ist unsere soziale Umwelt. Das ist sozusagen nur der Mittler, der Botschafter. Ja? Und das, was die Botschaft auslöst, das ist das, was in meiner Umwelt um mich herum passiert. In welcher Familie ich aufwachse, welche Erfahrungen ich mache, welche Rückkopplung ich von meinem sozialen Umfeld bekomme.
0: Bei Professor Schultheis lerne ich, Aggressionen hängen nicht nur von unserer Biologie ab, sondern vielmehr davon, wie wir geprägt wurden. Ich bin zurück bei Alex. Er hat sich Hilfe gesucht, auf Wunsch seiner Frau eine Gruppe für Täter besucht.
4: Wie war das für dich, dieses Programm zu absolvieren? Hast du was lernen können für dich?
6: Ich habe relativ schnell gemerkt, dass mir das emotional sehr viel bringt. Von dem Ganzen, wie man über Konflikte redet. Ich habe einfach ein Handwerkszeug gekriegt, das mir als Kind nicht mitgegeben wurde.
4: Worum ging es da jetzt ganz konkret? Habt ihr da auch in der Runde auch geteilt, was passiert ist? Oder genau, erzählen?
6: Das ist eigentlich das Wertvollste für mich gewesen. Da hat ein anderer seinen Fall geschildert und dann sieht man sich da wieder. Und dann erzählt es aber der andere. Und dann siehst du, wie sich der wehrt, dagegen sich selbst einzugestehen, dass er da ein Problem hat. Und dann merkst du bei dir selber, oh ja, ich habe ja auch das Problem und ich wehre mich genauso dagegen, das zu sehen. Beim anderen kannst du es gut erkennen, bei dir selber ist es mir schwer gefallen.
0: Alex erzählt mir von seiner Prägung. Er wächst mit einem strengen Vater auf, der auch mal zuschlägt. Über Gefühle wird nicht gesprochen. Alex überfordert das noch Jahrzehnte später in seiner Ehe.
6: Wenn mir das zu belastend wurde, was sie mir vorgeworfen hat oder ich mich zu hilflos gefühlt habe, weil ich sage, das Problem kann ich nicht lösen mit ihr alleine, dann habe ich mich immer eingeigelt. Das war so mein Reaktionsmuster. Ja, das habe ich auch in der TED-Arbeit gelernt. Das hätte ich kommunizieren müssen, was in mir gerade vorgeht. Aber ich habe halt einfach gar nichts mehr gesagt. Ich konnte nicht mehr. Ich habe das nie gelernt, wie ich meine Gefühle ausdrücke.
4: Wie blickst du heute auf diese Situation, auf diese Tat, auf diesen Moment?
6: Ich schäme mich da richtig, dass mir das passiert ist. Also bin da sehr enttäuscht von mir selber, dass ich mich in der Situation dann nicht anders zu helfen wusste, als handgreiflich zu werden.
0: Vieles, was Alex erzählt, kenne ich auch aus meiner Kindheit. Männer lernen früh Angst, Frust und Verletzungen zurückzuhalten. Denn Jungs sollen immer noch stark und tapfer sein. Das Gefährliche daran, irgendwann können unterdrückte Emotionen unkontrolliert herausbrechen. Ich bin in Rosenheim und besuche die Fachstelle für Täterarbeit der Diakonie.
4: Hallo.
10: Hi.
4: Du bist Simon.
10: Du bist der Arnel, oder?
4: Jawohl. Freut mich, kennenzulernen.
10: Freut mich auch.
0: Simon Tietzer ist 40, Sozialpädagoge und leitet die Tätergruppe. Hier reflektieren Männer ihre Taten und stellen sich der Frage, warum schlage ich zu?
4: Wie kommen Männer hierher und nehmen teil? Kommen die freiwillig oder?
10: Die meisten nicht. Mhm. Die meisten werden geschickt von der Justiz, ja, zum Beispiel von der Staatsanwaltschaft, vom Gericht, von kooperierenden Einrichtungen oder auch vom Jugendamt, genau. Und auch die sich selber melden, die haben ja in irgendeiner Form einen Leidensdruck. Also melden sich zwar selber, aber da ist dann noch was im Hintergrund. Also Beziehung, wenn du was nicht änderst, dann gehe ich und so weiter.
0: Seit über 5 Jahren arbeitet Simon hier. Hunderte Geschichten hat er gehört. Von ihm erhoffe ich mir Einblicke in die Motive.
4: Was sind so Begründungen, die du hörst? Du hast ja jetzt schon mit einigen Männern auch, jetzt auch zugehört. Gibt es da Überschneidungen?
10: Dieses Drumherum, das spielt immer so eine große Rolle. Also da wird immer aufgebaut und gesagt, ja, und sie streitet ja auch so heftig und lässt mich ja auch nicht in Ruhe und ich muss mich ja in dem Moment und so weiter. Wo wir dann sagen, okay, vielleicht ist es ja so gewesen, aber war das verhältnismäßig, wie sie sich da verhalten haben?
4: Hat das auch vielleicht viel mit veralteten Männlichkeitsbildern zu tun, dass dann Männer sagen, ich bin ein Mann, ne, sie hat mich provoziert, sie ist ja vielleicht eigentlich schuld.
10: Also ich denke, veraltete Rollenbilder oder so wie jetzt gerade unsere Rollenbilder in der Gesellschaft verankert sind, spielen schon eine Rolle. Und da kommen schon so ein paar stereotype Dinge halt eben raus. Mhm. Der Mann muss stark sein, der Mann ist das stärkere Geschlecht. Und was oft auch Ding ist, Frauen haben ja so viel Macht in der Gesellschaft, haben ja so viel Macht auch bei Trennungen.
0: Meine bisherige Reise macht mir eins klar. Erziehung und alte Rollenbilder prägen uns Männer. Nachhaltig. Wir lernen, hart und dominant sein zu müssen. Verhaltensmuster, die in der Kritik stehen. Weil sie auch Männern schaden und Gewalt und Sexismus gegen Frauen möglich machen.

0: gedacht, ich möchte gerne, dass das irgendwie an die Öffentlichkeit kommt, aber nicht so, dass Frauen als Opfer dargestellt werden, sondern tatsächlich als starke Menschen, als Menschen, die ihren Weg gehen können, ohne einen gewalttätigen Partner an ihrer Seite.
1: Und das Fotografieren gibt dir dann dementsprechend auch viel Kraft zu verstehen?
0: Natürlich. Man ist voller Zweifel, mit Trauma belastet und hat sich selbst irgendwie da nicht mehr im Blick. Und wenn man den Schritt da raus schafft aus so einer Beziehung, dann muss man das alles nochmal neu lernen, damit man wieder ein gesundes Verhältnis zu sich selbst haben kann. Und das ist der Grund, warum ich die Bilder mache.
2: Danielas Bilder helfen den Frauen dabei, ein neues, selbstbestimmtes Bild von sich zu entwerfen. Eines, das Stärke und Neuanfang symbolisiert. Gleichzeitig bleiben die Narben der Vergangenheit sichtbar. Ihre Arbeit berührt mich sehr. Ich habe großen Respekt vor ihrem Mut, ihre Erfahrung öffentlich zu machen, ihre Schicksale sichtbar.
0: Ich hatte ganz lange Panikattacken, auch als das wirklich schon vorbei war, dass ich irgendwo einkaufen war und sehe im Augenwinkel einen Mann, der ähnlich aussieht wie der Mann, mit dem ich diese Dinge erlebt habe. Mhm. Und ich hatte so einen richtigen Freeze. Ich stand da und konnte mich nicht mehr bewegen. Das vergisst man nicht. Und das ist sehr lange in einem drin.
3: Die Gewalt ist nicht nur die körperliche, sondern auch die psychische Gewalt. Und gerade wenn du psychische Gewalt erfahren hast, nicht nur die körperliche Gewalt, dann ja, hast du jahrelang damit zu tun.
2: Trotzdem sehen sich vor allem immer mehr Männer in Bedrängnis. Für sie stellt der Abschied von alten Geschlechterrollen und Privilegien keine Chance, sondern eine Bedrohung dar. Ihre persönliche Verunsicherung wird zu einer generellen Krise der Männlichkeit umgedeutet. Welche Folgen das haben kann, damit beschäftigt sich Dr. Ann-Kathrin Rothamel. Sie forscht an der Uni Bern zu Geschlechterrollen und Radikalisierung.
4: Die Krise der Männlichkeit ist, was häufig in den Medien herangezogen wird, ist eigentlich ein Narrativ, der immer mal wieder aufkommt, um gesellschaftliche Veränderungen zu erklären. Und in dem Narrativ wird es so dargestellt, als ob gesellschaftliche Veränderungen hauptsächlich Männer betreffen. Das Problem dabei ist, dass die Männlichkeit, um die es da geht, als was Stabiles und was Natürliches geframed wird, was eigentlich nicht der Fall ist. Also Männlichkeit hat sich ja über die Zeit immer gewandelt und ist auch nicht jetzt in irgendeiner Form biologisch oder sonst natürlich.
2: Die Vorstellung, der Mann sei der Frau übergeordnet, beschleunigt sich vor etwa 12.000 Jahren, als die Menschen sesshaft werden. Ackerbau und Viehzucht verändern nicht nur, was Menschen essen, sondern auch die Gesellschaft. Kürzere Geburtenabstände plus harte Feldarbeit, das schwächt die Frauen gesundheitlich und senkt ihre Lebenserwartung. Gleichzeitig gibt es vermehrt Konflikte um Ressourcen, Land und Besitz. In diesen Kämpfen zählt plötzlich Muskelkraft. Und Männer gewinnen an Ansehen. Über Jahrtausende breitet sich so die männliche Dominanz aus. Frauen werden systematisch aus Machtpositionen bedrängt, als weniger wert angesehen. Erst seit dem frühen 19. Jahrhundert kämpfen Frauen immer wieder um Gleichstellung. Und jedes Mal sehen Männer dadurch ihre Vormacht bedroht und reagieren mit unterschiedlichen Formen von Gewalt. Dabei zeigt Rothamels Forschung, die aktuellen Krisen betreffen Männer sogar weniger als andere Gruppen. Trotzdem teilt noch immer ein Viertel der Menschen in Deutschland antifeministische und sexistische Ansichten. Ein Nährboden für Radikalisierung und Gewalt.
4: Dieses Bild einer Gefahr der natürlichen Ordnung führt dann dazu, dass die Idee entsteht, dass sich Menschen, die aus dieser natürlichen Ordnung ausbrechen wollen, abstrafen kann oder sogar muss, indem ich sie ja, mit Gewalt, mit Worten, mit diskriminierenden Strukturen, sie an ihren Platz zurückverweise, um die natürliche Ordnung aufrechtzuerhalten.
2: Gleichgesinnte finden Anhänger dieser Weltsicht in der sogenannten Manosphere. Eine Bubble, die toxische Männlichkeitsbilder, Antifeminismus und Verschwörungserzählungen verbreitet. Ich bin in Berlin und mit einer langjährigen Bekannten verabredet.
5: Hallo, schön dich zu sehen.
6: Jetzt komm rein.
5: Dankeschön.

0: Aloise Witwer ist Autorin und Creatorin.
1: Hey, ich wollte mit euch über dieses Video reden.
2: Sie gibt sehr, sehr viel ja schon von sich preis und von ihrem Körper und macht die anderen Männer irgendwo geil. Und deshalb denkt man,
3: glaub mir, sieht dich auch.
2: Und wenn er jetzt aber eine Frau.
0: Auf TikTok und Instagram kommentiert sie regelmäßig Videos mit frauenverachtenden Inhalten. Süffisant und mit Augenzwinkern.
4: Schon sehr professional, wenn ich ehrlich bin.
1: Ne? So, und dann bin ich tatsächlich gesettet, um ja, ein paar Egos zu verletzen.
0: Tara zeigt mir, wie die Manosphäre den Hass auf Frauen schürt. Im Netz sammeln sich Männer, die glauben, den wahren Blick auf Geschlechterrollen zu haben.
5: The powers that be manipulate females through their emotionality to control weak men and control society.
0: König der Manosphäre, Andrew Tate. Ex-Kickboxer und selbsternannter Frauenverachter. Über 10 Millionen folgen ihm auf X. Zahllose Nachahmer tragen seine Botschaften weiter. Oft unterschwellig in Content über Lifestyle oder Dating. Doch dahinter steckt immer dieselbe Botschaft. Männer müssen ihre Dominanz behaupten.
6: Ihr wollt die schlimmste Form von Doppelmoral von Frauen sehen? Dann schaut dieses Video.
7: Der ideale Mann für eine Frau, der fragt nach Erlaubnis. Und das bei allem.
1: Das hört sich jetzt irgendwie witzig oder ein bisschen komisch an, das ist aber nicht witzig. Die organisieren sich wirklich in völligem Hass auf Frauen. Mhm. Die rotten sich zusammen, die attackieren Frauen online. Und das ist das, was wir unter Radikalisierung verstehen.
4: Ich bin zum Glück nicht in so einer Generation aufgewachsen, wo ich ständig damit zugespült wurde. Aber ich war auch mit 15, hatte voll viele Fragen. Ich war orientierungslos. Also kannst du manchmal sogar verstehen, dass halt Jungs im Internet dann irgendwie nach Antworten suchen? Also kannst du diesen Drang verstehen, eine Orientierung zu finden?
1: Komplett. Natürlich zielen die darauf ab, orientierungslose Männer einzufangen. Das ist auch das, was übrigens rechte Leute machen. Wenn man sich gerade orientierungslos und zurückgelassen fühlt von der Politik, warum auch immer, darauf schlagen ja dann diese super rechten Narrative ein und holen dann immer die, die gerade irgendwie so ein bisschen nicht wissen, was los ist, wo sie hin sollen und so. Und das sind ja immer diese super hetzerischen Claims, wo Leute dann drauf reinfallen. Und diese Leute werden dann in ihren schwächsten Momenten quasi gebrochen von diesen Narrativen und denen wird gesagt, das ist dein einziger Weg. Und nur dann respektiert dich deine Alte.
0: In ihren Videos entlarvt und kommentiert Tara, was solche Männer von sich geben. Und ich bin heute live dabei.
8: Das ist doch nicht euer Ernst. Habt ihr keine kleinen Geschwister oder Eltern oder Oma, Opa, irgendwas?
1: Tatsächlich habe ich keine kleinen Geschwister. Ich habe Oma, Opa, irgendwas und Eltern habe ich auch. Aber die finden mich gar nicht so peinlich, wenn ich mal Spaß habe. Du findest das peinlich, du findest aber auch nur peinlich, dass Frauen generell Spaß haben, oder? Wenn Frauen im Club sind, das kann ja gar nicht, das sind ja Schlampen, sind das ja. Dann, das geht nicht. Die sollten bei dir zu Hause sein, wenn du im Club bist, weil du darfst, weil männliche Energie und so und klar.
0: Tara will mit ihren Videos dagegenhalten und zeigen, die vermeintlichen Antworten der Manosphäre sind keine Lösung, sondern frauenfeindliche Ideologien.
4: Das finde ich schon also bewundernswert und gleichzeitig ist es total spannend, weil du auf so präzise Art und Weise dieses Machertum einfach zerbrechen lässt irgendwie.
1: Es sind immer dieselben Männer mit denselben Aussagen, nur anders verpackt und deswegen kann ich da relativ schnell drauf reagieren, weil ich habe auch dieselbe Message. Lass doch Frauen einfach leben.
0: Incels, Pickup-Artists, Redpiller. Die Szene frauenfeindlicher Influencer wächst auch in Deutschland und wird für Millionen junger Männer immer mehr zum Vorbild.
1: Der Algorithmus füttert dich und füttert dich und füttert dich. Und bist du nur eine Sekunde zu lang auf dem Andrew Tate-Video hängen geblieben, dann kriegst du davon noch 30 weitere. Und dann ganz schnell bist du der Meinung, ah, okay. Und dann gibt es diese ganzen Peer-Groups, die dir auch sagen, hey, hast du das Video gesehen? Ja, Frauen sind echt voll scheiße, bla bla bla. Und da muss man einfach aktiv gegensteuern.
4: Ich meine, du beobachtest diese ganzen Sachen. Hast du das Gefühl, dass diese Gewalt und auch diese Radikalisierung sich auch auf unsere reale Welt auch übersetzt?
1: Ja, also definitiv. Ich finde auch immer schwierig, wenn man sagt, das ist ja nur im Internet, macht doch das Handy aus. Weil es ist ja einfach die reale Welt. Man sieht es ja an Wahlergebnissen, man sieht es an steigender Gewalt,

0: gegen Frauen. Diese nicht nur Unzufriedenheit, aber auch die Gewaltbereitschaft überträgt sich natürlich auch ins echte Leben. Und das Internet ist auch das echte Leben. Das ist einfach so.
1: Bei meiner Spurensuche habe ich bis jetzt verstanden, was die zerstörerische Gewalt von Männern verursacht. Traditionelle Rollenbilder. Gefühle, die Männer tief in sich vergraben. Unsicherheit über die eigene Männlichkeit, aber auch die Angst, gesellschaftliche Privilegien zu verlieren. All das fördert Aggressionen, oft angeheizt durch Männer, die den Hass auf Frauen schüren.
2: Männer in der Krise.
3: Incels und Alpha-Males.
4: Hass als Social Media.
5: Die Macht der Frauenhasser im Netz.
3: Toxische Männlichkeit auf Vormarsch.
1: Aber mir fällt es noch immer schwer zu verstehen, welcher Weg von Macho-Gehabe, TikToks und Verlustängsten zu Gewalt und Hass führt.
6: Was passiert denn in diesem Zwischenraum, dass dann Männer dann wirklich Gewalt ausüben?
7: So ein klassisches Macho-Verhalten ist aus meiner Sicht damit nicht von der Gewalt abzugrenzen. Da fängt ja dann schon durchaus verbale Gewalt, psychische Gewalt an, nämlich die Selbsterhöhung und die Herabwürdigung der anderen. Deshalb würde ich da gar nicht den Bruch sehen, sondern das klassische Macho-Verhalten bereitet letztendlich auch direkte Gewalt, auch körperliche Gewalt, auch sexualisierte Gewalt gegenüber Frauen vor. Und davon ausgehend ist es dann immer nur noch ein kleiner Schritt.
1: Betroffen von diesem Weltbild, das Männern Kontrolle und Macht als natürliches Recht zusprechen will, sind Frauen wie Annette und Daniela. Für die Opfer sind die Folgen gravierend. Das belegen zahlreiche Studien. Bis zu 80% kämpfen mit schweren psychischen Folgen. Von Schlafstörungen und Depressionen bis hin zu Suizidgedanken.
8: Magst du Bilder sehen?
9: Mhm. Wow.
8: Krass. Und dieser zersplitterte Baum, der hat so viel Kraft.
10: Das ist richtig mega. Ja, das ist genau so, wie ich es in meinem Kopf hatte. Immer wieder diese, ja, die kleinen Menschen, die in deinem Kopf drin sind, die dir immer irgendwelche Sachen sagen und einreden und du willst eigentlich Ruhe.
8: Bist du happy?
10: Ja, mega.
6: Gibt es eine Sache, die ihr euch von der Gesellschaft wünschen würdet, wenn es ums Thema Gewalt gegen Frauen geht?
8: Dass es mehr gesehen wird von der Gesellschaft und einfach auch akzeptiert wird als das, was es ist. Es ist eine Gewalttat, es ist eine Straftat. Wir sind irgendwie schon meiner Meinung nach darauf gepolt, dass wir alles immer super toll haben wollen. Und dazu gehört auch ein gutes Partnerbild und die heile Familie. Aber die existiert so in ganz vielen Fällen einfach nicht. So.
1: Die Geschichten von Annette und Daniela berühren mich zutiefst und machen mich nachdenklich. Wie hätte den beiden früher geholfen werden können?
6: Tun wir zu wenig, um Frauen vor Gewalt zu schützen in Deutschland?
7: Also im Moment sind die gesellschaftlichen Strukturen in Deutschland so angelegt, dass die Gewalt befördert wird und dass Menschen in Situationen gehalten werden, dass sie Gewalt weiterhin ertragen müssen. Wir sehen, dass es viel zu wenig Frauenhäuser gibt. Wir müssen an die strukturellen Bedingungen ran. Wir müssen an eine ökonomische Situation in der Partnerschaft ran. Es brauchen beide Seiten Unterstützung. Der Mann braucht Unterstützung, um nicht mehr übergriffig zu sein. Die Frau braucht eine Unterstützung, um gut umgehen zu können. Und Kinder sollten wir auch in einer Beziehung, wenn welche vorhanden sind, dann dabei auch nicht vergessen.
1: Wer verhindern will, dass Männer erst dann Hilfe bekommen, wenn es zu spät ist, der muss viel früher Alternativen anbieten.
6: Hallo.
11: Hallo zusammen.
12: Hallo miteinander.
6: Darf ich mich da hinsetzen zwischen euch? Sehr gut.
1: In der Schweiz möchte ich selbst erleben, wie das aussehen kann. Und gehe dafür wieder in die 9. Klasse. Zu Eva Tichy-Ruch und Marc Reichen.
11: Wie hilft man denn einer Freundin, einem Freund, der in einer ungesunden, missbräuchlichen Beziehung ist? Weil ihr seid die ersten Ansprechpersonen von Jugendlichen.
1: Die beiden sind ein Moderationsteam des landesweiten Herzsprung-Projekts. Ihre Zielgruppe? Jugendliche zwischen 14 und 18.
6: Was ist die Idee hinter dem Herzsprung?

0: Projekt.
1: Man lernt eigentlich alles in der Schule, aber man lernt nicht, wie man Liebesbeziehungen erfolgreich gestaltet. Das ist die Idee. Was ist vielleicht nicht so gut? Was ist gut? Das bringe ich als Erfahrung mit von zu Hause, von Filmen und so.
2: Was ihr Konzept so besonders macht, es ist kein Interventionsprogramm, sondern ein Projekt, das Gewalt verhindern will. Eine Reaktion auf Schweizer Studien, die gezeigt haben, Gewalt passiert schon in vielen jugendlichen Beziehungen. Genau da wollen Eva und Marc ansetzen. Heute schauen wir uns in der Klasse an, was braucht es eigentlich für eine gute Beziehung?
3: Die Lösungsfindung des Moduls.
4: Und Sicherheit ist für uns also positiv immer, weil wenn man zu jemandem gehen kann, wo man sich sicher fühlt, wo man sich wohl fühlt und einfach schwatzen kann und es fühlt sich gut an.
5: Ja, dann haben wir Vertrauen, weil das eine sehr wichtige Rolle in der Beziehung. Wenn man einem kann vertrauen, das ist in dem Zusammenhang gemeint.
2: Es geht aber auch darum, Warnsignale früher zu erkennen.
6: Beleidigen, anbei mit Schlechtreden, wenn sich man sich jemand anderem unterwirft, also dass schlussendlich eine Person aus der Beziehung das ganze Macht über die Beziehung hat.
7: In diesem Alter geht es oft auch darum, aufzufallen, anders zu sein und dann mal in Kontext der Klasse über ein so intimes Thema zu sprechen und zu hören, okay, die Jungs, mit denen ich sonst heimlich auf dem Pausenhof rauche, haben eigentlich die gleichen Themen mit dieser Verletztheit, diesen Gefühlen und wie die damit umgehen. Und ich glaube, so diese Befähigung, das ist total wichtig.
8: Du siehst so sexy aus.
9: Und du zeigst die Fotos auch niemandem?
8: Nein.
9: Okay, aber nur für dich.
2: Die stereotype Darstellung der beiden wird zwar kritisch diskutiert, aber die Botschaft bleibt.
9: Aber du hast mir versprochen, dass du das Foto niemandem zeigst.
1: Was denkt ihr?
10: Der Junge hat ja eigentlich ihr Vertrauen missbraucht, weil er hat es ihr versprochen, dass er es nicht postet oder niemandem zeigt.
1: Ja, Jaris.
5: Also wenn er ein Foto macht, ist das ja okay. Aber das Veröffentlichen ist vielleicht nicht so die schlaueste Idee.
10: Und haben es alle halt schon gesehen und vielleicht einen Screenshot gemacht oder was auch immer. Einmal im Internet, dann bleibt es eigentlich im Internet.
2: Ich finde es total wichtig, dass diese Arbeit in der Schule passiert. Dass die Jugendlichen lernen, eigene Vorstellungen zu entwickeln. Eva und Marc ist es wichtig, dass sie auch begreifen, Rollenmodelle nicht einfach anzunehmen, sondern zu hinterfragen.
11: Kann das Herzsprungprojekt auch dabei helfen, dass zum Beispiel Jungs keine Täter werden?
7: Das Programm beinhaltet auch Tipps, Hilfestellungen für Täter und Opfer. Es gibt immer die beiden Perspektiven. Und ich denke, auch hier, ein junger Mann in seiner Entwicklung braucht die Rollenbilder, damit er sich entscheiden kann, welches wählt er für sich.
11: Ich war total beeindruckt davon, wie offen und reflektiert die SchülerInnen waren, wie sehr sie sich auf dieses Projekt eingelassen haben. Und das hat mir gezeigt, wie wichtig es eigentlich ist, dass es diese Angebote gibt. Und ich würde mir wünschen, dass es Projekte wie Herzsprung auch flächendeckend in Deutschland gibt.
2: Auf meiner Spurensuche habe ich viel gelernt. Über Männer, die sich als Opfer sehen und aus Angst vor Statusverlust Hass und Gewalt gegen Frauen schüren. Über Partner, die zu Tätern geworden sind. Aber ich habe auch Menschen getroffen, die sich mutig gegen Gewalt engagieren, weil sie selbst betroffen sind oder für die Zukunft etwas verändern wollen.
11: Hast du in meinem Alter, als du 33 Jahre alt warst, hast du da genauso über diese Themen nachgedacht wie heute oder ist es heute anders?
12: Seit den letzten Jahren, seit du angefangen hast, dich mit diesem Thema zu beschäftigen, habe auch ich begonnen, über Frauen-Männer-Beziehungen, über Respekt gegenüber Frauen nachzudenken, respektvoller zu handeln. Jeder Mann sollte ein bisschen Feminist sein. Feminist sein bedeutet ja meiner Meinung nach auch, dass du deine Frau, dein Kind, deine Tochter, deine Mutter liebst. In dieser Hinsicht ist das eine sehr gute Arbeit, die du da machst. Ich bin froh, dass du dich so engagierst.
2: Aber bis wir Frauen und Mädchen in Deutschland tatsächlich vor Übergriffen und Gewalt schützen können, ist es noch ein langer Weg. Auch das muss ich in den letzten Wochen lernen.
11: Der erste Schritt

0: ist, dass wir Männer uns hinterfragen und über das sprechen, was uns wirklich beschäftigt, wie wir fühlen und dass wir vielleicht einfach auch manchmal überfordert sind.
1: Denn nur dann kann es uns gelingen, uns neu zu erfinden. Als Männer ohne Gewalt.

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0: Morgen, Frau Kollegin.
1: Morgen. Und tschüss.
0: Heute schon wieder Dienst?
1: Nur bis Mittag.
0: Ihre KV-Abrechnungen müssen heute eingereicht werden.
1: Habe ich schon gemacht. Hat auch seine Vorteile, wenn man nicht schlafen kann und früh wach ist.
0: Bis später.
1: Bis später.
2: Frau Kaminski?
1: Morgen, Frau Ebelstreit.
2: Geht es Ihnen nicht gut?
1: Doch, alles super.
2: Könnte ich heute eine Stunde früher zu Ihnen kommen? Mein Sohn kommt zu Besuch. Ich habe ihm extra die Sanddorn-Cookies geholt. Die mag der Markus doch so gern.
1: Dann soll der Markus die auch essen. Bis später, Frau Hebestreit.
3: Moin.
1: Moin. Danke fürs Abholen.
3: Immer wieder gern, Chefin. So, wir hätten heute Käse oder Wurst im Angebot?
1: Käse. Du bist der Beste.
3: Ja, wenn du das sagst. Sag mal, du siehst ein bisschen fertig aus, kann das sein?
1: Du weißt einfach, was Frauen hören wollen, ne?
3: Oh Mann, scheiß Liebeskummer.
1: Beziehungsunfähig.
3: Du oder dein Ex?
1: Beide.

0: Das ist hier kein Hundestrand.
1: Hey, hier.
0: Ich.

0: Hast du gesehen?
1: Alter! Aber gut, dass du rausgekommen bist. Wird echt gerade krass böig. Aber sag mal, wie oft hast du den jetzt schon gepackt?
0: Ein, zweimal.
2: Sie ist meine Frau und du bist mein Bruder!
0: Hey, Tobi, komm, ich kann echt nichts dafür.
2: So was macht man nicht! Mag es ja nicht, dich nochmal bei uns blicken zu lassen! Du bist für mich gestorben!
1: Alter, was ist mit deinem Bruder kaputt?
0: Ich geh nochmal raus.
1: Bei den Böen ist das dein Ernst?
0: Ist genau richtig jetzt!
1: Ben.
3: Ich hätte mit Per nicht wieder was anfangen dürfen.
4: Ach komm, so ein bisschen Sex mit dem Ex ist ja besser als gar kein Sex, oder?
3: War nicht nur Sex.
4: Autsch.
3: Doppel-Ex.
4: Sie ist positiv. Hätte auch klappen können.
3: Bei mir klappt es irgendwie nie.
4: Warum musst du dich auch immer gleich verlieben?
3: Warum kann Per nicht einfach mal treu sein? Dr. Streso.
5: Ich kündige, sorry. Das hat sie einfach so auf meine Mailbox gesprochen. Ich war gleich dagegen, diese Frau anzustellen.
3: Ach, Mist. Okay, ich rufe Mandy an.
5: Ich komme schon klar.
3: Das weiß ich, aber Mandys Freundin sucht einen Job.
5: Sie kann sofort hier anfangen.
3: Ach, richtig aus. Okay, tschüss.
5: Alles klar, tschüss. Was ist das denn?

0: Einsatz für euch. Bewusstlose Person aus Wasser geborgen. Benzkite Schule, Julius Ruhm.
1: Alles klar, wir sind unterwegs.
2: Ab dafür.
3: Kann doch nicht wahr sein. Müssen wir anders fahren.
1: Durch die Hafenstraße?
4: Festhalten!
5: Und das hier ist der Empfangsbereich.
6: Und dann gehen mein Freund und ich für 3 Monate nach Kanada.
7: Wow, ganz schön mutig beim ersten Kind.
6: Wie meinst du das?
7: Als meine Schwester ihr Kind gekriegt hat, hat sie es monatelang nicht mal in den Supermarkt geschafft. Der war gegenüber.
8: Jetzt machen Sie mal, Frau Petersen, keine Angst.
3: Dann machen wir die Augen auf Ben.
9: Mensch, wo bleibt ihr denn?
1: Ging nicht schneller.
9: Ich muss ihn reanimieren.
10: Die Insel ist leider komplett dicht.
1: Kaminski, ich bin die Notärztin. Können Sie mich hören?
11: Ja.
1: Wie heißen Sie denn?
11: Ben Kralmann.
1: Was ist denn passiert, Herr Kralmann?
3: Er ist von ganz oben abgestürzt.
12: Eine Böe hat sein Kite total erwischt.
1: Sind Sie mit dem Gesicht aufgeschlagen?
12: Nee, das Auge war schon vorher so.
1: Können Sie mal bitte Ihre Zehen bewegen, Herr Kralmann? Können Sie sich um die Wunde kümmern? Dr. Eckmann?
3: Was?
1: Alles klar?
3: Ja.
1: Können Sie sich um die Wunde kümmern?
3: Ja, natürlich.
10: Puls um die 50 pro Minute. Etwas breitere Kammerkomplexe.
1: Spineboard bitte, ja? Glasstiften?
3: Jo.
1: Wir stabilisieren jetzt Ihre Halswirbelsäule, ja?
13: Guten Morgen,
14: Herr Kralmann, Dr. Schreser.
13: Ja, genau. Schön, dass Sie so schnell kommen konnten.
14: Ja.
13: Hier läuft gar nichts mehr.
14: Ich habe nichts gemacht.
13: Das sagen alle. Sicherung schon überprüft?
14: Das wollte ich gerade machen. Wo ist denn der Sicherungskasten?
13: Der ist...
6: Im Flur links.
13: Genau. Ich bin nicht so der Praktiker.
15: Ich bin auch ein echt mieser Arzt.
6: Und? Anmeldung ist nicht so mein Ding. Ich bin lieber am Patienten.
16: Ja, das wärst du doch auch.
6: Beides alleine ist mir echt zu stressig.
16: Echt jetzt?
6: Alles Gute für Kanada. Sorry. Sorry, Leute.
13: Ja, sorry.
6: Tschüss, Laura.
13: Oh.
15: Die Sicherung war draußen. Also um genau zu sein, der FI. Entweder ist Ihre Leitung überlastet oder irgendwo ist was feucht.
14: Das wäre mir aufgefallen. Aber wenn Sie schon mal da sind, in meinem Sprechzimmer bräuchte ich noch eine Steckdose. Könnten Sie mir noch einbauen?
15: Das wird aber möglicherweise ein größerer OP.
14: Ist kein Problem.
6: Soll ich lieber hierbleiben?
14: Auf keinen Fall. Sie tun, was während der Mitte tun müssen. Ich schaffe das schon.
6: Sicher?
14: Sicher.
6: Gut. Die Herren.
14: Tschüss. Tschüss. Hier entlang.
1: Den Fuß, den sollte sich morgen noch mal jemand ansehen, ja?
3: Aber blockieren Sie mir nicht meine Notaufnahme, ja? Gehen Sie zu Frau Kaminski.
1: Sind Sie sicher, dass es Ihnen gut geht?
3: Wieso?
1: Sie haben mich gerade empfohlen.

0: Entschuldigung.
1: Endlich.
0: Komm, für den Bauch war ich mega schnell.
1: Wo warst du denn noch?
0: In der Praxis. Die Neue hat gekündigt. Hallo, es tut mir leid.
2: Hallo. Können wir jetzt anfangen?
0: Ja.
2: Haben Sie noch andere Outfits dabei?
0: Ich dachte, wenn ich den Bauch mitbringe, reicht es.
3: So. Legen Sie bitte die Hände auf den Bauch Ihrer Frau.
0: Von hinten, bitte.
3: Ja.
0: Sehr schön. Und jetzt legen Sie Ihre Hände auf die Hände Ihres Mannes.
2: Wir sind nicht verheiratet.
3: Ach, das macht nichts.
0: Ja, sehr schön.
3: Ich sehe Sie kaum.
0: Das fühlt sich irgendwie nicht richtig an.
3: Bitte? Es fühlt sich so gestellt an.
1: Wir sind so auch nicht.
0: Wie sind Sie denn dann?
4: Wo haben Sie denn das Pfeilchen?
5: Ich hab mich gestoßen.
4: Ich stoß mich auch ständig am Auge. Ey, Sie sind schnell.
6: Was macht sein Herz?
4: Soweit stabil. EKG ist in Ordnung. Verdacht auf Thorax-Trauma und Frakturen.
7: Er hat 2 Milligramm Adrenalin IV bekommen bei Bradyarrhythmie.
4: Und alle 5 Minuten eine Ampulle Atropin, 0,5 Milligramm, insgesamt 3 bei persistierendem Hypotonie und Bradykardie.
6: Gut, wir machen Ganzkörper-CT und dann schauen wir mal, was bei Ihrer Bruchlandung so alles kaputt gegangen ist.
5: Was macht der denn hier?
4: Ach so, ja, ihm wurde von Oberarzt Dr. Heckmann persönlich das Leben gerettet.
7: Absolute Promi-Rettung quasi.
6: Wenn ich nicht gewesen wäre, dann gute Nacht.
4: Ja, alles Gute.
6: Frau Kaminski, das wäre mir sehr lieb, wenn das unter uns bleiben könnte.
4: Dass Sie ein Lebensretter sind?
6: Dass ich meditiere.
4: Oh, Scheiße, das habe ich gerade schon. Scherz. Klar, von mir erfährt es niemand. Aber ist doch gut.
6: Machen Sie sich lustig?
4: Nee, wenn Sie in sich ruhen, dann haben wir alle was davon. Schönen Tag.

0: Okay, ich glaube, wir haben es.
1: Ja?
0: Schau mal.
1: Oh, die sind super geworden.
0: Oh Gott, bin ich wirklich so dick?
2: Nein, bist noch dicker.
1: Mann.
0: Okay, ich melde mich dann, wenn die Abzüge fertig sind.
1: Danke nochmal.
0: Hey, ich hab zu danken.
1: Ciao.
0: Ciao.
1: Uff.
2: Hier, guck mal.
1: Was?
2: Die haben mir meinen Arbeitsvertrag in Vancouver geschickt. In beiderseitigem Einvernehmen kann der Vertrag auf 12 Monate verlängert werden.
1: Ich dachte, wir fahren nur 3 Monate nach Kanada.
2: Ja, wir müssen ja nicht verlängern.
1: Okay.
2: Was ist los?
1: Nichts.
2: Mandy.
1: Ich weiß auch nicht. Je näher die Geburt kommt, desto mehr habe ich das Gefühl, dass das Baby schon Kanada genug für mich ist.
2: Wolltest doch mitkommen.
1: Ich weiß.
2: Wir haben alles gebucht.
1: Du fliegst ja auch.
2: Ja, aber nicht ohne euch. Das kannst du vergessen.
1: Du musst das machen, Kai. Ein Referendariat beim Generalkonsulat in Vancouver. Das ist eine einmalige Chance.
2: Bla, bla.
1: Hast du selber gesagt.
2: Komm, wir gehen was essen.
1: Aber nur, wenn du noch saure Gürkchen hast. Ich hole Hannes nur zur Mittagspause ab.
3: Schön.
4: Ich kann jetzt nicht weg, Jana.
3: Quatsch, bin doch jetzt da.
5: Sitz, Wackel unter Luft.
4: Danke. Die neue Steckdose. Wir hatten einen Kurzschluss.
3: Ach so, bestimmt nur der FI-Schalter raus, oder?
5: Korrekt. Beim nächsten Mal erst Sicherung checken, bevor Sie anrufen. Schönen Tag noch.
3: Sind Sie mit Ben Kralmann verwandt?
5: Nee. Wiedersehen.
3: Tschüss.
4: Ich mach das schon. Praxis Kaminski und Streso, Streso hier. Was kann ich für Sie tun?
6: Ja, Moment.
4: Moment. Entschuldigung, dann müssen wir kurz. Moment. Ja, dann kommen Sie doch. Dann kommen Sie doch um 14.15 Uhr. Danke. Wiederhören.
3: Sie machen das so schön.
4: Ja, ja. Wir brauchen dringend jemanden hier, der uns hilft. Mit der Bekannten von Mandy ist das hier ja alles zu viel.
5: Sorry.
3: Okay, dann geht unsere Stellenanzeige wieder online. Und ich sage der Agentur für Arbeit Bescheid. Das kann dauern.
4: Super. Wie sollen wir ohne MFA arbeiten?
1: Ich könnte doch helfen. Bis ihr jemand gefunden habt.
4: Du musst doch ins Hotel.
1: Ich könnte Überstunden abbummeln. Und wenn es gut läuft?
3: Das ist wahnsinnig nett, aber wir suchen ja eigentlich eine Vollzeitkraft.
4: Vollzeitkraft, ja.
1: Alles klar. Gehen wir trotzdem was essen. Ich habe Hunger.
4: Ja.
3: Viel Spaß.
1: Tschüss.
3: Tschüss. Viel Spaß.
7: Hallo.
1: Wir haben jetzt Mittagspause.
7: Ich brauche eine schnelle Sportbefreiung. Ich darf auch allein zum Arzt.
3: Komm mal rein, bitte. Ich brauche einmal deine Karte.
7: Ich habe nur Bauchschmerzen.
3: Keine Untersuchung, keine Sportbefreiung. Seit wann hast du nur Bauchschmerzen?
7: Seit heute Morgen.
3: Durchfall, Erbrechen? Hast du deine Tage?
7: Mhm.
3: Okay. Dann leg dich mal bitte auf den Rücken und Pulli hoch. Und dann guck ich mal. Du sagst, wenn es weh tut, ja? Hier?
7: Mhm.
3: Hier auch nicht? Und da?
7: Nein.
3: Dann richte dich mal wieder auf, bitte. Okay. Was ist das denn?
7: Das war nur meine Katze.
3: Okay.
7: Ich muss dann auch los. Kriege ich jetzt eine Sportbefreiung oder nicht?
3: Christa, für heute. Vorher Blutdruck messen, Blut abnehmen. Okay.

0: wer ist das denn?
1: Mann! Hallo, Roswitha.
0: Hallo. Waren wir verabredet?
1: Nicht, dass ich wüsste, aber ich werde meine Produktion hierher verlegen.
0: Was?
1: Ja, dann können Sie für Ihre Babydecke jederzeit Maß nehmen.
0: Also dafür habe ich jetzt wirklich gar keine Zeit.
1: Oh, Mann. Aber Mandys Baby kommt bald.
0: Ja, ich weiß. Aber Sie fangen doch auch jetzt erst an.
1: Ja, aber wenn ich einmal loslege, bin ich nicht mehr zu stoppen.
0: Ist gut. Dann los. Sie wissen ja, wo Sie alles finden.
1: Aber es würde schneller gehen, wenn Sie mir helfen.
0: Michael, keine Zeit.
1: Schade. Sagen Sie, ist das Kunst? Oder irgend so eine Auftragsarbeit?
0: Beides, Michael, beides.
1: Beides, aha. Ich gehe dann mal.
2: Hallo.
3: Hallo. Ich muss wieder ins Hotel. Sehen wir uns heute Abend?
2: Ich muss arbeiten, das wird bestimmt erst später. Ich habe Ihnen Matjes ohne Zwiebel mitgebracht. Ist okay?
3: Echt? Danke.
4: Brötchen von allen Seiten.
3: Achten Sie bitte darauf, dass mein Freund wenigstens morgen pünktlich Feierabend machen kann. Wir haben Theaterkarten für Brutbus.
2: Ja, na bitte.
3: Sorry. Kein Problem, gerne. Klar.
2: Danke.
3: Bis später. Was wird denn gegeben?
2: Kabale und Liebe.
3: Passt ja.
2: Wie bitte?
3: Wenn Sie bitte dafür sorgen, dass Sie morgen pünktlich im Theater sind. Ich möchte keinen Ärger mit Ihrer Freundin.
2: Ja, da meint es nicht so. Sie schießt nun manchmal über das Ziel hinaus.
3: Echt?
2: Haben Sie den Befund vom Internisten gesehen?
3: Ja, war dabei. Der war dabei.
2: Okay. Vielleicht sollte Jana doch stundenweise aushelfen.
3: Meinen Sie das ernst?
2: Haben Sie eine bessere Idee?
3: Fragen Sie Ihre Freundin.

0: Hey, Mandy.
1: Hey.
0: Schön, dass ich dich hier treffe. Alles gut?
1: Ja, mal abgesehen davon, dass ich mich wie ein Wal fühle, Sodbrennen krieg, wenn ich nur an Essen denke und nachts nicht schlafen kann, ist alles super, ja.
0: Du hast es ja bald geschafft.
1: Ja, noch 2 Wochen.
0: Ich wäre gern bei der Geburt dabei.
1: Was?
0: Es ist ja auch mein Kind.
1: Auf einmal?
0: Ich habe einfach eine Weile gebraucht, um mich an den Gedanken zu gewöhnen, aber jetzt freue ich mich auf unseren Zwerg.
1: Unseren Zwerg?
0: Hey, Kai.
2: Hi.
0: Meldest du dich?
1: Ich muss erst mal drüber nachdenken.
0: Na klar. Also, bis dann.
1: Ciao.
2: Worüber musst du nachdenken?
1: Jan will bei der Geburt dabei sein.
2: Willst du das auch?
1: Nein.
2: Warum sagst du ihm das nicht?
1: Weil er mich erst gerade im Vorbeifahren gefragt hat. Und ich nicht weiß, ob das richtig ist. Weil Jan nun mal tatsächlich der biologische Vater ist. Oh. Kai, entspann dich. Das Baby macht bloß Karate.

0: Was machen Sie denn schon hier? Sie sollten erst morgen kommen.
1: Ja, aber morgen habe ich leider keine Zeit. Ich muss mich jetzt erstmal um die Surfschule kümmern.
0: Na, dann mal los.
1: Könnte ich die E-Mail kurz fertig schreiben? Ach ja, und gibt's WLAN? Okay.
0: Haben Sie Schmerzen?
1: Mit dem Fuß? Null, alles gut. Ich war vorhin Ben besuchen und er ist in letzter Zeit total komisch drauf, was ich absolut nicht kenne. Ich meine, Ben ist der beste Kandidat.

0: von Rügen.
1: Was soll das heißen?
0: Was, wenn das Absicht war und ihr abstützen wollte?
1: Wie kommen Sie darauf?
0: Ich habe gesehen, wie er mit Tobi gestritten hat. Tobi war total aggro.
1: Okay, wer ist Tobi?
0: Tobias, Bens Bruder.
1: Ist der Elektriker?
0: Ja, und der Vater auch. Naja, auf jeden Fall, Tobi kann an. Dann hat ihm einfach direkt aus dem Maul gehauen.
1: Daher das blaue Auge.
0: Genau. Und jetzt will Ben die Surfschule zumachen, obwohl Kalten sein Leben ist.

0: Frau Kollegin, haben Sie eigentlich mal drüber nachgedacht, gleich ganz in der Klinik anzufangen? So oft, wie Sie hier bei uns sind.
1: Sie und ich? Verlockend. Ist Ihnen bei Ben Kreimann was aufgefallen? Sein Kumpel macht sich Sorgen um ihn.
0: Warum? Die Befunde waren gut. Das EKG ist weiter unauffällig, hat die drei Rippenfrakturen. Und den angebrochenen Halswirbel, den sehen wir uns im CT noch mal genauer.
1: Wie ist er denn mental so drauf?
0: Ich bin Chirurg, kein Psychologe.
1: Herr Ein vor die Säue bei Ihrem Einfühlungsvermögen.
0: Das war jetzt ironisch gemeint, oder? Er hat nur erwähnt, dass er keine Familie mehr hat.
1: Okay, danke.
0: Und bedankt hat er sich auch noch nicht bei mir.
1: Okay, das geht gar nicht. Ich spreche mit ihm. Hey. Ich wollte mal gucken, wie es Ihnen geht.
2: Super.
1: Sie haben echt Schwein gehabt.
2: Fühlt sich aber nicht so an.
1: Hat Ihre Familie Sie schon besucht?
2: Ich habe keine Familie.
1: Echt? Habe ich was anderes gehört. Ihr Vater und Ihr Bruder sind Elektriker hier auf der Insel, oder?
2: Matti kann nichts für sich behalten.
1: Ihr Bruder hat bei mir in der Praxis was repariert. Was ist denn da los?
2: Nichts. Meine Eltern machen nur seit 7 Jahren das erste Mal wieder zusammen Urlaub. Den will ich hier nicht versauen.
1: Aber Ihr Bruder macht keinen Urlaub.
2: Der hat viel zu tun in der Firma.
1: Warum hat er Ihnen das blaue Auge gehauen?
2: Ich habe mich gestoßen.
1: Ich will Weltfrieden, mehr Urlaub und dass Erdnüsse nicht dick machen.
2: Was wollen Sie denn eigentlich von mir?
1: Ich würde gern sicher gehen, dass Ihr Absturz ein Unfall war und kein Selbstmordversuch.
2: So ein Quatsch. Eine Böe hat meinen Schirm voll erwischt. Ich bringe mich nicht um.
1: Dann ist ja gut. Tschüss.
2: Frau Kaminski?
1: Ja.
2: Ich würde sehr gern mit meinem Bruder sprechen.

0: Reimann?
1: Hallo.
0: Hallo.
2: Ist was mit der Steckdose?
0: Nee. Mit ihrem Bruder.
1: Was ist mit Ben?
0: Der hatte vorhin einen schlimmen Unfall. Liegt im Krankenhaus.
1: Was?
0: Er wird gern mit Ihnen sprechen. Klinikum Bergen, Station 3, Zimmer 207. Tschüss.

0: Ja, ich bin hier. Ich bin total platt.
1: Ich auch. Und? Wie findest du das?
0: Gut.
1: Ehrlich?
0: Kitschig.
1: Genau. Das ist kitschig. Das ist kitschig. Kitschig, kitschig, kitschig. Ich koche uns jetzt was.
0: Nee, ich gehe gleich hoch, ja? Ich habe keinen Hunger.
1: Mein Essen hilft immer, besonders bei Liebeskummer. Es geht immer bergauf.
0: Ja, weiter bergab kann es auch nicht gehen.
1: Vielleicht solltest du mal Urlaub machen. Seit der Sache mit Pierre schuftest du ja nur noch.
0: Meine Patienten sind wenigstens treu. Aha. Ist das eine Auftragsarbeit? Für wen malst du das?
1: Für meine Ausstellung.
0: Du hast eine Ausstellung?
1: Ja.
0: Wo?
1: Hier. Hier in Sassnitz.
0: Das ist doch super.
1: Nein. Ich muss noch mindestens 3 Bilder malen. Ich kann nicht mehr malen. Ich sag ab.
0: Quatsch. Ich koche uns jetzt was. Du malst weiter. Kann ja nur noch bergauf gehen.

0: Hey.
1: Morgen.
2: Du hast ein Bad.
0: Ja. Super Laufwetter heute.
2: Ja, perfekt. Nicht zu kalt, nicht zu warm. Was macht das Segeln?
0: Ich habe versucht, Kai zum Fockaffen auszubilden, aber ich glaube, das wird nichts mit ihm.
2: Okay, Fockaffe ist auch kein attraktiver Job, ne?
0: Und er sagt doch, ich segel zu hart am Wind.
2: Echt? Okay, mir wird kalt.
0: Man sieht sich, also.
2: Tschüss.
0: Tschüss.
2: Man sieht sich.
3: Hey, pass doch auf!

0: Hallo, Frau Kaminski.
1: Haben Sie gestern was vergessen, Frau Hebestreit?
0: Nein. Aber ich hatte heute Nacht wieder solche Schmerzen an meinem Bein gehabt.
1: Okay, dann gehen wir gleich hinten durch.
0: Für Sie. Himbeeren aus meinem Garten.
1: Danke.
0: Ja, genau, da tut's weh. Oh.
1: Ist auch kein Härte da. Gestoßen haben Sie sich nicht. Spüren Sie das?
0: Ja.
1: Das ist wahrscheinlich wieder eine oberflächliche Thrombose, aber ich würde das gerne im Krankenhaus abklären lassen.
0: Heute noch?
1: Am besten sofort, ja.
0: Aber das ist ganz ungünstig. Hat es nicht bis morgen Zeit?
1: Eigentlich nicht, nee.
0: Aber der Markus kommt.
1: Der Markus, der war doch gestern erst so ein Sand- und Fugis-Essen da.
0: Hat es nicht geschafft. Hat immer viel zu tun. Aber nachher kommt er zu mir. Ich gehe auch gleich morgen früh zur Untersuchung.

0: versprochen. Bitte, Frau Kaminski. Ich sehe meinen Sohn doch so selten.
1: Gleich morgen früh.
0: Gleich morgen früh.
1: Ich gebe Ihnen noch eine Spritze. Stützstrümpfe haben Sie noch?
0: Von den sexy Dingern habe ich mehr als genug.
1: Die dürfen Sie jetzt wieder tragen.
2: Morgen.
3: Morgen.
4: Morgen. Hey. Hey. Fährst du nach Berlin?
5: Ja. Ich brauche mal ein bisschen Großstadtluft.
6: Wegen Mama.
5: Auch. Gehen wir vor Kanada noch mal zusammen segeln?
6: Ich gehe nicht nach Kanada.
5: Mandy will nicht mit. Das ist doch nicht dein Ernst. Vancouver ist eine Eintrittskarte in die Welt der Top-Juristen. Das abzusagen wäre ein Riesenfehler. Ich meine, es hört sich vielleicht herzlos an, aber da solltest du jetzt deine Prioritäten setzen.
6: Mandy und das Baby.
5: Nein. Gerade für Mandy und das Baby solltest du diese Chance nutzen, wenn du ihnen was bieten willst.
6: Geld ist nicht alles. Kann ich hier anfangen?
5: Kai, du hast ein Prädikatsexamen. Dann gehörst du in eine internationale Metropole. Geh nach Kanada, sonst wirst du das dein ganzes Leben lang bereuen. Ich weiß, wovon ich rede.
6: Und du bereust was genau?
5: Zum Beispiel, dass ich deine Mutter und dich damals allein gelassen habe.
6: Warum sagst du dann, ich soll ohne Mandy nach Kanada gehen?

0: Ja, Kaminski hier. Bitte sagen Sie für morgen alle meine Termine ab. Ja?
1: Was machst du jetzt?
0: Wir beide brauchen Zeit zum Reden. Ich will nicht, dass du irgendetwas bereust.

0: Wie läuft's, Michael?
1: Oh, wunderbar. Das wird ein Kubacki-Qualitätsprodukt. Ich sollte dann mit in Serie gehen.
0: Streichen Sie das Holz noch?
1: Nein, um Gottes Willen, nein, das wird nur geölt. Ich habe extra teures Naturöl gekauft. Das kann ich sogar in meinen Salat machen. So bio ist das.
0: Seit wann essen Sie denn Salat?
1: Na ja, seit Frau Kaminski mir die Leberwurst verboten hat, wegen meiner Gicht. Soll ich uns vielleicht einen knackigen, frischen Salat machen?
0: Ein andermal vielleicht. Ich muss weg.
1: Ich fahre Sie.
0: Nein, mit dem Fahrrad bin ich schneller.
1: Wo wollen Sie denn hin?
0: Ich treffe mich mit jemandem. Bis später.
2: So, und erstmal auf neue Tattoos verzichten, ja? Gute Besserung. Mhm. Wiedersehen.
3: Wiedersehen.
2: Ich mach mal Feierabend.
4: Besser ist es. Kann ich Ihnen das trotzdem kurz mal zeigen?
2: Ja, was denn?
4: Das sind die Laborergebnisse von Sarah Büttner, dem Mädchen, das gestern hier war wegen der Sportbefreiung. Mhm. Ihre Leukos sind erhöht.
2: Der CRP-Wert auch. Vielleicht ein Infekt?
4: Die hatte Verletzungen am Arm, angeblich von einer Katze.
2: Entzündet?
4: Ich konnte mir das nicht genauer angucken, hat sofort den Ärmel runtergezogen. Aber das sah nicht aus wie von einer Katze.
2: Ich gehe morgen mit Lisa ein Eis essen. Da kann ich sie mal fragen, ob sie Sarah kennt.
4: Super. Und ich bestell Sarah noch mal ein.
2: Jana? Du, ich bin schon unterwegs. Was, du schaffst es nicht. Ach so. Okay. Verstehe. Gut. Tschüss.
4: Kabale und Liebe ohne Jana?
2: Ja, aber mit meiner Schwester.
4: Oh, Gott sei Dank. Ich hatte gerade einen Moment Schiss, dass ich mit Ihnen ins Theater muss.
2: Ach, nee.

0: Was ist denn los?
1: Annie will jetzt doch nicht mit nach Kanada. Ich soll alleine fahren.
0: Habt ihr doch gesagt, es ist eine Inselpflanze.
1: Aber ich lasse Mandy nicht 3 Monate hier alleine.
0: Wenn du einer allein lassen kannst, dann Mandy.
1: Ja. Jan freut sich, wenn ich weg bin.
0: Was ist mit Jan?
1: Ja, der will sich jetzt kümmern. Bei der Geburt dabei sein.
0: Verstehe.
1: Ich weiß nicht, ob ich das packe.
0: Mit Jan?
1: Das ist alles. In Vancouver wären wir alleine gewesen. Mandy, das Baby, ich.
0: Jan ist auch in Vancouver der biologische Vater.
1: Mama, was soll ich tun?
0: Was sagt denn dein Bauchgefühl?

0: Ja?
1: Na?
0: Hast du nachgedacht?
1: Ja. Meine Entscheidung steht, ich bleib hier.
0: Blechschäden auf dem Supermarktparkplatz, zu hohe Hecken des Nachbarn, schöne, langweilige Scheidungen. Ist das, was du willst?
1: Ja, hört sich super an. Alles andere würde ich bereuen.
0: Na gut. Aber sag nicht, ich hätte dich nicht gewarnt.
1: Jan will sich jetzt doch um das Kind kümmern.
0: Dann musst du das Kind adoptieren.
1: Ach, Papa, das ist doch keine Option.
0: Ja, bei Patchwork-Familien ist der Streit vorprogrammiert. Wenn du jetzt klare Verhältnisse schaffst,
1: dann gibt's richtig Stress.
0: Ist deine Entscheidung. Aber Vancouver holst du nach. Das musst du mir versprechen.
1: Auf jeden Fall.

0: Das ist toll, super getroffen.
1: Habe ich auch bis heute früh 3:30 dran gearbeitet.
0: Hat sich gelohnt. Zahlst du es ihm?
1: Lieber nicht. Oder?
0: Ich wäre froh, wenn du ein Bild von mir malen würdest. Ein echter Wing. Kaminski. Ganz ruhig bitte, ich kann Sie sonst nicht verstehen. Frau Hebestreit ist nicht ansprechbar. Okay, und wo genau liegt sie? Nein, wo ist der Garten? Okay, ich komme sofort. Rufst du bitte den Krankenwagen, Ostseeblick 14? Und die sollen sich beeilen, ja?
1: Ja. Ostseeblick 14, Hebestreit, Ostseeblick 14.
2: Frau Doktor, hierher!
0: Komm!

0: Frau Hebestreit, hallo?
1: Hey, hallo. Was machen Sie für Sachen?
0: Okay, schön hier bleiben, ja?
2: Okay. Alles wird gut.
3: Und hier unten, hier kannst du noch mal alle Termine in den Kalender eintragen.
4: Ich komme schon klar, Hannes.
3: Vielleicht solltest du in der Praxis lieber Dr. Streser zu mir sagen.
4: Hm? Was?
5: Hallo.
3: Hallo.
4: Die sind für Sie. Vielen Dank, dass Sie hier aushelfen. Vielen Dank, dass Sie mir einen Crashkurs geben. Sind die schön.
6: Wollen wir nicht du sagen?
4: Gerne.
6: Jana.
4: Mandy.
6: Hol doch mal einen Stuhl für Mandy, Dr. Streso.
4: Dr. Streso.
6: Hannes hat Angst, dass das Berufliche und das Private sich zu sehr vermischen.
3: Jana, bitte.
6: Also in der Praxis nur noch Frau Ruth, bitte, ja?
3: Ja. Lisa? Ja, genau. Wir treffen uns auf der Fußgängerbrücke.
4: Gut,
3: ja,
4: tschüss.
7: Wenn sie gestern erst bei dir war, wieso hast du das nicht sofort abchecken lassen?
6: Wollte ich. Sie hatte keine Zeit.
7: Mensch, Nora.

0: Sind Sie zum ersten Mal in Sassnitz?
1: Ja.
0: Hier im Ort steht zum Beispiel die berühmte Kurmuschel von unserem Inselarchitekten Ulrich Mütter. Der hat in Binz gelebt und gearbeitet und 74 Schalenbetonbauwerke geschaffen, sogar im Westen. Darf ich sie Ihnen zeigen? Ja, die Kuhmuschel steht da hinten. Schönen Tag noch.
2: Und?
3: Soweit stabil und mit letzter Katheter-OP gebracht.
2: Ein Glück.
3: Du sollst zu Dr. Heckmann in sein Büro kommen. Ich habe ihm nichts gesagt.
2: Ich hätte darauf bestehen müssen, dass sie sofort ins Krankenhaus geht.
4: Wovon reden Sie?
2: Von meiner Patientin. Doris Hebestreit. Tiefe Venenthrombose mit Lungenembolie, sie war gestern noch bei mir in der Praxis.
4: Ja, nicht jede tiefe Venenthrombose ist eindeutig in der Diagnose.
2: Das ist ja noch schlimmer, dann hätte ich sie erst recht nicht nach Hause gehen lassen dürfen.
4: Ja, es ist in der Tat verwunderlich, aber das ist ein sehr interessantes Thema. Das muss ich gleich in meinem nächsten Videoblog behandeln. Wir Ärzte machen auch mal Fehler.
2: Ich will aber keine Fehler machen. Warum wollten Sie mit mir sprechen?
4: Ach so. Wir haben noch mal eine CT der Halswirbelsäule bei Ben Kramann gemacht. Und dabei haben wir das hier gefunden. Ein Aneurysma an der Cerebri Media.
2: So groß.
4: Ja, das muss sofort operiert werden.
2: Ich spreche mit ihm. Schneidersitz geht auf.
4: Bitte?
2: Beim Meditieren tut nicht so weh.

0: Hatten Sie Besuch?
1: Keine Ahnung. Vielleicht wollte mir jemand noch eine Freude machen. Sie können die Blumen ja dann direkt auf mein Grab stellen.
0: Sie müssen nicht sterben. Ihr Aneurysma im Kopf ist operabel.
1: Ich lasse mir doch nicht von irgendjemandem am Gehirn rumschneiden.
0: Gut, erstens macht das ja Gott sei Dank nicht irgendjemand, sondern ein spezialisierter Neurochirurg. Und zweitens muss vielleicht gar nicht geschnitten werden. Das geht heute auch über einen Katheter in der Leiste.
1: Echt? Von hier unten kommen die in meinen Kopf?
0: Ihre Hirnschlagader wird an der Stelle des Aneurysmas mit Platinspiralen verstärkt, sodass die Gefäßwand an der Stelle nicht mehr platzen kann.
1: Dr. Heckmann hat was vom Kopf aufschneiden gesagt.
0: Wenn das Aneurysma zu groß ist, wird von außen operiert.
1: Und meins ist groß?
0: Ja. Welches Verfahren bei Ihnen angewendet wird, das entscheiden die Spezialisten.
1: Ich bin raus.
0: Herr Krallmann, ein Aneurysma zu operieren ist immer riskant. Aber Sie haben eigentlich keine Wahl.
1: Wieso?
0: Die Wahrscheinlichkeit, dass Ihr Aneurysma Hirnblutung verursacht, ist sehr, sehr hoch. Sie müssen sich operieren lassen.
1: Danach bin ich dann Banane im Kopf. Nee, meine Entscheidung steht.
0: Wenn das Aneurysma platzt und die Hilfe zu spät kommt, dann sind Sie Banane im Kopf. Sie sind Sportler. Bei der kleinsten Anstrengung kann es zu Hirnblutung kommen.
1: Dann ist das so.
0: Sie wollen wirklich mit einer tickenden Zeitbombe im Kopf leben.

0: los?
1: Ich habe schlechte Nachrichten. Bei Ihrem Bruder wurde ein Aneurysma im Kopf gefunden. Und er will sich leider nicht operieren lassen.
2: Und?
1: Aneurysma? Sagt Ihnen was? Sie müssen mit ihm reden.
2: Ich muss gar nichts. Ich weiß es nicht, dass du mich dafür extra von der Baustelle holst.
1: Okay, stopp. Wenn Ben sich nicht operieren lässt, dann kann es bei der kleinsten Anstrengung zu Hirnblutungen kommen.
2: Sorry, keine Zeit gerade.
1: Ey, wir reden hier über Ihren Bruder.
2: Ich habe keinen Bruder mehr.
3: Tobias! Tobias, bitte!
1: Unglaublich. Dann reden Sie bitte mit Ben oder mit Ihrem Mann.
4: Mama hat gesagt, dass Jana jetzt in der Praxis hilft.
5: Woher weiß ich das jetzt schon wieder?
4: Hallo, Mama arbeitet im Supermarkt. Hm.
5: Natürlich, klar.
4: Liebst du Jana?
5: Wie soll ich das?
4: Weil ich glaube, dass sie dich auf jeden Fall liebt. Und du bist schon alt. Da lernt man nicht mehr so viele Frauen kennen. Also an deiner Stelle würde ich mir jetzt richtig Mühe geben.
5: Okay, ja, danke für den Tipp. Sag mal, was ich dich eigentlich fragen wollte. Kennst du eine Sarah aus deiner Schule? So ungefähr dein Alter.
4: Ja, Sarah Büttner. Sie geht auf meine Schule. Aber eigentlich habe ich nichts mit ihr zu tun.
5: Eigentlich? Lisa?
4: Ich muss jetzt los. Kannst du mich zum Fußballtraining fahren?
5: Ja, klar.
1: Nein, ich will dich da nicht dabei haben.
6: Aber Kai darf dabei sein.
1: Klar, Kai ist mein Freund.
6: Ich bin aber der Vater.
1: Ja. Und ich würde mich auch freuen, wenn du uns besuchen kommst, wenn das Baby da ist.
6: Das ist ja wohl logisch, dass ich mein Kind sehen will.
1: Dein Kind? Für das du dich die letzten Monate null interessiert hast?
6: Das stimmt doch gar nicht. Mandy, du wolltest keinen Kontakt.
1: Ich werde nicht zulassen, dass du diesem Kind das Herz brichst, nur weil du irgendwann dann doch keine Lust mehr hast, Papa zu sein. Also überleg dir genau, was du willst, Jan.
6: Das hab ich. Ich will das gemeinsame Sorgerecht.
1: Ich kann Ihnen ganz genau sagen, warum mein Ex auf das Woche-Woche-Modell besteht. Weil er dann keinen Unterhalt zahlen muss. Aber nicht mit mir. Meine Tochter wohnt bei mir und auf gar keinen Fall bei ihm.
7: Was möchtest du denn, Sarah?
4: Ich will, dass alles so bleibt, wie es war.
1: Sehen Sie, Sarah ist zu Hause war und ist bei mir.
7: Gut. Ja, für den Familienrichter ist ausschlaggebend, was Sarah möchte.
8: Aber hast du denn gemeint, dass du bei deiner Mutter wohnen willst?
1: Haben Sie nicht richtig zugehört? Hm? Sarah hat doch gesagt, was sie will.
8: Nein, Sie haben gesagt, was Sie wollen.
1: Also, ich muss schon bitten.
7: Ja. Wir haben das jetzt mal so aufgenommen und werden uns dann mit dem Anwalt Ihres Mannes in Verbindung setzen.

0: Michael.
1: Ach, Klebeband.
2: Roswitha, wie lange wollen wir denn noch machen?
1: Noch 8 Bilder, Michael. Ich möchte heute fertig werden und nicht morgen wieder anfangen.
2: Ich dachte, Sie kochen uns noch was Schönes. Stress ist sowas von ungesund. Sollten Sie eigentlich wissen.
1: Ja.
2: Aber eine eigene Ausstellung, das ist schon was Tolles. Roswitha, Sie werden noch berühmt. Kommen ins Museum.
1: Dafür bin ich nicht gut genug.
2: Och.
1: Aber danke. Bitte.
3: Nach Hause mit dir, sonst kriegst du dein Kind noch hier.
4: Es sind doch noch 2 Wochen bis zum Finden.
3: Danke, dass du Frau Buck alles zeigst.
4: Jana macht das echt super.
3: Jana, so weit sind wir schon.
4: Nehmen Sie doch noch einen Moment Platz.
5: Ja.
4: Könnten Sie mir eine Physio verschreiben?
3: Ja, klar.
4: Mir tut so krass der Rücken.
3: Sonst alles gut?
4: Ja. Ach, nein. Jan will jetzt plötzlich das gemeinsame Sorgerecht.
3: Und du willst das nicht?
4: Keine Ahnung. Ich habe das jetzt alles ohne ihn geplant.
3: Musst du dir gut überlegen, wer damit bestimmt.
4: Ja, ich weiß es nicht.
3: Muss nicht heute entscheiden. Nichts übers Knie brechen. Jetzt, wo Kai hier bleibt.
4: Kai geht nicht nach Kanada?
3: Hat er dir das nicht gesagt? Herr Müller. Ja.

0: Frau Büttner wollte ihrem Ex-Mann das Sorgerecht wegnehmen.
1: Wir vertreten unsere Mandanten, wir sind keine Richter.
0: Da geht's doch gar nicht um ihre Tochter, die will sich an ihrem Ex-Mann rächen.
1: Aus einer großen Liebe, ohne Verletzung und Schlammschlacht rauszukommen, das gelingt den wenigsten.
0: Du würdest jeden vertreten, oder?
1: Ich bin Anwalt, ist mein Job. Deiner auch bald.
2: Ja.
3: Eine Patientin von Ihnen eine dringende Untersuchung um einen Tag verschieben möchte. Was würden Sie denn tun?
2: Auf die Untersuchung bestehen. Die Patienten können das nicht entscheiden. Warum fragen Sie?
3: Ich wollte nur noch mal hören, was ich sowieso weiß.
2: Ich habe mit Lisa gesprochen. Sie kennt Sarah Büttner.
3: Und?
2: Irgendetwas stimmt da nicht. Lisa hat ganz komisch reagiert, aber ich habe nichts aus ihr rausgekriegt. Vielleicht sprechen Sie mal mit ihr? Sie hat bis 16 Uhr Fußballtraining.
3: Mach ich. Ich muss auch noch ins Krankenhaus. Leihen Sie mir ein neues Auto?
2: Also, Ihr ökologisches Denken in allen Ehren, wirklich. Aber vielleicht sollten Sie mal über ein eigenes Auto nachdenken?
3: Hab ich schon und mich dagegen entschieden. Ich nehme den Bus.
2: Nein, stopp. Ich nehme den Bus. Was es bei Ihnen mehr später wird.
3: Sicher?
2: Sicher.
4: Das kommt gar nicht in Frage. Du gehst nach Kanada.
5: Andy, das habe ich ihm auch gesagt.
0: Ich will bei dir sein.
4: Ich will nicht, dass du das irgendwann bereust.
5: Oh, das wird er.
0: Papa.
5: Ja, bleib nur deine
0: Dinge. Hörst du auf?
4: Du sollst machen, was dich glücklich macht.
0: Das mache ich.
4: Nee, du machst das, wovon du glaubst, dass es richtig ist.
5: Korrekt.
0: Was soll ich auch sonst machen?
4: Ja, warum hast du mir denn nicht gesagt, dass du hier bleiben willst?
0: Das wollte ich noch. Schlechtes Timing.
4: Ich dachte, wir sagen uns alles.
0: Ganz toll, Papa. Vielen Dank.
5: Wo willst du hin?
0: Homeoffice.

0: Rein. Hallo.
1: Hallo.
0: Bin wieder unter den Lebenden.
1: Oh, es tut mir so leid. Ich hätte auch bestehen müssen, dass Sie sofort ins Krankenhaus gehen.
2: Haben Sie doch. Bin doch jetzt hier.
1: Das hätte uns passieren dürfen.
0: Ist schon gut, Frau Kaminski. Guten
3: Tag.
1: Guten Tag.
3: Ehebestreit, ich bin der Sohn. Hallo, Mama.
4: Hallo.
1: Ah, die Santon-Kekse. Mhm. Kaminski, ich bin die Hausärztin. Ich lasse Sie dann.
3: Sie sind es, die meine Mutter falsch behandelt hat?
1: Das ist so nicht ganz richtig.
3: Meine Mutter hatte Schmerzen.
0: Lass gut sein, Markus.
1: Ich habe nicht explizit darauf bestanden, dass Ihre Mutter sofort in die Klinik fährt und mich gerade dafür entschuldigt.
3: Und Sie glauben, das reicht?
1: Ich habe den Eindruck, Ihrer Mutter und mir reicht das, ja. Auf Wiedersehen.
0: Wiedersehen. Tschüss.
3: Tschüss. Dann muss ich mal sehen, ob mir das auch reicht.
0: Lass gut sein, Markus, bitte.
5: Heutige Folge, liebe Follower. Und Sie kennen jetzt den wichtigen Unterschied zwischen einer oberflächlichen und einer tiefliegenden Thrombose. Und dagegen hilft für immer nur ein aktives Leben. Also bewegen Sie sich. Alles Gute. Und bleiben Sie gesund. Schalten Sie wieder ein, wenn es heißt, gesund leben mit Dr. Heckmann.
1: Schon Feierabend?
5: Schon ist gut. Es sind 18 Stunden hier. Ich schaffe es gerade mal, meinen Followern die wichtigsten News zu präsentieren. Trotzdem gehe ich jetzt mit dem schlechten Gefühl nach Hause, dass Ihr Patient vielleicht morgen nicht mehr leben wird.
1: Hat ihn niemand besucht?
5: Den Kollegen in Rostock die CT-Aufnahmen geschickt. Die sagen, sie müssen sofort operieren. Aber wenn er nicht will, hat er doch noch alles vor sich.
1: Kann er sich gerade nur nicht vorstellen.
5: Das darf doch nicht wahr sein.
6: Elektro Kralmann, guten Tag. Bitte hinterlassen Sie Ihre Nachricht nach dem Ton.
1: Liebe Familie Kralmann-Kaminski hier. Ich komme gerade ein bisschen vor im Kindergarten. Ich weiß nicht genau, was bei Ihnen los ist, aber Sie sind erwachsene Menschen. Kommen Sie klar, hier geht es gerade echt um was anderes.
6: Wenn Sie Ben nicht verlieren wollen, bewegen Sie Ihren Arsch ins Krankenhaus. Ich brauche hier wirklich Ihre Unterstützung.

0: beenden. Räumt bitte den Platz auf und wir sehen uns nächste Woche um dieselbe Zeit wieder.
1: Hey Lisa.
2: Frau Kaminski.
1: Ich würde gern mit dir sprechen. Geht um Sarah.
2: Ich weiß nichts. Das habe ich doch Onkel Hannes schon gesagt.
1: Ich weiß, hat er mir erzählt. Woher kennt ihr euch? Geht ihr in eine Klasse?
2: Wir sind zusammen in der Theater-AG. Sarah hatte die Hauptrolle. Aber dann ist sie nicht mehr gekommen und ich habe ihre Rolle bekommen.
1: Warum ist sie nicht mehr gekommen?
2: Sie konnte ihren Text nie richtig. Aber niemand wusste, dass sich ihre Eltern getrennt haben und sie das voll stresst. Echt nicht.
1: Okay, danke. Ich habe das Auto von deinem Onkel. Ich kann nicht nach Hause fahren.
2: Nee, alles gut. Ich hole Mama im Supermarkt ab.
1: Tschüss.
2: Aber Sie wissen schon, dass Sie die Einzige sind, die mit Onkel Hannes Auto fahren darf.
1: Echt?

0: Hallo. Können wir reden?
1: Ich habe mich in den Bruder meines Mannes verliebt.
0: Ich kenne Ben schon ewig.
1: Er ist mir so vertraut. Erst habe ich so getan, als würde ich nicht merken, wie er mich ansieht. Aber es hat mir auch irgendwie gefallen. Ich wollte das alles nicht. Ich habe auch Ben gesagt, dass wir damit aufhören müssen. Und ich habe versucht, dagegen anzukämpfen.
2: Aber das hat nicht geklappt.
1: Ich wollte Tobias nicht wehtun.
2: Seit wann weiß denn Ihr Mann davon?
1: Er hat mich vor 2 Tagen beim Frühstück gefragt, ob ich eine Affäre mit Ben habe.
0: Und ich konnte ihn nicht anlügen. Ben hat gesagt, dass er ohne mich nicht leben kann.
2: Und das hat er nicht nur so gesagt. Er will wirklich nicht mehr leben.
3: Aber wir gehen noch nach Vancouver.
4: Auf jeden Fall.
3: Ja?
4: Vielleicht hat Jan ja auch Bock.
3: Nicht witzig.
4: Es tut mir leid. Aber dass der sich jetzt so ganz plötzlich kümmern möchte, das gefällt mir so gar nicht.
3: Mir auch nicht. Oh.
4: Wieder Karate?
3: Oh. Nee. Ich glaube, es geht los.
4: Es sind noch 2 Wochen.
3: Okay.
4: Ja, ich ruf den Krankenwagen.
3: Der Auto steht doch da.
4: Ach so, ja. Ach so. Ich hab's. Okay. Ganz ruhig. Wir machen das. Ach, ich fahre. Entspann dich. Stopp. Nee?
3: Okay.
4: Alles gut?
3: Mhm.
4: Ein- und ausatmen.
3: Gut.
4: Ja?
3: Okay.
4: Ja? Wir fahren?
3: Ja.
4: Vorsicht.
2: Die Laborergebnisse zeigen eine erhöhte Anzahl an Leukozyten. Was heißt das? Das kann entweder ein Hinweis auf einen Infekt sein oder die Kratzer der Katze haben sich entzündet.
0: Welche Katze?
1: Papa hat eine.
0: Er mag keine Katzen.
2: Ich würde dir gerne noch mal Blut abnehmen.
1: Mir geht's aber wieder gut.
2: Das ist schön. Dann lass uns mal gucken, ob deine Entzündungswerte das bestätigen, ja?
0: Aber vielleicht findet ja seine neue Freundin Katzen ganz toll.
2: Ja, vielleicht.
1: Wo ist denn hier die Toilette?
2: Guck mal gleich da vorne. Ah, super. Die bitte. Okay. Kann ich Sie mal kurz sprechen?
0: Ja.
4: Bitte.
2: Sind wir den linken unter.

0: Haben Ihre Tochter gesehen?
1: Ja, was ist damit?
0: Ich glaube, dass Sarah sich selbst verletzt.
1: Sie haben doch gehört, dass das die Katze war.
0: Welche Katze? Kann es sein, dass Sarah gerade unter besonderem seelischem Druck steht?
1: Das ist doch lächerlich. Meine Tochter hat keinen besonderen seelischen Druck.
0: Trennungskinder leiden oft unter Loyalitätskonflikten.
1: Meine Tochter nicht.
0: Sobald das Laborergebnis da ist, melde ich mich, ja? Wiedersehen.
2: Wiedersehen. Sieht so aus, als haben Sie einen wunden Punkt getroffen.
0: Hilft der Tochter null.
2: Ja. Immerhin ist Ihre Mutter sensibilisiert.
0: Wenn nicht Ihr Handy dazwischen kommt. Danke. Sie müssen mal wieder voll tanken.
2: Ja.
0: Oh, Manny hat wen. Ich,
2: Ja, natürlich, gehen Sie. Ja. Ich habe hier alles im Griff. Ja. Was? Nein.
3: Wo lang? Links.
4: Wendy! Wie oft kommen die weg?
3: Ich mach das schon, ich mach das schon.
4: Ich bin vom Fach.
3: Das ist schön für dich.
4: Das ist mein Kind.
3: Das ist meine Freundin.
5: Ey, stopp! Können wir das jetzt nicht einfach erstmal zu dritt durchziehen?
3: Okay, da lang.

0: mir eine Nachricht geschickt.
1: Mir auch. Du hast Paula?
0: Ja. Den hat Kai mal nach einem Wochenende Besuch bei mir gelassen, damit ich nicht so alleine bin.
1: Den hast du mit ins Krankenhaus gebracht, als Kai geboren wurde.
0: Ja.
2: Hallo, Peer.
0: Hallo.
3: Es gab nur noch Käsebrötchen.

0: Hey.
1: Ja, das war das Krasseste, was ich hier erlebt habe. Dürft ihr mir vorstellen, das ist
2: Anna Nora Petersen.
3: Nora? Nicht jetzt. Gott, das arme Kind.
4: Ist die süß.
5: Hallo, kleine Maus.
6: Herzlichen Glückwunsch.
7: Dann alles Gute. Ein Kind zu dritt.
1: Du hast Paula noch gehabt? Wie cool. Danke, Papa.
8: Das sieht so aus, als ob sie einer Feuerqualle begegnet sind. Haben Sie die Nesselhaare schon entfernt?
9: Ja, mit Rasierschaum.
8: Ja, sehr gut. Ich schreibe Ihnen eine Creme auf, die wirkt beruhigend.
10: Ja.
8: Ich kann jetzt nicht.
11: Ich wollte nur sagen, dass die Laborwerte von Sarah Büttner gekommen sind.
8: Danke. Entschuldigung, Sie können sich wieder anziehen.
12: Morgen, das Baby ist da. Eine kleine Anna. Geht beiden gut.
8: Freut mich. Die Laborwerte von Sarah Büttner sind gerade gekommen. Und die Entzündungswerte sind enorm hoch. Da stimmt was nicht. Soll ich in die Schule fahren?
12: Das wäre super. Ich kontaktiere die Mutter noch mal.
8: Ja, danke. Tschüss.
12: Okay, danke. Tschüss. Hallo, Frau Kreimann.
13: Ich bringe Ben ein paar Sachen.
14: Das ist die Mailbox von Anna. Bitte.
12: Morgen, Frau Büttner. Kaminski hier, geht um Ihre Tochter. Rufen Sie mich bitte mal zurück.
15: Wo ist sie?
13: Sie hatte gerade Sport, wir müssen zum Sportplatz.
16: Hey.
13: Ich habe dir ein paar Sachen mitgebracht. Ben? Hilfe! Eben war doch alles gut.
12: Könnte das Aneurysma sein?
16: Was ist los?
12: Verdacht auf Ruptur des Aneurysma mit SAB.
16: Oh, mein Kopf!
17: Wir holen den Hubschrauber sofort. Den Hubschrauber!
16: Kann sie sein?
13: Nee, ist sie nicht.
12: Was passiert denn jetzt? Er wird nach Rostock geflogen. Die Hirnblutung muss so schnell wie möglich gestoppt werden.

0: Onkel Hans, komm schnell.
1: Sarah, hallo? Sarah? Sarah, hallo?
0: Was wollen Sie denn hier?
1: Lisa, ruf bitte sofort einen Krankenwagen, ja?
2: Du glühst ja. Also, pass auf. Wir machen das jetzt so. Darf ich mal deinen Arm ganz kurz?
0: Sagen Sie bitte nichts meinen Eltern. Bitte.
2: Das geht nicht. Du hast eine Blutvergiftung durch die Wunde. Ich muss es deinen Eltern sagen. Seit wann verletzt du dich denn selbst?
0: Seit mein Vater ausgezogen ist. Meine Eltern streiten sich nur noch um alles. Dann meist um mich.
2: Ich muss gehen. Alles Gute.
0: Danke.
2: Hören Sie mir kurz zu.
0: Was hat sie?
2: Ihre Tochter verletzt sich selbst. Und die Wunden haben sich entzündet und zu einer Blutvergiftung geführt.
0: Was?
3: Ja, und das hast du nicht bemerkt, oder?
0: Sarah hat gesagt, das war deine Katze.
3: Hä? Was für eine Katze?
2: Es ist jetzt wichtig, dass Sie für Sarah da sind. Ihr zuhören, mit ihr sprechen. Und zwar gemeinsam. Ohne Streit, ja? Wiedersehen.
3: Wiedersehen.
4: Wo ist Ben?
0: Er ist schon im Hubschrauber auf dem Weg nach Rostock. Tobias, warte. Und?
2: Es war knapp mit Sarah. Gut, dass wir so hartnäckig waren.
0: Das haben wir gut gemacht.
2: Das haben wir gut gemacht. Kann ich Sie mitnehmen?
0: Oh, gerne.
2: Möchten Sie fahren? Sie fahren doch so gerne.
5: Lisa hat gesagt, dass sie total ungern ihr Auto verleihen. Warum haben Sie nie was gesagt?
2: Weil Sie mich sonst für einen Spießer gehalten hätten.

0: Wohin?
1: Dahin. Danke.
0: Der stellt wirklich nur ihre Bilder aus.
1: Ja, seine Frau war in meinem Kurs und von meinen Bildern begeistert.
0: Ach, das bin doch ich.
1: Ja, gefällt es Ihnen?
0: Ja, ich sehe gar nicht mal so übel aus.
1: Ja, also, ganz und gar nicht. Übrigens, Sie können ruhig Ihre Freundin zur Vernissage mitbringen.
0: Meine Freundin? Wieso meine Freundin?
1: Na also, von der Parkbank.
0: Die da von der Parkbank? Mhm. Das war doch keine Freundin, das war eine Touristin. Was würde denn so ein Bild von mir kosten?
1: Unbezahlbar.

0: Hallo.
1: Ist er tot?
0: Nein.
1: Ist er aufgewacht?
0: Noch nicht, aber die OP ist gut verlaufen.
1: Ist meine Schuld, weil ich ihm eine verpasst habe.
0: Sicher nicht.
1: Ich habe schon die ganze Zeit geahnt. Ben war so glücklich und Pia hat so gestrahlt wie die letzten Jahre nicht mehr. Ich dachte echt, das geht vorbei. Ich habe es immer nicht mehr ausgehalten. Wissen Sie, was Ben gesagt hat? Dass es ihm leid tut. Aber er kann nicht anders. Er liebt Pia.
0: Und Sie lieben sie auch.
1: Sowas macht man nicht. Nicht als Bruder.
0: Nee, sowas macht man nicht. Nicht mit Absicht. Aber sowas passiert.
1: Wäre das Scheißding in seinem Kopf nicht geplatzt, wenn ich mit ihm geredet hätte wegen der OP?
0: Das weiß ich nicht.
1: Was soll ich jetzt machen?
0: Besuchen Sie Ihren Bruder.

0: Hi.
1: Hi.
0: Hi, Ben. Mach bloß keinen Scheiß jetzt, Mann. Du bringst mir nicht mehr Kalten bei.

0: Hallo.
1: Hallo.
0: Mein Vater ist in Berlin.
1: Ach so, ja, ja, dann richten Sie ihm doch bitte aus, dass ich meine Klage zurückziehe.
0: Echt?
1: Mhm. Sarah darf bestimmen, wann sie bei ihrem Papa sein will und wann bei mir. Wenn ich gewusst hätte, wie sehr sie unter der Trennung leidet,
0: dann... Das kapieren leider die wenigsten Eltern.
1: Ich mag ihre Ehrlichkeit. Alles Gute Ihnen.
0: Ihnen auch.
1: Danke.

0: Überraschung!
1: Oh, ja. Seid ihr
0: und jetzt,
1: echt der Hammer.
0: Jetzt noch ein Gruppenfoto mit der jungen, schönen Mutti. So. Kann man bei der richtigen Indikation ein ganz A? Deswegen. Glückwunsch! Ja? Herr und Frau Kaminski, ein bisschen enger zusammenrutschen, bitte, ja? Ja? Na, es geht doch, es geht doch. So. Danke. So. Und? So.

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8: Seitdem ich denken kann, schlafe ich eigentlich schlecht und bin müde. Und im Moment ist es besonders scheiße.
9: Es regnet. Ich gehe jetzt spazieren, weil ich, so wie ich mich kenne, in den nächsten 2 Stunden garantiert nicht eingeschlafen wäre. Das Einzige ist nur, ich habe das falsche Schuhwerk an.
8: Jetzt will ich meine Schlafprobleme in den Griff kriegen. Mein Algorithmus hat das längst gecheckt. Mein Feed ist voll von Tipps. Manches echt weird. Und wer sich nicht am Nacken aufhängt, der trägt neuerdings Mundpflaster oder bunte Brillen. Sleepmaxing heißt der Trend. Besser schlafen dank Gadgets und Coaches.
10: Ich kriege auf TikTok Nachrichten von 12-Jährigen, die sagen, ich kann nicht schlafen, helf mir.
8: Ein paar Schlafexperten, die mir in die Timeline gespielt wurden, treffe ich für diesen Film.
11: Ich sitze dann meistens nackt hier vor.
12: Ich hätte null Idee, was das mit dem Schlaf machen soll.
8: Kann ich lernen, besser zu schlafen?
13: Also fühle ich mich ausgeschlafen? Nein. Hoffentlich treffe ich ja jetzt später jemanden, der mir weiterhelfen kann.
8: Ich bin übrigens nicht die Einzige, die nachts wach liegt. In Deutschland schläft mehr als jeder Dritte schlecht und die Jungen ganz besonders. Tipps zum besseren

0: und Schlaf sind in den sozialen Medien längst zum Hype geworden. Auf dem Markt tummeln sich Influencer, die richtig Geschäft damit machen. Denn manche der Videos haben Millionen Views. Immer wieder in meiner Timeline die Schlafhacks von Jan Luca.
1: Wenigstens ist bei dem Wetter kein anderer auf dem Sportplatz.
0: Denn es ist richtig stürmisch. Kann ich mir bei ihm was abschauen? Denn bei Jan Luca startet die gute Nacht schon am Tag. Jeden Tag.
2: Was?
3: Genau, auch wenn Sport natürlich erstmal Stress ist, aber es stärkt halt auch das Immunsystem. Es stärkt den Körper, es baut Muskulatur auf. Ne? Und gerade draußen ist es nochmal eine andere Art der Belastung. Der Körper kann nochmal anders damit umgehen, meiner Meinung nach. Ja. Und deswegen fühlt man sich, wenn dann genug Abstand zum Schlaf ist, wenn ich das jetzt mache und ich will gleich schlafen, in 10 Minuten ist vielleicht nicht so gut, dann bin ich erstmal aufgepusht so. Aber wenn da ein bisschen Buffer dazwischen ist, dann ist es einfach für das gesamte Wohlbefinden sehr, sehr förderlich. Deswegen trainiere ich wann immer möglich draußen und idealerweise eben so wie jetzt barfuß. So, ne? Viele Leute gucken, weil es halt eben so unnatürlich ist, aus der Perspektive des modernen Menschen, dass man barfuß irgendwo lang geht, wenn man jetzt nicht vielleicht am Strand ist. Ich mache es ja nicht auf der Straße, aber bewusst dann hier oder im Wald. So, ne?
1: Und was hat das jetzt schon mit dem Schlaf zu tun?
3: Also, dass wir draußen sind in erster Linie. Das heißt, wenn wir am Tag viel natürliches Licht, also Tageslicht abbekommen, kann unser Körper besser unterscheiden, wann ist Tag, wann ist Nacht. Auch dieser Kontakt mit dem Boden, der ist halt gleichzeitig auch dafür, für Entspannung im Nervensystem mehr zu sorgen.
0: Dass Jan Luca zum Sleepmaxer und Biohacker wurde, hat damit zu tun, dass er selbst lange an Schlafproblemen litt.
1: Ja, wir haben jetzt umdisponiert. Es hat komplett angefangen zu regnen. Wir laden jetzt unsere Batterien anderweitig auf. La batteria è
0: completamente. Jan Luca nimmt mich mit zu seiner Heilpraktikerin. Für mich was ganz Neues. Er will per Infusion Vitamin B und C bekommen. Teil seiner ganzheitlichen Routine. Ich bin skeptisch.
3: Es kann helfen, Stress in deinem Körper zu reduzieren. Ne? Und ein Hauptgrund, eben, wie ich auch vorhin meinte, warum Menschen schlecht schlafen, ist zu viel Adrenalin, zu viel Cortisol, zu sehr aktiviert die ganze Zeit. Ich spüre einfach, hey, das tut mir jetzt gut und dann mache ich das. Ne?
0: Jan Lukas Heilpraktikerin ist ausgebildete Krankenschwester. Im Internet finde ich raus, Schaden tut diese Infusion nicht.
1: Okay, na komm, dann mache ich das jetzt auch. Dann probieren wir das. Ob ich jetzt danach besser schlafe? Es klingt schon fast, als wäre der Schlaf das wichtigste Biohacking-Tool.
3: Ja, ganz natürlicher eigentlich. Und das, was du da drumherum biohackst, ist eigentlich nur wieder dem Körper den natürlichen Raum zu geben, das Umfeld zu geben, damit er einfach das tun kann, was er einfach kann, schlafen und sich erholen. Das habe ich auch bei mir selbst gemerkt, als es mir eben vor einigen Jahren so schlecht ging und ich, wie gesagt, ich beschreibe es immer als ein Burnout, so verschiedenste Symptome auch hatte, ne, was sich auch aufgebaut hat über eine lange Zeit. Aber ich habe es halt ignoriert, nicht gemerkt, nicht so wahrgenommen. Und irgendwann hat es ultimativ mich im Schlaf erwischt, so gesehen, dass ich da dann Schwindel bekommen habe, Herzrasen, Schüttelfrost, wirklich einfach gar nicht richtig mehr schlafen konnte. Und dann auch wie so eine Angst entwickelt habe vor dem Abend, vor dem Schlaf, weil ich wusste, oh, jetzt liege ich wieder die ganze Nacht wach oder es kommt ein Schwindel, wenn ich meine Augen zumache. La batteria è completamente
0: ricaricata. Es ist 20 vor 2. Schlafen. Also die Infusion von der Heilpraktikerin hat schon mal nicht funktioniert. Auch mir geht es ein bisschen wie Jan Luca damals. Die Gedanken an meinen schlechten Schlaf stressen mich manchmal schon am Tag. Schlafstörungen haben sich in meiner Generation seit 2019 übrigens fast verdoppelt. Brauche ich eine andere Art von Expertise? Einen richtigen Schlafcoach?
1: Hi, Chris, moin!
0: Chris nennt sich selbst Schlafcoach. Jahrelang hat auch er schlecht geschlafen, weil seine Work-Life-Balance nur aus Work bestand. Die Konsequenz? Völliger Brainfog, Depressionen und Suizidgedanken. Er änderte sein Leben radikal. Heute hilft er anderen besser zu schlafen. Zu seinen Kunden zählen Unternehmensberatungen, DAX-Konzerne oder vor der WM 2022 sogar die deutsche Fußballnationalmannschaft. Heute hält er einen Vortrag in einem Berliner Start-up.
1: Kaffee scheint hier aber gut zu gehen.
4: Wahrscheinlich brauchen die auch alle den Workshop.
1: Wie nimmst du die Leute wahr, die Schlaflosen, die zu dir kommen?
5: Mittlerweile in jeder Altersklasse. Also ich sag mal, vor 10 Jahren waren es eher Menschen 35 bis 45. Heute sind die Menschen aber 25, Anfang 20. Ich kriege auf TikTok Nachrichten von 14-Jährigen, von 12-Jährigen. Die sagen, ich kann nicht schlafen, helf mir.
0: Zum Auftakt erstmal runterkommen. Atemübungen für die Entspannung.
6: Who's feeling calmer than before? Okay.
0: Seine eigenen Schlafprobleme haben Chris vor 10 Jahren zum Coaching gebracht.
5: 14 months later, I was at a very dark point in my life that quite literally almost cost my life.
0: Dazu später mehr. Chris teilt sein Wissen zu Stressmanagement, vermittelt Atemtechniken und Entspannungsübungen. Das macht er vor bis zu 8000 Menschen. Heute hat ihn Startup-Chef Robert eingeladen.
1: Eigentlich könnte man ja sagen, der Schlaf der Mitarbeitenden und das Stresslevel, das kann einem doch als Chef komplett egal sein. Aber das sagt ihr nicht.
7: Nee, auf gar keinen Fall. Also wir stellen ja hier jede Person ein, weil wir diese Person auch wirklich mit ihren Fähigkeiten hier haben möchten und auch brauchen. Deswegen ist für uns natürlich wichtig, dass A, natürlich alle Mitarbeiter volle Leistung bringen können und B, aber auch das Stressniveau niedrig ist, damit auch alle untereinander einfach eine gute Zeit und Spaß haben.
0: Performance am Tag und vor allem in der Nacht möglichst effizient entspannen ist also das Ziel hier. Chris profitiert von diesem Trend, hadert aber auch damit.
8: Was ich beobachte auf Social Media, dass ein Fünkchen solider Wissenschaft drin ist, dass aber durch Verkürzung, durch fehlendes Verständnis der Mechanismen etc. entweder wichtige Dinge weggelassen werden, andere ergänzt werden und so in Summe etwas entsteht, was nicht unbedingt hilfreich ist. Dass man sich auf Social Media irgendeinen Trend raussucht und sagt, oh, das machen jetzt alle, das muss für mich auch gut sein. Wenn man abends zu viel Licht hat und sich dann den Mund zuklebt, dann wirst du nicht besser schlafen dadurch, weil es einfach nicht die Wurzel angreift.
0: Aber was rät Chris denn jetzt mir? Wie kann ich besser schlafen? Weniger Kaffee soll ich trinken und meinen geistigen Happy Place schaffen.
8: Wenn jetzt aber Gedanken, die uns stressen an den nächsten Tag, an die Weltlage, an den Kontostand oder was sind, dann wird Adrenalin in den Körper ausgeschüttet. Und das ist ein Signal, was dem Körper sagt, die Nacht ist vorbei, du sollst gar nicht mehr schlafen.
0: Um aus dieser Spirale rauszukommen, sagt Chris, soll man sich lieber einen schönen Gedanken zurechtlegen.
8: Bei mir ist das zum Beispiel, ich habe eine sehr lebhafte, schöne Erinnerung, als wir unseren Hund Jimmy als Welpen vom Bauernhof abgeholt haben. Mhm. Das ist mein Zufluchtsgedanke, wenn ich irgendwelche störenden Gedanken habe.
0: Und trotzdem.
8: Es werden die Nächte kommen, wo all das nichts funktioniert. Und da ist wichtig, gütig und gnädig mit sich zu sein. Denn ob man mal eine Nacht gut oder schlecht schläft, ist überhaupt nicht so schlimm.
0: Gehe ich also vielleicht einfach zu hart mit mir und meinem Schlaf ins Gericht?
1: Weniger Kaffee zu trinken und vor allem nicht so lange Kaffee zu trinken, das hilft mir schon mal. Ich schlafe besser ein. Das ist jetzt übrigens mein letzter Kaffee. Es ist Mittag. Bloß dieser Tipp, ich soll mir einen guten Gedanken zurechtlegen, der mich besser einschlafen lässt, wenn ich dann mal aufgewacht bin, der hilft mir nicht so gut.
0: Sollte ich dann doch lieber sleepmaxen? Bei Gianluca geht die Abendroutine barfuß im Wald weiter.
1: Waldbaden.
3: Ja, wirklich, Waldbaden.
1: Und ich war auch lange nicht mehr im Wald. Mir tut's schon gut, muss ich sagen. Gut, dass du mich hierher gebracht hast.
0: Genau wie ich landen auch andere Menschen durch ihren Leidensdruck in Gianlucas DMs und bitten ihn um immer neue Tipps.
3: Viele Leute, die dann irgendwie so gefühlt an chronischer Erschöpfung leiden oder so, ne? Und irgendwie auch keine Antwort bekommen von ihrem Hausarzt jetzt als Beispiel. Ne?
1: Kannst du dann die Antwort geben?
3: Das will ich mir nicht anmaßen. Ich kann aber sagen, ich kann die Situation nachvollziehen auf eine gewisse Weise. Vielleicht nicht jedes Symptom oder so, aber ich weiß, wie es ist, wenn du eben komplett am Ende bist und dich wenig Leute verstehen.
1: Denkst du denn, das könnte sonst auch gefährlich werden, wenn sie vielleicht nachher nur deine Ratschläge befolgen und nicht zum Arzt gehen?
3: Also alles, was ich sage, ist, in erster Linie sind natürliche Sachen, die können dir eigentlich nicht schaden, egal was du machst, so, das denke ich. Aber trotzdem kann ich den individuellen Zustand einer Person, die mir irgendwie auf Social Media schreibt, nicht beurteilen. Und deswegen würde ich mir nicht anmaßen zu sagen, hör jetzt damit auf, mach nur das. Diese Verantwortung kann und will ich nicht übernehmen, ne? Das ist auch nicht mein Spielfeld.
0: Auch wenn Gianluca sich selbst nicht als Trainer sieht, seine Taktik teilt er online ja schon. Und davon will ich mehr sehen, also ab zu ihm nach Hause. Eine richtige Biohacking-Wohnung. Mitten im Wohnzimmer zum Beispiel

0: Gianluca lässt sich seine Schlafroutine einiges kosten. Blaulichtfilterbrille und Infrarotlampe. Alleine die kostet ungefähr 1000 Euro. Leisten kann er sich das, weil er mit Anfang 20 mehrere Firmen gegründet und sich später hat auszahlen lassen. Sein neuestes Geschäft, Nahrungsergänzungsmittel, die er natürlich auch selbst nimmt. Darunter Kollagen zur Regeneration.
1: Nimmst du dann trotzdem auch noch Melatonin?
2: Manchmal.
0: Das Schlafhormon ist ein Must-Have eines jeden Sleepmaxers.
2: Ich mache es teilweise so, dass ich ab und zu mal so eine Kur mache mit so hochdosierterem Melatonin. Was man sich dann aber eher auch rektal einführt in dem Sinne, weil die Verstoffwechslung anders ist. Ne? Da kannst du halt höhere Dosen einnehmen. Da merkst du auch wirklich, wie das wirkt intensiv im Körper. Also, dass du sehr, sehr träge auch wirst. So. Mhm. Es aber über die ganze Nacht gleichmäßig vom Körper aufgenommen wird. So, ne? Das wäre dann abends ja in dem Fall.
1: Aber ist das nicht auch irgendwie gefährlich oder so?
2: Mhm. Mhm. Man sollte das sicherlich nicht von irgendwo nehmen. Also es ist dann ein Produkt aus einer sehr, sehr hochwertiges Produkt. Das ist von einem Arzt, der das auch anbietet, so, ne? Der sich sehr damit auskennt, der auch eine Klinik betreibt.
1: Und nun hast du jetzt selbst ja auch deine Firma, die auch Supplements herstellt. Was würdest du denn zu den Leuten sagen, die sagen, naja, der will das halt einfach nur verkaufen?
2: Letzten Endes gibt es, glaube ich, zu vielen Supplements eine sehr gute Studienevidenz. Mhm. Natürlich möchte ich auch Geld damit verdienen, das ist auch berechtigt und das ist auch gut, wenn man gute Produkte anbietet und dahinter steht und das Menschen hilft, dann ist es absolut in Ordnung, damit auch gutes Geld zu verdienen. Aber ich möchte nicht einfach nur irgendwas verkaufen, um es zu verkaufen.
0: Und jetzt zeigt mir Gianluca noch sein Schlafzimmer.
2: Das ist einfach so mein Sleepmaxed Setup hier. Hier habt ihr halt nochmal so ein Rotlicht, ne?
1: Ja.
2: Ich habe immer noch eine Schlafmaske übrigens. Ich mache die dann immer noch quasi auf so.
1: Ja.
2: Und schlafe dann so komplett blackoutet nochmal mit den Augen so. Aha. Wenn du hier schaust, der Ferrari unter den Betten, dieses Lattenrost ist sehr krass. So, ne?
1: Okay, das ist sogar doppelt.
2: Ja, ja.
0: Und nicht nur der Lattenrost ist krass. Das ganze Bett ist angeschrägt, nur aus natürlichen Materialien und der Kopf liegt höher. Keine Schraube wurde hier verbaut.
1: Aber ich weiß jetzt nicht, wie teuer das ist. Leisten kann sich das bestimmt nicht jeder, oder?
2: Es ist schon teuer auf jeden Fall. Also auch objektiv teuer, würde ich sagen.
0: Nächstes Gadget.
1: Passend zur Brille.
2: Genau, so. Und dann ist der halt zu.
1: Okay.
2: Und du unterdrückst halt den natürlichen Impuls, irgendwie in der Nacht den Mund zu öffnen. Ne? Und dann kannst du halt gleichzeitig noch hier so ein Nose-Tape drauf machen.
1: Mhm.
2: Was dann hier so eine angebauten Federn halt hat, ne, die das so auseinanderziehen. Hier sind so Federn drin.
1: Mhm.
2: Klebst es halt hier rauf. Und dann zieht das eben die Nasenflügel so auseinander und öffnet die Nasengänge. Ja, ja, du wolltest ja über Sleepmaxing reden.
1: Ja, und ich hatte ehrlich gesagt nicht so viel erwartet.
2: Ja.
1: Also meine Erwartung wurde übertroffen.
2: Das ist schön.
0: Gianluca hat Sleepmaxing echt komplett durchgespielt. Aber ich kann meinen gesamten Alltag doch nicht auf meinen Schlaf ausrichten. Naja, weniger Kaffee trinken hilft mir auf jeden Fall immer noch am besten. Das reicht mir aber noch nicht.
1: Ich habe mir jetzt eine Sleepmaxing-Routine angewöhnt. Und zwar Magnesium vorm Schlafen.
0: Soll Nerven und Muskeln entspannen.
1: Melatonin. Stinkt ein bisschen, ehrlich gesagt. Aber schmeckt wie Gummibärchen. Und natürlich kein Blaulicht mehr. Schlafmaske, Handy bleibt hier. Let's go.
0: Ich frag mich, bringt das überhaupt was? Bisher merke ich nämlich noch nichts. Ich lasse die Tipps lieber beim Arzt abchecken.
3: Okay, ich mach die Tür auf und legst der Gang runter. Das allein ist die Schlafmedizin.
1: Okay, ja? Dankeschön.
0: Ich bin im Schlafmedizinischen Zentrum der Berliner Charité. Leiter ist Professor Dr. Ingo Fietze. Seit mehr als 3 Jahrzehnten forscht er zu gutem und schlechtem Schlaf. Was hält er vom Social-Media-Phänomen Sleepmaxing?
4: Ich teste jetzt seit einigen Tagen eine neue Kombination von verschiedenen Nährstoffen, um besser und tiefer zu schlafen. Und was ich dazu mir nehme, ist einmal 30 Gramm von unserem Kollagenpulver hier, 10 bis 12 Gramm Kreatin, hochdosiert Omega-3, so etwa 2 bis 3 Gramm, ein 7er Magnesiumkomplex und nochmal isoliert Magnesium-L-Trionat.
5: Der holt er ja aber tief aus. Zum Beispiel, kein Mensch braucht Vitamine, wenn er sich noch nicht am Tage auch mal ein bisschen Obst oder ein bisschen Gemüse esse, dann brauche ich keine Vitamine zu mir nehmen. Mhm.

0: Dank Supplements sieht Vize also schon mal gar nicht. Und was ist mit Sleepmaxing Must-Have Nummer 2?
1: Da ist jetzt alles rot, der hat auch diese Filterbrille auf.
2: Ja, aber die Brille, wo zieht die Brille jetzt abends oder was? Damit
1: genau, weil das Blaulicht filtern soll.
2: Nein, also, was für ein Blaulicht? Also, sorry. Jeder, der abends zur Ruhe kommen will, sollte wissen, jetzt wenn man die normale Glühlampe nimmt, unter 40 Watt sollen da bloß noch leuchten und dann ist man safe. Ja, also da braucht man keinen Filter für. Wenn man sagt, ich bin lichtsensibel geworden, dann kann man sowas ausprobieren. Aber es gibt so vieles, wo man für kein Geld für ausgeben muss.
0: Jetzt Schritt Nummer 3. Mund zukleben und im Schlaf durch die Nase atmen. Soll gesünder sein und entspannen.
1: Kann das denn vielleicht sogar gefährlich werden, wenn man sich da irgendwie den Mund zuklebt? Oder
2: naja,
1: so?
2: Also mit dem Mund zukleben, absolut. Ja, also man muss wissen, jeder Zweite schnarcht, jeder Zweite Erwachsene schnarcht und hat dann ein paar Atemaussetzer, da klebt man sich nicht den Mund zu.
0: Eines will ich Professor Vize noch zeigen, auch wenn ich mir schon denken kann, das sollte man auf gar keinen Fall ausprobieren.
1: Und das ging jetzt so ein bisschen durch die Medien einfach, dass die Leute sich da an diese Gerüste hängen und am Nacken schwingen. Und
2: danach ins Bett gehen oder was?
1: Ja, es soll zumindest einen positiven Einfluss auf den Schlaf haben.
2: Das ist doch vollkommen verrückt. Ich hätte null Idee, was das mit dem Schlaf machen soll.
0: Woran liegt es, dass gerade diese Videos in der jungen Zielgruppe so viral gehen?
2: Wir haben viele andere Schlafstörungen, die man vorher gar nicht so hatte. Immer mehr Schlafgestörte, die sich ja melden. Und die schlechte Nachricht tatsächlich, sie werden immer jünger, die Menschen, die hier auflaufen. Also wir haben nicht selten jetzt auch Eltern mit ihren Kindern. Ja, die kommen, mein Kind ist versetzungsgefährdet in der Schule, weil zu müde.
1: Warum sind gerade die Jungen so betroffen davon?
2: Also Existenzängste stehen da Nummer 1. Und dann kommen, und jetzt wird es kriminell, tatsächlich Kriminalität, Klima, Krieg. Und ich mache seit 35 Jahren Schlafmedizin. Vor 30 Jahren gab es sowas nicht.
1: Und ich meine, es gab noch nie so viele Krisen, gab es schon, aber im Moment
2: nee, gab's
1: ist
2: nicht.
1: Es...
2: Das ist schon extrem. Also ich habe, sorry, mein Alter, ne, im Gegensatz, wir sind ja beide jung, ich hab eine geile Zeit gehabt. Ja. Hallo, 30, 40 Jahre, friedliche Zeit. Letztendlich ist alles Stress, psychologischer Stress. Und Stress war schon immer der Schlaffaktor-Killer Nummer 1. Aber es kommen immer mehr Stressfaktoren dazu.
0: Stress als Schlafkiller Nummer 1. Aber bei manchen liegt es eben nicht am Stress, sondern an körperlichen Ursachen. Und die landen bei Ivo im Schlaflabor. Eine Nacht lang darf ich ihn begleiten.
1: Ich habe mir diverse koffeinhaltige Getränke mitgebracht.
3: Oh.
1: Ja.
3: Na dann könnt ihr es ausprobieren. Ich trinke keinen Kaffee mehr.
1: Nee?
3: Nein, überhaupt nicht.
1: Du schaffst die Nacht ohne Kaffee?
3: Ohne Kaffee, ohne irgendwelche Aufputschmittel. Ich trinke ganz normal Wasser. Super, okay. Wollen wir starten?
1: Ja.
3: Hallo, ich grüße
1: Hallo.
3: Sie. Ich bin der Nachtdienst, ne? Haben wir uns ja gestern schon einmal gesehen. Ich würde jetzt gerne bei Ihnen eine Bio-Eichung durchführen, das heißt zu gucken, ob alle Kabel bei Ihnen funktionieren.
0: Heute ist die zweite Nacht von Patient Norbert. Es wird geguckt, ob er mit Schlafmaske gegen Schnarchen besser schläft.
3: Sollte in der Nacht, sage ich jetzt mal, der Mund aufgehen, komme ich rein und würde Ihnen eine Full-Face-Maske verpassen. Ja, das heißt so eine ganz Gesichtsmaske oder ein Kinnband. Was wollten Sie eher?
1: Aber ich verpasse dir eine Full-Face-Maske, klingt auch ein bisschen
4: gefährlich, ne?
1: Aufs Maul.
3: Super.
0: Dabei soll sie genau das Gegenteil bringen, nämlich zusätzlichen Sauerstoff. Nicht nur Ältere, auch immer mehr Jüngere haben Atemaussetzer im Schlaf. Einen treffe ich gleich noch, dem hat so eine Maske vermutlich das Leben gerettet.
3: Dann legen Sie sich ganz entspannt hin, ich mache schon mal an.
0: Schlafen unter Aufsicht.
3: Super, jetzt einmal bitte den linken Fuß bewegen.
0: Vor gut 3 Jahren hat Ivo die Altenpflege gegen die Arbeit in der Schlafmedizin getauscht. Hier erlebt er oft schon nach kurzer Zeit, wie sich der Schlaf und damit die Gesundheit der Patienten verbessert.
3: Dann würde ich sagen, mache ich meine erste BGA, 23. Ist die Kapnu fertig?
0: Jede Nacht kümmern er und sein Kollege sich um bis zu 10 Patienten gleichzeitig. Heute sind alle Betten belegt und die Warteliste ist lang.
1: Traumschlaf, REM-Schlaf, Leichtschlaf, Tiefschlaf. Welche Phase ist denn die wichtigste?
3: Alle. Deswegen sage ich immer, alle sind irgendwo wichtig. Natürlich braucht man den Tiefschlaf, dass das Gehirn sich halt wieder regenerieren kann. Ja? Ja, man muss natürlich auch wieder träumen können, um gewisse Sachen verarbeiten zu können, weil in Träumen verarbeitet ja das Gehirn die Informationen mit.
0: Was ist denn das Schlimmste, was passieren kann, wenn die Phasen nicht funktionieren?
3: Naja, dass man halt eine extrem starke Tagesmüdigkeit entwickelt. Kannst einen Herzinfarkt kriegen, ja, kannst einen Schlaganfall dadurch entwickeln, weil du dich halt nicht behandeln lässt. Und es wird halt nicht besser, sondern es wird halt schlimmer. Ja.
4: So, ich muss noch mal bei Ihnen ran.
0: Bei Norbert sitzt ein Kabel noch nicht richtig. Insgesamt müssen 19 Kurven gleichzeitig überwacht werden.
3: Jetzt einmal den Mund bitte weit aufmachen und nur durch den Mund atmen.
5: Ivo geht jetzt noch mal bei einem Patienten ins Zimmer und piekst dem ins Ohr, nimmt ein bisschen Blut ab, um die Sauerstoffsättigung zu testen. Wie eine kleine Mücke. Hier rein.
6: Weiter geschlafen.
5: Ist das meistens so, dass die weiter schlafen?
6: Nee, eher wenig. Aber manchmal dann schlafen die dann wirklich weiter und bewegen sich auch dazu nicht. Wichtig ist, ich rede die auch nicht an, ich sage auch nichts nachts. Also mit Absicht nicht. Außer es weiß, es ist ein Patient, der eventuell mich hauen kann. Ja? Es gibt ja auch Leute, die schrecken halt auf und schlagen dann zu. Ja?
7: Ich will nichts Böses.
0: Für Ivo alles ganz normaler Arbeitsalltag. Lohnt sich aber, findet er.
3: Und das Schönste ist, wenn dich dann morgens der Patient anguckt und es richtig super für ihn gelaufen ist und er gesagt hat, Mensch, so gut, wie hier habe ich lange nicht mehr geschlafen.
0: Genau dieses Gefühl hatte auch YouTuber und Schauspieler John Kim. Er hat schwere Schlafapnoe, also Atemaussetzer beim Schlafen. Seine Geschichte bekommt im Netz fast 2 Millionen Views.
1: Hallo, na?
0: Doch bis zur Diagnose hat es gedauert.
8: Ich hatte, glaube ich, zumindest meinte der Arzt, dass das wahrscheinlich gar nicht mehr so lange, also dass das mein Körper gar nicht mehr so lange mitgemacht hätte und dann hätte ich wahrscheinlich einen Schlaganfall gehabt.
0: Bei Drehs schläft John immer wieder einfach ein. Anfangs finden er und sein Team das witzig. Irgendwann ist John aber gesundheitlich total am Ende. Dann filmt seine Ex-Partnerin ihn, während er schläft, die Atemaussetzer deutlich zu erkennen. Spätestens jetzt ist der Spaß komplett vorbei.
8: Es haben mir sehr viele Krankenschwestern tatsächlich unter meine Videos geschrieben, dass ich aussehe wie ein Patient, der kurz vorm Tod ist, was ich echt sehr gruselig fand. Ja. Ich habe gar nicht mit so vielen Leuten gerechnet, die dieses Video sehen. Das war schon sehr verrückt. Und vor allem war ich sehr erschrocken darüber, wie viele Leute mir gesagt haben, ey, vielleicht habe ich das auch. Oder, hey, danke, ich war beim Arzt, ich habe dasselbe und ich wusste auch nicht, dass ich das habe.
0: Erst im Schlaflabor bekommt er die Diagnose Schlafapnoe und diese Maske verschrieben.
8: Hier wird dann Luft reingepumpt und macht halt den Zugang hier auf, damit ich weiteratmen kann. Und wenn du dann aufwachst, merkst du, dass dieser Nebel, der die ganze Zeit um dich war, einfach weg ist. Also mir ging es wirklich gut. Ab dem Tag war ich nicht mehr müde. Das war so krass.
0: Ganz schön heftige Geschichte. Bei wem schlechter Schlaf auch hätte tödlich enden können, Schlafcoach Chris. Allerdings hat er sich freiwillig für zu wenig Schlaf entschieden. Ich treffe ihn in München wieder. Triggerwarnung, in den nächsten 2 Minuten geht es um Suizidgedanken.
1: Wo gehen wir jetzt hin?
9: Wir sind jetzt ziemlich genau an dem Weg, den ich vor 15 Jahren jeden Morgen mit meinem Hund gelaufen bin. Ich hatte damals ein Jahr vorher entschieden, meinen Schlaf auf 2 Stunden pro Nacht zu reduzieren. Warum? Ich hatte einen gut bezahlten Managerjob, den ich so lange wie möglich noch machen wollte und parallel eine eigene Firma gründen. Und da hat sich in mir eine, wie ich heute weiß, Depression aufgebaut, eine Ausweglosigkeit, eine Traurigkeit, die mich dazu geführt hat, dass ich gesagt habe, dass ich mein Leben beenden möchte. mit der Übermüdung, mit der Verzweiflung, hat sich dann so angefühlt, okay, jetzt mache ich es einfach mal einfacher als sonst immer. Bahngleis war ein paar Zentimeter von mir entfernt. Ich habe dem Zugführer, konnte ich in die Augen sehen. Ich glaube auch in ihm gesehen zu haben, dass er weiß, was gleich kommen könnte. Und in dem Moment hat mein Hund von hinten ein Geräusch, einen Ton, ein Bellen von sich gegeben, was ich vorher und nachher nie wieder gehört habe. Er hat mir in dem Moment gesagt, du übersiehst gerade irgendwas. Das hat mich irgendwie aufgeschreckt. Ich habe in dem Moment auch gesehen, was wird mit ihm passieren, wenn ich jetzt nicht mehr da bin. Wo wird er umherirren? Aber das war wirklich haarscharf. Verrückt, jetzt scheint die Sonne hier, die Vögel zwitschern, wie an so einem gleichen Fleck 15 Jahre später ein ganz anderer Punkt im Leben sein kann.
0: Für Chris hat eine Therapie im Anschluss an diese Situation alles verändert. Seine Erkenntnis, ohne Schlaf keine gesunde Psyche.
9: Bei mir war es einfach dieser Ehrgeiz, und das weiß ich heute, das sage ich jetzt aus großer Distanz und auch im Wissen, damit meine innere Stimme, mein innerer Kritiker, der so gnadenlos mit mir war, endlich mal sagt, Chris, das hast du fein gemacht. Das wollte ich mal erleben. Und das ging nur, wenn ich Unmenschliches schaffe.
1: Wann muss man sich denn Hilfe suchen?
9: Wenn man einfach wirklich krank wird. So, die Frage ist aber immer, muss man es so weit kommen lassen? Und meine Empfehlung ist, dass man, wenn man sehr, sehr häufig nachts aufwacht, dass man Einschlafprobleme hat, dass man sich damit nicht abfindet, es auch nicht katastrophisiert. Aber es ist immer leichter, Probleme in den Anfängen zu korrigieren, als es ganz weit kommen zu lassen.
0: Mir war schon klar, dass zu wenig Schlaf einen krassen Impact auf die Psyche haben kann. Und die Einflüsse, die uns gerade alle zusätzlich belasten, machen es irgendwie ja nur noch schlimmer. Kriege, Krisen und andere Zukunftsängste treffen die Jungen laut Statistiken eben besonders stark. Und das kann man halt nicht einfach wegmaxen. Sowieso hat Sleepmaxing mich ehrlich gesagt nicht richtig weitergebracht. Aber wem es hilft, abends mal eine bunte Brille aufzusetzen oder ein Melatonin-Gummibärchen zu essen, alles fein. Solange man sich darin nicht verliert und weiß, dass auch dahinter eine Industrie steckt. Manche Tipps setze ich trotzdem weiter um. Und wenn das nichts hilft, dann gehe ich halt selbst mal ins Schlaflabor.
10: Und ich weiß, es ist ein unbefriedigendes Ende. Für mich doch erst recht. Hallo Spätzchen, oh Gott.
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4: Hallo, willkommen hier bei Main-Tower. Schön, dass Sie da sind. Und darum geht's jetzt bei uns. Heute ist der Tag des Junkfoods. Doch wie ungesund ist Pizza, Burger und Co. wirklich und warum fällt uns der Verzicht so schwer? Tischtennis mal anders. Warum Kopfball-Tischtennis süchtig macht und Fans dafür quer durch Europa reisen? Und Scheidungskinder auf vier Pfoten. Die Seniorenkater Colin und Finley, die suchen zusammen ein neues Zuhause. Burger, Pizza, Chips und Cola sind lecker, das ist keine Frage. Aber so richtig gesund ist das alles natürlich nicht. Das wissen wir ja eigentlich auch alle. Und trotzdem greifen viele von uns öfter mal zu Junkfood. Heute ist der Tag des Junkfoods. Also eigentlich ja der eine Tag im Jahr, an dem wir mal ohne schlechtes Gewissen so richtig viel ungesundes Zeug essen können. Weil mein Kollege Nikolas Frühling das alles aber immer gern isst, hat er jetzt diesen Tag zum Anlass genommen, um sein Essverhalten mal zu überdenken.
5: Ja, ich gebe zu, ich liebe Junkfood und esse viel zu viel davon. Wenn es schnell gehen muss, wenn ich Stress an der Arbeit habe, dann fahre ich mir gerne mal was nebenbei rein. Zumeist zu süß, zu salzig und mit ordentlich Zusatzstoffen und dazu am besten noch einen Softdrink. Obwohl ich weiß, gesund ist anders. Aber das kann ja nicht nur mir so gehen, oder?
6: Okay. Also ich versuche ausgewogen mich zu ernähren. Aber ein, zweimal die Woche, da muss es vielleicht mal ein Pommes oder sowas, muss schon sein.
7: Das gönne ich mir schon, das mache ich schon. Weil immer zu Hause kochen oder so, nein, danke.
8: Ja, doch, so eine kleine Schwäche fürs Essen bestellen hier und da ist auf jeden Fall noch da, wenn es ein bisschen stressig ist.
9: Okay, das heißt, was gönnst du dir denn da und wie viel?
8: Pizza mit Soße Hollandaise. Eine. Reicht. Perfekt.
10: Ich bin persönlich selber Fitnesstrainerin und ich achte einfach auf meinen Körper und was reinkommt. Und ich habe auch eine chronische Krankheit, da muss man einfach ein bisschen drauf achten. Wenn man mal Bock drauf hat, ist das natürlich in Ordnung.
5: Doch wie viel ist denn nun ungesund? Ich spreche mit der Ernährungsberaterin Anja Later. Ist meine Ernährung schon bedenklich?
11: Es kann problematisch werden, wenn das jeden Tag so wäre, langfristig, aber auch kurzfristig nicht. Aber es ist ja so, dass man, wenn man älter wird, sich vielleicht auch weniger bewegt, weil man weniger auch Zeit hat. Und dann kann es langfristig schon ein Problem werden, weil ja, wir reden ja auch über Ernährungsgewohnheiten. Wenn Sie sagen, ja, das schmeckt mir auch super lecker, da haben Sie ja auch eine Gewohnheit angelegt und dann werden Sie das ja auch nicht ändern.
5: Denn davon wieder wegzukommen, ist gar nicht so einfach, sagt mir auch der Ernährungsmediziner Matthias Fasshauer von der Uni Gießen.
12: Wichtig ist, dass hochverarbeitete Lebensmittel so gemacht sind, dass sie einen sogenannten Bliss-Point treffen, also einen Punkt, an dem wir etwas als extrem lecker erleben und gerne noch über den Energiebedarf hinaus essen. Damit ist Sucht sozusagen immer da bei all diesen Lebensmitteln. Das Ausmaß des Kontrollverlustes, was da ist, ist dann individuell sehr unterschiedlich. Wenn Sie aber 1.000 Leute nehmen und konfrontieren Sie mit hochverarbeiteten Lebensmitteln und 1.000 Leute mit unverarbeiteten Lebensmitteln, werden Sie sehen, dass deutlich mehr überessen wird in der Gruppe, die die hochverarbeiteten Lebensmittel kriegt, weil dort Suchtmechanismen ausgenutzt werden.
5: Das Krasse, wenn ich Junkfood weglassen würde, könnte ich laut Matthias Fasshauer immer genau das essen, worauf ich gerade Lust habe.
12: Es gibt Lebensmittel, die kann man nicht intuitiv essen, weil man einfach so lange isst, bis die Packung leer ist. Nimmt man diese Lebensmittel so weit als möglich aus der Nahrungskette raus, kann intuitive Ernährung wunderbar gelingen. Und das ist auch das, was ich primär immer empfehlen würde. Weil unser Körper sagt uns schon, was wir brauchen. Und wenn wir zum Beispiel einen Salzmangel haben, dann haben wir plötzlich auch Hunger auf was Salziges. Und wenn wir Protein brauchen, dann kriegen wir plötzlich auch Hunger auf Steak. Und wenn wir Vitamin C brauchen, dann haben wir plötzlich Lust auf Früchte. Das heißt also, wenn man die hochverarbeiteten Lebensmittel ein Stück rausbekommt aus der Nahrungskette, kann intuitives Essen genauso wie vor 200 Jahren wunderbar gelingen. Und ist doch das, was ich immer empfehlen würde.
5: Doch dafür muss man wissen, was auf Dauer ungesund ist. Genau dafür hat Fassauer an der Uni Gießen eine App entwickelt.
12: Was wir konkret versuchen, ist, Menschen einfache Möglichkeiten an die Hand zu geben, zu erkennen, wann ist ein Lebensmittel Hochverarbeitet, wann sollte ich es vielleicht doch vermeiden oder zumindest reduzieren. Und da sind so einfache Strategien, wie zum Beispiel, wenn Aromen oder Süßungsmittel zugesetzt sind, wenn die auf der Zutatenliste sind, lieber ein Produkt zu finden, wo das nicht der Fall ist. Und wenn man es noch genauer machen möchte, dann kann man auch die von uns entwickelte Nitik-App nehmen, da mit einem Barcode-Scanner sich die Lebensmittel anschauen und kriegt dann mit einem sehr einfachen Ampelsystem Hinweise, ob das grün, also frei verfügbar, oder aber gelb zum Begrenzen oder rot zum völlig Vermeiden etwas ist.
5: Klingt jetzt natürlich wieder sehr nach Verzicht. Doch Anja Later hat eine andere Perspektive.
11: Vielleicht würde ich das Positive noch bestärken. Wenn ich gut und gescheit gegessen habe, bin ich vielleicht auch zufriedener. Ich bin vielleicht auch energiegeladener. Vielleicht kann ich auch regelmäßiger zur Toilette gehen. Könnte ja auch sein. Es könnte auch sein, dass ich nicht so einen Blähbauch habe. Das sind ja alles Themen in einer sitzenden Gesellschaft, dass das auch so ist. Ich würde das Positive bestärken und sagen, Mensch, wie fühlt es sich denn an, wenn ich vielleicht gescheit gegessen habe?
9: Ja, eigentlich weiß ich es ja. Das hier ist der gesündere Snack. Und besser als Cola ist das Wasser vielleicht mit Sprudel. Es wird ein Prozess sein. Ich werde mir Mühe geben, das Junkfood ein bisschen zu reduzieren. Auf null muss man, glaube ich, nicht gehen. Aber es tut uns am Ende doch allen gut. Nicht nur für den Körper, sondern auch für die Seele, wenn wir das Junkfood ein bisschen reduzieren und ein bisschen mehr Obst und Gemüse essen.
13: In Büdingen, da tut sich gerade was. Das Schloss ist nämlich schon zum dritten Mal Filmkulisse für die Familienfilmreihe Max und die wilde Sieben. In dem Film, da löst Max, gespielt vom 15-jährigen Lukas Herzog aus Frankfurt, viele spannende Fälle. Und unterstützt wird er dabei von einer ziemlich illustren Seniorengang, an deren Spitze eine spielt, die das richtig gut kann. Uschi Glas nämlich.
14: Vor 60 Jahren spielte sie die Apanachi an der Seite von Winnetou. Zwei Jahre später gelingt Uschi Glas mit Zur Sache Schätzchen der Durchbruch. Seitdem steht sie für Film und Fernsehen vor der Kamera. Auch in Hessen hat die mittlerweile 82-Jährige oft gedreht. In Max und die wilde Sieben spielt sie Filmdiva Vera. Schrullig und schräg.
15: Ich bin ja nun jetzt in diesem Geschäft, in meinem Beruf seit über 60 Jahren. Und lieb's immer noch und bin froh, dass ich zum Beispiel die Vera spielen darf. Und wenn es auch erfolgreich ist, dass man dann eben den nächsten Teil machen kann. Das freut mich, weil ich mache natürlich meine Filme für das Publikum und will, dass das, was ich erzähle oder was wir erzählen möchten, dass es also auch rüberkommt und dass man auch mit Freude ins Kino geht.
14: Co-Star ist der Frankfurter Jungschauspieler Lukas Herzog. Der 15-Jährige spielt Max, der im Seniorenstift Burg Geroldseck lebt, weil seine Mutter dort als Altenpflegerin arbeitet. Zusammen mit den Wilden Sieben, einer rüstigen Rentnerbande.
16: Max und die Wilde Sieben.
14: Löst Max einen Kriminalfall und bekommt Tipps von Vollprofi Uschi.
17: Ich finde sie einfach eine super Schauspielerin. Sie hat eben diese ganz große Erfahrung, weil sie schon ewig Filme macht. Und man kann auch einfach sehr, sehr viel von ihr lernen.
15: Und da war so die Diskussion, ob er schon gleich auf die Schauspielschule geht. Und ich habe ihm eigentlich geraten, dass er lieber sein Abitur erstmal fertig macht.
14: Auch der dritte Teil mit Max und der wilden Seniorengang wird hier gedreht, im Büdinger Schloss.
18: Dieses Set hier, das Schloss in Büdingen, ist ein Geschenk für uns. Es ist wirklich ein Geschenk für uns, weil wir haben hier ein fantastisches Ambiente vorgefunden. Wir haben hier innere Räume, eine Bibliothek, Flure, Treppenhäuser, also alles Mögliche, was man sich nur wünschen kann, was wir hundertprozentig perfekt für unsere Filmsets nutzen konnten.
14: Schon nach den ersten beiden Teilen war die Filmkritik begeistert von Max und der wilden Sieben. Kinderfilmspaß für klein und groß, das soll auch so bleiben.
18: Das ist auch die Geschichte oder das Thema eigentlich unserer Filme insgesamt, dass wir ein Treffen der Generationen haben. Wir haben die Enkelgeneration, wir haben die Großelterngeneration. Die treffen sich, die sind ganz schön auch manchmal so mit Vorurteilen beladen. Die Alten sind alt und runzlig und bringen es eh nicht mehr weit. Die Jungen sind frech und wissen noch gar nicht, wo es lang geht. Aber ich glaube, beide Generationen können voneinander was lernen und sich was abschauen. Und das wollen wir auch mit unserer Reihe erzählen.
14: Hinter diesen Mauern geht es im dritten Teil auf die Jagd nach Katzenkidnappern. Auf den Film müssen die Fans aber noch bis Herbst 2027 warten. Und sie dürfen sich wieder freuen auf höllisch gute Unterhaltung mit Uschi Glas.
4: Tolle Frau. Unser Reporter Nico, der hat heute was gemacht, was sehr viele in Hessen super gern machen. Stand-up-Paddeln. Das ist ja in den letzten Jahren ein richtiger Trendsport geworden. Ne? Was aber nicht heißt, dass es nicht auch zumindest am Anfang eine ganz schön wackelige und unter Umständen auch nasse Angelegenheit ist. Deshalb hat Nico sich auch jemanden dazu geholt, der das richtig gut kann und der die besten Tipps hat.
19: Ja, ich habe heute mal wieder den besten Job der Welt. Ich darf heute Stand-Up-Paddeln ausprobieren. Und in Kassel gibt es, glaube ich, niemand Besseren, der mir das zeigen kann, als Marc Schreiber. Du machst das schon ein paar Tage hier.
20: Genau, seit 2009 sind wir hier am Paddeln und haben Spaß.
19: Okay, ich will heute nicht ins Wasser fallen. Ich habe ja ein Mikrofon hier. Du sorgst dafür, dass das auch so bleibt.
20: Genau, das ist versprochen. Auf dem Board wird heute nichts passieren, außer wir machen Schabernack.
19: Okay. Du machst das einmal vor, wie das Ganze ins Wasser geht?
20: Korrekt, wir fangen auch direkt an. Das heißt, am Griff das Brett einfach einmal nehmen quasi und ins Wasser legen. Dann sieht man schon, da wo ich eben das Brett getragen habe am Griff, hier geht man drauf. Jetzt springt man nicht drauf, sondern legt das Paddel einfach einmal quer drüber. So bleibt es auch schön am Steg dran. Wenn man drauf geht auf das Brett, kommen die Knie rechts und links neben den Griff. Da, wo die Knie sind, Paddel liegt ja drüber, greift man einfach drüber. Füße rechts und links, ungefähr eine Handbreit entfernt von dem Griff und steht auf. Und du siehst, es ist schon sehr stabil.
19: Das sieht bei dir ziemlich easy aus. Ich hoffe, ich kann das einigermaßen reproduzieren. Im Notfall habe ich hier jetzt noch so eine kleine Mini-Schwimmweste. Die mache ich mir noch mal um die Hüfte.
20: Ja.
19: Okay.
20: Achtung, zack.
19: Jawohl. Okay. Yep.
20: Du paddelst jetzt erstmal ein kleines Stückchen vom Steg weg, im Clean.
19: So, so, und jetzt würde ich es einfach mal probieren mit deiner Erlaubnis.
20: Aber sehr gerne. Wie gesagt, okay. Paddel quer drüber legen vorne.
19: Mhm.
20: Dann Fuß für Fuß, erst die linke Seite, dann die rechte. Langsam aufstehen, erstmal dran gewöhnen ans Wackeln. Okay. Paddel erstmal ein, zwei Meter, um dieses Gefühl zu bekommen für das Brett.
19: Okay.
20: Ich würde sagen, jetzt paddeln wir eine kleine Runde und fahren wieder auf den Steg zu.
19: Oh.

0: Wir sehen da hinten schon, wir sind auf jeden Fall nicht die Einzigen. Stand-up-Paddeln ist schon ein Trend, der immer größer wird, oder?
1: Auf jeden Fall. Also das hat sich über die Jahre jetzt deutlich mehr entwickelt, auch durch die günstigen Boards. Und ist ja auch schnell gemacht und du merkst, man lernt es schnell und hat schnell Spaß. Natürlich ist es auch Fakt, gerade bei den aufblasbaren Boards, schnell ins Auto geworfen, aufgepumpt und man ist startbereit. Du musst nichts auf den Dachträger legen oder irgendwas. Ist halt einfach, einfach.
0: Also kann ich auf jeden Fall nur jedem empfehlen, das mal auszuprobieren. Macht ordentlich Spaß. Und ja, bis jetzt bin ich trocken geblieben. Aber ich glaube, irgendwo in den Main-Tower-Regeln steht, das darf während so einem Beitrag nicht so bleiben. Deswegen, eine Sache muss noch sein.
1: Oha.
2: Mikro vorher abgenommen, sehr brav. Ja, Stand-Up-Paddeln war ja auch mal eine Randsportart, ne? So wie das, was wir Ihnen jetzt vorstellen möchten. Die Sportart an sich, die jetzt kommt, die ist nicht neu. Nur die Art und Weise, wie sie ausgeführt wird. Also ich habe sowas noch nicht gesehen. Nur so viel ohne Kopf wird das nichts.
3: Für diesen Sport braucht man Köpfchen.
4: Ah. Ach Gott.
5: Ah, komm mal, der war knapp.
4: War ein schönes Ding.
3: Kopfball-Tischtennis bzw. Heddes, wie die Profis sagen.
4: Heddes beschreibt sich am besten aus den zwei Teilkomponenten Head und Tennis. Dadurch kann man am besten wahrscheinlich mit Kopfball-Tischtennis übersetzen. Wir spielen an Tischtennisplatten, aber wir spielen halt nicht klassisch mit einem Tischtennisball oder mit Schlägern, sondern mit einem Ball, der in etwa so groß ist wie ein Handball, 100 Gramm wiegt. Und ja, wir spielen nach Tischtennisregeln, aber halt mit unseren Köpfen.
3: Heddes-Trainer Dominik Lehnhardt ist seit mehr als 10 Jahren dabei. Er hat die Mannschaft beim SV Darmstadt mit aufgebaut. Fußball hatte ihn damals nicht ganz überzeugt. In Heddes hat er sich sofort verliebt.
4: Es ist halt so das Geballer im Endeffekt. Also für einen klassischen Stürmer von früher, ja, so die Abschlusssituation, also das Schusstraining hat immer am meisten Spaß gemacht und nicht der Weg zum Schuss. Dementsprechend, ja, hier an der Platte ist so der einzige Sport, der mich wirklich so über Jahre hinweg dann drangehalten hat.
3: Und Spaß macht nicht nur das Spielen, auch das Zugucken. Für seine Schmetterbälle kassiert er regelmäßig fragende Blicke.
4: Oh ja, der war auch geplant. Der erste Blick ist natürlich immer, oh, das habe ich jetzt noch nicht gesehen.

0: sehen oder auch dann, keine Ahnung, wenn man das auf Familienfeiern oder sowas mal zeigt, man erzählt, hier, ich spiele Hades, was machst du eigentlich? Natürlich wissen die wenigsten, was das ist. Dann hat man immer ein Handyvideo dabei, dann kann man mal so ein bisschen ein paar Ballwechsel zeigen. Dann ist meistens erstmal Staunen so die erste Reaktion.
1: Heute zockt Trainer Dominik gegen Hüseyin Güner. Auch er ist seit fast 10 Jahren dabei. Einmal die Woche kommt er extra aus Dreieich zum Training in Darmstadt angereist.
2: Ich versuche immer ein bisschen Tempo reinzukriegen, also dass ich versuche, den Ball früh zurückzuspielen und ein bisschen Druck da reinzubekommen. Nur wenn der Gegner halt deutlich besser ist, dann weiß auch, wie er damit umgeht und dann habe ich meine Schwierigkeiten damit. Aber wenn man eine Lücke beim Gegner sieht, nutzt man die natürlich auf den Turnieren meistens dann nur auch richtig gut aus, sodass man dann auch das Spiel gewinnt.
1: Turniere sind für die Sportlerinnen und Sportler in Darmstadt das Schönste am Hades. Von Bratislava bis Wien und Luxemburg. Für einen Pokal reisen sie gern quer durch Europa. Für Dominik fühlt sich das an wie kleine aufregende Klassenfahrten.
3: Oh Gott!
0: Nach Turnieren schläft man gern mal im Schlafsack in der Sporthalle. Ist jetzt nicht so, dass wir irgendwie in Hotels großartig oder sonst was unterwegs sind. Also ist mal Couchsurfing und Schlafsack in der Halle ist dann doch so der Klassiker. Dafür haben wir halt aber einfach eine gute Zeit. Das ist so der Klassiker halt im Amateursport. Es steht der Sport und der Spaß steht im Fokus und alles weit draußen rum organisiert sich.
1: Die Gemeinschaft und der gegenseitige Support, das ist den Menschen beim Hades besonders wichtig. Und auch Neulinge sind weiter herzlich willkommen. Das Alter ist egal. Hauptsache, man bringt seinen Dickschädel mit.
0: Auf Turnieren habe ich auch schon Spieler gesehen, die über 70 sind. Also dementsprechend, ich glaube, solange der Körper das alles mitmacht und der Körper macht sowas, glaube ich, ziemlich lange mit, außer man verletzt sich wirklich grob, das aber meistens nicht an der Platte, hoffe ich, dass ich das noch über Jahrzehnte hinweg spielen kann und hoffe, dass hier einfach auch über Generationen von Studis und Nachrückern immer wieder hier einfach im Betrieb erhalten bleibt.
1: Hades, der perfekte Sport für alle, die Tischtennis lieben, aber häufig ihren Schläger vergessen.
4: So, jetzt kommen wir zu Finlay und Colin. Die beiden Kater, die kennen sich schon ganz schön lang, die sind beide nicht mehr die Jüngsten. Und deshalb ist es auch besonders traurig, dass sie nach so ganz langer Zeit ihr Zuhause verlassen mussten. Im Moment, da wohnen sie im Tierheim Tiere in Not, so heißt es, in Reichelsheim. Und weil sie eben schon ein bisschen älter sind, ist ein neues Zuhause besonders wichtig für sie.
5: Das ist Colin, ein freundlicher, zugewandter Kater, der sich immer über Besuch im Katzenhaus freut. Und das ist sein Kumpel Finlay. Er ist sehr schüchtern, Fremden gegenüber sehr skeptisch und er zieht sich deshalb gerne in seine Höhle zurück. Die beiden sind 14 Jahre alt und Scheidungskinder. Ihre Besitzer konnten sie nicht in ihr neues Leben mitnehmen. Jetzt leben sie bei Tiere in Not im Odenwald und sollen zusammen vermittelt werden.
6: Sie kamen halt zusammen, ne? Sie haben zusammen gewohnt, das heißt, sie kennen sich. Finlay, der ist halt wirklich zurückhaltend und man wird auch zuerst angefaucht. Also da braucht es definitiv katzenerfahrene Menschen auch, dass er in Ruhe dann richtig ankommen kann und auch Vertrauen fassen kann.
5: Die beiden Kater sind trotz ihres Alters noch fit und munter. Aber Colin hat eine Einschränkung. Er ist positiv auf Katzen-Aids getestet. Die Krankheit ist bisher nicht bei ihm ausgebrochen. Ansteckend wäre er nur, wenn er sich heftige Kämpfe liefert. Aber bei kastrierten Katern sind blutige Revierkämpfe selten. Menschen können sich nicht infizieren. Hier im Tierheim zeigen sich beide verträglich mit anderen Katzen. Sogar der schüchterne Finlay.
6: Also er geht gerne zu einer Kätzin, die am Anfang auch sehr zurückhaltend war. Da saß er dann immer mit im Höhlchen dabei. Also das funktioniert dann auch. Ja.
5: Eine weitere freundliche Katze im neuen Zuhause wäre also denkbar. Aber für Colin ist auf jeden Fall viel menschliche Nähe wichtig.
6: Er ist eigentlich immer da. Wenn man ins Zimmer reinkommt, ist Colin da. Er will kuscheln. Es wäre wahrscheinlich für ihn fantastisch, hätte er einen Menschen, der sehr viel zu Hause ist, wo er sich einfach auf den Schoß dann legen kann und immer dabei sein kann. Da wäre dann auch für Finlay wieder der Ruhepol da, wo er dann einfach ankommen kann auch.
5: Weil die beiden als Freigänger gelebt haben, sollte es in der neuen Umgebung eher ruhiger zugehen. Wenig Straßenverkehr wäre ideal und Wald oder Felder, wo sie ihre Erkundungstouren machen können.
6: Für die zwei älteren Herren wäre es bestimmt sehr schön, wenn sie einen gesicherten Freigang hätten, eventuell, oder halt auch Freigang, aber in einer eher ländlichen, ruhigen Gegend. Ich denke, wo auch in einem Gebiet, wo jetzt nicht 20 Kater noch rumrennen,

0: wäre vielleicht für die zwei auch ein bisschen stressfreier einfach.
1: Wer Finlay und Colin kennenlernen will, der kann die beiden bei Tiere in Not im Odenwald in Reichelsheim besuchen.
2: So, jetzt besuchen wir dich, lieber Thomas, da oben auf dem Dach. Es ist ja schon deutlich abgekühlt, ne? Aber Regen hat es noch nicht so richtig gegeben. Ist da was im Anmarsch oder bleibt es so?
3: Ja, also es tut sich tatsächlich ein bisschen was, aber bevor sich jetzt viele Hessinnen und Hessen Hoffnung machen, ich gehe davon aus, das trifft wieder nicht jeden und es reicht auf keinen Fall, das Defizit irgendwie auszugleichen. Denn wenn man weiß, also es könnten durchaus 5 Liter am Tag pro Quadratmeter Wasser verdunsten, dann reicht ein 5 Liter Regen pro Woche nicht aus. Und jetzt schauen wir uns mal die nächsten 24 Stunden an. Was habe ich im Angebot? Im Moment, also heute hat sich ja nicht so richtig viel getan. In den nächsten Stunden tut sich auch nicht so richtig viel. Der Himmel ist meistens klar. Morgen, wir starten noch einigermaßen sonnig, aber dann ziehen doch ziemlich zügig Wolken von Norden herein. Und ja, da könnte es mal einen Schauer geben. Aber leider nichts Flächendeckendes. 8 bis 13 Grad kriegen wir hin als Frühtemperatur. Nachmittags dann 18 bis 26 Grad. Das heißt, wir haben an vielen Orten morgen keinen Sommertag, aber vielleicht einen Regen. Also toi, toi, toi.
2: Ja, wir drücken die Daumen, oder? Dass es doch mal ein bisschen mehr wird, was da von oben kommt. Was habt ihr denn heute in der Sendung Schönes?
3: Ja, wir müssen uns mit dieser Trockenheit definitiv befassen, weil die schon bemerkenswert ist. Und das andere ist, auch wenn es jetzt ein bisschen kühler geworden ist im Vergleich zu den Hitzewellen, die wir schon hatten, wenn man mal in den Boden reinguckt, da ist es unglaublich warm. Und wenn es zu warm wird, hat das Auswirkungen auf unser Trinkwasser, weil das ist dann irgendwann nicht mehr so gut. Ich meine, wer möchte warmes Wasser aus dem Hahn, wenn man auf kalt gestellt hat? Das ist aber nicht nur eine Frage des Geschmacks und sonst nichts, sondern das kann durchaus relevant werden. Und da reden wir natürlich gleich drüber.
2: Das ist ja interessant, davon habe ich auch noch nicht gehört. Da gucken wir doch mal hin, da gucken wir zu, gucken wir alle Wetter. Ich danke dir, lieber Thomas, vielen Dank. Und wir sagen damit Tschüss für heute. Ich verabschiede mich, aber natürlich nicht, ohne Ihnen noch einen schönen Abend zu wünschen. Ne? Machen Sie es gut, alles Liebe und dann ja vielleicht bis morgen 18 Uhr sind wir wieder da. Tschüss.
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0: Der Dienstagabend in Hessen. Ach, und das sieht total entspannt aus. Schön, dass Sie dabei sind bei dieser Alle-Wetter-Ausgabe. Und ja, also ich habe blauen Himmel, paar schöne Wetterwölkchen hinter mir. Nicht allzu viel. Es ist den Tag über trocken geblieben. Und wir haben hier Bilder mit der Frankfurter Skyline, die wir heute eingefangen haben. Diese Quellwölkchen, schönen Wetterwölkchen, die da unterwegs sind. Wobei, so klein sind die manchmal gar nicht. Also schon mehrere hundert Meter lang und breit. Da ist auch ein bisschen was Wasser drin. Aber da fällt eben nun mal nichts raus. Es ist das Jahr 2026 und das bedeutet, Hessen feiert 80-Jähriges. Und da haben wir uns gedacht, Mensch, zu diesem Jubiläum unseres Bundeslandes, da müssen wir doch besondere Orte besuchen. Und das am besten mit dem Maskottchen, das der Hessische Rundfunk nun schon seit 80 Jahren begleitet. Und dazu vielleicht unser Maskottchen, der Fridolin. Der ist jetzt auch schon 25 in der Zwischenzeit. Ein besonderer Ort, eine besondere Kollegin, nämlich Simone Kienast. Und ab geht's zum Wetterpark nach Offenbach.
1: Ich treffe in Offenbach im Wetterpark Andreas Friedrich. Mich interessiert, wie sahen eigentlich die Messinstrumente damals aus vor 80 Jahren? Wetterstationen mitsamt der Messtechnik waren damals in solchen weißen Türmchen. Onkel Otto und Fridolin Frosch sind auch schon da. Und beide sind ganz gespannt, was sie heute wohl alles lernen werden.
2: Machen wir mal die Hütte auf hier. Das ist heute in einem Köfferchen drin. Da haben wir die Messung.
3: Früher hing das, ja da,
2: früher
3: drin.
2: Hing das da drin. Jetzt haben wir das hier im Koffer. Und da können wir mal reinschauen, was es da so an Messgeräten gab.
3: Aha.
2: Also hier haben wir zum Beispiel ein Barometer. Können wir mal in die Hand nehmen. Den haben sie ja viele im Wohnzimmer hängen. Da hat man den Luftdruck gemessen.
3: Was weiß ich noch? Mein Vater hat immer so.
2: Ja, man kann da dran klopfen, ob der jetzt steigt oder fällt, der Luftdruck.
3: Aha.
2: Und das war in der Wetterhütte verbaut. Und wichtig natürlich, dass man die Temperatur messen konnten. Da hatten wir verschiedene Thermometer, so ein Minimum- und Maximum-Thermometer. Man konnte dann links die Tiefstemperatur von der Nacht messen und abends die Höchsttemperatur vom Tag hier noch nachträglich ablesen. Was wir hier noch haben, ist ein sogenanntes Hand-Wind-Messgerät. Mhm. Das heißt, man kann es wirklich in die Hand nehmen.
3: Mhm.
2: Und dann, man sieht, hier dreht sich der Wind, die Schalen drehen sich. Das ist ein sogenanntes Schalenkreuzanemometer, wie sie früher auch in 10 Meter Höhe verbaut worden sind.
1: Heute wird der Wind per Ultraschall in 10 Metern Höhe gemessen. Während Herr Friedrich mir von früher erzählt, lesen sich Fridolin Frosch und Onkel Otto in das Erfassen der Wetterdaten ein. Und von früher hat Herr Friedrich auch noch alte Fotos.
2: Ja, wir sehen da im Winter, das ist ein Winterbild von der Wetterstation damals in Darmstadt. Man sieht ja auch diese Wetterhütte, in 2 Meter Höhe war die immer positioniert, wo die Temperatur zum Beispiel abgelesen worden ist. Und auf dem Dach der Wetterstation sieht man dann noch eine Windfahne und ein Schalenkreuzanemometer, wo die Windgeschwindigkeit und die Windrichtung gemessen worden ist.
3: Mhm.
2: Und so ähnlich sieht es auch in Gießen und in Kassel aus. Das sind jetzt mal Bilder vom Sommer. Die Wetterstationen waren damals auch eingezäunt, waren ein bisschen kleiner als heute, weil es nicht so viel Messgeräte und Technik gab. Man hat ja alles mit der Hand noch gemessen.
1: Heute läuft alles digital. Unsere kleine Zeitreise neigt sich leider schon dem Ende entgegen.
2: Ja, und dann habe ich doch noch was Besonderes mitgebracht für Sie. Das
3: Echt?
2: Darf ich Ihnen auch gerne zeigen.
3: Okay, was denn? Hier drin?
2: Hier drin versteckt. Da haben wir nämlich eine Geburtstagswetterkarte mitgebracht, die die Messwerte von vor 80 Jahren zeigt.
3: Aha.
2: Das ist jetzt für einen Ort beispielhaft gewesen in Königstein. Und man sieht jetzt hier, wie das Wetter vor 80 Jahren war. So ähnlich wie heute übrigens. 19 Grad, knapp 20 Grad die Höchsttemperatur, nachts frische 12 Grad. Die Sonne hat 8 bis 9 Stunden geschienen, es war trocken und es hat natürlich keinen Schnee gelegen.
3: Ach, das ist ja super süß.
2: Und das ist die Geburtstagswetterkarte, die ich Ihnen dann gerne mitgeben darf.
3: Dankeschön, das ist ja eine tolle Idee. Herr Friedrich, ganz herzlichen Dank. Komm gerne wieder.
2: Ja.
3: Ich muss das jetzt unbedingt noch dem Onkel Otto und dem
2: Fridolin
3: zeigen. Jawohl.
1: Wir feiern Geburtstag und wenn Sie aber auch mal hier in den Wetterpark kommen möchten und hier eine Führung mitmachen möchten, kann ich das nur wärmstens empfehlen. Beim Deutschen Wetterdienst kann man sich dazu anmelden. Ne? Und wir feiern noch ein bisschen. Tschüss.
0: Tja, das Geburtstagswetter hat auch schon den Einzug in die Redaktion geschafft. Ich zeige Ihnen währenddessen, wie viel Regen bisher so im Juli gefallen ist. Also je blauer, umso mehr ist gefallen, je heller, umso weniger. Und schauen Sie mal an, in Burgios, da waren es um die 60 Liter. Das ist ganz ordentlich. Jetzt haben wir ja schon 3 Wochen lang Juli. Aber Sackpfeife, 0,5 Liter auf den Quadratmeter, das ist erhöhte Luftfeuchtigkeit. 3 Wochen lang quasi trocken. Ja, wenn man weiter westlich guckt, in Nordrhein-Westfalen, wirklich noch nicht mal ein Tropfen runtergekommen teilweise. Es ist viel zu trocken in manchen Regionen. Und wenn wir uns mal anschauen, die nächste Woche, was tut sich denn so? Also bis zu 5, bis zu 10 Liter pro Quadratmeter im Laufe einer Woche. Also 5 Liter können ohne Probleme innerhalb eines Tages wieder verdunsten. Süden Bayerns, da sind es 35 Liter. Im Nordosten so 10 bis 20. Also da ist noch ein bisschen Luft nach oben. Und bei den Temperaturen, das war ja also heute nicht so wahnsinnig heiß. Wir hatten frühe Werte in Offenbach von 13 Grad, das ist der offizielle Wert, in 2 Metern Höhe. Ja, in 5 Zentimeter waren es 10 Grad, aber der Boden, finde ich der absolute Knaller, in 5 Zentimetern Tiefe 21, in 20 Zentimeter Tiefe 24 Grad und in einem halben Meter Tiefe sogar 25 Grad. Das ist die Hitze der Hitzewellen, die quasi noch im Boden gespeichert ist. Und das kann eine Herausforderung werden fürs Leitungswasser. Denn natürlich laufen da unten ja auch die Leitungsrohre rum. Und im Idealfall soll unser Leitungswasser unter 20 Grad haben, Trinkwasser. Es gibt sogar eine DIN-Norm. Wenn Sie am Wasserhahn 30 Sekunden laufen lassen und es ist über 25 Grad, dann sagt die DIN-Norm, das ist nicht mehr so gut. Über 25 Grad können sich nämlich Bakterien besser vermehren. Mehren, so rum heißt, Legionellen sind ein echtes Thema ab.

0: Temperaturen von 25 Grad. Und je wärmer es wird, umso saurer wird das Wasser. Also der pH-Wert verändert sich. Am besten ist es doch 8 bis 12 Grad. Das ist perfekt. Über 17 schmeckt's oll. So sage ich das jetzt mal. Ich weiß nicht, ob das bei Tieren auch so ist oder ob die sagen, es ist wurscht, Hauptsache nass. Möglicherweise. Bernd Petri ist hier vom NABU Hessen und wir wollen mal über Vögel reden, die in der Hitze wahrscheinlich doch ziemlich gestresst sind. Und die Frage, die damit zusammenhängt, erstens, wie reagieren die? Zweitens, müssen wir helfen?
1: Ja, die Vögel haben ja eine höhere Körpertemperatur. Insofern macht ihnen, sag mal, die Hitze erstmal nicht ganz so viel aus wie uns Menschen mit unserer Körpertemperatur, die so bei 36, 37 Grad liegt. Ist bei den Vögeln 40, 41 Grad. Und dann haben sie Federn, es isoliert ganz wunderbar. Aber die Trockenheit macht den Tieren natürlich auch zu schaffen. Die wollen ans Wasser, ja. Sie können insgesamt als Vogelorganismus sehr gut Wasser sparen. Aber trotzdem, es gibt natürlich dann schon, gerade wenn die Jungvögel jetzt ausfliegen und die Altvögel sind gestresst durch diese Jungenaufzucht, da gibt es dann doch auch geschwächte Vögel.
0: Mhm. Schauen wir uns mal die Störche an, die ja doch immer in Hessen ein Thema sind.
1: Ja. Genau, also hier sieht man noch einen letzten Wassertümpel und die Störche, die natürlich gerade dort stocherfähige Böden finden. Das ist ideal, aber das ist eben weitestgehend jetzt nicht mehr vorhanden, diese Wasserpfützen. Und der Storch hat aber ganz tolle Strategien, also zum Beispiel eine beschissene Strategie, die aber sehr genial ist als Trick, als Strategie gegen Hitze. Das sind diese weiß bekoteten Beine, also sie koten sich auf die Beine und dann gibt es eine Verdunstungskühlung und ja, und ansonsten ist eben das Weiß der Beine sozusagen ideal, dann reflektiert das Sonnenlicht. Und hier hecheln die, das ist das Kehlsackhecheln. Damit wird die Oberfläche des Körpers vergrößert. Die Lunge kann auch Wärme abgeben. Also das sieht man jetzt draußen auch. Also die Störche und wie auch andere Vögel sind gut gewappnet gegen die Hitze.
0: Störche, die hecheln, das habe ich schon wieder was Neues gelernt. Es gibt ja dann Vögel, jetzt sind wir ja schon in der zweiten Julihälfte, die gar nicht mehr so lange bei uns sind.
1: Ja, es gibt Vögel, die verlassen uns jetzt schon sehr schnell, also die nächsten Tage, das sind die Mauersegler dabei, die noch jagen, die über Frankfurt, Kassel, Fulda und sehen wir hier wunderschön auf dem Bild hier, das ist sehr schnell und reißend. Die Jungen sind größtenteils auch schon ausgeflogen und sie rufen so sri, sri, sri. Es gab viele Unfälle, gerade Ende Juni, das sind dann so Hitzeopfer, die Jungen Mauersegler wollten an die Luft und dann wurde diese Mauersegler wurden dann teilweise gerettet, konnten aber nicht alle gerettet werden. Also die Vogelrettung oder die Tierhilfe ist immer eine Herausforderung. Was auch noch immer ein Problem ist, sind Ästlinge bei Eulen zum Beispiel, die weggetragen werden, obwohl die Eltern ja natürlich diese Jungen noch füttern. Wir sehen hier ganz
0: einfach. Der guckt ja auch schon so erschreckt.
1: Ja.
0: Das denkt man sich, muss ich unbedingt
1: Waldohreule, das ist, ja, und wenn man die tagsüber sieht, denkt man, muss man helfen. Nee, muss man nicht helfen. Die fiepend in der Nacht und die Altvögel kommen und füttern. Ästlinge, wie gesagt, die wandern so umher, brauchen keine Hilfe und wenn die dann immer weggeholt werden. Das ist ein bisschen ärgerlich. Es ist auch sowas wie eine Kindsentführung und das sollte man vermeiden. Wie überhaupt sollte man nicht unbedingt immer schnell die Tiere einsammeln, wenn man denkt, dass sie Hilfe brauchen. Erst einmal beobachten in aller Ruhe. Es gibt auch Apps wie die das Wildtier-SOS-App. Da kann man dann einfach gucken, kann sich da durchklicken und da wird man effizient beraten, was man tun soll und was eher negativ ist, wenn in Facebook eine riesen Geschichte aufgemacht wird, so à la Wahl Timmy und ein riesen Hype entsteht. Letztendlich wollen manche Tiere auch in Ruhe ihrem Lebensende entgegensehen. Ja? Und wir können nicht alle Tiere retten und die Tierheime und so weiter, die waren jetzt auch überfordert. Man kann nicht einfach Tiere überall wegnehmen und einfach dann irgendwo hinbringen. Also erst einmal beobachten in aller Ruhe, sich schlau machen, dann schon kompetente Stellen kontaktieren, aber eben nicht alles wegsammeln.
0: Also es geht um ein gesundes Abwägen.
1: Genau.
0: Ja, das entscheidet. Also man soll nicht ignorant sein Tieren gegenüber, gar nicht.
1: Nein.
0: Sie sind beim NABU Hessen.
1: Also ich meine, wer, wenn Sie, also absolut Sie, wichtig ja, ist tatsächlich, dass man aber erst einmal beobachtet und dass wir natürlich auch so ein klein bisschen immer so ein bisschen zum Himmel schauen und ein bisschen Hoffnung haben, dass die jungen Vögel, junge Störche das schaffen, wieder in die Luft zu kommen. Es gibt natürlich jetzt viele Vögel, die geschwächt sind, die das eben nicht schaffen, aber davon ernähren sich wieder andere Tiere und wir müssen natürlich auch immer das große Ganze im Blick haben. Also gerade wie bei den Walen, da geht es natürlich auch um die Wale in den Meeren. Wie gehen wir mit dem Meer um? Wie gehen wir mit Abfällen um, die wir ins Meer spülen, wo die Wale verunfallen? Die Störche, die sterben über

denn beim Wetter auf uns wartet in den nächsten Stunden. Von Norden kommen Wolken herein und die bringen auch etwas Regen. Betonung auf etwas. Frühtemperaturen am Alpenrand nur 6 Grad, da ist es schon mal recht frisch. Tagsüber dann an den Küsten 17 bis 19 Grad, die 28 am Oberrhein, das ist das Höchste, was wir erleben. Und bei uns in Hessen momentan ja so ein paar schöne Wetterwölkchen, der Himmel klart aber auch für die nächsten Stunden. Und dann geht es klar durch die Nacht und auch in den Morgen hinein. Dann tauchen aber tatsächlich so ein Tiefausläufer, diese dichteren Wolken auf, die sich allmählich südwärts ausbreiten. Zuerst sind es nur Wolken, dann kann auch schon mal ein Schauer dabei sein. Allzu viel wird es aber wohl nicht sein. Die Frühtemperaturen zwischen 8 und 13 Grad, das ist völlig unspektakulär. Im Juli alles völlig in Ordnung. Und die Nachmittagstemperaturen, wir haben doch in weiten Teilen keinen Sommertag. Ja? Also unter 25 Grad. Die Spitze im Rheingau und im Rhein-Main-Gebiet 25, 26 Grad sind da möglich. Der Wettereinfluss, naja, die Gräserpollen fliegen immer noch. Beifuß ist ein Thema. Und am Nachmittag bei niedrigem Blutdruck muss man ein bisschen gucken. Friedelin Kröti sind auch auf der großen Reise und haben sich da Vogelunterstützung gesucht. Und wir werfen einen Blick auf die weiteren Aussichten. Es wird wieder wärmer in Richtung Wochenende. Und Sie sehen, es sind ein paar Wölkchen im Spiel. Aber eigentlich bleibt jeder der Folgetage trocken. Zu wenig Regen. Müssen wir durch, selber gießen und Wasser sparen. Schönen Abend. Tschüss.

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14: Ich bin Fikran Altıntaş, 33 und Kind türkischer Einwanderer. Seit mehreren Jahren engagiere ich mich für Geschlechtergerechtigkeit und gegen Gewalt an Frauen.
5: Woher, frage ich mich immer wieder, kommen diese Wut und Aggressionen?